0: Dorfort Lakano vollständig zu räumen.
1: Der Iran hat nach Angaben des US-Militärs mehrere ballistische Raketen auf amerikanische Streitkräfte im Nahen Osten abgefeuert. Alle Raketen seien erfolgreich abgefangen worden, teilte das zuständige Regionalkommando mit. Die US-Streitkräfte blieben wachsam und in höchster Einsatzbereitschaft, hieß es. Der Angriff hat eine kurze Phase ohne gegenseitige Angriffe beendet. Der Kabarettist Konrad Beikircher ist im Alter von 80 Jahren gestorben. Das meldet der WDR, bei dem er früher eine Radiokolumne hatte. Beikircher wurde in Südtirol geboren, lebt aber seit gut 60 Jahren in Bonn und war 40 Jahre lang eine zentrale Figur im politischen Kabarett. Sein großes Thema war die Sprache. Er parodierte häufig Dialekte, vor allem das Rheinische. Vor seiner Bühnenkarriere war er 15 Jahre lang Gefängnispsychologe in der JVA Siegburg. Das Wetter in Deutschland. Nachts überall trocken bei Tiefstwerten von 19 bis 12 Grad. Am Tage viel Sonnenschein, an den Alpen später Gewitter, 24 Grad auf den nordfriesischen Inseln bis 38 am Oberrhein. Donnerstag dann oft sonnig, von Südwesten her teils kräftige Gewitter bei 25 bis vereinzelt 40 Grad. Es ist 2.03 Uhr.
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3: Und wir beginnen mit einer Gefahrenmeldung. Die A45 Dortmund-Gießen. Dort kommt es zwischen Schwerte-Ergste und Hagen-Süd durch Rauch zu extremer Sichtbeeinträchtigung. Fahren Sie bitte vorsichtig. Zur A1 Hamburg-Lübeck auf der Norderelbbrücke kommt es in beiden Richtungen mehrfach zu kurzfristigen Sperrungen wegen eines Schwertransportes. Die A29 Wilhelmshaven Richtung Oldenburg ist zwischen Kreuz Oldenburg-Nord und Oldenburg-Ohmstede wegen Brückenarbeiten bis 5 Uhr gesperrt. Die A40 Duisburg-Essen ist zwischen Mülheim an der Ruhr, Winkhausen und Dreieck Essen-Ost wegen Bauarbeiten in beiden Richtungen bis Donnerstag früh gesperrt. Kommen Sie weiterhin gut durch den Straßenverkehr und sicher an Ihr Ziel. Gute Fahrt.
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3: Mit Maja Weber am Mikrofon aus dem NDR-Infostudio in Hamburg. Herzlich willkommen zum zweiten Teil der ARD-Infonacht. Wir bringen Sie mit Analysen, Hintergrundberichten und Interviews weiterhin gut informiert durch die Nacht. Gut drei Tage nach dem furchtbaren Anschlag auf den Christopher Street Day in Berlin, bei dem eine Frau starb und viele Menschen verletzt wurden, steht nun fest, der mutmaßliche Täter Abdul B. hat im Tatfahrzeug ein Smartphone zurückgelassen, auf dem die Behörden ein Bekennervideo sichergestellt haben. In dem Clip leistet ein vermummter Mann einen Treueschwur auf die Terrororganisation Islamischer Staat. Laut Bundesinnenminister Alexander Dobrindt geht man davon aus, dass es sich bei der Person um den Attentäter handelt. Der 21-jährige Abdul B. galt als islamistischer Gefährder. Er war auch als Hochrisikoperson eingestuft, befand sich allerdings auf freiem Fuß, auf Bewährung. Das Bundeskriminalamt stuft 410 Menschen in Deutschland aktuell als islamistische Gefährder ein. Bundesinnenminister Dobrindt will jetzt mit verschärften Vorgaben reagieren. Markus Sambale fasst die Vorschläge zusammen.
4: Bundesinnenminister Dobrindt verlangt schärfere Regeln für den Umgang mit gewaltbereiten Extremisten, die von der Polizei als Gefährder eingestuft sind.
5: Vorschlag 1: Das Jugendstrafrecht.
4: Wenn Angeklagte zwischen 18 und 20 Jahre alt sind, wird oft nach dem Jugendstrafrecht geurteilt. Ein Richter oder eine Richterin prüft, ob die geistige Entwicklung einer Person eher dem Stand eines Jugendlichen oder eher dem Stand eines Erwachsenen entspricht. Geht das Gericht vom Stand eines Jugendlichen aus, muss es Jugendstrafrecht anwenden. Beim Jugendstrafrecht geht es eher um Erziehung und Resozialisierung als um Strafe. Und es wird immer der Einzelfall betrachtet. Innenminister Dobrindt bezeichnet die Anwendung von Jugendstrafrecht bei volljährigen Gefährdern jetzt als inakzeptabel. Mit Blick auf den Fall des CSD-Attentäters, der nach Jugendstrafrecht verurteilt wurde und deshalb vorzeitig freikam. Damit würde allerdings der Grundgedanke der Einzelfallbetrachtung im Jugendstrafrecht praktisch ausgeschaltet.
5: Vorschlag 2: Die elektronische Fußfessel.
4: Die Polizei kann mit diesen Sendern kontrollieren, wo sich die überwachten Menschen befinden. Die Idee ist, einzuschreiten, wenn ein Gefährder einen festgelegten Bereich verlässt. Der Einsatz elektronischer Fußfesseln ist schon jetzt möglich. Zuletzt wurden rund 150 Personen damit deutschlandweit überwacht. Familiengerichte können sie zum Beispiel seit kurzem anordnen, um vor allem Frauen vor häuslicher Gewalt zu schützen und Kontaktverbote durchzusetzen. Wenn die Polizei Islamisten und andere Gefährder mit elektronischen Fußfesseln überwachen will, ist es kompliziert. Hier sind vor allem die Länder zuständig, die das in ihren Polizeigesetzen unterschiedlich regeln. Für Terroristen kann in bestimmten Fällen außerdem das Bundeskriminalamt Fußfesseln anordnen. Die Hürden sind hoch. Im Einzelfall muss eine ausreichend konkrete Gefahr erkennbar sein. Gerichte überprüfen den Einsatz von Fußfesseln. Innenminister Dobrindt fordert jetzt, Bewegungseinschränkung durch die Fußfessel müsse zum Standard gegenüber Gefährdern werden, um etwa künftige Anschläge zu verhindern. Standardmäßig alle Gefährder zu überwachen, also Menschen, die ja noch keine Straftat begangen haben, das dürfte aber an verfassungsrechtliche Grenzen stoßen.
5: Vorschlag 3, die Präventivhaft.
4: Die Polizei kann Menschen vorbeugend in Haft nehmen, unterschiedlich geregelt in den Polizeigesetzen der Bundesländer. Voraussetzung dafür ist, dass es keine andere Möglichkeit gibt, eine Straftat zu verhindern. Bei längerer Präventivhaft muss immer ein Richter entscheiden. Die Höchstdauer liegt zwischen wenigen Tagen und 2 Monaten, je nach Bundesland. Auch Islamisten und andere Gefährder können vorübergehend in Präventivhaft genommen werden. Wie oft dies geschieht, ist nicht bekannt. Bundesinnenminister Dobrindt hat eine Präventivhaft für Gefährder jetzt als zwingend notwendig bezeichnet. Das kann ein Appell sein an die Länder, auch hier die Polizeigesetze zu vereinheitlichen und die Möglichkeiten auszuschöpfen. Eine Vorgabe, alle Gefährder für lange Zeit zu inhaftieren, wird aber wohl wieder an verfassungsrechtliche Grenzen stoßen. Denn auch hier gilt, Gefährder haben ja noch keine Straftat begangen. Es sind in jedem Fall konkrete Anhaltspunkte für eine Gefahr nötig und eine richterliche Überprüfung, ob eine Präventivhaft verhältnismäßig ist.
3: Ein Bericht von Markus Sambale. Und wir wollen noch etwas genauer auf die Gruppe der islamistischen Gefährder schauen. Mein NDR-Kollege Markus Schubert hat mit Eren Güvercin gesprochen. Der Journalist ist stellvertretender Vorsitzender der Alhambra-Gesellschaft für Toleranz und interreligiösen Dialog. Die erste Frage bezog sich auf die Vorschläge des Innenministers, Erwachsenenstrafrecht anzuwenden, Bewährung nicht zuzulassen und auch mit Präventivhaft zu arbeiten.
6: Zumindest muss man das in Erwägung ziehen bei jungen Menschen, die schon seit Jahren bekannt sind als islamistische Gefährder. Das war ja bei dem Attentäter der Fall. Es gab nicht einen Mangel an Information, sondern man wusste, wie gefährlich er ist, wie er tief in der islamistischen Szene ist, wie tief radikalisiert er ist. Er hat versucht auszureisen, sich dem IS anzuschließen. Also da sind alle Alarmsirenen eigentlich losgegangen, die es überhaupt gibt. Und da muss man natürlich das analysieren, auswerten und die richtigen Schlüsse daraus ziehen, dass man eben solche Personen, die so stark radikalisiert sind, nicht einfach so auf Bewährung wieder freilässt und sozusagen in ein Deradikalisierungsprogramm steckt mit Gesprächen alle paar Wochen. Also das war fahrlässig und das muss aufgearbeitet werden.
7: Nordrhein-Westfalens CDU-Innenminister Reul warnt, es werde immer Menschen geben, die durchs Raster fallen, weil ihre Radikalisierung im Verborgenen und in kurzer Zeit ablaufe. Beobachten Sie das auch, dass es im Netz und auch unter ideologischem Hochdruck geschieht?
6: Ja, in der Tat. Also Innenminister Reul hat da natürlich recht. Wir erleben in den letzten Jahren vor allem, dass sich sehr junge Menschen, wir reden wirklich fast schon von Jugendlichen, dass sie sich in einem atemberaubenden Tempo im Netz radikalisieren, dass teilweise sogar das persönliche Umfeld davon nicht wirklich was mitbekommt. Dagegen kann die Sicherheitsbehörden wenig tun. Es gibt keine 100-prozentige Sicherheit, aber bei diesem Fall, jetzt bei diesem Anschlag auf den CSD in Berlin, da war viel zu viel bekannt, als dass man ihm diesen Freiraum gelassen hat. Und das muss man lückenlos aufklären. Aber wie es immer bei Aufklärungsarbeit ist, man muss halt auch Konsequenzen ziehen. Ansonsten führt das zu Frustration in der Gesellschaft und das ist keine gute Entwicklung.
7: Wer sind die Leute und die Organisationen, die aus unsicheren und von Deutschland und den Lebensweisen in Deutschland offenbar befremdeten, heranwachsenden Gefährder machen, die dann auch bereit sind, ihr Leben wegzuwerfen für ein vermeintlich höheres Ziel.
6: Das ist ein komplexeres Phänomen, als man das sich vorstellt. Es gibt ganz unterschiedliche Akteure in der islamistischen Szene. Es gibt islamistische Akteure, die im Netz sehr aktiv sind, die antisemitische und queerfeindliche Feindbilder verbreiten unter jungen Muslimen, aber die nie zur Gewalt aufrufen oder Gewalt als legitimes Mittel ansehen. Aber trotzdem ist das natürlich der ideologische Nährboden, wo Ressentiment und Hass entsteht und was zu einer weiteren Radikalisierung von jungen Menschen führen kann, dass sie nicht nur sagen, ich lehne Homosexualität oder queeres Leben ab, sondern ich schreite zur Tat über. Aber auf der anderen Seite haben wir natürlich immer noch den IS, den sogenannten Islamischen Staat, der zwar militärisch im großen Teil in Syrien und Irak besiegt wurde, aber es gibt immer noch den IS, auch in Syrien, auch in anderen Teilen der muslimischen Welt, und die suchen sehr gezielt über Telegram-Gruppen, über soziale Netzwerke junge, leicht beeinflussbare islamistische Menschen in Europa, aber auch bei uns in Deutschland, und versuchen sie zu animieren, hier Anschläge zu verüben. Und bei dem Attentäter hier in Berlin vom Samstag hat man ja auch ein Bekennervideo auf seinem Handy gefunden, wo er sich auch noch dem IS bekennt. Und diese Bekennervideos spielen natürlich für die IS-Propaganda eine sehr große Rolle.
7: Wie können die Radikalen die Deutungshoheit gewinnen, was der Islam angeblich von jungen Muslimen in Deutschland und Europa verlangt? Ist die muslimische Community in Deutschland zu schwach, um gegenzusteuern, um einen Islam zu definieren, der koexistieren kann, auch mit Leitkulturen?
6: Wir reden immer sehr viel über Sicherheitsbehörden, was sie alles machen können. Und das, was Sie jetzt gerade ansprechen, ist ein zentraler Bestandteil für einen effektiven, erfolgreichen Kampf gegen Islamismus. Und da liegt die Verantwortung auch bei uns deutschen Muslimen. Wenn ich mir zum Beispiel die Presseerklärung vom Koordinationsrat der Muslime mir anschaue, das ist ein Zusammenschluss der großen muslimischen Verbände wie DITIB und Islamrat. Sie verurteilen Terror und Gewalt in allen Formen aufs Schärfste. Sie benennen aber nicht die Opfer, nämlich das war ein gezielter Angriff auf queere Menschen, das war ein gezielter Angriff auf den CSD. Und sie benennen auch nicht das Tatmotiv. Es war ein islamistischer Anschlag. Und wenn wir als muslimische Community nicht in der Lage sind, das Problem beim Namen zu nennen, und wenn wir Antisemitismus und Queerfeindlichkeit in unseren Communities tabuisieren, das negieren und immer wieder nach islamistischen Anschlägen sagen, das hat nichts mit dem Islam zu tun, dann sind wir kein Teil der Lösung, sondern dann sind wir ein Teil des Problems.
3: Das sagt Eren Güvercin im Gespräch mit meinem Kollegen Schubert Markus. Eren Güvercin ist stellvertretender Vorsitzender der Alhambra-Gesellschaft für Toleranz und interreligiösen Dialog.
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3: Ein Blick in den Nahen Osten. Mittlerweile erreichen wieder mehr Lebensmittel den Gazastreifen. Die weiterhin katastrophale Lage lässt sich damit kaum mildern. Die prekäre humanitäre Lage lässt sich daran nicht messen. Weite Teile des Küstenstreifens sind zerstört. Schätzungen zufolge lebt 500.000 Menschen in Notunterkünften. Ihre Versorgung scheitert allzu oft an Sicherheitsinteressen. Denn längst nicht alle Güter, die die Menschen im Gazastreifen brauchen, sind aus Sicht der israelischen Behörden unbedenklich. Sie befürchten, dass diese Güter auch militärisch genutzt werden könnten und verhindern daher die Einfuhr. Welche Folgen das zum Beispiel für die Trinkwasserversorgung hat, erklärt uns ARD-Korrespondent Jan-Christoph Kitzler.
8: Die Maschinen von Atef Aude laufen in Gazastadt, zumindest einige noch. Aude betreibt eine private Wasserentsalzungsanlage. Sein Wasser ist ein begehrtes Gut im flächendeckend zerstörten Gazastreifen, wo die allermeisten Menschen in Notunterkünften leben. Das Wasser läuft in große Behälter. 120 Kubikmeter Trinkwasser will er heute herstellen. Ob das klappt, weiß der Ingenieur noch nicht. Unter normalen Bedingungen können wir die Anlage 15 Stunden lang betreiben, sofern die nötigen Dinge vorhanden sind. Leider fehlt uns einiges, was für den Betrieb unerlässlich ist. Angefangen beim Diesel für die Stromerzeugung durch Generatoren. Wir haben auch kein Motoröl. Wir haben Transportfahrzeuge, die keine guten Reifen haben. Wir sind nun schon seit 8 Stunden im Einsatz und die Lage ist äußerst dringlich. Denn die Menschen in Gaza brauchen sein Wasser. Laut UN-Angaben hat jeder Mensch dort pro Tag weniger als 6 Liter Wasser zur Verfügung. Das reicht bei weitem nicht. Menschen in Deutschland können im Durchschnitt mehr als 120 Liter am Tag nutzen. Aude beliefert mit seinem Wasser 27 Flüchtlingslager, manche davon täglich. Doch seine Maschinen sind am Limit, auch weil die nötigen Ersatzteile nicht in den Gazastreifen kommen. Deshalb kann er seinen Hauptgenerator gerade nicht nutzen und er braucht dringend neue Filter. Die Leistung der vorhandenen Filter hat nachgelassen. Ein Filter, der früher beispielsweise etwa 1000 Liter pro Stunde lieferte, produziert jetzt nur noch 500. Das kann sich sowohl auf die Qualität als auch auf die Kosten auswirken. Die Kosten steigen, da die Produktionszeit länger ist. Ich brauche mehr Zeit, ich brauche mehr Diesel, ich brauche mehr synthetisches Öl. Israel kontrolliert, was in den Gazastreifen hineinkommt. Die Wasserkrise ist also menschengemacht. Und was hineingelassen wird, ist ein ständiger Aushandlungsprozess. Israel will verhindern, dass Hilfsgüter auch von der Hamas zu Terrorzwecken genutzt werden. Sogenannte Dual-Use-Güter, also Dinge, die einen doppelten Nutzen haben können, sind Gegenstände zermürbender Verhandlungen, sagt Patrick Griffith, Sprecher des Internationalen Komitees vom Roten Kreuz in Jerusalem.
9: It's dialogue at all levels, it's meetings, it's
8: Dialog auf allen Ebenen, Besprechungen, Telefonate und E-Mails mit verschiedensten Personen auf unterschiedlichen Hierarchiestufen an diversen Standorten. Zu diesen Themen finden Gespräche mit den zuständigen israelischen Behörden statt, über deren Verpflichtung im Rahmen des humanitären Völkerrechts, über die besorgniserregende Lage im Gazastreifen sowie über mögliche Lösungen. Diese Arbeit ist frustrierend. Es gibt zahlreiche Grenzen und Einschränkungen für das, was wir als humanitäre Akteure bewirken können. Das Problem, die Definition, was Dual Use ist, ist nicht klar und die Verfahren sind nicht transparent. Kai Ambos, Völkerrechtsprofessor an der Universität Göttingen, der gerade ein Buch mit dem Titel Staatsräson nach Gaza veröffentlicht hat.
10: Das Problem des Dual Use ist, im Grunde kann alles missbraucht werden. Ich kann ja ein Küchenmesser, damit kann ich sie töten, oder ich kann eben damit eine Kartoffel schälen. Sie können Chemie nutzen, um ihr Bad zu putzen, oder sie können das für eine Chemiewaffe nutzen. Aber das konfliktiert mit humanitären Verpflichtungen. Und am Ende, die Bottomline ist, dass natürlich die Grundversorgung der Bevölkerung gesichert werden muss. Und wenn Menschen sterben, weil es kein sauberes Wasser gibt oder weil es eine Rattenplage gibt, dann ist das auf jeden Fall völkerrechtswidrig und das ist auf jeden Fall unverhältnismäßig.
8: Atef Aude spürt die Folgen ganz direkt. Wichtige Teile für seine Entsalzungsanlage fehlen schon seit langem und jeden Tag droht der Totalausfall. Ich bin derjenige, der die 120 Kubikmeter Wasser bereitstellt. Sie müssen ausgeliefert werden, denn ich weiß schon seit gestern, wer sie braucht. Ich weiß, wo sich die Lager befinden, für die sie bestimmt sind. Wenn ich nicht komme und dieses Gebiet versorge, wird es sonst niemand tun. Und dann werden im Gazastreifen möglicherweise noch mehr Menschen an Wassermangel sterben, an schlechten hygienischen Verhältnissen und sich ausbreitenden Krankheiten als ohnehin schon.
3: Unser Korrespondent Jan-Christoph Kitzler berichtete aus dem Gazastreifen. Zurück nach Europa. Für viele Einheimische sind die Waldbrände in Südwestfrankreich ein Desaster. Wer vom Tourismus lebt, muss zusehen, wie die Existenzgrundlage den Flammen zum Opfer fällt. Die Nacht auf Dienstag war zwar ruhig, doch am frühen Nachmittag dann meldeten die Behörden, dass bei Lège-Cap-Ferret und in weiteren Orten Brandherde wieder aufgeflammt sind. Zuvor hatten die Behörden angeordnet, die Campingplätze in Lacanau vorsorglich zu räumen. Etwa 4000 Touristen wurden in Sicherheit gebracht. Zur aktuellen Lage unsere Frankreich-Korrespondentin Caroline Diller.
0: Es ist das Szenario, das die Einsatzkräfte befürchtet hatten. Nachdem die beiden vergangenen Nächte verhältnismäßig ruhig waren, gewinnt der verheerende Waldbrand bei Bordeaux wieder an Intensität. Nach Beschreibungen des ARD-Teams vor Ort hat der Wind das Feuer und den Rauch zwar von Bordeaux wegbewegt, dafür bedrohen die Flammen aber erneut Ortschaften nahe der Küste. Laut Präfektur sind am Nachmittag mehrere Brandherde erneut aufgeflammt, unter anderem bei Lège-Cap-Ferret und Marche-Prime. Fabien Tulleux, der zuständige Unterpräfekt, äußerte sich am Nachmittag.
11: Vous savez que c'est un feu qui a des reprises régulières.
0: Dieses Feuer flammt regelmäßig erneut auf, auch in Orten, die bereits evakuiert wurden. Wir sind vor allem dafür verantwortlich, Menschen zu schützen. Deshalb ist keine Rückkehr in die evakuierten Orte möglich, solange wir nicht ausschließen können, dass das Feuer wieder aufflammen wird. Temperaturen an die 40 Grad und wechselnde Winde erschweren den Einsatzkräften die Arbeit. Am Vormittag hatte die Präfektur außerdem angeordnet, die Campingplätze rund um den beliebten Surfort Lacanau vollständig zu räumen. Etwa 4000 Touristen wurden in Sicherheit gebracht. Für den Tourismus in der Region sei die Lage eine Katastrophe, sagt Lionel Pujade im Sender France Info. Er betreibt einen Campingplatz und ist Vorsitzender des Interessenverbands der Outdoor-Hotellerie im Departement Gironde. Wir wissen nicht, wie lange das dauern wird. 2022 hat es auf der anderen Seite der Bucht von Arcachon gebrannt. Das sind zum Teil heute noch Mondlandschaften. Hier wird es genauso sein. In den kommenden Jahren wird es also schwierig. Hinzu kommt, dass die meisten Urlauber vor dem Feuer in Sicherheit gebracht wurden und man ihnen verboten hat, weiter Urlaub in der Gironde zu machen. Verboten ist zu viel gesagt. Doch Innenminister Laurent Nunez hatte am Montag erneut an Touristen appelliert, nicht in die betroffenen Gebiete zu reisen. In Biscarrosse, etwa 60 Kilometer südwestlich von Bordeaux, hat sich die Lage dagegen weiter stabilisiert. Das Feuer dort breitet sich nicht weiter aus. Nach Angaben des zuständigen Präfekten konnte ein Großteil der in Sicherheit gebrachten Bewohner in ihre Häuser zurückkehren. Auch im Mittelmeerdepartement Var kämpfen die Einsatzkräfte weiter gegen die Flammen. Nach Angaben der Gendarmerie wurde hier ein 23-jähriger Mann festgenommen. Er steht unter Verdacht, für mehrere Brände im Departement verantwortlich zu sein.
3: Ein Bericht von Caroline Diller aus Frankreich. Zurück nach Deutschland. Wenn man etwas hervorheben will, führt man ein Siegel ein, zum Beispiel ein Umweltsiegel. Die Grüne Hochschule für nachhaltige Entwicklung in Eberswalde hat es bereits. Jetzt hat die Viadrina in Frankfurt an der Oder nachgezogen. Beide Hochschulen sind die einzigen in Brandenburg mit dem europäischen Umweltsiegel EMAS. Es ist ein Zeichen eines freiwilligen Umweltmanagementsystems. Das bedeutet, man muss sich aktiv und kontinuierlich für Verbesserungen einsetzen und regelmäßig Umweltberichte abgeben. Michael Lietz berichtet.
11: Kaufen kann sich die Uni davon nichts. Es kostet eher, die ganzen Auflagen des Umweltsiegels EMAS zu erfüllen. Ein bürokratischer Aufwand, der sich dennoch lohne, sagt die Viadrina-Vizepräsidentin Janine Nüken.
12: Na, wir wollen ja nachhaltig sein als Hochschule. Und wenn man so ein Prüfzertifizierungsverfahren durchläuft, lernt man halt ganz viel über die Schwachstellen, die man noch hat, über die Verbesserungspotenziale, die es gibt. Ich finde es sehr hilfreich.
11: Und Schwachstellen gibt es offenbar noch genügend. Die Uni hat zu viel Fläche, wie Büros und Hörsäle für zu wenig Studenten, Professoren und Mitarbeiter. Sie hat ein altes Hauptgebäude, das dringend energetisch saniert werden muss. Und auch das Campusgelände zwischen Hauptgebäude und Auditorium Maximum muss dringend erneuert werden, sagt die Vizepräsidentin.
12: Die Campusflächen gehören ja weitgehend der Stadt. Es scheint uns aber sehr wichtig, diese Flächen zu entsiegeln, weil die werden im Sommer wahnsinnig heiß. Sie sind überhaupt nicht in der Lage, Wasser aufzunehmen. Und sie könnten auch eine bessere Aufenthaltsqualität gewährleisten, wenn sie mehr Grün hätten.
11: Trotz der Baustellen hat die Viadrina das europäische Umweltsiegel EMAS erhalten, gerade weil Potenziale erkannt und Lösungen aufgezeigt wurden, sagt Monique Zweig, Geschäftsführerin der Industrie- und Handelskammer aus Brandenburg. Die IHK hat den Zertifizierungsprozess begleitet und empfiehlt ihn auch anderen Unternehmen und öffentlichen Einrichtungen.
13: Sie haben damit ein Alleinstellungsmerkmal im Markt, weil sie sagen können, sie sind EMAS zertifiziert. Viele machen es aber auch, um die Prozesse im Blick zu haben, weil du bist gezwungen, tatsächlich immer wieder in die Prozesse reinzugehen und immer wieder Verbesserungen darzustellen und auch eben Kosten zu sparen. Und das ist ja wiederum für Unternehmen essentiell.
11: 4 Jahre gilt das europäische Umweltsiegel EMAS. Danach muss sich die Viadrina einem erneuten Prüfverfahren stellen.
2: Sport.
14: Mit Tom Gerntke und mit FIFA-Boss Gianni Infantino, der noch mehr Geld aus der Fußball-Weltmeisterschaft rausholen will. Und das durch den Verkauf von Anteilen an private Investoren. Die Rede ist laut Medienberichten von 20-30%. Die Pläne sehen vor, dass eine Firma gegründet wird, die sowohl die WM als auch die Club-WM kontrolliert. Durch den Verkauf könnten so mehr als 4 Milliarden Dollar zusammenkommen. Frage an Moritz Knorr aus der Sportredaktion. Gibt es schon Kritik an den Plänen?
15: Die Kritik ließ natürlich nicht lange auf sich warten. Der Europäische Fußballverband UEFA kritisierte die Pläne der FIFA scharf. Der Weltverband überschreite damit eine Grenze, die die, Zitat, führenden Institutionen des Fußballs niemals überschreiten dürfen. Die UEFA nehme die Angelegenheit äußerst ernst. Und der Europäische Verband legte noch einmal nach, schreibt in einem Statement, die Seele und die Führung des Fußballs sind keine Vermögenswerte, mit denen gehandelt werden darf. Keiner von uns besitzt den Fußball. Es ist nicht an der FIFA, ihn zu verkaufen.
14: Wenn man an die gute alte Zeit denkt als Fußballromantiker, dann kommt so manch einer schnell bei Zinedine Zidane raus, dem früheren französischen Ausnahmefußballer. Seine aktive Karriere als Welt- und Europameister ist ja schon etwas länger her zugegeben. Aber nun hat der 54-Jährige einen neuen Job. Und zwar keinen geringeren als den des Nationaltrainer Frankreichs, Marc Eschweiler.
16: Wie erwartet übernimmt Zinedine Zidane die französische Nationalmannschaft und wird damit Nachfolger von Didier Deschamps, der nach 14 Jahren im Amt auf eigenen Wunsch aufgehört hatte. Für Superstar Zidane geht damit ein lang gehegter Traum in Erfüllung. Der 54-Jährige erhält beim französischen Verband einen Vertrag zunächst bis 2030. Zidane hatte zuletzt eine 5-jährige Pause als Trainer eingelegt. Real Madrid hatte er zwischen 2016 und 2021 zu 3 Champions-League-Titeln und 2 Meisterschaften geführt. Als Spieler wurde Zidane 1998 Weltmeister und 2000 Europameister und tritt jetzt als Nationaltrainer der Equipe Tricolore in die großen Fußstapfen von Deschamps, der Frankreich 2018 zum WM-Titel und 2022 zur Vize-Weltmeisterschaft geführt hatte. Zidane ist der 18. Nationaltrainer in der Geschichte Frankreichs. Verbandspräsident Diallo betonte, die Berufung von Zidane erfülle den französischen Fußballverband mit großem Stolz. Sein erstes Spiel an der Seitenlinie von Les Bleus macht Zizou Ende September in der Nations League in der Türkei.
14: Und in der Nations League wird Zidane mit seinen Franzosen dann unter anderem auch auf Italien treffen. Die Squadra Azzurra hat ebenfalls einen neuen Nationaltrainer und es ist ein alter Bekannter, Roberto Mancini. Der 61-Jährige war bereits zwischen 2018 und 2023 Trainer Italiens, wurde 2021 mit dem Team Europameister. Mit der Entscheidung für Mancini endet ein ziemliches Chaos, denn der Top-Favorit auf den Posten des Nationaltrainers Pep Guardiola, der sagte ab. Und die Legende Andrea Pirlo, die durfte nicht wegen seiner zu engen Kontakte nach Russland. Die einen starten also rein in ein neues Abenteuer. Für die anderen geht bald wohl eins zu Ende. Manuel Neuer, der langjährige Nationaltorhüter und aktuell Bayerns Nummer 1, geht voraussichtlich in seine letzte Saison als Profi.
17: Ich spiele nicht die Spiele, um zu sagen, das ist jetzt so mein letztes Spiel. Egal, ob ich jetzt vielleicht in dem einen oder anderen Stadion jetzt das letzte Mal gewesen bin, eventuell, aber es sieht schon stark danach aus, dass ich aufhöre.
14: Die 21. Saison als Fußballprofi wird also vermutlich Neuers letzte sein. Schon bei der Verlängerung seines aktuellen Vertrags hatte sich der Weltmeister von 2014 viel Zeit gelassen. Mit Saisonende im nächsten Jahr wird Neuer dann aber auch schon 41 Jahre alt sein.
3: Das war der Sport in der ARD-Infonacht mit Tom Gerntke. Hier in der ARD-Infonacht geht es gleich weiter mit den Nachrichten und danach schauen wir uns die Folgen eines schweren Erdbebens im Südwesten Japans an und sprechen auch über die Probleme der Wirtschaft mit Auszubildenden. Mein Name ist Maja Weber, wir hören uns nach den Nachrichten um 2:30 Uhr wieder.

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1: Um 2.30 Uhr mit Olaf Knapp. Israels Ministerpräsident Netanyahu hat sein Gespräch mit US-Präsident Trump als exzellentes Treffen bezeichnet. In einer Videobotschaft lobte er es als eines der besten Gespräche, das er je mit dem Präsidenten der Vereinigten Staaten hatte. Bei dem Treffen sei es um das gemeinsame Ziel der USA und Israels gegangen, den Iran am Bau einer Atomwaffe zu hindern. Trump hat gestern nacheinander erst den ukrainischen Präsidenten Selenskyj und den israelischen Regierungschef im Weißen Haus empfangen. Selenskyj sprach im Anschluss ebenfalls von einem guten Gespräch. Der ukrainische Außenminister Sibiha hat nach dem Angriff auf ein iranisches Frachtschiff mit seinem iranischen Kollegen Araghchi gesprochen. Sibiha schrieb auf X, der Ukraine gehe es bei ihrem Angriff nur darum, sich gegen Russland zu verteidigen. Er räumte ein, dass sein Land im Kaspischen Meer ein ziviles Schiff angegriffen und einen iranischen Staatsangehörigen getötet hat. Araghchi hatte den ukrainischen Angriff völkerrechtswidrig genannt und mit gedroht. An der französischen Atlantikküste sind mehrere Waldbrände wieder aufgeflammt. Nach Angaben der Präfektin von Bordeaux hat es bei Wind und steigenden Temperaturen 14 Neuausbrüche in der bereits verwüsteten Region gegeben. Es seien weiterhin 2.750 Feuerwehrleute,

0: hat gegenüber der ARD bereits bestätigt, dass es dieses Video gibt. Allerdings ist noch nicht zu 100% geklärt, ob es sich bei dem Mann in dem Video tatsächlich auch um Abdul B. handelt. Der 21-Jährige war am Sonntag bei einem Polizeizugriff erschossen worden. Er soll am Samstagabend am Rande des CSD in Berlin mit einem weißen Transporter in eine Menschenmenge gefahren sein und eine Frau getötet haben.
1: Das Wetter in Deutschland. Nachts überall trocken, bei Tiefstwerten von 19 bis 12 Grad. Am Tage dann viel Sonnenschein, im Nordosten einige Wolkenfelder, an den Alpen später Gewitter. Höchstwerte 24 Grad auf den nordfriesischen Inseln bis 38 Grad am Oberrhein. Das waren die Nachrichten.
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3: Und wir beginnen mit der A45 Dortmund-Gießen. Zwischen Schwerte-Ärgste und Hagen-Süd kommt es durch Rauch zu extremer Sichtbeeinträchtigung. Fahren Sie bitte vorsichtig. Auf der A1 Hamburg-Lübeck auf der Norderelbbrücke kommt es in beiden Richtungen mehrfach zu kurzfristigen Sperrungen wegen eines Schwertransports. Die A29 Wilhelmshaven Richtung Oldenburg ist zwischen Kreuz Oldenburg Nord und Oldenburg Ohmstede wegen Brückenarbeiten bis 5 Uhr gesperrt. Und die letzte Meldung für den Augenblick, die A40 Duisburg-Essen ist zwischen Mülheim an der Ruhr Winkhausen und Dreieck Essen-Ost wegen Bauarbeiten in beiden Richtungen bis Donnerstag früh gesperrt. Weiterhin gute Fahrt, kommen Sie sicher an Ihr Ziel.
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3: Mit Maja Weber, schön, dass Sie zuhören. In Japan hat es ein schweres Erdbeben gegeben. Die Stärke wird mit 7,1 angegeben. Nach Medienberichten ist ein Mensch ums Leben gekommen. Bisher mindestens 50 wurden verletzt. Allein nach dem Einsturz eines Einkaufszentrums werden mindestens 20 Menschen vermisst. Viele andere Gebäude sind eingestürzt, Züge entgleisten. Die Behörden gehen davon aus, dass die Opferzahl noch steigen wird. Außerdem kam es zu mehreren Nachbeben. Unser Korrespondent Thorsten Iffland berichtet aus Tokio.
4: Japaner sind so einiges gewöhnt beim Thema Erdbeben. Aber die Erdstöße, die gegen 16.30 Uhr Ortszeit den Südwesten des Landes erschüttern, sind außergewöhnlich heftig, wie diese Frau dem japanischen Fernsehsender NHK berichtet. Zuerst schwankte es extrem zur Seite, so stark, dass ich Angst bekam, die Decke könnte herunterfallen. Meine Beine zitterten. Ein paar Kilometer weiter steht dieser Mann am Fuße der Burg Kumamoto und schildert der Nachrichtenagentur Reuters seine Erlebnisse. Wie soll ich das beschreiben? Es hat sich angefühlt, als würde ich in der Luft schweben. Deshalb habe ich zuerst gar nicht realisiert, dass es ein Erdbeben war. Erst als ich die Mauer einstürzen sah, wurde mir bewusst, dass es tatsächlich ein Erdbeben war. Die Schäden, nicht nur an der Burg, für japanische Verhältnisse immens. Die meisten Opfer werden unter den Trümmern eines Einkaufscenters vermutet. Rund 1,5 Stunden nach dem Hauptbeben sei es dort zu einer Explosion gekommen, berichten japanische Medien. Videoaufnahmen zeigen, dass eine Seite des Centers weggerissen worden war. Stahlträger liegen frei, Trümmer bedecken einen großen Parkplatz. 20 bis 30 Beschäftigte werden vermisst. Zuvor wandte sich Premierministerin Takaichi per Fernsehansprache an ihre Landsleute. Die Regierung wird die Lage umgehend erfassen, in enger Abstimmung mit den lokalen Behörden handeln und nach dem Grundsatz, dass der Schutz von Menschenleben an erster Stelle steht, alle verfügbaren Kräfte mobilisieren, um die Betroffenen zu retten und zu unterstützen. Unter anderem hat Takaichi die japanische Armee in das Katastrophengebiet geschickt. Eine Tsunami-Warnung konnte relativ schnell aufgehoben werden. Auch die Betreiber von Atomkraftwerken in der Region melden keinerlei Unregelmäßigkeiten. Knapp 50.000 Haushalte sind ohne Strom. Zahlreiche Autobahnbrücken und Straßen sind eingesackt. Tempel und Wohngebäude kollabierten, Züge entgleisten. Die Zahl der Toten und Verletzten könnte noch deutlich steigen. Regierungssprecher Kihara weist auf weitere Gefahren hin. Da die Nachbeben anhalten, warnen die Behörden auch für die kommenden etwa 7 Tage vor möglichen Erdbeben bis zur Intensität Shindo 7. Gleichzeitig dauert die Hitzewelle an. Die Bevölkerung wird deshalb aufgefordert, sich weiterhin vor Hitzschlag zu schützen. Shindo, das ist die japanische Skala für die Intensität von Erdbeben. Diese reicht von 0, wie nicht wahrnehmbar, bis 7, einem sehr schweren Erdbeben. Erstmals seit 2,5 Jahren wurde Japan wieder von einem so starken Beben erschüttert. Auch bei der Katastrophe von Fukushima vor 15 Jahren wurde die Intensität 7 gemessen. Die Region

0: Kumamoto trifft es bereits zum zweiten Mal innerhalb von nur 10 Jahren so schwer. 2016 starben in der Folge des Erdbebens 275 Menschen, fast 2800 wurden verletzt.
1: Thorsten Iffland berichtete aus Japan.
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1: In Deutschland fehlen Fachkräfte, zum Beispiel in der Pflege. Eine Strategie gegen diesen Fachkräftemangel ist, Auszubildende aus dem Ausland einstellen. Allerdings erleben die mitunter ziemlich schlechte Arbeitsbedingungen. Unsere NDR-Fernsehkolleginnen und Kollegen haben mehrere Fälle recherchiert, zu sehen in der ARD-Story in der Mediathek. Claudia Plass und Ines Burkhardt fassen die Recherche zusammen.
3: Huang kam 2024 nach Deutschland, um eine Ausbildung als Pflegefachkraft zu beginnen. In seiner Heimat Vietnam habe die deutsche Ausbildung einen guten Ruf, erzählt der 24-Jährige.
4: Deutschland ist im medizinischen Bereich ein sehr entwickeltes Land. Ich habe sehr viele Informationen im Internet über Facebook gelesen und auch Zeitungen haben darüber berichtet, dass der Arbeitskräftebedarf in Deutschland sehr hoch ist, die Löhne sehr gut sind.
3: Seine Familie zahlte viel Geld dafür, dass er nach Deutschland kommen konnte, sagt der Vietnamese. Er erhielt nach dem Fachkräfteeinwanderungsgesetz ein Visum und fing eine Ausbildung beim Pflegeunternehmen Hose in Thüringen an. Dessen Chef, Michael Hose, wirbt auf Social Media:
5: Wenn die jungen Leute nach Altenburg kommen, von der Familie getrennt sind, tust du eigentlich alles ermöglichen, dass es denen gut geht.
3: Hose betreibt mehrere Pflegeeinrichtungen in Thüringen und Sachsen. Den Azubis vermietet er Unterkünfte. Huang teilte sich ein 6-Bett-Zimmer mit anderen Azubis. Dem jungen Mann kamen schnell Zweifel, nicht nur an den beengten Wohnverhältnissen, sondern auch an der Ausbildung. Er und die anderen vietnamesischen Auszubildenden sollten sich um etwa 40 bis 50 Senioren in der Einrichtung kümmern. Dort habe er im Schichtdienst gearbeitet, hilfsbedürftige Menschen gepflegt, gewaschen und versorgt. Er habe keine qualifizierte Anleitung erhalten.
4: Ich dachte, dass irgendein Deutscher mich begleitet, auch weil einige Dinge auf Deutsch erklärt werden müssen. Eigentlich dachte ich, dass alle Dinge, die zu machen sind, mir von den Vorgesetzten erklärt werden. Aber nur die Leute, die in meiner Schicht waren, haben mich angeleitet.
3: Und das waren, sagt Huang, fast ausschließlich vietnamesische Azubis. Sie übernahmen zudem auch Aufgaben in der Küche und in der Hauswirtschaft, Tätigkeiten, die mit der Pflegeausbildung nichts zu tun haben. Auf NDR-Anfragen reagierte das Pflegeunternehmen nicht. Andere Azubis berichteten Ähnliches wie Huang, auch dass sie befürchtet hätten, gekündigt und aus Deutschland ausgewiesen zu werden.
6: Wir erleben es auch immer wieder, dass ihr natürlich auch gedroht wird. Wenn ihr euch beschwert, dann verliert ihr euer Visum, verliert ihr euren Aufenthalt und ihr werdet abgeschoben.
3: Das beobachtet Benjamin Heinrichs von der Gewerkschaftsinitiative Faire Integration.
6: Rechtlich ist es nicht so, aber natürlich wird es leider sehr häufig den Leuten so erzählt.
3: Heinrichs kümmert sich um Huang und weitere junge Vietnamesen. Wegen der Arbeitsbedingungen brachen einige schließlich ihre Ausbildung ab. Neue Azubis kamen nach. Kurze Zeit später verschärfte sich die Situation für Huang. Sein Gehalt blieb aus. 5 Monate lang bekam er keinen Lohn. Schließlich entzog das Landesverwaltungsamt, die zuständige Aufsichtsbehörde, dem Pflegeunternehmen die Ausbildungserlaubnis. Das Amt kümmerte sich nach eigenen Angaben auch um die Weitervermittlung der Azubis, offenbar ohne Erfolg. Nachdem diese ihre Kündigung erhielten, mussten sie zudem die Unterkunft räumen. Der Fall Hose landete schließlich vor dem Arbeitsgericht Gera. Am Ende musste der Arbeitgeber dem mittlerweile Ex-Azubi Huang den Lohn von 8 Monaten nachzahlen, etwa 10.000 Euro brutto.
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1: Nachdem US-Präsident Trump am Dienstag Israels Ministerpräsident Netanyahu empfangen hat, bleibt er trotz unterschiedlicher Blicke auf den Iran-Krieg bei seiner Haltung, eher eine Verhandlungslösung anzustreben als schwerere Angriffe. So zumindest äußerte sich Trump beim US-Sender Fox News. Die USA wollen erneut mit dem Iran verhandeln. Die Lage in der Straße von Hormuz hat sich bislang nicht verändert. Die Blockade dieser so wichtigen Schiffspassage bleibt bestehen. Wie es in diesem Konflikt weitergehen könnte, darüber spricht Ann-Kathrin Petri-Beck im Podcast Straße von Hormus mit Professor Carlo Masala von der Universität der Bundeswehr in München.
7: Vor 5 Monaten begann der Krieg im Nahen Osten. Hätte man Sie damals gefragt, wie lange dieser Krieg wohl dauern würde, was hätten Sie denn da geantwortet?
8: Ich hätte es nicht einschätzen können, weil die Kriegsziele ja nie klar waren. Und von daher hätte ich keine Einschätzung darüber geben können, wie lange der Krieg dauert, ohne zu wissen, was man da eigentlich erreichen will. Die Kriegsziele haben sich ja sozusagen seitens der USA fast täglich verändert.
7: Das heißt, Sie haben also schon geahnt, dass dieser Konflikt sehr verworren sein würde und dass er am Ende alles andere als leicht zu lösen sein wird. Warum haben wir es denn hier mit einem besonders komplizierten Fall zu tun?
8: Wir haben es deshalb mit einem besonders komplizierten Fall zu tun, weil seitens der Vereinigten Staaten die Kriegsziele nicht klar waren. Und wenn sie keine klaren Kriegsziele haben, dann ist es auch schwierig, sozusagen ihr Militär entsprechend einzusetzen. Und auf der anderen Seite ist dieser Fall deshalb besonders verworren, weil sie mit dem Iran einen Akteur haben, der über halt A, ein großes Erpressungspotenzial verfügt, was wir ja sehen, die Straße von Hormuz, und B, wo eine der Kriegsziele, also entweder der Sturz des iranischen Regimes, von vornherein unrealistisch war, den ausschließlich aus der Luft zu erreichen, und B, die Zerstörung des ballistischen Raketenprogramms des Irans auch zwar nicht unrealistisch, aber extrem schwierig gewesen ist, weil wir von vornherein wussten, dass ein großer Teil dieser ballistischen Raketen und vor allen Dingen der Abschussrampen unterirdisch sind.
7: Sie haben die Straße von Hormuz angesprochen. Die Straße von Hormuz ist eine der wichtigsten Öltransportrouten der Welt. Es ist der Hauptaustragungsort dieses Krieges im Grunde. Warum spielt diese Meerenge denn so eine zentrale Rolle in diesem Konflikt?
8: Naja, weil sie da vor allen Dingen sozusagen mit Blick auf die asiatischen Staaten relativ viel Öl und Gas haben, das da durchfließt, um nach Asien zu gelangen. Ich glaube, das Verhältnis ist, wenn ich das richtig im Kopf habe, 70% geht nach Asien, 30% oder ein bisschen weniger als 30% geht nach Europa. Also auch Europa ist davon betroffen, aber jetzt nicht so in dem Maße wie Asien. Das Zweite ist, was oftmals in der öffentlichen Berichterstattung weniger Erwähnung findet, was aber schon jetzt dramatische Auswirkungen zeigt. Es ist eine der wichtigsten Handelsrouten, wenn wir über Düngemittel reden. Vor allen Dingen nach Afrika, also für die dortige Landwirtschaft. Und der dritte Punkt, dessen Auswirkungen jetzt noch nicht so stark zu sehen sind, aber wenn das noch länger weiter so geht, wir sehr stark sehen werden, ist Stickstoff. Und aus dem Stickstoff extrahieren sie ja auch, also es ist ein komplizierterer Prozess, es ist kein direktes Nebenprodukt, Helium, das sie für die Halbleiterindustrie benötigen. Und da sind momentan die Firmen in Asien, die Halbleiter produzieren, die können noch auf ihre Bestände zugreifen. Aber wenn die erstmal zu Ende sind, dann werden die auch ein Problem bekommen, ihre Produktion aufrechtzuerhalten. Und jeder weiß, was Halbleiter mittlerweile für Volkswirtschaften weltweit bedeuten.
7: Das heißt, wer die Straße von Hormuz, diese Meerenge, kontrolliert und verwaltet, hat im Grunde wahnsinnig viel Macht, auch über die Entwicklung der Preise weltweit letztendlich, oder?
8: Absolut. Es gibt jemanden, ich weiß gar nicht mal, wer es war, der mal gesagt hat, das, was in den USA die Nuklearwaffe ist, ist den Iranern die Straße von Hormuz. Also eine unglaubliche Zerstörungskraft, wenn man in der Lage ist, sozusagen die Schifffahrt dort für lange Zeit aufzuhalten.
7: Jetzt kommt man ja bei diesem Konflikt nicht wirklich voran. Eine tragfähige Friedenslösung kündigt sich bislang nicht an. Warum erreicht man da kein Friedensabkommen letztendlich? Geht es auch beiden Parteien darum, Gesicht zu wahren?
8: Also wir befinden uns letzten Endes in einer Situation. Ich weiß nicht, wer von den Zuhörern und Zuhörerinnen dieses Podcastes den Film, denn sie wissen nicht, was sie tun, kennt. Dieser James Dean-Film aus den, ich glaube, 50er Jahren. Da gibt es eine Szene, wo James Dean mit jemand anders sich in 2 Autos setzt und ein Spiel macht. Die rasen auf einen Abgrund zu. Und derjenige, der zuletzt aus dem Auto springt, bevor der Wagen in den Abgrund fährt, der hat gewonnen. Und damit kann man die Situation jetzt vergleichen. Also wir haben 2 unterschiedliche Annahmen. Die Amerikaner glauben, dass am Ende des Tages der Iran in die Knie gehen wird, weil ihm die Einnahmen aus dem eigenen Öl fehlen werden. Und die Iraner glauben, dass die Amerikaner letzten Endes in die Knie gehen werden, weil die Folgen für die Weltwirtschaft so groß sein werden, dass der Druck auf die Amerikaner, dort zu irgendeinem Abkommen zu kommen, enorm sein wird. Und beide Seiten glauben, sie können das Spiel jetzt länger durchhalten als die andere Seite. Und das sehen wir gerade tagtäglich. Ja, wir sehen gerade tagtäglich, wie der Iran sozusagen mal wieder Schifffahrt angreift, verhindert, dass dort Schifffahrt durchfahren kann, die USA auf der anderen Seite iranische Installationen bombardieren, um die Fähigkeit des Irans, die Straße von Hormuz unter Beschuss zu nehmen, zu schwächen. Aber wir sehen auch gleichzeitig, dass sich in den Verhandlungen relativ wenig bewegt.
7: Also es ist so ein bisschen wie Schachspielen und natürlich weiß der Iran auch, dass Donald Trump die Midterms im November gewinnen möchte und das wird ihm vermutlich nur gelingen, wenn der Krieg bis dahin beendet ist. Hat der Iran also aufgrund dessen nicht einen strategischen Vorteil?
8: Ich glaube, der Iran hat einen strategischen Vorteil schon lange, weil Donald Trump versucht, diesen Konflikt zu beenden. Mittlerweile kann man sagen, fast um jeden Preis. Also das, was wir ja teilweise hören aus den Verhandlungen, ist ja so, wo man sagen muss, da bieten die USA ja Dinge an, die schlechter sind als das Atomabkommen unter Obama. Ja? Und der Iran sitzt in der Tat am längeren Hebel, weil er weiß sozusagen, er hat die Zeit auf seiner Seite und den Amerikanern läuft die Zeit davon mit Blick auf die Mitte.
7: Also die Frage ist, wer hält im Grunde länger durch? Jetzt muss man aber sagen, Sie haben es angesprochen, das Gesicht zu wahren hat für beide Parteien, für beide Seiten ja weitreichende Konsequenzen, denn sowohl die US-amerikanische Wirtschaft und auch Gesellschaft als auch die iranische müssen die Folgen tragen in Form von höheren Ölpreisen, Inflationsrisiken, gestörte Lieferketten. Das heißt, die Frage ist ja, wie lange lässt sich für beide Parteien dieser Krieg noch durchhalten?
8: Das können Sie so nicht beantworten, aber ich glaube, man muss auf den Unterschied aufmerksam machen. In den USA haben sie trotz aller Dinge, die Donald Trump in den letzten anderthalb Jahren gemacht hat, haben sie ja noch immer ein im Grunde demokratisches System mit Wahlen. Also wenn die Midterms nicht ausgesetzt werden oder massiv gefälscht werden zugunsten von Donald Trump, dann könnte Donald Trump die Konsequenzen dieser Politik an der Wahl ohne erleben. Im Iran haben sie das nicht. Im Iran haben sie ein Regime, das ein diktatorisches Regime ist, das ungefähr 1 Million Menschen unter Waffen hat. Das heißt, mit Blick auf das Verhältnis Gesellschaft und Staat kann der Iran das eigentlich länger durchhalten als die USA.
7: Vor allem eben, weil er ja auch weiß, dass die USA irgendwann in die Knie gehen müssen, oder?
8: Naja, die Frage ist, das glaube ich, ist eine falsche Annahme, weil wir wissen nicht, was nach den Midterms dann passiert. Also wenn Donald Trump die Midterms verlieren sollte, dann könnte das den paradoxen Effekt haben, dass er dann sagt, jetzt ist mir eh alles egal. Und dann sozusagen das massive Bombardement des Irans wieder aufnimmt. Ja, also es könnte sozusagen ein kontraproduktiver Effekt aus einer Niederlage bei den Midterms mit Blick auf diesen Konflikt resultieren.
7: Zumal es unweit von der Straße von Hormuz einen weiteren Konflikt gibt an dem sogenannten Tor der Tränen. Was passiert da gerade?
8: Sie haben im Prinzip eine Umgehungsroute, die geht am Jemen vorbei. Und die wird aber von den Husi kontrolliert. Und die Husi wiederum sind eigentlich ein iranischer Verbündeter und werden vom Iran massiv unterstützt. Also das Worst-Case-Szenario ist, dass sowohl die Iraner als auch die Husi entscheiden, beide Meerengen zuzumachen. Und dann letzten Endes gibt es nur extrem kostspielige Alternativen, um Öl, Gas, Düngemittel und Stickstoff von A nach B zu transportieren. Also dann wird das sozusagen völlig ökonomisch unattraktiv und wird die Preise in die Höhe schnellen lassen. Bislang hat der Iran zwar die Husi aufgefordert, da zu helfen, aber die Husi sind noch relativ zurückhaltend. Aber jetzt muss man ganz einfach sehen, in dieser Ecke der Welt haben halt zwei Akteure, Iran und die mit dem Iran verbündeten Husi, die Möglichkeit, hier wirklich die Weltwirtschaft in die Knie zu zwingen.
7: Herr Masala, jetzt ist ja dieser Krieg nicht der erste Krieg, mit dem Sie sich beschäftigen müssen. Allein am Persischen Golf hat es in der Vergangenheit immer wieder Kriege gegeben, in denen die USA und der Iran involviert waren. Wie ist es denn in der Vergangenheit gelungen, diese Kriege zu beenden? Können wir vielleicht auch aus der Geschichte lernen, um jetzt diesen Konflikt zu beenden?
8: Ich glaube, das, was diese Auseinandersetzung von vorhergehenden Auseinandersetzungen unterscheidet, ist, wir hatten ja nie, also nie ist übertrieben, aber wir hatten ja extrem selten eine direkte Konfrontation zwischen den USA und dem Iran. In der Regel war es ja so, dass die USA Staaten, die vom Iran angegriffen worden sind, also vor allen Dingen Israel, dabei geholfen hat, sich zu verteidigen. Jetzt haben wir eine direkte Konfrontation zwischen den USA und dem Iran. Und deshalb sind die Erfahrungen, die wir haben aus anderen Konflikten, nur unschwer übertragbar. Was aber übertragbar ist, ist das letzten Endes bei eigentlich fast keinem dieser Kriege und Konflikte, die wir in der Region hatten in den letzten 40 Jahren, ja, es einen stabilen Friedensschluss gegeben hat. Das sehen wir ja sozusagen durch das immer wieder Aufflammen von militärischen Aktionen. Und von daher ist auch anzunehmen, dass wir auf lange Zeit letzten Endes keinen stabilen Friedensschluss zwischen dem Iran und den USA sehen werden, sondern das Beste, worauf wir hoffen können, ist letzten Endes, dass die Situation so, wie sie jetzt ist, in die Zukunft fortgeschrieben wird, unterbrochen von ab und zu mal eher in Anführungszeichen symbolischem Beschuss durch beide Seiten, ja, aber dann sozusagen durch einen sehr langen Verhandlungsprozess, an dessen Ende vielleicht irgendwann mal ein Ergebnis stehen wird, aber wo man jetzt noch nicht absehen kann, wann dieses Ende ist.
7: Das heißt, Sie rechnen damit, dass Sie und wir alle im Grunde noch viele Jahre mit diesen Konflikten in dieser Region beschäftigt sind?
8: Also jetzt unabhängig von Iran und Israel, ich rechne damit, dass wir noch viele Jahre mit diesen Konflikten beschäftigt sind. Allein die Tatsache, dass das iranische Regime ja überlebt hat und jetzt ein gleichberechtigter Verhandlungspartner mit den USA ist, wird seine Rolle in der Region verändern. Wird sozusagen viele Staaten, und die Diskussion erleben wir ja bereits in einigen Staaten, die eigentlich gegen das Mullah-Regime eingestellt waren, die jetzt sagen, wenn die noch immer da sind, dann müssen wir jetzt irgendwie anfangen, unser Verhältnis zu denen neu zu ordnen. Das heißt, Worst-Case-Outcome für Staaten wie Israel zum Beispiel ist, der Iran wird nach Beendigung dieser Auseinandersetzung mit dem USA in der Region ein akzeptierterer Partner sein, als er es die letzten 20 Jahre war.
7: Viele Kriege enden ja gar nicht mal mit einem eindeutigen und klaren Sieger. Häufig gibt es auch Kompromisse. Wie könnte denn hier ein möglicher Kompromiss aussehen? Haben Sie da konkrete Ideen?
8: Naja, der Kompromiss liegt ja auf dem Tisch. Die Frage ist nur, was er dann für die Region bedeutet. Ne? Der Kompromiss würde lauten, in der Minimalform, die Straße von Hormuz wird geöffnet. So, der Iran verlangt keine Durchfahrtsgebühren oder Verwaltungsgebühren, wie der Iran es nennt. Ja? Und dann ist die Frage, was danach passiert. So, kriegt der Iran dann, was der Iran will, die ungefähr 300 Milliarden Dollar eingefrorenes Vermögen von den USA freigegeben? Das würde das iranische Regime massiv stärken. Wie sieht es mit dem ballistischen Raketenprogramm aus? Und wird der Iran Inspektionen akzeptieren durch die internationale Atomenergiebehörde, um sicherzustellen, dass der Iran sein Nuklearprogramm nicht militärisch nutzen wird in der Zukunft? Das sind alles Sachen, die könnten Elemente eines Kompromisses sein. Da liegt aber momentan sozusagen in der Minimalform, reden wir jetzt momentan zwischen den USA und dem Iran halt nur über die Frage der Öffnung der Straße von Hormuz. Und was ich vergessen habe, ist natürlich, der Iran will, dass der Libanon in dieses Abkommen mit eingebracht wird. Das will wiederum Israel nicht und drängt sehr in der amerikanischen Regierung, den Libanon eigentlich aus einem möglichen Abkommen wieder herauszunehmen.
7: Also Dreh- und Angelpunkt bleibt die Straße von Hormuz und Sie rechnen damit, dass wir auch noch lange Zeit mit diesem Konflikt zu tun haben werden. Ich danke Ihnen für das Gespräch und für die Einschätzungen, Herr Masala.
8: Ich danke Ihnen für die Einladung.
1: Das war der Podcast Straße von Hormuz mit dem Militärexperten Professor Carlo Masala von der Bundeswehr-Universität in München und meiner Kollegin Ann-Kathrin Petri-Beck.
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1: Nach den Personalveränderungen im Kabinett seitens der CDU kommt heute in Berlin die Unionsfraktion zu einer Sondersitzung zusammen, um den bisherigen Kanzleramtsminister Frei zu ihrem neuen Vorsitzenden zu wählen. Außerdem erhalten die neuen Bundesminister Bilger und Linnemann ihre Ernennungsurkunden. Bundeskanzler und CDU-Chef Merz sagte, er gehe davon aus, dass seine Entscheidungen akzeptiert werden. Unser Gastautor Lars Haider, Chefredakteur des Hamburger Abendblattes, hat da so seine Zweifel.
9: Wer in einer Partei etwas werden will, legt sich besser nicht mit dem Vorsitzenden an, schon gar nicht, wenn der auch Bundeskanzler ist. Dass genau das jetzt eine Reihe von Mitgliedern in der CDU getan haben, dass sie Friedrich Merz kritisiert haben, wie das sonst nur Politiker anderer Parteien tun, zeigt, dass der Regierungschef nach der Kabinettsumbildung ein großes Problem hat. Bisher hatte er vor allem die Menschen außerhalb der CDU gegen sich, jetzt auch viele in seiner Partei. Und noch schlimmer, der Respekt und die Macht seines Amtes reichen nicht mehr aus, dass seine Parteifreunde das tun, was er von ihnen erwartet. Offensichtlich hat Merz in seiner Art und Weise, das Land und die CDU zu führen, eine Grenze überschritten. Offensichtlich nehmen ihm seine Leute übel, dass er sie wie austauschbare Mitarbeiter und nicht wie Teile des großen Ganzen behandelt, an deren Spitze er stehen darf.
1: Sie hörten die Meinung von Lars Haider, dem Chefredakteur des Hamburger Abendblattes. Aus Sicht der Bild-Zeitung ist die offene Kritik am Kanzler aus den eigenen Reihen ein Zeichen dafür, dass in der CDU etwas ins Rutschen gekommen ist. Bemerkenswert seien vor allem die Worte des Bremer Landeschefs Strohmann in Richtung Merz. Dieser leite keine Firma, sondern eine Partei.
10: Das Besondere an der Aussage des Bremer Politikers ist nicht der fetzige Inhalt, sondern die Tatsache, dass sie überhaupt gefallen ist. Sie ist ein Indiz dafür, dass für viele in der CDU eine Grenze erreicht sein könnte. Bislang hielten sich die Mitglieder des Bundesvorstands mit Kritik am Kanzler in den Sitzungen zurück. Nicht, weil sie nichts zu kritisieren hatten, wie mehrere Vorstände vertraulich schildern, sondern weil sie den Kanzler schützen wollten. Diese Zeit gehört zumindest vorübergehend der Vergangenheit an. Jetzt wiegt die Fassungslosigkeit über Merz schwerer als die Sorge, das Amt zu beschädigen.
1: Die Süddeutsche Zeitung gibt den Kanzlerkritikern mit auf den Weg. Für den Zusammenhalt in Regierung, Koalition und CDU trage Merz zwar die Verantwortung, allerdings nicht allein.
10: Derzeit entdecken ein paar Christdemokraten zu viel ihre Chance auf 15 Minuten Ruhm. Einige merken nicht, was sie möglicherweise gerade anrichten. Sie haben Freude daran, den Mund vollzunehmen. Dabei treiben sie ihre Partei von Eskalation zu Eskalation. Und am Ende soll's allein der Merz gewesen sein.
1: Und der Münchner Merkur betont die Bedeutung, die der heutigen Sitzung der Unionsfraktion zukommt.
10: Der Kanzler muss hoffen, dass seine Partei ihre Wut nicht an seinem Intimus Thorsten Frey auslässt, dessen Wahl zum Fraktionschef ansteht. Dies ist nicht die Zeit für Schadenfreude. Ein schlechtes Ergebnis für Frey wäre Öl ins Feuer der Krise und weder im Interesse der Union noch des Landes.
1: Das waren die Standpunkte, diesmal zusammengestellt von Volko Damm. Sie hören die ARD Infonacht und gleich nach den Nachrichten um 3 Uhr schauen wir auf die Erfolgsgeschichte der Suchdatenbank, die mehrere Medien zugänglich gemacht haben, in der man eine Mitgliedsnummer und den Namen von Familienangehörigen eingeben kann, um zu schauen, wie sie in der NS-Zeit sich verhalten haben. Mein Name ist Maya Weber. Wir hören uns nach den Nachrichten.
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11: Um 3 Uhr mit Olaf Knapp. Die durch den Rücktritt von Unionsfraktionschef Spahn in Gang gesetzte Personalrotation soll heute abgeschlossen werden. Die Fraktion trifft sich zu einer Sondersitzung. Aus Berlin Sabine Henkel.
12: Heute soll umgesetzt werden, was der Bundeskanzler vorgeschlagen hat. Thorsten Frey stellt sich der Unionsfraktion als Vorsitzender zur Wahl. Dass er den Posten bekommt, gilt als sicher. Interessant dürfte aber sein, wie viele Abgeordnete aus CDU und CSU für ihn stimmen. Auch die neuen Minister und die neue Kanzleramtsministerin werden heute ernannt. Carsten Linnemann übernimmt den Bereich Gesundheit, Steffen Bilger das Verkehrsministerium und Nina Wagen wird als erste Frau in der Geschichte das Kanzleramt managen.
11: Das Weiße Haus hat die Treffen von US-Präsident Trump mit dem ukrainischen Präsidenten Zelensky und dem israelischen Ministerpräsidenten Netanyahu als positiv und produktiv bezeichnet. Zu Inhalten der Gespräche wurden keine Angaben gemacht. Netanyahu schrieb, es sei darum gegangen, sicherzustellen, dass der Iran keine Atomwaffen besitzt. Das Treffen sei eine Gelegenheit gewesen, Ideen auszutauschen und Vereinbarungen abzustimmen, die für die Sicherheit und die Zukunft des Staates Israel von Bedeutung sind. Zelensky hatte zuvor nach seinem Termin mit Trump mitgeteilt, man habe erörtert, wie die ukrainische Flugabwehr gestärkt werden könnte. In den Waldbrandgebieten im Südwesten Frankreichs bleibt die Lage angespannt. In der Nähe der Großstadt Bordeaux verschärft sie sich sogar wieder. Aus Paris, Caroline Düller.
13: Es ist das Szenario, das die Einsatzkräfte befürchtet hatten. Nachdem die beiden vergangenen Nächte verhältnismäßig ruhig waren, gewinnt der verheerende Waldbrand bei Bordeaux wieder an Intensität. Laut Präfektur sind am Nachmittag mehrere Brandherde erneut aufgeflammt, unter anderem bei Lèche-Cap-Ferré und Marche-Prime. Temperaturen an die 40 Grad und wechselnde Winde erschweren den Einsatzkräften die Arbeit. Am Vormittag hatte die Präfektur außerdem angeordnet, die Campingplätze rund um den beliebten Surfort Lacanau vollständig zu räumen.
11: Die bevorstehende Bundesliga-Saison dürfte die letzte für Bayern Münchens Torwart Manuel Neuer sein. Am Rande des Trainingslagers am Tegernsee sagte der 40-Jährige, es sehe stark danach aus, dass er aufhört. Der langjährige Nationaltorhüter und Weltmeister von 2014 steht jetzt vor seiner 21. Saison als Fußballprofi. Das Wetter in Deutschland. Am Tage gibt es viel Sonne, an den Alpen später Gewitter. Höchstwerte 24 Grad auf den nordfriesischen Inseln bis 38 Grad am Oberrhein. Donnerstag oft sonnig, von Südwesten her teils kräftige Gewitter, 25 bis vereinzelt 40 Grad. Und Freitag gebietsweise freundlich, von Westen Schauer und Gewitter, 20 bis 38 Grad. Es ist 3.03 Uhr.
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1: Die A45 Dortmund-Gießen zwischen Schwerte-Ärgste und Hagen-Süd. Da kommt es durch Rauch zu extremer Sichtbeeinträchtigung. Fahren Sie bitte vorsichtig. Auf der A1 Hamburg-Lübeck auf der Norderelbbrücke kommt es in beiden Richtungen mehrfach zu kurzfristigen Sperrungen wegen eines Schwertransportes. Die A29 Wilhelmshaven Richtung Oldenburg ist zwischen Kreuz Oldenburg Nord und Oldenburg Ohmstede wegen Brückenarbeiten bis 5 Uhr gesperrt. Und die A40 Duisburg-Essen ist zwischen Mülheim an der Ruhr Winkhausen und Dreieck Essen Ost wegen Bauarbeiten in beiden Richtungen bis Donnerstag früh gesperrt. Weiterhin gute Fahrt, kommen Sie sicher an Ihr Ziel.
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1: Mit Maja Weber aus dem NDR-Infostudio in Hamburg herzlich willkommen. Wir bringen Sie gut informiert durch die Nacht. Ein Name, ein Geburtsdatum, eine Mitgliedsnummer eingegeben in eine Suchmaske und mit dem Ergebnis der Suche sieht die Familiengeschichte vielleicht plötzlich ganz anders aus. Seit einigen Monaten lässt sich deutlich leichter überprüfen, ob die eigenen Großeltern Mitglieder der NSDAP waren. Ende Februar hat das US-Nationalarchiv Millionen von Karteikarten aus der NSDAP-Mitgliederkartei frei ins Netz gestellt. Und mehrere deutsche Medien haben diesen riesigen Bestand inzwischen mit eigenen Suchmasken und mit Hilfe von KI durchsuchbar gemacht. Das Interesse daran ist groß. Viele Menschen stoßen dabei erstmals auf Hinweise zur NS-Vergangenheit der eigenen Familie. Was genau sagt eine Mitgliedskarte aus? Und wie verändert ein solcher Fund den Blick auf die eigene Geschichte? Katharina Preut hat sich bei zwei Familien umgehört.
14: Die Hamburger Illustratorin Paula Mitrovan hat ihre Familiengeschichte in einem Comic verarbeitet. Auf einem Papier auf dem Schreibtisch vor ihr ist die Zeichnung einer gelben Honigkuchenfabrik zu sehen. Ihr Opa Erwin hat in einer solchen Fabrik damals in Rostock gearbeitet, bevor er in die Wehrmacht einberufen wurde. Paula Mitrovan arbeitet auch in der KZ-Gedenkstätte Neuengamme.
15: Ich habe alte Fotos gehabt, die den Wehrmachtseinsatz von meinem Großvater zeigen. Ich war dann in Freiburg im Bundesarchiv und habe geschaut, was es gibt. Mein Großvater Erwin war rangniedriger Soldat. Zudem habe ich namentlich gar nichts gefunden.
14: Als die NSDAP-Akten online für jeden zugänglich wurden, hat auch Paula Mitrovan dort nach ihren Großeltern gesucht. Ihr Großvater mütterlicherseits war zwar in der Wehrmacht, aber kein Mitglied in der NSDAP. Das wusste sie bereits aus ihren eigenen Recherchen. Sie war aber verwundert, dass plötzlich beide Namen ihrer Großeltern väterlicherseits dort auftauchten.
15: Ich beschäftige mich ja relativ viel mit dem Thema. Ich war überrascht von meiner Überraschung. Es hat ein ungutes Gefühl ausgelöst, auf jeden Fall. Weil ich weiß, dass in die NSDAP eintreten, das war immer eine freiwillige Entscheidung. Hier ist es so, dass meine Großmutter tatsächlich vor meinem Großvater auch eingetreten ist.
14: Wie die Hamburgerin interessieren sich sehr viele für die Rolle der eigenen Verwandten in der NS-Zeit. Das Archiv mit den NSDAP-Akten wurde bereits einen Monat nach Veröffentlichung von mehr als 1 Million Menschen genutzt. Darunter auch Dominik Blum aus Quakenbrück im Landkreis Osnabrück. Er hat nach seinen beiden Großvätern gesucht.
16: Ja, ich sag mal, ich habe nichts gefunden. worüber ich sehr froh bin. Der eine Großvater kommt aus der Eifel, der andere tatsächlich aus Niedersachsen, war damals in Wunsdorf bei Hannover stationiert, war auch Soldat. Von dem einen Großvater habe ich mein Leben lang überhaupt gar nicht zu dem Thema gehört. Ziemlich schweigsamer Mann und hat nie viel über sich selber erzählt. Da waren auch Rückfragen gar nicht möglich. Ja, und bei dem anderen Großvater wusste ich das ein oder andere, hat mich aber trotzdem interessiert.
14: Woher kommt dieses große Interesse mehr als 80 Jahre nach Kriegsende? Die Hamburger Historikerin Dr. Beate Meyer erklärt sich den aktuellen Zulauf so.
17: Das ist natürlich einerseits dem Medienhype zu verdanken. Aber ich denke, es liegt auch daran, dass die Belasteten in den Familien mittlerweile nicht mehr leben. Man kann sich also mit der Geschichte auseinandersetzen, ohne jetzt gefühlsmäßig also irgendwas kappen zu müssen zu Großeltern oder so. Das ist ja was, was so viele Täterkinder so belastet hat, dass sie also Väter und Großväter ja doch mit positiven Gefühlen besetzt hatten und dann gesehen haben, oh Gott, der hat im Osten gemordet.
14: Auch Paula Mitrovan beobachtet, dass gerade viel über die NS-Vergangenheit und die Verantwortung in den Familien gesprochen wird.
15: Das ist ja auch sehr kraftvoll, weil ich glaube, das hat ja auch ganz lange nicht stattgefunden, dieses Gespräch über Täterinnenschaft.
1: Sagt die Hamburger Illustratorin Paula Mitrovan zur NS-Mitgliedskartei. Ein neuer Blick auf die Geschichte fragen wir heute in unserem NDR-Info-Abend. Und wir wollen das Thema an dieser Stelle vertiefen, und zwar mit der Publizistin Ines Geipel. Sie beschäftigt sich in ihren Büchern immer wieder mit den Folgen des Nationalsozialismus. Liane Kossmann, meine Kollegin vom NDR, hat mit ihr gesprochen und sie gefragt, wenn wir diesen Gedanken aufnehmen, ermöglicht die veröffentlichte Mitgliederkartei tatsächlich eine neue Form der Aufarbeitung?
18: Ja, zumindest ist es eine große Chance für die Gesellschaft. Ja, also es ist ja, wenn man das versucht auszulesen, auch ein kollektives Korrekturverfahren, dem wir jetzt unterliegen. Die Täterschaften rücken näher in die Familien herein. Und Frau Mitrovan sagt es ja, sie war überrascht von ihrer Überraschung. Ich glaube, dass es in vielen Familien im Moment so ist. Das ist einerseits irritierend, womöglich auch verstörend, aber es kann ja auch etwas sehr Erlösendes sein.
19: Wie geht man dann auch als Familie, als Kind oder auch als Enkel mit einem Fund um? Die meisten Großväter leben ja in den meisten Fällen jetzt auch gar nicht mehr, die man ja auch nochmal hätte befragen können. Oder, wir haben es ja auch gerade auch gehört von dem Mann aus Quakenbrück, der sagt, sein Großvater hat immer geschwiegen, hat nichts dazu gesagt.
18: Ja, das ist ja genau der Punkt, ja. Also, dass wir so einen langen Hohlraum oder auch Schweigeraum in der deutschen Gesellschaft Ost wie West hatten und dass gleichzeitig jetzt die Ära der Zeitzeugen unwiderruflich vorbei ist, das höre ich im Moment sehr oft. Ach Mensch, ich hätte doch den Großvater oder die Großmutter noch fragen können und das ist jetzt nicht mehr möglich. Und das ist natürlich tatsächlich auch im gesellschaftlichen Raum ein echter Paradigmenwechsel und gleichzeitig haben wir diesen neuen Zugang zur Geschichte, diese starke Digitalisierung. Also ich glaube, wir spüren alle, dass jetzt nochmal sehr viel in Bewegung kommt und ich glaube, das ist wirklich ein Reservoir auch für eine sehr entzündliche Gesellschaft.
19: Und wie sollte so eine Aufarbeitung dann im besten Fall stattfinden? Was sagen Sie, das verändert ja womöglich auch den Blick auf die eigene Familiengeschichte, auf die deutsche Geschichte womöglich insgesamt?
18: Naja, zunächst ist das natürlich auch ein Vorgang, der nicht so ohne ist. Ja? Also das hat ja wirklich auch was mit Nähe in der Familie, mit Täterschaften in den Familien zu tun. Ich erlebe es im Gespräch jetzt sehr oft auch, dass gesagt wird, das tut weh. Ja? Also diese Täterschaften in den Familien auch anzunehmen. Und ich glaube, da braucht Gesellschaft auch ein bisschen Luft, ein bisschen Rahmenbedingungen, auch gesellschaftliche Rahmenbedingungen und natürlich auch, wenn wir wissen, es gibt gerade im virtuellen Raum ja sehr viel KI-generierte Bildwelt, stellt das neue Fragen auch an die Integrität der Quellen, logischerweise. Also wir haben hier Bewegung in vielerlei Hinsicht und die Kerngeschichte ist die Familiengeschichte, das ist Biografiearbeit und Biografiearbeit ist harte Arbeit.
19: Ja, das glaube ich.
18: Also das hat ja was mit Akzeptanz auch in den Familien zu tun. Wie viel Täterschaft wird zugelassen?
19: Also wie viel Kontext ist dann da womöglich auch nötig? Denn über die Motive und die Taten eines NSDAP-Mitglieds sagt die Karteikarte selbst ja erstmal nichts aus.
18: Absolut nichts. Und es ist auch allen klar, dass das natürlich immer nur der erste Schritt ist. Es wurde ja von Frau Mitrovan auch gesagt, sie ist nach Freiburg ins Militärarchiv gefahren und das sind natürlich jetzt die Schritte, die folgen müssen. Wir haben ein Bundesarchiv, wir haben ja eine sehr reiche und starke Archivwelt, was diese Geschichte angeht, und das wird jetzt, glaube ich, auch in dem nächsten Schritt zusehends intensiver wieder genutzt.
19: Frau Gabel, Sie haben ja auch von einer Chance gesprochen, die jetzt besteht. Eben, was könnte sich denn für die Gesellschaft von heute ändern? Beispielsweise, wenn jetzt auch die ostdeutsche Nazi-Vergangenheit bekannter würde, wenn jetzt Dialog möglich wird, wo womöglich jahrzehntelang Schweigen geherrscht hat?
18: Naja, ich dächte schon, das ist der Moment, wo wir als Deutschen annehmen müssen, dass wir eine Tätergesellschaft Ost wie West sind. Und ich bemerke das im Gespräch, dass ich in Ostdeutschland höre, naja, jetzt hat der Westen endlich sein Problem. Und dann, glaube ich, ist ein Gespräch wichtig, ein öffentliches Gespräch, auch ein politisches Gespräch, dass diese Sortierung eben nicht mehr funktioniert. Also jetzt sind diese Akten da. Ja, sie sind im Raum und sie gehören miteinander in einer Gesellschaft geklärt und besprochen. Und ich glaube, das wäre ein wirklicher und echter Weg, gemessen daran auch, was wir in diesem Jahr an Wahlen haben. Das wird alles nicht so schnell gehen, aber wir sind ja in Bewegung. Es wird ja gesagt, das Interesse ist immens. Es gibt millionenfachen Zugriff. Und insofern ist da viel Luft nach oben.
1: Sagt die Publizistin Ines Geipel zur kürzlich veröffentlichten NSDAP-Mitgliederkartei und der Frage, ob die einen neuen Blick auf die Geschichte ermöglicht.
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1: Wir schauen in die USA. Präsident Donald Trump hat am Dienstag sowohl den Präsidenten der Ukraine als auch Israels Ministerpräsidenten empfangen. Zunächst kam Volodymyr Zelensky ins Weiße Haus, später dann Benjamin Netanyahu. Anlass war die Trauerfeier für den verstorbenen US-Senator Graham, der ein wichtiger Unterstützer beider Länder war. Nach Angaben des Weißen Hauses verliefen beide Termine positiv. Donald Trumps Beziehungen zu den beiden Männern haben sich in den vergangenen Monaten verändert. Mit dem ukrainischen Staatschef scheint der US-Präsident mittlerweile respektvoller umzugehen. Das vormals enge und freundschaftlich erscheinende Verhältnis zwischen Trump und Netanyahu gilt aber inzwischen als belastet. Mein NDR-Kollege Simeon Laux hat mit unserer US-Korrespondentin Nina Barth über die zwei Termine im Weißen Haus gesprochen. Er hat sie zunächst gefragt: Bei beiden Treffen im Oval Office war diesmal keine Presse mit dabei. Das ist doch eher ungewöhnlich.
20: Ja, meistens ist es so, dass wenn Donald Trump Staatschefs im Weißen Haus empfängt, dass am Anfang Journalisten mit im Oval Office dabei sind. Das sind dann die Bilder von Trump und seinem Gast vor dem Kamin im Oval Office. Aber das war heute nicht so, keine Presse zum Auftakt.
21: Was ist dennoch von den beiden Treffen bisher bekannt geworden? Zumindest Volodymyr Zelensky hat sich ja bisher auf X dazu geäußert.
20: Es ist nicht viel bekannt, außer, und das ist wichtig, dass das Gespräch wohl ganz gut gelaufen ist. Zumindest ist Volodymyr Zelensky offensichtlich zufrieden mit dem Gespräch. Er hat sich genau auf der Plattform X geäußert. Und da hat er geschrieben, dass es ein gutes Treffen war, dass es um Friedensbemühungen ging. Es ist wichtig, dass der diplomatische Prozess wiederbelebt wird, hat Zelensky geschrieben. Und sein Präsidialamtschef hat danach dann noch mitgeteilt, dass sie vereinbart haben, dass der Verhandlungsprozess auf allen Ebenen intensiviert werden soll. Aber Einzelheiten hat er nicht genannt. Und Zelensky hat auch noch geschrieben, dass er mit Trump auch über Lizenzen für die Produktion von Patriot-Luftabwehrsystemen gesprochen hat. Donald Trump selbst hat sich nicht geäußert. Ich habe gerade eben noch mal Truth Social gecheckt, aber da gibt's noch keine Reaktion von Trump. Aber seine Sprecherin hat gesagt, es waren positive und produktive Gespräche.
21: Ja, warten wir mal ab, bis Donald Trump sich selber zu den beiden Treffen äußert. Zelensky, der sprach nach dem Treffen jedenfalls von einem guten Austausch mit Trump. Du hast es auch schon gesagt. Vor 1,5 Jahren, da hatte Trump Zelensky im Oval Office ja vor laufenden Kameras regelrecht vorgeführt. Wir erinnern uns. Wie sehr hat sich das Verhältnis der beiden inzwischen tatsächlich verbessert?
20: Ja, also wenn wir dran denken, wie dieses Treffen im Weißen Haus war, dann hat es sich sehr stark verbessert, dieses Treffen im Weißen Haus. Das war ja im Februar vergangenen Jahres, das quasi eskaliert ist. Das war der Tiefpunkt. Seitdem gab es immer wieder Hochs und Tiefs im Verhältnis der beiden. Und im Moment würde ich sagen, das Verhältnis ist gut. Das haben wir auch schon auf dem NATO-Gipfel vor 3 Wochen gesehen. Da hat Trump ja angekündigt, dass er der Ukraine eine Lizenz dazu erteilt, selbst Patriot-Flugabwehrsysteme herzustellen. Darüber haben sie heute ja offensichtlich dann auch nochmal gesprochen. Wobei, bis es dazu kommt, wird es noch Jahre dauern. Aber das ist ein klares Zeichen dafür, dass Trump im Moment sehr Ukraine-freundlich gestimmt ist.
21: Ja, soweit also das Treffen zwischen Trump und Zelensky. Lass uns noch kurz auf das Treffen mit dem israelischen Ministerpräsidenten schauen. Was den Iran anbelangt, da gibt es ja große Meinungsunterschiede. Trump will den Krieg so schnell wie möglich beenden. Für Netanyahu aber sind noch nicht alle Ziele erreicht. Wie könnte es denn da weitergehen?
20: Also Benjamin Netanyahu hat ein Video auf Instagram gepostet und da sagt er, es war ein exzellentes Treffen, eins der besten Gespräche, die er überhaupt mit Donald Trump hatte. Und dass es um das gemeinsame Ziel der USA und Israels ging, nämlich, dass Iran niemals Atomwaffen haben darf. Aber wie es genau ablief hinter verschlossenen Türen, das wissen wir nicht. Im Moment ist es ja so, dass es seit mehreren Nächten und Tagen keine Angriffe der USA auf Iran mehr gegeben hat. Donald Trump hat gesagt, es laufen im Moment Gespräche. Aber wie es da tatsächlich weitergeht, das fragen sich im Moment alle. Keiner kann es beantworten. Vielleicht findet im Hintergrund tatsächlich eine Annäherung zwischen den USA und Iran statt. Vielleicht geht es aber auch schief und Trump macht das, was er angedroht hat, nämlich schwere Angriffe wieder. Gerade heute hat er in einem Interview mit Fox News auch wieder damit gedroht, auch die Infrastruktur zu bombardieren, wenn es keinen Deal gibt.
21: In Israel ist derzeit ja auch Wahlkampf. Wie wichtig ist da ein guter Draht ins Weiße Haus für Benjamin Netanyahu, gerade mit Blick auf die eigene Bevölkerung in Israel?
20: Das ist sehr wichtig für Benjamin Netanyahu. Donald Trump als Verbündeter nützt ihm natürlich mehr, als dass es andersrum der Fall wäre. Es gibt auch Experten hier in den USA, die sagen, Israel wird in der jetzigen Situation alles machen, was die USA wollen, einfach um vor der Wahl in Israel nicht den Anschein zu erwecken, dass das Verhältnis nicht gut ist. Denn es ist ganz einfach so, dass die USA der wichtigste Verbündete Israels sind. Und das will natürlich Benjamin Netanyahu auch in keiner Weise irgendwie angekratzt sehen, gerade vor den Wahlen, die anstehen.
1: US-Präsident Trump hat sich gestern sowohl mit dem ukrainischen Präsidenten als auch mit dem israelischen Ministerpräsidenten getroffen. Informationen und Einordnungen dazu waren das von unserer Washington-Korrespondentin Nina Barth. Zurück nach Deutschland. Wie kommen Sie eigentlich zur Arbeit? Mit dem Roller, dem Fahrrad, dem Bus? An der Elbe vielleicht auch mit einer Fähre, wie in Hamburg, an der Donau, mal per Kajak? Sie haben richtig gehört, Daniel Winnetzdörfer in Passau macht genau das. Der 22-Jährige arbeitet als Gemeindekämmerer und statt das Auto auf der vollen Straße zu nehmen, steigt er in sein Kajak und nimmt die schöne blaue Donau. Unser BR-Reporter Martin Gruber hat ihn an einem Morgen begleitet.
0: Früh um 7 an der Donau bei Vilshofen. Daniel Winnetzdörfer schiebt sein hellgrünes Kajak Richtung Fluss. Es geht in die Arbeit. Nicht mit Zug, Auto oder Fahrrad, sondern eben mit dem Kajak. Sein Arbeitsplatz, das Rathaus von Hofkirchen, liegt nämlich nur ein paar hundert Meter von seinem Wohnort entfernt. Und weil die Donau dazwischen ist und die nächste Brücke bei Vilshofen einen großen Umweg bedeuten würde, nimmt er halt sein giftgrünes Paddelboot.
5: Also mit den ganzen Straßensperrungen und Ding, du sparst dann natürlich auch Zeit. Also anders brauche ich 20 Minuten oder was in der Arbeit und da bin ich 10 Minuten gleich in der Arbeit da.
0: Daniel zieht die Gummistiefel an und das Kajak ins Wasser. Einsteigen und los geht's. Seine Arbeitskleidung hat der 22-Jährige bei der morgendlichen Paddeltour schon an. Schickes graues Sakko, weißes Hemd, die hellen Sneakers stecken vorne im Bug. Ein bisschen muss man halt aufpassen, sagt Daniel.
5: Darf man beim Paddeln ein wenig langsamer tun und nicht schnell, weil wenn ihr jetzt ganz schnell rudert oder was, dann haut man das Wasser ein wenig alleine. Also du musst schon ein wenig, sag ich mal, langsamer und ruhiger tun. Und wenn du wirklich ein dichter Nebel bist, du musst wirklich ein wenig genau schauen, ob ein Schiff kommt oder nicht. Ja, dann musst du warten, sag ich mal, bis das Schiff vorbeigefahren ist. Anders der Präsus, dann fährt es dich nicht zusammen.
4: Kommt es selten vor, gell?
5: Ja, ab und zu schon. Also die fahren schon regelmäßig und meistens genau im Sommer, wenn ich anfange. Einfach traumhaft und ein ganz anderer Arbeitsweg, wie wenn man mit dem Auto fährt und sich den Stress tut. Wenn man Tiere auf der Donau sieht, man sieht Schwäne, man sieht Anden, die Kulisse von der Donau, ein Blick auf die schöne Hofkirche. Es ist jeden Tag in der Früh wirklich ein Erlebnis.
0: Knapp 5 Minuten dauert das Erlebnis. Drüben angekommen sieht ihr das Kajak an Land, kettet es an einem Poller. Die letzten Meter zum Rathaus geht Daniel zu Fuß durch den Ort. Mit Sakko und Gummistiefel, das Paddel lässig auf der Schulter.
5: Man ist auch viel frischer, sage ich mal, in der Früh. Wenn du jetzt da anfängst, der Arbeit, du bist nicht träge, du bist nicht müde, sondern du bist einfach gleich frisch und kannst anfangen. Gell?
0: Im Rathaus begrüßt Bürgermeister Josef Kufner seinen jungen Gemeindekämmerer.
6: Hast du heute wieder den kürzesten Weg zur Arbeit gesucht?
5: Ja, genau so muss man es machen. Gell?
22: Wir haben auch ganz schön dumm geschaut. Am Anfang, wie der das erste Mal mit Gummistiefeln und Paddel ins Haus gekommen ist. Jeder hat nachgeschaut, was ist jetzt los. Und von daher ja, waren wir schon überrascht.
0: Mittlerweile aber haben sie sich gewöhnt an den jungen Kollegen, der meistens mit dem Paddelboot zur Arbeit fährt.
1: Martin Gruber berichtete von der Donau.
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1: Er ist eines der berühmtesten Wahrzeichen, der ohnehin schon berühmten Wahrzeichen von Paris, der Arc de Triomphe. Der Triumphbogen wurde heute vor 190 Jahren feierlich enthüllt, nach einer Bauzeit von 30 Jahren. Peter Meyer-Hüsing blickt zurück.
23: 660 Generäle und 158 einzelne Kriegszüge der Grand Nation sind auf dem Arc de Triomphe verewigt. Natürlich nur die Siegreichen. Es beginnt mit der Schlacht von Austerlitz. Kaiser Napoleon Bonaparte besiegt die Truppen Österreichs und Russlands und wähnt sich 1805 auf dem Gipfel der Macht. Zeit, das für die Ewigkeit festzuhalten.
24: Der Ruhm meiner Regentschaft soll das Angesicht meines Imperiums verändern. Die Ausführung dieser großen Arbeit ist im Interesse meines Volkes nötig, wie auch zu meiner eigenen Befriedigung.
23: Befindet der machtbewusste Monarch und verlangt von seinem Innenminister den Bau eines Triumphbogens in der Hauptstadt, ganz im Stil römischer Vorbilder. Bald hat der Minister einen passenden Bauplatz gefunden, damals noch am Rand der Innenstadt, den Place de l'Étoile. Noch im gleichen Jahr wird der Grundstein gelegt. Aber erst 30 Jahre und 4 Regierungen später kann das Monument nach einer wechselvollen Geschichte eingeweiht werden. Napoleon ist da längst auf St. Helena in der Verbannung verstorben. 1940 lässt Hitler seine Besatzungstruppen zum Schrecken der Pariser sogar am Arc de Triomphe paradieren. General de Gaulle verkündet von hier aus dann das Ende des Krieges und die Befreiung der Republik.
25: C'est la victoire des Nations Unies et c'est la victoire de la France.
23: Aber die Geschichte des Arc de Triomphe wäre unvollständig ohne seine ganz zivile Seite. Jährlich umrundet das Peloton beim Finale der Tour de France den Bogen. Millionen Touristen aus aller Welt belagern ihn jährlich und Mireille Mathieu besingt ihn 1982. Eingeweiht wurde das französische Nationalsymbol am 29. Juli 1836, heute vor 190 Jahren.
1: Das war der Stichtag von Peter Meyer-Hüsing.
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26: Mit Moritz Knorr. Der Ausverkauf des Fußballs soll weitergehen. Zumindest wenn es nach dem Weltverband FIFA geht. Der will jetzt Anteile an der Fußball-WM verkaufen. Katrin Hondl hat die Einzelheiten.
27: Die FIFA will einen Teil der kommerziellen Rechte an Turnieren wie der Fußball-WM an Investoren verkaufen und damit mehr als 4 Milliarden US-Dollar einnehmen. Dem Milliardendeal, der über eine neue Tochtergesellschaft namens FIFA Forward Enterprise, kurz FFE, laufen soll, müssten noch die FIFA-Mitgliedsverbände zustimmen, teilt der Weltfußballverband mit. Die FIFA solle die alleinige Kontrolle über das neue FFE-Unternehmen haben, heißt es weiter. Ziel sei es, die Finanzierung für die Fußballentwicklung auf über 10 Milliarden US-Dollar auszuweiten und, so lässt sich FIFA-Chef Infantino zitieren, das kommerzielle Potenzial und die Chancen der FIFA freizusetzen. Scharfe Kritik an den Plänen von Infantino kommt von der UEFA, dem Europäischen Fußballverband. Die Seele und die Führung des Fußballs seien keine Handelsware, erst recht nicht bei völliger Intransparenz darüber, wer finanziell davon profitiert, schreibt die UEFA in einem ersten Statement.
26: Profiteur könnte der aktuelle FIFA-Präsident Gianni Infantino werden. Infantino darf laut Statuten nur bis 2031 Verbandspräsident bleiben, könnte danach aber Kommissar der neuen Organisation werden. Und apropos WM, dass Frankreichs Erfolgstrainer Didier Deschamps seinen Job nach dem Turnier abgibt, das war schon seit anderthalb Jahren bekannt. Jetzt ist aber auch klar, wer sein Nachfolger wird. Der französische Verband machte das offiziell, was schon seit Monaten gemunkelt wurde. Zinedine Zidane wird neuer Trainer der Equipe Tricolore. Irina Gneb, wie blickt denn die Presse auf die Personalie?
3: Sehr positiv. Dass er das Amt von Didier Deschamps antritt, das ist ja wirklich keine Überraschung mehr. Trotzdem ist die Bestätigung natürlich die Nachricht. Wenn man in französische Medien schaut, dann ist die Vorfreude auf Zinedine Zidane als Nationaltrainer der Le Bleu riesig. L'Équipe schreibt zum Beispiel, dass die Faszination, die er auslöst, ungebrochen sei. Und Le Figaro spricht von ihm als Heilsbringer, als derjenige, der es nicht nur ermöglichen wird, Titel zu gewinnen, sondern auch Spiele mit einem attraktiven Spielstil zu entscheiden. Und auch in der internationalen Presse wird sie dann als neuer Nationalcoach Frankreichs natürlich fleißig kommentiert. In Spanien ist von dem Beginn einer neuen Ära im französischen Fußball zu lesen. Die englische Presse schreibt von der lang ersehnten Heimkehr einer Legende.
26: Und auch Italien hat seinen neuen Nationaltrainer gefunden. Nachdem Top-Kandidat Andrea Pirlo wegen Werbeverbindungen nach Russland aus dem Rennen ausschied, wurde nun Roberto Mancini als neuer Trainer präsentiert. Der 61-Jährige führte Italien zum EM-Titel 2021 und soll das Land nun nach drei verpassten WM-Teilnahmen zurück auf die Weltbühne bringen. Auch beim DFB gab es ja das große Stühlerücken. Am letzten Freitag, da wurde Jürgen Klopp als neuer Bundestrainer vorgestellt. Und jetzt haben sich auch Verantwortliche des Rekordmeisters Bayern München zum ersten Mal zu Klopp geäußert. Vorstandsvorsitzender Jan-Christian Dresen blickt optimistisch auf die Zukunft.
4: Jürgen Klopp hat an all seinen Wirkungsstätten ganz hervorragende Arbeit geleistet. Champions League mit Liverpool gewonnen. Also da kann keiner sagen, dass das nicht der Richtige wäre. Er hat darüber hinaus natürlich eine empathische Art, ist ein Menschenfänger, hat ein sehr ausgeprägtes Selbstbewusstsein, das sich dann hoffentlich auf die Mannschaft überträgt.
26: Die erste Chance, ihre Fähigkeiten unter Beweis zu stellen, haben Klopp, Mancini und Zidane dann bei der Länderspielpause Ende September.
27: Das war der Sport von Moritz Knorr. Und hier in der ARD Infonacht geht es jetzt gleich weiter mit den Nachrichten um 3.30 Uhr. Und danach hören Sie bei uns im Programm ein Gespräch zweier ehemaliger USA-Korrespondenten. Und das dreht sich einmal nicht um Washington und die Hauptstadtpolitik in den USA. Mein Name ist Maja Weber. Wir hören uns gleich wieder.
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11: Um 3.30 Uhr mit Olaf Knapp. Die Unionsfraktion will heute in einer Sondersitzung einen neuen Vorsitzenden wählen. Einziger Kandidat ist der bisherige Kanzleramtsminister Thorsten Frey. Aus der NDR-Nachrichtenredaktion Nina Schön.
8: Frey kennt die Unionsfraktion gut. Er war in der vergangenen Wahlperiode erster parlamentarischer Geschäftsführer. Sein Vorgänger Jens Spahn war Mitte Juli zurückgetreten. Bundeskanzler Merz nutzt diesen Wechsel für eine größere Kabinettsumbildung. Für Frey soll die bisherige Bundesgesundheitsministerin Waaken Kanzleramtschefin werden. An ihre Stelle tritt der bisherige CDU-Generalsekretär Linnemann. Außerdem muss Verkehrsminister Schnieder gehen. Ihm folgt der bisherige erste parlamentarische Geschäftsführer der Unionsfraktion Bilger nach.
11: Der Antisemitismusbeauftragte der Bundesregierung Klein fordert eine Verschärfung des Strafrechts als Reaktion auf den Anschlag beim Berliner Christopher Street Day. Klein sagte dem Redaktionsnetzwerk Deutschland, er setze sich dafür ein, dass etwa Sympathiebekundungen für Terrororganisationen wieder strafbar sind, so wie es bis 2002 der Fall war. Von islamistischen Gefährdern dürfe keine tödliche Bedrohung für Minderheiten ausgehen. Zu diesen Minderheiten gehörten auch Jüdinnen und Juden, so der Antisemitismusbeauftragte. Der CSD-Attentäter soll in einem Bekennervideo einen Treueschwur auf die Terrororganisation IS geleistet haben. Israels Ministerpräsident Netanyahu hat sein Gespräch mit US-Präsident Trump als exzellentes Treffen bezeichnet. In einer Videobotschaft lobte er es als eines der besten Gespräche, das er je mit dem Präsidenten der Vereinigten Staaten hatte. Bei dem Treffen sei es um das gemeinsame Ziel der USA und Israels gegangen, den Iran am Bau einer Atomwaffe zu hindern. Trump hat nacheinander erst den ukrainischen Präsidenten Zelensky und den israelischen Regierungschef im Weißen Haus empfangen. Zelensky sprach im Anschluss ebenfalls von einem guten Gespräch. Aus dem Harz starten zwei Löschflugzeuge nach Frankreich, um dort gegen die Waldbrände zu helfen. Die im Landkreis Harz stationierte Hexe 1 und ein

0: Sonnig, von Südwesten her teils kräftige Gewitter, 25 bis vereinzelt 40 Grad und am Freitag gebietsweise freundlich, von Westen Schauer und Gewitter, 20 bis 38 Grad. Das waren die Nachrichten.
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2: Auf der A45 Dortmund-Gießen zwischen Schwerte-Ärgste und Hagen Süd kommt es durch Rauch zu extremer Sichtbeeinträchtigung. Fahren Sie bitte vorsichtig. A1 Hamburg-Lübeck. Auf der Norderelbbrücke kommt es in beiden Richtungen mehrfach zu kurzfristigen Sperrungen wegen eines Schwertransportes. Die A29 Wilhelmshaven Richtung Oldenburg ist zwischen Kreuz Oldenburg-Nord und Oldenburg-Ohmstede wegen Brückenarbeiten bis 5 Uhr gesperrt. Die A40 Duisburg-Essen ist zwischen Mülheim an der Ruhr Winkhausen und Dreieck Essen-Ost wegen Bauarbeiten in beiden Richtungen bis morgen früh gesperrt. Weiterhin gute Fahrt.
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2: Mit Maja Weber, schön, dass Sie zuhören. Die Berichterstattung aus den USA ist eigentlich so vielfältig wie das riesige Land selbst, auch wenn in den deutschen Medien allzu oft nur Washington zu Wort kommt oder zu Wort zu kommen scheint. Unsere ehemaligen Korrespondenten kennen aber so gut wie alle Bereiche des Lebens dort, zum Beispiel Nils Dams. Er hat für uns 4 Jahre lang aus dem ARD-Studio San Francisco berichtet und dort auch natürlich die Tech-Unternehmen im Silicon Valley im Blick gehabt. Für den Podcast Amerika, wir müssen reden, hat unsere ehemalige Washington-Korrespondentin Claudia Sarre mit Nils Dams über seine Bilanz dieser Zeit gesprochen.
3: Fangen wir mal mit den Tech-Themen an. Wie viel bekommst du denn tatsächlich überhaupt mit vom Silicon Valley? Wie weit weg ist das?
4: Ja, das Silicon Valley ist natürlich hier, du sagst es, direkt ums Eck, eigentlich im Süden von San Francisco, so eine Dreiviertelstunde, vielleicht auch eine Stunde weg, je nach Verkehr. Und da sind Google, Meta oder Apple relativ eng aufeinander, ne? Und das sind auch alles riesige Firmenzentralen, die in einer eigentlich relativ beschaulichen, idyllischen Umgebung liegen. Und da sind auch nicht die großen Hochhäuser wie hier in San Francisco. Das sind einfach relativ flache Gebäude und das ist gar nicht so auffällig eigentlich alles. Da werden eben die großen Entscheidungen getroffen, die eben letztendlich Milliarden Menschen auf der ganzen Welt betreffen, weil wir benutzen ja alle die ganzen Apps und die Plattformen von Google über Apple-Geräten bis zu Meta-Apps wie WhatsApp, Instagram oder Threads. Da war ich immer wieder, vor allem eben, wenn es Neuigkeiten gibt, wenn es eben die großen Veranstaltungen gibt, wenn Apple neue Geräte vorstellt, dann ist man auch mal in diesem Apple Park und so weiter. Das sieht ja aus wie so ein riesiges UFO, das da gelandet ist. Einfach so ein Ring, wo 12.000 Menschen arbeiten. Das ist absolut riesig. Die großen Player sind ja eh immer Thema, ne? Also ob es jetzt um Social Media sucht, um neue Geräte oder eben auch um KI geht. Aber das ist der Punkt, weil sich der Fokus so ein bisschen in den letzten Jahren eben auch verschoben hat von den großen Tech-Firmen, die wie gesagt immer präsent sind, aber eben auch hier wirklich in die Stadtmitte von San Francisco, weil hier in der Stadtmitte ging sozusagen diese ganze KI-Welle los, direkt als ich angefangen habe. Ich bin im September 22 gestartet und Ende des Jahres 22 kam eben ChatGPT raus und ChatGPT, der Chatbot, wurde von einem Unternehmen entwickelt namens OpenAI, das ist glaube ich bekannt, und zwar wirklich in der Innenstadt, in einem sehr unauffälligen Gebäude in San Francisco im Mission District. Und da ging das alles los. So, ne? Und mittlerweile sind die auch umgezogen in ein sehr schickes Bürogebäude. Aber das hat sich der Fokus hat sich dann mehr oder weniger hier in die Innenstadt von San Francisco verlegt, weil hier wird dann eben sehr viel über ChatGPT, über OpenAI gesprochen. Anthropic ist hier direkt auf dem Weg zu meinem Supermarkt. Also komme ich irgendwie auch jeden Tag dran vorbei. Und das ist eben auch eine der großen Entwicklungen hier natürlich, dass jetzt vor allem alle über KI sprechen.
3: Ja, man hört es schon, du hast dich auch sehr stark beschäftigt mit diesen ganzen neuen Technologien, allen voran KI. Wie ist denn das so in den USA? Ist da diese AI, also Artificial Intelligence Revolution, schon viel weiter vorangeschritten als hier in Deutschland? Oder sind vielleicht die Berührungsängste weniger vorhanden als hier in Deutschland?
4: Ja, also die USA, die battlen sich ja vor allem gerade mit China um die Spitzenposition, wenn es um die Entwicklung von künstlichen Intelligenzen geht. Also das ist ja auch so ein bisschen das Problem von Deutschland, oder da versucht man eben auch in Deutschland jetzt Anschluss zu finden. Und in Deutschland gibt es ja das Problem, dass man einerseits mitspielen will, aber andererseits eben unabhängig sein will von den ganzen USA-Tech-Plattformen und so weiter. Und das, ja, das bietet natürlich dann eben entsprechende Herausforderungen, die es da zu bewältigen gibt.

0: Und hier, ja, also Berührungsängste kann man sagen. Man kann auch sagen, man ist hier einfach sehr viel skrupelloser als vielleicht in Deutschland. Man darf auch nicht vergessen, dass die ganzen KI-Firmen sozusagen einfach mal das komplette Internet runtergeladen haben, um ihre Modelle zu trainieren. Urheberrechte haben da überhaupt keine Rolle gespielt. Da laufen jetzt zwar zig Verfahren und da kriegt man als Autor, ich habe selbst mal mit einem gesprochen, der zwei Bücher ja geschrieben hat, dessen Werke dann eben auch einfach gescraped wurden, also einfach abgegrast wurden sozusagen von den Tech-Plattformen, von den KI-Plattformen. Der kriegt eine Entschädigung von $6,000. Also ist eher so ein Butterbrot. Und aber das zeigt, ja, da wird eben das komplette Internet runtergeladen. Da wird wahnsinnig viel Geld reingesteckt, um dann eben das mit den neuesten Computerchips dann eben auch alles entsprechend zu trainieren, dass es da eben, dass es immer besser wird, dass die KI-Modelle besser werden. Und da ist man schon einfach sehr viel weiter als in Deutschland, wo es vielleicht nicht so viel Geld gibt, vielleicht nicht so die Ressourcen gibt. Und was man auch nicht vergessen darf, hier sind eben auch sehr, sehr viele Menschen, die sich damit sehr gut auskennen. Also die ganzen Fachleute, die gibt es zwar auch in Deutschland, aber nicht in der Anzahl wie jetzt hier in den USA und vor allem hier in San Francisco und dem Silicon Valley. Hier sind einfach die Fachleute, die sich damit sehr gut auskennen, die auch sehr, sehr teuer sind. Also hier gibt es Menschen, die wirklich Millionen Dollar verdienen. Das ist nichts Außergewöhnliches, dass man in der KI-Branche sehr, sehr viel Geld und auch im siebenstelligen, manchmal auch acht- und neunstelligen Bereich Geld verdient. Und das gibt es in Deutschland so jetzt nicht.
1: Also diese großen Tech-Giganten, Google, Meta, Apple, OpenAI, sind ja tatsächlich das Rückgrat der US-Wirtschaft. Das kann man, glaube ich, schon sagen. Noch nie haben Unternehmen so viel Geld verdient. Noch nie hatten sie auch so viel Einfluss auf uns, eigentlich weltweit, auf Milliarden Menschen weltweit. Und gleichzeitig ist doch Kalifornien auch ein wirklich demokratischer Bundesstaat, der sehr viel Wert legt auf Dinge wie zum Beispiel Umweltschutz. Also steht das nicht im Widerspruch zueinander? Hat sich da einiges gerade so in dieser Tech-Branche verändert, seitdem US-Präsident Trump im Amt ist?
0: Also da sind so zwei Sachen, diese ganzen Regulierungen und so weiter, das stimmt. Also Kalifornien ist ja für US-Verhältnisse sehr weit vorne, wenn es um Regulierungen geht. Das ist aber eben auch ein Problem für Firmen wie große Tech-Konzerne, die sagen, wir wollen eigentlich so wenig Regulierung wie möglich haben. Also man könnte da auch ausholen und sagen, warum hat sich Elon Musk so radikalisiert? Das mag auch damit zu tun haben, dass er damals während der Pandemie ja seine Autos nicht weiter einfach so produzieren konnte in seinen Tesla-Fabriken und sich da möglicherweise dann eben nicht wertgeschätzt fühlte und das mag dazu beigetragen haben, das ist zumindest eine Theorie, dass er sich dann eben so radikalisiert hat, so Richtung oder auf die Seite von den Republikanern und Donald Trump gestellt haben, weil es eben hier so viele Regulierungen gibt oder verhältnismäßig viele Regulierungen, mehr als in Texas zum Beispiel, wo man dann eben sehr viel ungestörter sozusagen seine Rechenzentren aufbauen kann, daneben eben dann auch ja Dieselaggregate stellt, die dann hier vielleicht einfach kritischer gesehen würden hier in Kalifornien so insgesamt. Aber ja, also mit Donald Trumps Amtszeit, das muss man auch sagen, sind hier nicht von heute auf morgen, auch nicht in der Tech-Branche, alles Republikaner geworden. In San Francisco und im Silicon Valley haben zwischen 70 und über 80% für die Demokraten gestimmt. Aber es geht eben nicht um die breite Masse, sondern die paar erfolgreichen und einflussreichen Tech-Bosse, die eben an der Spitze dieser großen Unternehmen sind und die eben wahnsinnig großen Einfluss haben, eben auf das Leben, du hast es gesagt, von Milliarden Menschen. Und die haben eben verstanden, und das ist eben in der zweiten Amtszeit anders als in der ersten Amtszeit von Donald Trump, dass es jetzt von Vorteil ist, wenn man sich eben gut stellt mit Donald Trump, nicht mit ihm anlegt, ihn stattdessen hofiert und möglichst ungestört dann eben Geschäfte machen zu können. Denn was die Tech-Unternehmen nervt, ist eben Regulierung und Menschen wie Mark Zuckerberg, wie gesagt, extrem einflussreich, dessen Firma Meta macht eben Apps wie Instagram, WhatsApp, Facebook und so weiter und die nutzen Milliarden Menschen. Und der stellt sich dann eben gut, weil er weiß, okay, dann muss ich hier nicht mit großem Gegenwind rechnen aus Washington. Der ist eher so in der Kategorie Business Opportunist, würde ich mal sagen. Und dann gibt es aber eben auch die Ultrakonservativen, wie den Tech-Milliardär Peter Thiel, der die Demokratie eher als Hindernis sieht. Oder auch, wie gesagt, Elon Musk, der Trump unterstützt hat, mit Millionen Dollar ins Weiße Haus geholfen hat und dann eben auch angefangen hat, die staatlichen Institutionen auszuhöhlen. Stichwort Doge. Ja, und also hier treffen dann eben auch durchaus unfassbar viel Geld und unfassbar viel Macht aufeinander und das ist für die Demokratie natürlich eine gefährliche Mischung.
1: Das kann ich mir vorstellen. Gut, neue Technologien, das ist ein großer Themenkomplex von dir, aber viele von deinen Themen kommen natürlich auch aus dem Entertainment-Bereich, Hollywood. Wie viel kriegst du denn in San Francisco vom Hollywood-Business mit?
0: Also hier ist ja auch ein bisschen Hollywood. Das darf man auch nicht vergessen. Das ist eigentlich auch hier im Norden Kalifornien immer wieder so präsent. Ich gucke hier gerade aus dem Fenster so über die Bay Bridge und auf der anderen Seite der Bay, da liegt zum Beispiel Pixar. Ne? Also die Trickfilmschmiede, die Animation, Trickfilm ist das falsche Wort, die Animationsschmiede kann man sagen von Disney. Also da werden die großen Pixar-Filme gemacht. Star Wars hat hier, oder Star Wars-Fans haben hier eine Pilgerstätte in einem Park in San Francisco, ist Lucasfilm, die Produktionsfirma, die Star Wars-Regisseur George Lucas mal gegründet hat. Da ist eben auch ein Yoda-Brunnen. Also es gibt so eine Yoda-Statue auf einem Brunnen und da pilgern eben die Fans hin. Aber natürlich so richtig ernst sozusagen und richtig beeindruckend wird es eben, wenn zum Beispiel die Oscars sind. Ne? Also wir sind ja auch bei den Oscars mit dabei und berichten da möglichst nah dran. Und dann fliege ich dann auch immer nach oder bin dann immer nach L.A. geflogen, um dann eben zu helfen, weil natürlich dann die ganze Aufmerksamkeit auf den Oscars liegen. Und wir haben ja auch ein Büro in L.A. und dann ist es cool, wenn man da als kleines Team dann eben dann zusammen ist. Und das ist schon mega, also da wirklich mal mit dabei zu sein. Als ich bei den Oscars war, habe ich Angst gehabt, dass ich nicht reinkomme, weil es so einen krassen Kleider-Dresscode gibt. Und da habe ich mir erstmal noch eine Fliege gekauft, weil ich dachte, oh nein, nicht, dass ich da an der Tür abgewiesen werde, wie es schon so oft in meinem Leben passiert ist. Aber das kann ich mir jetzt nicht leisten. Ich brauche die Fliege. Und dann, und dann ist man eben da auch nah dran und wir können zumindest dann mit den deutschen Schauspielenden auch immer ganz gut sprechen. So, das ist schon ganz toll.
1: Ja, es wäre jetzt meine nächste Frage gewesen. Ich glaube, viele, viele HörerInnen hier, die beneiden dich um deinen Job. Du warst schon mal auf dem roten Teppich bei den Oscars in Hollywood. Hast du denn tatsächlich schon mal jemand richtig Berühmtes getroffen, so ganz nah?
0: Also ja, also Sandra Hüller, so habe ich mal kurz gesprochen zum Beispiel, oder Wim Wenders, ne? Also das ist dann halt schon cool, wenn man dann eben bei diesen Oscar-Empfängen, da gibt's ja auch jedes Land macht dann eben auch so Oscar-Empfänge und dann sind wir auch immer eingeladen und können dann eben mit den deutschen Nominierten dann auch immer kurze Gespräche führen und so. Das ist schon cool, so einen Tag bevor das dann passiert. Genau, also das ist schon cool. Aber ich glaube, der größte Star, den ich wirklich mal getroffen habe, ist Ringo Starr, der Beatle. Der lebt in Los Angeles schon ewig. Das hat jetzt gar nichts mit den Oscars zu tun, aber der hat dann eben auch dieses Jahr ein neues Album rausgebracht, ein Country-Album, und dann haben wir auch Interviews mit dem gemacht. Der hat dann empfangen in einem Hotel in Hollywood und das war auch sehr nett, aber das ist jetzt nicht so, dass man da den ganzen Tag mit Ringo Starr abhängt, sondern man hat dann so einen 10-Minuten-Slot, da kann man mit dem ein bisschen quatschen. Der will eben erwähnen, was er für ein tolles Album gemacht hat und so, und da will natürlich dann ein bisschen Werbung machen.
1: Ein weiterer Riesenkulturevent ist ja auch das ganz berühmte Coachella-Festival, wo wirklich auch sehr viele Europäer, glaube ich, sehr neidisch an die Westküste gucken. Das ist ein Musik- und Kunstfestival mit Zehntausenden Besuchern. Du warst selber mal dort und wir können uns mal einen kleinen Eindruck verschaffen. Lass uns mal reinhören.
0: Und dann? Dirigent Gustavo Dudamel, schwarzer Anzug, Turnschuhe, hat einige Fans im Publikum.
2: I love Dudamel. I think he is the maestro of the time.
0: Dudamel sei der Maestro zur Zeit. Und der spricht von einem besonderen Moment.
3: This is a very special moment for Los Angeles Philharmonic to be with all of you here.
0: Und lässt Hits spielen. Classic Hits.
1: Klingt bombastisch. Also was war das für eine Erfahrung? Du und Zehntausende andere auf dem Coachella Festival.
0: Ja, das ist riesig, ne? Also ich war schon auf wirklich bestimmt 100 Festivals in Deutschland und da muss man immer gucken, dass man seine Gummistiefel mit dabei hat und irgendwie so ein Regencape und so, und das gibt's da zum Beispiel nicht im Coachella. Da sind pro Wochenende 125.000 Leute, das findet sozusagen 1:1 an zwei Wochenenden hintereinander statt. Insgesamt 250.000 Leute kommen dahin und ja, die kriegen es eben immer wieder hin, dass da ganz besondere Stars eben auftreten und ganz besondere Konstellationen dann sind. Da ist dann eben mal die LA Film mit Gustavo Dudamel, der mittlerweile ja in New York ist und da die New Yorker Philharmoniker übernommen hat sozusagen. Damals war er noch eben bei den LA Philharmonikern und die spielen dann eben zum Beispiel mit Stars wie LL Cool J, der dann auf einmal mit denen auf der Bühne performt und so. Und dann treten dann eben auch viele andere Stars natürlich auf, in diesem Jahr Sabrina Carpenter und so weiter, oder im letzten Jahr sehr beeindruckend die Show von Lady Gaga, und die stellen da einfach mehr oder weniger, ja, riesige riesige Musicals fast auf die Bühne, zumindest in ihrem Fall. Und die nutzen das eben auch, weil die wissen, beim Coachella Festival gibt es eine riesige Aufmerksamkeit, da sind ganz viele Medien, da sind ganz vor allem ja viele Influencer auch, die da eben hinkommen und ja, weil da eben so viele Stars sind, da laden viele Firmen ein und so weiter. Die Aufmerksamkeit ist riesig auf diesem Coachella Festival. Da wird nicht nur über die Musik gesprochen, da wird auch über den Style der Stars gesprochen und welcher Star knutscht mit wem und so weiter. Und ich würde schon sagen, dass das eines der, wenn nicht das präsenteste Festival in den sozialen Medien auf jeden Fall ist.
1: Musik, also und aber auch Literatur und natürlich Film haben ja sehr stark beigetragen zu diesem Mythos Kalifornien. Wir müssten auch nochmal gucken, was das eigentlich für ein Bundesstaat ist. Flächenmäßig größer als die Bundesrepublik Deutschland, also echt groß und sogar die viertgrößte Volkswirtschaft der Welt, hatte ich auch nicht gewusst, habe ich nochmal nachgelesen. Würdest du denn sagen, Kalifornien ist eigentlich ein eigener Bundesstaat für sich, der mit den restlichen USA gar nicht so viel zu tun hat?
0: Ja, sowohl als auch. Also natürlich gibt es immer wieder auch so Gedankenspiele. Was wäre, wenn Kalifornien ein eigener Staat wäre, was eine absolut theoretische Diskussion ist, weil das die US-Verfassung gar nicht zulässt zum Beispiel. Aber klar, du hast es gesagt, es ist auf jeden Fall eines der wirtschaftlich stärksten Länder der Welt. Die Tech-Industrie trägt da natürlich dazu bei, ja, nicht nur zur kalifornischen Wirtschaft, sondern auch zur Wirtschaft in den ganzen USA. Die USA würden wirtschaftlich sehr viel schlechter dastehen, wenn da eben nicht die riesigen Tech-Konzerne mit dabei wären sozusagen. Der Immobiliensektor ist hier auch mega stark, der Medizinbereich. Und da gibt es eben immer wieder diese Diskussion. Und jetzt in den letzten Monaten oder im letzten Jahr, als eben Trump eben ja hier auch eben an die Macht gekommen ist, da gab es eben wieder so Umfragen und dann sprechen sich dann laut dieser Umfragen knapp die Hälfte der Menschen hier dann eben auch dafür aus, dass der Staat Kalifornien eben unabhängig wird. Aber wie gesagt, das ist ziemlich theoretisch und eigentlich hat nichts mit der Realität zu tun. Und gleichzeitig, wie gesagt, also neben der starken Wirtschaft gibt es hier eben dann auch große Probleme. Obdachlosigkeit, das kennt man auch nicht so wirklich, wenn man aus Deutschland hierher zieht. So, das ist hier ein ganz anderes Ausmaß, auch wenn es hier in San Francisco in den letzten Jahren besser geworden ist. Und da auch die Grundstückspreise und so weiter, das ist alles ja riesig hier und einfach wahnsinnig, ein ganz anderes Level als in Deutschland. Und da, ja, also Kalifornien spielt schon so eine Sonderrolle eben auch als bevölkerungsstärkstes Land. 40 Millionen leben ja hier und die starke Wirtschaft und so weiter. Aber klar, also das ist nicht absehbar, dass das hier ein eigenes Land wird.
1: Wie sind die Kalifornier denn so drauf? Wie sehr beschäftigen sie sich denn überhaupt mit Trump und mit dem politischen Washington? Wird da über Politik geredet?
0: Ja klar, also die Politik ist natürlich auch hier ein Thema, auch wenn die Leute hier eher mit den Augen rollen oder wütend werden, wenn es um Politik geht. Wir haben eben sehr viele Menschen nicht für Donald Trump gestimmt, gab hier auch eine Weile eine große Schockstarre. Da guckt man dann eben auch nach Kalifornien so hier, wie verhalten sich die Kalifornier nach dem, was irgendwie durch Donald Trump eben alles so passiert ist. Und das hat eine Weile gedauert, bis dann eben die großen Demonstrationen überall im Land dann auch angefangen haben gegen die Regierung. Die No-Kings-Proteste, die waren hier eben auch sehr stark, auch in San Francisco. Da waren dann eben auch ja, zehntausende Menschen auf der Straße. Trotzdem habe ich den Eindruck, dass das hier ja eher eine große Ohnmacht ist. Ne? Also man versucht schon irgendwie mit den täglichen News umzugehen und so. Und ja, ich glaube aber, dass viele Menschen einfach sagen, so, jetzt gucken wir, dass wir hier durchkommen und hoffen, dass sich da möglicherweise schon jetzt eben im Herbst bei den Midterms, bei den Zwischenwahlen was tut und dann spätestens eben 2028 bei den nächsten Präsidentschaftswahlen. Also so richtig einen Umgang damit hat man eigentlich nicht gefunden und ich glaube, da versucht man eben, wie gesagt, eher durchzukommen, als jetzt hier das große Konzept zu haben. Das ist einfach so. Und eine Freundin hat mir aber auch mal gesagt, hey, du musst den Menschen in Deutschland sagen, dass hier nicht alle für Trump sind. Das ist ihr ganz wichtig, weil es ihr einfach sehr unangenehm war, sozusagen, ja, was hier passiert. Und das habe ich hiermit ausgerichtet, dass hier auch mindestens die Hälfte gegen ihn sind.
1: Vor allem in Kalifornien. Aber es gibt ja auch dort Republikaner-Hochburgen, zum Beispiel in Huntington Beach. Das ist so ein Surf-Eldorado der USA. Dort leben offenbar besonders viele Republikaner. Das heißt also, auch in Kalifornien gibt es sowas wie eine gesellschaftliche Spaltung. Nimmst du die wahr, dass diese Kluft sozusagen zwischen links und rechts immer größer wird? Oder woran merkt man das überhaupt?
0: Also ich weiß nicht, ob sich die Spaltung noch mehr vergrößert hat. Vielleicht hat sie sich mehr verfestigt. So, das ist zumindest ein bisschen mein Gefühl, weil vielleicht auch die technischen Entwicklungen, und da sind wir hier wieder beim Silicon Valley, eben auch dazu beitragen, dass es hier ja kaum mehr Raum für Austausch gibt. Eigentlich durch Algorithmen und KI leben eigentlich alle in einer zunehmend individualisierten Welt letztendlich. Alle hören nur die Musik, die sie am besten finden. Die bekommen von KI-Bots oder wir alle bekommen von KI-Bots ganz persönlich zugeschnittene Antworten, persönliche Social-Media-Feeds. Und das ist alles, ja, jetzt nicht so unbedingt das Forum für den großen Austausch auch, weil natürlich dann auch so Plattformen, einfach entsprechend von vor allem, ja, Tech und von Trump-Fans geführt werden, wenn man sich Elon Musk und X anschaut und so weiter. Da passiert nicht viel, was dem Austausch dienlich sein könnte. Ich will jetzt aber auch nicht zu schwarz malen. Was wirklich positiv war in den letzten Wochen, war wirklich, also, und das klingt jetzt so kitschig, aber das war wirklich auch die WM, ne? Also das hat schon so ein bisschen geholfen, dass die Menschen ins Gespräch gekommen sind. Ich habe mich auch mit Nachbarn unterhalten, mit denen ich noch nie gesprochen habe, weil es einfach eine super niedrige Einstiegsschwelle ist, dann über Fußball zu sprechen, und dann kommt man dann eben auch mit anderen Menschen ins Gespräch. Ja, also, und ich kenne jetzt nicht persönlich Republikaner, muss ich sagen. Ich kenne die nur so über Freunde und so weiter. Und da merkt man schon, dass es wirklich auch eine Herausforderung für eine Beziehung oder eben auch für Freundschaften sind oder ist, sich da eben, ja, dann zu unterhalten, weil dann eben diese Spaltung dann schon wirklich vorhanden ist. Aber ja, wir werden mal sehen, wie es da weitergeht. Aber so richtig optimistisch bin ich ehrlich gesagt nicht, dass sich das groß verändert in den nächsten Jahren.
1: Du hast schon Gavin Newsom angesprochen, den Gouverneur von Kalifornien. Er ist ja wirklich eine der bekanntesten Figuren im Moment der Demokraten, wird ja auch schon gehandelt als Präsidentschaftskandidat, als möglicher für 2028. Was meinst du, hätte er tatsächlich Chancen, sich da durchzusetzen?
0: Also er hat noch nicht offiziell gesagt, dass er antritt. Man vermutet es und es wird wahrscheinlich auch so kommen. Es gibt so Umfragen, was die Leute von möglichen Kandidaten halten. Da liegt er gerade auf Platz 2 hinter Kamala Harris, wobei diese Umfragen eigentlich auch noch nicht so aussagekräftig sind. Entscheidend wird dann eben sein, mit welchen Programmen und mit welchen Fragen und Ideen dann eben die potenziellen Kandidaten dann antreten. Er hat immer wieder, ja, sich, wie gesagt, mit Trump angelegt. Er hat auch vor allem eben, als zum Beispiel die Nationalgarde war und als die ICE Raids, eben waren in Los Angeles, da hat er auch immer wieder gesagt, Feuer müsse mit Feuer bekämpft werden. Und er konnte sich dann so ein bisschen profilieren, ne, als der direkte Konkurrent zu Donald Trump. Das hat ihm sicherlich geholfen. Es kann sein, dass er ja manchen als zu woke gilt insgesamt, ne? Der kommt auch immer so ein bisschen, finde ich, überheblich rüber mit seinem hier Sunny Boy Lächeln und so weiter, der schöne Gavin so ein bisschen. Da muss er, glaube ich, ein bisschen gucken, dass er auch eben Menschen anspricht, die vielleicht nicht automatisch jetzt direkt für ihn sind. In Kalifornien sind auch die Spritpreise hoch. Das ist auch eben ein Thema. Die Städte haben Probleme, wie gesagt, mit Obdachlosigkeit und so weiter. Da muss er sich auch überlegen, wie er das verargumentiert, denn das werden politische Gegner sicherlich auch nutzen, weil man sagt, hier, hey, du kriegst ja die Probleme in Kalifornien nicht wirklich in den Griff. Wie willst du eigentlich das Land regieren? Aber sonst, klar, der hat natürlich durchaus eine realistische Chance, aber ob er es dann wird, werden wir sehen.
1: Und erstmal muss er sich im Vorwahlkampf ja auch zum Beispiel gegen Kamala Harris durchsetzen, falls die sich entscheidet, nochmal anzutreten. Die ehemalige Vizepräsidentin von Joe Biden und auch eben auch kurzzeitige Präsidentschaftskandidatin könnte ja durchaus auch nochmal ins Rennen gehen. Aber lass uns doch nochmal auf die kommenden Wahlen gucken, die Midterms, die Kongresswahlen im Herbst. Trump spricht ja jetzt schon von Wahlmanipulation, obwohl die Wahlen noch gar nicht stattgefunden haben, aber auch von mangelnder Glaubwürdigkeit bei Wahlen generell. Was erwartest du da?
0: Also Donald Trump könnte ja die Mehrheit in einer oder beiden Kammern in Washington verlieren. Also da geht es natürlich um was. Aber ich denke, egal wer wie viele Stimmen bekommt, man muss, also ich erwarte oder ich hoffe eigentlich, dass es einfach friedlich abläuft. Denn die werden technisch auch sicherlich sauber laufen. Da habe ich gar keine Bedenken. Die Bundesstaaten sind ja für die Durchführung der Wahlen zuständig. Da sind sehr viele Menschen beteiligt. Das ist wirklich schwer, die flächendeckend zu manipulieren. Es geht ja aber eher darum, ob Donald Trump und die Regierung die Ergebnisse dann auch anerkennen. Bis heute heute sagt er ja, die Wahl 2020 sei manipuliert worden, wofür es keine Hinweise gibt. In seiner Rede, du hast es angesprochen, zur Lage der Nation hat er ja auch gesagt, dass China da möglicherweise beeinflusse und so weiter, auch ohne Belege vorzulegen. Also da hoffe ich einfach, dass das dass das einfach im Sinne der Menschen und der Demokratie dann eben entsprechend ohne Schwierigkeiten, ohne Konflikte, große Konflikte abläuft. Aber ich hoffe auch einfach, dass es friedlich bleibt, was passieren kann, wenn das nicht der Fall ist. Das haben wir gesehen beim Sturm aufs Kapitol. Deshalb ist das erstmal das Wichtigste.
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1: Um 4 Uhr mit Olaf Knapp. Die durch den Rücktritt von Unionsfraktionschef Spahn in Gang gesetzte Personalrotation soll heute abgeschlossen werden. Die Fraktion trifft sich zu einer Sondersitzung. Aus Berlin Sabine Henkel.
2: Heute soll umgesetzt werden, was der Bundeskanzler vorgeschlagen hat. Thorsten Frey stellt sich der Unionsfraktion als Vorsitzender zur Wahl. Dass er den Posten bekommt, gilt als sicher. Interessant dürfte aber sein, wie viele Abgeordnete aus CDU und CSU für ihn stimmen. Auch die neuen Minister und die neue Kanzleramtsministerin werden heute ernannt. Carsten Linnemann übernimmt den Bereich Gesundheit, Steffen Bilger das Verkehrsministerium und Nina Wagen wird als erste Frau in der Geschichte das Kanzleramt managen.
1: Das Weiße Haus hat die Treffen von US-Präsident Trump mit dem ukrainischen Präsidenten Zelensky und dem israelischen Ministerpräsidenten Netanyahu als positiv und produktiv bezeichnet. Zu Inhalten der Gespräche wurden keine Angaben gemacht. Netanyahu schrieb, es sei darum gegangen, sicherzustellen, dass der Iran keine Atomwaffen besitzt. Zelensky hatte zuvor nach seinem Termin mit Trump mitgeteilt, man habe erörtert, wie die ukrainische Flugabwehr gestärkt werden könnte. An der französischen Atlantikküste sind mehrere Waldbrände wieder aufgeflammt. Nach Angaben der Präfektin von Bordeaux hat es bei Wind und steigenden Temperaturen 14 Neuausbrüche in der bereits verwüsteten Region gegeben. Es seien weiterhin 2750 Feuerwehrleute, 23 Löschflugzeuge und mehr als 1400 Polizeikräfte im Einsatz. Die regionale Verwaltungschefin teilte außerdem mit, dass die vorsorgliche Evakuierung von 3 Ortschaften wieder aufgehoben wurde. Die Bewohner dürfen zurück in ihre Häuser, müssen aber auf eine mögliche erneute Evakuierung vorbereitet bleiben. Der Kabarettist Konrad Beikircher ist im Alter von 80 Jahren gestorben. Das meldet der WDR, bei dem er früher eine Radiokolumne hatte. Beikircher wurde in Südtirol geboren, lebte aber seit gut 60 Jahren in Bonn und war 40 Jahre lang eine zentrale Figur im politischen Kabarett. Sein großes Thema war die Sprache. Er parodierte häufig Dialekte, vor allem das Rheinische. Vor seiner Bühnenkarriere war Beikircher 15 Jahre lang Gefängnispsychologe in der Justizvollzugsanstalt Siegburg in Nordrhein-Westfalen. Das Wetter in Deutschland. Am Tage viel Sonne, im Nordosten einige Wolkenfelder, an den Alpen später Gewitter. Höchstwerte 24 Grad auf den nordfriesischen Inseln bis 38 am Oberrhein. Am Donnerstag dann oft sonnig, von Südwesten her teils kräftige Gewitter, 25 bis vereinzelt 40 Grad. Es ist 4.03 Uhr.
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3: Und wir beginnen mit einer Gefahrenmeldung auf der A45 Dortmund-Gießen. Zwischen Schwerte-Ärgste und Hagen-Süd, da kommt es durch Rauch zu extremer Sichtbeeinträchtigung. Fahren Sie bitte vorsichtig. Die A29 Wilhelmshaven Richtung Oldenburg ist zwischen Kreuz Oldenburg Nord und Oldenburg Ohmstede wegen Brückenarbeiten bis 5 Uhr gesperrt. Und die A40 Duisburg-Essen ist zwischen Mülheim an der Ruhr Winkhausen und Dreieck Essen Ost wegen Bauarbeiten in beiden Richtungen bis morgen früh gesperrt. Weiterhin gute Fahrt.
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3: Mit Maja Weber am Mikrofon aus dem NDR-Infostudio in Hamburg. Einen schönen guten Morgen. Mit uns kommen Sie gut informiert in diesen Mittwoch, den 29. Juli. Mehrere Tage nach dem tödlichen Anschlag auf den Christopher Street Day in Berlin, bei dem eine Frau starb und viele Menschen verletzt wurden, steht nun fest, der mutmaßliche Täter, Abdul B., hat im Tatfahrzeug ein Smartphone zurückgelassen, auf dem die Behörden ein Bekennervideo sichergestellt haben. In dem Clip leistet ein vermummter Mann einen Treueschwur auf die Terrororganisation Islamischer Staat. Laut Bundesinnenminister Alexander Dobrindt geht man davon aus, dass es sich bei der Person um den Attentäter handelt. Der 21-jährige Abdul B. galt als islamistischer Gefährder. Er war als Hochrisikoperson eingestuft, befand sich allerdings auf freiem Fuß auf Bewährung. Das Bundeskriminalamt stuft 410 Menschen in Deutschland aktuell als islamistische Gefährder ein. Bundesinnenminister Dobrindt will jetzt mit verschärften Vorgaben reagieren. Markus Sambale fasst die Vorschläge zusammen.
4: Bundesinnenminister Dobrindt verlangt schärfere Regeln für den Umgang mit gewaltbereiten Extremisten, die von der Polizei als Gefährder eingestuft sind.
5: Vorschlag 1: Das Jugendstrafrecht.
4: Wenn Angeklagte zwischen 18 und 20 Jahre alt sind, wird oft nach dem Jugendstrafrecht geurteilt. Ein Richter oder eine Richterin prüft, ob die geistige Entwicklung einer Person eher dem Stand eines Jugendlichen oder eher dem Stand eines Erwachsenen entspricht. Geht das Gericht vom Stand eines Jugendlichen aus, muss es Jugendstrafrecht anwenden. Beim Jugendstrafrecht geht es eher um Erziehung und Resozialisierung als um Strafe. Und es wird immer der Einzelfall betrachtet. Innenminister Dobrindt bezeichnet die Anwendung von Jugendstrafrecht bei volljährigen Gefährdern jetzt als inakzeptabel. Mit Blick auf den Fall des CSD-Attentäters, der nach Jugendstrafrecht verurteilt wurde und deshalb vorzeitig freikam. Damit würde allerdings der Grundgedanke der Einzelfallbetrachtung im Jugendstrafrecht praktisch ausgeschaltet.
5: Vorschlag 2: Die elektronische Fußfessel.
4: Die Polizei kann mit diesen Sendern kontrollieren, wo sich die überwachten Menschen befinden. Die Idee ist, einzuschreiten, wenn ein Gefährder einen festgelegten Bereich verlässt. Der Einsatz elektronischer Fußfesseln ist schon jetzt möglich. Zuletzt wurden rund 150 Personen damit deutschlandweit überwacht. Familiengerichte können sie zum Beispiel seit kurzem anordnen, um vor allem Frauen vor häuslicher Gewalt zu schützen und Kontaktverbote durchzusetzen. Wenn die Polizei Islamisten und andere Gefährder mit elektronischen Fußfesseln überwachen will, ist es kompliziert. Hier sind vor allem die Länder zuständig, die das in ihren Polizeigesetzen unterschiedlich regeln. Für Terroristen kann in bestimmten Fällen außerdem das Bundeskriminalamt Fußfesseln anordnen. Die Hürden sind hoch. Im Einzelfall muss eine ausreichend konkrete Gefahr erkennbar sein. Gerichte überprüfen den Einsatz von Fußfesseln. Innenminister Dobrindt fordert jetzt, Bewegungseinschränkung durch die Fußfessel müsse zum Standard gegenüber Gefährdern werden, um etwa künftige Anschläge zu verhindern. Standardmäßig alle Gefährder zu überwachen, also Menschen, die ja noch keine Straftat begangen haben, das dürfte aber an verfassungsrechtliche Grenzen stoßen.
5: Vorschlag 3: Die Präventivhaft.
4: Die Polizei kann Menschen vorbeugend in Haft nehmen, unterschiedlich geregelt in den Polizeigesetzen der Bundesländer. Voraussetzung dafür ist, dass es keine andere Möglichkeit gibt, eine Straftat zu verhindern. Bei längerer Präventivhaft muss immer ein Richter entscheiden. Die Höchstdauer liegt zwischen wenigen Tagen und 2 Monaten, je nach Bundesland. Auch Islamisten und andere Gefährder können vorübergehend in Präventivhaft genommen werden. Wie oft dies geschieht, ist nicht bekannt. Bundesinnenminister Dobrindt hat eine Präventivhaft für Gefährder jetzt als zwingend notwendig bezeichnet. Das kann ein Appell sein an die Länder, auch hier die Polizeigesetze zu vereinheitlichen und die Möglichkeiten auszuschöpfen. Eine Vorgabe, alle Gefährder für lange Zeit zu inhaftieren, wird aber wohl wieder an verfassungsrechtliche Grenzen stoßen. Denn auch hier gilt, Gefährder haben ja noch keine Straftat begangen. Es sind in jedem Fall konkrete Anhaltspunkte für eine Gefahr nötig und eine richterliche Überprüfung, ob eine Präventivhaft verhältnismäßig ist.
3: Wir schauen noch etwas genauer auf die Gruppe der islamistischen Gefährder. Mein NDR-Kollege Markus Schubert hat mit Eren Güvercin gesprochen. Der Journalist ist stellvertretender Vorsitzender der Alhambra-Gesellschaft für Toleranz und interreligiösen Dialog. Die erste Frage bezog sich auf die Vorschläge des Innenministers, Erwachsenenstrafrecht anzuwenden, Bewährung nicht zuzulassen und auch mit Präventivhaft zu arbeiten.
6: Zumindest muss man das in Erwägung ziehen bei jungen Menschen, die schon seit Jahren bekannt sind als islamistische Gefährder. Das war ja bei dem Attentäter der Fall. Es gab nicht einen Mangel an Informationen, sondern man wusste, wie gefährlich er ist, wie er tief in der islamistischen Szene ist, wie tief radikalisiert er ist. Er hat versucht auszureisen, sich dem IS anzuschließen. Also da sind alle Alarmsirenen eigentlich losgegangen, die es überhaupt gibt. Und da muss man natürlich das analysieren, auswerten und die richtigen Schlüsse daraus ziehen, dass man eben solche Personen, die so stark radikalisiert sind, nicht einfach so auf Bewährung wieder freilässt und sozusagen in ein Deradikalisierungsprogramm steckt mit Gesprächen alle paar Wochen. Also das war fahrlässig und das muss aufgearbeitet werden.
7: Nordrhein-Westfalens CDU-Innenminister Reul warnt, es werde immer Menschen geben, die durchs Raster fallen, weil ihre Radikalisierung im Verborgenen und in kurzer Zeit ablaufe. Beobachten Sie das auch, dass es im Netz und auch unter ideologischem Hochdruck geschieht?
6: Ja, in der Tat. Also Innenminister Reul hat da natürlich recht. Wir erleben in den letzten Jahren vor allem, dass sich sehr junge Menschen, wir reden wirklich fast schon von Jugendlichen, dass sie sich in einem atemberaubenden Tempo im Netz radikalisieren, dass teilweise sogar das persönliche Umfeld davon nicht wirklich was mitbekommt. Dagegen kann die Sicherheitsbehörden wenig tun. Es gibt keine hundertprozentige Sicherheit, aber bei diesem Fall, jetzt bei diesem Anschlag auf den CSD in Berlin, da war viel zu viel bekannt, als dass man ihm diesen Freiraum gelassen hat. Und das muss man lückenlos aufklären. Aber wie es immer bei Aufklärungsarbeit ist, man muss halt auch Konsequenzen ziehen. Ansonsten führt das zu Frustration in der Gesellschaft und das ist keine gute Entwicklung.
7: Wer sind die Leute und die Organisationen, die aus unsicheren und von Deutschland und den Lebensweisen in Deutschland offenbar befremdeten, heranwachsenden Gefährder machen, die dann auch bereit sind, ihr Leben wegzuwerfen für ein vermeintlich höheres Ziel?
6: Das ist ein komplexeres Phänomen, als man das sich vorstellt. Es gibt ganz unterschiedliche Akteure in der islamistischen Szene. Es gibt islamistische Akteure, die im Netz sehr aktiv sind, die antisemitische und queerfeindliche Feindbilder verbreiten unter jungen Muslimen, aber die nie zur Gewalt aufrufen oder Gewalt als legitimes Mittel ansehen. Aber trotzdem ist das natürlich der ideologische Nährboden, wo Ressentiment und Hass entsteht und was zu einer weiteren Radikalisierung von jungen Menschen führen kann, dass sie nicht nur sagen, ich lehne Homosexualität oder queeres Leben ab, sondern ich schreite zur Tat über. Aber auf der anderen Seite haben wir natürlich immer noch den IS, den sogenannten Islamischen Staat, der zwar militärisch im großen Teil in Syrien und Irak besiegt wurde, aber es gibt immer noch den IS, auch in Syrien, auch in anderen Teilen der muslimischen Welt, und die suchen sehr gezielt über Telegram-Gruppen, über soziale Netzwerke junge, leicht beeinflussbare islamistische Menschen in Europa, aber auch bei uns in Deutschland und versuchen sie zu animieren, hier Anschläge zu verüben. Und bei dem Attentäter hier in Berlin vom Samstag hat man ja auch ein Bekennervideo auf seinem Handy gefunden, wo er sich auch noch dem IS bekennt. Und diese Bekennervideos spielen natürlich für die IS-Propaganda eine sehr große Rolle.
7: Wie können die Radikalen die Deutungshoheit gewinnen, was der Islam angeblich von jungen Muslimen in Deutschland und Europa verlangt? Ist die muslimische Community in Deutschland zu schwach, um gegenzusteuern, um einen Islam zu definieren, der koexistieren kann, auch mit Leitkulturen?
6: Wir reden immer sehr viel über Sicherheitsbehörden, was sie alles machen können. Und das, was Sie jetzt gerade ansprechen, ist ein zentraler Bestandteil für einen effektiven, erfolgreichen Kampf gegen Islamismus. Und da liegt die Verantwortung auch bei uns deutschen Muslimen. Wenn wir als muslimische Community nicht in der Lage sind, das Problem beim Namen zu nennen, und wenn wir Antisemitismus und Queerfeindlichkeit in unseren Community tabuisieren, das negieren und immer wieder nach islamistischen Anschlägen sagen, das hat nichts mit dem Islam zu tun, dann sind wir kein Teil der Lösung, sondern dann sind wir ein Teil des Problems.
3: Sagt Erin Güvercin, stellvertretender Vorsitzender der Alhambra-Gesellschaft für Toleranz und interreligiösen Dialog. Wir schauen einmal etwas ausführlicher auf das Wetter. Am Tage im Westen und Süden viel Sonnenschein, oft sonnig und trocken. Nach Nordosten hin anfangs Wolkenfelder, bald aber auch dort immer freundlicher mit Sonne. An den Alpen später noch Gewitter möglich. Höchstwerte 24 Grad auf den nordfriesischen Inseln und bis zu 38 Grad am Oberrhein. Hier noch die Temperaturen in einigen Städten in Deutschland. Berlin 17 Grad, bedeckt. Bremen ebenfalls 17 Grad, stark bewölkt. Frankfurt am Main 19 Grad, klar. Dresden 14 Grad, klar. Hamburg 19 Grad, bedeckt. Köln 17 Grad, klar. Leipzig 15 Grad, bedeckt. München 18 Grad, klar. Rostock 18 Grad, bedeckt. Und in Stuttgart bei 20 Grad, klar. Wie auch immer das Wetter wird, kommen Sie gut in diesen neuen Tag.
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3: Die Ermittlungen zum Anschlag auf den Berliner Christopher Street Day gehen weiter und inzwischen steht fest, dass sich der Attentäter vom Berliner Tiergarten zur Terrororganisation IS bekannt hat. Ein entsprechendes Video wurde jetzt auf dem Handy entdeckt, das im Tatfahrzeug gefunden wurde. Hans-Niklas Gerbot fasst den aktuellen Stand zusammen.
8: Für die Ermittler steht mittlerweile fest, dass Abdul B. der Fahrer des Tatfahrzeugs war. Die Bundesanwaltschaft hat dem RBB bestätigt, dass in dem Fahrzeug DNA-Spuren von Abdul B. gefunden wurden. Vorher war schon klar, dass Abdul B. auch der Mieter des Fahrzeugs war. Außerdem wurde auch ein Bekennervideo auf dem Handy des Attentäters entdeckt. Die Sprecherin der Bundesanwaltschaft Ines Peterson dazu.
9: Ich kann derzeit sagen, dass wir auf dem Mobiltelefon des Tatverdächtigen Abdul B. ein sogenanntes Bekennervideo gefunden haben, in dem eine vermummte Person, vermutlich eben der Tatverdächtige, einen Treueschwur auf den sogenannten Islamischen Staat, also die Terrororganisation, geleistet hat.
8: Das Handy wurde im Tatwagen gefunden, mit dem der Täter im Berliner Tiergarten eine polnische Frau getötet und 31 weitere Menschen zum Teil schwer verletzt hat. Nach RBB-Informationen wurde das Bekennervideo auf dem Handy noch am Tag des Anschlags aufgenommen. ARD-Terrorismusexperte Michael Götschenberg zufolge fehlt in dem Video zwar ein eindeutiger Bezug zu dem Anschlag auf den CSD, trotzdem sei das Video authentisch.
10: Das ist ein klassisches Bekennervideo, so wie wir das auch in der Vergangenheit immer wieder gesehen haben von Personen, die sich zum IS bekennen, die in so einem Video den Treueschwur auf den IS leisten.
8: Der IS selbst hat das Bekennervideo noch nicht hochgeladen. Es ist auch noch unklar, ob der Attentäter das Video überhaupt an den IS geschickt hat. Trotzdem gilt der Attentäter damit als IS-Mitglied, sagt Götschenberg. Die Ermittler gehen aber weiter davon aus, dass der Anschlag alleine durchgeführt wurde. Auch die drei Personen, die in der Spandauer Gartenkolonie festgenommen wurden, in der Abdul B. von der Polizei erschossen wurde, haben nach bisherigem Ermittlungsstand nichts mit dem Anschlag zu tun.
10: Das bedeutet aber nicht, dass es nicht weitere Personen gab, die von diesem Anschlagsplan gewusst haben. Die Frage ist darüber hinaus, zu welchen Personen beim IS er in Kontakt stand. All das wird jetzt im Zuge der weiteren Ermittlungen abgeklärt.
8: Ob also ein größeres islamistisches Netzwerk hinter dem Anschlag steckt, muss noch geklärt werden, sagt ARD-Terrorismusexperte Michael Götschenberg. Die Bild-Zeitung will außerdem erfahren haben, dass nicht nur das Handy des Attentäters im Tatfahrzeug gefunden wurde, sondern auch eine Machetenscheide. Nach der Amokfahrt ist der Täter zu Fuß geflüchtet und hat dabei auf Menschen eingestochen. Die Berliner Charité hat davon gesprochen, dass die letzten vier Opfer des Anschlags, die bei ihnen behandelt wurden, vor allem Stichverletzungen gehabt haben. Die Machete selbst wurde bislang allerdings noch nicht gefunden.
3: Hans-Niklas Gerbot berichtete aus Berlin. Wir schauen nach Frankreich. Für viele Einheimische sind die Waldbrände im Südwesten des Landes ein Desaster. Wer vom Tourismus lebt, muss zusehen, wie die Existenzgrundlage den Flammen zum Opfer fällt. Die Nacht auf Dienstag war zwar ruhig, doch am frühen Nachmittag meldeten die Behörden, dass bei Lège, Cap Ferret und in weiteren Orten Brandherde wieder aufgeflammt waren. Zuvor hatten die Behörden angeordnet, die Campingplätze in Lacanau vorsorglich zu räumen. Etwa 4000 Touristen wurden in Sicherheit gebracht. Zur aktuellen Lage unsere Frankreich-Korrespondentin Caroline Diller.
11: Es ist das Szenario, das die Einsatzkräfte befürchtet hatten. Nachdem die beiden vergangenen Nächte verhältnismäßig ruhig waren, gewinnt der verheerende Waldbrand bei Bordeaux wieder an Intensität. Nach Beschreibungen des ARD-Teams vor Ort hat der Wind das Feuer und den Rauch zwar von Bordeaux wegbewegt, dafür bedrohen die Flammen aber erneut Ortschaften nahe der Küste. Laut Präfektur sind am Nachmittag mehrere Brandherde erneut aufgeflammt, unter anderem bei Lège Cap Ferret und Marche Prime. Fabien Tulleux, der zuständige Unterpräfekt, äußerte sich am Nachmittag.
12: Vous savez que c'est un feu qui a des reprises régulières.
11: Dieses Feuer flammt regelmäßig erneut auf, auch in Orten, die bereits evakuiert wurden. Wir sind vor allem dafür verantwortlich, Menschen zu schützen. Deshalb ist keine Rückkehr in die evakuierten Orte möglich, solange wir nicht ausschließen können, dass das Feuer wieder aufflammen wird.
13: Qu'il n'y a plus de reprise de feu.
11: Temperaturen an die 40 Grad und wechselnde Winde erschweren den Einsatzkräften die Arbeit. Am Vormittag hatte die Präfektur außerdem angeordnet, die Campingplätze rund um den beliebten Surfort Lacanau vollständig zu räumen. Etwa 4000 Touristen wurden in Sicherheit gebracht. Für den Tourismus in der Region sei die Lage eine Katastrophe, sagt Lionel Pujade im Sender France Info. Er betreibt einen Campingplatz und ist Vorsitzender des Interessenverbands der Outdoor-Hotellerie im Département Gironde. Wir wissen nicht, wie lange das dauern wird. 2022 hat es auf der anderen Seite der Bucht von Arcachon gebrannt. Das sind zum Teil heute noch Mondlandschaften. Hier wird es genauso sein. In den kommenden Jahren wird es also schwierig. Hinzu kommt, dass die meisten Urlauber vor dem Feuer in Sicherheit gebracht wurden und man ihnen verboten hat, weiter Urlaub in der Gironde zu machen. Verboten ist zu viel gesagt. Doch Innenminister Laurent Nunez hatte am Montag erneut an Touristen appelliert, nicht in die betroffenen Gebiete zu reisen. In Biscarrosse, etwa 60 Kilometer südwestlich von Bordeaux, hat sich die Lage dagegen weiter stabilisiert. Das Feuer dort breitet sich nicht weiter aus. Nach Angaben des zuständigen Präfekten konnte ein Großteil der in Sicherheit gebrachten Bewohner in ihre Häuser zurückkehren. Auch im Mittelmeerdepartement Var kämpfen die Einsatzkräfte weiter gegen die Flammen. Nach Angaben der Gendarmerie wurde hier ein 23-jähriger Mann festgenommen. Er steht unter Verdacht, für mehrere Brände im Departement verantwortlich zu sein.
3: Caroline Diller berichtete über die Waldbrandsituation in Frankreich. Und auch hierzulande wird es wieder heiß. Wie wappnen Sie sich, wenn die Temperaturen wieder steigen? Am Donnerstag zum Beispiel könnten es bis zu 39 Grad werden. Als es vor ein paar Wochen schon mal ähnliche Werte gab, verschafften sich viele mit Hilfe eines Ventilators etwas bewegte Luft und versuchten so einen kühlen Kopf zu behalten. In den Baumärkten war das Produkt sehr begehrt und vielerorts ausverkauft. Jetzt war Ursula Meyer in Hessen unterwegs auf der Suche nach dem Luftzug auf Knopfdruck, aber an Ventilatoren zu kommen erweist sich nach wie vor als schwierig.
14: Dominik Petre hat gerade ein großes Paket von der Post abgeholt. Drin sind zwei Deckenventilatoren. Die hat die 59 Jahre alte Belgierin übers Internet bestellt für ihre Frankfurter Wohnung.
15: Weil es bei uns langsam zu warm wird. Wir kommen an unsere Grenze.
14: Petre wohnt im 7. Stock direkt unter dem Dach, dort wo es besonders schnell warm wird, sagt sie. Auch viele andere haben sich bereits mit Ventilatoren eingedeckt.
16: Man hat das Gefühl, die Luft bewegt sich.
17: Es kühlt natürlich dadurch, auch wenn die Luft nicht kühl ist.
14: Die Ventilatoren sind so gefragt, dass sie bei dem Frankfurter Elektrofachhandel EP Hammer fast ausverkauft sind. Verkäufer Michael Reichel deutet auf drei verpackte Geräte vor ihm.
18: Das ist der Rest. Wenn das weg ist, dann habe ich gar nichts mehr.
14: Trotzdem würden täglich immer noch Leute nachfragen, doch selbst Vorbestellungen könne er nicht entgegennehmen, meint Reichelt.
18: Der Markt ist komplett leer gefegt. Ich kann bei all meinen Großhändlern keine Ventilatoren bestellen. Die Lager sind komplett leer. Und wir hoffen, dass eventuell noch was nachkommt, aber ich gehe davon aus, das war es dieses Jahr.
14: Selbst die vier Ventilatoren für die Mitarbeiter im Laden würden viele Kunden am liebsten gleich mitnehmen, doch die, sagt Reichelt, seien unverkäuflich. Ähnlich ist das bei dem Unternehmen Casafan aus der Nähe von Hanau. Das hat sich auf Ventilatoren und deren Einbau spezialisiert. Mit den Temperaturen steige traditionell die Nachfrage und dieses Jahr sei ein Ausnahmejahr. Es würden viel mehr Geräte nachgefragt, als man auf Lager habe, sagt Geschäftsführer Stefan Willemsen.
19: Für mich als Händler ist das natürlich gut, weil wir mehr Umsatz machen. Auf der anderen Seite ist es so, dass wir natürlich auch mit unseren Geräten den Leidensdruck der Menschen etwas reduzieren wollen. Und wenn wir dann eben nicht allen Kunden helfen können, dann tut das natürlich auch weh.
14: Aber es werde eben nicht genug nachgeliefert. Das Problem hat auch die große Baumarktkette Hornbach, die in Hessen 4 Märkte betreibt. Angesichts der immensen Nachfrage gebe es kaum noch Ventilatoren und das werde sich so schnell auch nicht ändern, sagt Pressesprecher Christian Greta. Denn
20: die Geräte kommen überwiegend aus Asien, die werden oft in China hergestellt. Und das bedeutet, sie haben einfach eine längere Lieferzeit. Wir bestellen solche Produkte rund ein Jahr im Voraus.
14: Das Nachsehen haben Verbraucher wie der fast 80 Jahre alte Reinhard Schmidt aus Frankfurt.
21: Wir kriegen morgen Besuch von Tochter, ihrem Mann und den Enkelkindern. Und die sind klein und deswegen brauchten wir einen Ventilator. aber ich finde keinen.
14: Er versucht nun noch, ein gebrauchtes Gerät aufzutreiben, das er von privat kaufen kann.
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13: Mit Tom Gerntke und mit FIFA-Boss Gianni Infantino, der noch mehr Geld aus der Fußball-Weltmeisterschaft rausholen will. Und das durch den Verkauf von Anteilen an private Investoren. Die Rede ist laut Medienberichten von 20-30%. Die Pläne sehen vor, dass eine Firma gegründet wird, die sowohl die WM als auch die Club-WM kontrolliert. Durch den Verkauf könnten so mehr als 4 Milliarden Dollar zusammenkommen. Frage an Moritz Knorr aus der Sportredaktion. Gibt es schon Kritik an den Plänen?
22: Die Kritik ließ natürlich nicht lange auf sich warten. Der Europäische Fußballverband UEFA kritisierte die Pläne der FIFA scharf. Der Weltverband überschreite damit eine Grenze, die die, Zitat, führenden Institutionen des Fußballs niemals überschreiten dürfen. Die UEFA nehme die Angelegenheit äußerst ernst. Und der Europäische Verband legte noch einmal nach, schreibt in einem Statement, die Seele und die Führung des Fußballs sind keine Vermögenswerte, mit denen gehandelt werden darf. Keiner von uns besitzt den Fußball. Es ist nicht an der FIFA, ihn zu verkaufen.
13: Wenn man an die gute alte Zeit denkt als Fußballromantiker, dann kommt so manch einer schnell bei Zinedine Zidane raus, dem früheren französischen Ausnahmefußballer. Seine aktive Karriere als Welt- und Europameister ist ja schon etwas länger her zugegeben. Aber nun hat der 54-Jährige einen neuen Job. Und zwar keinen geringeren als den des Nationaltrainer Frankreichs, Marc Eschweiler.
23: Wie erwartet übernimmt Zinedine Zidane die französische Nationalmannschaft und wird damit Nachfolger von Didier Deschamps, der nach 14 Jahren im Amt auf eigenen Wunsch aufgehört hatte. Für Superstar Zidane geht damit ein lang gehegter Traum in Erfüllung. Der 54-Jährige erhält beim französischen Verband einen Vertrag zunächst bis 2030. Zidane hatte zuletzt eine 5-jährige Pause als Trainer eingelegt. Real Madrid hatte er zwischen 2016 und 2021 zu 3 Champions League-Titeln und 2 Meisterschaften geführt. Als Spieler wurde Zidane 1998 Weltmeister und 2000 Europameister und tritt jetzt als Nationaltrainer der Equipe Tricolore in die großen Fußstapfen von Deschamps, der Frankreich 2018 zum WM-Titel und 2022 zur Vize-Weltmeisterschaft geführt hatte. Zidane ist der 18. Nationaltrainer in der Geschichte Frankreichs. Verbandspräsident Diallo betonte, die Berufung von Zidane erfülle den französischen Fußballverband mit großem Stolz. Sein erstes Spiel an der Seitenlinie von Les Bleus macht Zizou Ende September in der Nations League in der Türkei.
13: Und in der Nations League wird Zidane mit seinen Franzosen dann unter anderem auch auf Italien treffen. Die Squadra Azzurra hat ebenfalls einen neuen Nationaltrainer und es ist ein alter Bekannter, Roberto Mancini. Der 61-Jährige war bereits zwischen 2018 und 2023 Trainer Italiens, wurde 2021 mit dem Team Europameister. Mit der Entscheidung für Mancini endet ein ziemliches Chaos, denn der Top-Favorit auf den Posten des Nationaltrainers Pep Guardiola, der sagte ab. Und die Legende Andrea Pirlo, die durfte nicht wegen seiner zu engen Kontakte nach Russland. Die einen starten also rein in ein neues Abenteuer. Für die anderen geht bald wohl eins zu Ende. Manuel Neuer, der langjährige Nationaltorhüter und aktuell Bayerns Nummer 1, geht voraussichtlich in seine letzte Saison als Profi.
24: Ich spiele nicht die Spiele, um zu sagen, das ist jetzt so mein letztes Spiel. Egal, ob ich jetzt vielleicht in dem einen oder anderen Stadion jetzt das letzte Mal gewesen bin, eventuell, aber es sieht schon stark danach aus, dass ich aufhöre.
13: Die 21. Saison als Fußballprofi wird also vermutlich Neuers letzte sein. Schon bei der Verlängerung seines aktuellen Vertrags hatte sich der Weltmeister von 2014 viel Zeit gelassen. Mit Saisonende im nächsten Jahr wird Neuer dann aber auch schon 41 Jahre alt sein.
3: Das war der Sport in der ARD-Infonacht von Tom Gerntke. Und hier geht es jetzt gleich weiter mit den Nachrichten um 4.30 Uhr. Danach schauen wir nach Japan, wo es ein schweres Erdbeben gegeben hat, und auch in den Bereich Wirtschaft und zu den Auszubildenden, die einwandern, aber eben nicht das bekommen, was man ihnen versprochen hat, sondern mit schlechten Arbeitsbedingungen konfrontiert sind. Mein Name ist Maja Weber. Wir hören uns gleich nach den Nachrichten wieder.

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1: Um 4.30 Uhr mit Olaf Knapp. Die durch den Rücktritt von Unionsfraktionschef Spahn in Gang gesetzte Personalrotation soll heute abgeschlossen werden. In einer Sondersitzung will die Fraktion heute einen neuen Vorsitzenden wählen. Der bisherige Kanzleramtsminister Frei ist der einzige Kandidat für den Posten. Seine Nachfolgerin wird die bisherige Gesundheitsministerin Warken. Sie wiederum wird durch den bisherigen CDU-Generalsekretär Linnemann ersetzt. Steffen Bilger löst Patrick Schnieder als Verkehrsminister ab. Die neuen Ressortchefs sollen heute von Bundespräsident Steinmeier ihre Ernennungsurkunden erhalten. 4 Tage nach dem Anschlag am Rande des Christopher Street Days ist heute eine Sondersitzung des Innenausschusses im Berliner Abgeordnetenhaus geplant. Die Innensenatoren und die Polizeipräsidentin müssen über die Maßnahmen der Polizei vor und nach der Gewalttat Bericht erstatten und auf Fragen der Abgeordneten antworten. Es dürfte auch darum gehen, ob beim Umgang mit dem polizeibekannten mutmaßlichen Täter und bei seiner Überwachung Fehler gemacht wurden. Das US-Militär hat nach eigenen Angaben gemeinsam mit saudi-arabischen Streitkräften Ziele im Irak angegriffen. Kampfflugzeuge hätten mehrere Logistik- und Waffenlager einer nicht näher genannten Gruppierung attackiert, teilte das zuständige Regionalkommando CENTCOM mit. Es sprach von Terroristen, die dem Iran nahestünden und Angriffe auf in Saudi-Arabien stationierte US-Truppen und Energieinfrastruktur ausgeführt hätten. Kurz zuvor hatte das US-Militär gemeldet, dass es mehrere ballistische Raketen aus dem Iran abgefangen hat, die gegen US-Basen im Nahen Osten gerichtet waren. Im Südwesten Japans sind neuesten Angaben zufolge mindestens 13 Menschen durch das schwere Erdbeben ums Leben gekommen. Die Behörden gehen davon aus, dass die Zahl weiter steigen wird. Aus Tokio Johannes Edelhoff.
2: In der Präfektur Kumamoto stürzten Wohnhäuser ein. In einer Papierfabrik brach ein Schornstein zusammen. 2 Mitarbeiter starben offenbar an den Folgen. Besonders schwer getroffen wurde ein Einkaufszentrum in Kumamoto. Gut eine Stunde nach dem Beben kam es dort zu einer Explosion, möglicherweise durch ein Gasleck. Teile der Fassade, des Dachs und des 2. Stockwerks stürzten ein. Die meisten Besucher hatten das Gebäude bereits verlassen. Mehrere Menschen wurden jedoch eingeschlossen. Mehr als 35.000 Haushalte sind weiterhin ohne Strom. Bei Temperaturen von deutlich über 30 Grad fallen dadurch Klimaanlagen aus. Rund 140.000 Haushalte haben kein Wasser. Das Militär soll sie notversorgen.
1: Das Wetter in Deutschland. Am Tage viel Sonne. Im Nordosten einige Wolkenfelder, an den Alpen später Gewitter. Höchstwerte 24 Grad auf den nordfriesischen Inseln bis

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0: Mit Maja Weber, danke, dass Sie zuhören. In Japan hat es ein schweres Erdbeben gegeben. Die Stärke wird mit 7,1 angeführt. Nach offiziellen Angaben sind mindestens 13 Menschen ums Leben gekommen. Viele wurden verletzt. Zahlreiche Gebäude sind eingestürzt, Züge sind entgleist. Die Behörden gehen davon aus, dass die Opferzahl noch steigen wird. Außerdem kam es zu mehreren Nachbeben. Thorsten Iffland berichtet aus Tokio.
2: Japaner sind so einiges gewöhnt beim Thema Erdbeben. Aber die Erdstöße, die gegen 16.30 Uhr Ortszeit den Südwesten des Landes erschüttern, sind außergewöhnlich heftig, wie diese Frau dem japanischen Fernsehsender NHK berichtet. Zuerst schwankte es extrem zur Seite, so stark, dass ich Angst bekam, die Decke könnte herunterfallen. Meine Beine zitterten. Ein paar Kilometer weiter steht dieser Mann am Fuße der Burg Kumamoto und schildert der Nachrichtenagentur Reuters seine Erlebnisse. Wie soll ich das beschreiben? Es hat sich angefühlt, als würde ich in der Luft schweben. Deshalb habe ich zuerst gar nicht realisiert, dass es ein Erdbeben war. Erst als ich die Mauer einstürzen sah, wurde mir bewusst, dass es tatsächlich ein Erdbeben war. Die Schäden, nicht nur an der Burg, für japanische Verhältnisse immens. Die meisten Opfer werden unter den Trümmern eines Einkaufscenters vermutet. Rund 1,5 Stunden nach dem Hauptbeben sei es dort zu einer Explosion gekommen, berichten japanische Medien. Videoaufnahmen zeigen, dass eine Seite des Centers weggerissen worden war. Stahlträger liegen frei, Trümmer bedecken einen großen Parkplatz. 20 bis 30 Beschäftigte werden vermisst. Zuvor wandte sich Premierministerin Takaichi per Fernsehansprache an ihre Landsleute. Die Regierung wird die Lage umgehend erfassen, in enger Abstimmung mit den lokalen Behörden handeln und nach dem Grundsatz, dass der Schutz von Menschenleben an erster Stelle steht, alle verfügbaren Kräfte mobilisieren, um die Betroffenen zu retten und zu unterstützen. Unter anderem hat Takaichi die japanische Armee in das Katastrophengebiet geschickt. Eine Tsunami-Warnung konnte relativ schnell aufgehoben werden. Auch die Betreiber von Atomkraftwerken in der Region melden keinerlei Unregelmäßigkeiten. Knapp 50.000 Haushalte sind ohne Strom. Zahlreiche Autobahnbrücken und Straßen sind eingesackt. Tempel und Wohngebäude kollabierten, Züge entgleisten. Die Zahl der Toten und Verletzten könnte noch deutlich steigen. Regierungssprecher Kihara weist auf weitere Gefahren hin. Da die Nachbeben anhalten, warnen die Behörden auch für die kommenden etwa 7 Tage vor möglichen Erdbeben bis zur Intensität Shindo 7. Gleichzeitig dauert die Hitzewelle an. Die Bevölkerung wird deshalb aufgefordert, sich weiterhin vor Hitzschlag zu schützen. Shindo, das ist die japanische Skala für die Intensität von Erdbeben. Diese reicht von 0, wie nicht wahrnehmbar, bis 7, einem sehr schweren Erdbeben. Erstmals seit 2,5 Jahren wurde Japan wieder von einem so starken Beben erschüttert. Auch bei der Katastrophe von Fukushima vor 15 Jahren wurde die Intensität 7 gemessen. Die Region Kumamoto trifft es bereits zum 2. Mal innerhalb von nur 10 Jahren so schwer. 2016 starben in der Folge des Erdbebens 275 Menschen, fast 2.800 wurden verletzt.
0: Thorsten Iffland berichtete aus Japan von dem Erdbeben in einer Stärke von 7,1.
1: Wirtschaft.
0: In Deutschland fehlen Fachkräfte, zum Beispiel in der Pflege. Eine Strategie gegen diesen Fachkräftemangel ist, Auszubildende aus dem Ausland einzustellen. Allerdings erleben die dann mitunter richtig schlechte Arbeitsbedingungen. Unsere NDR-Fernsehkolleginnen und Kollegen haben mehrere Fälle recherchiert, die in der ARD-Story in der Mediathek zu sehen sind. Claudia Plass und Ines Burkhardt fassen die Recherche zusammen.
3: Juan kam 2024 nach Deutschland, um eine Ausbildung als Pflegefachkraft zu beginnen. In seiner Heimat Vietnam habe die deutsche Ausbildung einen guten Ruf, erzählt der 24-Jährige.
4: Deutschland ist im medizinischen Bereich ein sehr entwickeltes Land. Ich habe sehr viele Informationen im Internet über Facebook gelesen und auch Zeitungen haben darüber berichtet, dass der Arbeitskräftebedarf in Deutschland sehr hoch ist, die Löhne sehr gut sind.
3: Seine Familie zahlte viel Geld dafür, dass er nach Deutschland kommen konnte, sagt der Vietnamese. Er erhielt nach dem Fachkräfteeinwanderungsgesetz ein Visum und fing eine Ausbildung beim Pflegeunternehmen Hose in Thüringen an. Dessen Chef, Michael Hose, wirbt auf Social Media.
5: Wenn die jungen Leute nach Altenburg kommen, von der Familie getrennt sind, tust du eigentlich alles

0: ermöglichen, dass denen gut geht.
1: Hose betreibt mehrere Pflegeeinrichtungen in Thüringen und Sachsen. Den Azubis vermietet er Unterkünfte. Huang teilte sich ein 6-Bett-Zimmer mit anderen Azubis. Dem jungen Mann kamen schnell Zweifel, nicht nur an den beengten Wohnverhältnissen, sondern auch an der Ausbildung. Er und die anderen vietnamesischen Auszubildenden sollten sich um etwa 40 bis 50 Senioren in der Einrichtung kümmern. Dort habe er im Schichtdienst gearbeitet, hilfsbedürftige Menschen gepflegt, gewaschen und versorgt. Er habe keine qualifizierte Anleitung erhalten.
2: Ich dachte, dass irgendein Deutscher mich begleitet, auch weil einige Dinge auf Deutsch erklärt werden müssen. Eigentlich dachte ich, dass alle Dinge, die zu machen sind, mir von den Vorgesetzten erklärt werden. Aber nur die Leute, die in meiner Schicht waren, haben mich angeleitet.
1: Und das waren, sagt Huang, fast ausschließlich vietnamesische Azubis. Sie übernahmen zudem auch Aufgaben in der Küche und in der Hauswirtschaft, Tätigkeiten, die mit der Pflegeausbildung nichts zu tun haben. Auf NDR-Anfragen reagierte das Pflegeunternehmen nicht. Andere Azubis berichteten Ähnliches wie Huang, auch dass sie befürchtet hätten, gekündigt und aus Deutschland ausgewiesen zu werden.
3: Wir erleben es auch immer wieder, dass ihnen natürlich auch gedroht wird. Wenn ihr euch beschwert, dann verliert ihr euer Visum, verliert ihr euren Aufenthalt und ihr werdet abgeschoben.
1: Das beobachtet Benjamin Heinrichs von der Gewerkschaftsinitiative Faire Integration.
3: Rechtlich ist es nicht so, aber natürlich wird es leider sehr häufig den Leuten so erzählt.
1: Heinrichs kümmert sich um Huang und weitere junge Vietnamesen. Wegen der Arbeitsbedingungen brachen einige schließlich ihre Ausbildung ab. Neue Azubis kamen nach. Kurze Zeit später verschärfte sich die Situation für Huang. Sein Gehalt blieb aus. 5 Monate lang bekam er keinen Lohn. Schließlich entzog das Landesverwaltungsamt, die zuständige Aufsichtsbehörde, dem Pflegeunternehmen die Ausbildungserlaubnis. Das Amt kümmerte sich nach eigenen Angaben auch um die Weitervermittlung der Azubis, offenbar ohne Erfolg. Nachdem diese ihre Kündigungen erhielten, mussten sie zudem die Unterkunft räumen. Der Fall Hose landete schließlich vor dem Arbeitsgericht Gera. Am Ende musste der Arbeitgeber dem mittlerweile Ex-Azubi Huang den Lohn von 8 Monaten nachzahlen, etwa 10.000 Euro brutto.
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5: Mehr und mehr Menschen machen sich Sorgen, dass ihr Arbeitsplatz bald von einer künstlichen Intelligenz, einer KI, übernommen werden könnte. KI spielt in vielen Bereichen bereits eine große Rolle und kann zum Beispiel kreative Prozesse durchführen, wie Texte schreiben, Lieder komponieren oder Bilder gestalten. Das war zuvor Menschen vorbehalten. Die Entwicklung schreitet rasant voran und es scheint für Firmen, zumindest in der Theorie, einfach zu sein, Menschen durch KI zu ersetzen. Aber die Frage ist, lohnt sich das? Sparen Firmen dadurch wirklich Geld? Denn die Kosten für KI-Anwendungen explodieren. Darüber hat mein WDR-Kollege Tobi Schäfer mit dem Wirtschaftsjournalisten Michel Krasenbrink gesprochen. Was hat es mit der sogenannten agentischen KI auf sich, die vorwiegend in Firmen eingesetzt wird?
6: Ja, also was wir so auf dem Handy haben, das sind, ich sag mal so, die einfachsten Modelle. Vor ungefähr einem Dreivierteljahr gab es nochmal so einen Sprung in der KI-Technologie und es gibt deutlich intelligentere Modelle und die können viel, viel mehr als das, was die typischen kostengünstigen oder kostenfreien Modelle auf unserem Handy können. Und die werden eben von Unternehmen verwendet. Also was bedeutet das im Detail? Da geht es um sogenannte agentische KI-Modelle und die sind deutlich selbstständiger als die Modelle, die wir alle verwenden. Das bedeutet dann in der Praxis, du gibst so einer agentischen KI eine Aufgabe und die zerlegt dann eine komplexe Aufgabe erstmal in kleinere Unteraufgaben und dann werden diese Unteraufgaben Schritt für Schritt abgearbeitet. Das dauert oft auch eine Weile, je nachdem, wie kompliziert die Aufgabe ist. Und diese agentische KI, die arbeitet dann auch noch mit anderen KIs quasi im Team zusammen an der Lösung. Und dann wird dir eben bei einer relativ komplexen Aufgabe am Ende auch eine relativ komplexe und gute Lösung ausgespuckt. Und das sind eben diese agentischen, diese neuen Modelle, die es jetzt ungefähr seit einem Dreivierteljahr gibt. Und damit arbeiten vor allem Unternehmen gerade.
7: Ja, aber in welchen Prozessen genau helfen die? Also ich kann mir vorstellen, da geht es sehr viel um Digitales, um Programmierungen und so. Also
4: Also wo konkret helfen diese agentischen denn dann weiter?
6: Also es bringt überhaupt nichts, diese agentischen Modelle jetzt zu nutzen, wenn du dir
4: eine Bäckerei habe.
6: Ja, vielleicht auch dann, aber wenn es jetzt einfach nur darum geht, zusammenzurechnen, wie viel Brötchen du heute verkauft hast, dann brauchst du nicht ein agentisches KI-Modell. Das ist dann so ein bisschen mit Kanonen auf Spatzen schießen. Aber wenn du jetzt wirklich komplexe Aufgaben hast, also zum Beispiel du Software entwickeln möchtest und du brauchst eine Lösungsidee, wie du ein schwieriges Softwareproblem löst, dann kann dir eben so agentische KI helfen, also diese High-End-Modelle. Und die kannst du dann beispielsweise damit beauftragen, dass sie dir eine ganze Software-Architektur entwickeln, weil ein bestimmtes Unternehmen bei dir eine Software kaufen möchte. Und da kann dir dann eben dieser Agent helfen. Da kommst du mit diesen einfachen Modellen nur bedingt weiter.
4: Und ersetzen diese agentischen KIs denn tatsächlich komplett Mitarbeiter oder müssen die auch immer noch irgendwie gesteuert werden?
6: Also ich habe da mit mehreren Unternehmensberatern drüber gesprochen und auch mit einem Unternehmen bei uns aus NRW. Und es ist so, dass ungefähr seit November, Dezember 2025 diese agentischen Modelle so gut geworden sind, dass sie eben in der Lage sind, Leistungen, Aufgaben zu übernehmen, die bisher nur Softwareentwickler machen konnten. Also eben komplexe Softwarearchitekturen entwickeln. Und das bedeutet, wir sind so seit ein paar Monaten an dem Punkt, dass Entwickler in Zusammenarbeit mit KI einige Aufgaben an die KI wirklich abgeben können. Und die KI kann das dann auch wirklich, ohne da groß Fehler einzubauen. Also es ist schon so, dass so Schritt für Schritt Aufgaben an die KI übertragen werden können. Aber was trotzdem immer alle sagen, es bedeutet nicht, dass jetzt der Softwareentwickler durch KI ersetzt wird oder andere Menschen, die eben irgendwie arbeiten. Also es braucht immer Menschen, die am Ende dieser KI sagen, was sie zu tun hat.
4: Ja, noch nicht. Ne? Vielleicht geht die Entwicklung ja noch dahin. Und jetzt kommen wir aber zu dem großen Aber, denn wenn diese Firmen das einsetzen wollen, dann ist es nicht umsonst, so wie wenn wir ChatGPT benutzen. Das ist ja erstmal noch weitgehend kostenfrei. Wie wird das abgerechnet? Über welche Summen sprechen wir da?
6: Also KI wird... Es ist für die meisten von uns ja erstmal kostenlos, wenn wir das so in diesen günstigsten Versionen auf dem Handy nutzen.
4: Ja.
6: Aber wenn wir wirklich über diese leistungsfähige KI, über diese High-Tech, High-End-Modelle sprechen, dann ist es so, dass das nach Verbrauch abgerechnet wird.
4: Mhm.
6: Das heißt, du zahlst umso mehr Geld als Unternehmen für eine KI, umso mehr KI du verwendest. Und wenn du jetzt diese neuen Modelle nutzt, die super leistungsstark sind, aber auch super viel Leistung brauchen, um dir das Ergebnis auszuspucken, Rechenleistung, dann wird es eben auch teurer. Und das wird so abgerechnet nach Verbrauch, dass du zahlst für sogenannte Tokens. Tokens sind so eine Art Abrechnungseinheit. Da wird dann gemessen, wie viel Wörter spuckt dir die KI aus, so kann man es vielleicht vereinfacht sagen. Und je mehr Wörter rauskommen, desto mehr musst du am Ende zahlen.
4: Weil es eben tatsächlich Kapazitäten und auch Strom kostet, das unterschätzen wir ja, ne?
6: Komplett.
4: Welche Ressourcen KI auch beanspruchen.
6: Ja, also es ist so, dass bisherige Computer, die wir die letzten 20, 30 Jahre verwendet haben, dass die viel, viel geringere Rechenleistung haben als diese High-End-KIs, die jetzt seit ein paar Monaten den Markt erobern. Also es ist so, wenn du jetzt in eine Textdatei auf dem Rechner ein paar Sätze schreibst und das abspeicherst, das zieht nicht viel Rechenleistung. Wenn du jetzt allerdings ein paar Sätze in der KI packst und dann antwortet dir die KI auf ein Hallo, wie geht's? Also ein total einfacher Satz. Dann springen meistens irgendwo in den USA Rechner an, die fangen an zu arbeiten und das braucht total viel Rechenleistung für die einfachsten Operationen. Wenn man das jetzt groß denkt, du gibst der KI eine große Aufgabe, dann zieht das enorm viel Rechenleistung.
4: Du hast schon erwähnt, du hast ja mit Firmen auch aus NRW gesprochen, mit der Firma Adesso, auch ein Softwareentwicklungsunternehmen. Was erzählen die aus der Praxis?
6: Ja, also vor ein paar Wochen, da hat sich ein Vorstandsmitglied von Adesso im Handelsblatt zitieren lassen. Und die haben gesagt, seit Dezember 2025 hat sich der Token-Verbrauch, also der KI-Verbrauch, ungefähr verhundertfacht. Also innerhalb weniger Monate eine Verhundertfachung des KI-Verbrauchs. Und darüber habe ich dann im Detail auch nochmal gesprochen mit dem Technologiechef von Adesso, Frank Dobelmann heißt er. Und er hat erzählt, über mehrere Jahre, seit die KI jetzt auf den Markt gekommen ist, hat Adesso das so in der Breite eingeführt. Also man hat so die Mitarbeiterinnen und Mitarbeiter ermutigt, hey, probiert das doch mal aus. Und seit es jetzt seit ein paar Monaten diese neuen High-End-agentischen KI-Modelle gibt, ist es jetzt so, dass KI auf einmal richtig teuer geworden ist. Und seit ein paar Monaten ist KI eben eine richtige eigene Kostenposition. Also Frank Dobelmann hat mir erzählt, früher war für die beispielsweise die Reisekostenabrechnung relevant. Wie viel Geld geben wir im Jahr für Reisen aus? Und mittlerweile ist eben KI richtig teuer geworden.
4: Und entwickelt sich wahrscheinlich weiter. Je größer die Nachfrage wird, desto teurer wird's.
6: Also alle Experten sagen mir, es geht tendenziell gerade immer weiter nach oben. Es rechnen alle mit steigenden KI-Ausgaben.
4: Was bedeutet das jetzt für die Unternehmer, für die Wirtschaft? Weniger KI einsetzen oder tatsächlich wirklich echte Menschen feuern, damit Geld frei wird?
6: Also es gibt so ein Sammelsurium an verschiedenen Maßnahmen, wie man mit diesen KI-Kosten umgehen kann in Zukunft, wie man das managen möchte. Und eigentlich sagen alle, es ist jetzt keine Lösung zu sagen, wir nutzen jetzt keine KI mehr. Da kommt man gar nicht mehr drum herum, weil die KI sich am Ende dann doch so lohnt, dass man nicht drauf verzichten möchte. Aber es gibt eben verschiedene Maßnahmen und die erste Maßnahme ist, wir müssen mal einen Überblick über die Kosten bekommen. Es ist nämlich gerade so, dass nur ein Drittel der Unternehmen wirklich einen vollständigen Überblick darüber hat, was sie überhaupt für KI bezahlen. Das hat eine internationale Studie von der Unternehmensberatung KPMG gezeigt. Und jetzt ist es in der Praxis so, dass Unternehmen zum Beispiel damit arbeiten, dass sie pro Mitarbeiter ein monatliches KI-Budget einführen. Also ein Mitarbeiter darf dann beispielsweise nur noch 50 Euro im Monat für KI ausgeben. Mhm. Oder eine andere Maßnahme ist, es gibt klare Ansagen, für welche Aufgaben du welches Modell verwenden darfst. Weil die Kosten für KI sich auch sehr unterscheiden, je nachdem, ob du jetzt das allerbeste Modell nimmst oder halt so ein günstiges Modell, wie wir das auf dem Smartphone haben. Und da geht es so ein bisschen darum, dass wir alle besser darin werden müssen, einzuschätzen, welches KI-Modell wir wann verwenden. Und das hat mir auch Christopher Magnussen erzählt. Der ist Unternehmensberater aus Hamburg, arbeitet da bei Blackboat, so heißt die Unternehmensberatung. Und der beschäftigt sich eben vor allem mit KI.
7: Wir müssen lernen zu unterscheiden, wann brauche ich Intelligenz und wann nicht. Und die Frage, die wir klären müssen, ist mir diese Aufgabe 100 Euro wert, 1000 Euro wert, 10.000 Euro wert, 1 Euro wert und so weiter? Und bin ich in der Lage, das auch auszusteuern?
6: Also es geht darum, dass Mitarbeiterinnen und Mitarbeiter besser werden zu verstehen, wann nutze ich welches Modell für welche Aufgabe.
4: Das betrifft jetzt schon die Angestellten, die damit beauftragt werden, die KI zu verwenden. Aber die Deckelung kommt dann von den Firmenchefs, die entscheiden müssen für sich, so viel Geld wollen wir dafür ausgeben.
6: Genau, also Unternehmen müssen sich überlegen, wie viel Geld sie dafür ausgeben. Aber das hat mir beispielsweise auch Frank Dobelmann von Adesso aus Dortmund erklärt. Am Ende ist es so, dass natürlich auch eine Verantwortung bei den Mitarbeiterinnen und Mitarbeitern bleiben muss. Also man kann jetzt nicht von oben sagen, ab 50.000, ab 100.000 Euro im Monat verwenden wir keine KI mehr. Das ist auch keine Lösung. Man kann ja auch nicht sagen, wenn ein bestimmtes Budget ausgeschöpft ist, dann musst du halt ohne Laptop arbeiten.
5: Sagt Michael Krasenbrink aus der WDR-Wirtschaftsredaktion im Gespräch mit Tobi Schäfer über die Frage, wird KI für Unternehmen bald teurer als echte Menschen? Kultur. Junge Menschen werden wohl am besten selbst wissen, mit welchen Wörtern sie sich verständigen und was die bedeuten. Auch die Älteren erfahren den Sinn bestimmter Ausdrücke seit 2008 einmal jährlich, dann, wenn die Redaktion des Langenscheid Verlages zur Wahl des Jugendwortes aufruft. Die Jugendlichen und jungen Erwachsenen schlagen Wörter vor und der Verlag trifft eine Vorauswahl. Gestern war es mal wieder soweit. Die Top 10, also sozusagen die Longlist, stehen fest. Was draufsteht, weiß Julia Herzka und sie lässt als erstes einige Begriffe für sich stehen.
8: Crash-out. Digger. Gute Käse.
9: Es ist wieder soweit. Susanne Daubner liest die Top 10 Nominierten zum Jugendwort des Jahres vor. Und damit startet ein alljährliches Ritual, bei dem Redaktionen verzweifelt nach jungen Menschen in ihrem Umfeld suchen, die ihnen erklären, was eigentlich Schere oder Peak bedeutet. Tja, das muss ich dann wohl machen, als eine der Jüngsten in der Redaktion. Also, liebe Boomer, Peak ist das Beste vom Besten, also 10 von 10. Diese Radiosendung hier zum Beispiel ist Peak Unterhaltung. Und Schere, ja sehen Sie, da strauche sogar ich als Millennial schon, heißt wohl so viel wie, sorry mein Fehler, Gaming-Sprache. So, und jetzt komme ich wirklich ans Ende meines Jugendlateins, denn Entschuldigung bitte, aber wie soll ich das denn erklären?
10: Du bist gut genug.
9: Also klar, das ist eine Referenz auf diesen Song.
10: Du bist gut genug.
9: Gut genug von Kitschkrieg, Blumengarten und Shireen David. Viral gegangen auf TikTok, sogar international. Die neue deutsche Nationalhymne, sagen sogar einige. Jeder, der 2026 auch nur ein paar Minuten auf Social Media war, hat diesen Song irgendwann vor sich hingesummt und andere mit dem Ohrwurm angesteckt. Aber wie bitte funktioniert das als Jugendwort? Was soll das überhaupt bedeuten? Das ist so eine Sache, sagt Sandra Spier vom Verlag Pons Langenscheid, der die Wahl zum Jugendwort des Jahres verantwortet.
11: Häufig ist es so, dass man einen Begriff, auch wenn man ihn einfach nur liest, ihn gar nicht mehr versteht, sondern man muss den Kontext kennen, man muss ihn in einem ganz bestimmten Tonfall sagen und auch die Mimik dazu machen. Und erst dann wird aus diesem Begriff eigentlich das Jugendwort.
9: Spannend. Ein Jugendwort, das als geschriebene Sprache nicht mehr verständlich ist, bei dem wir Kontext brauchen, Tonfall und Mimik. Da sage noch einer, die deutsche Sprache gehe den Bach runter. Nein, die Jugend spricht mit einer Metasprache, mit einer neuen zusätzlichen Sprachebene. Ein Phänomen der Internetkultur.
11: Also in der digitalen Kommunikation ist es ganz besonders wichtig, dass man sehr kurze und prägnante Ausdrücke hat, zum einen. Und zum anderen ist in der Meme-Kultur auch die Stimmung oder der Moment, das Gefühl und auch Ironie besonders wichtig. Und genau das können Memes deutlich besser transportieren als geschriebene Sprache.
9: Ein Meme, kurz zusammengefasst, beschreibt einen beliebigen Medieninhalt aus dem Internet. Ein anderes Beispiel für ein Meme, das es in die Jugendwort-Top 10 geschafft hat.
12: 67.
9: Sie merken also, wenn Sie nicht viel im Internet unterwegs sind, wird es ganz schwierig, die meisten dieser Worte zu verstehen. Für einige Menschen, die viel im Internet unterwegs sind wiederum, ist es nur schwer nachvollziehbar, warum ein Wort es nicht in die Liste geschafft hat. Mehrzweckeier. Es hätte in die Top 10 kommen sollen, wurde aber von der Redaktion ausgeschlossen. Sandra Spier von Pons Langenscheid erklärt.
11: Wir haben wirklich mit uns gerungen, haben auch innerhalb des Verlages immer wieder diskutiert. Der Begriff Mehrzweckeier geht ja zurück auf eine Kampagne auf Reddit, bei der wirklich aufgerufen wurde, für diesen Begriff abzustimmen.
9: Mehrzweckeier kommt von Mehrzleckeier. Das war eine Aufschrift auf einem Plakat bei einer Demonstration in Berlin gegen die Wehrpflicht. Die Polizei beschlagnahmte das Plakat und leitete Ermittlungen wegen des Anfangsverdachts der üblen Nachrede und Verleumdung gegen Personen des politischen Lebens ein. Das alles zusammengenommen verstößt gegen die Richtlinien von Pons Langenscheid.
11: Da wir vorab immer die Kriterien formulieren, dass Begriffe nicht beleidigend sein dürfen, nicht sexistisch, nicht rassistisch und auch nicht auf Basis einer Kampagne eingereicht werden, dürfen, mussten wir den Begriff leider ausschließen.
9: Die Entscheidung sei der Redaktion nicht leicht gefallen, sagt Sandra Spier. Denn natürlich verstehe man die Kreativität des Begriffs. Mehrzweckeier sei aber ein Protestbegriff, der nur wenig in der Jugendsprache gebraucht werde. Gut, dann statt Protest lieber eine seichte Top 10, frei nach dem Motto.
5: Julia Herzger berichtete über die Top 10 für die Wahl des Jugendwortes 2026.
13: Standpunkte.
5: Nach den Personalveränderungen im Kabinett seitens der CDU kommt heute in Berlin die Unionsfraktion zu einer Sondersitzung zusammen, um den bisherigen Kanzleramtsminister Thorsten Frey zu ihrem neuen Vorsitzenden zu wählen. Außerdem erhalten die neuen Bundesminister Bilger und Linnemann ihre Ernennungsurkunden. Bundeskanzler und CDU-Chef Merz sagte, er gehe davon aus, dass seine Entscheidungen akzeptiert würden. Unser Gastautor Lars Haider, Chefredakteur des Hamburger Abendblattes, hat da allerdings seine Zweifel.
14: Wer in einer Partei etwas werden will, legt sich besser nicht mit dem Vorsitzenden an, schon gar nicht, wenn der auch Bundeskanzler ist. Dass genau das jetzt eine Reihe von Mitgliedern in der CDU getan haben, dass sie Friedrich Merz kritisiert haben, wie das sonst nur Politiker anderer Parteien tun, zeigt, dass der Regierungschef nach der Kabinettsumbildung ein großes Problem hat. Bisher hatte er vor allem die Menschen außerhalb der CDU gegen sich, jetzt auch viele in seiner Partei. Und noch schlimmer, der Respekt und die Macht seines Amtes reichen nicht mehr aus, dass seine Parteifreunde das tun, was er von ihnen erwartet. Offensichtlich hat Merz in seiner Art und Weise, das Land und die CDU zu führen, eine Grenze überschritten. Offensichtlich nehmen ihm seine Leute übel, dass er sie wie austauschbare Mitarbeiter und nicht wie Teile des großen Ganzen behandelt, an deren Spitze er stehen darf.
5: Sie hörten die Meinung von Lars Haider, Chefredakteur des Hamburger Abendblattes. Aus Sicht der Bild-Zeitung ist die offene Kritik am Kanzler aus den eigenen Reihen ein Zeichen dafür, dass in der CDU etwas ins Rutschen gekommen ist. Bemerkenswert seien vor allem die Worte des Bremer Landeschefs Strohmann, der zu Merz sagte, dieser leite keine Firma, sondern eine Partei.
13: Das Besondere an der Aussage des Bremer Politikers ist nicht der fetzige Inhalt, sondern die Tatsache, dass sie überhaupt gefallen ist. Sie ist ein Indiz dafür, dass für viele in der CDU eine Grenze erreicht sein könnte. Bislang hielten sich die Mitglieder des Bundesvorstands mit Kritik am Kanzler in den Sitzungen zurück. Nicht, weil sie nichts zu kritisieren hatten, wie mehrere Vorstände vertraulich schildern, sondern weil sie den Kanzler schützen wollten. Diese Zeit gehört zumindest vorübergehend der Vergangenheit an. Jetzt wiegt die Fassungslosigkeit über Merz schwerer als die Sorge, das Amt zu beschädigen.
5: Die Süddeutsche Zeitung gibt den Kanzlerkritikern mit auf den Weg. Für den Zusammenhalt in Regierung, Koalition und CDU trage Merz zwar die Verantwortung, allerdings trage er sie nicht allein.
13: Derzeit entdecken ein paar Christdemokraten zu viel ihre Chance auf 15 Minuten Ruhm. Einige merken nicht, was sie möglicherweise gerade anrichten. Sie haben Freude daran, den Mund vollzunehmen. Dabei treiben sie ihre Partei von Eskalation zu Eskalation. Und am Ende soll's allein der Merz gewesen sein.
5: Und der Münchner Merkur betont die Bedeutung, die der heutigen Sitzung der Unionsfraktion zukommt.
13: Der Kanzler muss hoffen, dass seine Partei ihre Wut nicht an seinem Intimus Thorsten Frey auslässt, dessen Wahl zum Fraktionschef ansteht. Dies ist nicht die Zeit für Schadenfreude. Ein schlechtes Ergebnis für Frey wäre Öl ins Feuer der Krise und weder im Interesse der Union noch des Landes.
5: Das waren die Standpunkte, diesmal zusammengestellt von Volko Damm.

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1: Um 5 Uhr mit Olaf Knapp. Die Unionsfraktion will heute in einer Sondersitzung einen neuen Vorsitzenden wählen. Einziger Kandidat ist der bisherige Kanzleramtsminister Thorsten Frey. Aus der Nachrichtenredaktion Nina Schön.
2: Frey kennt die Unionsfraktion gut. Er war in der vergangenen Wahlperiode erster parlamentarischer Geschäftsführer. Sein Vorgänger Jens Spahn war Mitte Juli zurückgetreten. Bundeskanzler Merz nutzt diesen Wechsel für eine größere Kabinettsumbildung. Für Frey soll die bisherige Bundesgesundheitsministerin Warken Kanzleramtschefin werden. An ihre Stelle tritt der bisherige CDU-Generalsekretär Linnemann. Außerdem muss Verkehrsminister Schnieder gehen. Ihm folgt der bisherige erste parlamentarische Geschäftsführer der Unionsfraktion Bilger nach.
1: An der französischen Atlantikküste sind mehrere Waldbrände wieder aufgeflammt. Nach Angaben der Präfektin von Bordeaux hat es bei Wind und steigenden Temperaturen 14 Neuausbrüche in der bereits verwüsteten Region gegeben. Die regionale Verwaltungschefin teilte außerdem mit, dass die vorsorgliche Evakuierung von 3 Ortschaften wieder aufgehoben wurde. Die Bewohner dürfen zurück in ihre Häuser, müssen aber auf eine mögliche erneute Evakuierung vorbereitet bleiben. Die USA wollen wieder Geld an die internationale Impfallianz Gavi geben. Im vergangenen Jahr hatte das Land den Beitrag gestrichen. Der impfskeptische Gesundheitsminister Kennedy begründete das mit Sicherheitsbedenken. Nun sollen laut einer Sprecherin des zuständigen Ausschusses im Kongress umgerechnet rund 530 Millionen Euro fließen. Das Außenministerium habe die Summe freigegeben. Gavi ist ein öffentlich-privates Bündnis für die Versorgung von Entwicklungsländern mit Impfstoffen. FIFA-Chef Infantino will noch mehr Geld aus der Fußball-WM herausholen. Dafür will er Anteile am Turnier an private Investoren veräußern. Aus der Sportredaktion Tom Gernke.
3: Gegründet werden soll eine Tochtergesellschaft, die unter der alleinigen Kontrolle der FIFA stehen wird. Laut Medienberichten plant der Weltverband davon, einen Anteil von 20-30% zu verkaufen. Vorläufige Vereinbarungen über die Bedingungen des Deals sollen bereits unterzeichnet worden sein. Die FIFA will, so heißt es in einer offiziellen Mitteilung, mit dem Deal mehr als 4 Milliarden Dollar einnehmen. Kritik daran gibt es von der UEFA, dem Europäischen Fußballverband. Mit den Plänen der FIFA sei eine Grenze überschritten, denn, Zitat, keiner von uns besitzt den Fußball.
1: Das waren die Nachrichten. Das Wetter in Deutschland. Am Tage viel Sonne, im Nordosten einige Wolkenfelder. An den Alpen später Gewitter, Höchstwerte 24 Grad auf den nordfriesischen Inseln bis 38 Grad am Oberrhein. Am Donnerstag oft sonnig, von Südwesten teils kräftige Gewitter, 25 bis vereinzelt 40 Grad. Es ist 5.03 Uhr.
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4: Auf der A45 Dortmund-Gießen zwischen Schwerte-Ärgste und Hagen-Süd kommt es durch Rauch zu extremer Sichtbeeinträchtigung. Fahren Sie bitte vorsichtig. Die A29 Wilhelmshaven Richtung Oldenburg ist zwischen Kreuz Oldenburg-Nord und Oldenburg-Ohmstede wegen Brückenarbeiten gesperrt. Die A40 Duisburg-Essen ist zwischen Mülheim an der Ruhr, Winkhausen und Dreieck-Essen-Ost wegen Bauarbeiten in beiden Richtungen bis morgen früh gesperrt. Weiterhin gute Fahrt und kommen Sie sicher durch diesen Straßenverkehr.
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4: Mit Maja Weber aus dem NDR-Infostudio in Hamburg einen schönen guten Morgen an diesem Mittwoch, den 29. Juli. Wohl selten stand ein Kanzler, eine Kanzlerin so unter Druck wie Friedrich Merz. Er hat mit seiner Personalrochade viele in den eigenen Reihen gegen sich aufgebracht. Dabei sollte es ein Neuanfang werden mit Aufbruchstimmung. Und nun das. Verständnislosigkeit, sogar Empörung haben sich breit gemacht. Heute stellt sich Thorsten Frey in der Fraktion zur Wahl. Außerdem wechseln Vertraute von Friedrich Merz die Ämter. Ein Blick auf die Lage von Sabine Henkel.
5: Thorsten Frey hat neulich etwas gesagt, was Friedrich Merz schlaflose Nächte bereiten könnte.
6: In der Politik ist die Chance größer, es nicht zu schaffen, als es zu schaffen.
5: Nun ist Friedrich Merz für vieles bekannt, nicht aber dafür, sein eigenes Scheitern in Betracht zu ziehen. Dabei ist gerade deutlich zu spüren, wie Merz' Autorität bröselt. Seine mitunter erratisch anmutende Kabinettsumbildung und sein Umgang mit Patrick Schnieder hat einige aufgebracht und andere erzürnt. Wie Anke Beilstein, CDU-Landrätin aus Schnieders Heimat Rheinland-Pfalz.
7: Ich bin absolut fassungslos und da stehe ich auch nicht alleine da. Niemand, wirklich niemand konnte das nachvollziehen.
5: Die Kritik an Merz ist so massiv und breit, dass er nicht daran vorbeikommt. Merz' Führungstauglichkeit wird in Zweifel gezogen. Und Merz? Er lässt sich nach außen nichts anmerken.
8: Wir sind eine Reformregierung und wir wollen das auch weiter zeigen.
5: Thorsten Frey gehört der Reformregierung nicht mehr an. Er wird heute zum Fraktionsvorsitzenden der Union gewählt. Eine neue Aufgabe für ihn, aber eine, die er sich gewünscht hat. Anders als die Aufgabe im Kanzleramt.
6: Man ist förmlich an dieses Gebäude gebunden. Ja, also ich komme aus einem Radius von 2 Kilometern im Grunde genommen nicht weg. Und das ist für einen Politiker mit Bewegungsdrang echt ein Problem.
5: Somit ist zu hoffen, dass Nina Warken keine Politikerin mit Bewegungsdrang ist. Sie ist jetzt an das Gebäude gebunden und soll langfristig das Kanzleramt führen. Eine rasante Karriere für die Frau, die vor einem Jahr viele noch googeln mussten. Warken soll gezögert haben, ob sie die Rund-um-die-Uhr-Aufgabe annimmt, entschied sich dann aber dafür.
9: Ich werde sie mit voller Kraft, aber auch mit der nötigen Demut angehen.
5: Demut verspürt auch Carsten Linnemann, der mehr oder weniger von Merz ins Amt des Gesundheitsministers geschubst wurde.
10: Ich hoffe, dass ich am Ende den einen oder anderen positiv überraschen werde.
5: Und dann ist da noch Steffen Bilger, Verkehrsminister der zweiten Wahl. Er, Warken, Linnemann, sie sind die neuen Alten im Kabinett Merz. Gejubelt hat keiner von ihnen. Und Thorsten Frey wird Vorsitzender einer verunsicherten Fraktion, die heute die Probleme ansprechen und dem Kanzler auf den Zahn fühlen will. Die Stimmung? Unbeschreiblich. Vielleicht so auch noch nie dagewesen. Übergangsunruhe nennt das Markus Söder. Versucht zu beschwichtigen, kann sich aber eine Spitze nicht verkneifen.
11: Ich will nur für die CSU auch sagen, bei uns bleibt alles beim Alten. Unser Personal ist, finde ich, ganz hervorragend. Wir haben drei sehr starke Bundesminister. Wir bleiben bei unserem Team, das hat sich sehr gut bewährt.
5: Soll wohl heißen, Augen auf bei der Personalauswahl. Wer wie Merz so viele Personen, Staatssekretäre sind mitgemeint, nach nur einem Jahr austauscht, hat beim ersten Mal offenbar nicht richtig hingeguckt. Statt Aufbruchstimmung hat Merz zunächst mal Abbruchstimmung erzeugt, bei der er als Bauwerksmeister im Mittelpunkt steht. Olaf Scholz lässt grüßen.
4: Ein Bericht von Sabine Henkel. Der Personalumbau im Kabinett von Bundeskanzler Friedrich Merz führt auch zum Führungswechsel in einem Ressort, das für die Reformbemühungen der Bundesregierung zentral ist, dem Gesundheitsministerium. Der neue Chef Carsten Linnemann ist, ebenso wie seine Vorgängerin Nina Warken, kein ausgewiesener Gesundheitspolitiker. Zeit zum Einarbeiten bleibt ihm nicht, denn der Reformprozess ist in vollem Gange. Birte Sönnigsen berichtet.
12: Carsten Linnemann wollte nicht Gesundheitsminister werden. Das hat er zumindest im vergangenen Jahr deutlich gemacht.
13: Wenn Sie mich jetzt aufgestellt hätten, weiß ich nicht, als Gesundheitsminister wäre ich wahrscheinlich nicht erfolgreich gewesen. Die Leute hätten gesagt, warum wird der Gesundheitsminister? Was hat er damit zu tun?
12: Bisher nicht besonders viel.
13: Aber es kommt manchmal anders, als man denkt.
12: Es kommt vor allem anders, wenn der Bundeskanzler sein Kabinett umbauen will. Dann klingelt eben das Telefon und der Kanzler sagt:
13: Mensch, du musst jetzt was anderes machen. Er hat mich gebeten, Bundesgesundheitsminister zu werden.
12: Und so muss Carsten Linnemann die Nachfolge von Nina Warken antreten. Er betont zwar, dass er seit mehr als einem Jahr Gesundheitsthemen im Koalitionsausschuss mitverhandelt hat. Er übernimmt das Amt aber mitten in komplexen Reformprozessen. Die Erwartungen des Kanzlers an Linnemann sind klar.
11: Wir müssen den Reformkurs beibehalten. Und dafür braucht es einen Minister, der standfest und reformwillig zugleich ist, auch im Gegenwind.
12: Vielleicht ahnt Carsten Linnemann schon, wie heftig dieser Gegenwind werden wird. Besonders glücklich wirkt er bisher jedenfalls nicht über seinen neuen Job und schlägt erstmal ganz leise Töne an.
13: Mir ist bewusst, dass es eine große Aufgabe ist und deshalb, gehe ich auch mit Demut diese Aufgabe an, aber auch mit großem
10: großem Respekt.
12: Dabei ist der Mann aus Paderborn doch häufig für die lauten Töne und
10: einfach mal machen
12: Ansagen zuständig. Etwa wenn es um Krankenkassen geht. Mehr als 90 sind ihm zu viel. Deshalb forderte er im Frühjahr bei NTV:
13: Da müssen wir ran. Mindestens die Hälfte. Ich finde, 10 Krankenkassen in Deutschland reichen.
12: Als Generalsekretär der CDU konnte er das einfach mal fordern, ohne konkreten Umsetzungsplan.
13: Können Sie ja einfach machen, indem Sie sagen, 200, weiß ich nicht, 200.000, 250.000 Mitglieder, machen Sie eine Schwelle, jetzt mal als Beispiel.
12: Die Fachkommission, die das Gesundheitsministerium berät, sieht das anders. Und auch Oliver Blatt vom Spitzenverband der gesetzlichen Krankenkassen hält nichts von Linnemanns Idee.
14: Wir haben dazu uns auch schon mal ausgetauscht und ich hatte den Eindruck, dass er meinen Argumenten nicht ganz verschlossen war.
12: Linnemann wird viele Argumente hören aus dem komplizierten Gesundheitswesen mit seinen zahlreichen Interessensvertretern. Weit oben auf der To-Do-Liste steht die umstrittene Pflegereform, auf die sich die Regierung bislang trotz anderer Ankündigungen nicht einigen konnte. Das muss sich ganz schnell ändern, meint GKV-Chef Oliver Blatt.
14: Uns werden nächstes Jahr 10 Milliarden Euro fehlen. Wir brauchen also eine Antwort auf unser Finanzproblem. Einerseits, wir brauchen eine Antwort, dass Pflege nicht zur unglaublichen Belastung für Menschen wird, wenn sie pflegebedürftig werden.
12: Die Sommerpause muss der neue Minister nutzen, um sich in viele Themen tief einzuarbeiten. Pflege, ambulante Versorgung, Notfallreform, Digitalgesetze.
14: Auf Herrn Linnemann kommt jetzt die große Herausforderung zu, dass er unter Volllast schnell Reformen auf den Weg bringen muss. Wir haben eine Finanzreform hinter uns, die aber nicht reicht. Er muss also jetzt viele Strukturreformen angehen.
12: Einfach machen werden es ihm die starken Lobbygruppen im Gesundheitswesen nicht. Zumal der Ärger nach dem Krankenkassensparpaket überall groß ist. Carsten Linnemann bleibt kaum Zeit, sich auf den heftigen Gegenwind einzustellen.
10: Ja, ich werde hier und da ein bisschen Zeit benötigen, um tiefer einzusteigen. Und ich hoffe, dass ich am Ende den einen oder anderen positiv überraschen werde.
12: Und vielleicht findet Carsten Linnemann dann ja doch noch Gefallen am neuen Ministerjob.
4: Wir schauen nach Israel. Kurz vor der Parlamentswahl dort können die politischen Vertreter der radikalen Siedler, die an der Regierung Netanyahu beteiligt sind, überaus zufrieden sein. Eine zweifelhafte Zufriedenheit. Denn noch nie hat eine israelische Regierung seit 1967 sich so viel palästinensisches Land im Westjordanland angeeignet. Noch nie wurden so viele Siedlungen nach israelischem Recht legalisiert. Noch nie wurden so viele neue Wohneinheiten genehmigt, so viele Außenposten errichtet. Und noch nie wurden so viele Palästinenserinnen und Palästinenser von ihrem Land vertrieben. Völkerrechtlich ist das alles illegal. Die täglichen Gewaltakte von Siedlern an Palästinensern zeigen, dass der Plan massiv vorangetrieben wird und weitere Fakten geschaffen werden sollen, möglichst unumkehrbar. Jan-Christoph Kitzler berichtet.
15: Für Bezalel Smotrich, Israels rechtsextremen Finanzminister, ist diese Veranstaltung in einer Tel Aviver Messehalle ein Heimspiel.
16: Wow, wow, wow, wow.
15: Ein Treffen der Nationalreligiösen und der Rechten. Und für Smotrich, der auch für die Siedlungen im besetzten Westjordanland zuständig ist, ist das so kurz vor der Parlamentswahl in Israel eine gute Gelegenheit für eine Leistungsbilanz. Er nennt das Westjordanland wie alle hier mit den biblischen Begriffen Judäa und Samaria. In den letzten 3 Jahren haben wir in Judäa und Samaria mehr als 60.000 Wohneinheiten genehmigt. 3.000 Hektar wurden zu Staatsland erklärt. Mehr als 160 landwirtschaftliche Betriebe bewirtschaften über 100.000 Hektar Staatsland mit Zionismus, Landwirtschaft und Sicherheit. Wir haben mehr als 7 Milliarden Schekel in den Ausbau von zweispurigen Straßen und Autobahnen investiert, die es uns ermöglichen werden, 1 Million Siedler nach Judäa und Samaria zu bringen. Auch andere Minister sind hier, zum Beispiel Amichai Tschikli, der für Diaspora-Angelegenheiten zuständig ist und zum Likud von Benjamin Netanyahu gehört.
17: We have created dozens of new villages.
15: Wir haben Dutzende neuer Dörfer in Judäa und Samaria gegründet, landwirtschaftliche Betriebe und Farmen für Hirten, was ebenfalls von enormer Bedeutung ist. Wer immer denkt, Israel ließe sich auf einen Umkreis von 10 Kilometer beschränken, für uns ist das völlig irrelevant. Zudem sprechen wir hier von Orten, die den Kern unserer Identität bilden. Ich hoffe, dass die Menschen dies weltweit eines Tages verstehen werden. Doch auch in Israel gibt es wenige Menschen, die die Leistungsbilanz der in Teilen rechtsextremen Regierung Netanyahu kritisch sehen. Dror Edkes analysiert seit Jahren die sich ausbreitenden Siedler im Westjordanland. Gerade hatte einen Bericht veröffentlicht, der schon wieder veraltet ist. Zu viel ist allein in den letzten 6 Monaten passiert. Er kommt mit seiner Dokumentation kaum noch hinterher.
18: While we're talking right now, there are new
15: Während wir sprechen, entstehen neue Siedlungen, neue Außenposten, neue Straßen im Westjordanland. Dinge passieren gleichzeitig überall. Die Rechtsextremen haben verstanden, dass es nicht sicher ist, dass sie die nächsten Wahlen gewinnen und dass eine neue Regierung die Politik ändern könnte. Deswegen versuchen sie alles, was sie können. Die Veränderungen gehen sehr, sehr schnell. Das ist eine neue Ära, ein neues Spiel.
18: This is a new era, this is a new game.
15: Seine Zahlen decken sich mit denen, die auf der Veranstaltung der Rechten in Tel Aviv genannt werden. Sie belegen in seinen Augen, dass die Regierung Netanyahu die letzten 3,5 Jahre dafür genutzt hat, Fakten zu schaffen.
18: Around 230 or 40 outposts have been established.
15: 230 oder 240 neue Außenposten wurden errichtet, rund 150 palästinensische Gemeinschaften von Siedlern zusammen mit dem Militär vertrieben. Ich schätze, dass etwas weniger als 100.000 Hektar im Westjordanland für Palästinenser unzugänglich sind. Das sind etwa 20% des Westjordanlandes, die gewaltsam von Siedlern übernommen wurden, natürlich mit Unterstützung der israelischen Armee.
18: Of course, with the support of Israeli military.
15: Bei der Veranstaltung der Rechten kommt nun Eliav Libi auf die Bühne. Er hat einige landwirtschaftliche Außenposten gegründet, die ein besonders effektives Mittel sind, um große Flächen Land zu besetzen. Er hat einen eindrucksvollen Bart, um seinen massigen Körper hängt ein Sturmgewehr. International wird er von einigen Ländern mit Sanktionen belegt, hier wird er gefeiert. Avichai Libi wird für seine Verdienste ein zionistischer Preis verliehen. Er bekommt eine Silhouette, die Israel vom Jordan bis zum Mittelmeer zeigt, from the river to the sea. Dem ARD-Studio Tel Aviv hatte er zuvor gesagt, es ist wichtig, dass das Volk Israel in sein Land zurückkehrt. Das ist die Vision der Propheten und die Wiederaufstehung des Volkes Israel in seinem Land. Wir wissen, dass das Volk Israel nach Hause zurückkehren muss. Das muss nicht erklärt werden. Es ist die Vision der Bibel und der Propheten und es geschieht vor unseren Augen. Sie sind stolz darauf, wie die Besatzung des Westjordanlandes in den letzten Jahren vorangetrieben wurde. Doch der Stolz geht einher mit dem Leiden auf Seiten der Palästinenser, die dort leben.
4: Ein Bericht unseres Korrespondenten Jan-Christoph Kitzler aus Israel. Und wir schauen einmal etwas ausführlicher auf das Wetter an diesem Mittwoch, den 29. Juli. Am Tag im Westen und Süden viel Sonnenschein, oft sonnig und trocken. Nach Nordosten hin anfangs Wolkenfelder. Bald aber auch dort freundlicher mit Sonne, an den Alpen später Gewitter möglich. Höchstwerte 24 Grad auf den nordfriesischen Inseln und bis 38 Grad am Oberrhein. Hier noch die Temperaturen in einigen Städten in Deutschland. Berlin 17 Grad bedeckt, Frankfurt am Main 19 Grad klar, Dresden 14 Grad klar, Hamburg 19 Grad bedeckt. Köln 17 Grad klar, Leipzig 15 Grad bedeckt, München 18 Grad klar, Rostock 18 Grad bedeckt und Stuttgart 20 Grad klar. Kommen Sie gut in diesen Mittwoch, wie auch immer das Wetter wird.
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4: Queer und muslimisch, für manche schwer vorstellbar, zum Beispiel für sehr konservative Muslime, aber auch für einen Teil der Mehrheitsgesellschaft in Deutschland. Für queere Muslime ist die Situation nach dem queerfeindlichen Anschlag auf den Christopher Street Day in Berlin also mehrfach belastend. Ihr Lebensstil wurde angegriffen, ihre Lage aber fast vergessen. Mit beidem müssen sie sich auseinandersetzen und dazu kommen noch Queerfeindlichkeit und allzu oft Islamophobie. Nabila Abdel Aziz hat sich in der Community umgehört.
19: Ich war tatsächlich vor Ort und wollte mich eigentlich auf dem Weg nach Hause machen und habe dann irgendwann die Banner auf den Bildschirmen gesehen, auf denen stand Evakuierung. Und da war mir schon klar, okay, es muss irgendwas passiert sein.
20: Mehmet König ist Muslim und queerer Aktivist. Geboren in Mostar, aufgewachsen in Ingolstadt, lebt er inzwischen in Berlin. Er war da am 25. Juli, als der Christopher Street Day Ziel eines mutmaßlich islamistischen Anschlags wurde.
19: Und als ich erfahren habe, dass es ein mutmaßlich dschihadistischer Täter war, ja, ich war traurig und wütend zugleich.
20: Traurig, weil wieder einmal queere Menschen das Ziel von Gewalt geworden seien, so Mehmet König. Und wütend, weil er befürchtet, die Tat könne genutzt werden, um Stimmung gegen Musliminnen und Muslime zu machen, denen pauschal Homophobie vorgeworfen werde. Dass es auch queere Musliminnen und Muslime gibt, wird erst langsam sichtbarer in der Öffentlichkeit. Das erzählt auch Lisa Osman. Sie ist 35, ursprünglich aus Grünsburg und lebt in Köln. Sie ist Muslimin und seit vielen Jahren offen queer.
2: In der Debatte finde ich meine Position immer sehr schwierig, weil ich das Gefühl habe, dass ich zwischen zwei Welten stecke.
20: Sie habe oft das Gefühl, sich zwischen ihrem Glauben und ihrem Queersein entscheiden zu müssen. Dabei gehöre beides zu ihr. Deswegen empfand sie auch einst nach dem Anschlag als besonders tröstlich.
2: Dass sehr, sehr viele muslimische Gemeinden nach dem Anschlag sich ganz klar positioniert haben. Und das hat irgendwie so ein bisschen zum ersten Mal so ein Gefühl ausgelöst, dass man doch Teil von beidem sein kann.
20: Mehmet König hält eine Positionierung von muslimischen Gemeinden nicht für notwendig. Denn die meisten hätten mit dem Attentäter nichts gemeinsam, nur weil sie Muslime sind.
19: Islamismus ist eine menschenverachtende und queerfeindliche Ideologie. Da gibt es keine Diskussion darüber. Aber Islamismus ist nicht der Islam. Als schwuler Muslim weiß ich, wie wichtig diese Unterscheidung ist.
20: Wer eine Ideologie bekämpfen wolle, dürfe nicht eine ganze Religionsgemeinschaft unter Generalverdacht stellen, sagt König. Nicht an den Muslimen, aber an den muslimischen Gemeinden wird die Kritik jedoch lauter. Auch in queeren muslimischen Kreisen. Laila Jagiella ist Muslimin, Transfrau und Religionswissenschaftlerin.
21: De facto sind die meisten Moscheegemeinden in Deutschland sicherlich sehr konservativ. Und wenn sie das Thema überhaupt angehen, dann sehr oft aus regressiver und repressiver Haltung heraus. Und sie tragen damit natürlich insgesamt zur Queerfeindlichkeit und Homophobie im Alltag in diesem Land bei, wie viele andere Institutionen auch.
20: Sie seien aber nicht diejenigen, die zur Gewalt aufrufen und Moscheen in der Regel nicht der Ort, an dem sich Täter radikalisierten. Das passiere vor allem online, so die Religionswissenschaftlerin. Auch der islamische Theologe Muhammad Khurshid, der an der Universität Münster lehrt, begrüßt, dass alle großen muslimischen Verbände den Anschlag verurteilt haben. Allerdings sieht er sie auch in der Verantwortung, etwas an ihrer Haltung zur Homosexualität zu verändern. Ähnlich wie manche in den christlichen Kirchen sehen viele Moscheegemeinden ausgelebte Homosexualität als Sünde.
22: Jede Interpretation, sei es im Islam oder im Christentum, die in irgendeiner Weise diese Menschenwürde antastet, muss dringend hinterfragt werden und zurückgewiesen werden,
23: sagt der islamische Theologe Muhammad Khurshid. Der Attentäter des Christopher Street Day in Berlin, Abdul B., verbrachte viel Zeit online. Im Internet hat er sich radikalisiert. Aber wie führt eine Radikalisierung online zu einem Terroranschlag im Real Life, im echten Leben? Können derartige Angriffe verhindert werden? Auf EU-Ebene werden die Bemühungen, Radikalisierung zu verhindern, verstärkt. Grundlage ist die EU-Agenda 2020 zur Terrorismusbekämpfung, die seit Februar ergänzt wurde. Die Aktivitäten sind vielfältig. Die Frage bleibt, wo und wie sie mehr Sicherheit bieten und wo nicht. Andreas Meyer-Feist hat sich die Bemühungen genauer angesehen.
24: Magnus Brunner ist der EU-Kommissar, der gleich für zwei Dinge zuständig ist. Er soll mehr tun gegen Gewalttäter und mehr tun, um die Menschen zu schützen, die besonders oft Ziel von Hasskriminalität werden und was beim CSD in Berlin nicht gut funktioniert hat. Brunner will bei der schleichenden Radikalisierung im Internet ansetzen.
25: Die Radikalisierung nimmt Überhand und da haben schon die Plattformen auch ihren Job zu machen und ihre Verantwortung zu tragen. Und unser Job ist entsprechend, den Druck auf diese Plattformen aufrechtzuerhalten,
24: sagt der EU-Innenkommissar im Online-Portal Vorarlberg.at. Oliver Kauberg vom EU-Wissenszentrum zur Prävention von Radikalisierung sagt, ihn habe nicht überrascht, dass sich der Täter des Anschlags in Berlin online radikalisiert hat. Junge Menschen würden dort auf einfachste Botschaften stoßen. Und wenn sie darauf positiv reagierten, landeten sie in geschlossenen Gruppen. Und dort würden sie Anleitungen finden für Anschläge.
26: Diese können Hunderte, sonst Tausende Menschen sein.
27: In diesen Gruppen sind Hunderte, manchmal Tausende von Menschen. Es ist wie ein Zahlenspiel. Sie wollen so viele wie möglich erreichen, in der Hoffnung, dass dann wenigstens einer von ihnen aktiv wird.
26: Und hoffen, dass es mindestens ein übergeht tot Taxi.
24: Es sei unmöglich vorherzusagen, wer sich das nur anschaut und wer am Ende tatsächlich aktiv wird, erklärt der Extremismusforscher im belgischen Portal VRT. Terroraktionen wie die in Berlin könnten nicht hundertprozentig verhindert werden. Polizei und Nachrichtendienste in Europa hätten aber einen guten Überblick über die Plattformen. Sie wüssten, was dort passiert und wer sie nutzt.
27: Wir beobachten die Vorgänge und reagieren darauf. Aber leider schlüpfen uns auch einige durchs Netz. Das ist bei jeder anderen Form von Kriminalität genauso.
24: Seit Februar gibt es die Protect-EU-Agenda zur Terrorismusbekämpfung in Europa. Sie soll verbessern, was bisher nicht gut läuft. Der Fokus liegt auf Minderjährigen. Ganz junge Menschen würden sich lange vor einer Gewalttat radikalisieren. Eltern und Sicherheitsbehörden würden davon nichts mitbekommen. Die EU-Kommission nennt Gaming-Plattformen, KI-Tools und verschlüsselte Messenger-Dienste als Einfallstore. Ein Problem bleiben aber die rechtlichen Möglichkeiten. Die sind sehr unterschiedlich in Europa. In Frankreich und Italien gibt es die Präventivhaft für Gefährder. Nicht möglich in Deutschland und in vielen anderen europäischen Ländern. Und auch wenn es um das Mitlesen und Abhören geht, in einigen Ländern haben die Geheimdienste Zugang zur Spionagesoftware, in anderen nicht. Dafür soll der grenzüberschreitende Austausch von Gefährderdaten künftig besser laufen als bisher über Europol und das Schengener Informationssystem. Dort, wo die EU-Länder rechtlich auseinanderfallen, dürfte Europa wohl künftig mehr zum Zug kommen.
1: Sport. Mit Moritz Knorr. Der Ausverkauf des Fußballs soll weitergehen. Zumindest wenn es nach dem Weltverband FIFA geht. Der will jetzt Anteile an der Fußball-WM verkaufen. Katrin Hondl hat die Einzelheiten.
3: Die FIFA will einen Teil der kommerziellen Rechte an Turnieren wie der Fußball-WM an Investoren verkaufen und damit mehr als 4 Milliarden US-Dollar einnehmen. Dem Milliardendeal, der über eine neue Tochtergesellschaft namens FIFA Forward Enterprise, kurz FFE, laufen soll, müssten noch die FIFA-Mitgliedsverbände zustimmen, teilt der Weltfußballverband mit. Die FIFA solle die alleinige Kontrolle über das neue FFE-Unternehmen haben, heißt es weiter. Ziel sei es, die Finanzierung für die Fußballentwicklung auf über 10 Milliarden US-Dollar auszuweiten und, so lässt sich FIFA-Chef Infantino zitieren, das kommerzielle Potenzial und die Chancen der FIFA freizusetzen. Scharfe Kritik an den Plänen von Infantino kommt von der UEFA, dem Europäischen Fußballverband. Die Seele und die Führung des Fußballs seien keine Handelsware, erst recht nicht bei völliger Intransparenz darüber, wer finanziell davon profitiert, schreibt die UEFA in einem ersten Statement.
1: Profiteur könnte der aktuelle FIFA-Präsident Gianni Infantino werden. Infantino darf laut Statuten nur bis 2031 Verbandspräsident bleiben, könnte danach aber Kommissar der neuen Organisation werden. Und apropos WM, dass Frankreichs Erfolgstrainer Didier Deschamps seinen Job nach dem Turnier abgibt, das war schon seit anderthalb Jahren bekannt. Jetzt ist aber auch klar, wer sein Nachfolger wird. Der französische Verband machte das offiziell, was schon seit Monaten gemunkelt wurde. Zinedine Zidane wird neuer Trainer der Equipe Tricolore. Irina Gneb, wie blickt denn die Presse auf die Personalie?
5: Sehr positiv. Dass er das Amt von Didier Deschamps antritt, das ist ja wirklich keine Überraschung mehr. Trotzdem ist die Bestätigung natürlich die Nachricht. Wenn man in französische Medien schaut, dann ist die Vorfreude auf Zinedine Zidane als Nationaltrainer der Le Bleu riesig. L'Équipe schreibt zum Beispiel, dass die Faszination, die er auslöst, ungebrochen sei. Und Le Figaro spricht von ihm als Heilsbringer, als derjenige, der es nicht nur ermöglichen wird, Titel zu gewinnen, sondern auch Spiele mit einem attraktiven Spielstil zu entscheiden. Und auch in der internationalen Presse wird sie dann als neuer Nationalcoach Frankreichs natürlich fleißig kommentiert. In Spanien ist von dem Beginn einer neuen Ära im französischen Fußball zu lesen. Die englische Presse schreibt von der lang ersehnten Heimkehr einer Legende.
1: Und auch Italien hat seinen neuen Nationaltrainer gefunden. Nachdem Top-Kandidat Andrea Pirlo wegen Werbeverbindungen nach Russland aus dem Rennen ausschied, wurde nun Roberto Mancini als neuer Trainer präsentiert. Der 61-Jährige führte Italien zum EM-Titel 2021 und soll das Land nun nach drei verpassten WM-Teilnahmen zurück auf die Weltbühne bringen. Auch beim DFB gab es ja das große Stühlerücken. Am letzten Freitag, da wurde Jürgen Klopp als neuer Bundestrainer vorgestellt. Und jetzt haben sich auch Verantwortliche des Rekordmeisters Bayern München zum ersten Mal zu Klopp geäußert. Vorstandsvorsitzender Jan-Christian Dresen blickt optimistisch auf die Zukunft.
6: Jürgen Klopp hat an all seinen Wirkungsstätten ganz hervorragende Arbeit geleistet. Champions League mit Liverpool gewonnen. Also da kann keiner sagen, dass das nicht der Richtige wäre. Er hat darüber hinaus natürlich eine empathische Art, ist ein Menschenfänger, hat ein sehr ausgeprägtes Selbstbewusstsein, das sich dann hoffentlich auf die Mannschaft überträgt.
1: Die erste Chance, ihre Fähigkeiten unter Beweis zu stellen, haben Klopp, Mancini und Zidane dann bei der Länderspielpause Ende September.
23: Das war der Sport in der ARD-Infonacht von Moritz Knorr. Und jetzt geht es gleich weiter mit den Nachrichten. Danach hören wir uns wieder. Mein Name ist Maja Weber. Bleiben Sie dran.

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1: Um 5.30 Uhr mit Olaf Knapp. Die durch den Rücktritt von Unionsfraktionschef Spahn in Gang gesetzte Personalrotation soll heute abgeschlossen werden. In einer Sondersitzung will die Fraktion heute einen neuen Vorsitzenden wählen. Der bisherige Kanzleramtsminister Frei ist der einzige Kandidat für den Posten. Seine Nachfolgerin wird die bisherige Gesundheitsministerin Warken. Sie wiederum wird durch den bisherigen CDU-Generalsekretär Linnemann ersetzt. Steffen Bilger löst Patrick Schnieder als Verkehrsminister ab. Die neuen Ressortchefs sollen heute von Bundespräsident Steinmeier ihre Ernennungsurkunden erhalten. 4 Tage nach dem Anschlag am Rande des Christopher Street Days ist heute eine Sondersitzung des Innenausschusses im Berliner Abgeordnetenhaus geplant. Die Innensenatoren und die Polizeipräsidentin müssen über die Maßnahmen der Polizei vor und nach der Gewalttat Bericht erstatten und auf Fragen der Abgeordneten antworten. Es dürfte auch darum gehen, ob beim Umgang mit dem polizeibekannten mutmaßlichen Täter und bei seiner Überwachung Fehler gemacht wurden. Das Weiße Haus hat die Treffen von US-Präsident Trump mit dem ukrainischen Präsidenten Zelensky und dem israelischen Ministerpräsidenten Netanyahu als positiv und produktiv bezeichnet. Zu Inhalten der Gespräche wurden keine Angaben gemacht. Netanyahu schrieb, es sei darum gegangen, sicherzustellen, dass der Iran keine Atomwaffen besitzt. Zelensky hatte zuvor nach seinem Termin mit Trump mitgeteilt, man habe erörtert, wie die ukrainische Flugabwehr gestärkt werden könnte. Im Südwesten Japans sind neuesten Angaben zufolge mindestens 13 Menschen durch das schwere Erdbeben ums Leben gekommen. Die Behörden gehen davon aus, dass die Zahl weiter steigen wird. Aus Tokio Johannes Edelhoff.
2: In der Präfektur Kumamoto stürzten Wohnhäuser ein. In einer Papierfabrik brach ein Schornstein zusammen. 2 Mitarbeiter starben offenbar an den Folgen. Besonders schwer getroffen wurde ein Einkaufszentrum in Kumamoto. Gut eine Stunde nach dem Beben kam es dort zu einer Explosion, möglicherweise durch ein Gasleck. Teile der Fassade, des Dachs und des 2. Stockwerks stürzten ein. Die meisten Besucher hatten das Gebäude bereits verlassen. Mehrere Menschen wurden jedoch eingeschlossen. Mehr als 35.000 Haushalte sind weiterhin ohne Strom. Bei Temperaturen von deutlich über 30 Grad fallen dadurch Klimaanlagen aus. Rund 140.000 Haushalte haben kein Wasser. Das Militär soll sie notversorgen.
1: Das Wetter in Deutschland. Am Tage viel Sonne, im Nordosten einige Wolkenfelder, an den Alpen später Gewitter. Höchstwerte 24 Grad auf den nordfriesischen Inseln bis 38 Grad am Oberrhein. Donnerstag dann oft sonnig, von Südwesten her teils kräftige Gewitter, 25 bis vereinzelt 40 Grad. Und am Freitag gebietsweise freundlich, von Westen her Schauer und Gewitter bei 20 bis maximal 38 Grad. Das waren die Nachrichten.
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3: Mit nur 3 Meldungen für den Augenblick. Auf der A45 Dortmund-Gießen kommt es zwischen Schwerte-Ärgste und Hagen-Süd durch Rauch zu extremer Sichtbeeinträchtigung. Fahren Sie bitte vorsichtig. Die A7 Kassel Richtung Hannover ist zwischen Nordheim-West und Rastplatz Schlochau-Ost nach einem Unfall gesperrt. Die A29 Wilhelmshaven Richtung Oldenburg ist zwischen Kreuz Oldenburg-Nord und Oldenburg-Ohmstede

0: sind verzweifelt und die Ämter scheinen seit Jahren einen Fehler nach dem anderen zu machen. Ole fällt durchs Raster, so wie jährlich 5.000 bis 10.000 Kinder und Jugendliche, die man Systemsprenger genannt hat. Cecilia Kloppmann, Rebecca Kupfner und Andreas Rummel berichten über das skandalöse Versagen der Institutionen.
1: Ole war ein schwieriges Kind, schon im Kindergarten, später in der Grundschule, so seine Mutter Christine.
2: Es war sehr anstrengend, weil eben ständig Beschwerden kamen. Da standen auch ein paar Eltern hier vor der Tür. Die Lehrer haben oft ins Hausaufgabenheft eingetragen, Ole macht dies und das und benimmt sich nicht.
1: Die Eltern gehen mit Ole zum Psychologen. Der empfiehlt, Ole im Klinikum Magdeburg vorzustellen. Einen Platz in der Tagesklinik gibt es zu dieser Zeit nicht. Der 9-Jährige wurde stationär aufgenommen für 4,5 Monate. Danach sei alles schlimmer als zuvor gewesen, so die Mutter.
2: Und dann kam er in die Psychiatrie stationär und da verschlechterte sich das schon. Also dass er dann auf einmal wirklich von zu Hause weg war, Tag und Nacht, das tat ihm nicht gut.
1: Die Familie sucht Hilfe beim Jugendamt. Die Eltern hören immer wieder:
3: In Augen des Jugendamtes und der Klinik immer die üblichen Verdächtigen, das sind wir.
2: Genau, so ein typischer Spruch, den wir mehrmals gehört haben, ne, war, kein Kind wird so geboren, sondern das müssen ja die Eltern so versaut haben, so ungefähr. Ne?
1: Ole wird in eine Wohngruppe vermittelt. Dort ist er unter Aufsicht von Therapeuten. Doch bald heißt es, Ole sei nicht gruppenfähig. In einer Akte der Klinik für Kinder- und Jugendpsychiatrie Magdeburg wird Oles Verhalten mit, Zitat, Dynamik eines Systemsprengers beschrieben. Professor Menno Baumann forscht seit Jahren zu sogenannten Systemsprengern.
4: Es gibt kein Kriterium, was einen Menschen in seinem Verhalten oder in seinen Eigenschaften zum Systemsprenger macht, sondern es ist immer eine Kombination aus schwierigem, verstörendem Verhalten, was der Mensch zeigt. Das darf man auch nicht verharmlosen. Viele der Menschen haben massive Gewalt auch ausgeübt und gleichzeitig aber eben auch Umfeldbedingungen. Viele dieser Menschen sind in ihrer Biografie sehr, sehr früh zerstört worden, sind also auch mindestens genauso viel Opfer, wie die Täter sind. Und viele der jungen Menschen haben eben auch extremes Systemversagen erlebt.
1: Im Fall von Ole jedoch spricht wenig für Traumatisierungen in der Familie. Für ihn beginnt eine Odyssee von Psychiatrie zu Psychiatrie. Die Aufenthalte setzen ihm stark zu. Das verzweifelte Kind schickt Sprachnachrichten nach Hause. Im November 2020 landet Ole wieder im Klinikum Magdeburg. Da ist er 12 Jahre alt. Diesmal bleibt er knapp 9 Monate. Das Jugendamt findet offensichtlich über lange Zeit keine Unterbringung in einer Einrichtung der Jugendhilfe. Aber deswegen gehört Ole nicht in eine Klinik. So sehen es auch die Ärzte des Klinikums in einer Stellungnahme. Sie sehen die seelische Gesundheit des Jungen gefährdet, befürchten sogar einen Suizid. Ole ist mittlerweile 17. Heute befindet er sich in einer Art Notunterbringung der Stadt. Adäquate Behandlung und wirkliche Hilfe bekommt er dort nicht.
0: Eine TV-Dokumentation vom ARD-Team Recherche befasst sich ebenfalls mit dem Thema. Die Doku hat den Titel Verwahrt, verletzt, vergessen, abgestempelt als Systemsprenger und ist in der ARD-Mediathek zu sehen.
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0: Heute um 20 Uhr deutscher Zeit entscheidet die US-Notenbank über den Leitzins. Steigende Ölpreise, hartnäckige Inflation und ein robuster Arbeitsmarkt setzen sie unter Druck. Fed-Chef Kevin Warsh hat den Kampf gegen die Teuerung zur obersten Priorität erklärt. Nun stellt sich die Frage, ob er diesen Worten auch Taten folgen lassen kann oder ob die Fed Gefahr läuft, den Fehler aus der Corona-Pandemie zu wiederholen. Dazu Angela Göpfert aus der ARD-Finanzredaktion.
6: Selten waren die Erwartungen der Anleger vor einer Sitzung der US-Notenbank so gespalten. Ein Drittel rechnet mit einer Zinserhöhung, 2 Drittel mit unveränderten Zinsen. Das erhöht das Überraschungspotenzial und damit die Gefahr kräftiger Marktreaktionen. Entscheidend wird sein, wie Fed-Chef Kevin Warsh die jüngsten Kursschwankungen am Ölmarkt einordnet. Andreas Lipko, Chefmarktanalyst beim Broker CMC Markets.
7: Über 100 US-Dollar wird dann schon so eine Marke, da werden viele nervös und da fängt auch die Notenbank an, dann zu überlegen, ist das jetzt ein Einfluss, der vielleicht nachhaltiger und länger Einfluss haben kann oder sehen wir hier nur einen Schockmoment?
6: Die Frage erinnert an das Jahr 2021. Damals hatte die Fed die steigenden Preise zunächst als vorübergehende Folge der Corona-Pandemie betrachtet und der immer

0: weiter steigenden Inflation zu lange tatenlos zugesehen.
1: Der Vergleich mit 2021 ist sicherlich zu einem gewissen Maß gerechtfertigt. Die Zentralbanken sind damals zu spät auf die Bremse getreten. Sie haben die Inflation außer Kontrolle geraten lassen,
0: sagt Christian Lenk, Leiter des Devisen- und Geldpolitik-Research bei der DZ Bank. Ganz gleichsetzen lassen sich beide Situationen allerdings nicht. Trafen 2021 Lieferengpässe auf eine durch niedrige Zinsen und staatliche Hilfen angeheizte Nachfrage, kommt heute der neue Preisdruck vor allem von der Angebotsseite. Und darauf können Zentralbanken deutlich schwerer reagieren.
1: Ein Nachfrageschock, so wie er 2021 stattfand, der kann mit Zinserhöhungen tatsächlich sehr, sehr gut eingedämmt werden. Bei einem Angebotsschock ist das anders. Denn wir haben eine externe Größe, nämlich die Energiepreise, die durch klassische Geldpolitik nicht in dem Maße beeinflusst werden kann, wie man es möchte.
0: Gleichzeitig sind die amerikanische Wirtschaft und der Arbeitsmarkt bislang äußerst robust. Die wöchentlichen Anträge auf Arbeitslosenhilfe sanken zuletzt sogar auf den niedrigsten Stand seit 1969. Damit fällt ein wichtiges Argument gegen eine Zinserhöhung weg. Hinzu kommt, wartet die Fed zu lange, könnte die Lage noch schwieriger werden, denn dann müsste sie womöglich erst gegensteuern, wenn die Konjunktur bereits nachlässt. Marktstratege Andreas Lipko.
2: Weil man dann eben in der Situation ist, Wirtschaft kühlt sich ab, Inflation steigt, dann würde man sozusagen natürlich genau zum unmöglichsten Zeitpunkt im Endeffekt mit den Zinsen spielen bzw. annehmen.
0: Genau darin lege die Parallele zu 2021. Nicht im Auslöser der Inflation, sondern in der Gefahr, dass die Notenbanker zu lange nichts tun und auf eine schnelle Entspannung hoffen. Aus einem zunächst vorübergehenden Ölpreisschock könnte dann ein dauerhaftes Inflationsproblem werden. Zugleich steht der neue Fed-Chef Kevin Warsh unter politischem Druck, fordert Präsident Donald Trump doch niedrigere Zinsen. Christian Lenk sieht die Unabhängigkeit der Notenbank dennoch nicht in Gefahr.
1: Mit Kevin Warsh, glaube ich, ist die Fed weiterhin ein Vertreter einer glaubwürdigen Geldpolitik, die sich nicht durch die Exekutive steuern lässt.
0: Doch nun muss sich zeigen, ob Kevin Warsh seinen deutlichen Worten zur Inflation auch Taten folgen lässt. Die Renditen von US-Staatspapieren sind zuletzt kräftig gestiegen. Anleger rechnen inzwischen mit 2 Zinserhöhungen bis zum Jahresende. Sie setzen also fest darauf, dass die Fed ihren Fehler von 2021 nicht wiederholt.
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4: Für Generationen deutscher Reisender war das Gebiet an der oberen Adria das Urlaubsziel schlechthin. Camping, Strand und Pizza möglichst günstig und direkt am Meer. Auch bekannt unter dem etwas despektierlichen Namen Teutonengrill. Doch die Region um Jesolo, Caorle und Bibione richtet sich neu aus. Statt auf Masse setzt sie zunehmend auf Qualität und auf Gäste, die deutlich mehr Geld ausgeben. Verena Schelter über den Wandel einer italienischen Urlaubsregion.
5: Diana sitzt vor ihrem Wohnwagen im Campingstuhl im Schatten. Der Bereich vor dem Wagen ist mit einer Plane ausgelegt. Und um die Plane hat sie einen kleinen Gartenzaun errichtet, damit ihre 3 Hunde nicht ausbüchsen können.
6: Es ist für mich einfach ein bisschen Freiheit, Camping, ne? Und das muss nicht so piekfein oder irgendwie sein. Hier ist alles sauber, ordentlich, da kann man nicht drüber meckern und das reicht. Und da braucht man auch keine Veränderung.
5: Eine Pizzeria, einen kleinen Supermarkt und natürlich den Strand direkt vor der Tür. Mehr braucht sie nicht und mehr gibt es auch nicht auf dem einzigen kommunalen Campingplatz in der Gegend. Doch in seiner Einfachheit ist der mittlerweile die Ausnahme. Denn Stellplatz und Strand allein reichen vielen Urlaubern schon lange nicht mehr. Das weiß keiner besser als Alberto Granzotto. Er ist Präsident des italienischen Campingplatzverbandes und betreibt in dritter Generation einen Campingplatz in Bibione. In den vergangenen Jahren hat sich der Outdoor-Tourismus vor allem in eine Richtung entwickelt, unseren Gästen in jeder Phase ihres Urlaubs immer mehr Service zu bieten. Deshalb haben wir heute immer mehr Gäste, die ursprünglich nicht aus der klassischen Campingwelt kommen. Das Angebot hier reicht mittlerweile vom klassischen Stellplatz über Mobilheime bis hin zu kleinen Villen. Dazu kommt ein umfangreiches Animations-, Sport- und Wellnessangebot. Eine Woche in der Villa kann dann für eine 4-köpfige Familie in der Hauptsaison schon mal 2.000 Euro kosten. Luxuscamping auf 5-Sterne-Plätzen ist an der oberen Adria bereits vielerorts die Norm. Doch der Wandel geht noch weiter. Zum Beispiel etwas außerhalb von Caorle. Hier hat erst vor wenigen Monaten das Cavallino Bianco eröffnet, ein Luxushotel für Familien. Familie Stockerl aus dem Berchtesgadener Land gehört zu den ersten Sommergästen.
7: Also für mich persönlich ist ganz besonders dieser Strand, vor allem dieser Privatstrand. Das ist einfach was anderes, wenn ich jetzt irgendwo außerhalb mein Handtuch hinlege. Ja, ist auch toll, aber hier einfach diese Ruhe zu genießen. Und die Kinder können einfach mal laufen. Man muss nicht ständig aufpassen, was machen sie gerade. Vor allem auch diese Rundumbetreuung ist einfach fantastisch.
5: Um die 10.000 Euro kostet eine Woche für eine vierköpfige Familie in der Hauptsaison.
8: Die Idee ist eigentlich, ein Hotel zu schaffen, wo Mama und Papa auf Flitterwochen gehen können und sich die Kinder mitnehmen. Ich habe das selbst erlebt vor 20 Jahren, als meine Kinder klein waren. Also Familienurlaub war kein richtiger Urlaub für Mama und Papa. Und das auf hohem Niveau.
5: So der Südtiroler Hotelinhaber Ralf Riffweser. Das Cavallino Bianco ist die Spitze einer Entwicklung, die sich schon seit geraumer Zeit abzeichnet. Trotzdem werde es in der Region weiterhin Platz für klassische Campingurlauber geben, sagt Mattia Munerotto, Stadtrat von Caorle. Wir bieten ein vielfältiges Angebot, das unseren Gästen je nach Budget die Möglichkeit gibt, in Caorle zu übernachten. Natürlich mit unterschiedlichen Leistungen je nach Unterkunft. Mehr Komfort, mehr Service, höhere Preise. Die obere Adria verändert ihr Gesicht. Auch wenn der klassische Campingurlaub bleibt, ist er längst nicht mehr das einzige Zukunftsmodell der Region.
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4: Junge Menschen wissen am besten, mit welchen Wörtern sie sich verständigen und was die bedeuten. Ältere Menschen erfahren den Sinn bestimmter Ausdrücke schon seit 2008 einmal jährlich, dann, wenn die Redaktion des Langenscheid Verlags zur Wahl des Jugendwortes aufruft. Die Jugendlichen und jungen Erwachsenen schlagen Wörter vor und der Verlag trifft eine Vorauswahl. Gestern war es mal wieder soweit, die Top 10, also sozusagen die Longlist, stehen fest. Was draufsteht, weiß Julia Herzka und lässt als erstes einige der Begriffe für sich stehen.
9: 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Digger. Gute Käse.
10: Es ist wieder soweit. Susanne Daubner liest die Top 10 Nominierten zum Jugendwort des Jahres vor. Und damit startet ein alljährliches Ritual, bei dem Redaktionen verzweifelt nach jungen Menschen in ihrem Umfeld suchen, die ihnen erklären, was eigentlich Schere oder Peak bedeutet. Tja, das muss ich dann wohl machen, als eine der Jüngsten in der Redaktion. Also, liebe Boomer, Peak ist das Beste vom Besten, also 10 von 10. Diese Radiosendung hier zum Beispiel ist Peak Unterhaltung. Und Schere, ja sehen Sie, da strauche sogar ich als Millennial schon, heißt wohl so viel wie, sorry mein Fehler, Gaming-Sprache. So, und jetzt komme ich wirklich ans Ende meines Jugendlateins, denn Entschuldigung bitte, aber wie soll ich das denn erklären?
11: Du bist gut genug.
10: Also klar, das ist eine Referenz auf diesen Song.
12: Du bist gut genug.
10: Gut genug von Kitschkrieg, Blumengarten und Shireen David. Viral gegangen auf TikTok, sogar international. Die neue deutsche Nationalhymne, sagen sogar einige. Jeder, der 2026 auch nur ein paar Minuten auf Social Media war, hat diesen Song irgendwann vor sich hingesummt und andere mit dem Ohrwurm angesteckt. Aber wie bitte funktioniert das als Jugendwort? Was soll das überhaupt bedeuten? Das ist so eine Sache, sagt Sandra Spier vom Verlag Pons Langenscheid, der die Wahl zum Jugendwort des Jahres verantwortet.
13: Häufig ist es so, dass man einen Begriff, auch wenn man ihn einfach nur liest, ihn gar nicht mehr versteht, sondern man muss den Kontext kennen, man muss ihn in einem ganz bestimmten Tonfall sagen und auch die Mimik dazu machen. Und erst dann wird aus diesem Begriff eigentlich das Jugendwort.
10: Spannend. Ein Jugendwort, das als geschriebene Sprache nicht mehr verständlich ist, bei dem wir Kontext brauchen, Tonfall und Mimik. Da sage noch einer, die deutsche Sprache gehe den Bach runter. Nein, die Jugend spricht mit einer Metasprache, mit einer neuen zusätzlichen Sprachebene. Ein Phänomen der Internetkultur.
13: Also in der digitalen Kommunikation ist es ganz besonders wichtig, dass man sehr kurze und prägnante Ausdrücke hat, zum einen. Und zum anderen ist in der Meme-Kultur auch die Stimmung oder der Moment, das Gefühl und auch Ironie besonders wichtig. Und genau das können Memes deutlich besser transportieren als geschriebene Sprache.
10: Ein Meme, kurz zusammengefasst, beschreibt einen beliebigen Medieninhalt aus dem Internet. Ein anderes Beispiel für ein Meme, das es in die Jugendwort-Top 10 geschafft hat.
14: 67.
10: Sie merken also, wenn Sie nicht viel im Internet unterwegs sind, wird es ganz schwierig, die meisten dieser Worte zu verstehen. Für einige Menschen, die viel im Internet unterwegs sind wiederum, ist es nur schwer nachvollziehbar, warum ein Wort es nicht in die Liste geschafft hat. Mehrzweckeier. Es hätte in die Top 10 kommen sollen, wurde aber von der Redaktion ausgeschlossen. Sandra Spier von Pons Langenscheid erklärt.
13: Wir haben wirklich mit uns gerungen, haben auch innerhalb des Verlages immer wieder diskutiert. Der Begriff Mehrzweckeier geht ja zurück auf eine Kampagne auf Reddit, bei der wirklich aufgerufen wurde, für diesen Begriff abzustimmen.
10: Mehrzweckeier kommt von Mehrzweckeier. Das war eine Aufschrift auf einem Plakat bei einer Demonstration in Berlin gegen die Wehrpflicht. Die Polizei beschlagnahmte das Plakat und leitete Ermittlungen wegen des Anfangsverdachts der üblen Nachrede und Verleumdung gegen Personen des politischen Lebens ein. Das alles zusammengenommen verstößt gegen die Richtlinien von Pons Langenscheid.
13: Da wir vorab immer die Kriterien formulieren, dass Begriffe nicht beleidigend sein dürfen, nicht sexistisch, nicht rassistisch und auch nicht auf Basis einer Kampagne eingereicht werden, dürfen, mussten wir den Begriff leider ausschließen.
10: Die Entscheidung sei der Redaktion nicht leicht gefallen, sagt Sandra Spier. Denn natürlich verstehe man die Kreativität des Begriffs. Mehrzweckeier sei aber ein Protestbegriff, der nur wenig in der Jugendsprache gebraucht werde. Gut, dann statt Protest lieber eine seichte Top 10, frei nach dem Motto.
12: Du bist gut genug.
4: Julia Herzke hat die Top 10 für die Wahl des Jugendwortes 2026 vorgestellt.
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4: Nach den Personalveränderungen im Kabinett seitens der CDU kommt heute in Berlin die Unionsfraktion zu einer Sondersitzung zusammen, um den bisherigen Kanzleramtsminister Frei zu ihrem neuen Vorsitzenden zu wählen. Außerdem erhalten die neuen Bundesminister Bilger und Linnemann ihre Ernennungsurkunden. Bundeskanzler und CDU-Chef Merz sagte, er gehe davon aus, dass seine Entscheidungen akzeptiert würden. Unser Gastautor Lars Haider, Chefredakteur des Hamburger Abendblattes, hat da so seine Zweifel.
15: Wer in einer Partei etwas werden will, legt sich besser nicht mit dem Vorsitzenden an, schon gar nicht, wenn der auch Bundeskanzler ist. Dass genau das jetzt eine Reihe von Mitgliedern in der CDU getan haben, dass sie Friedrich Merz kritisiert haben, wie das sonst nur Politiker anderer Parteien tun, zeigt, dass der Regierungschef nach der Kabinettsumbildung ein großes Problem hat. Bisher hatte er vor allem die Menschen außerhalb der CDU gegen sich, jetzt auch viele in seiner Partei. Und, noch schlimmer, der Respekt und die Macht seines Amtes reichen nicht mehr aus, dass seine Parteifreunde das tun, was er von ihnen erwartet. Offensichtlich hat Merz in seiner Art und Weise, das Land und die CDU zu führen, eine Grenze überschritten. Offensichtlich nehmen ihm seine Leute übel, dass er sie wie austauschbare Mitarbeiter und nicht wie Teile des großen Ganzen behandelt, an deren Spitze er stehen darf.
4: Sie hörten die Meinung von Lars Haider, Chefredakteur des Hamburger Abendblattes. Aus Sicht der Bild-Zeitung ist die offene Kritik am Kanzler aus den eigenen Reihen ein Zeichen dafür, dass in der CDU etwas ins Rutschen gekommen wäre. Bemerkenswert seien vor allem die Worte des Bremer Landeschefs Strohmann in Richtung Merz. Dieser leite keine Firma, sondern eine Partei.
16: Das Besondere an der Aussage des Bremer Politikers ist nicht der fetzige Inhalt, sondern die Tatsache, dass sie überhaupt gefallen ist. Sie ist ein Indiz dafür, dass für viele in der CDU eine Grenze erreicht sein könnte. Bislang hielten sich die Mitglieder des Bundesvorstands mit Kritik am Kanzler in den Sitzungen zurück. Nicht, weil sie nichts zu kritisieren hatten, wie mehrere Vorstände vertraulich schildern, sondern weil sie den Kanzler schützen wollten. Diese Zeit gehört zumindest vorübergehend der Vergangenheit an. Jetzt wiegt die Fassungslosigkeit über Merz schwerer als die Sorge, das Amt zu beschädigen.
4: Die Süddeutsche Zeitung gibt den Kanzlerkritikern mit auf den Weg für den Zusammenhalt in Regierung, Koalition und CDU. Trage Merz zwar die Verantwortung, allerdings eben nicht allein.
16: Derzeit entdecken ein paar Christdemokraten zu viel ihre Chance auf 15 Minuten Ruhm. Einige merken nicht, was sie möglicherweise gerade anrichten. Sie haben Freude daran, den Mund vollzunehmen. Dabei treiben sie ihre Partei von Eskalation zu Eskalation. Und am Ende soll's allein der Merz gewesen sein.
4: Der Reutlinger Generalanzeiger fragt sich, ob der Kanzler mit der Personalrochade am Ende überhaupt etwas gewonnen hat.
16: Merz hat ohne Not neue Baustellen geschaffen, ohne die alten Baustellen abgeschlossen zu haben. Die notorische Quertreiberin Katharina Reiche bleibt im Amt, während der zumindest öffentlich geräuschlos agierende Schnieder gehen musste. Das ist vor den Landtagswahlen in Ostdeutschland hochriskant. Die CDU muss funktionieren. Sie darf nicht den Eindruck eines Hühnerhaufens erwecken, sondern den einer Partei für Erwachsene. Sonst ist der Kanzler am Ende und die AfD frohlockt.
4: Der Münchner Merkur betont die Bedeutung, die der heutigen Sitzung der Unionsfraktion zukommt.
16: Der Kanzler muss hoffen, dass seine Partei ihre Wut nicht an seinem Intimus Thorsten Frey auslässt, dessen Wahl zum Fraktionschef ansteht. Dies ist nicht die Zeit für Schadenfreude. Ein schlechtes Ergebnis für Frey wäre Öl ins Feuer der Krise und weder im Interesse der Union noch des Landes.
4: Das waren die Standpunkte, diesmal zusammengestellt von Volko Damm.
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4: Es ist eines der berühmtesten Wahrzeichen, der ohnehin schon berühmten Wahrzeichen von Paris, der Arc de Triomphe. Der Triumphbogen wurde heute vor 190 Jahren feierlich enthüllt, nach einer Bauzeit von 30 Jahren. Peter Meyer-Hüsing blickt zurück.
17: 660 Generäle und 158 einzelne Kriegszüge der Grande Nation sind auf dem Arc de Triomphe verewigt. Natürlich nur die siegreichen. Es beginnt mit der Schlacht von Austerlitz. Kaiser Napoleon Bonaparte besiegt die Truppen Österreichs und Russlands und wähnt sich 1805 auf dem Gipfel der Macht. Zeit, das für die Ewigkeit festzuhalten.
18: Der Ruhm meiner Regentschaft soll das Angesicht meines Imperiums verändern. Die Ausführung dieser großen Arbeit ist im Interesse meines Volkes nötig, wie auch zu meiner eigenen Befriedigung.
17: Befindet der machtbewusste Monarch und verlangt von seinem Innenminister den Bau eines Triumphbogens in der Hauptstadt, ganz im Stil römischer Vorbilder. Bald hat der Minister einen passenden Bauplatz gefunden, damals noch am Rand der Innenstadt, den Place de l'Étoile. Noch im gleichen Jahr wird der Grundstein gelegt. Aber erst 30 Jahre und 4 Regierungen später kann das Monument nach einer wechselvollen Geschichte eingeweiht werden. Napoleon ist da längst auf St. Helena in der Verbannung verstorben. 1940 lässt Hitler seine Besatzungstruppen zum Schrecken der Pariser sogar am Arc de Triomphe paradieren. General de Gaulle verkündet von hier aus dann das Ende des Krieges und die Befreiung der Republik.
19: C'est la victoire des Nations Unies et c'est la victoire de la France.
17: Aber die Geschichte des Arc de Triomphe wäre unvollständig ohne seine ganz zivile Seite. Jährlich umrundet das Peloton beim Finale der Tour de France den Bogen. Millionen Touristen aus aller Welt belagern ihn jährlich und Mireille Mathieu besingt ihn 1982. Eingeweiht wurde das französische Nationalsymbol am 29. Juli 1836, heute vor 190 Jahren.
4: Das war der Stichtag von Peter Meyer-Hüsing und das war auch die ARD-Infonacht. Mein Name ist Maja Weber, ich wünsche Ihnen noch einen guten Start in diesen Mittwoch. Die Zeit, es ist 5 Uhr. 58.
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21: Mit Andreas Böhne, schönen guten Morgen, Mittwoch, der 29. Juli. Ein entscheidender Tag für den Bundeskanzler, denn heute will er seinen Personalumbau offiziell abschließen. Mit dem Ziel?
22: Wir sind eine Reformregierung und wir wollen das auch weiter zeigen.
21: Tja, fragt sich nur, ob Friedrich Merz die Abgeordneten von CDU und CSU davon überzeugen kann, dass seine Personalentscheidungen auch die richtigen sind. Gradmesser dürfte sein, wie viel Zustimmung der neue Unionsfraktionschef Thorsten Frey heute bei der Wahl bekommt. Über diese Wahl und die Veränderungen im Bundeskabinett berichten wir gleich im Infodate am Morgen.
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21: Viel Sonnenschein heute in Baden-Württemberg und Rheinland-Pfalz. Zwischendurch tauchen ein paar lockere Wolken auf. Und es wird deutlich heißer als gestern. 31 Grad im Allgäu und im Hohen Westerwald, 34 Grad im Hunsrück, 38 Grad im Breisgau und in der Vorderpfalz. Der Wind dreht von Südost auf Südwest. Die Aussichten. Morgen ist es zunächst sonnig, bis 39 Grad heiß. Im Laufe des morgigen Tages ziehen dann Wolken auf und die können dann Schauer und Gewitter mit sich bringen. Und der Freitag, der wird dann schwül in Baden-Württemberg und Rheinland-Pfalz. Das heißt, es kommen einzelne Gewitter herunter und es ist dann nicht mehr ganz so heiß am Freitag, bis ungefähr 34 Grad.
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2: Nein, das ist ein Fake. 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Danach verändert sich die Höhe des 330 Meter hohen Bauwerks im Sommer nur um wenige Millimeter. Also weniger als einen Zentimeter und nicht 20 oder 30.
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23: Heute ist Mittwoch, der 29. Juli. Es wird 6 Uhr.
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23: Mit Andreas Böhnisch. Guten Morgen. Der Iran-Krieg rückt heute wieder in den Fokus. Nach kurzer Feuerpause hat es in der Nacht neue Angriffe gegeben. Die amerikanische Seite meldet abgefangene Raketen, die auf US-Streitkräfte im Nahen Osten abgefeuert wurden. Man habe zusammen mit Saudi-Arabien Logistik- und Waffenlager pro-iranischer Milizen im Osten des Irak angegriffen. Unklar ist, wie die diplomatischen Bemühungen für ein Ende des Krieges vorangehen. Gestern war ja Israels Regierungschef Benjamin Netanyahu zum Gespräch bei US-Präsident Donald Trump im Weißen Haus. Vorher hatte Trump den ukrainischen Präsidenten Volodymyr Zelensky empfangen. Über beide Treffen in Washington berichtet unsere USA-Korrespondentin Nina Barth.
24: Der ukrainische Präsident Volodymyr Zelensky war rund eine Stunde bei US-Präsident Donald Trump zu Gast. Danach sprach Zelensky von einem guten Treffen. Auf X schrieb Zelensky, es sei um eine Wiederbelebung der diplomatischen Bemühungen um ein Kriegsende gegangen. Außerdem um eine Stärkung der ukrainischen Flugabwehr. Trump und er hätten über Lizenzen zur Herstellung von Patriot-Flugabwehrsystemen gesprochen, so Zelensky. In einem Interview mit Fox News am Abend erklärte Zelensky, Trump habe den Lizenzen zugestimmt. Israels Regierungschef Benjamin Netanyahu bezeichnete sein Treffen mit Trump als exzellent. Es sei eines der besten Gespräche gewesen, die er je mit Trump geführt habe, sagte Netanyahu auf einem auf Instagram veröffentlichten Video. Das dürfte nicht über die Meinungsverschiedenheiten hinwegtäuschen. Trump möchte den Krieg mit Iran beenden. Netanyahu dagegen sieht noch nicht alle Ziele erreicht.
23: Der Antisemitismusbeauftragte der Bundesregierung, Felix Klein, fordert nach dem Anschlag auf den CSD in Berlin weitere rechtliche Konsequenzen. Dem Redaktionsnetzwerk Deutschland sagte er, das Strafrecht müsse korrigiert werden. Aus der Nachrichtenredaktion Stefan Ewerts.
25: Konkret fordert Klein, Sympathiebekundungen für Terrororganisationen wie den IS wieder unter Strafe zu stellen. Derzeit ist nur das Werben um Mitglieder und die Unterstützung ausländischer Terrorgruppen verboten. Der Antisemitismusbeauftragte sagte, der Anschlag beim Berliner Christopher Street Day sei ein Angriff auf die demokratische Grundordnung in Deutschland gewesen, sowie auf die vielfältige, freiheitliche und offene Gesellschaft. Man dürfe nicht zulassen, dass von Islamisten eine tödliche Bedrohung für Minderheiten ausgehe. Dazu zählt Klein auch Jüdinnen und Juden in Deutschland.
23: Hohe Auszeichnung für einen Taxiunternehmer in Mannheim. Muhammad Afzal hat die Rettungsmedaille des Landes Baden-Württemberg bekommen. Er hatte sich bei der Amokfahrt im März vergangenen Jahres in den Mannheimer Planken dem Täter in den Weg gestellt und so verhindert, dass es noch mehr Opfer gab. Landesinnenminister Manuel Hagel hob bei der Auszeichnung den Mut des Taxifahrers hervor.
26: Vor allen Dingen, da Herr Afzal nicht wissen konnte, was noch alles passiert, obwohl er selber 4 Kinder zu Hause hat. Und gerade diese Entscheidung zu treffen im Bruchteil von Sekunden, ohne zu wissen, ob man die eigene Familie jemals wieder sieht, das ist genau diese Zivilcourage, die wir meinen.
23: Der baden-württembergische Innenminister Hagel. Nach dem schweren Erdbeben im Südwesten Japans sind Rettungskräfte weiter im Dauereinsatz. In der Präfektur Kumamoto suchen sie in eingestürzten Gebäuden nach Verschütteten. Die Behörden haben mittlerweile 13 Todesopfer bestätigt. Aus Tokio berichtet unser Japan-Korrespondent Johannes Edelhoff.
27: Mindestens 180 Verletzte wurden bislang in Krankenhäuser gebracht. In der Präfektur Kumamoto stürzten Wohnhäuser ein. In einer Papierfabrik brach ein Schornstein zusammen. 2 Mitarbeiter starben offenbar an den Folgen. Besonders schwer getroffen wurde ein Einkaufszentrum in Kumamoto. Gut eine Stunde nach dem Beben kam es dort zu einer Explosion, möglicherweise durch ein Gasleck. Teile der Fassade, des Dachs und des zweiten Stockwerks stürzten ein. Mehr als 35.000 Haushalte sind weiterhin ohne Strom. Rund 140.000 Haushalte haben kein Wasser. Das Militär soll sie notversorgen.
23: Der Fußballweltverband FIFA will einen Teil der kommerziellen Rechte an Turnieren wie der Weltmeisterschaft an Investoren verkaufen. Die FIFA will dafür nach eigenen Angaben eine Tochtergesellschaft mit dem Namen FFE gründen. Sie will so mehr als 4 Milliarden US-Dollar einnehmen. Aus Genf berichtet Katrin Hondl.
5: Die FIFA solle die alleinige Kontrolle über das neue FFE-Unternehmen haben, heißt es weiter. Ziel sei es, die Finanzierung für die Fußballentwicklung auf über 10 Milliarden US-Dollar auszuweiten und, so lässt sich FIFA-Chef Infantino zitieren, das kommerzielle Potenzial und die Chancen der FIFA freizusetzen. Scharfe Kritik an den Plänen kommt von der UEFA, dem Europäischen Fußballverband. Die Seele und die Führung des Fußballs seien keine Handelsware, erst recht nicht bei völliger Intransparenz. Transparenz darüber, wer finanziell davon profitiert, schreibt die UEFA in einem ersten Statement.
23: Der langjährige Fußball-Nationaltorwart Manuel Neuer hat das Ende seiner Profikarriere angedeutet. Die nächste Saison werde wahrscheinlich seine letzte sein. Der Bayern-Profi ist mit dem Rekordmeister gerade in die Vorbereitung für die neue Bundesliga-Saison gestartet. Taufik Khalil.
6: Am Rande des Trainings erklärte der 40-Jährige, der vor seiner 21. Profisaison steht, es sieht stark danach aus, dass ich aufhöre. Sein Nachfolger nach 15 Jahren Bayern-Tor ist mit Jonas Urbich längst gefunden und dementsprechend soll es mit dem 22-Jährigen wieder eine ähnliche Arbeitsteilung wie im letzten Jahr geben. Im Idealfall ist sein letztes Spiel Anfang Juni 2027 im Estadio Metropolitano in Madrid.
23: Die Winzer in Rheinhessen und an der Nahe sorgen sich um ihre Ernte. Die anhaltend heißen Temperaturen von mehr als 30 Grad sind schlecht für die Trauben. Die Einzelheiten von SWR-Reporter Markus Volland.
7: Seit Wochen hat es nicht mehr richtig geregnet, die Böden sind trocken und das ist jetzt in der Reifephase der Trauben ganz schlecht. Ich habe mit einer Winzerin in Volksheim gesprochen, die bezeichnet die Situation als sehr schwierig. Die Reben kämpfen ums Überleben, sagte sie wörtlich. Wenn es jetzt keinen Regen gibt, dann stellt die Rebe auf Selbsterhaltung um, dann bleiben die Trauben klein, die Ernte kann sich verzögern, es gibt deutlich weniger Ertrag. Wenn der Regen erst in ein paar Wochen fällt, ist das auch nicht gut, dann saugen sich die Trauben zu schnell mit Wasser voll, platzen auf und fangen an zu faulen. Das ist gerade eine ganz schwierige Zeit für den Weinbau in der Region.
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23: Tja, und es sieht weiterhin nicht gut aus für die Landwirtschaft. Viel Sonnenschein heute, zwischendurch nur ein paar lockere Wolken, aber kein Regen. Und es wird deutlich heißer als gestern bei 31 bis 38 Grad.
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23: Die nächste Hitzewelle ist also bei uns angekommen. Heiße Sommer als Folge des Klimawandels machen auch der Wirtschaft zu schaffen, denn die Produktivität geht zurück. So kostet ein einziger Hitzetag Deutschland mehr als 430 Millionen Euro, hat das Prognos-Institut ausgerechnet. Hinzu kommen Schäden an der Infrastruktur wie an Straßen und Schienen. Noch bis Freitag beschäftigen wir uns in der SWR Aktuell-Serie der Woche mit Sommer und Arbeit, wenn die Wirtschaft heiß läuft. Und bei den vielen negativen Auswirkungen mag man kaum glauben, dass auch Unternehmen von den hohen Temperaturen profitieren. Zum Beispiel haben die Hersteller von Klimaanlagen eine so hohe Nachfrage, dass sie nicht mehr hinterherkommen. Hans-Jürgen Völz ist Chefvolkswirt beim Bundesverband Mittelständische Wirtschaft. Herr Völz, sind die Hersteller von Klimaanlagen und die Betriebe, die sie einbauen, also die Hitzegewinner 2026?
8: Diese Frage kann ich eindeutig mit Ja beantworten. Mit der Zunahme von Hitzetagen wächst branchenweit die Nachfrage nach Kühl- und Kältetechnik, beginnend vom Ventilator im privaten Umfeld bis hin zur gewerblichen Klimatisierung. Es ist sogar so, dass aktuell die Ventilatoren und mobile Klimageräte im Handel vielerorts ausverkauft sind. Und der zuständige Verband der Deutschen Kälte-Klimafachbetriebe meldet eine durchschnittliche Wartezeit von bis zu 3 Monaten für den Einbau fest installierter Anlagen.
23: Welche Branchen machen denn sonst noch gute Geschäfte immer dann, wenn es im Sommer richtig heiß wird?
8: In der letzten Juniwoche wurde 77% mehr stilles Wasser und 63% mehr Sprudelwasser gekauft als in einer durchschnittlichen Sommerwoche der Jahre 2023 bis 2025. Und ebenfalls der Lebensmitteleinzelhandel verzeichnet 90% mehr Absatz von Speiseeis als in den letzten Sommerwochen der letzten 3 Vorjahre. Also so gesehen gibt es auch im Bereich der Getränke- und Nahrungsmittelhersteller eine Sonderkonjunktur.
9: Das sind nun Bereiche, die liegen förmlich auf der Hand, dass man einfach mehr Wasser kauft und gerne mal ein Eis isst, wenn es draußen besonders heiß ist. Aber taugt extreme Hitze generell als Geschäftsmodell für Unternehmen?
8: Nun, das zeichnet sich im Wesentlichen dadurch aus, dass mittelständische Unternehmen flexibel auf sich ändernde Rahmenbedingungen reagieren können. Es sind eben nicht nur mittelständische Unternehmen, es sind auch die großen Energieversorgungsunternehmen, die profitieren. Millionen von Klimaanlagen, die treiben den Stromverbrauch hoch. Spitzenlastumsätze werden erhöht und auch gerade die erneuerbaren Energien, also die Betreiber von Solarparks, profitieren direkt, da die Hitzewellen meist mit einer sehr viel höheren Sonneneinstrahlung einhergehen und daher die Produktion maximieren.
9: Da könnte ich mir vorstellen, dass vielleicht gerade Start-ups besonders innovativ sein können. Die Gründerszene könnte das ausnutzen, den Klimawandel, die heißeren Sommer. Wie können also junge Unternehmen vom Klimawandel mit mehr Hitzetagen profitieren?
8: Nun, Sie haben das Privileg, als junges Unternehmen meist von Personen, die gerade ihre Ausbildung beendet haben oder von Universitäten, Fachhochschulen kommen, mit dem neuesten technischen Wissen ausgestattet zu sein und dieses in die Tat durch Produkte in die Praxis umzusetzen. Aber es sind eben nicht nur Hochtechnologieunternehmen, es profitieren auch diejenigen, die auch von Inlandstourismus und der Freizeitwirtschaft profitieren.
9: Wir müssen uns grundsätzlich darauf einstellen, dass die Sommer heißer werden und die Temperaturen über viele, viele Tage oder sogar Wochen hoch bleiben. Was können Unternehmen in Deutschland sich da von südeuropäischen Ländern abschauen?
8: Und die von mir schon vorhin genannte Flexibilität betrifft auch die Arbeitszeit. Es ist eine langjährige Forderung des Bundesverbands Mittelständische Wirtschaft, Jahresarbeitszeitkonten einzuführen. Also flexibel darauf zu reagieren, wie Auftragslagen, wie Sonderkonjunkturen sind und wenn es eben im Sommer früh heiß wird und die Möglichkeiten, die Räumlichkeiten zu kühlen, beschränkt sind oder nicht im vollen Maße nutzbar sind, dann spricht meines Erachtens nach nichts dagegen, im Sommer weniger zu arbeiten, gerade an diesen Hitzetagen und dafür in kalteren Jahreszeiten im Frühjahr, im Herbst mehr zu arbeiten. Also daher gibt es eine Vielzahl von Möglichkeiten, um auch sagen wir mal, strategisch optimierend einzugehen auf die sich veränderten Umweltbedingungen, gerade auch was die Hitzeentwicklung angeht.
9: Vielen Dank, Hans-Jürgen Völz, Chefvolkswirt beim Bundesverband Mittelständische Wirtschaft. Sommer und Arbeit, wenn die Wirtschaft heiß läuft, das ist die SWR-Aktuell-Serie der Woche. Und morgen früh zwischen 6 und 9 spreche ich dann mit Frank Werner, stellvertretender Leiter der Präventionsabteilung bei der Berufsgenossenschaft der Bauwirtschaft. Von ihm will ich wissen, wie extreme Hitze und sengender Sonnenschein Bauarbeitern zu schaffen macht, ja, und wie sie dagegen geschützt werden können.
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9: Mitten in der parlamentarischen Sommerpause wird heute im Berliner Regierungsviertel Hochbetrieb herrschen. Der Personalumbau von Bundeskanzler Friedrich Merz soll abgeschlossen werden. Dazu kommen die Bundestagsabgeordneten von CDU/CSU zu einer Sondersitzung zusammen. Es geht um ihren neuen Fraktionschef, Sabine Henkel.
10: Thorsten Frey stellt sich der Unionsfraktion als Vorsitzender zur Wahl. Dass er den Posten bekommt, gilt als sicher. Interessant dürfte aber sein, wie viele Abgeordnete aus CDU und CSU für ihn stimmen. Auch die neuen Minister und die neue Kanzleramtsministerin werden heute ernannt. Carsten Linnemann übernimmt den Bereich Gesundheit, Steffen Bilger das Verkehrsministerium und Nina Wagen wird als erste Frau in der Geschichte das Kanzleramt managen. Friedrich Merz steht wegen einiger Entscheidungen in der eigenen Partei, der CDU, in der Kritik. Vor allem wegen der Entlassung von Patrick Schnieder als Verkehrsminister.
9: Mit der Wahl des neuen Unionsfraktionschefs soll jetzt wieder Ruhe bei der CDU einkehren. Es ist Thorsten Frey, der soll's werden. Und sein Nachname bietet viel Raum für Gedankenspielereien, findet Andreas Fischer.
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11: So richtig frei hat man als Bundestagsabgeordneter eigentlich nie. Auch im Urlaub muss man erreichbar bleiben. Die Unionsabgeordneten haben jetzt sogar noch weniger frei, denn sie müssen heute nach Berlin kommen, um frei zu wählen. Also Thorsten Frey als neuen Fraktionsvorsitzenden. Die Wahl ist geheim. Die Abgeordneten sollen ja frei sein in ihrer Entscheidung. Wobei sie dann doch wieder nicht ganz so frei sind, denn frei ist Stand jetzt der einzige Kandidat. Nicht frei ist heute auf jeden Fall der Fraktionssaal der Union im Reichstagsgebäude, denn dort wird umgebaut. Und normalerweise wäre das ja auch kein Problem, denn eigentlich haben die Abgeordneten gerade sitzungsfrei. Deswegen findet die Freiwahl heute im großen Plenarsaal statt. wo die Unionsabgeordneten auf jeden Fall viel freien Raum über ihren Köpfen haben unter der großen Glaskuppel. Die ist übrigens eine freitragende Stahlglaskonstruktion und dafür bekannt, dass Besucher von oben freie Sicht in den Saal haben. Auch auf den Platz in der ersten Reihe der Unionsfraktion, an dem Thorsten Frey dann in Zukunft sitzen wird, vorausgesetzt seine Parteifreunde wählen ihn. Nur einen deutlichen Makel hat die Wahl schon jetzt. Sie findet an einem Mittwoch statt und nicht an einem Freitag.
23: Anmerkung von Andreas Fischer. Die US-Notenbank steht vor einer wichtigen Zinsentscheidung. Die meisten Anleger erwarten, dass am Abend bekannt gegeben wird, dass sich die Zinsen nicht verändern. Es könnte aber auch anders sein, dass es, anders als von US-Präsident Donald Trump gewünscht, doch zu einer Zinserhöhung kommt. Angela Göpfert.
3: Für Unsicherheit sorgen vor allem die jüngsten Kursschwankungen am Ölmarkt und die damit verbundenen Inflationsrisiken. Zugleich bleiben die US-Konjunktur und der Arbeitsmarkt bislang robust. Die Fed hätte damit grundsätzlich Spielraum, die Zinsen anzuheben. Entscheidend wird deshalb auch der Ausblick von Kevin Warsh bei der anschließenden Pressekonferenz. Der neue Fed-Chef steht unter starkem Druck aus dem Weißen Haus, die Zinsen zu senken. Er selbst hat den Kampf gegen die hohe Teuerung jedoch zur obersten Priorität erklärt.
23: Vor den Audi-Werkstoren in Neckarsulm soll es heute eine weitere Protestaktion geben. Dazu haben die Gewerkschaft IG Metall und der Betriebsrat aufgerufen. Der Grund sind die angekündigten Sparpläne des Mutterkonzerns Volkswagen. Unter Umständen könnte das Audi-Werk in Neckarsulm deshalb sogar geschlossen werden. Peter Wedig.
12: Gewerkschaft und Betriebsrat rechnen diesmal mit mehreren tausend Teilnehmenden. Bei einer ersten Protestaktion vor rund zwei Wochen waren nur die Vertrauensleute und der Nachwuchs aufgerufen worden. Daher war die noch deutlich kleiner. Die Beschäftigten fordern mehr Klarheit. Vor allem darüber, wie die Auslastung des Werks aussieht, wenn die aktuell dort produzierten Modelle auslaufen. Denn solange das nicht geklärt ist, ist auch noch offen, wie sich die VW-Sparpläne auf das Werk auswirken könnten. Auf diesmal handelt es sich explizit um keinen Warnstreik, da man sich wegen der Tarifvereinbarung aktuell in der Friedenspflicht befinde.
23: In Baden-Württemberg ist heute letzter Schultag vor den Sommerferien. In Bayern, da geht der Unterricht noch bis Freitag weiter. Für Schülerinnen und Schüler beider Bundesländer in der Bodenseeregion dürfte sich jedoch schon der heutige Tag wie Ferien anfühlen. Denn in Lindau wird das letzte große Kinderfest der Bodenseeregion vor den Sommerferien gefeiert mit einem großen Festzug. Moritz Klute.
13: Nach dem gemeinsamen Gottesdienst ziehen bei dem Festzug rund 2000 Schülerinnen und Schüler mit Fahnen und bunten Blumenkränzen über die Lindauer Insel. Wie im vergangenen Jahr ist der Umzugsweg wegen Sicherheitsmaßnahmen verkürzt. Beim anschließenden Festakt vor dem alten Rathaus tragen einige Mädchen traditionell ein Kinderfestgedicht vor. Danach feiern Kinder und Erwachsene in den jeweiligen Stadtteilen mit Spielen, Musik und Fahrgeschäften. Im Ortsteil Zech gibt es dieses Jahr erstmals eine historische Schiffsschaukel. Das Lindauer Kinderfest hat eine lange Tradition. Es findet seit Mitte des 17. Jahrhunderts statt.
23: In Wacken in Schleswig-Holstein beginnt am Nachmittag das weltbekannte Heavy Metal Festival. Den inoffiziellen Startschuss der 35. Ausgabe gibt bereits mittags die Wackener Feuerwehrkapelle auf einer etwas kleineren Bühne. Jörn Zahlmann.
14: Das Wacken Open Air beginnt traditionell mit der Erstürmung des sogenannten Holy Grounds. Heißt, sobald die Tore öffnen, erobern die Fans sprintend die Acker vor den Bühnen. 4 Tage lang spielen dort dann mehr als 100 Bands. Von Legenden wie Judas Priest und Def Leppard bis hin zu kleineren Bands aus nahezu jeder Nische des Genres Metal. Anders als in den vergangenen Jahren war das Festival diesmal lange nicht ausverkauft. Die 85.000 Karten waren laut Veranstalter erst kurz vor Festivalstart vergriffen.
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23: 6.17 Uhr.
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23: Wohl selten stand ein Kanzler, eine Kanzlerin so unter Druck wie gerade Friedrich Merz. Er hat mit seinen Personalwechseln viele in den eigenen Reihen gegen sich aufgebracht. Dabei sollte es ein Neuanfang werden. Aufbruchstimmung wollte Merz erzeugen. Und nun das, die Stimmung ist am Überkochen in der CDU. Heute nun stellt sich Thorsten Frey in der Unionsfraktion zur Wahl. Er ist einziger Kandidat für den Vorsitz. Außerdem wechseln mehrere Merz-Vertraute die Ämter. Unsere Hauptstadtkorrespondentin Sabine Henkel berichtet über den für den Bundeskanzler und die Union wichtigen Tag in Berlin.
10: Thorsten Frey hat neulich etwas gesagt, was Friedrich Merz schlaflose Nächte bereiten könnte.
4: In der Politik ist die Chance größer, es nicht zu schaffen, als es zu schaffen.
10: Nun ist Friedrich Merz für vieles bekannt, nicht aber dafür, sein eigenes Scheitern in Betracht zu ziehen. Dabei ist gerade deutlich zu spüren, wie Merz' Autorität bröselt. Seine mitunter erratisch anmutende Kabinettsumbildung und sein Umgang mit Patrick Schnieder hat einige aufgebracht und andere erzürnt, wie Anke Beilstein, CDU-Landrätin aus Schnieders Heimat Rheinland-Pfalz.
15: Ich bin absolut fassungslos und da stehe ich auch nicht alleine da. Niemand, wirklich niemand konnte das nachvollziehen.
10: Die Kritik an Merz ist so massiv und breit, dass er nicht daran vorbeikommt. Merz' Führungstauglichkeit wird in Zweifel gezogen. Und Merz? Er lässt sich nach außen nichts anmerken.
16: Wir sind eine Reformregierung und wir wollen das auch weiter zeigen.
10: Thorsten Frey gehört der Reformregierung nicht mehr an. Er wird heute zum Fraktionsvorsitzenden der Union gewählt. Eine neue Aufgabe für ihn, aber eine, die er sich gewünscht hat. Anders als die Aufgabe im Kanzleramt.
4: Man ist förmlich an dieses Gebäude gebunden. Ja, also ich komme aus einem Radius von 2 Kilometern im Grunde genommen nicht weg. Und das ist für einen Politiker mit Bewegungsdrang echt ein Problem.
10: Somit ist zu hoffen, dass Nina Warken keine Politikerin mit Bewegungsdrang ist. Sie ist jetzt an das Gebäude gebunden und soll langfristig das Kanzleramt führen. Eine rasante Karriere für die Frau, die vor einem Jahr viele noch googeln mussten. Warken soll gezögert haben, ob sie die Rund-um-die-Uhr-Aufgabe annimmt, entschied sich dann aber dafür.
17: Ich werde sie mit voller Kraft, aber auch mit der nötigen Demut angehen.
10: Demut verspürt auch Carsten Linnemann, der mehr oder weniger von Merz ins Amt des Gesundheitsministers geschubst wurde.
18: Ich hoffe, dass ich am Ende den einen oder anderen positiv überraschen werde.
10: Und dann ist da noch Steffen Bilger, Verkehrsminister der zweiten Wahl. Er, Warken, Linnemann, sie sind die neuen Alten im Kabinett Merz. Gejubelt hat keiner von ihnen. Und Thorsten Frey wird Vorsitzender einer verunsicherten Fraktion, die heute die Probleme ansprechen und dem Kanzler auf den Zahn fühlen will. Die Stimmung? Unbeschreiblich. Vielleicht so auch noch nie dagewesen. Übergangsunruhe nennt das Markus Söder. Versucht zu beschwichtigen, kann sich aber eine Spitze nicht verkneifen.
19: Ich will nur für die CSU auch sagen, bei uns bleibt alles beim Alten. Unser Personal ist, finde ich, ganz hervorragend. Wir haben drei sehr starke Bundesminister. Wir bleiben bei unserem Team, das hat sich sehr gut bewährt.
10: Soll wohl heißen, Augen auf bei der Personalauswahl. Wer wie Merz so viele Personen, Staatssekretäre sind mitgemeint, nach nur einem Jahr austauscht, hat beim ersten Mal offenbar nicht richtig hingeguckt. Statt Aufbruchstimmung hat Merz zunächst mal Abbruchstimmung erzeugt, bei der er als Bauwerksmeister im Mittelpunkt steht.
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23: Es ist der Sommer von noch nie dagewesenen Feuern in Südeuropa. Besonders schlimm trifft es die Atlantikküste Frankreichs. Dort im Südwesten des Landes wüten weiter Waldbrände und den Feuerwehrleuten rennt die Zeit davon. Während es in den letzten Tagen kühler war und es Fortschritte bei der Brandbekämpfung gab, könnte nun neue Hitze das alles zunichte machen. Eines der heftigsten Feuer tobt vor den Toren von Bordeaux. Den Kampf gegen die Flammen führen die Feuerwehrleute vor allem am Boden. Alle, die können, helfen mit. Viele freiwillige Helfer halten die Stellung in den evakuierten Orten. Unser Frankreich-Korrespondent Kai Rienecker ist ins Katastrophengebiet gefahren.
21: Ein Feuerwehrzug fährt durch das verlassene Örtchen Marche-Primon, 20 Kilometer vor Bordeaux. Es liegt direkt am Brandgebiet und ist bereits evakuiert worden. Weil wir Journalisten sind, erlaubt uns die Gendarmerie die Zufahrt. Am Kreisverkehr in der Ortsmitte stehen 3 Männer mit gelben Warnwesten. Einer davon ist Maxime.
22: Actuellement, on fait la circulation pour permettre aux pompiers d'aller librement là où ils doivent aller.
21: Wir regeln den Verkehr, um den Feuerwehrleuten zu helfen, dahin zu kommen, wo sie hin müssen. Die Einsatzkräfte kommen aus ganz Frankreich, aus der Bretagne oder aus dem Elsass. Sie kennen sich in der Region nicht aus. Auch jede Menge LKW und Holztransporter fahren vorbei. Maxime ist Freiwilliger und kommt aus dem Ort. Er zeigt den Fahrern, wo sie lang müssen. Es ist beeindruckend, wie viele Leute hier helfen. Sie stehen in der Schlange mit ihren Wasserbehältern fürs Löschen. Das ist etwas Positives im Negativen. Maxim hat die Evakuierung seines Ortes Marche Prime vor ein paar Tagen voll mitgemacht. Facebook-Vorwarnung durch das Rathaus, dann kam der SMS-Alert der Behörden. Jetzt hofft er darauf, dass das Wetter die Flammen nicht wieder antreibt. Anthony aus dem ebenfalls evakuierten Nachbarort Bigonos kommt mit einem Baustellenlaster über den Kreisverkehr gefahren. Hinten auf der Ladefläche sitzen noch zwei weitere Freiwillige. Wir versorgen die Feuerwehr mit Wasser. Wir haben eine Zisterne hinten drauf. Mit Motorpumpen füllen wir die Reservoirs der Feuerwehrwagen wieder auf, sobald sie vom Brandherd zurückkommen. So können wir sie direkt vor Ort versorgen und dann ist das erledigt. Wir fahren weiter am Brandgebiet entlang. Die Straßen sind völlig leer. Nur Einsatzfahrzeuge sind ab und zu sehen. Kurz vor dem Ort Biganos wird der Fahrbahnrand von einem Forstfahrzeug bearbeitet. Schon gefällte Bäume werden gebrochen und geschreddert. Quentin sitzt im Fahrerhaus. Er arbeitet für eine lokale Firma, die von den Forstbehörden dienstverpflichtet wurde. Ich zerkleinere das Holz, um einen Feuerschutzstreifen anzulegen. Ich schreddere die Zweige der bereits gefällten Kiefern maximal klein, damit es nicht brennt. An den endlosen Straßen zwischen den Kiefernwäldern, die noch stehen, werden riesige Schneisen angelegt, um das Feuer aufzuhalten. Nach zwei ruhigeren Tagen sind die Einsatzkräfte wieder voll gefordert. Immer wieder lodern Feuer auf. Die Temperaturen liegen wieder bei 35 Grad. Der mit Kiefernnadeln übersäte Boden ist völlig ausgetrocknet. Eine leichte Beute für jeden Funken.
23: 6.25 Uhr.
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23: Mit Detlef Lindner.
0: Einen schönen guten Morgen. FIFA-Chef Gianni Infantino, der scheint wirklich unberechenbar zu sein. Das war ja schon während vor der Weltmeisterschaft so und das bleibt wohl auch in Zukunft so. Der Boss des Fußballweltverbandes will noch mehr Geld aus der WM herausholen und plant daher Anteile am Turnier an private Investoren zu verkaufen. Moritz Knorr, was ist denn bisher über diesen möglichen Deal überhaupt bekannt?
1: Bekannt ist bisher, dass die FIFA Forward Enterprise gründen will. Das soll eine Tochtergesellschaft werden, die alle kommerziellen Aktivitäten und die Turnierorganisation der Weltmeisterschaft bündeln soll. Laut Berichten des Telegraph und der Financial Times will der Weltverband 20-30% an diesem Unternehmen verkaufen. Umgerechnet 17 Milliarden Euro könnten dabei herausspringen. Erste vorläufige Vereinbarungen über die Bedingungen eines Deals sollen ebenfalls schon unterzeichnet worden sein. Die FIFA wird die Mehrheit an dem Unternehmen halten, während private Investoren Minderheitsanteile erwerben sollen. Profiteur könnte der aktuelle FIFA-Präsident Gianni Infantino werden. Infantino darf laut Statuten nur bis 2031 Verbandspräsident bleiben, könnte danach aber Kommissar der neuen Organisation werden.
0: Kaum waren die FIFA-Pläne bekannt, gab es auch schon scharfe Kritik, etwa von der Europäischen Fußballunion UEFA oder auch Großbritanniens Premierminister Andy Burnham. Auch der ehemalige FIFA-Chef Sepp Blatter war dabei. Die Frage, sie hält sich schon seit Monaten, wann hört denn Manuel Neuer auf? Jetzt hat der 40-Jährige tatsächlich gesagt, diese Saison noch und dann ist wohl tatsächlich Schluss. Taufik Khalil.
2: Manuel Neuer beendet seine Karriere nicht gleich, aber wohl nach der nächsten Saison, auf die er sich gerade mit dem FC Bayern am Tegernsee vorbereitet. Am Rande des Trainings erklärte der 40-Jährige, der vor seiner 21. Profisaison steht, es sieht stark danach aus, dass ich aufhöre. Für seine wahrscheinlich letzte Saison hat er sich viel vorgenommen. Die Spiele, die er bestreitet, will er aber trotzdem nicht mit zu viel Melancholie angehen, auch wenn er laut eigener Aussage im einen oder anderen Stadion am jeweiligen Spieltag vielleicht das letzte Mal gewesen ist. Warum er sich die Trainingstour auch in dem für einen Profi fortgeschrittenen Alter noch antut, liegt so Neuer daran, dass es in dieser Mannschaft mit diesen Trainern einfach Spaß macht zu spielen und man immer die Möglichkeit habe, Titel zu gewinnen. Sein Nachfolger nach 15 Jahren Bayern-Tor ist mit Jonas Urbich längst gefunden und dementsprechend soll es mit dem 22-Jährigen wieder eine ähnliche Arbeitsteilung wie im letzten Jahr geben. Im Idealfall ist sein letztes Spiel Anfang Juni 2027 im Estadio Metropolitano in Madrid.
0: Die Fußball-Bundesliga bereitet sich also wieder auf die neue Saison vor. Das ist nicht nur bei den Bayern der Fall. Auch beim SC Freiburg mitten in der Vorbereitung für die nächste Spielzeit. Darüber auch viel nachzulesen online. swr.de Sport. Da ist der Sport für den Moment 6.28 Uhr.
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23: Mit Andreas Bönisch. Guten Morgen. Wir haben Mittwoch, den 29. Juli. Ja, endlich. Es ist letzter Schultag in Baden-Württemberg. Morgen beginnen dann die Sommerferien. Gut 6 Wochen lang kein Unterricht, dafür ausschlafen, faulenzen, wegfahren. Einfach mal was ganz anderes erleben als den Alltag in den Schulgebäuden. Was gute Sommerferien für Kinder und Jugendliche ausmachen, damit die sich auch richtig erholen, das bespreche ich nach den Nachrichten mit Nathalie Schwillessen von der Schulpsychologischen Beratungsstelle in Singen im Süden Baden-Württembergs.
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23: Es ist klar heute früh und schon relativ mild, in Stuttgart bei 17 Grad, in Heidelberg bei 16 Grad und in Offenburg ebenfalls bei 17 Grad. Freiburg auch klarer Himmel bei 16 Grad und in Wertheim klar, dort ein bisschen frischer bei 13 Grad. Von Baden-Württemberg nach Rheinland-Pfalz, in Kaiserslautern klarer Himmel 16 Grad, in Koblenz klar bei 13 Grad und in Hermeskeil klarer Himmel dort schon 21 Grad. Wir bekommen heute viel Sonnenschein in Baden-Württemberg und Rheinland-Pfalz. Zwischendurch tauchen mal ein paar lockere Wolken auf. Und dazu wird es deutlich heißer als gestern. 31 Grad im Allgäu und im Hohen Westerwald, 34 Grad im Hunsrück, 38 Grad heute im Breisgau und in der Vorderpfalz. Der Wind dreht von Südost auf Südwest. Die Aussichten: Morgen ist es zunächst sonnig, bis 39 Grad heiß. Im Laufe des morgigen Tages ziehen dann Wolken bei uns auf und dann können sich örtlich Schauer und Gewitter bilden. Am Freitag wird es schwül, vereinzelt kommen Gewitter herunter, dann bis 34 Grad.
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23: Um 6.30 Uhr.
5: Guten Morgen. Unionsfraktion wählt neuen Vorsitzenden. Weitere Proteste bei Audi in Neckarsulm geplant und das Heavy-Metal-Festival Wacken Open Air beginnt. Das Wetter in Baden-Württemberg und Rheinland-Pfalz, heute viel Sonne, kaum Wolken und bis 38 Grad. Die Bundestagsabgeordneten von CDU und CSU wählen heute ihren neuen Fraktionsvorsitzenden. Dabei gilt es als sicher, dass der bisherige Kanzleramtschef Frei den Posten bekommt. Seine Wahl könnte aber zum Stimmungstest für Bundeskanzler Merz werden. Aus Berlin, Sabine Henkel.
10: Heute soll umgesetzt werden, was der Bundeskanzler vorgeschlagen hat. Thorsten Frei stellt sich der Unionsfraktion als Vorsitzender zur Wahl. Dass er den Posten bekommt, gilt als sicher. Interessant dürfte aber sein, wie viele Abgeordnete aus CDU und CSU für ihn stimmen. Auch die neuen Minister und die neue Kanzleramtsministerin werden heute ernannt. Carsten Linnemann übernimmt den Bereich Gesundheit, Steffen Bilger das Verkehrsministerium und Nina Wagen wird als erste Frau in der Geschichte das Kanzleramt managen. Friedrich Merz steht wegen einiger Entscheidungen in der eigenen Partei, der CDU, in der Kritik. Vor allem wegen der Entlassung von Patrick Schnieder als Verkehrsminister. Merz selber sagt, dass er davon ausgeht, dass am Nachmittag alle Entscheidungen getroffen und akzeptiert werden.
5: Scharfe Kritik der Grünen gibt es an den Plänen von Bundesinnenminister Dobrindt. Der CSU-Politiker will als Reaktion auf den Berliner CSD-Anschlag das Jugendstrafrecht verschärfen und elektronische Fußfesseln für Gefährder vorschreiben. Jakob Meyer aus Berlin.
6: Fraktionsvize Konstantin von Notz sagte der Rheinischen Post, man habe die Erfahrung gemacht, dass schwerste Straftaten auch von Menschen begangen worden sind, die eine Fußfessel trugen. Es liege leider ein Stück weit in der Natur der Sache, dass sich Gefährder, die andere Menschen umbringen wollen und anschließend oftmals den Freitod wählen, nicht durch die Verpflichtung des Tragens einer Fußfessel davon abbringen lassen, so von Notz weiter. Mit Blick auf Dobrindts Vorschläge zur Änderung des Jugendstrafrechts forderte von Notz Klarheit darüber, ob den Gerichten und Staatsanwaltschaften mit Blick auf den Anschlag in Berlin alle wichtigen Einschätzungen zur Gefährlichkeit des Täters vorlagen. Bundesinnenminister Dobrindt verlangt schärfere Gesetze für Menschen, denen die Sicherheitsbehörden schwere Straftaten zutrauen. So will er künftig verhindern, dass als Gefährder eingestufte Personen Bewährungsstrafen bekommen. Dobrindt will darüber hinaus unterschiedliche Regelungen in Ländergesetzen angleichen, um überall in Deutschland Präventivhaft anwenden zu können.
5: Bundesfamilienministerin Prien will den Ländern mehr Geld für Angebote gegen Radikalisierung geben. Der Anschlag beim CSD in Berlin sei Anlass, um bei der Vorbeugung von Extremismus nachzuschärfen, sagte die CDU-Politikerin der Deutschen Presseagentur. Konkret geht es laut Prien um 5 Millionen Euro aus dem Förderprogramm Demokratie leben. Jugendliche sollten durch intensive Beratung ihre radikalen Ansichten ändern. Die Gewerkschaft IG Metall und der Betriebsrat des Audi-Werks in Neckarsulm planen heute eine weitere Protestaktion vor den Werkstoren. Sie richtet sich gegen die angekündigten Sparpläne des Mutterkonzerns VW. Die Beschäftigten fordern mehr Klarheit über mögliche Auswirkungen auf das Werk. Gewerkschaft und Betriebsrat rechnen mit mehreren tausend Teilnehmern. Das Wacken Open Air, eines der größten Heavy-Metal-Festivals weltweit, beginnt heute in Schleswig-Holstein. Rund 85.000 Fans werden erwartet. Aus Wacken, Jörn Zahlmann.
14: Das Wacken Open Air beginnt traditionell mit der Erstürmung des sogenannten Holy Grounds. Heißt, sobald die Tore öffnen, erobern die Fans sprintend die Acker vor den Bühnen. 4 Tage lang spielen dort dann mehr als 100 Bands. Von Legenden wie Judas Priest und Def Leppard bis hin zu kleineren Bands aus nahezu jeder Nische des Genres Metal. Anders als in den vergangenen Jahren war das Festival diesmal lange nicht ausverkauft. Die 85.000 Karten waren laut Veranstalter erst kurz vor Festivalstart vergriffen.
5: Soweit die Nachrichten.
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23: 6:34 Uhr mit Andreas Bönisch. Einen schönen Mittwoch.

0: antragen, besonders die Eltern, vielleicht Familie. Aber es gibt auch andere Dinge, die in der Schule Stress machen können. Das sind natürlich, man ist in dieser sozialen Situation, in der Klasse, in der Gemeinschaft. Und es gibt auch Schüler und Schülerinnen, die sich grundsätzlich ein bisschen schwerer tun mit sozialen Situationen. Sei es, dass sie eher ängstlich sind, auch nicht so gerne vor anderen sprechen oder dass sie grundsätzlich da eben eher Schwierigkeiten haben.
1: All das, was Sie da jetzt gerade angesprochen haben, das kann man sozusagen in der Ecke abladen. 6 Wochen Sommerferien, das ist auch wirklich ein richtig langer Zeitraum, um Schule mal Schule sein zu lassen. Wenn wir da auf das Wohlergehen der Kinder und Jugendlichen schauen, was ist denn in den Ferien dann besonders wichtig?
0: Das kann unterschiedlich sein, aber es ist sicherlich hilfreich, wenn man mal einfach auch anderen Dingen nachgehen kann, als denen, die in der Schule eben jeden Tag vorgegeben sind. Also man kann mehr eigene Interessen verfolgen, kann vielleicht mal ein kleines eigenes Projekt machen, kann sich Dinge, die man interessant findet oder das Musikinstrument oder das Buch oder wie auch immer, mal stundenlang widmen, wenn man gerade Lust darauf hat. Und das alles ohne irgendeinen Stress, am Ende was abliefern zu müssen, einen Test schreiben zu müssen oder Noten haben zu müssen und auch vielleicht mal an Tagen wenig zu machen, damit wir zum einen Kraft schöpfen können, aber auch wieder kreativ sein können, damit neue Ideen entstehen können und damit sich auch Dinge, mit denen wir uns auseinandergesetzt haben, konsolidieren können, dass wir dann später auch wieder gut drauf zugreifen können.
1: 6 Wochen Sommerferien können auch eine Kehrseite haben. Vor allem jüngere Kinder vermissen da ihre Freundinnen und Freunde, die sie eben die ganze Zeit in der Regel nicht sehen. Ersetzen können Mama und Papa diese nicht. Was können Eltern trotzdem tun?
0: Glücklicherweise gibt es ja in vielen Kommunen oft Ferienprogramme, Freizeiten. Und dann sind die Kinder auch wieder mit anderen zusammen, können da auch mal andere Jugendliche oder Kinder kennenlernen. Und ansonsten ist es natürlich auch wichtig, vielleicht im Vorfeld schon zu gucken, welche Freunde und Freundinnen sind denn in den Ferienwochen wann da und dass man da vielleicht im Vorfeld sich unter Eltern mal abspricht oder dass sie ihre Kinder einfach auch dazu auffordern, sich zu verabreden oder dass man da als Eltern halt ein Stück nachhilft.
1: Manche Kinder und Jugendliche, die müssen die Sommerferien auch dazu nutzen, um Unterrichtsstoff nachzuarbeiten, damit es im nächsten Schuljahr dann auch gut läuft. Aus Ihrer Sicht, ist es sinnvoll oder eher problematisch?
0: Ja, also es sollte natürlich nicht ausarten in, die Schule geht jetzt quasi einfach weiter, also eine Erholung ist wichtig. Aber wenn ein Kind jetzt zum Ende des Schuljahres sowieso vielleicht nur mit Ach und Krach das geschafft hat, dann kann man sich natürlich fragen, ist das nicht hilfreich? Und dann gilt immer grundsätzlich für Lernen, je kleiner die Einheiten und desto häufiger, desto günstiger ist es, dass man nachher auch wirklich was langfristig davon hat.
1: Ein Problem ist, dass die meisten Eltern nicht 6 Wochen Urlaub am Stück haben, so wie ihre Kinder während der Sommerferien. Wie klappt es, dass die freie Zeit ohne viel Struktur und mit weniger Routinen nicht zum Problem wird und wir nach 6 Wochen von wirklich gelungenen Sommerferien sprechen können?
0: Wenn man auf sowas zum Beispiel Rücksicht nehmen kann, wie dem eigenen Biorhythmus ein Stück weit mehr nachkommen zu können, also die Schlafenszeiten ein Stück anzupassen, das ist ja schon mal eine ganz gute Sache, denn das hat nachweislich Effekte auf unsere physische und auch auf die psychische Gesundheit. Dann würde ich denken, Langeweile mal zu erleben wieder und auszuhalten. Denn Langeweile ist auch etwas, was im Grunde eine Voraussetzung dafür ist, dass wieder neue Dinge entstehen können und auch eine Möglichkeit zu lernen, mit diesem Frustrationserlebnis der Langeweile umzugehen, um dann zu schauen, welche Möglichkeiten habe ich, was fällt mir Neues ein, was fallen mir für neue Ideen ein, was könnte ich jetzt für ein Projekt angehen. Und dass man dann vielleicht auch zum Ende der Sommerferien schaut, in der letzten Woche oder so, dass man dann zumindest von den Zeiten sich langsam wieder an die Schulzeiten gewöhnt, damit das dann nicht so ein harter Cut ist, wenn man wieder anfängt.
1: Vielen Dank, Nathalie Schwittesen von der Schulpsychologischen Beratungsstelle in Singen. Heute ist letzter Schultag in Baden-Württemberg. Morgen beginnen dann die Sommerferien.
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1: 6.39 Uhr. Der Weinbau steckt in der Krise. Viele Winzerinnen und Winzer suchen nach Alternativen, gerade wegen des Klimawandels. Einer von ihnen hat jetzt eine ungewöhnliche Lösung gefunden. Christoph Puder aus dem Zellertal im Donnersbergkreis in Rheinland-Pfalz pflanzt jetzt Olivenbäume mitten zwischen seinen Reben. SWR-Reporterin Marin Kaps hat den Winzer bei seinem Versuch, sich wirtschaftlich breiter aufzustellen, besucht.
3: Ein Weinberg im Zellertal. Doch statt Reben pflanzt hier heute eine Maschine kleine Olivenbäume.

0: rund 900 Stück in 6 verschiedenen Sorten. Und einer beobachtet das Treiben in seinem Weinberg ganz genau.
1: Ich bin Christoph Pude vom Weingut Pude, führe das Weingut in der 8. Generation und ich hatte die Idee, Olivenbäume in der Pfalz zu pflanzen.
0: Für ihn ist das kein Tag wie alle anderen. Bislang pflanzen nicht viele Winzer in Deutschland Oliven an, keiner in der Pfalz.
1: Gut, am Anfang hatte ich ein bisschen Bauchweh, dass es mit der Pflanzung alles so funktioniert, weil die Maschine ja eigentlich für Weinreben ist, nicht für Olivenbäume, aber es funktioniert.
0: Und so setzt er 8 Reihen Olivenbäume direkt neben die Reben in seinem Weinberg. Die Idee dazu kam dem jungen Winzer, weil er seine Maschinen besser nutzen will. Besonders die Erntemaschine.
1: Da die eigentlich nur 20 bis 30 Tage im Jahr im Einsatz sind. Und da kam dann das Thema Oliven, Mandeln, was geerntet werden mit den Teilen. Dann auch Orangen fangen sie mittlerweile an, aber das ist halt noch ein bisschen utopisch, denke ich, bei uns. Und so der Mandelfreund bin ich jetzt auch nicht. Bin eher so der Oliventyp.
0: Oliven, genau die soll es später bei ihm geben. Als Öl, aber auch eingelegt.
1: Die Landwirtschaft ist ja eben so ein bisschen unter Druck, sei es der Ackerbau, sei es der Weinbau. Und mit den Oliven hoffen wir, dass wir vielleicht noch einen neuen Markt erschließen können. Zweites Standbein ist immer gut. So Olivenöl ist ja auch gesund und wird doch viel eingesetzt. Und da versuchen wir dann doch ein bisschen noch was erschließen zu können.
0: Aber noch ein weiterer Faktor hat den Winzer von der Olive überzeugt.
1: Klimawandel ist ja nicht nur in Deutschland. Und wir merken ja, dass die Weinanbaugebiete immer Richtung Norden rücken. Selbst in Deutschland, dass es dann ja besser funktioniert und so werden sich auch die Breitengrade für den Olivenanbau bestimmt auch verschieben.
0: Und genau dafür macht er sich jetzt bereit. Bislang musste er für das Experiment gar nicht allzu viel Geld in die Hand nehmen.
1: Gutes Investment in die Bäume ist jetzt relativ überschaubar. Das größere Investment kommt dann, wenn wir uns die Presse anschaffen werden, weil wir wollen das Öl hier am Standort auch verarbeiten.
0: Doch bevor es soweit ist, vergehen wohl noch ein paar Jahre im Weinberg. Erst in 2 bis 4 Jahren werden die Olivenbäume das erste Mal Früchte tragen. Bis dahin gibt es für den frischen Olivenbauern noch kleinere Hürden.
1: Klar, wir müssen jetzt gucken, dass wir die jungen Bäumchen auch alle durchbringen, dass wir sie gut über den Winter bringen, dass wir den Daumen drücken, dass es jetzt im Winter nicht so kalt wird und dass sie dann einfach ein Jahr länger haben, bis sie anwachsen können.
0: Zum Abschluss des Tages bekommen die Bäumchen noch einmal ordentlich Wasser. Denn riskieren, dass eines davon stirbt, will der Winzer im Zellertal nicht.
2: 6.42 Uhr.
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2: Ja, Gießen tut Not, denn auch heute kein Regen in Sicht, dafür viel Sonnenschein und deutlich heißer als gestern. 31 Grad im Allgäu und im Hohen Westerwald, 34 Grad im Hunsrück, 38 Grad heute im Breisgau und in der Vorderpfalz.
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2: Nach mehreren Tagen Ruhe im Irankrieg hat das US-Militär wieder iranische Angriffe gemeldet. Das Land habe mehrere ballistische Raketen auf US-Streitkräfte abgefeuert. Die US-Streitkräfte haben im Gegenzug gemeinsam mit Saudi-Arabien pro-iranische Milizen im Irak angegriffen. Gestern hatte US-Präsident Donald Trump Israels Regierungschef Benjamin Netanyahu in Washington empfangen, um über den Irankrieg zu sprechen. Sie nannten keine Details nach den Gesprächen. Bei seiner Regierungsumbildung lässt Bundeskanzler Friedrich Merz heute die neuen Bundesminister ernennen. Carsten Linnemann übernimmt den Bereich Gesundheit, Steffen Bilger das Verkehrsministerium und Nina Warken wird Kanzleramtschefin. Der Regierungsumbau wurde vom bisherigen Unionsfraktionschef Jens Spahn ausgelöst. Er war nach der Leihmutter-Affäre zurückgetreten. Der Antisemitismusbeauftragte der Bundesregierung Felix Klein fordert nach dem Anschlag beim Berliner CSD weitere Verschärfungen des Strafrechts. Er sagte dem Redaktionsnetzwerk Deutschland, Sympathiebekundungen für Terrororganisationen zum Beispiel sollten wieder strafbar sein. Das war schon mal bis 2002 so. Islamistische Gefährder dürften keine tödliche Bedrohung für Minderheiten sein. Dazu gehörten auch Jüdinnen und Juden in Deutschland. Nach dem schweren Erdbeben im Südwesten Japans sind Rettungskräfte weiter im Dauereinsatz. In der Großstadt Kumamoto suchen sie in eingestürzten Gebäuden nach Verschütteten. Die Behörden haben mittlerweile 13 Todesopfer bestätigt. Krankenhäuser zählen mindestens 180 Verletzte.
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2: Queer und muslimisch. Für konservative Muslime ist es ein No-Go. Der Islam hat in seiner Grundhaltung ebenso wie viele andere Religionsgemeinschaften wenig übrig für homosexuelle Lebensformen. Das heißt aber nicht, dass es nicht auch queere Muslime gibt. Nach dem mutmaßlich islamistischen Anschlag auf den CSD in Berlin sind diese Menschen doppelt in Bedrängnis. Sie müssen sich mit beidem auseinandersetzen, queer und Muslimfeindlichkeit. Und auch damit, dass oft übersehen wird, dass es queere Muslime überhaupt gibt. Nabila Abdelaziz hat Mehmet König getroffen, der genau das ist, Muslim und queer.
4: Ich war tatsächlich vor Ort und wollte mich eigentlich auf dem Weg nach Hause machen und habe dann irgendwann die Banner auf den Bildschirmen gesehen, auf denen stand Evakuierung. Und da war mir schon klar, okay, es muss irgendwas passiert sein.
5: Mehmet König ist Muslim und queerer Aktivist. Geboren in Mostar, aufgewachsen in Ingolstadt, lebt er inzwischen in Berlin. Er war da am 25. Juli, als der Christopher Street Day Ziel eines mutmaßlich islamistischen Anschlags wurde.
4: Und als ich erfahren habe, dass es ein mutmaßlich dschihadistischer Täter war, ja, ich war traurig und wütend zugleich.
5: Traurig, weil wieder einmal queere Menschen das Ziel von Gewalt geworden seien, so Mehmet König. Und wütend, weil er befürchtet, die Tat könne genutzt werden, um Stimmung gegen Musliminnen und Muslime zu machen, denen pauschal Homophobie vorgeworfen werde. Dass es auch queere Musliminnen und Muslime gibt, wird erst langsam sichtbarer in der Öffentlichkeit. Das erzählt auch Lisa Osman. Sie ist 35, ursprünglich aus Grünsburg und lebt in Köln. Sie ist Muslimin und seit vielen Jahren offen queer.
6: In der Debatte finde ich meine Position immer sehr schwierig, weil ich das Gefühl habe, dass ich zwischen zwei Welten stecke.
5: Sie habe oft das Gefühl, sich zwischen ihrem Glauben und ihrem Queersein entscheiden zu müssen. Dabei gehöre beides zu ihr. Deswegen empfand sie auch eins nach dem Anschlag als besonders tröstlich.
6: Dass sehr, sehr viele muslimische Gemeinden nach dem Anschlag sich ganz klar positioniert haben. Und das hat irgendwie so ein bisschen zum ersten Mal so ein Gefühl ausgelöst, dass man doch Teil von beidem sein kann.
5: Mehmet König hält eine Positionierung von muslimischen Gemeinden nicht für notwendig. Denn die meisten hätten mit dem Attentäter nichts gemeinsam, nur weil sie Muslime sind.
4: Islamismus ist eine menschenverachtende und queerfeindliche Ideologie. Da gibt es keine Diskussion darüber. Aber Islamismus ist nicht der Islam. Als schwuler Muslim weiß ich, wie wichtig diese Unterscheidung ist.
5: Wer eine Ideologie bekämpfen wolle, dürfe nicht eine ganze Religionsgemeinschaft unter Generalverdacht stellen, sagt König. Nicht an den Muslimen, aber an den muslimischen Gemeinden wird die Kritik jedoch lauter, auch in queeren muslimischen Kreisen. Laila Jagiella ist Muslimin, Transfrau und Religionswissenschaftlerin.
7: De facto sind die meisten Moscheegemeinden in Deutschland sicherlich sehr konservativ. Und wenn sie das Thema überhaupt angehen, dann sehr oft aus regressiver und repressiver Haltung heraus. Und sie tragen damit natürlich insgesamt zur Queerfeindlichkeit und Homophobie im Alltag in diesem Land bei, wie viele andere Institutionen auch.
5: Sie seien aber nicht diejenigen, die zur Gewalt aufrufen und Moscheen in der Regel nicht der Ort, an dem sich Täter radikalisierten. Das passiere vor allem online, so die Religionswissenschaftlerin. Auch der islamische Theologe Mohammed Khorshid, der an der Universität Münster lehrt, begrüßt, dass alle großen muslimischen Verbände den Anschlag verurteilt haben. Allerdings sieht er sie auch in der Verantwortung, etwas an ihrer Haltung zur Homosexualität zu verändern. Ähnlich wie manche in den christlichen Kirchen sehen viele Moscheegemeinden ausgelebte Homosexualität als Sünde.
8: Jede Interpretation, sei es im Islam oder im Christentum, die in irgendeiner Weise diese Menschenwürde antastet, muss dringend hinterfragt werden und zurückgewiesen werden.
5: Dabei ist die Bewertung von Homosexualität etwa im Koran und der islamischen Theologie durchaus nicht eindeutig. Im klassischen Islam gäbe es viele Ansätze, auf denen eine queerfreundliche Interpretation des Islam aufbauen könne, sagt Mohammed Khorshid. In vielen muslimischen Schriften sei zum Beispiel vom dritten Geschlecht die Rede, also von Menschen, die weder männlich noch weiblich sind. Trotz unterschiedlicher Positionen eint alle Befragten eine Forderung. Eine differenzierte Debatte ohne Generalverdacht gegen Musliminnen und Muslime und mehr Unterstützung für Prävention und queere Projekte. Mehmet König sagt, es brauche eine Politik,
4: die Hasskriminalität ernst nimmt, die Präventionsarbeit stärkt, Demokratieförderung nicht zusammenstreicht und queere Projekte langfristig unterstützt. Denn daran wird sich meiner Meinung nach messen lassen, wie ernst es Deutschland wirklich mit dem Schutz von Minderheiten meint.
2: Wie ernst es den Sicherheitsbehörden mit dem Schutz von Minderheiten ist, darüber diskutiert zurzeit die Politik. Brauchen wir schärfere Gesetze? Müssen wir bestehende Gesetze konsequenter anwenden? Mit diesen Fragen beschäftigen sich heute viele deutsche Tageszeitungen in ihren Kommentaren. Die SWR aktuell Pressestimmen dazu mit Florian Rudolph.
9: So schreibt die Frankfurter Allgemeine Zeitung, das Jugendstrafrecht für erwachsene Straftäter, die als Gefährder eingestuft werden, weiter anzuwenden, hält Dobrindt für inakzeptabel. Ein juristisch heikles Feld betritt Dobrindt mit seiner Forderung nach einheitlichen Präventivhaftregeln, um Gefährder aus dem Verkehr zu ziehen. Im Kern geht es um die Frage, wie in einem Rechtsstaat das Verhältnis von Justiz und Exekutive austariert wird. Die derzeitige Rechtslage, die den Sicherheitsbehörden enge Grenzen setzt, sollte nicht in Stein gemeißelt sein. Gleiches gilt für Dobrindts Forderung, vermehrt elektronische Fußfesseln einzusetzen. Auch das sollte kein Tabu sein. Andere Länder nutzen sie häufiger. Dobrindts Forderungen mögen mit manchen pauschalen Formulierungen den Tatbestand eines Schnellschusses erfüllen, aber sie sind ein Anfang. Skeptischer das Straubinger Tagblatt. Wie stets nach solchen Anschlägen fühlen sich Politiker bemüßigt, möglichst rasch alle möglichen Maßnahmen zu fordern, von denen die meisten nicht zielführend und schon bald wieder vergessen sind. Dazu gehört auch die Aberkennung der deutschen Staatsbürgerschaft bei gefährlichen Doppelstaatlern. Dass der Islamist von Berlin nur die deutsche Staatsangehörigkeit besaß, irritiert in diesem Fall offensichtlich nicht. Um Terror, Hass und Gewalt entgegenzuwirken, steht ein breit gefächertes Instrumentarium zur Verfügung. Wenn es Justiz und Behörden nicht nutzen, ist es sinnlos, für weitere Verschärfungen einzutreten. Die Rhein-Neckar-Zeitung aus Heidelberg meint, die aktuellen Vorschläge, Fußfesseln, Gefährderhaft, konsequente Anwendung des Erwachsenenstrafrechts, stellen Antworten dar, die bei diesem konkreten Fall geholfen hätten. Aber das nächste Mal liegen womöglich andere Konstellationen vor. Und das würde in letzter Konsequenz bedeuten, Gesetze immer wieder neu anzupassen, ohne Garantie auf Erfolg. In der Badischen Zeitung aus Freiburg ist zu lesen, der Fall Abdul B. zeigt ebenso wie frühere Fälle, dass die Verhinderung von Terror nicht immer gelingt. Die Konsequenz liegt auf der Hand. Sie muss lauten, Integration verbessern und Migration begrenzen. Schließlich noch die Südwestpresse aus Ulm, die sich mit der SPD-Initiative befasst, den Schutz von queeren Menschen ins Grundgesetz zu schreiben. Es klingt nach einem schlüssigen Argument, dass man nicht alles im Einzelnen im Grundgesetz regeln müsse. Die Würde des Menschen ist unantastbar, heißt es in Artikel 1. Ist es da nötig, wie von der SPD vorgeschlagen, im Grundgesetz festzuhalten, dass niemand wegen seiner sexuellen Identität benachteiligt werden dürfe? Ein Blick in die Geschichte lehrt, erst im Jahr 1994 wurde in der Bundesrepublik Paragraph 175 komplett gestrichen. Mit ihm wurden homosexuelle Männer kriminalisiert bis hin zur Haft. Trotz des Gebots der Menschenwürde. Die queere Community ist durch den islamistischen Anschlag bis ins Mark erschüttert. CSD-Demonstrationen werden auch durch Rechtsextreme bedroht. Staat und Gesellschaft sollten zeigen, auf welcher Seite sie stehen. Auch mit einer Grundgesetzänderung.
2: Die SWR aktuell Pressestimmen. 6.53 Uhr.
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2: Mit Andreas Reinhardt.
10: Die Gewerkschaft IG Metall und der Betriebsrat des Neckarsulmer Audi-Werks planen am Vormittag eine weitere Protestaktion vor den Werkstoren. Der Grund sind die angekündigten Sparpläne des Mutterkonzerns VW, laut denen unter Umständen sogar eine Schließung des Werks im Raum stehen soll. Peter Wiedig berichtet.
11: Gewerkschaft und Betriebsrat rechnen diesmal mit mehreren tausend Teilnehmenden. Bei einer ersten Protestaktion vor rund zwei Wochen waren nur die Vertrauensleute und der Nachwuchs aufgerufen worden. Daher war die noch deutlich kleiner. Die Beschäftigten fordern mehr Klarheit. Vor allem darüber, wie die Auslastung des Werks aussieht, wenn die aktuell dort produzierten Modelle auslaufen. Denn solange das nicht geklärt ist, ist auch noch offen, wie sich die VW-Sparpläne auf das Werk auswirken könnten. Auch diesmal handelt es sich explizit um keinen Warnstreik, da man sich wegen der Tarifvereinbarung aktuell in der Friedenspflicht befinde.
10: Verbraucher halten wenig davon, wenn sie bei der Kartenzahlung im Einzelhandel nach Trinkgeld gefragt werden. Das zeigt eine repräsentative YouGov-Umfrage. Gili Hensoldt aus unserer Wirtschaftsredaktion.
12: Möchten Sie ein Trinkgeld geben? Diese Frage erscheint immer häufiger in Displays des Kartenlesegeräts, wenn Gäste im Café oder Restaurant bezahlen. Darunter stehen dann die Vorschläge. 3, 5 und 7% oder mehr. Inzwischen werden Kunden vereinzelt auch in Geschäften nach digitalem Trinkgeld befragt, heißt es beim Handelsverband für Textilschuhe und Lederwaren. Die Trinkgeldabfrage könne sich durch moderne Zahlungsterminals und die wachsende Bedeutung persönlicher Beratung etablieren, heißt es. Allerdings wäre laut der YouGov-Umfrage nicht mal ein Drittel bereit, für gute Beratung in Mode, Schuh oder anderen Geschäften Trinkgeld zu geben. Zwei Drittel können sich das nicht vorstellen. 19% der Befragten würden bis zu 5% des Einkaufswerts geben. Die Umfrage zeigt außerdem, Jüngere stehen digitalem Trinkgeld aufgeschlossener gegenüber als Ältere. Die Gewerkschaft Verdi kritisiert die neue Trinkgeldpraxis. Verdi-Bundesvorstandsmitglied Silke Zimmer sagt, Tariflöhne sollten verlässliche und armutsfeste Entgelte absichern. Es sei nicht hinnehmbar, dass Trinkgelder wie Almosen auf die Kundschaft abgewälzt würden, während Handelskonzerne Billiglöhne bezahlten.
10: Es ist einer der am schnellsten wachsenden Posten im Bundeshaushalt, der Verteidigungsetat. Der soll bis 2030 auf über 180 Milliarden Euro pro Jahr ansteigen. Was tun, damit dieses Geld Deutschland möglichst schnell verteidigungsfähig macht und Innovationen von Start-ups nicht auf der Strecke bleiben? Das war am Abend bei einer Podiumsdiskussion im Haus der Bayerischen Wirtschaft in Kooperation mit dem Bayerischen Rundfunk in München ein Thema. Johannes Lenz berichtet.
13: Mehr Geld allein bringt der Bundeswehr noch lange keine schnelleren Innovationen. Genau da setzt die Kritik von Professorin Raffaela Kraus von der Universität der Bundeswehr an. Sie beschäftigt sich mit Unternehmertum und Transformation. Viele junge Firmen hätten gute Ideen, kämen aber zu schwer in den Verteidigungsmarkt.
14: Ich glaube tatsächlich, dass dieser Wettbewerb eigentlich noch mit sehr ungleichen Mitteln stattfindet. Weil so junge Unternehmen, die haben häufig gar nicht die Voraussetzungen, um Lieferant zu werden.
13: Konkret könnte das Beschaffungsamt der Bundeswehr laut Raffaela Kraus Eignungsnachweise vereinfachen, wie Referenzen anderer Unternehmen und Bankauskünfte. Und IT-Sicherheit oder Vertrauenswürdigkeit sollten für ein und dasselbe Start-up nicht bei jeder Ausschreibung wieder komplett neu abgefragt werden. Ohne Standards abzusetzen, Wege beschleunigen. Am Ende gehe es darum, Steuergeld effizient zu nutzen und die Bundeswehr schneller zukunftsfähig aufzustellen. Im Sinne der Sicherheit der Soldatinnen und Soldaten und im Sinne der Steuerzahler.
10: Der Chemiekonzern BASF legt ein neues Aktienrückkaufprogramm mit einem Volumen von bis zu 1 Milliarde Euro auf. Der Erwerb der Papiere soll im August beginnen und bis Ende April 2027 abgeschlossen werden, teilte die BASF mit. In den USA haben die Börsen uneinheitlich geschlossen. Die Anleger warten auf Bilanzen der großen Technologiekonzerne und auf den Zinsentscheid der US-Notenbank Fed am Abend unserer Zeit. Detlef Landmesser.
15: Nach neuen Raketenangriffen des Iran ziehen die Ölpreise wieder an. Offenbar hat Teheran US-Militärziele in Jordanien attackiert, während die USA iranfreundliche Milizen im Irak ins Visier nahmen. Das hat die Märkte in Fernost unter Druck gesetzt. In Tokio hat der Nikkei-Index bisher rund 2% verloren. Der südkoreanische Kospi-Index bricht um weitere 5% ein. Erneut werden vor allem Technologiewerte verkauft. Schon gestern hatte sich die Talfahrt bei den Chip-Titeln in Asien beschleunigt. An der amerikanischen Nasdaq hatten die Kurse gestern Abend nur um moderate 0,2% nachgegeben. Angesichts der Sorgen um den Fortgang der KI-Rallye stehen heute vor allem die Quartalszahlen der US-Technologieriesen Microsoft und Meta im Fokus, die aber erst nach US-Börsenschluss erwartet werden. Zudem steht am Abend der Zinsentscheid der US-Notenbank Fed an. Eine Zinsänderung wird nicht erwartet. Zuletzt hatte der neue Notenbankchef Kevin Warsh aber seine Entschlossenheit bekräftigt, die Inflation zu bekämpfen. In Deutschland blicken die Anleger vor allem auf das Zahlenwerk der Deutschen Bank. Auch im zweiten Quartal dürfte das Geldhaus einen Milliardengewinn eingefahren haben. Insgesamt dürfte der DAX aber mit Abschlägen in den Tag starten.
10: Und das war's für diese Stunde aus der Wirtschaftsredaktion. Die Zeit 6.59 Uhr.
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2: Mit Andreas Bönisch. Guten Morgen. Mittwoch, der 29. Juli. Ein entscheidender Tag für den Bundeskanzler. Denn heute will er seinen Personalumbau offiziell abschließen. Mit dem Ziel?
16: Wir sind eine Reformregierung und wir wollen das auch weiter zeigen.
2: Fragt sich nur, ob Friedrich Merz die Abgeordneten von CDU und CSU davon auch überzeugen kann, dass seine Personalentscheidungen die richtigen sind. Gradmesser dürfte sein, wie viel Zustimmung der neue Unionsfraktionschef Thorsten Frey heute bei der Wahl bekommt. Über diese Wahl und was für Merz auf dem Spiel steht, spreche ich nach den Nachrichten mit Friederike Haupt, einer Kennerin von CDU und CSU in der Hauptstadt. Sie ist Korrespondentin der FAZ in Berlin.
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2: Heute viel Sonnenschein in Baden-Württemberg und Rheinland-Pfalz. Dazu heiß 31 bis 38 Grad.
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2: Um 7 Uhr.
9: Mit Florian Rudolph, guten Morgen. Selenskyj und Netanyahu loben ihr Treffen mit Trump. Grüne kritisieren geplante Strafrechtsverschärfungspläne. Und umgebauter Airbus absolviert Rekordflug. Das Wetter in Baden-Württemberg und Rheinland-Pfalz, viel Sonne, kaum Wolken, bis 38 Grad. In Washington hat US-Präsident Trump den ukrainischen Präsidenten Selenskyj empfangen und kurz danach Israels Premier Netanyahu. Beide Treffen wurden von den Teilnehmern als gut und produktiv gelobt. Selenskyj sagte hinterher, es sei um die Erlaubnis für die Produktion von Patriot-Abfangraketen gegangen, sowie um Friedensbemühungen im Krieg mit Russland. Aus Washington Nina Barth.
17: Anders als bei vielen anderen Besuchen von Staatschefs im Weißen Haus waren diesmal zum Auftakt keine Journalisten zugelassen, keine Fragen möglich. Der ukrainische Präsident Volodymyr Selenskyj war rund eine Stunde bei US-Präsident Donald Trump zu Gast. Danach sprach Selenskyj von einem guten Treffen. Auf X schrieb Selenskyj, es sei um eine Wiederbelebung der diplomatischen Bemühungen um ein Kriegsende gegangen. Außerdem um eine Stärkung der ukrainischen Flugabwehr. Trump und er hätten über Lizenzen zur Herstellung von Patriot-Flugabwehrsystemen gesprochen, so Selenskyj. In einem Interview mit Fox News am Abend erklärte Selenskyj, Trump habe den Lizenzen zugestimmt. Israels Regierungschef Benjamin Netanyahu bezeichnete sein Treffen mit Trump als exzellent. Es sei eines der besten Gespräche gewesen, die er je mit Trump geführt habe, sagte Netanyahu auf einem auf Instagram veröffentlichten Video. Das dürfte nicht über die Meinungsverschiedenheiten hinwegtäuschen. Trump möchte den Krieg mit Iran beenden. Netanyahu dagegen sieht noch nicht alle Ziele erreicht. Bei dem Treffen dürfte es Netanyahu aber auch darum gegangen sein, vor der Wahl in Israel im Oktober zumindest nach außen hin Einigkeit mit Trump zu demonstrieren.
9: Nach mehreren Tagen ohne gegenseitige Angriffe hat das US-Militär wieder Attacken des Iran gemeldet. Das Land habe mehrere ballistische Raketen auf US-Streitkräfte im Nahen Osten abgefeuert. Die USA und Saudi-Arabien griffen nach US-Angaben daraufhin Stellungen pro-iranischer Milizen im Irak an. Die Unionsbundestagsfraktion wählt heute in einer Sondersitzung einen neuen Vorsitzenden. Es gilt als sicher, dass der bisherige Kanzleramtschef Frei den Posten bekommt. Die Wahl könnte aber zum Stimmungstest für Kanzler Merz werden. Auch die neuen Bundesminister werden heute ernannt. Carsten Linnemann übernimmt den Bereich Gesundheit, Steffen Bilger das Verkehrsministerium und Nina Wagen wird Kanzleramtschefin. Es gibt scharfe Kritik der Grünen an den Plänen von Bundesinnenminister Dobrindt. Der CSU-Politiker will als Reaktion auf den Berliner CSD-Anschlag das Jugendstrafrecht verschärfen und elektronische Fußfesseln für Gefährder vorschreiben. Jakob Meyer berichtet aus Berlin.
18: Fraktionsvize Konstantin von Notz sagte der Rheinischen Post, man habe die Erfahrung gemacht, dass schwerste Straftaten auch von Menschen begangen worden sind, die eine Fußfessel trugen. Es liege leider ein Stück weit in der Natur der Sache, dass sich Gefährder, die andere Menschen umbringen wollen und anschließend oftmals den Freitod wählen, nicht durch die Verpflichtung des Tragens einer Fußfessel davon abbringen lassen, so von Notz weiter. Mit Blick auf Dobrindts Vorschläge zur Änderung des Jugendstrafrechts forderte von Notz Klarheit darüber, ob den Gerichten und Staatsanwaltschaften mit Blick auf den Anschlag in Berlin alle wichtigen Einschätzungen zur Gefährlichkeit des Täters vorlagen. Bundesinnenminister Dobrindt verlangt schärfere Gesetze für Menschen, denen die Sicherheitsbehörden schwere Straftaten zutrauen. So will er künftig verhindern, dass als Gefährder eingestufte Personen Bewährungsstrafen bekommen. Außerdem solle die elektronische Fußfessel verpflichtendes Mittel sein, um die Bewegungsfreiheit von Gefährdern einzuschränken. Dobrindt will darüber hinaus unterschiedliche Regelungen in Ländergesetzen angleichen, um überall in Deutschland Präventivhaft anwenden zu können, also mutmaßlich gefährliche Personen in Haft nehmen, um Straftaten zu verhindern.
9: Bundesfamilienministerin Prien will den Ländern mehr Geld für Angebote gegen Radikalisierung geben. Der Anschlag beim Christopher Street Day in Berlin sei Anlass, um bei der Vorbeugung von Extremismus nachzuschärfen, sagte die CDU-Politikerin der Deutschen Presseagentur. Konkret geht es laut Prien um 5 Millionen Euro aus dem Förderprogramm Demokratie leben. Jugendliche sollten durch intensive Beratung ihre radikalen Ansichten ändern.
19: Bei dem Erdbeben in Japan sind mindestens 13 Menschen ums Leben gekommen. Nach Angaben der Regierung wird weiter nach Vermissten gesucht. Das Beben mit der Stärke 7,1 traf die Region Kumamoto auf Japans südwestlicher Hauptinsel Kyushu. In der Stadt Kashima stürzte ein Einkaufszentrum teilweise ein. Anschließend kam es in dem Gebäude zu einer starken Explosion. Die japanische Behörde für Katastrophenschutz empfahl rund 260.000 Menschen, ihre Häuser zu verlassen. Nach einer Rekordzeit von mehr als 24 Stunden ist ein modifizierter Airbus A350 gestern Abend in Frankreich gelandet. Der für extrem lange Strecken ausgebaute Jet war in Melbourne in Australien gestartet und hatte auf seinem Flug 23.000 Kilometer zurückgelegt. Dabei nahm er die längere Route über Amerika. Jennifer Johnston berichtet.
20: Möglich macht dies ein zusätzlicher Tank von 20.000 Litern, der in den Airbus A350 eingebaut wurde. Die australische Fluggesellschaft Qantas will das Flugzeug ab dem kommenden Jahr für tägliche Direktflüge von Sydney nach London einsetzen. Direktflüge nach New York sollen folgen. Es war der erste Testflug, der einen typischen Passagierflug simuliert hat. Über 3 Kontinente, 2 Ozeane und durch 2 Sonnenauf- und Untergänge. Qantas hat bei Airbus 12 der A350 bestellt, die für diese extrem langen Strecken ausgebaut werden. Der Testflug sorgte weltweit für großes Interesse. Die Flugtracking-Plattform Flightradar24 erklärte, dass fast 4 Millionen Menschen den Flug online verfolgt hätten. Nur der Flug, der vor 2 Jahren den Sarg der verstorbenen Queen Elizabeth transportiert hatte, bekam noch mehr Aufmerksamkeit im Netz.
19: Soweit die Nachrichten.
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2: 7.06 Uhr mit Andreas Böhnisch. Das wird heute ein ganz wichtiger Tag für Friedrich Merz. Der große Personalumbau des Bundeskanzlers soll über die Bühne gehen. Zur Erinnerung, ausgelöst wurde das alles durch den Rücktritt von Jens Spahn vom Posten des Unionsfraktionschefs im Bundestag. Und Merz wollte das nutzen, um wichtige Posten neu zu vergeben, was ziemlich in die Hose gegangen ist. Und zwar so sehr, dass es in Teilen der CDU-Basis heftig brodelt. Um 14 Uhr heute ist der bedeutendste Termin für den Bundeskanzler. Dann tritt die CDU-CSU-Bundestagsfraktion zusammen, um Thorsten Frey, einen engen Vertrauten von Merz, zum neuen Vorsitzenden zu wählen. Über diesen wichtigen Tag für Friedrich Merz, für CDU-CSU und auch für die schwarz-rote Koalition spreche ich jetzt mit Friederike Haupt, einer Kennerin von CDU und CSU in der Hauptstadt. Sie ist Korrespondentin der FAZ in Berlin. Guten Morgen, Frau Haupt.
21: Guten Morgen.
2: Wie viel Autorität hat Friedrich Merz in der Unionsfraktion noch, damit sein Vertrauter Thorsten Frey heute bei der Wahl zum Vorsitzenden ein gutes Ergebnis bekommt?
21: Also aktuell hat er so wenig Autorität wie noch nie in seiner Zeit als Kanzler. Und es zeigt sich an Details, wenn man so will, wie beispielsweise den Äußerungen des Bremer Landeschefs am Montag in der Vorstandssitzung, wo er dem Kanzler vorhielt, sie führen hier eine Partei und kein Unternehmen, oder auch dem Staatssekretär Sorge aus dem Gesundheitsministerium, der entlassen wurde und öffentlich den Stil des Kanzlers kritisiert hat. Also das sind Zeichen, die sind alarmierend für Merz und auch für die gesamte CDU.
2: Rechnen Sie damit, dass Merz heute abgestraft wird und Thorsten Frey ein schlechtes Ergebnis bekommt?
21: Also schlechter als das von Jens Spahn beim letzten Mal wird es schon sein, denke ich.
2: Also weniger als 86%?
21: Schätze ich aktuell schon, einfach wegen der Kommunikation noch in den letzten Stunden. Also noch gestern hat Merz im Prinzip die Entscheidung schon vorweggenommen und hat gesagt, morgen werden alle Entscheidungen akzeptiert sein. Davon gehe ich aus. Also die Unruhe in der Union und speziell in der CDU ist, die ist wirklich extrem.
2: Was ist denn da in den vergangenen Tagen hinter den Kulissen in der CDU-CSU-Fraktion gelaufen, um die Abgeordneten zu bearbeiten, heute für Thorsten Frey zu stimmen?
21: Ja, es wurde viel gesprochen. Es ist auch der Versuch unternommen worden, einfühlsam zu sprechen. Aber es kommt für viele eben sehr spät, weil das ist eben der Kernvorwurf dem Kanzler gegenüber. Es wurde zu wenig kommuniziert, zu wenig auch versucht zu verstehen. Wo steht der andere? Wo hole ich ihn sozusagen ab? Und das lässt sich nicht in wenigen Tagen wieder nachholen. Was für den Kanzler spielt, ist, dass es im Prinzip keine andere Möglichkeit gibt, als jetzt Herrn Frey zu wählen, der auch hoch anerkannt ist. Also gegen den persönlich geht es nicht. Und dass die CDU insgesamt natürlich immer noch ein großes Interesse daran hat, zu regieren, Stabilität zurückzugewinnen, sodass natürlich die auch kein Suizidkommando sind, die jetzt sagen, jetzt stürzen wir uns in die Opposition und reißen den Kanzler mit runter. Also so weit ist es nicht. Aber Also ich glaube nicht, und oder was ich höre ist nicht, dass jetzt der Kanzler und seine engsten Leute Gespräche mitgeführt haben und alle sagen, ach so, na dann passt das doch für uns.
2: Lassen Sie uns über die rheinland-pfälzische CDU sprechen. Dort ist der Unmut über Friedrich Merz besonders groß, und zwar wegen der Hängepartie um noch Bundesverkehrsminister Patrick Schnieder, der am Wochenende selbst um seine Entlassung gebeten hatte. Wie viel politischen Sprengstoff hat das für den Bundeskanzler, dass er die CDU in Rheinland-Pfalz so gegen sich aufgebracht hat?
21: Das ist brisant und hat Sprengkraft. Erstens, weil die CDU in Rheinland-Pfalz erfolgreich ist, gerade erst eine Wahl gewonnen hat und selbst ja jetzt kommuniziert, eigentlich trotz des Kanzlers, nicht mit seiner Unterstützung. Und weil auch Schnieder ein sehr anerkannter Minister in weiten Kreisen des Berliner Politikbetriebs war. Natürlich hat er ein schweres Ministerium, aber für Unverständnis sorgt, dass zum Beispiel Frau Reiche, die Wirtschaftsministerin, mit der Kanzler auch unzufrieden zu sein scheint, was man hört, weitermacht. Wer weiß, wie lange noch, aber im Moment, und dass jemand wie Herr Schnieder geht, also es wirkt erratisch, und das ist das, was die Leute aufbringt. Nicht, dass ein oder zwei Minister ausgetauscht werden, das hatten ja viele auch erhofft, sondern dass von außen und auch aus der CDU heraus selbst nicht zu erkennen ist, warum in diesem Stil. Es würde jedes Team, jede Familie, jedes Unternehmen und erst recht eine Partei verunsichern, wenn sie im Prinzip nicht versteht, warum passiert das jetzt gerade.
2: Dieser große Personalumbau, der sollte ein politischer Befreiungsschlag für Merz werden, ja, wurde zum Rohrkrepierer. Was muss der Bundeskanzler jetzt tun, damit die Menschen in Deutschland das Vertrauen in die CDU und damit auch in die schwarz-rote Koalition zurückgewinnen?
21: Er müsste, wenn er wirklich was ändern will, seinen Stil deutlich ändern, nicht ein komplett anderer Mensch werden, aber sich wirklich mal fragen, warum ist das gerade so schiefgegangen? Sind es wirklich nur die bösen Hauptstadtjournalisten oder die verbohrten Parteifreunde, die seine großen Linien nicht erkennen, sondern anders kommunizieren, auch mal länger zuhören? Das heißt, wo Merkel 30 Minuten telefoniert hätte, telefoniert Merz 10. Also sich mehr Zeit nehmen, anstrengende Gespräche führen, obwohl er natürlich auch schon jede Menge anstrengende Gespräche führt. Also einfach noch mehr Zeit und Energie in die Partei investieren.
2: Friederike Haupt, Kennerin von CDU und CSU in der Hauptstadt. Sie ist Korrespondentin der FAZ in Berlin. Frau Haupt, ganz herzlichen Dank für Ihre Zeit und für Ihre Analyse heute früh bei uns in SWR aktuell. Dankeschön.
21: Sehr gern. Schönen Tag noch.
2: Das wünsche ich Ihnen auch. Danke. Zum großen Personalumbau des Bundeskanzlers gehört auch der Posten des Bundesgesundheitsministers. Neuer Ressortchef wird Carsten Linnemann. Der CDU-Politiker wird als Gesundheitsminister im Mittelpunkt stehen. Das ist ein Amt, das er bis jetzt immer für sich ausgeschlossen hatte. Was Linnemann erwartet, das fasst Hauptstadtkorrespondentin Birte Sönnigsen zusammen.
0: Er betont zwar, dass er seit mehr als einem Jahr Gesundheitsthemen im Koalitionsausschuss mitverhandelt hat. Er übernimmt das Amt aber mitten in komplexen Reformprozessen. Die Erwartungen des Kanzlers an Linnemann sind klar.
1: Wir müssen den Reformkurs beibehalten. Und dafür braucht es einen Minister, der standfest und reformwillig zugleich ist, auch im Gegenwind.
0: Vielleicht ahnt Carsten Linnemann schon, wie heftig dieser Gegenwind werden wird. Besonders glücklich wirkt er bisher jedenfalls nicht über seinen neuen Job und schlägt erstmal ganz leise Töne an.
22: Mir ist bewusst, dass es eine große Aufgabe ist. Und deshalb, ja, gehe ich auch mit Demut diese Aufgabe an, aber auch mit großem Respekt.
0: Dabei ist der Mann aus Paderborn doch häufig für die lauten Töne und
22: einfach mal machen
0: Ansagen zuständig. Etwa wenn es um Krankenkassen geht. Mehr als 90 sind ihm zu viel. Deshalb forderte er im Frühjahr bei NTV:
22: Da müssen wir ran. Mindestens die Hälfte. Ich finde, 10 Krankenkassen in Deutschland reichen.
0: Als Generalsekretär der CDU konnte er das einfach mal fordern, ohne konkreten Umsetzungsplan.
22: Können Sie ja einfach machen, indem Sie sagen, 200, weiß ich nicht, 200.000, 250.000 Mitglieder, machen Sie eine Schwelle, jetzt mal als Beispiel.
0: Die Fachkommission, die das Gesundheitsministerium berät, sieht das anders. Und auch Oliver Blatt vom Spitzenverband der gesetzlichen Krankenkassen hält nichts von Linnemanns Idee.
23: Wir haben dazu uns auch schon mal ausgetauscht und ich hatte den Eindruck, dass er meinen Argumenten nicht ganz verschlossen war.
0: Linnemann wird viele Argumente hören aus dem komplizierten Gesundheitswesen mit seinen zahlreichen Interessensvertretern. Weit oben auf der To-Do-Liste steht die umstrittene Pflegereform, auf die sich die Regierung bislang trotz anderer Ankündigungen nicht einigen konnte. Das muss sich ganz schnell ändern, meint GKV-Chef Oliver Blatz.
23: Uns werden nächstes Jahr 10 Milliarden Euro fehlen. Wir brauchen also eine Antwort auf unser Finanzproblem. Einerseits, wir brauchen eine Antwort, dass Pflege nicht zur unglaublichen Belastung für Menschen wird, wenn sie pflegebedürftig werden.
0: Die Sommerpause muss der neue Minister nutzen, um sich in viele Themen tief einzuarbeiten. Pflege, ambulante Versorgung, Notfallreform, Digitalgesetze.
23: Auf Herrn Linnemann kommt jetzt die große Herausforderung zu, dass er unter Volllast schnell Reformen auf den Weg bringen muss. Wir haben eine Finanzreform hinter uns, die aber nicht reicht. Er muss also jetzt viele Strukturreformen angehen.
0: Einfach machen werden es ihm die starken Lobbygruppen im Gesundheitswesen nicht. Zumal der Ärger nach dem Krankenkassensparpaket überall groß ist. Carsten Linnemann bleibt kaum Zeit, sich auf den heftigen Gegenwind einzustellen.
5: Ja, ich werde hier und da ein bisschen Zeit benötigen, um tiefer einzusteigen.
0: Und vielleicht findet Carsten Linnemann dann ja doch noch Gefallen am neuen Ministerjob.
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2: Der mutmaßlich islamistisch motivierte Anschlag auf den Berliner CSD vom späten Samstagabend wirkt immer noch nach in Deutschland. In den vergangenen Tagen hat es bundesweit Gedenken und Mahnwachen gegeben, so auch gestern Abend in Trier. Wir haben uns dort umgehört, warum die Menschen daran teilgenommen haben.
6: Ich finde es wichtig, dass man Präsenz zeigt. Solche Geschichte, wie in Berlin passiert, nicht einfach im Raum stehen bleibt, sondern schon auch eine Reaktion zeigt.
7: Ich finde, nach solchen Ereignissen ist es immer ganz besonders wichtig, dass man nochmal ein Augenmerk drauf legt, auch selbst aktiv zu werden, auch Gruppen bildet und zusammenarbeitet, sich vernetzt und so einfach immer stärker auch in der Gruppe agieren kann als Einzelperson.
8: Dass es aber auch wichtig ist, für die eigenen FreundInnen und die eigene Community da zu sein. Deswegen fragt nach, ob es allen gut geht, ob irgendjemand was braucht. Passt aufeinander und euch selbst auf.
24: Ich denke, Anteilnahme und bei einer Community sollte man doch irgendwo ein bisschen zusammenhalten und da ist es schon wichtig, dann heute Abend auch hier zu sein.
25: Um zu zeigen, dass wir uns nicht unterkriegen lassen, dass wir uns nicht Angst machen lassen und deshalb nicht mehr auf die Straße gehen, dass wir diese Freiheit, die wir hier in Deutschland haben, verteidigen. Eben ein buntes Miteinander möchten.
2: Menschen, die gestern Abend an einer Mahnwache in Trier teilgenommen haben, um an den Anschlag, den mutmaßlich islamistisch motivierten Anschlag auf den Berliner CSD zu erinnern. Und dieser Anschlag, der hat auch weitere politische Forderungen jetzt mit sich gebracht. Der Antisemitismusbeauftragte der Bundesregierung, Felix Klein, der fordert nach diesem Anschlag weitere Verschärfungen des Strafrechts. Er sagte dem Redaktionsnetzwerk Deutschland, Sympathiebekundungen für Terrororganisationen zum Beispiel sollten wieder strafbar sein. 7.17 Uhr ist es jetzt.
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2: Viel Sonnenschein heute, zwischendurch tauchen ein paar lockere Wolken auf und dazu wird es deutlich heißer als gestern. 31 Grad bekommen wir im Allgäu und im Hohen Westerwald, 34 Grad im Hunsrück, 38 Grad im Breisgau und in der Vorderpfalz. Der Wind dreht von Südost auf Südwest. Die Aussichten, morgen ist es zunächst sonnig, bis 39 Grad heiß. Im Laufe des morgigen Tages ziehen dann Wolken auf. Es können sich Schauer oder Gewitter bilden. Am Freitag wird es schwül, vereinzelt kommen Gewitter herunter und dann bis 34 Grad.
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2: Nach mehreren Tagen Ruhe im Irankrieg hat das US-Militär wieder iranische Angriffe gemeldet. Das Land habe mehrere ballistische Raketen auf US-Streitkräfte abgefeuert. Die US-Streitkräfte haben im Gegenzug gemeinsam mit Saudi-Arabien pro-iranische Milizen im Irak angegriffen. Gestern hatte US-Präsident Donald Trump Israels Regierungschef Benjamin Netanyahu in Washington empfangen, um über den Irankrieg zu sprechen. Beide nannten nach ihrem Treffen keine Details. Die Gewerkschaft IG Metall und der Betriebsrat des Audi-Werks in Neckarsulm planen heute eine weitere Protestaktion vor den Werkstoren dort. Sie richtet sich gegen die angekündigten Sparpläne des Mutterkonzerns Volkswagen. Die Beschäftigten fordern mehr Klarheit über mögliche Auswirkungen auf das Audi-Werk im Kreis Heilbronn. Bundesfamilienministerin Karin Prien will den Ländern mehr Geld für Angebote gegen Radikalisierung geben. Der Anschlag beim Christopher Street Day in Berlin sei Anlass, um bei der Vorbeugung von Extremismus nachzuschärfen, so die CDU-Politikerin. Konkret geht es laut Prien um 5 Millionen Euro aus dem Förderprogramm Demokratie leben. Jugendliche sollten durch intensive Beratung ihre radikalen Ansichten ändern. Beim Feuerwerksspektakel Rhein in Flammen in Koblenz gibt es dieses Jahr keinen Schiffskonvoi wegen des niedrigen Wasserstandes, sagt die Koblenz Touristik GmbH. Stattdessen sollen die Schiffe mit Besuchern vor der Festung Ehrenbreitstein liegen. Rhein in Flammen findet vom 7. bis 9. August statt.
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2: Die nächste Hitzewelle ist da, ja, und heiße Sommer als Folge des Klimawandels machen der Wirtschaft auch kräftig zu schaffen. Denn die Produktivität geht dann zurück, so kostet ein einziger Hitzetag Deutschland mehr als 430 Millionen Euro, hat das Prognos-Institut ausgerechnet. Hinzu kommen Schäden an der Infrastruktur wie an Straßen und Schienen. Sommer und Arbeit, wenn die Wirtschaft heiß läuft, darum geht's bei uns noch bis Freitag.
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2: Bei den vielen negativen Hitzeauswirkungen mag man es kaum glauben, dass auch Unternehmen von den hohen Temperaturen profitieren. Zum Beispiel haben die Hersteller von Klimaanlagen eine so hohe Nachfrage, dass sie nicht mehr hinterherkommen. Hans-Jürgen Völz ist Chefvolkswirt beim Bundesverband Mittelständische Wirtschaft. Herr Völz, sind die Hersteller von Klimaanlagen und die Betriebe, die einbauen, also die Hitzegewinner 2026?
4: Diese Frage kann ich eindeutig mit Ja beantworten. Mit der Zunahme von Hitzetage wächst branchenweit die Nachfrage nach Kühl- und Kältetechnik, beginnend vom Ventilator im privaten Umfeld bis hin zur gewerblichen Klimatisierung. Es ist sogar so, dass aktuell die Ventilatoren und mobile Klimageräte im Handel vielerorts ausverkauft sind. Und der zuständige Verband der Deutschen Kälte-Klimafachbetriebe meldet eine durchschnittliche Wartezeit von bis zu 3 Monaten für den Einbau fest installierter Anlagen. All das deutet darauf hin, dass dieser Sektor Kühlsysteme, Klimatechnik, der gerade eine Sonderkonjunktur hat.
2: Welche Branchen machen denn sonst noch gute Geschäfte immer dann, wenn es im Sommer richtig heiß wird?
4: In der letzten Juniwoche wurde 77% mehr stilles Wasser und 63% mehr Sprudelwasser gekauft als in einer durchschnittlichen Sommerwoche der Jahre 2023 bis 2025. Und eben als der Lebensmitteleinzelhandel verzeichnet 90% mehr Absatz von Speiseeis als in den letzten Sommerwochen der letzten 3 Vorjahre. Also so gesehen gibt es auch im Bereich der Getränke- und Nahrungsmittelhersteller eine Sonderkonjunktur.
2: Das sind nun Bereiche, die liegen förmlich auf der Hand, dass man einfach mehr Wasser kauft und gerne mal ein Eis isst, wenn es draußen besonders heiß ist. Aber taugt extreme Hitze generell als Geschäftsmodell für Unternehmen?
4: Nun, das zeichnet sich im Wesentlichen dadurch aus, dass mittelständische Unternehmen flexibel auf sich ändernde Rahmenbedingungen reagieren können. Und gerade auch was die Klimaentwicklung angeht und die zunehmende Anzahl von Tagen, die über 30 Grad liegen, ist da ein weiteres Beispiel dafür, wie man innerhalb des Mittelstands auf derartige Situationen reagiert. Aber es sind eben nicht nur mittelständische Unternehmen, es sind auch die großen Energieversorgungsunternehmen, die profitieren. Millionen von Klimaanlagen, die treiben den Stromverbrauch hoch, Spitzenlastumsätze werden erhöht und auch gerade die erneuerbaren Energien, also die Betreiber von Solarparks, profitieren direkt, da die Hitzewellen meist mit einer sehr viel höheren Sonneneinstrahlung einhergehen und daher die Produktion maximieren.
2: Da könnte ich mir vorstellen, dass vielleicht gerade Start-ups besonders innovativ sein können. Die Gründerszene könnte das ausnutzen, den Klimawandel, die heißeren Sommer. Wie können also junge Unternehmen vom Klimawandel mit mehr Hitzetagen profitieren?
4: Nun, Sie haben das Privileg als junges Unternehmen, meist von Personen, die gerade ihre Ausbildung beendet haben oder von Universitäten, Fachhochschulen kommen, mit dem neuesten technischen Wissen ausgestattet zu sein und dieses in die Tat durch Produkte in die Praxis umzusetzen. Aber es sind eben nicht nur Hochtechnologieunternehmen, es profitieren auch diejenigen, die auch von Inlandstourismus und der Freizeitwirtschaft profitieren. Das müssen nicht unbedingt nur Start-ups sein und nicht jedes junge Unternehmen passt in diese Kategorie Start-ups. Aber wenn jemand an einem Binnensee beispielsweise ein Bootsverleih aufmacht oder eine Eisdiele eröffnet, das Eis gerade auch selbst herstellt, profitiert es ebenfalls von der Sonderkonjunktur, wo auch die Jahresumsätze im Wesentlichen in den Sommermonaten anfallen.
2: Wir müssen uns grundsätzlich darauf einstellen, dass die Sommer heißer werden und die Temperaturen über viele, viele Tage oder sogar Wochen hoch bleiben. Was können Unternehmen in Deutschland sich da von südeuropäischen Ländern abschauen?
4: Und die von mir schon vorhin genannte Flexibilität betrifft auch die Arbeitszeit. Es ist eine langjährige Forderung des Bundesverbands Mittelständische Wirtschaft, Jahresarbeitszeitkonten einzuführen. Also flexibel darauf zu reagieren, wie Auftragslagen, wie Sonderkonjunkturen sind. Und wenn es eben im Sommer früh heiß wird und die Möglichkeiten, die Räumlichkeiten zu kühlen, beschränkt sind oder nicht im vollen Maße nutzbar sind, dann spricht meines Erachtens nach nichts dagegen, im Sommer weniger zu arbeiten, gerade an diesen Hitzetagen, und dafür in kälteren Jahreszeiten im Frühjahr, im Herbst mehr zu arbeiten. Also daher gibt es eine Vielzahl von Möglichkeiten, um auch sagen wir mal, strategisch optimierend einzugehen auf die sich veränderten Umweltbedingungen, gerade auch was die Hitzeentwicklung angeht.
2: Vielen Dank, Hans-Jürgen Völz, Chef Volkswirt beim Bundesverband Mittelständische Wirtschaft. Sommer und Arbeit, wenn die Wirtschaft heiß läuft, das ist die SWR aktuell Serie der Woche. Und morgen früh zwischen 6 und 9 spreche ich dann mit Frank Werner, stellvertretender Leiter der Präventionsabteilung bei der Berufsgenossenschaft der Bauwirtschaft, darüber, wie extreme Hitze und auch die extreme Sonneneinstrahlung Bauarbeitern zu schaffen machen und wie sie davor am besten geschützt werden können. 7.25 Uhr.
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2: Mit Detlef Lindner.
10: Einen guten Morgen. FIFA-Chef Gianni Infantino ist offenbar dazu entschlossen, mit der Fußballweltmeisterschaft völlig neue Wege zu gehen und damit auch ganz neue Geldquellen zu erschließen. Anteile am WM-Turnier sollen an private Investoren verkauft werden. Katrin Hondl aus Genf.
11: Die FIFA will einen Teil der kommerziellen Rechte an Turnieren wie der Fußball-WM an Investoren verkaufen und damit mehr als 4 Milliarden US-Dollar einnehmen. Dem Milliardendeal, der über eine neue Tochtergesellschaft namens FIFA Forward Enterprise, kurz FFE, laufen soll, müssten noch die FIFA-Mitgliedsverbände zustimmen, teilt der Weltfußballverband mit. Die FIFA solle die alleinige Kontrolle über das neue FFE-Unternehmen haben, heißt es weiter. Ziel sei es, die Finanzierung für die Fußballentwicklung auf über 10 Milliarden US-Dollar auszuweiten und, so lässt sich FIFA-Chef Infantino zitieren, das kommerzielle Potenzial und die Chancen der FIFA freizusetzen. Scharfe Kritik an den Plänen von Infantino kommt von der UEFA, dem Europäischen Fußballverband. Die Seele und die Führung des Fußballs seien keine Handelsware, erst recht nicht bei völliger Intransparenz darüber, wer finanziell davon profitiert, schreibt die UEFA in einem ersten Statement.
10: Und offenbar will die UEFA noch in dieser Woche eine Dringlichkeitssitzung abhalten. Dabei soll über weitere Reaktionen auf die Infantino-Pläne beraten werden. Auch ein möglicher Boykott der Weltmeisterschaft sei ein Thema, berichten mehrere Medien. Die Pressestimmen schwanken zwischen Zurückhaltung und sogar Ablehnung. The Guardian, England, schreibt, nimmt die FIFA den Volkssport und verkauft ihn? Le Figaro, Frankreich, titelt Gianni Infantinos neueste Laune. Die Gazzetta dello Sport aus Italien meint, im Fußball bricht das Chaos aus. Wird die WM jetzt alle 2 Jahre stattfinden? Und AS aus Spanien merkt an, in der Fußballwelt ist eine Bombe geplatzt. Die UEFA schaut nicht tatenlos zu und hat eine eindringliche Warnung ausgesprochen. Die Frage, sie hält sich schon seit Monaten, wann hört denn Manuel Neuer eigentlich auf? Jetzt hat der 40-Jährige im Trainingslager am Tegernsee gesagt, diese Saison noch und dann ist aber wohl endgültig Schluss mit dem Profifußball.
12: Ich hätte vielleicht in 85% der Fälle aufgehört, aber in dieser Mannschaft und mit dem Staff und Trainerteam macht es einfach Spaß. Wir haben immer die Möglichkeit, um alle Titel zu spielen und wir sind voll auf der Höhe mit der Mannschaft und deshalb zählt dieses Team, die Mannschaft und die Struktur, wie wir sie im Verein haben, zu den 15%, wo ich gesagt habe, ich muss auf jeden Fall weitermachen.
10: Also diese Saison wird es dann Manuel Neuer im Tor des FC Bayern München durchaus noch geben. Mehr Fußball auch über die SWR-Clubs im Trainingslager nachzulesen online. swr.de Sport, das der Sport, 7.28 Uhr.
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2: Mit Andreas Bönisch, guten Morgen, Mittwoch, der 29. Juli. So schlimm wie in diesem Sommer waren die Waldbrände in Südeuropa noch nie. An der französischen Atlantikküste hatten die Feuer etwas nachgelassen, doch mit der neuen Hitzewelle sind sie wieder aufgeflammt. Was tun, wenn man in einem Waldbrandgebiet eine Ferienwohnung gebucht, einen Campingplatz reserviert hat? Welche Rechte haben Reisende, wenn der Urlaubsort Katastrophengebiet ist? Das bespreche ich mit der ADAC-Reiserechtsexpertin Ellen Stamer in der kommenden Viertelstunde.
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2: In Stuttgart und in Karlsruhe aktuell Sonnenschein bei 17 Grad. In Rottweil auch Sonne bei 14 Grad von Baden-Württemberg nach Rheinland-Pfalz. In Koblenz sonnig bei 13 Grad und in Prüm in der Eifel Sonnenschein bei 14 Grad. Das geht auch heute den ganzen Tag genauso weiter bei uns in Baden-Württemberg und Rheinland-Pfalz. Viel, viel Sonnenschein, zwischendurch tauchen ein paar lockere Wolken auf und es wird deutlich heißer als gestern. Wir bekommen 31 Grad im Allgäu und in Hohen Westerwald, 34 Grad werden es heute im Hunsrück und bis 38 Grad im Breisgau und in der Vorderpfalz. Dort wird es heute bei uns im Südwesten am heißesten.
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2: Mittwoch, der 29. Juli. Es wird 7.30 Uhr.
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19: Mit Florian Rudolph. Schönen guten Morgen. Thorsten Frei stellt sich zur Wahl als Unionsfraktionschef. Eine neue Hitzewelle könnte die Waldbrände in Frankreich wieder anfachen. Und weitere Proteste sind bei Audi in Neckarsulm geplant. Das Wetter in Baden-Württemberg und Rheinland-Pfalz. Viel Sonne, kaum Wolken, bis 38 Grad. Für die CDU werden heute neue Stellen in Partei und Kabinett besetzt. Im Mittelpunkt steht dabei die Wahl von Thorsten Frei zum Unionsfraktionschef. Die gilt als sicher, sie könnte aber zum Stimmungstest für Bundeskanzler Merz werden. Aus Berlin berichtet Sabine Henkel.
15: Heute soll umgesetzt werden, was der Bundeskanzler vorgeschlagen hat. Thorsten Frei stellt sich der Unionsfraktion als Vorsitzender zur Wahl. Dass er den Posten bekommt, gilt als sicher. Interessant dürfte aber sein, wie viele Abgeordnete aus CDU und CSU für ihn stimmen. Auch die neuen Minister und die neue Kanzleramtsministerin werden heute ernannt. Carsten Linnemann übernimmt den Bereich Gesundheit, Steffen Bilger das Verkehrsministerium und Nina Wagen wird als erste Frau in der Geschichte das Kanzleramt managen. Friedrich Merz steht wegen einiger Entscheidungen in der eigenen Partei, der CDU, in der Kritik. Vor allem wegen der Entlassung von Patrick Schnieder als Verkehrsminister. Merz selber sagt, dass er davon ausgeht, dass am Nachmittag alle Entscheidungen getroffen und akzeptiert werden.
19: Bundesfamilienministerin Prien will den Ländern mehr Geld für Angebote gegen Radikalisierung geben. Der Anschlag beim Christopher Street Day in Berlin sei Anlass, um bei der Vorbeugung von Extremismus nachzuschärfen, sagte die CDU-Politikerin der Deutschen Presseagentur. Konkret geht es laut Prien um 5 Millionen Euro aus dem Förderprogramm Demokratie leben. Jugendliche sollten durch intensive Beratung ihre radikalen Ansichten ändern. Nach mehreren Tagen ohne gegenseitige Angriffe hat das US-Militär wieder Attacken des Iran gemeldet. Das Land habe mehrere ballistische Raketen auf US-Streitkräfte im Nahen Osten abgefeuert. Die USA und Saudi-Arabien griffen nach US-Angaben daraufhin Stellungen pro-iranischer Milizen im Irak an. In der von Waldbränden bedrohten Region Bordeaux werden heute Temperaturen von bis zu 42 Grad erwartet. Sie könnten die Feuer weiter anfachen. Zuletzt hatten sich die Brände nicht mehr ausgebreitet. Aus Bordeaux berichtet Kai Rienecker.
16: Heute wird für die Feuerwehrleute bei Bordeaux ein entscheidender Tag. Der staatliche Wetterdienst Météo France sagt Temperaturen bis zu 42 Grad voraus. Der Wind soll stärker werden und das bei extremer Trockenheit. Um zu verhindern, dass die Lage erneut komplett außer Kontrolle gerät, roden die Einsatzkräfte Waldflächen rund um das Brandgebiet. Schneisen mit einer Gesamtlänge von 120 Kilometern wurden bereits angelegt. Freiwillige bringen Wassertanks in Position. In einigen Orten durften erst Bewohner in ihre Häuser und Wohnungen zurückkehren. Ein weiteres Feuer weiter südlich in Biscarrosse ist inzwischen zum Stillstand gekommen. Das gilt auch für die Lage im Hinterland der Côte d'Azur im Département Var. Dort wurde ein 23-Jähriger festgenommen, der verdächtigt wird, eine ganze Reihe von Feuern gelegt zu haben.
19: Vor dem Audi-Werk in Neckarsulm soll ab dem Vormittag wieder protestiert werden. Die Gewerkschaft IG Metall und der Betriebsrat des Autokonzerns haben dazu aufgerufen. Grund sind die angekündigten Sparpläne des Mutterkonzerns Volkswagen. Einzelheiten von Peter Wedig.
17: Gewerkschaft und Betriebsrat rechnen diesmal mit mehreren tausend Teilnehmenden. Bei einer ersten Protestaktion vor rund zwei Wochen waren nur die Vertrauensleute und der Nachwuchs aufgerufen worden. Daher war die noch deutlich kleiner. Die Beschäftigten fordern mehr Klarheit, vor allem darüber, wie die Auslastung des Werks aussieht, wenn die aktuell dort produzierten Modelle auslaufen. Denn solange das nicht geklärt ist, ist auch noch offen, wie sich die VW-Sparpläne auf das Werk auswirken könnten. Auf diesmal handelt es sich explizit um keinen Warnstreik, da man sich wegen der Tarifvereinbarung aktuell in der Friedenspflicht befinde.
19: Soweit die Nachrichten.
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2: 7.34 Uhr mit Andreas Bönisch. Guten Morgen. Es ist der Sommer von noch nie dagewesenen Feuern in Südeuropa. Besonders schlimm trifft es die Atlantikküste Frankreichs. Sie haben es auch gerade bei uns in den Nachrichten gehört. Dort im Südwesten des Landes wüten weiter Waldbrände und den Feuerwehrleuten rennt die Zeit davon. Während es in den letzten Tagen kühler war und es Fortschritte bei der Brandbekämpfung gab, könnte nun neue Rekordhitze, die für heute erwartet wird, das alles wieder zunichte machen. Eines der heftigsten Feuer tobt vor den Toren von Bordeaux. Den Kampf gegen die Flammen führen die Feuerwehrleute vor allem am Boden. Alle, die können, helfen mit. Viele freiwillige Helfer halten die Stellung in den evakuierten Orten. Unser Frankreich-Korrespondent Kai Rienecker ist

0: Transporter fahren vorbei. Maxim ist Freiwilliger und kommt aus dem Ort. Er zeigt den Fahrern, wo sie lang müssen. Es ist beeindruckend, wie viele Leute hier helfen. Sie stehen in der Schlange mit ihren Wasserbehältern fürs Löschen. Das ist etwas Positives im Negativen. Maxim hat die Evakuierung seines Ortes Marche Prime vor ein paar Tagen voll mitgemacht. Facebook-Vorwarnung durch das Rathaus, dann kam der SMS-Alert der Behörden. Jetzt hofft er darauf, dass das Wetter die Flammen nicht wieder antreibt. Anthony aus dem ebenfalls evakuierten Nachbarort Bigonos kommt mit einem Baustellenlaster über den Kreisverkehr gefahren. Hinten auf der Ladefläche sitzen noch zwei weitere Freiwillige. Wir versorgen die Feuerwehr mit Wasser. Wir haben eine Zisterne hinten drauf. Mit Motorpumpen füllen wir die Reservoirs der Feuerwehrwagen wieder auf, sobald sie vom Brand her zurückkommen. So können wir sie direkt vor Ort versorgen und dann ist das erledigt. Wir fahren weiter am Brandgebiet entlang, die Straßen sind völlig leer, nur Einsatzfahrzeuge sind ab und zu sehen. Kurz vor dem Ort Bigonos wird der Fahrbahnrand von einem Forstfahrzeug bearbeitet, schon gefällte Bäume werden gebrochen und geschreddert. Quentin sitzt im Fahrerhaus. Er arbeitet für eine lokale Firma, die von den Forstbehörden dienstverpflichtet wurde. Ich zerkleinere das Holz, um einen Feuerschutzstreifen anzulegen. Ich schreddere die Zweige der bereits gefällten Kiefern maximal klein, damit es nicht brennt. An den endlosen Straßen zwischen den Kiefernwäldern, die noch stehen, werden riesige Schneisen angelegt, um das Feuer aufzuhalten. Nach zwei ruhigeren Tagen sind die Einsatzkräfte wieder voll gefordert. Immer wieder lodern Feuer auf. Die Temperaturen liegen wieder bei 35 Grad. Der mit Kiefernadeln übersäte Boden ist völlig ausgetrocknet. Eine leichte Beute für jeden Funken.
1: Tja, und heute werden in den Waldbrandgebieten in Südwestfrankreich sogar wieder Temperaturen bis 42 Grad erwartet. Für alle, die nicht direkt betroffen sind, ist es kaum vorstellbar, was diese Naturkatastrophe für die Menschen bedeutet, die all ihr Hab und Gut verloren haben, ihre Häuser, ihre Heimat, ihre Zukunft. Was ist dagegen ein Urlaub? Wenig. Und trotzdem ist die Frage berechtigt, was man tun kann und soll, wenn der Traum vom Sommerurlaub gerade zerplatzt. Am heutigen letzten Schultag vor den Sommerferien in Baden-Württemberg will ich darüber sprechen, ob man eine geplante Reise an die französische Atlantikküste in der Nähe von Bordeaux antreten oder doch besser stornieren sollte. Ellen Stamer ist ADAC-Reiserechtsexpertin. Frau Stamer, angenommen mein gebuchtes Ferienhaus oder mein reservierter Campingplatz an der französischen Atlantikküste ist akut von den Feuern bedroht und ich möchte stornieren. Was muss ich beachten?
2: Also wenn man noch nicht vor Ort ist und tatsächlich dieses Ferienhaus oder auch der Campingplatz nicht nutzbar ist, sprich die geschlossen haben, weil die schon evakuiert wurden, dann tatsächlich hat man da kein Problem und man bekommt in solchen Fällen auch die Kosten erstattet. Da empfiehlt sich tatsächlich immer, direkt mit dem Vermieter Kontakt aufzunehmen. Der kann das mitteilen. Wenn man jetzt schon auf dem Weg ist oder vielleicht schon vor Ort ist, dann gilt eben auch immer, man muss schauen, was ordnen vielleicht auch die Behörden an, wie ist die Lage. Wenn eben tatsächlich evakuiert wird, sprich dieses Ziel nicht bewohnbar ist, dann kommt man auch aus dem Vertrag raus und bekommt, wenn eben der Urlaub abgebrochen werden muss, auch anteilig die Kosten wieder erstattet.
1: Viele Menschen in Baden-Württemberg, die werden sich in den kommenden Tagen auf den Weg machen, weil eben die Sommerferien morgen beginnen. Und als Individualreisender, da bin ich wahrscheinlich immer ein bisschen schlechter dran. Aber was ist, wenn der gebuchte Flug nach Bordeaux ausfällt oder die Bahnreise wegen der Brände gar nicht mehr möglich ist? Welche Rechte habe ich dann?
2: Also leider ja, tatsächlich Pauschalreisende haben da einen umfassenderen Schutz und ja auch den Reiseveranstalter als Ansprechpartner. Individualtouristen, die müssen sich halt immer direkt mit ihrem jeweiligen Leistungsträger, also sprich mit der Fluggesellschaft oder dann eben auch mit dem Vermieter auseinandersetzen. Wichtig eben immer Kontaktaufnahme direkt mit dem Anbieter, also mit Fluggesellschaft oder dem Hotelier oder dem Ferienhausvermieter. Hier kann man schauen, ob man irgendeine Kulanzregelung auch erreicht, dass man vielleicht sagt, eine Umbuchung, man verschiebt den Urlaub. Wenn eben klar ist, die Leistung kann nicht angeboten werden, dann sind da eben schon die Anbieter selbst oft bereit, da eben irgendwelche anderen Leistungen zu offerieren.
1: Schauen wir auf Fall Nummer 2. Mein Ferienort hat ausreichend Abstand zu den Bränden. Ich muss aber davon ausgehen, dass Folgen wie Brandgeruch oder Luftverschmutzung zu spüren sind. Welche Möglichkeiten habe ich dann in so einem Fall?
2: Da wird es dann leider ein bisschen schwierig.

0: schwieriger, weil das ja manchmal tatsächlich nur eine subjektive Geschichte ist. Ja? Also natürlich ist das nachvollziehbar, wenn man sagt, da ist jetzt absolutes Chaos, die Brände, man möchte da nicht mehr hinfahren. Das allein reicht halt oft noch nicht für eine kostenfreie Stornomöglichkeit aus. Ansonsten gilt vom Prinzip, wenn die Unterkunft beziehbar ist, also man dort wohnen kann, der Anbieter die zur Verfügung stellt, dann muss ich da eigentlich auch hin. Was anderes würde gelten, wenn tatsächlich eine Gesundheitsgefahr besteht. Also das kann tatsächlich sein, wenn man sagt, der Ort ist zwar weiter weg von dem Brandherd, aber die Auswirkungen von Qualm und Rauch sind so stark, dass hier wirklich eine Gesundheitsgefährdung besteht, ganz konkret, dann habe ich ein außerordentliches Kündigungsrecht und komme auch hier aus diesem Vertrag ohne zusätzliche Kosten raus.
1: Nun gehen die Sommerferien in Baden-Württemberg ja erst los und es kann ja gut sein, dass ich in der zweiten Ferienhälfte was gebucht habe, also Ende August, Anfang September und einfach davon ausgehe, dass die Brände bis dahin gelöscht sind. Aber rund um meinen Ferienort, wo ich gern hin möchte, da stehen nur noch verkohlte Wälder. Ist das ein Stornogrund?
0: Eine Individualreise leider nicht, dass man da sagt, drumherum schaut es nicht mehr so schön aus, das wird leider nicht reichen. Da kommt es auch wiederum nur auf die Frage an, steht das Ferienhaus selbst noch, ist das noch beziehbar? Wenn ich nicht mehr hinfahre, fallen wiederum Stornokosten an.
1: Nun haben an der französischen Atlantikküste rund um Bordeaux schon vor 4 Jahren schwere Waldbrände gewütet. Solche Naturkatastrophen, die nehmen wegen des Klimawandels zu. Was bringen da Reiserücktrittsversicherungen?
0: Kommt immer darauf an, auf den Vertragsinhalt. Normalerweise decken Reiserücktrittsversicherungen tatsächlich nur persönliche Verhinderungsfälle des Reisenden ab. Also das bedeutet, wenn der Reisende schwer erkrankt und deshalb eine Reise vielleicht gar nicht antreten kann oder einen Todesfall in der Familie hat beispielsweise, das sind Fälle, in denen er dann sagen kann, ich möchte nicht fahren und eben mögliche Stornokosten dann über die Reiserücktrittsversicherung laufen. Naturkatastrophen sind im Regelfall nicht abgedeckt. Natürlich kann es mal Versicherungen geben, die sowas eben auch mit inhalten. Deswegen da immer in die Versicherungsbedingungen einmal reinschauen.
1: ADAC-Reiserechtsexpertin Ellen Stamer mit ihren Tipps, wann bei Feuern und Waldbränden eine Reise storniert werden kann.
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1: Der Weinbau steckt in der Krise. Viele Winzerinnen und Winzer suchen nach Alternativen, gerade auch wegen des Klimawandels. Einer von ihnen hat jetzt eine ungewöhnliche Lösung gefunden. Christoph Puder aus dem Zellertal im Donnersbergkreis in Rheinland-Pfalz pflanzt jetzt Olivenbäume mitten zwischen seinen Reben. SWR-Reporterin Maren Kaps hat den Winzer bei seinem Versuch, sich wirtschaftlich breiter aufzustellen, besucht.
3: Ein Weinberg im Zellertal. Doch statt Reben pflanzt hier heute eine Maschine kleine Olivenbäume. Rund 900 Stück in 6 verschiedenen Sorten. Und einer beobachtet das Treiben in seinem Weinberg ganz genau.
4: Ich bin Christoph Puder vom Weingut Puder, führe das Weingut in der 8. Generation und ich hatte die Idee, Olivenbäume in der Pfalz zu pflanzen.
3: Für ihn ist es kein Tag wie alle anderen. Bislang pflanzen nicht viele Winzer in Deutschland Oliven an. Keiner in der Pfalz.
4: Gut, am Anfang hatte ich ein bisschen Bauchweh, dass es mit der Pflanzung alles so funktioniert, weil die Maschine ja eigentlich für Weinreben ist, nicht für Olivenbäume. Aber es funktioniert.
3: Und so setzt er 8 Reihen Olivenbäume direkt neben die Reben in seinem Weinberg. Die Idee dazu kam dem jungen Winzer, weil er seine Maschinen besser nutzen will. Besonders die Erntemaschine.
4: Da die eigentlich nur 20 bis 30 Tage im Jahr im Einsatz sind. Und da kam dann das Thema Oliven, Mandeln, was geerntet werden mit den Teilen. Dann auch Orangen fangen sie mittlerweile an, aber das ist halt noch ein bisschen utopisch, denke ich, bei uns. Und so der Mandelfreund bin ich jetzt auch nicht. Bin eher so der Oliventyp.
3: Oliven, genau die soll es später bei ihm geben. Als Öl, aber auch eingelegt.
4: Die Landwirtschaft ist ja eben so ein bisschen unter Druck, sei es der Ackerbau, sei es der Weinbau. Und mit den Oliven hoffen wir, dass wir vielleicht noch einen neuen Markt erschließen können. Zweites Standbein ist immer gut. So Olivenöl ist ja auch gesund und wird doch viel eingesetzt. Und da versuchen wir dann doch ein bisschen noch was erschließen zu können.
3: Aber noch ein weiterer Faktor hat den Winzer von der Olive überzeugt.
4: Klimawandel ist ja nicht nur in Deutschland, sondern wir merken ja, dass die Weinanbaugebiete immer Richtung Norden rücken. Selbst in Deutschland, dass es dann ja besser funktioniert und so werden sich auch die Breitengrade für den Olivenanbau bestimmt auch verschieben.
3: Und genau dafür macht er sich jetzt bereit. Bislang musste er für das Experiment gar nicht allzu viel Geld in die Hand nehmen.
4: Gut, das Investment in die Bäume ist jetzt relativ überschaubar. Das größere Investment kommt dann, wenn wir uns die Presse anschaffen werden, weil wir wollen das Öl hier am Standort auch verarbeiten.
3: Doch bevor es soweit ist, vergehen wohl noch ein paar Jahre im Weinberg. Erst in 2 bis 4 Jahren werden die Olivenbäume das erste Mal Früchte tragen. Bis dahin gibt es für den frischen Olivenbauern noch kleinere Hürden.
4: Klar, wir müssen jetzt gucken, dass wir die jungen Bäumchen auch alle durchbringen, dass wir sie gut über den Winter bringen, dass wir den Daumen drücken, dass es jetzt im Winter nicht so kalt wird und dass sie dann einfach ein Jahr länger haben, bis sie anwachsen können.
3: Zum Abschluss des Tages bekommen die Bäumchen noch einmal ordentlich Wasser. Denn riskieren, dass eines davon stirbt, will der Winzer im Zellertal nicht.
1: 7.46 Uhr.
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1: Die nächste Hitzewelle ist da. 31 Grad heute im Allgäu und im Hohen Westerwald bis 38 Grad im Breisgau und in der Vorderpfalz. Dazu Sonnenschein von früh bis spät.
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1: Nach mehreren Tagen Ruhe im Irankrieg hat das US-Militär wieder iranische Angriffe gemeldet. Das Land habe mehrere ballistische Raketen auf US-Streitkräfte abgefeuert. Die US-Streitkräfte haben im Gegenzug gemeinsam mit Saudi-Arabien pro-iranische Milizen im Irak angegriffen. Gestern hatte US-Präsident Donald Trump Israels Regierungschef Benjamin Netanyahu in Washington empfangen, um über den Irankrieg zu sprechen. Beide nannten nach dem Treffen keine Details. Bei seiner Regierungsumbildung lässt Bundeskanzler Friedrich Merz heute die neuen Bundesminister ernennen. Carsten Linnemann übernimmt den Bereich Gesundheit, Steffen Bilger das Verkehrsministerium und Nina Warken wird Kanzleramtschefin. Der Regierungsumbau wurde vom bisherigen Unionsfraktionschef Jens Spahn ausgelöst. Er war nach der Leihmutter-Affäre zurückgetreten. Nach dem schweren Erdbeben im Südwesten Japans sind Rettungskräfte weiter im Dauereinsatz. In der Großstadt Kumamoto suchen sie in eingestürzten Gebäuden nach Verschütteten. Die Behörden haben mittlerweile 13 Todesopfer bestätigt. Krankenhäuser zählen mindestens 180 Verletzte. Der Fußball-Weltverband FIFA will einen Teil der kommerziellen Rechte an Turnieren an Investoren verkaufen. Dafür will die FIFA laut eigenen Angaben eine Tochtergesellschaft gründen. So will sie mehr als 4 Milliarden US-Dollar zusätzlich einnehmen und, so heißt es dort, in die Fußballentwicklung investieren. Der europäische Verband UEFA kritisiert, die Seele und die Führung des Fußballs seien keine Handelsware.
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1: Mittwoch, der 29. Juli. Geschafft! Endlich Sommerferien, denn heute geht auch in Baden-Württemberg das Schuljahr zu Ende. Der letzte Unterrichtstag, den können wir abhaken, der zählt nicht mehr. Lehrkräfte, Eltern und auch die Schüler sind urlaubsreif. Alle brauchen ein bisschen Erholung. Was in den Sommerferien wichtig ist, damit sich Kinder und Jugendliche erholen und neue Energie tanken, darüber spreche ich mit Nathalie Schwiddesen von der Schulpsychologischen Beratungsstelle in Singen im Süden von Baden-Württemberg. Frau Schwiddesen, wie viel Druck fällt an so einem letzten Schultag von den Jungen und Mädchen ab?
5: Die meisten denken wahrscheinlich erstmal an Druck durch Leistung, Leistungserwartungen, die sie selber an sich haben, die andere von außen an sie herantragen, besonders die Eltern, vielleicht Familie. Aber es gibt auch andere Dinge, die in der Schule Stress machen können. Das sind natürlich, man ist in dieser sozialen Situation, in der Klasse, in der Gemeinschaft. Und es gibt auch Schüler und Schülerinnen, die sich grundsätzlich ein bisschen schwerer tun mit sozialen Situationen. Sei es, dass sie eher ängstlich sind, auch nicht so gerne vor anderen sprechen oder dass sie grundsätzlich da eben eher Schwierigkeiten haben.
1: All das, was Sie da jetzt gerade angesprochen haben, das kann man sozusagen in der Ecke abladen. 6 Wochen Sommerferien, das ist auch wirklich ein richtig langer Zeitraum, um Schule mal Schule sein zu lassen. Wenn wir da auf das Wohlergehen der Kinder und Jugendlichen schauen, was ist denn in den Ferien dann besonders wichtig?
5: Das kann unterschiedlich sein, aber es ist sicherlich hilfreich, wenn man mal einfach auch anderen Dingen nachgehen kann, als denen, die in der Schule eben jeden Tag vorgegeben sind. Also man kann mehr eigene Interessen verfolgen, kann vielleicht mal ein kleines eigenes Projekt machen, kann sich Dinge, die man interessant findet oder das Musikinstrument oder das Buch oder wie auch immer, mal stundenlang widmen, wenn man gerade Lust darauf hat. Und das alles ohne irgendeinen Stress, am Ende was abliefern zu müssen, einen Test schreiben zu müssen oder Noten haben zu müssen und auch vielleicht mal an Tagen wenig zu machen, damit wir zum einen Kraft schöpfen können, aber auch wieder kreativ sein können, damit neue Ideen entstehen können und damit sich auch Dinge, mit denen wir uns auseinandergesetzt haben, konsolidieren können, dass wir dann später auch wieder gut drauf zugreifen können.
1: 6 Wochen Sommerferien können auch eine Kehrseite haben. Vor allem jüngere Kinder vermissen da ihre Freundinnen und Freunde, die sie eben die ganze Zeit in der Regel nicht sehen. Ersetzen können Mama und Papa diese nicht. Was können Eltern trotzdem tun?
5: Glücklicherweise gibt es ja in vielen Kommunen oft Ferienprogramme, Freizeiten und dann sind die Kinder auch wieder mit anderen zusammen, können da auch mal andere Jugendliche oder Kinder kennenlernen. Und ansonsten ist es natürlich auch wichtig, vielleicht im Vorfeld schon zu gucken, welche Freunde und Freundinnen sind denn in den Ferienwochen wann da und dass man da vielleicht im Vorfeld sich unter Eltern mal abspricht oder dass sie ihre Kinder einfach auch dazu auffordern, sich zu verabreden oder dass man da als Eltern halt ein Stück nachhilft.
1: Manche Kinder und Jugendliche, die müssen die Sommerferien auch dazu nutzen, um Unterrichtsstoff nachzuarbeiten, damit es im nächsten Schuljahr dann auch gut läuft. Aus Ihrer Sicht, ist es sinnvoll oder eher problematisch?
5: Ja, also es sollte natürlich nicht ausarten in, die Schule geht jetzt quasi einfach weiter, also eine Erholung ist wichtig. Aber wenn ein Kind jetzt zum Ende des Schuljahres sowieso vielleicht nur mit Ach und Krach das geschafft hat, dann kann man sich natürlich fragen, ist das nicht hilfreich? Und dann gilt immer grundsätzlich für Lernen, je kleiner die Einheiten und desto häufiger, desto günstiger ist es, dass man nachher auch wirklich was langfristig davon hat.
1: Ein Problem ist, dass die meisten Eltern nicht 6 Wochen Urlaub am Stück haben, so wie ihre Kinder während der Sommerferien. Wie klappt es, dass die freie Zeit ohne viel Struktur und mit weniger Routinen nicht zum Problem wird und wir nach 6 Wochen von wirklich gelungenen Sommerferien sprechen können?
5: Wenn man auf sowas zum Beispiel Rücksicht nehmen kann, wie dem eigenen Biorhythmus ein Stück weit mehr nachkommen zu können, also die Schlafenszeiten ein Stück anzupassen, das ist ja schon mal eine ganz gute Sache, denn das hat nachweislich Effekte auf unsere physische und auch auf die psychische Gesundheit. Dann würde ich denken, Langeweile mal zu erleben wieder und auszuhalten. Denn Langeweile ist auch etwas, was im Grunde eine Voraussetzung dafür ist, dass wieder neue Dinge entstehen können und auch eine Möglichkeit zu lernen, mit diesem Frustrationserlebnis der Langeweile umzugehen, um dann zu schauen, welche Möglichkeiten habe ich, was fällt mir Neues ein, was fallen mir für neue Ideen ein, was könnte ich jetzt für ein Projekt angehen. Und dass man dann vielleicht auch zum Ende der Sommerferien schaut, in der letzten Woche oder so, dass man dann zumindest von den Zeiten sich langsam wieder an die Schulzeiten gewöhnt, damit das dann nicht so ein harter Cut ist, wenn man wieder anfängt.
1: Vielen Dank, Nathalie Schwiddesen von der Schulpsychologischen Beratungsstelle in Singen. Heute ist letzter Schultag in Baden-Württemberg. Morgen beginnen dann die Sommerferien. 7.53 Uhr.
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1: mit Andreas Reinhardt.
6: Die Bundesregierung hat sich offenbar auf zentrale Energiegesetze geeinigt. Das Kabinett soll am Vormittag 2 Vorhaben von Wirtschaftsministerin Katharina Reiche beschließen. Dabei geht es unter anderem um die Förderung von Solaranlagen. Umweltverbände üben Kritik. Aus unserem Hauptstadtstudio Janschen Zimmermann.
7: Es geht um Änderungen am Erneuerbaren Energiengesetz und um ein Netzpaket. Mit diesen Reformen will Wirtschaftsministerin Reiche die Kosten für die Energiewende senken. So soll es für neue kleine Solaranlagen auf dem Hausdach künftig keine dauerhafte Förderung mehr geben. Bisher gilt, wer Solarstrom in das Netz einspeist, erhält 20 Jahre lang pro Kilowattstunde einen festen Betrag. Ab dem nächsten Jahr sollen neue Anlagen unter 25 Kilowatt installierter Leistung diese sogenannte Einspeisevergütung nicht mehr erhalten. Außerdem soll der Ausbau der erneuerbaren Energien mit dem Ausbau des Stromnetzes gekoppelt werden. Aktuell könne der Netzausbau mit der steigenden Zahl von Anlagen, die erneuerbare Energien erzeugen, nicht Schritt halten, argumentiert Wirtschaftsministerin Reiche. Sie will deshalb den Zubau solcher Anlagen regional besser steuern. Umwelt-, Klimaschutz- und Energieverbände kritisieren diese Pläne scharf. Sie werfen der CDU-Ministerin vor, die Energiewende auszubremsen. Innerhalb der Bundesregierung gab es lange Verhandlungen über die Gesetze, vor allem zwischen Wirtschaftsministerin Reiche und Umweltminister Schneider.
6: Die Gewerkschaft IG Metall und der Betriebsrat des Neckarsulmer Audi-Werks planen am Vormittag eine weitere Protestaktion vor den Werkstoren. Der Grund sind die angekündigten Sparpläne des Mutterkonzerns VW, laut denen unter Umständen sogar eine Schließung des Werks im Raum stehen soll. Peter Wiedig berichtet.
8: Gewerkschaft und Betriebsrat rechnen diesmal mit mehreren tausend Teilnehmenden. Bei einer ersten Protestaktion vor rund 2 Wochen waren nur die Vertrauensleute und der Nachwuchs aufgerufen worden. Daher war die noch deutlich kleiner. Die Beschäftigten fordern mehr Klarheit, vor allem darüber, wie die Auslastung des Werks aussieht, wenn die aktuell dort produzierten Modelle auslaufen. Denn solange das nicht geklärt ist, ist auch noch offen, wie sich die VW-Sparpläne auf das Werk auswirken könnten. Auch diesmal handelt es sich explizit um keinen Warnstreik, da man sich wegen der Tarifvereinbarung aktuell in der Friedenspflicht befinde.
6: Verbraucher halten wenig davon, wenn sie bei der Kartenzahlung im Einzelhandel nach Trinkgeld gefragt werden. Das zeigt eine repräsentative YouGov-Umfrage. Gili Hensoldt aus unserer Wirtschaftsredaktion.
9: Möchten Sie ein Trinkgeld geben? Diese Frage erscheint immer häufiger in Displays des Kartenlesegeräts, wenn Gäste im Café oder Restaurant bezahlen. Darunter stehen dann die Vorschläge. 3, 5 und 7% oder mehr. Inzwischen werden Kunden vereinzelt auch in Geschäften nach digitalem Trinkgeld befragt, heißt es beim Handelsverband für Textilschuhe und Lederwaren. Die Trinkgeldabfrage könne sich durch moderne Zahlungsterminals und die wachsende Bedeutung persönlicher Beratung etablieren, heißt es. Allerdings wäre laut der YouGov-Umfrage nicht mal ein Drittel bereit, für gute Beratung in Mode, Schuh oder anderen Geschäften Trinkgeld zu geben. 2/3 können sich das nicht vorstellen. 19% der Befragten würden bis zu 5% des Einkaufswerts geben. Die Umfrage zeigt außerdem, Jüngere stehen digitalem Trinkgeld aufgeschlossener gegenüber als Ältere. Die Gewerkschaft Verdi kritisiert die neue Trinkgeldpraxis. Verdi-Bundesvorstandsmitglied Silke Zimmer sagt, Tariflöhne sollten verlässliche und armutsfeste Entgelte absichern. Es sei nicht hinnehmbar, dass Trinkgelder wie Almosen auf die Kundschaft abgewälzt würden, während Handelskonzerne Billiglöhne bezahlten.
6: Die Deutsche Bank hat im zweiten Quartal dank ihrer Investmentbank überraschend einen Gewinn auf Rekordniveau erzielt. Das Vorsteuerergebnis war mit 2,7 Milliarden Euro nur minimal geringer als im gleichen Zeitraum des Rekordjahres 2007. Unterm Strich steht ein Gewinn von 1,64 Milliarden Euro, 10% mehr als im Vorjahr. Im zweiten Halbjahr will die Bank weitere 500 Millionen Euro in den Rückkauf eigener Aktien stecken. In den USA haben die Börsen uneinheitlich geschlossen. Die Anleger warten auf Bilanzen der großen Technologiekonzerne und auf den Zinsentscheid der US-Notenbank Fed am Abend unserer Zeit. Detlef Landmesser.
10: Nach neuen Raketenangriffen des Iran ziehen die Ölpreise wieder an. Offenbar hat Teheran US-Militärziele in Jordanien attackiert, während die USA iranfreundliche Milizen im Irak ins Visier nahmen. Das hat die Märkte in Fernost unter Druck gesetzt. In Tokio hat der Nikkei-Index bisher rund 2% verloren. Der südkoreanische Kospi-Index bricht um weitere 5% ein. Erneut werden vor allem Technologiewerte verkauft. Schon gestern hatte sich die Talfahrt bei den Chip-Titeln in Asien beschleunigt. An der amerikanischen Nasdaq hatten die Kurse gestern Abend nur um moderate 0,2% nachgegeben. Angesichts der Sorgen um den Fortgang der KI-Rallye stehen heute vor allem die Quartalszahlen der US-Technologieriesen Microsoft und Meta im Fokus, die aber erst nach US-Börsenschluss erwartet werden. Zudem steht am Abend der Zinsentscheid der US-Notenbank Fed an. Eine Zinsänderung wird nicht erwartet. Zuletzt hatte der neue Notenbankchef Kevin Warsh aber seine Entschlossenheit bekräftigt, die Inflation zu bekämpfen.
6: So viel Wirtschaft für jetzt. Die Zeit gleich 7.59 Uhr.
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11: Mit Andreas Böhnisch. Schönen guten Morgen an diesem Mittwoch, den 29. Juli. Ein entscheidender Tag für den Bundeskanzler, denn heute will er seinen Personalumbau offiziell abschließen mit dem Ziel.
12: Wir sind eine Reformregierung und wir wollen das auch weiter zeigen.
11: Tja, fragt sich nur, ob Friedrich Merz die Abgeordneten von CDU und CSU davon überzeugen kann, dass seine Personalentscheidungen für diese Reformregierung auch die richtigen sind. Gradmesser dürfte sein, wie viel Zustimmung der neue Unionsfraktionschef Thorsten Frey heute bei der Wahl bekommt. Über diese Wahl und was für Merz auf dem Spiel steht, spreche ich nach den Nachrichten mit Friederike Haupt, einer Kennerin von CDU und CSU in der Hauptstadt. Sie ist Korrespondentin der FAZ in Berlin.
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11: Bringt in Baden-Württemberg und Rheinland-Pfalz viel Sonnenschein heute. Zwischendurch tauchen ein paar lockere Wolken auf. Und es wird deutlich heißer als gestern. 31 Grad im Allgäu und im Hohen Westerwald, 34 im Hunsrück, bis 38 Grad im Breisgau und in der Vorderpfalz.
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13: Mit Florian Rudolph. Schönen guten Morgen. Erstmals wieder gegenseitige Angriffe von USA und Iran. Eine Hitzewelle könnte die Waldbrände in Frankreich wieder verschlimmern und ein umgebauter Airbus absolviert einen Rekordflug. Das Wetter in Baden-Württemberg und Rheinland-Pfalz, heute viel Sonne, kaum Wolken und bis 38 Grad. Nach mehreren Tagen ohne gegenseitige Angriffe sind die Attacken wieder aufgeflammt. Der Iran feuerte Raketen auf US-Ziele ab. Nach US-Angaben wurden alle Raketen abgewehrt. Unser Korrespondent Moritz Behrendt berichtet.
14: Medienberichten zufolge soll eine US-Luftwaffenbasis in Jordanien das Ziel gewesen sein. Vorher hat es eine mehrtägige Kampfpause gegeben, nachdem die gegenseitigen Angriffe vor gut zwei Wochen wieder angefangen hatten. Als Reaktion flog das US-Militär Luftangriffe auf pro-iranische Milizen im Irak. An den Luftschlägen beteiligte sich auch Saudi-Arabien, wie das Verteidigungsministerium in Riad bestätigte. Die Milizen seien von den iranischen Revolutionsgarden angewiesen worden, US-Truppen und saudi-arabische Energieinfrastruktur anzugreifen, teilte das US-Militär mit. Vertreter der irakischen Milizen meldeten mehrere Tote und Verletzte, ohne konkrete Angaben zu machen.
13: Die Bundestagsabgeordneten von CDU und CSU wählen heute ihren neuen Fraktionsvorsitzenden. Es gilt als sicher, dass der bisherige Kanzleramtschef frei den Posten bekommt. Seine Wahl könnte aber zum Stimmungstest für Bundeskanzler Merz werden. Aus Berlin Sabine Henkel.
15: Heute soll umgesetzt werden, was der Bundeskanzler vorgeschlagen hat. Thorsten Frey stellt sich der Unionsfraktion als Vorsitzender zur Wahl. Dass er den Posten bekommt, gilt als sicher. Interessant dürfte aber sein, wie viele Abgeordnete aus CDU und CSU für ihn stimmen. Auch die neuen Minister und die neue Kanzleramtsministerin werden heute ernannt. Carsten Linnemann übernimmt den Bereich Gesundheit, Steffen Bilger das Verkehrsministerium und Nina Wagen wird als erste Frau in der Geschichte das Kanzleramt managen. Friedrich Merz steht wegen einiger Entscheidungen in der eigenen Partei, der CDU, in der Kritik. Vor allem wegen der Entlassung von Patrick Schnieder als Verkehrsminister. Merz selber sagt, dass er davon ausgeht, dass am Nachmittag alle Entscheidungen getroffen und akzeptiert werden.
13: Mit Nina Wagen gibt es künftig erstmals eine Kanzleramtschefin und mit Franziska Hoppermann die erste Generalsekretärin der CDU. Katharina dos Santos-Vinz ist offenbar als erste parlamentarische Geschäftsführerin im Gespräch. Dazu sagte sie im gemeinsamen Morgenmagazin von ARD und ZDF.
16: Das gab's noch nie. Ich freue mich sehr über Franziska Hoppermann als neue Generalsekretärin und auch sehr über Nina Wagen als Chefin des Bundeskanzleramts, auch als erste Frau. Und die Entscheidung, wer der erste parlamentarische Geschäftsführer oder Geschäftsführerin wird, liegt beim ausdrücklichen und persönlichen Vorschlag des Fraktionsvorsitzenden. Und natürlich traue ich mir das zu, das ist nicht die Frage, aber ich werde nicht kommentieren, wenn persönliche Vorschläge vom Vorsitzenden gemacht werden, dann finde ich, muss man auch darauf warten, was da kommt.
13: Die CDU-Politikerin Katharina dos Santos-Vinz. Bundesfamilienministerin Prien will den Ländern mehr Geld für Angebote gegen Radikalisierung geben. Der Anschlag beim Christopher Street Day in Berlin sei Anlass, um bei der Vorbeugung von Extremismus nachzuschärfen, sagte die CDU-Politikerin der Deutschen Presseagentur. Konkret geht es laut Prien um 5 Millionen Euro aus dem Förderprogramm Demokratie leben. Jugendliche sollten durch intensive Beratung ihre radikalen Ansichten ändern. In der von Waldbränden bedrohten Region in Bordeaux werden heute Temperaturen von bis zu 42 Grad erwartet. Sie könnten die Feuer wieder anfachen. Zuletzt hatten sich die Brände nicht weiter ausgebreitet. Aus Bordeaux, Kai Rienecker.
17: Heute wird für die Feuerwehrleute bei Bordeaux ein entscheidender Tag. Der staatliche Wetterdienst Météo France sagt Temperaturen bis zu 42 Grad voraus. Der Wind soll stärker werden und das bei extremer Trockenheit. Um zu verhindern, dass die Lage erneut komplett außer Kontrolle gerät, roden die Einsatzkräfte Waldflächen rund um das Brandgebiet. Schneisen mit einer Gesamtlänge von 120 Kilometern wurden bereits angelegt. Freiwillige bringen Wassertanks in Position. In einigen Orten durften ersten Bewohnern ihre Häuser und Wohnungen zurückkehren. Ein weiteres Feuer weiter südlich in Biscarrosse ist inzwischen zum Stillstand gekommen. Das gilt auch für die Lage im Hinterland der Côte d'Azur im Département Var. Dort wurde ein 23-Jähriger festgenommen, der verdächtigt wird, eine ganze Reihe von Feuern gelegt zu haben.
13: Bei dem Erdbeben in Japan sind mindestens 13 Menschen ums Leben gekommen. Nach Angaben der Regierung in Tokio wird weiter nach Vermissten gesucht. Das Beben mit der Stärke 7,1 traf die Region Kumamoto auf Japans südwestlicher Hauptinsel Kyushu. In der Stadt Kashima stürzte ein Einkaufszentrum teilweise ein. Anschließend kam es in dem Gebäude zu einer starken Explosion. Die japanische Behörde für Katastrophenschutz empfahl rund 260.000 Menschen, ihre Häuser zu verlassen. Nach einer Rekordzeit von mehr als 24 Stunden in der Luft ist ein modifizierter Airbus A350 gestern Abend in Frankreich gelandet. Der für extrem lange Strecken ausgebaute Jet war in Melbourne in Australien gestartet und hatte auf seinem Flug 23.000 Kilometer zurückgelegt. Dabei nahm er die längere Route über Amerika. Jennifer Johnston berichtet.
18: Möglich macht dies ein zusätzlicher Tank von 20.000 Litern, der in den Airbus A350 eingebaut wurde. Die australische Fluggesellschaft Qantas will das Flugzeug ab dem kommenden Jahr für tägliche Direktflüge von Sydney nach London einsetzen. Direktflüge nach New York sollen folgen. Es war der erste Testflug, der einen typischen Passagierflug simuliert hat. Über 3 Kontinente, 2 Ozeane und durch 2 Sonnenauf- und Untergänge. Qantas hat bei Airbus 12 der A350 bestellt, die für diese extrem langen Strecken ausgebaut werden. Der Testflug sorgte weltweit für großes Interesse. Die Flugtracking-Plattform Flightradar24 erklärte, dass fast 4 Millionen Menschen den Flug online verfolgt hätten. Nur der Flug, der vor 2 Jahren den Sarg der verstorbenen Queen Elizabeth transportiert hatte, bekam noch mehr Aufmerksamkeit im Netz.
13: Soweit die Nachrichten.
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11: Mit Andreas Böhnisch, schönen guten Morgen. Heute ist Mittwoch, der 29. Juli. Das wird heute ein ganz wichtiger Tag für Friedrich Merz. Der große Personalumbau des Bundeskanzlers soll über die Bühne gehen. Zur Erinnerung, ausgelöst wurde das alles durch den Rücktritt von Jens Spahn vom Posten des Unionsfraktionschefs im Bundestag. Und Merz wollte das nutzen, um wichtige Posten neu zu vergeben, was ziemlich in die Hose gegangen ist. Und zwar so sehr, dass es in Teilen der CDU-Basis heftig brodelt. Um 14 Uhr ist der Termin für den Bundeskanzler. Dann tritt die CDU-CSU-Bundestagsfraktion zusammen, um Thorsten Frey, einen engen Vertrauten von Merz, zum neuen Vorsitzenden zu wählen. Über diesen wichtigen Tag für Friedrich Merz, für CDU-CSU und auch für die schwarz-rote Koalition im Bund spreche ich jetzt mit Friederike Haupt, einer Kennerin von CDU und CSU in der Hauptstadt. Sie ist Korrespondentin der FAZ in Berlin. Frau Haupt, wie viel Autorität hat Friedrich Merz in der Unionsfraktion noch, damit sein Vertrauter Thorsten Frey heute bei der Wahl zum Vorsitzenden ein gutes Ergebnis bekommt?
19: Also aktuell hat er so wenig Autorität wie noch nie in seiner Zeit als Kanzler und es zeigt sich an Details, wenn man so will, wie beispielsweise den Äußerungen des Bremer Landeschefs am Montag in der Vorstandssitzung, wo er dem Kanzler vorhielt, sie führen hier eine Partei und kein Unternehmen, oder auch dem Staatssekretär Sorge aus dem Gesundheitsministerium, der entlassen wurde und öffentlich den Stil des Kanzlers kritisiert hat. Also das sind Zeichen, die sind alarmierend für Merz und auch für die gesamte CDU.
11: Rechnen Sie damit, dass Merz heute abgestraft wird und Thorsten Frey ein schlechtes Ergebnis bekommt?
19: Also schlechter als das von Jens Spahn beim letzten Mal wird es schon sein, denke ich.
11: Also weniger als 86%?
19: Schätze ich aktuell schon, einfach wegen der Kommunikation noch in den letzten Stunden. Also noch gestern hat Merz im Prinzip die Entscheidung schon vorweggenommen und hat gesagt, morgen werden alle Entscheidungen akzeptiert sein, davon gehe ich aus. Also die Unruhe in der Union und speziell in der CDU ist, die ist wirklich extrem.
11: Was ist denn da in den vergangenen Tagen hinter den Kulissen in der CDU-CSU-Fraktion gelaufen, um die Abgeordneten zu bearbeiten, heute für Thorsten Frey zu stimmen?
19: Ja, es wurde viel gesprochen, ist auch der Versuch unternommen worden, einfühlsam zu sprechen, aber es kommt für viele eben sehr spät, weil das ist eben der Kernvorwurf dem Kanzler gegenüber. Es wurde zu wenig kommuniziert, zu wenig auch versucht zu verstehen, wo steht der andere, wo hole ich ihn sozusagen ab, und das lässt sich nicht in wenigen Tagen wieder nachholen. Was für den Kanzler spielt, ist, dass es im Prinzip keine andere Möglichkeit gibt, als jetzt Herrn Frey zu wählen, der auch hoch anerkannt ist, also gegen den persönlich geht es nicht. Und dass die CDU insgesamt natürlich immer noch ein großes Interesse daran hat, zu regieren, Stabilität zurückzugewinnen, sodass natürlich die auch kein Suizidkommando sind, die jetzt sagen, jetzt stürzen wir uns in die Opposition und reißen den Kanzler mit runter. Also so weit ist es nicht. Aber was ich höre, ist nicht, dass jetzt der Kanzler und seine engsten Leute Gespräche mitgeführt haben und alle sagen, ach so, na dann passt das doch für uns.
11: Lassen Sie uns über die rheinland-pfälzische CDU sprechen. Dort ist der Unmut über Friedrich Merz besonders groß, und zwar wegen der Hängepartie um noch Bundesverkehrsminister Patrick Schnieder, der am Wochenende selbst um seine Entlassung gebeten hatte. Wie viel politischen Sprengstoff hat das für den Bundeskanzler, dass er die CDU in Rheinland-Pfalz so gegen sich aufgebracht hat?
19: Das ist brisant und hat Sprengkraft. Erstens, weil die CDU in Rheinland-Pfalz erfolgreich ist, gerade erst eine Wahl gewonnen hat und selbst ja jetzt kommuniziert, eigentlich trotz des Kanzlers nicht mit seiner Unterstützung. Und weil auch Schnieder ein sehr anerkannter Minister in weiten Kreisen des Berliner Politikbetriebs war. Natürlich hat er ein schweres Ministerium, aber für Unverständnis sorgt, dass zum Beispiel Frau Reiche, die Wirtschaftsministerin, mit der Kanzler auch unzufrieden zu sein scheint, was man hört, weitermacht, wer weiß wie lange noch, aber im Moment, und dass jemand wie Herr Schnieder geht, also es wirkt erratisch und das ist das, was die Leute aufbringt, nicht, dass ein oder zwei Minister ausgetauscht werden, das hatten ja viele auch erhofft, sondern dass von außen und auch aus der CDU heraus selbst nicht zu erkennen ist, warum so, warum der, warum in diesem Stil. Es würde jedes Team, jede Familie, jedes Unternehmen und erst recht eine Partei verunsichern, wenn sie im Prinzip nicht versteht, warum passiert das jetzt gerade.
1: Dieser große Personalumbau, der sollte ein politischer Befreiungsschlag für Merz werden, ja, wurde zum Rohrkrepierer. Was muss der Bundeskanzler jetzt tun, damit die Menschen in Deutschland das Vertrauen in die CDU und damit auch in die schwarz-rote Koalition zurückgewinnen?
19: Er müsste, wenn er wirklich was ändern will, seinen Stil deutlich ändern. Nicht ein komplett anderer Mensch werden, aber sich wirklich mal fragen, warum ist das gerade so schiefgegangen? Sind es wirklich nur die bösen Hauptstadtjournalisten oder die verbohrten Parteifreunde, die seine großen Linien nicht erkennen, sondern anders kommunizieren, auch mal länger zuhören. Das heißt, wo Merkel 30 Minuten telefoniert hätte, telefoniert Merz 10. Also sich mehr Zeit nehmen, anstrengende Gespräche führen, obwohl er natürlich auch schon jede Menge anstrengende Gespräche führt. Also einfach noch mehr Zeit und Energie in die Partei investieren.
1: Vielen Dank, Friederike Haupt, Kennerin von CDU und CSU in der Hauptstadt. Sie ist Korrespondentin der FAZ in Berlin. Zum großen Personalumbau des Bundeskanzlers gehört auch der Posten des Bundesgesundheitsministers. Neuer Ressortchef wird Carsten Lindemann. Der CDU-Politiker wird als Gesundheitsminister ziemlich auf dem Mittelpunkt stehen. Und das ist ein Amt, das er bis jetzt für sich immer ausgeschlossen hatte. Was Lindemann erwartet, fasst Hauptstadtkorrespondentin Birte Sönnigsen zusammen.
20: Er betont zwar, dass er seit mehr als einem Jahr Gesundheitsthemen im Koalitionsausschuss mitverhandelt hat. Er übernimmt das Amt aber mitten in komplexen Reformprozessen. Die Erwartungen des Kanzlers an Lindemann sind klar.
21: Wir müssen den Reformkurs beibehalten. Und dafür braucht es einen Minister, der standfest und reformwillig zugleich ist, auch im Gegenwind.
20: Vielleicht ahnt Carsten Lindemann schon, wie heftig dieser Gegenwind werden wird. Besonders glücklich wirkt er bisher jedenfalls nicht über seinen neuen Job und schlägt erstmal ganz leise Töne an.
22: Mir ist bewusst, dass es eine große Aufgabe ist und deshalb, ja, gehe ich auch mit Demut diese Aufgabe an, aber auch mit großem Respekt.
20: Dabei ist der Mann aus Paderborn doch häufig für die lauten Töne und
22: einfach mal machen
20: Ansagen zuständig. Etwa wenn es um Krankenkassen geht. Mehr als 90 sind ihm zu viel. Deshalb forderte er im Frühjahr bei NTV:
22: Da müssen wir ran. Mindestens die Hälfte. Ich finde, 10 Krankenkassen in Deutschland reichen.
20: Als Generalsekretär der CDU konnte er das einfach mal fordern, ohne konkreten Umsetzungsplan.
22: Können Sie ja einfach machen, indem Sie sagen, 200, weiß ich nicht, 200.000, 250.000 Mitglieder, machen Sie eine Schwelle, jetzt mal als Beispiel.
20: Die Fachkommission, die das Gesundheitsministerium berät, sieht das anders. Und auch Oliver Blatt vom Spitzenverband der gesetzlichen Krankenkassen hält nichts von Lindemanns Idee.
23: Wir haben dazu uns auch schon mal ausgetauscht und ich hatte den Eindruck, dass er meinen Argumenten nicht ganz verschlossen war.
20: Lindemann wird viele Argumente hören aus dem komplizierten Gesundheitswesen mit seinen zahlreichen Interessensvertretern. Weit oben auf der To-Do-Liste steht die umstrittene Pflegereform, auf die sich die Regierung bislang trotz anderer Ankündigungen nicht einigen konnte. Das muss sich ganz schnell ändern, meint GKV-Chef Oliver Blatt.
23: Uns werden nächstes Jahr 10 Milliarden Euro fehlen. Wir brauchen also eine Antwort auf unser Finanzproblem. Einerseits, wir brauchen eine Antwort, dass Pflege nicht zur unglaublichen Belastung für Menschen wird, wenn sie pflegebedürftig werden.
20: Die Sommerpause muss der neue Minister nutzen, um sich in viele Themen tief einzuarbeiten. Pflege, ambulante Versorgung, Notfallreform, Digitalgesetze.
23: Auf Herrn Lindemann kommt jetzt die große Herausforderung zu, dass er unter Volllast schnell Reformen auf den Weg bringen muss. Wir haben eine Finanzreform hinter uns, die aber nicht reicht. Er muss also jetzt viele Strukturreformen angehen.
20: Einfach machen werden es ihm die starken Lobbygruppen im Gesundheitswesen nicht. zumal der Ärger nach dem Krankenkassensparpaket überall groß ist. Carsten Linnemann bleibt kaum Zeit, sich auf den heftigen Gegenwind einzustellen.
0: Ja, ich werde hier und da ein bisschen Zeit benötigen, um tiefer einzusteigen.
20: Und vielleicht findet Carsten Linnemann dann ja doch noch Gefallen am neuen Ministerjob.
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1: Wer zurzeit am Rhein unterwegs ist, der kann es sehen. Viel Wasser ist nicht mehr drin. Der Pegelstand des Flusses nähert sich einem neuen Tiefstwert. Während das Niedrigwasser der Schifffahrt Sorgen bereitet, freut es die Schatzsucher da draußen, denn so werden Bereiche begehbar, wo man sonst überhaupt nicht hinkommt. SWR-Reporterin Christina Nova war mit einem Sondengänger in der Nähe von Koblenz unterwegs.
3: Christian Ganser ist mit seinem Metalldetektor unterwegs und schwenkt den hier über das freigespülte Rheinufer. Das piepst schon wieder. Was ist das Feines?
4: Das ist irgendein Bruchstück Buntmetall. Das war mal wahrscheinlich Aluminium oder Zink oder irgendeine komische Legierung. Aber das kann man jetzt hier nicht genau ausmachen, was das war.
3: Kommt in den Mülleimer. Man muss schon geduldig sein, oder?
4: Tatsächlich kann man auch durchaus mal 1-2 Stunden rumlaufen, bis der erste gute Fund halt erscheint. Aber mit der Zeit weiß man auch, er kommt auf jeden Fall.
3: So, jetzt sind wir mal richtig am Wasser. Jetzt wird mit der Spitzhacke richtig tief ins Flussbett gegraben.
4: Die Metallfunde liegen immer ganz unten auf dem Felsgrund. Und dann hängt es nur noch davon ab, wie viel Kies oben drüber ist.
3: Sieht auch irgendwie ein bisschen anstrengend aus.
4: Ja, das ist mein Workout auch. Da haben wir eine Schnalle. Auch jetzt nicht ultra alt, vielleicht 100 Jahre maximal, vielleicht ist sie aus dem Zweiten Weltkrieg. Aber es ist eine Kupfer- oder Messingschnalle vermutlich.
3: Was macht denn für dich den Reiz am Suchen aus?
4: Also das Tun selbst ist ein wunderbarer Ausgleich vom Alltag. Man ist in der Natur, man bewegt sich, man kommt an schöne Orte in der Landschaft. Das Zweite ist natürlich dieser Moment des Entdeckens, dieser spannende Moment. Aber das ist bei mir jetzt nicht unbedingt die Triebfeder. Viel spannender finde ich eigentlich das, was danach anfängt, nämlich die kleine Zeitreise, auf die mich hier der Fund schickt.
3: Ja, der wühlt jetzt richtig schön auch im Matsch rum.
4: Ja, Händewaschen ist danach extrem wichtig. Das ist alles hier nicht so appetitlich. Da. Ah, das ist doch. Was soll ich sagen? Ich habe gerade eine 3000 Jahre alte Pfeilspitze gefunden.
3: Wie besonders ist der Fund denn?
4: Also bronzezeitliche Objekte sind generell toll, weil es praktisch das älteste Metall, das man überhaupt finden kann. Abgesehen jetzt von Meteoriten. Ich habe jetzt bisher das Glück gehabt, in über 10 Jahren vielleicht 5 oder 6 dieser Spitzen zu finden.
3: So, was sagst du zu deinem Fundergebnis heute?
4: Also immer dann, wenn ich nur einen Fund mache, der es wert ist, den Archäologen gemeldet zu werden, dann ist es ein guter Tag gewesen.
3: Für heute reicht's, aber es gibt immer ein nächstes Mal, ne?
4: Ja. Und gerade jetzt muss man das Niedrigwasser ausnutzen. Ich werde hier bald schon wieder unterwegs sein.
1: Niedrigwasser im Rhein, ein Eldorado für Schatzsucher.
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1: 8.18 Uhr.
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1: Viel Sonnenschein heute, zwischendurch tauchen ein paar lockere Wolken auf und es wird deutlich heißer als gestern. 31 Grad im Allgäu und im Hohen Westerwald, 34 Grad im Hunsrück und bis 38 Grad im Breisgau und in der Vorderpfalz.
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1: Ich habe gerade darüber gesprochen. Die Unionsbundestagsfraktion wählt heute in einer Sondersitzung einen neuen Vorsitzenden. Als Kandidaten haben CDU-Chef Friedrich Merz und CSU-Chef Markus Söder den bisherigen Kanzleramtsminister Thorsten Frey aus Baden-Württemberg vorgeschlagen. Im Zuge der Personalwechsel hatte es auch Gerüchte gegeben, der Stuhl von Wirtschaftsministerin Katharina Reiche wackle. Sie bleibt aber im Amt und bringt voraussichtlich heute eine Reform der Ökostromförderung und neue Regeln für Stromnetzanschlüsse ins Kabinett ein. Reiche plant, die Kosten für die Förderung der erneuerbaren Energien zu senken. Beispielsweise soll die Staatshilfe bei kleinen Solaranlagen auf Hausdächern ab 2027 wegfallen. Die Gewerkschaft IG Metall und der Betriebsrat des Audi-Werks in Neckarsulm planen heute eine weitere Protestaktion vor den Werkstoren. Sie richtet sich gegen die angekündigten Sparpläne des Mutterkonzerns Volkswagen. Die Beschäftigten fordern mehr Klarheit über mögliche Auswirkungen für das Audi-Werk im Kreis Heilbronn. An der französischen Atlantikküste setzt die Feuerwehr ihren Kampf gegen die Waldbrände fort. In der Nacht seien immer wieder neue Feuer aufgeflackert, haben die Behörden mitgeteilt. Die Brandfläche habe sich aber nicht nennenswert ausgedehnt. Angespannt bleibt die Lage in Teilen Spaniens und auch auf der bei Urlaubern beliebten griechischen Ägäisinsel Paros kämpfen Feuerwehrleute gegen einen großen Waldbrand. Nach mehreren Tagen Ruhe im Irankrieg hat das US-Militär wieder iranische Angriffe gemeldet. Das Land habe mehrere ballistische Raketen auf US-Streitkräfte abgefeuert. Die US-Streitkräfte haben im Gegenzug gemeinsam mit Saudi-Arabien pro-iranische Milizen im Irak angegriffen. Gestern hatte US-Präsident Donald Trump Israels Regierungschef Benjamin Netanyahu in Washington empfangen, um über den Iran-Krieg zu sprechen. Beide nannten nach dem Treffen keine Details.
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1: Queer und muslimisch. Für konservative Muslime ist das ein No-Go. Der Islam hat in seiner Grundhaltung ebenso wie viele andere Religionsgemeinschaften wenig übrig für homosexuelle Lebensformen. Das heißt aber nicht, dass es nicht auch queere Muslime gibt. Nach dem mutmaßlich islamistischen Anschlag auf den CSD in Berlin sind diese Menschen jetzt doppelt in Bedrängnis. Sie müssen sich mit beidem auseinandersetzen, nämlich mit Queer- und Muslimfeindlichkeit. Und auch damit, dass oft übersehen wird, dass es queere Muslime überhaupt gibt. Nabila Abdelaziz hat Mehmet König getroffen, der genau das ist, nämlich Muslim und queer.
5: Ich war tatsächlich vor Ort und wollte mich eigentlich auf dem Weg nach Hause machen und habe dann irgendwann die Banner auf den Bildschirmen gesehen, auf denen stand Evakuierung. Und da war mir schon klar, okay, es muss irgendwas passiert sein.
7: Mehmet König ist Muslim und queerer Aktivist. Geboren in Mostar, aufgewachsen in Ingolstadt, lebt er inzwischen in Berlin. Er war da am 25. Juli, als der Christopher Street Day Ziel eines mutmaßlich islamistischen Anschlags wurde.
5: Und als ich erfahren habe, dass es ein mutmaßlich dschihadistischer Täter war, ja, ich war traurig und wütend zugleich.
7: Traurig, weil wieder einmal queere Menschen das Ziel von Gewalt geworden seien, so Mehmet König. Und wütend, weil er befürchtet, die Tat könne genutzt werden, um Stimmung gegen Musliminnen und Muslime zu machen, denen pauschal Homophobie vorgeworfen werde. Dass es auch queere Musliminnen und Muslime gibt, wird erst langsam sichtbarer in der Öffentlichkeit. Das erzählt auch Lisa Osman. Sie ist 35, ursprünglich aus Grünsburg und lebt in Köln. Sie ist Muslimin und seit vielen Jahren offen queer.
8: In der Debatte finde ich meine Position immer sehr schwierig, weil ich das Gefühl habe, dass ich zwischen zwei Welten stecke.
7: Sie habe oft das Gefühl, sich zwischen ihrem Glauben und ihrem Queersein entscheiden zu müssen. Dabei gehöre beides zu ihr. Deswegen empfand sie auch einst nach dem Anschlag als besonders tröstlich.
8: Dass sehr, sehr viele muslimische Gemeinden nach dem Anschlag sich ganz klar positioniert haben. Und das hat irgendwie so ein bisschen zum ersten Mal so ein Gefühl ausgelöst, dass man doch Teil von beidem sein kann.
7: Mehmet König hält eine Positionierung von muslimischen Gemeinden nicht für notwendig. Denn die meisten hätten mit dem Attentäter nichts gemeinsam, nur weil sie Muslime sind.
5: Islamismus ist eine menschenverachtende und queerfeindliche Ideologie. Daher gibt es keine Diskussion darüber. Aber Islamismus ist nicht der Islam. Als schwuler Muslim weiß ich, wie wichtig diese Unterscheidung ist.
7: Wer eine Ideologie bekämpfen wolle, dürfe nicht eine ganze Religionsgemeinschaft unter Generalverdacht stellen, sagt König. Nicht an den Muslimen, aber an den muslimischen Gemeinden wird die Kritik jedoch lauter, auch in queeren muslimischen Kreisen. Laila Jagiella ist Muslimin, Transfrau und Religionswissenschaftlerin.
9: De facto sind die meisten Moscheegemeinden in Deutschland sicherlich sehr konservativ. Und wenn sie das Thema überhaupt angehen, dann sehr oft aus regressiver und repressiver Haltung heraus. Und sie tragen damit natürlich insgesamt zur Queerfeindlichkeit und Homophobie im Alltag in diesem Land bei, wie viele andere Institutionen auch.
7: Sie seien aber nicht diejenigen, die zur Gewalt aufrufen und Moscheen in der Regel nicht der Ort, an dem sich Täter radikalisierten. Das passiere vor allem online, so die Religionswissenschaftlerin. Auch der islamische Theologe Mohammed Khoshid, der an der Universität Münster lehrt, begrüßt, dass alle großen muslimischen Verbände den Anschlag verurteilt haben. Allerdings sieht er sie auch in der Verantwortung, etwas an ihrer Haltung zur Homosexualität zu verändern. Ähnlich wie manche in den christlichen Kirchen sehen viele Moscheegemeinden ausgelebte Homosexualität als Sünde.
24: Jede Interpretation, sei es im Islam oder im Christentum, die in irgendeiner Weise diese Menschenwürde antastet, muss dringend hinterfragt werden und zurückgewiesen werden.
7: Dabei ist die Bewertung von Homosexualität etwa im Koran und der islamischen Theologie durchaus nicht eindeutig. Im klassischen Islam gäbe es viele Ansätze, auf denen eine queerfreundliche Interpretation des Islam aufbauen könne, sagt Mohammad Khurshid. In vielen muslimischen Schriften sei zum Beispiel vom dritten Geschlecht die Rede, also von Menschen, die weder männlich noch weiblich sind. Trotz unterschiedlicher Positionen eint alle Befragten eine Forderung. Eine differenzierte Debatte ohne Generalverdacht gegen Musliminnen und Muslime und mehr Unterstützung für Prävention und queere Projekte. Mehmet König sagt, es brauche eine Politik,
5: die Hasskriminalität ernst nimmt, die Präventionsarbeit stärkt, Demokratieförderung nicht zusammenstreicht und queere Projekte langfristig unterstützt. Denn daran wird sich meiner Meinung nach messen lassen, wie ernst es Deutschland wirklich mit dem Schutz von Minderheiten meint.
11: Die Forderungen des queeren Muslim Mehmet König. 8.25 Uhr.
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11: Mit Detlef Lindner.
6: Schönen guten Morgen. Noch mehr Kommerz im Fußball. Viele Fußballfans schlagen sich da die Hände vors Gesicht. Aber so könnte es tatsächlich kommen, denn FIFA-Boss Gianni Infantino ist offenbar dazu entschlossen, mit der WM völlig neue Wege zu gehen und natürlich dann auch neue Geldquellen zu erschließen. Anteile am WM-Turnier sollen etwa an private Investoren verkauft werden. Das die neuesten Ideen und das Ganze wird schon seit Monaten vorbereitet. Katrin Hondl berichtet.
10: Die FIFA will einen Teil der kommerziellen Rechte an Turnieren wie der Fußball-WM an Investoren verkaufen und damit mehr als 4 Milliarden US-Dollar einnehmen. Dem Milliardendeal, der über eine neue Tochtergesellschaft namens FIFA Forward Enterprise, kurz FFE, laufen soll, müssten noch die FIFA-Mitgliedsverbände zustimmen, teilt der Weltfußballverband mit. Die FIFA solle die alleinige Kontrolle über das neue FFE-Unternehmen haben, heißt es weiter. Ziel sei es, die Finanzierung für die Fußballentwicklung auf über 10 Milliarden US-Dollar auszuweiten und, so lässt sich FIFA-Chef Infantino zitieren, das kommerzielle Potenzial und die Chancen der FIFA freizusetzen. Scharfe Kritik an den Plänen von Infantino kommt von der UEFA, dem Europäischen Fußballverband. Die Seele und die Führung des Fußballs seien keine Handelsware, erst recht nicht bei völliger Intransparenz darüber, wer finanziell davon profitiert, schreibt die UEFA in einem ersten Statement.
6: Und offenbar will die UEFA noch in dieser Woche eine Dringlichkeitssitzung abhalten. Dabei soll es dann über weitere Reaktionen über die Infantino-Pläne beraten werden. Auch ein möglicher WM-Boykott sei dabei ein Thema, so berichten mehrere Medien. Zurück nach Deutschland, zurück zu den Bundesligisten und zurück zur Vorbereitung auf die neue Saison. Nach zwei Jahren beim 1. FC Nürnberg ist Berkay Yilmaz etwa zum SC Freiburg zurückgekehrt. Beim Trainingslager in Schruns findet sich der Heimkehrer in das Team nun ein und der flexible Linksverteidiger will nach ganz starken Zweitliga-Auftritten beim Club jetzt natürlich in der Bundesliga beim Sportclub auch Fuß fassen.
12: Ich bin extrem heiß. Und kann es kaum glauben zu starten und will eigentlich, dass es sofort losgeht. Ich bin als Jugendspieler hier hingekommen und natürlich war es der Traum, hier Profi zu werden. Hat man immer hoch zu den Profis geschaut und es war dann auch immer eine Ehre, wenn man einmal mittrainieren durfte oben. Und umso schöner ist es jetzt zurück zu sein und voll integriert zu sein bei den Profis und auch in der Bundesliga spielen zu können. Was natürlich auch dazu kommt, ist die Conference League. Ist auch nochmal ein extra Bonus und ist einfach extrem schön und ich freue mich extrem drauf.
6: Und was der 21-Jährige alles spielen kann und wo er vor allem seine Stärken sieht, gibt's nachzulesen online swr.de. Sport bleibt noch Real Madrid in der vergangenen Saison ohne Titel. Jetzt aber stolz auf seine Finanzkraft. Die Rekordbilanz für das Geschäftsjahr 25-26 beläuft sich ohne Einnahmen aus Spielerverkäufen auf gut 1,2 Milliarden Euro, 26 Millionen Euro. Davon verbuchte der Club nach eigenen Angaben als Gewinn. Das der Sport für den Moment. 8.28 Uhr.
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11: Mit Andreas Bönisch. Guten Morgen. Mittwoch, der 29. Juli. So schlimm wie in diesem Sommer waren die Waldbrände in Südeuropa noch nie. An der französischen Atlantikküste hatten die Feuer etwas nachgelassen, doch mit der neuen Hitzewelle, heute werden Temperaturen bis 42 Grad dort erwartet, sind sie wieder aufgeflammt. Was tun, wenn man in einem Waldbrandgebiet eine Ferienwohnung gebucht, einen Campingplatz reserviert hat? Welche Rechte haben Reisende, wenn der Urlaubsort ein Katastrophengebiet ist? Das bespreche ich mit der ADAC-Reiserechtsexpertin Ellen Stamer in der kommenden Viertelstunde.
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1: Bringt viel Sonnenschein heute für Baden-Württemberg und Rheinland-Pfalz. Zwischendurch tauchen ein paar lockere Wolken auf. Es wird deutlich heißer als gestern. 31 Grad im Allgäu und im hohen Westerwald. 34 Grad im Hunsrück bis 38 Grad im Breisgau und in der Vorderpfalz. Die Aussichten morgen zunächst sonnig bis 39 Grad heiß. Im Laufe des morgigen Tages ziehen Wolken auf. Es können sich Schauer oder Gewitter bilden. Am Freitag schwül, auch vereinzelt Gewitter und dann bis 34 Grad heiß.
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1: Um 8.30 Uhr.
13: Mit Florian Rudolph, guten Morgen. Für die CDU werden heute neue Stellen in Partei und Kabinett besetzt. Im Mittelpunkt steht dabei die Wahl von Thorsten Frey zum Unionsfraktionschef. Sie gilt als sicher, könnte aber zum Stimmungstest für Bundeskanzler Merz werden. Aus Berlin, Sabine Henkel.
14: Heute soll umgesetzt werden, was der Bundeskanzler vorgeschlagen hat. Thorsten Frey stellt sich der Unionsfraktion als Vorsitzender zur Wahl. Dass er den Posten bekommt, gilt als sicher. Interessant dürfte aber sein, wie viele Abgeordnete aus CDU und CSU für ihn stimmen. Auch die neuen Minister und die neue Kanzleramtsministerin werden heute ernannt. Carsten Linnemann übernimmt den Bereich Gesundheit, Steffen Bilger das Verkehrsministerium und Nina Wagen wird als erste Frau in der Geschichte das Kanzleramt managen. Friedrich Merz steht wegen einiger Entscheidungen in der eigenen Partei, der CDU, in der Kritik. Vor allem wegen der Entlassung von Patrick Schnieder als Verkehrsminister. Merz selber sagt, dass er davon ausgeht, dass am Nachmittag alle Entscheidungen getroffen und akzeptiert werden.
13: Mit Dina Wagen gibt es erstmals eine Kanzleramtschefin und mit Franziska Hoppermann die erste Generalsekretärin der CDU. Catarina dos Santos Vins ist offenbar als erste parlamentarische Geschäftsführerin im Gespräch. Dazu sagte sie im gemeinsamen Morgenmagazin von ARD und ZDF.
15: Das gab's noch nie. Ich freue mich sehr über Franziska Hoppermann als neue Generalsekretärin und auch sehr über Nina Wagen als Chefin des Bundeskanzleramts, auch als erste Frau. Und die Entscheidung, wer der erste parlamentarische Geschäftsführer oder Geschäftsführerin wird, liegt beim ausdrücklichen und persönlichen Vorschlag des Fraktionsvorsitzenden. Und natürlich traue ich mir das zu, das ist nicht die Frage, aber ich werde nicht kommentieren, wenn persönliche Vorschläge vom Vorsitzenden gemacht werden, dann finde ich, muss man auch darauf warten, was da kommt.
13: Die CDU-Politikerin Catarina dos Santos Vins. Nach einer kurzen Feuerpause im Iran-Krieg hat es in der Nacht weitere Angriffe gegeben. Die USA und Saudi-Arabien haben Ziele von pro-iranischen Milizen im Osten des Irak bombardiert. Als Reaktion auf einen iranischen Drohnenangriff auf US-Truppen in Saudi-Arabien, so die US-Armee. Zuvor hatte das US-Militär auch abgefangene iranische Raketen in Richtung Jordanien gemeldet. In der von Waldbränden bedrohten Region Bordeaux werden heute Temperaturen von bis zu 42 Grad erwartet. Sie könnten die Feuer wieder anfachen. Zuletzt hatten sich die Brände nicht weiter ausgebreitet. Aus Bordeaux, Kai Rienecker.
16: Heute wird für die Feuerwehrleute bei Bordeaux ein entscheidender Tag. Der staatliche Wetterdienst Météo France sagt Temperaturen bis zu 42 Grad voraus. Der Wind soll stärker werden und das bei extremer Trockenheit. Um zu verhindern, dass die Lage erneut komplett außer Kontrolle gerät, roden die Einsatzkräfte Waldflächen rund um das Brandgebiet. Schneisen mit einer Gesamtlänge von 120 Kilometern wurden bereits angelegt. Freiwillige bringen Wassertanks in Position. In einigen Orten durften erst Bewohnern ihre Häuser und Wohnungen zurückkehren. Ein weiteres Feuer weiter südlich in Biscarrosse ist inzwischen zum Stillstand gekommen. Das gilt auch für die Lage im Hinterland der Côte d'Azur im Département Var. Dort wurde ein 23-Jähriger festgenommen, der verdächtigt wird, eine ganze Reihe von Feuern gelegt zu haben.
13: Vor dem Audi-Werk in Neckarsulm soll ab dem Vormittag wieder protestiert werden. Die Gewerkschaft IG Metall und der Betriebsrat des Autokonzerns haben dazu aufgerufen. Grund sind die angekündigten Sparpläne des Mutterkonzerns VW. Einzelheiten von Peter Wedig.
17: Gewerkschaft und Betriebsrat rechnen diesmal mit mehreren tausend Teilnehmenden. Bei einer ersten Protestaktion vor rund zwei Wochen waren nur die Vertrauensleute und der Nachwuchs aufgerufen worden. Daher war die noch deutlich kleiner. Die Beschäftigten fordern mehr Klarheit. Vor allem darüber, wie die Auslastung des Werks aussieht, wenn die aktuell dort produzierten Modelle auslaufen. Denn solange das nicht geklärt ist, ist auch noch offen, wie sich die VW-Sparpläne auf das Werk auswirken könnten. Auf diesmal handelt es sich explizit um keinen Warnstreik, da man sich wegen der Tarifvereinbarung aktuell in der Friedenspflicht befinde.
13: Es ist 8.34 Uhr.
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1: Mit Andreas Bönisch, guten Morgen.
11: Es ist der Sommer von noch nie dagewesenen Feuern in Südeuropa. Besonders schlimm trifft es aktuell die Atlantikküste in Frankreich. Dort im Südwesten des Landes wüten weiter Waldbrände und den Feuerwehrleuten rennt die Zeit davon, auch weil es heute wieder bis zu 42 Grad heiß werden soll. Sie haben es ja gerade bei uns in den Nachrichten gehört. Fortschritte bei der Brandbekämpfung könnten durch diese neue Hitzewelle zunichte gemacht werden. Eines der heftigsten Feuer tobt vor den Toren von Bordeaux. Den Kampf gegen die Flammen führen die Feuerwehrleute vor allem am Boden. Alle, die können, helfen mit. Viele freiwillige Helfer halten die Stellung in den evakuierten Orten. Unser Frankreich-Korrespondent Kai Rienecker ist ins Katastrophengebiet gefahren.
16: Ein Feuerwehrzug fährt durch das verlassene Örtchen Marche-Prime, rund 20 Kilometer vor Bordeaux. Es liegt direkt am Brandgebiet und ist bereits evakuiert worden. Weil wir Journalisten sind, erlaubt uns die Gendarmerie die Zufahrt. Am Kreisverkehr in der Ortsmitte stehen drei Männer mit gelben Warnwesten. Einer davon ist Maxime.
18: Là actuellement on fait la circulation pour permettre aux pompiers d'aller librement là où ils doivent aller.
16: Wir regeln den Verkehr, um den Feuerwehrleuten zu helfen, dahin zu kommen, wo sie hin müssen. Die Einsatzkräfte kommen aus ganz Frankreich, aus der Bretagne oder aus dem Elsass. Sie kennen sich in der Region nicht aus. Auch jede Menge LKW und Holztransporte.

0: Anthony aus dem ebenfalls evakuierten Nachbarort Bigonos kommt mit einem Baustellenlaster über den Kreisverkehr gefahren. Hinten auf der Ladefläche sitzen noch zwei weitere Freiwillige. Wir versorgen die Feuerwehr mit Wasser. Wir haben eine Zisterne hinten drauf. Mit Motorpumpen füllen wir die Reservoirs der Feuerwehrwagen wieder auf, sobald sie vom Brand her zurückkommen. So können wir sie direkt vor Ort versorgen und dann ist das erledigt. Wir fahren weiter am Brandgebiet entlang. Die Straßen sind völlig leer. Nur Einsatzfahrzeuge sind ab und zu sehen. Kurz vor dem Ort Bigonos wird der Fahrbahnrand von einem Forstfahrzeug bearbeitet. Schon gefällte Bäume werden gebrochen und geschreddert. Quentin sitzt im Fahrerhaus. Er arbeitet für eine lokale Firma, die von den Forstbehörden dienstverpflichtet wurde. Ich zerkleinere das Holz, um einen Feuerschutzstreifen anzulegen. Ich schreddere die Zweige der bereits gefällten Kiefern maximal klein, damit es nicht brennt. An den endlosen Straßen zwischen den Kiefernwäldern, die noch stehen, werden riesige Schneisen angelegt, um das Feuer aufzuhalten. Nach zwei ruhigeren Tagen sind die Einsatzkräfte wieder voll gefordert. Immer wieder lodern Feuer auf. Die Temperaturen liegen wieder bei 35 Grad. Der mit Kiefernadeln übersäte Boden ist völlig ausgetrocknet. Eine leichte Beute für jeden Funken.
1: Für alle, die von diesen Feuern nicht direkt betroffen sind, ist es kaum vorstellbar, was diese Naturkatastrophe für die Menschen bedeutet, die all ihr Hab und Gut verloren haben, ihre Häuser, ihre Heimat, ihre Zukunft. Was ist dagegen ein Urlaub? Wenig und trotzdem ist die Frage berechtigt, was man tun kann und soll, wenn der Traum vom Sommerurlaub gerade zerplatzt. Am heutigen letzten Schultag vor den Sommerferien in Baden-Württemberg will ich darüber sprechen, ob man eine geplante Reise an die französische Atlantikküste in der Nähe von Bordeaux antreten oder doch besser stornieren sollte. Anne Stamer ist ADAC-Reiserechtsexpertin. Frau Stamer, angenommen, mein gebuchtes Ferienhaus oder mein reservierter Campingplatz an der französischen Atlantikküste ist akut von den Feuern bedroht und ich möchte stornieren. Was muss ich beachten?
2: Also wenn man noch nicht vor Ort ist und tatsächlich dieses Ferienhaus oder auch der Campingplatz nicht nutzbar ist, sprich die geschlossen haben, weil die schon evakuiert wurden, dann tatsächlich hat man da kein Problem und man bekommt in solchen Fällen auch die Kosten erstattet. Da empfiehlt sich tatsächlich immer, direkt mit dem Vermieter Kontakt aufzunehmen. Der kann das mitteilen. Wenn man jetzt schon auf dem Weg ist oder vielleicht schon vor Ort ist, dann gilt eben auch immer, man muss schauen, was ordnen vielleicht auch die Behörden an, wie ist die Lage, wenn eben tatsächlich evakuiert wird, sprich dieses Ziel nicht bewohnbar ist, dann kommt man auch aus dem Vertrag raus und bekommt, wenn eben der Urlaub abgebrochen werden muss, auch anteilig die Kosten wieder erstattet.
1: Viele Menschen in Baden-Württemberg, die werden sich in den kommenden Tagen auf den Weg machen, weil eben die Sommerferien morgen beginnen. Und als Individualreisender, da bin ich wahrscheinlich immer ein bisschen schlechter dran. Aber was ist, wenn der gebuchte Flug nach Bordeaux ausfällt oder die Bahnreise wegen der Brände gar nicht mehr möglich ist? Welche Rechte habe ich dann?
2: Also leider ja, tatsächlich Pauschalreisende haben da einen umfassenderen Schutz und ja auch den Reiseveranstalter als Ansprechpartner. Individualtouristen, die müssen sich halt immer direkt mit ihrem jeweiligen Leistungsträger, also sprich mit der Fluggesellschaft oder dann eben auch mit dem Vermieter auseinandersetzen. Wichtig eben immer Kontaktaufnahme direkt mit dem Anbieter, also mit Fluggesellschaft oder dem Hotelier oder dem Ferienhausvermieter. Hier kann man schauen, ob man irgendeine Kulanzregelung auch erreicht, dass man vielleicht sagt, eine Umbuchung, man verschiebt den Urlaub. Wenn eben klar ist, die Leistung kann nicht angeboten werden, dann sind da eben schon die Anbieter selbst oft bereit, da eben irgendwelche anderen Leistungen zu offerieren.
1: Schauen wir auf Fall Nummer 2. Mein Ferienort hat ausreichend Abstand zu den Bränden. Ich muss aber davon ausgehen, dass Folgen wie Brandgeruch oder Luftverschmutzung zu spüren sind. Welche Möglichkeiten habe ich dann in so einem Fall?
2: Da wird es dann leider ein bisschen schwieriger, weil das ja manchmal tatsächlich nur eine subjektive Geschichte ist. Ja, also natürlich ist das nachvollziehbar, wenn man sagt, da ist jetzt absolutes Chaos, die Brände, man möchte da nicht mehr hinfahren. Das allein reicht halt oft noch nicht für eine kostenfreie Stornomöglichkeit aus. Ansonsten gilt vom Prinzip, wenn die Unterkunft beziehbar ist, also man dort wohnen kann, der Anbieter die zur Verfügung stellt, dann muss ich da eigentlich auch hin. Was anderes würde gelten, wenn tatsächlich eine Gesundheitsgefahr besteht. Also das kann tatsächlich sein, wenn man sagt, der Ort ist zwar weiter weg von dem Brandherd, aber die Auswirkungen von Qualm und Rauch sind so stark, dass hier wirklich eine Gesundheitsgefahr

0: Gefährdung besteht, ganz konkret, dann habe ich ein außerordentliches Kündigungsrecht und komme auch hier aus diesem Vertrag ohne zusätzliche Kosten raus.
1: Nun gehen die Sommerferien in Baden-Württemberg ja erst los und es kann ja gut sein, dass ich in der zweiten Ferienhälfte was gebucht habe, also Ende August, Anfang September und einfach davon ausgehe, dass die Brände bis dahin gelöscht sind. Aber rund um meinen Ferienort, wo ich gern hin möchte, da stehen nur noch verkohlte Wälder. Ist das ein Stornogrund?
0: Eine Individualreise leider nicht, dass man da sagt, drumherum schaut es nicht mehr so schön aus, das wird leider nicht reichen. Da kommt es auch wiederum nur auf die Frage an, steht das Ferienhaus selbst noch, ist das noch beziehbar? Wenn ich nicht mehr hinfahre, fallen wiederum Stornokosten an.
1: Nun haben an der französischen Atlantikküste rund um Bordeaux schon vor 4 Jahren schwere Waldbrände gewütet. Solche Naturkatastrophen, die nehmen wegen des Klimawandels zu. Was bringen da Reiserücktrittsversicherungen?
0: Kommt immer darauf an, auf den Vertragsinhalt. Normalerweise decken Reiserücktrittsversicherungen tatsächlich nur persönliche Verhinderungsfälle des Reisenden ab. Also das bedeutet, wenn der Reisende schwer erkrankt und deshalb eine Reise vielleicht gar nicht antreten kann oder einen Todesfall in der Familie hat beispielsweise, das sind Fälle, in denen er dann sagen kann, ich möchte nicht fahren und eben mögliche Stornokosten dann über die Reiserücktrittsversicherung laufen. Naturkatastrophen sind im Regelfall nicht abgedeckt. Natürlich kann es mal Versicherungen geben, die sowas eben auch mit beinhalten. Deswegen da immer in die Versicherungsbedingungen einmal reinschauen.
1: Vielen Dank, ADAC-Reiserechtsexpertin Ellen Stamer, mit Ihren Tipps, wann bei Feuern und Waldbränden eine Reise storniert werden kann.
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1: Der Weinbau steckt in der Krise. Viele Winzerinnen und Winzer suchen nach Alternativen, gerade auch wegen des Klimawandels. Einer von ihnen hat jetzt eine ungewöhnliche Lösung gefunden. Christoph Puder aus dem Zellertal im Donnersbergkreis in der Pfalz pflanzt jetzt Olivenbäume mitten zwischen seinen Reben. SWR-Reporterin Marin Kaps hat den Winzer bei seinem Versuch, sich wirtschaftlich breiter aufzustellen, besucht.
3: Ein Weinberg im Zellertal. Doch statt Reben pflanzt hier heute eine Maschine kleine Olivenbäume. Rund 900 Stück in 6 verschiedenen Sorten. Und einer beobachtet das Treiben in seinem Weinberg ganz genau.
4: Ich bin Christoph Pude vom Weingut Pude, führe das Weingut in der 8. Generation. Und ich hatte die Idee, Olivenbäume in der Pfalz zu pflanzen.
3: Für ihn ist es kein Tag wie alle anderen. Bislang pflanzen nicht viele Winzer in Deutschland Oliven an. Keiner in der Pfalz.
4: Gut, am Anfang hat es ein bisschen im Bauchweh, dass es mit der Pflanzung alles so funktioniert, weil die Maschine ja eigentlich für Weinreben ist, nicht für Olivenbäume. Aber es funktioniert.
3: Und so setzt er 8 Reihen Olivenbäume direkt neben die Reben in seinem Weinberg. Die Idee dazu kam dem jungen Winzer, weil er seine Maschinen besser nutzen will. Besonders die Erntemaschine.
4: Da die eigentlich nur 20 bis 30 Tage im Jahr im Einsatz sind. Und da kam dann das Thema Oliven, Mandeln, was geerntet werden mit den Teilen. Dann auch Orangen fangen sie mittlerweile an, aber das ist halt noch ein bisschen utopisch, denke ich, bei uns. Und so der Mandelfreund bin ich jetzt auch nicht. Bin eher so der Oliventyp.
3: Oliven, genau die soll es später bei ihm geben. Als Öl, aber auch eingelegt.
4: Die Landwirtschaft ist ja eben so ein bisschen unter Druck, sei es der Ackerbau, sei es der Weinbau. Und mit den Oliven hoffen wir, dass wir vielleicht noch einen neuen Markt erschließen können. Zweites Standbein ist immer gut. So Olivenöl ist ja auch gesund und wird doch viel eingesetzt. Und da versuchen wir dann doch ein bisschen noch was erschließen zu können.
3: Aber noch ein weiterer Faktor hat den Winzer von der Olive überzeugt.
4: Klimawandel ist ja nicht nur in Deutschland. Und wir merken ja, dass die Weinanbaugebiete immer Richtung Norden rücken. Selbst in Deutschland, dass es dann ja besser funktioniert. Und so werden sich auch die Breitengrade für den Olivenanbau bestimmt auch verschieben.
3: Und genau dafür macht er sich jetzt bereit. Bislang musste er für das Experiment gar nicht allzu viel Geld in die Hand nehmen.
4: Gutes Investment in die Bäume ist jetzt relativ überschaubar. Das größere Investment kommt dann, wenn wir uns die Presse anschaffen werden, weil wir wollen das Öl hier am Standort auch verarbeiten.
3: Doch bevor es soweit ist, vergehen wohl noch ein paar Jahre im Weinberg. Erst in 2 bis 4 Jahren werden die Olivenbäume das erste Mal Früchte tragen. Bis dahin gibt es für den frischen Olivenbauern noch kleinere Hürden.
4: Klar, wir müssen jetzt gucken, dass wir die jungen Bäumchen auch alle durchbringen, dass wir sie gut über den Winter bringen, dass wir den Daumen drücken, dass es jetzt im Winter nicht so kalt wird und dass sie dann einfach ein Jahr länger haben, bis sie anwachsen können.
3: Zum Abschluss des Tages bekommen die Bäumchen noch einmal ordentlich Wasser. Denn riskieren, dass eines davon stirbt, will der Winzer im Zellertal nicht.
1: 8.46 Uhr.
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1: Die nächste Hitzewelle ist da mit heute 31 Grad im Allgäu und im Hohen Westerwald und bis 38 Grad im Breisgau und in der Vorderpfalz. Dazu Sonnenschein von früh bis spät.
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1: Die Unionsbundestagsfraktion wählt heute in einer Sondersitzung einen neuen Vorsitzenden. Als Kandidaten haben CDU-Chef Friedrich Merz und CSU-Chef Markus Söder den bisherigen Kanzleramtsminister Thorsten Frey aus Baden-Württemberg vorgeschlagen. Im Zuge der Personalwechsel hatte es auch Gerüchte gegeben, der Stuhl von Wirtschaftsministerin Katharina Reiche wackle. Sie bleibt aber im Amt und bringt voraussichtlich heute eine Reform der Ökostromförderung und neue Regeln für Stromnetzanschlüsse ins Kabinett ein. Reiche plant, die Kosten für die Förderung der erneuerbaren Energien zu senken. Beispielsweise soll die Staatshilfe bei kleinen Solaranlagen auf Hausdächern ab 2027 wegfallen. Der Antisemitismusbeauftragte der Bundesregierung Felix Klein fordert nach dem Anschlag beim Berliner CSD weitere Verschärfungen des Strafrechts. Er sagte dem Redaktionsnetzwerk Deutschland, Sympathiebekundungen für Terrororganisationen zum Beispiel sollten wieder strafbar sein. Das war schon mal bis 2002 so. Islamistische Gefährder dürften keine tödliche Bedrohung für Minderheiten sein. Dazu gehörten auch Jüdinnen und Juden in Deutschland. Nach mehreren Tagen Ruhe im Irankrieg hat das US-Militär wieder iranische Angriffe gemeldet. Das Land habe mehrere ballistische Raketen auf US-Streitkräfte abgefeuert. Die US-Streitkräfte haben im Gegenzug gemeinsam mit Saudi-Arabien pro-iranische Milizen im Irak angegriffen.
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1: Heiße Sommer als Folge des Klimawandels machen der Wirtschaft zu schaffen, denn die Produktivität geht zurück. So kostet ein einziger Hitzetag Deutschland mehr als 430 Millionen Euro, hat das Prognos-Institut ausgerechnet. Hinzu kommen dann noch Schäden an der Infrastruktur wie an Straßen und Schienen. Sommer und Arbeit, wenn die Wirtschaft heiß läuft, darum geht es bei uns noch bis Freitag.
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1: Bei den vielen negativen Hitzeauswirkungen mag man es kaum glauben, dass es auch Unternehmen gibt, die von den hohen Temperaturen profitieren. Zum Beispiel haben die Hersteller von Klimaanlagen eine so hohe Nachfrage, dass sie kaum noch hinterherkommen. Hans-Jürgen Völz ist Chefvolkswirt beim Bundesverband Mittelständischer Wirtschaft. Herr Völz, sind die Hersteller von Klimaanlagen und die Betriebe, die sie einbauen, also die Hitzegewinner 2026?
5: Diese Frage kann ich eindeutig mit Ja beantworten. Mit der Zunahme von Hitzetagen wächst branchenweit die Nachfrage nach Kühl- und Kältetechnik, beginnend vom Ventilator im privaten Umfeld bis hin zur gewerblichen Klimatisierung. Es ist sogar so, dass aktuell die Ventilatoren und mobile Klimageräte im Handel vielerorts ausverkauft sind. Und der zuständige Verband der Deutschen Kälte-Klimafachbetriebe meldet eine durchschnittliche Wartezeit von bis zu 3 Monaten für den Einbau fest installierter Anlagen. All das deutet darauf hin, dass dieser Sektor Kühlsysteme, Klimatechnik, der gerade eine Sonderkonjunktur hat.
1: Welche Branchen machen denn sonst noch gute Geschäfte immer dann, wenn es im Sommer richtig heiß wird?
5: In der letzten Juniwoche wurde 77% mehr stilles Wasser und 63% mehr Sprudelwasser gekauft als in einer durchschnittlichen Sommerwoche der Jahre 2023 bis 2025. Und eben als der Lebensmitteleinzelhandel verzeichnet 90% mehr Absatz von Speiseeis als in den letzten Sommerwochen der letzten 3 Vorjahre. Also so gesehen gibt es auch im Bereich der Getränke- und Nahrungsmittelhersteller eine Sonderkonjunktur.
1: Das sind nun Bereiche, die liegen förmlich auf der Hand, dass man einfach mehr Wasser kauft und gerne mal ein Eis isst, wenn es draußen besonders heiß ist. Aber taugt extreme Hitze generell als Geschäftsmodell für Unternehmen?
5: Nun, das zeichnet sich im Wesentlichen dadurch aus, dass mittelständische Unternehmen flexibel auf sich ändernde Rahmenbedingungen reagieren können und gerade auch was die Klimaentwicklung angeht und die zunehmende Anzahl von Tagen, die über 30 Grad liegen, ist da ein weiteres Beispiel dafür, wie man innerhalb des Mittelstands auf derartige Situationen reagiert. Aber es sind eben nicht nur mittelständische Unternehmen, es sind auch die großen Energieversorgungsunternehmen, die profitieren. Millionen von Klimaanlagen, die treiben den Stromverbrauch hoch, Spitzenlastumsätze werden erhöht und auch gerade die erneuerbaren Energien, also die Betreiber von Solarparks, profitieren direkt, da die Hitzewellen meist mit einer sehr viel höheren Sonneneinstrahlung einhergehen und daher die Produktion maximieren.
1: Da könnte ich mir vorstellen, dass vielleicht gerade Start-ups besonders innovativ sein können. Die Gründerszene könnte das ausnutzen, den Klimawandel, die heißeren Sommer. Wie können also junge Unternehmen vom Klimawandel mit mehr Hitzetagen profitieren?
5: Nun, Sie haben das Privileg als junges Unternehmen, meist von Personen, die gerade ihre Ausbildung beendet haben oder von Universitäten, Fachhochschulen kommen, mit dem neuesten technischen Wissen ausgestattet zu sein und dieses in die Tat durch Produkte in die Praxis umzusetzen. Aber es sind eben nicht nur Hochtechnologieunternehmen, es profitieren auch diejenigen, die auch von Inlandstourismus und der Freizeitwirtschaft profitieren. Das müssen nicht unbedingt nur Start-ups sein und nicht jedes junge Unternehmen passt in diese Kategorie Start-ups. Aber wenn jemand an einem Binnensee beispielsweise einen Bootsverleih aufmacht oder eine Eisdiele eröffnet, das Eis gerade auch selbst herstellt, profitiert es ebenfalls von der Sonja-Konjunktur, wo auch die Jahresumsätze im Wesentlichen in den Sommermonaten anfallen.
6: Wir müssen uns grundsätzlich darauf einstellen, dass die Sommer heißer werden und die Temperaturen über viele, viele Tage oder sogar Wochen hoch bleiben. Was können Unternehmen in Deutschland sich da von südeuropäischen Ländern abschauen?
5: Und die von mir schon vorhin genannte Flexibilität betrifft auch die Arbeitszeit. Es ist eine langjährige Forderung des Bundesverbands Mittelständische Wirtschaft, Jahresarbeitszeitkonten einzuführen. Also flexibel darauf zu reagieren, wie Auftragslagen, wie Sonderkonjunkturen sind. Und wenn es eben im Sommer früh heiß wird und die Möglichkeiten, die Räumlichkeiten zu kühlen, beschränkt sind oder nicht im vollen Maße nutzbar sind, dann spricht meines Erachtens nach nichts dagegen, im Sommer weniger zu arbeiten, gerade an diesen Hitzetagen, und dafür in kalteren Jahreszeiten im Frühjahr, im Herbst mehr zu arbeiten. Also daher gibt es eine Vielzahl von Möglichkeiten, um auch sagen wir mal, strategisch optimierend einzugehen auf die sich veränderten Umweltbedingungen, gerade auch was die Hitzeentwicklung angeht.
6: Vielen Dank, Hans-Jürgen Völz, Chefvolkswirt beim Bundesverband Mittelständische Wirtschaft. Sommer und Arbeit, wenn die Wirtschaft heiß läuft, das ist die SWR aktuell Serie der Woche. Und morgen früh zwischen 6 und 9 spreche ich dann mit Frank Werner, stellvertretender Leiter der Präventionsabteilung bei der Berufsgenossenschaft der Bauwirtschaft. Und von ihm will ich wissen, wie extreme Hitze und extremer Sonnenschein Bauarbeitern zu schaffen macht und wie sie am besten geschützt werden können. 8.53 Uhr.
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7: Die Bundesregierung hat sich offenbar auf zentrale Energiegesetze geeinigt. Das Kabinett soll am Vormittag zwei Vorhaben von Wirtschaftsministerin Katharina Reiche beschließen. Dabei geht es unter anderem um die Förderung von Solaranlagen. Umweltverbände üben Kritik. Aus unserem Hauptstadtstudio Jan Zimmermann.
8: Es geht um Änderungen am Erneuerbaren Energiengesetz und um ein Netzpaket. Mit diesen Reformen will Wirtschaftsministerin Reiche die Kosten für die Energiewende senken. So soll es für neue kleine Solaranlagen auf dem Hausdach künftig keine dauerhafte Förderung mehr geben. Bisher gilt, wer Solarstrom in das Netz einspeist, erhält 20 Jahre lang pro Kilowattstunde einen festen Betrag. Ab dem nächsten Jahr sollen neue Anlagen unter 25 Kilowatt installierter Leistung diese sogenannte Einspeisevergütung nicht mehr erhalten. Außerdem soll der Ausbau der erneuerbaren Energien mit dem Ausbau des Stromnetzes gekoppelt werden. Aktuell könne der Netzausbau mit der steigenden Zahl von Anlagen, die erneuerbare Energien erzeugen, nicht Schritt halten, argumentiert Wirtschaftsministerin Reiche. Sie will deshalb den Zubau solcher Anlagen regional besser steuern. Umwelt-, Klimaschutz- und Energieverbände kritisieren diese Pläne scharf. Sie werfen der CDU-Ministerin vor, die Energiewende auszubremsen. Innerhalb der Bundesregierung gab es lange Verhandlungen über die Gesetze, vor allem zwischen Wirtschaftsministerin Reiche und Umweltminister Schneider.
7: Die Gewerkschaft IG Metall und der Betriebsrat des Neckarsulmer Audi-Werks planen am Vormittag eine weitere Protestaktion vor den Werkstoren. Gleich jetzt um 9 Uhr soll's losgehen. Der Grund sind die angekündigten Sparpläne des Mutterkonzerns VW, laut denen unter Umständen sogar eine Schließung des Werks im Raum stehen soll. Peter Wiedig berichtet.
9: Gewerkschaft und Betriebsrat rechnen diesmal mit mehreren tausend Teilnehmenden. Bei einer ersten Protestaktion vor rund 2 Wochen waren nur die Vertrauensleute und der Nachwuchs aufgerufen worden, daher war die noch deutlich kleiner. Die Beschäftigten fordern mehr Klarheit, vor allem darüber, wie die Auslastung des Werks aussieht, wenn die aktuell dort produzierten Modelle auslaufen. Denn solange das nicht geklärt ist, ist auch noch offen, wie sich die VW-Sparpläne auf das Werk auswirken könnten. Auf diesmal handelt es sich explizit um keinen Warnstreik, da man sich wegen der Tarifvereinbarung aktuell in der Friedenspflicht befinde.
7: Der Chemiekonzern BASF hat im ersten Halbjahr mehr Umsatz gemacht und den Gewinn kräftig steigern können. Das teilte das Unternehmen heute mit. Gleichzeitig fällt die Zahl der Vollzeitstellen am Stammwerk in Ludwigshafen erstmals seit 1954 unter die Zahl von 30.000. Aus Ludwigshafen Hartmut Reitz.
10: Der Stellenabbau im Stammwerk in Ludwigshafen hat jetzt richtig Fahrt aufgenommen und die Zahl der Vollzeitstellen einen historischen Tiefpunkt erreicht. Für Vorstandschef Markus Kamit ein Erfolg bei dem Versuch, die BASF und vor allem das Stammwerk wettbewerbsfähig zu machen. Im ersten Halbjahr 2026 habe die BASF mehr Stellen abgebaut als in den beiden Vorjahren zusammen. Von den Produktionsanlagen in Ludwigshafen seien jetzt 88% hoch wettbewerbsfähig, 10% mehr als noch vor 2 Jahren. Die Zuwächse beim Umsatz, vor allem im zweiten Quartal 2026, sind in Asien, in China am größten. Und der neue Verbundstandort in Zhanjiang in Südchina arbeitet offenbar bereits profitabel.
7: Der Autobauer Porsche erwartet trotz des anhaltend schwachen China-Geschäfts keinen erneuten Gewinneinbruch in diesem Jahr. Das Unternehmen bekräftigte die Jahresprognose eines Umsatzes von 35 bis 36 Milliarden Euro. Einsparungen und stabile Preise sollen den Rückgang des vergangenen Jahres stoppen. Wie bereits von Volkswagen am Freitag mitgeteilt, stieg der Betriebsgewinn trotz weiteren Absatzrückgangs im ersten Halbjahr um 30% auf 1,35 Milliarden Euro. Und nochmal Zahlen. Die Deutsche Bank hat im zweiten Quartal dank ihrer Investmentbank überraschend einen Gewinn auf Rekordniveau erzielt. Das Vorsteuerergebnis war mit 2,7 Milliarden Euro nur minimal geringer als im gleichen Zeitraum des Rekordjahres 2007. Unterm Strich steht ein Gewinn von 1,64 Milliarden Euro, 10% mehr als im Vorjahr. Im zweiten Halbjahr will die Bank weitere 500 Millionen Euro in den Rückkauf eigener Aktien stecken. In den USA haben die Börsen uneinheitlich geschlossen. Die Anleger warten auf Bilanzen der großen Technologiekonzerne und auf den Zinsentscheid der US-Notenbank Fed am Abend unserer Zeit. Detlef Landmesser.
11: Nach neuen Raketenangriffen des Iran ziehen die Ölpreise wieder an. Offenbar hat Teheran US-Militärziele in Jordanien attackiert, während die USA iranfreundliche Milizen im Irak ins Visier nahmen. Das hat die Märkte in Fernost unter Druck gesetzt. In Tokio hat der Nikkei-Index bisher rund 2% verloren. Der südkoreanische Kospi-Index bricht um weitere 5% ein. Erneut werden vor allem Technologiewerte verkauft. Schon gestern hatte sich die Talfahrt bei den Chip-Titeln in Asien beschleunigt. An der amerikanischen Nasdaq hatten die Kurse gestern Abend nur um moderate 0,2% nachgegeben. Angesichts der Sorgen um den Fortgang der KI-Rally stehen heute vor allem die Quartalszahlen der US-Technologieriesen Microsoft und Meta im Fokus, die aber erst nach US-Börsenschluss erwartet werden. Zudem steht am Abend der Zinsentscheid der US-Notenbank Fed an. Eine Zinsänderung wird nicht erwartet. Zuletzt hatte der neue Notenbankchef Kevin Warsh aber seine Entschlossenheit bekräftigt, die Inflation zu bekämpfen.
7: Und das war die Wirtschaft um 8.59 Uhr.
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12: Am Mittwochvormittag mit Petra Waldvogel. Die Fußballweltmeisterschaft war wohl nur der Anfang. FIFA-Präsident Gianni Infantino hat für den Weltfußballverband noch viel vor. Er plant, die kommerziellen Rechte an all ihren Wettbewerben, also Männer, Frauen und Club-WM, an private Unternehmen zu verkaufen. 4 Milliarden Dollar soll das der FIFA bringen. Und für Infantino selbst springt ja möglicherweise auch was raus. Was dieser Kommerzialisierungsplan für den Fußball bedeuten würde und wer ihn noch stoppen könnte, darüber rede ich mit dem Chefredakteur von 11 Freunde, Philipp Köster, nach den Nachrichten um 9. Und das Wetter in Baden-Württemberg und Rheinland-Pfalz, jede Menge Sonne, 31 bis 38 Grad.
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13: Um 9 Uhr mit Frauke Vetter. Einen schönen guten Morgen. Die Unionsbundestagsfraktion wählt heute in einer Sondersitzung einen neuen Vorsitzenden. Es gilt als sicher, dass der bisherige Kanzleramtschef Frei den Posten bekommt. Aus Berlin Sabine Henkel.
14: Auch die neuen Minister und die neue Kanzleramtsministerin werden heute ernannt. Carsten Linnemann übernimmt den Bereich Gesundheit, Steffen Bilger das Verkehrsministerium und Nina Wagen wird als erste Frau in der Geschichte das Kanzleramt managen. Friedrich Merz steht wegen einiger Entscheidungen in der eigenen Partei, der CDU, in der Kritik. Vor allem wegen der Entlassung von Patrick Schnieder als Verkehrsminister. Merz selber sagt, dass er davon ausgeht, dass am Nachmittag alle Entscheidungen getroffen und akzeptiert werden.
13: Der frühere Vorsitzende der Lokführergewerkschaft GDL, Weselski, hat Bundeskanzler Merz wegen der Ablösung des bisherigen Verkehrsministers Schnieder kritisiert. Nicht nur die Art und Weise sei unwürdig, so das CDU-Mitglied im Deutschlandfunk. Auch der Sinn sei fraglich.
15: Ein Personalwechsel, der jetzt auf der Ministerebene vorgenommen wird, der führt dazu, dass es wieder zu einem Stau kommt, zu einem Stocken. Prozesse, die angeleiert sind, werden nie umgesetzt. Kann sein, es wird das Gegenteil von dem gemacht. Das wissen wir noch nicht. Da wollen wir Herrn Bilger auch eine Chance geben.
16: Ja.
15: Aber gerade in der Eisenbahn ist es dringend erforderlich, langfristig mit gleichbleibender Intensität und vor allen Dingen mit strategischer Voraussicht zu arbeiten. Und da ist ein Personalwechsel nie gut.
13: Weselski forderte außerdem, bei der Bahn weniger prestigeträchtige Großprojekte zu fördern. Stattdessen seien viele kleine Maßnahmen notwendig, um von den vielen Verspätungen wegzukommen. Nach einer kurzen Feuerpause im Irankrieg hat es in der Nacht neue Angriffe gegeben. Die USA und Saudi-Arabien haben Ziele von pro-iranischen Milizen im Osten des Irak bombardiert. Das sei eine Reaktion auf iranische Drohnenangriffe auf US-Truppen in Saudi-Arabien, so die US-Armee. Zuvor hatte das US-Militär auch abgefangene iranische Raketenangriffe in der weiteren Nahostregion gemeldet. Demnach hat der Iran die Feuerpause gebrochen. Die USA wollen die internationale Impfallianz Gavi nach einer Unterbrechung jetzt doch wieder finanziell unterstützen. Das Außenministerium gebe 600 Millionen Dollar dafür frei, sagte die Vorsitzende des zuständigen Kongressausschusses Collins. Gavi versorgt Entwicklungsländer zum Beispiel im Kampf gegen Covid-19, Ebola oder Malaria mit Impfstoffen. Die USA hatten im vergangenen Jahr ihre Beiträge zu der Allianz gestrichen. Gesundheitsminister Kennedy sprach von Sicherheitsbedenken. Das Münchner IFO-Institut beobachtet nach eigenen Angaben eine leichte Stabilisierung am Arbeitsmarkt in Deutschland. Im Juni hätten viele Unternehmen weniger Stellen streichen wollen als in den Vormonaten. Eine Trendwende sei das aber noch nicht, so Umfragechef Wohlrabe. So bleibe der Stellenabbau unter anderem in der Industrie das vorherrschende Thema. Auch im Handel gäbe es noch eine leichte Tendenz dazu. Die Unternehmen des Baugewerbes dagegen wollten ihren Personalbestand weitgehend konstant halten. Unter anderem Hersteller elektronischer Erzeugnisse planten sogar mit mehr Mitarbeitern. Die Feuerwehr setzt ihren Kampf gegen die Brände in der Region bei Bordeaux an der französischen Atlantikküste fort. Angesichts der erwarteten neuen Hitzewelle befürchten die Einsatzkräfte, dass der Wind den bereits eingedämmten Brand wieder unkontrolliert auflodern lassen könnte. Um das zu verhindern, werden Waldflächen rund um das Brandgebiet gerodet. Schneisen mit einer Gesamtlänge von 120 Kilometern wurden angelegt und Wassertanks bereitgestellt. In einigen Orten durften die ersten Bewohner in ihre Häuser und Wohnungen zurückkehren. Nach 24 Stunden und 24 Minuten in der Luft ist ein Airbus A350 im französischen Toulouse gelandet. Das ist ein neuer Rekord. Start des mehr als 23.000 Kilometer langen Testflugs war im australischen Melbourne. Die australische Fluggesellschaft Qantas will mit der Maschine, die einen Zusatztank besitzt, ab dem kommenden Jahr Direktverbindungen zwischen Sydney und London anbieten. SWR Nachrichten, Redaktion Christian Kreuzer.
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12: Mit Petra Waldvogel. Wer geglaubt hat, die Kommerzialisierung des Fußballs hätte ihre Belastungsgrenze erreicht, der wird von FIFA-Präsident Gianni Infantino eines Besseren belehrt. Der Weltverband will einen Teil der kommerziellen Rechte an seinen Turnieren, also inklusive der Männer- und Frauen-WMs, an private Investoren verkaufen. Mehr als 4 Milliarden Dollar soll das bringen. Und während Infantino von einer Demokratisierung des Fußballs spricht, wirft der Europäische Verband UEFA der FIFA vor, die Seele des Sports als Handelsware zu verschleudern. Wie gefährlich dieser Milliardendeal für den Fußball wirklich sein könnte, das bespreche ich mit Philipp Köster. Er ist Chefredakteur des Magazins Elf Freunde. Wie ordnen Sie diesen Deal ein? Kommt da doch was dem Fußball zugute?
16: Nicht so wirklich. Also es ist natürlich das neueste Schurkenstück von Gianni Infantino, der schon in den vergangenen Jahren immer erstaunliche Findigkeit darin bewiesen hat, noch mehr vom Fußball zu verkaufen. Er hat ja bereits versucht, die Club-WM meistbieten zu verhökern. Jetzt ist es halt die Weltmeisterschaft und ich glaube, dass gerade jetzt der Zeitpunkt ist, an dem insbesondere die UEFA, also der Europäische Kontinentalverband und auch der DFB mal die Stimme erheben müssen und sagen müssen, so geht's nicht weiter.
12: Aber 4 Milliarden haben oder nicht, das ist doch ein Argument.
16: Naja, Geld kann man immer mehr haben und natürlich sind sehr, sehr viele Nationalverbände wie auch der Deutsche Fußballbund derzeit relativ klamm. Das macht ja auch die Attraktivität dieses Angebots aus. Aber die Frage ist eben auch, was man da verscheuert. Also es ist das Tafelsilber der FIFA. Es ist die größte, kommerziellste und natürlich auch erfolgreichste Veranstaltung. Es ist das größte Sportturnier, das es überhaupt auf dem Globus gibt. Gleichzeitig ist es aber auch so, dass man eben solche Anteile nur ein einziges Mal verkaufen kann und das ist dann das Tafelsilber, das man nicht mehr wieder zurückbekommt. Und die Frage ist eben auch, ist so eine Weltmeisterschaft auch als kulturelles Ereignis überhaupt verkaufbar? Die UEFA sagt nein und dem würde ich mich anschließen.
12: Erschwerend kommt ja hinzu, dass ausgerechnet mit einem Investmentfonds aus dem Umfeld der Familie von Donald Trump und der Großbank JP Morgan verhandelt wird. Geht es womöglich bald um mehr als rote Karten?
16: Natürlich. Also wir haben ja schon in der Vergangenheit gesehen, wie eng die Beziehungen zwischen Gianni Infantino und der Trump-Familie waren. Es sind undurchsichtige Investoren, die da einsteigen wollen. Unter anderem ist der Trump-Sohn wohl dabei und diverse Investmentbanken. All das hat die UEFA natürlich auch nochmal auf die Palme gebracht, weil sie sagt, es kann doch nicht sein, dass wir die FIFA-WM an Investoren verkaufen, die wir noch nicht mal kennen und von der wir noch nicht mal wissen, wer da eigentlich profitiert. Also diese ganzen Begleiterscheinungen dieses Deals lassen ihn nochmal unseriöser und zwielichtiger erscheinen. Und umso wichtiger ist es, jetzt Opposition zu organisieren und dafür zu sorgen, dass dieser Deal nicht zustande kommt und Infantino in seine Schranken gewiesen wird.
12: Über eine mögliche Opposition reden wir gleich noch. Erstmal 4 Milliarden. Wer so viel investiert, der will dafür selbstverständlich auch was kriegen. Heißt das also in der Konsequenz noch mehr WM-Spiele, um noch mehr Einnahmen zu generieren?
16: Also wir können mal realistisch draufblicken und feststellen, dass die Aufblähung der WM, die weitere von 48 auf 64 Mannschaften ohnehin ein schon fast beschlossenes Faktum ist. Also wir werden eine noch größere, noch aufgeblähtere WM erleben. Zum anderen kann es natürlich sein, dass Investoren einfach, um die Gewinne zu vergrößern, darauf drängen werden, dass man eine Fußball-Weltmeisterschaft beispielsweise nicht alle 4, sondern alle 2 Jahre veranstaltet, also dass alle 2 Jahre alle zusammenkommen. Und das wäre natürlich auch ein direkter Angriff auf die Europameisterschaften, die ja sonst immer turnusmäßig auch alle 2 Jahre zwischen den Weltmeisterschaften dann stattfinden. Also das könnte passieren als Diskussion. Und nichts fürchtet natürlich die UEFA, also der Europäische Verband, auch mehr, als dass diese Veranstaltung, die ja die profitabelste ist des Europäischen Verbandes, dass diese Veranstaltung attackiert wird.
12: Und dann würde womöglich ein Dominosteinchen nach dem anderen purzeln. Es ist ja vielleicht kein falscher Verdacht, wenn man darüber nachdenkt, dass Infantino nach dem Ende seiner Amtszeit 2031 ja auch als gut bezahlter Chef dieses neuen kommerziellen Ablegers im Amt bleiben können. Baut sich der FIFA-Präsident da im Grunde seine eigene Zukunft so ein bisschen schön zusammen?
16: Ich glaube, Infantino bedauert sehr, dass der FIFA-Präsident nach 2031, also nach seiner nächsten Amtszeit, dann nicht mehr wiedergewählt werden könnte. Das ist natürlich eine ganz wunderbare und lukrative Weiterverwendung der eigenen Position. Gianni Infantino ist ja immer mit hehren Worten und mit großem Pathos angetreten und hat gesagt, wir sind für den Weltfußball da, wir wollen die Seele des Spiels bewahren, was natürlich alles Unfug ist. Also Gianni Infantino hat noch mehr als sein Vorgänger Sepp Blatter die kommerzielle Auswertung des Fußballs auf die Spitze getrieben und natürlich schaut er jetzt auch schon, wo er möglicherweise einen lukrativen Posten nach der FIFA-Präsidentschaft herbekommen kann. Das wäre natürlich sehr, sehr bequem, wenn er auf den Chefposten einer von ihm selbst gegründeten Investorengesellschaft wechseln könnte.
12: Klingt alles nicht besonders schön. Nun war Infantino 2018 ja schon mal mit Investorenplänen gescheitert. Die Opposition, die Sie gefordert haben, wer und wie könnte Infantino jetzt noch aufhalten?
16: Das Traurige ist ja, dass die Opposition derzeit in diesem riesigen Weltverband mit seinen 210, 220 Mitgliederverbänden ausschließlich aus Norwegen besteht. Wie das gallische Dorf kämpft die norwegische Verbandspräsidentin mit öffentlichen Statements gegen Infantino. Sie ist damit schmählich alleingelassen worden in der Vergangenheit. Auch der DFB, der Deutsche Fußballbund, hat sich weggeduckt. Es ist allerhöchste Zeit, dass die UEFA begreift, dass sie natürlich jetzt unabhängig von der nominellen Stimmenverteilung große Macht hat. Sie vereint ja die großen, wichtigen Clubs, ohne die im Weltfußball Fußball nichts läuft. Sie vereinbart natürlich auch ganz, ganz viel finanzielle Power, die sie bisher aber nicht eingesetzt hat, weil sie eigentlich ganz damit zufrieden war, dass Infantino so viel Geld rangeschafft hat. Und deswegen hat man stillgehalten. Aber jetzt spätestens sollte man doch begreifen, dass es natürlich noch eine Alternative zu dieser sehr, sehr gierigen Attitüde von Infantino gibt, dass es auch eine vernünftige Politik gibt, die trotzdem auch die kleinen Mitgliederverbände, die sich ja unter den europäischen Ägiden bisher immer sehr, sehr vernachlässigt gefühlt haben, gibt. Aber dazu muss man sich zusammenschließen und dazu muss man vor allen Dingen mal ja diese hasenfüßige Politik, die auch der DFB betrieben hat, mal beiseite lassen und begreifen, dass Infantino kein Freund des Fußballs ist und ihn kaputt macht.
12: Und wie sehen Sie die Chancen? Wird das passieren oder ist es eher unwahrscheinlich?
16: Naja, also dazu müsste man mal aus dem Knick kommen und begreifen, was man für einen Einfluss hat. Also bisher haben die Verbände stillgehalten, immer mit diesem bedauernden Aspekt, ach, wir können ja eh nichts dagegen machen und wir holen uns ja ohnehin nur eine Niederlage ab. Man hat es bisher noch gar nicht probiert. Also man ist gar nicht erst in die Schlacht gezogen, sondern hat gesagt, das verlieren wir ja eh. Erinnert ein bisschen an die deutsche Nationalmannschaft in den Gruppenspielen. Also man ist zu zaghaft, man umzingelt den Gegner lieber, als dass man mal angreift. Ich vermute, dass diese Diskussion jetzt stärker in Gang kommen. Es gibt jetzt ja schon ein scharfes Statement der UEFA. Es gibt auch verschiedene Mitgliederverbände, die sich schon positioniert haben. Also wenn man sich mal organisiert und begreift, dass Politik nicht nur über die Medien gemacht wird, sondern auch in den Gremien der FIFA, dann wäre schon ein großer Schritt weiter. Ob der DFB da eine führende Rolle spielt, wage ich aber mal zu bezweifeln.
12: Ein bisschen Hoffnung haben Sie? Das scheint mir da raus. Vielleicht, wir werden sehen.
16: Ein bisschen Hoffnung habe ich natürlich immer, weil ganz am Ende natürlich immer die unendliche Dreistigkeit, mit der Infantino seine Pläne da vorantreibt, irgendwann auch mal größeren Protest im Publikum hervorrufen wird. Das ist ja derzeit schon so. Das gab es in der Vergangenheit auch schon, als sich die europäischen Supervereine zu einer großen Superliga zusammenschließen wollten. Also ich hoffe mal, dass es mal ein reinigendes Gewitter gibt und man die FIFA, also den Weltverband, mal auf den eigentlichen Daseinszweck zurückführt, nämlich für die Entwicklung des Weltfußballs da zu sein und nicht dafür, dass sich einzelne Leute die Taschen voll machen. Insofern, ein bisschen Hoffnung ist immer, aber das sage ich bei meinem Lieblingsverein Arminia Bielefeld auch immer, dass die Hoffnung zuletzt stirbt und dann wird man doch immer wieder enttäuscht.
12: Philipp Köster, Chefredakteur des Magazins 11 Freunde über Infantinos neueste FIFA-Pläne. Wir bleiben beim Fußball. Mal nicht am Spielfeldrand, sondern mitten im Geschehen. Seit Montag macht einer der weltweit größten Trainerkongresse Station in Mainz. Bei der Fortbildungs- und Netzwerkveranstaltung treten in der Rheingoldhalle die Prominenten an. Es gab Vorträge, Interviews und Workshops mit national und international renommierten Trainerinnen und Trainern. Heute endet der Kongress mit einer Podiumsdiskussion, zu der eigentlich auch unser neuer Nationaltrainer Jürgen Klopp kommen wollte. Der musste aber kurzfristig absagen. An Prominenz fehlt es trotzdem nicht, wie Stefan Sander berichtet.
17: Es ist der größte internationale Trainerkongress der Geschichte. Und trotz der 1400 Teilnehmenden ist die Veranstaltung in Mainz sehr männerlastig. Eine der wenigen Frauen vor Ort ist Marie-Louise Ether. Die 35-Jährige hat dieses Jahr Geschichte geschrieben. Sie wird die erste Cheftrainerin in der Fußball-Bundesliga der Männer und übernimmt das Amt bei Union Berlin. Die mediale Aufmerksamkeit vor ihrem ersten Spiel im April riesig.
18: Wenn ich mich an meine erste PK zurückerinnere oder auch, klar, bei den Bundesligaspielen, wenn dann zig Kameras auf eingerichtet ist, konnte ich mich etwas darauf vorbereiten. Trotzdem war es natürlich enorm, das Ausmaß, und zeigt dann doch auch, wie ja präsent das Thema ja noch im Fußball ist, aber auch in unserer Gesellschaft. Und hoffentlich wird das über die Jahre dann immer weniger, dass irgendwann das Thema Frau gar keine Rolle mehr spielt.
17: Die Entwicklung geht laut Ether beim Kongress in die richtige Richtung.
18: Erstmal kenne ich das ja schon von klein auf, bin ja auch mit Jungs groß geworden in Fußballmannschaften und eben jetzt auch als Trainerin. Ich muss schon sagen, dass in den letzten Jahren doch auch der Frauenanteil immer höher geworden ist, also auch beim ITK. Als ich vor ein paar Jahren das erste Mal dabei war, da war das noch deutlich geringer, und deswegen ist es schön zu sehen, dass immer mehr Frauen da sind, aber es dürfen natürlich gerne auch noch mehr werden.
17: Beim Internationalen Trainerkongress ist ETA eine beliebte Gesprächspartnerin. Am Mittwoch wird sie Teil einer Podiumsdiskussion mit VfB-Trainer Sebastian Hoeneß, Darmstadt-Coach Florian Kohfeldt und TV-Experte Matthias Sammer sein. Das Thema? Potenziale im Fußball erkennen und Chancen nutzen. Marie-Louise Ether hat ihre persönliche Chance für eine Trainerkarriere definitiv genutzt. Für viele Fans gilt sie als Vorbild.
18: Ich glaube, das ist eine Rolle, die ich jetzt nie angestrebt habe, aber die natürlich auch durch die Aufgaben schon vor ein paar Jahren, als ich auch als Co-Trainerin in der Männer-Bundesliga erste Erfahrung sammeln durfte und jetzt eben dann auch als Cheftrainerin, eine Rolle, an der ich gar nicht mehr vorbeikomme, und die nehme ich auch gerne an mittlerweile. Ich weiß, wie wichtig Sichtbarkeit auch ist.
17: Es passiert etwas im deutschen Fußball. auch wenn die Entwicklung langsam ist.
18: Ich glaube, es braucht schon noch ein Stück weit auch an Zeit. Man muss schon sagen, dass auch jetzt immer mehr auch getan wird, auch was Ausbildungsprogramme angeht, was eben Wege auch aufzeigen angeht, dass es auch für Frauen Wege gibt, auch im Fußball.
17: Mittlerweile trainiert Marie-Louise Ether, wie lange im Voraus geplant, die Bundesliga-Fußballerin bei Union Berlin. Es wird spannend, wann die nächste Frau in der Bundesliga der Männer einen Job als Trainerin übernimmt.
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12: Strahlender Sonnenschein. Erst später kommen ein paar lockere Wolken dazu. Und das wird sehr, sehr heiß. 31 Grad im Südschwarzwald bis 38 an der Saar. Heute Nacht dann überwiegend klar bei sommerlichen 23 bis 14 Grad. Morgen zunächst sonnig, später wolkiger, örtlich Schauer oder Gewitter. Es ist extrem heiß mit 31 bis 39 Grad. Am Freitag und Samstag zum Wochenende Sonne, Wolken, örtliche Gewitter, schwül heiß.
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12: Nach mehreren Tagen Ruhe im Irankrieg hat das US-Militär wieder iranische Angriffe gemeldet. Das Land habe mehrere ballistische Raketen auf US-Streitkräfte abgefeuert. Die US-Streitkräfte haben im Gegenzug gemeinsam mit Saudi-Arabien pro-iranische Milizen im Irak angegriffen. Die Gewerkschaft IG Metall und der Betriebsrat des Audi-Werks in Neckarsulm planen heute eine weitere Protestaktion vor den Werkstoren dort. Sie richtet sich gegen die angekündigten Sparpläne des Mutterkonzerns VW. Die Beschäftigten fordern mehr Klarheit über mögliche Auswirkungen auf das Werk im Kreis Heilbronn. Bundesfamilienministerin Karin Prien will den Ländern mehr Geld für Angebote gegen Radikalisierung geben. Der Anschlag beim Christopher Street Day in Berlin sei Anlass, um bei der Vorbeugung von Extremismus nachzuschärfen, so die CDU-Politikerin. Konkret geht es laut Prien um 5 Millionen Euro aus dem Förderprogramm Demokratie leben.
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12: Queer und muslimisch. Für konservative Muslime ist das ein No-Go. Der Islam hat in seiner Grundhaltung, ebenso wie viele andere Religionsgemeinschaften, wenig übrig für homosexuelle Lebensformen. Das heißt aber nicht, dass es nicht auch queere Muslime gäbe. Nabila Abdelaziz hat Mehmet König getroffen, der genau das ist, Muslim und queer.
19: Ich war tatsächlich vor Ort und wollte mich eigentlich auf dem Weg nach Hause machen und habe dann irgendwann die Banner auf den Bildschirmen gesehen, auf denen stand Evakuierung. Und da war mir schon klar, okay, es muss irgendwas passiert sein.
20: Mehmet König ist Muslim und queerer Aktivist. Geboren in Mostar, aufgewachsen in Ingolstadt, lebt er inzwischen in Berlin. Er war da am 25. Juli, als der Christopher Street Day Ziel eines mutmaßlich islamistischen Anschlags wurde.
19: Und als ich erfahren habe, dass es ein mutmaßlich dschihadistischer Täter war, ja, ich war traurig und wütend zugleich.
20: Traurig, weil wieder einmal queere Menschen das Ziel von Gewalt geworden seien, so Mehmet König. Und wütend, weil er befürchtet, die Tat könne genutzt werden, um Stimmung gegen Musliminnen und Muslime zu machen, denen pauschal Homophobie vorgeworfen werde. Dass es auch queere Musliminnen und Muslime gibt, wird erst langsam sichtbarer in der Öffentlichkeit. Das erzählt auch Lisa Osman. Sie ist 35, ursprünglich aus Grünsburg und lebt in Köln. Sie ist Muslimin und seit vielen Jahren offen queer.
21: In der Debatte finde ich meine Position immer sehr schwierig, weil ich das Gefühl habe, dass ich zwischen zwei Welten stecke.
20: Sie habe oft das Gefühl, sich zwischen ihrem Glauben und ihrem Queersein entscheiden zu müssen. Dabei gehöre beides zu ihr. Deswegen empfand sie auch eins nach dem Anschlag als besonders tröstlich.
21: Dass sehr, sehr viele muslimische Gemeinden nach dem Anschlag sich ganz klar positioniert haben. Und das hat irgendwie so ein bisschen zum ersten Mal so ein Gefühl ausgelöst, dass man doch Teil von beidem sein kann.
20: Mehmet König hält eine Positionierung von muslimischen Gemeinden nicht für notwendig. Denn die meisten hätten mit dem Attentäter nichts gemeinsam, nur weil sie Muslime sind.
19: Islamismus ist eine menschenverachtende und queerfeindliche Ideologie. Daher gibt es keine Diskussion darüber. Aber Islamismus ist nicht der Islam. Als schwuler Muslim weiß ich, wie wichtig diese Unterscheidung ist.
20: Wer eine Ideologie bekämpfen wolle, dürfe nicht eine ganze Religionsgemeinschaft unter Generalverdacht stellen, sagt König. Nicht an den Muslimen, aber an den muslimischen Gemeinden wird die Kritik jedoch lauter. Auch in queeren muslimischen Kreisen. Laila Jagiella ist Muslimin, Transfrau und Religionswissenschaftlerin.
0: De facto sind die meisten Moscheegemeinden in Deutschland sicherlich sehr konservativ. Und wenn sie das Thema überhaupt angehen, dann sehr oft aus regressiver und repressiver Haltung heraus. Und sie tragen damit natürlich insgesamt zur Queerfeindlichkeit und Homophobie im Alltag in diesem Land bei, wie viele andere Institutionen auch.
20: Sie seien aber nicht diejenigen, die zur Gewalt aufrufen und Moscheen in der Regel nicht der Ort, an dem sich Täter radikalisierten. Das passiere vor allem online, so die Religionswissenschaftlerin. Auch der islamische Theologe Mohammed Khorshid, der an der Universität Münster lehrt, begrüßt, dass alle großen muslimischen Verbände den Anschlag verurteilt haben. Allerdings sieht er sie auch in der Verantwortung, etwas an ihrer Haltung zur Homosexualität zu verändern. Ähnlich wie manche in den christlichen Kirchen sehen viele Moscheegemeinden ausgelebte Homosexualität als Sünde.
4: Jede Interpretation, sei es im Islam oder im Christentum, die in irgendeiner Weise diese Menschenwürde antastet, muss dringend hinterfragt werden und zurückgewiesen werden.
20: Dabei ist die Bewertung von Homosexualität etwa im Koran und der islamischen Theologie durchaus nicht eindeutig. Im klassischen Islam gäbe es viele Ansätze, auf denen eine queerfreundliche Interpretation des Islam aufbauen könne, sagt Mohammed Khorshid. In vielen muslimischen Schriften sei zum Beispiel vom dritten Geschlecht die Rede, also von Menschen, die weder männlich noch weiblich sind. Trotz unterschiedlicher Positionen eint alle Befragten eine Forderung: eine differenzierte Debatte ohne Generalverdacht gegen Musliminnen und Muslime und mehr Unterstützung für Prävention und queere Projekte. Mehmet König sagt, es brauche eine Politik,
19: die Hasskriminalität ernst nimmt, die Präventionsarbeit stärkt, Demokratieförderung nicht zusammenstreicht und queere Projekte langfristig unterstützt. Denn daran wird sich meiner Meinung nach messen lassen, wie ernst es Deutschland wirklich mit dem Schutz von Minderheiten meint.
12: Der mutmaßliche Attentäter der Berliner Pride-Parade hatte keine feste Arbeit und hat viel Zeit online verbracht. Die Indizien sprechen dafür, dass er sich auch dort radikalisiert hat. Auf EU-Ebene werden Bemühungen, Radikalisierung zu verhindern, verstärkt bereits. Grundlage ist die EU-Agenda 2020 zur Terrorismusbekämpfung, die seit Februar auch eine Ergänzung erfahren hat. Die Aktivitäten sind vielfältig. Wo und wie können sie mehr Sicherheit bieten und wo nicht? Andreas Meyer-Feist fasst zusammen.
22: Magnus Brunner ist der EU-Kommissar, der gleich für zwei Dinge zuständig ist. Er soll mehr tun gegen Gewalttäter und mehr tun, um die Menschen zu schützen, die besonders oft Ziel von Hasskriminalität werden und was beim CSD in Berlin nicht gut funktioniert hat. Brunner will bei der schleichenden Radikalisierung im Internet ansetzen.
23: Die Radikalisierung nimmt Überhand und da haben schon die Plattformen auch ihren Job zu machen und ihre Verantwortung zu tragen. Und unser Job ist entsprechend, den Druck auf diese Plattformen aufrechtzuerhalten,
22: sagt der EU-Innenkommissar im Online-Portal Vorarlberg.at. Oliver Kauberg vom EU-Wissenszentrum zur Prävention von Radikalisierung sagt, ihn habe nicht überrascht, dass sich der Täter des Anschlags in Berlin online radikalisiert hat. Junge Menschen würden dort auf einfachste Botschaften stoßen. Und wenn sie darauf positiv reagierten, landeten sie in geschlossenen Gruppen. Und dort würden sie Anleitungen finden für Anschläge.
24: Diese können Hunderte, sonst Tausende Menschen sein.
25: In diesen Gruppen sind Hunderte, manchmal Tausende von Menschen. Es ist wie ein Zahlenspiel. Sie wollen so viele wie möglich erreichen, in der Hoffnung, dass dann wenigstens einer von ihnen aktiv wird.
24: Und hoffen, dass es mindestens ein übergeht zur Aktion.
22: Es sei unmöglich vorherzusagen, wer sich das nur anschaut und wer am Ende tatsächlich aktiv wird, erklärt der Extremismusforscher im belgischen Portal VRT. Terroraktionen wie die in Berlin könnten nicht hundertprozentig verhindert werden. Polizei und Nachrichtendienste in Europa hätten aber einen guten Überblick über die Plattformen. Sie wüssten, was dort passiert und wer sie nutzt.
25: Wir beobachten die Vorgänge und reagieren darauf. Aber leider schlüpfen uns auch einige durchs Netz. Das ist bei jeder anderen Form von Kriminalität genauso.
22: Seit Februar gibt es die Protect-EU-Agenda zur Terrorismusbekämpfung in Europa. Sie soll verbessern, was bisher leider nicht gut läuft. Der Fokus liegt auf Minderjährigen. Ganz junge Menschen würden sich lange vor einer Gewalttat radikalisieren. Eltern und Sicherheitsbehörden würden davon nichts mitbekommen. Die EU-Kommission nennt Gaming-Plattformen, KI-Tools und verschlüsselte Messenger-Dienste als Einfallstore. Ein Problem bleiben aber die rechtlichen Möglichkeiten. Die sind sehr unterschiedlich in Europa. In Frankreich und Italien gibt es die Präventivhaft für Gefährder. Nicht möglich in Deutschland und in vielen anderen europäischen Ländern. Und auch wenn es um das Mitlesen und Abhören geht, in einigen Ländern haben die Geheimdienste Zugang zur Spionagesoftware, in anderen nicht. Dafür soll der grenzüberschreitende Austausch von Gefährderdaten künftig besser laufen als bisher über Europol und das Schengener Informationssystem. Dort, wo die EU-Länder rechtlich auseinanderfallen, dürfte Europa wohl künftig mehr zum Zug kommen.
12: Wie ernst es den Sicherheitsbehörden mit dem Schutz von Minderheiten ist, das ist gerade Gegenstand heftiger Diskussionen in der Politik. Brauchen wir schärfere Gesetze? Müssen wir bestehende Gesetze konsequenter anwenden? Das diskutieren heute auch viele deutsche Tageszeitungen in ihren Kommentaren. Eine Auswahl mit Florian Rudolph.
1: Schreibt die Frankfurter Allgemeine Zeitung: Das Jugendstrafrecht für erwachsene Straftäter, die als Gefährder eingestuft werden, weiter anzuwenden, hält Dobrindt für inakzeptabel. Ein juristisch heikles Feld betritt Dobrindt mit seiner Forderung nach einheitlichen Präventivhaftregeln, um Gefährder aus dem Verkehr zu ziehen. Im Kern geht es um die Frage, wie in einem Rechtsstaat das Verhältnis von Justiz und Exekutive austariert wird. Die derzeitige Rechtslage, die den Sicherheitsbehörden enge Grenzen setzt, sollte nicht in Stein gemeißelt sein. Gleiches gilt für Dobrindts Forderung, vermehrt elektronische Fußfesseln einzusetzen. Auch das sollte kein Tabu sein. Andere Länder nutzen sie häufiger. Dobrindts Forderungen mögen mit manchen pauschalen Formulierungen den Tatbestand eines Schnellschusses erfüllen, aber sie sind ein Anfang. Skeptischer das Straubinger Tagblatt. Wie stets nach solchen Anschlägen fühlen sich Politiker bemüßigt, möglichst rasch alle möglichen Maßnahmen zu fordern, von denen die meisten nicht zielführend und schon bald wieder vergessen sind. Dazu gehört auch die Aberkennung der deutschen Staatsbürgerschaft bei gefährlichen Doppelstaatlern. Dass der Islamist von Berlin nur die deutsche Staatsangehörigkeit besaß, irritiert in diesem Fall offensichtlich nicht. Um Terror, Hass und Gewalt entgegenzuwirken, steht ein breit gefächertes Instrumentarium zur Verfügung. Wenn es Justiz und Behörden nicht nutzen, ist es sinnlos, für weitere Verschärfungen einzutreten. Die Rhein-Neckar-Zeitung aus Heidelberg meint: Die aktuellen Vorschläge, Fußfesseln, Gefährderhaft, konsequente Anwendung des Erwachsenenstrafrechts, stellen Antworten dar, die bei diesem konkreten Fall geholfen hätten. Aber das nächste Mal liegen womöglich andere Konstellationen vor. Und das würde in letzter Konsequenz bedeuten, Gesetze immer wieder neu anzupassen, ohne Garantie auf Erfolg. In der Badischen Zeitung aus Freiburg ist zu lesen: Der Fall Abdul B. zeigt ebenso wie frühere Fälle, dass die Verhinderung von Terror nicht immer gelingt. Die Konsequenz liegt auf der Hand. Sie muss lauten: Integration verbessern und Migration begrenzen.
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12: Mit Petra Waldvogel. Das große Stühlerücken oder eine etwas andere Reise nach Jerusalem. Nur dass nicht nach jeder Runde ein Stuhl weniger da ist. Es ist nur ein anderer auf dem Stuhl. Ein Neuanfang sollte die Personalrochade im Kabinett werden. Aufbruchstimmung wollte Merz damit schaffen. Stattdessen mehr Chaos und Unzufriedenheit und vielleicht sogar ein Wechsel auf dem Kanzlerstuhl? Über die Folgen des Personalwechsels in Berliner Politikbetrieb reden wir nach den Nachrichten um 13:30.
2: 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Das Wetter für den Südwesten.
12: Sehr, sehr viel Sonne. Nur ab und zu ein paar lockere Wolken bilden sich später. Es wird sehr heiß, 31 bis 38 Grad. In der Nacht kühlt es ein bisschen ab mit 23 bis 14 Grad. Nur damit es morgen noch heißer werden kann. Nämlich bei sehr viel Sonne, 31 bis 39 Grad. Örtlich gibt's gegen später ein paar Schauer oder Gewitter.
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13: Um 9:30 Uhr mit Frauke Vetter. Die Unionsbundestagsfraktion wählt heute in einer Sondersitzung einen neuen Vorsitzenden. Es gilt als sicher, dass der bisherige Kanzleramtschef Frey den Posten bekommt. Aus Berlin Sabine Henkel.
14: Auch die neuen Minister und die neue Kanzleramtsministerin werden heute ernannt. Carsten Linnemann übernimmt den Bereich Gesundheit, Steffen Bilger das Verkehrsministerium und Nina Wagen wird als erste Frau in der Geschichte das Kanzleramt managen. Friedrich Merz steht wegen einiger Entscheidungen in der eigenen Partei, der CDU, in der Kritik. Vor allem wegen der Entlassung von Patrick Schnieder als Verkehrsminister. Merz selber sagt, dass er davon ausgeht, dass am Nachmittag alle Entscheidungen getroffen und akzeptiert werden.
13: Der frühere Vorsitzende der Lokführergewerkschaft GDL, Weselski, hat Bundeskanzler Merz wegen der Ablösung des bisherigen Verkehrsministers Schnieder kritisiert. Nicht nur die Art und Weise sei unwürdig, so das CDU-Mitglied im Deutschlandfunk. Auch der Sinn sei fraglich.
15: Ein Personalwechsel, der jetzt auf der Ministerebene vorgenommen wird, der führt dazu, dass es wieder zu einem Stau kommt, zu einem Stocken. Prozesse, die angelagert sind, werden nie umgesetzt. Es kann sein, es wird das Gegenteil von dem gemacht. Das wissen wir noch nicht. Da wollen wir Herrn Bilger auch eine Chance geben.
3: Ja.
15: Aber gerade in der Eisenbahn ist es dringend erforderlich, langfristig mit gleichbleibender Intensität und vor allen Dingen mit strategischer Voraussicht zu arbeiten. Und da ist ein Personalwechsel nie gut.
13: Weselski forderte außerdem, bei der Bahn weniger prestigeträchtige Großprojekte zu fördern. Stattdessen seien viele kleine Maßnahmen notwendig, um von den vielen Verspätungen wegzukommen. Nach einer kurzen Feuerpause im Irankrieg hat es in der Nacht neue Angriffe gegeben. Die USA und Saudi-Arabien haben Ziele von pro-iranischen Milizen im Osten des Irak bombardiert. Das sei eine Reaktion auf iranische Drohnenangriffe auf US-Truppen in Saudi-Arabien, so die US-Armee. Zuvor hatte das US-Militär auch abgefangene iranische Raketenangriffe in der weiteren Nahostregion gemeldet. Demnach hat der Iran die Feuerpause gebrochen. Die USA wollen die internationale Impfallianz Gavi nach einer Unterbrechung jetzt doch wieder finanziell unterstützen. Das Außenministerium gebe 600 Millionen Dollar dafür frei, sagte die Vorsitzende des zuständigen Kongressausschusses Collins. Gavi versorgt Entwicklungsländer, zum Beispiel im Kampf gegen Covid-19, Ebola oder Malaria mit Impfstoffen. Die USA hatten im vergangenen Jahr ihre Beiträge zu der Allianz gestrichen. Gesundheitsminister Kennedy sprach von Sicherheitsbedenken. Das Münchner IFO-Institut beobachtet nach eigenen Angaben eine leichte Stabilisierung am Arbeitsmarkt in Deutschland. Im Juni hätten viele Unternehmen weniger Stellen streichen wollen als in den Vormonaten. Eine Trendwende sei das aber noch nicht, so Umfragechef Wohlrabe. So bleibe der Stellenabbau unter anderem in der Industrie das vorherrschende Thema. Auch im Handel gebe es noch eine leichte Tendenz dazu. Die Unternehmen des Baugewerbes dagegen wollten ihren Personalbestand weitgehend konstant halten. Unter anderem Hersteller elektronischer Erzeugnisse planten sogar mit mehr Mitarbeitern. Die Feuerwehr setzt ihren Kampf gegen die Brände in der Region bei Bordeaux an der französischen Atlantikküste fort. Angesichts der erwarteten neuen Hitzewelle befürchten die Einsatzkräfte, dass der Wind den bereits eingedämmten Brand wieder unkontrolliert auflodern lassen könnte. Um das zu verhindern, werden Waldflächen rund um das Brandgebiet gerodet. Schneisen mit einer Gesamtlänge von 120 Kilometern wurden angelegt und Wassertanks bereitgestellt. In einigen Orten durften die ersten Bewohner in ihre Häuser und Wohnungen zurückkehren. Nach 24 Stunden und 24 Minuten in der Luft ist ein Airbus A350 im französischen Toulouse gelandet. Das ist ein neuer Rekord. Start des mehr als 23.000 Kilometer langen Testflugs war im australischen Melbourne. Die australische Fluggesellschaft Qantas will mit der Maschine, die einen Zusatztank besitzt, ab dem kommenden Jahr Direktverbindungen zwischen Sydney und London anbieten. SWR Nachrichtenredaktion, Christian Kreuzer.
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12: Mit Petra Waldvogel. Wohl selten stand ein Kanzler, eine Kanzlerin so unter Druck wie Friedrich Merz. Er hat mit seiner Personalrochade viele in den eigenen Reihen gegen sich aufgebracht. Dabei sollte es doch ein Neuanfang werden. Aufbruchstimmung wollte Merz erzeugen. Und nun das, Empörung hat sich breit gemacht. Heute stellt sich Thorsten Frey in der Fraktion zur Wahl. Außerdem wechseln Merz-Vertraute die Ämter.
3: Hauptstadtkorrespondentin Sabine Henkel analysiert.
14: Thorsten Frey hat neulich etwas gesagt, was Friedrich Merz schlaflose Nächte bereiten könnte.
5: In der Politik ist die Chance größer, es nicht zu schaffen, als es zu schaffen.
14: Nun ist Friedrich Merz für vieles bekannt, nicht aber dafür, sein eigenes Scheitern in Betracht zu ziehen. Dabei ist gerade deutlich zu spüren, wie Merz' Autorität bröselt. Seine mitunter erratisch anmutende Kabinettsumbildung und sein Umgang mit Patrick Schnieder hat einige aufgebracht und andere erzürnt, wie Anke Beilstein, CDU-Landrätin aus Schnieders Heimat Rheinland-Pfalz.
6: Ich bin absolut fassungslos und da stehe ich auch nicht alleine da. Niemand, wirklich niemand konnte das nachvollziehen.
14: Die Kritik an Merz ist so massiv und breit, dass er nicht daran vorbeikommt. Merz' Führungstauglichkeit wird in Zweifel gezogen. Und Merz? Er lässt sich nach außen nichts anmerken.
8: Wir sind eine Reformregierung und wir wollen das auch weiter zeigen.
14: Thorsten Frey gehört der Reformregierung nicht mehr an. Er wird heute zum Fraktionsvorsitzenden der Union gewählt. Eine neue

0: dann aber dafür.
1: Ich werde sie mit voller Kraft, aber auch mit der nötigen Demut angehen.
0: Demut verspürt auch Carsten Linnemann, der mehr oder weniger von Merz ins Amt des Gesundheitsministers geschubst wurde.
2: Ich hoffe, dass ich am Ende den einen oder anderen positiv überraschen werde.
0: Und dann ist da noch Steffen Bilger, Verkehrsminister der zweiten Wahl. Er, Waken, Linnemann, sie sind die neuen Alten im Kabinett Merz. Gejubelt hat keiner von ihnen. Und Thorsten Frey wird Vorsitzender einer verunsicherten Fraktion, die heute die Probleme ansprechen und dem Kanzler auf den Zahn fühlen will. Die Stimmung? Unbeschreiblich. Vielleicht so auch noch nie dagewesen. Übergangsunruhe nennt das Markus Söder. Versucht zu beschwichtigen, kann sich aber eine Spitze nicht verkneifen.
3: Ich will nur für die CSU auch sagen, bei uns bleibt alles beim Alten. Unser Personal ist, finde ich, ganz hervorragend. Wir haben drei sehr starke Bundesminister. Wir bleiben bei uns im Team. Das hat sich sehr gut bewährt.
0: Soll wohl heißen, Augen auf bei der Personalauswahl. Wer wie Merz so viele Personen, Staatssekretäre sind mitgemeint, nach nur einem Jahr austauscht, hat beim ersten Mal offenbar nicht richtig hingeguckt. Statt Aufbruchstimmung hat Merz zunächst mal Abbruchstimmung erzeugt, bei der er als Bauwerksmeister im Mittelpunkt steht.
4: Und das wird nicht lange dauern, dann wird auch Carsten Linnemann mal im Mittelpunkt stehen als neuer Gesundheitsminister. Den Posten, den er bis jetzt immer für sich ausgeschlossen hatte. Was ihn jetzt erwartet, das fasst Hauptstadtkorrespondentin Birte Sönnigsen zusammen.
5: Er betont zwar, dass er seit mehr als einem Jahr Gesundheitsthemen im Koalitionsausschuss mitverhandelt hat. Er übernimmt das Amt aber mitten in komplexen Reformprozessen. Die Erwartungen des Kanzlers an Linnemann sind klar.
6: Wir müssen den Reformkurs beibehalten. Und dafür braucht es einen Minister, der standfest und reformwillig zugleich ist, auch im Gegenwind.
5: Vielleicht ahnt Carsten Linnemann schon, wie heftig dieser Gegenwind werden wird. Besonders glücklich wirkt er bisher jedenfalls nicht über seinen neuen Job und schlägt erstmal ganz leise Töne an.
2: Mir ist bewusst, dass es eine große Aufgabe ist. Und deshalb, ja, gehe ich auch mit Demut diese Aufgabe an, aber auch mit großem Respekt.
5: Dabei ist der Mann aus Paderborn doch häufig für die lauten Töne und
2: einfach mal machen
5: Ansagen zuständig. Etwa wenn es um Krankenkassen geht. Mehr als 90 sind ihm zu viel. Deshalb forderte er im Frühjahr bei NTV:
7: Da müssen wir ran. Mindestens die Hälfte. Ich finde, 10 Krankenkassen in Deutschland reichen.
5: Als Generalsekretär der CDU konnte er das einfach mal fordern, ohne konkreten Umsetzungsplan.
7: Können Sie ja einfach machen, indem Sie sagen, 200, weiß ich nicht, 200.000, 250.000 Mitglieder, machen Sie eine Schwelle, jetzt mal als Beispiel.
5: Die Fachkommission, die das Gesundheitsministerium berät, sieht das anders. Und auch Oliver Blatt vom Spitzenverband der gesetzlichen Krankenkassen hält nichts von Linnemanns Idee.
8: Wir haben dazu uns auch schon mal ausgetauscht und ich hatte den Eindruck, dass er meinen Argumenten nicht ganz verschlossen war.
5: Linnemann wird viele Argumente hören aus dem komplizierten Gesundheitswesen mit seinen zahlreichen Interessensvertretern. Weit oben auf der To-Do-Liste steht die umstrittene Pflegereform, auf die sich die Regierung bislang trotz anderer Ankündigungen nicht einigen konnte. Das muss sich ganz schnell ändern, meint GKV-Chef Oliver Blatt.
8: Uns werden nächstes Jahr 10 Milliarden Euro fehlen. Wir brauchen also eine Antwort auf unser Finanzproblem. Einerseits, wir brauchen eine Antwort, dass Pflege nicht zur unglaublichen Belastung für Menschen wird, wenn sie pflegebedürftig werden.
5: Die Sommerpause muss der neue Minister nutzen, um sich in viele Themen tief einzuarbeiten. Pflege, ambulante Versorgung, Notfallreform, Digitalgesetze.
8: Auf Herrn Linnemann kommt jetzt die große Herausforderung zu, dass er unter Volllast schnell Reformen auf den Weg bringen muss. Wir haben eine Finanzreform hinter uns, die aber nicht reicht. Er muss also jetzt viele Strukturreformen angehen.
5: Einfach machen werden es ihm die starken Lobbygruppen im Gesundheitswesen nicht. Zumal der Ärger nach dem Krankenkassensparpaket überall groß ist. Carsten Linnemann bleibt kaum Zeit, sich auf den heftigen Gegenwind einzustellen.
2: Ja, ich werde hier und da ein bisschen Zeit benötigen, um tiefer einzusteigen.
5: Und vielleicht findet Carsten Linnemann dann ja doch noch Gefallen am neuen Ministerjob.
4: Bundeskanzler Friedrich Merz konnte gestern jedenfalls einen Tag lang ein bisschen durchatmen in den Personaldebatten in Berlin. Er war in Irland. Die irische Regierung hat gerade die Ratspräsidentschaft in der EU. Es ging also um Europathemen, meistens zumindest, wie unsere Berlin-Korrespondentin Katrin Auer feststellen konnte.
9: Darf er wieder Außenkanzler sein. Militärische Ehren für

0: Friedrich Merz in Dublin, am Gästehaus der irischen Regierung, inmitten üppig grüner Landschaft. Eigentlich geht es beim Gespräch mit Irlands Premier Micheál Martin unter anderem um den nächsten großen EU-Haushalt. Aber Martin spricht vor der Presse als allererstes den Anschlag am Rande des Berliner CSD vom vergangenen Wochenende an.
1: Christopher Street Days feiern wichtige europäische Werte, Teilhabe, Gleichheit, Respekt und Schutz von Minderheiten. Ein Angriff auf diese Werte an egal welchem Ort in der Europäischen Union ist ein Angriff auf diese Werte überall in der Europäischen Union. Wir dürfen das nicht akzeptieren und tolerieren. Friedrich, Irland steht an Deutschlands Seite.
0: Friedrich Merz zeigt sich erfreut über die Anteilnahme, muss sich dann aber weiter innenpolitisch äußern. Zu den jüngsten Personalwechseln in Bundesregierung, Unionsfraktion und CDU. Gefragt, was er tut, um die Diskussionen der vergangenen Tage zu beruhigen, verweist er auf den Termin beim Bundespräsidenten, der heute die neuen Minister vereidigt. Und die CDU-CSU-Fraktion will in einer Sondersitzung einen neuen Chef wählen. Merz sagt, er gehe fest davon aus, dass nach der Fraktionssitzung
2: dann auch alle Entscheidungen nicht nur getroffen sind, sondern auch akzeptiert werden.
0: Ein kleiner Gruß in die Heimat. Anlass des Treffens zwischen Merz und Martin ist die EU-Ratspräsidentschaft, die Irland seit Juli innehat. Das heißt, das Land führt für ein halbes Jahr die Runde der 27 Mitgliedstaaten an. Premier Martin hat einen schwierigen Job, den nächsten 7-Jahres-Haushalt der Europäischen Union verhandeln. Die EU-Kommission hat einen Haushaltsplan für 2028 bis 2034 vorgelegt, die Höhe fast 2 Billionen Euro. In Zeiten des Spardrucks in Deutschland und anderen europäischen Ländern nicht akzeptabel, sagt der Kanzler.
2: Eine so weite und große Ausdehnung des europäischen Budgets ist für uns nicht tragbar. Die Zahlen sind nicht ausgewogen. Wir unternehmen in der gesamten Europäischen Union im Augenblick auf nationaler Ebene größte Anstrengungen zur Haushaltskonsolidierung. Da können wir uns exorbitante Steigerungen der Ausgaben in der Europäischen Union einfach nicht leisten.
0: Merz fordert, den Vorschlag der EU-Kommission um mehrere hundert Milliarden Euro zu kürzen. Aber andere EU-Länder sehen das ganz anders. Irlands Regierungschef Martin hat jetzt die Aufgabe, einen Kompromiss zwischen allen Mitgliedstaaten zu finden. Die Zeit drängt. Eigentlich soll bis Ende des Jahres eine Einigung mit der Kommission stehen. Auch die EU-Erweiterung war Thema zwischen Merz und Martin. Die weiteren Schritte etwa der Kandidaten Ukraine, Moldau und ganz speziell Montenegro.
2: Am weitesten vorangeschritten ist Montenegro. Wir sollten Montenegro daher nicht in die Warteschleife schicken, indem wir es im Paket mit anderen behandeln. Montenegro sollte bis zum Ende des Jahrzehnts Mitglied der Europäischen Union werden.
0: Friedrich Merz war für einen Tag in Sachen Europa unterwegs. Zurück in Deutschland wartet wieder die Personaldebatte und dann die Sommerpause. Diesmal vielleicht wirklich.
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4: Strahlender Sonnenschein heute. Ein strahlend blauer Himmel und später ein paar lockere Wölkchen. Es wird sehr, sehr heiß. Von 31 Grad im Südschwarzwald bis 38 an der Saar erreichen die möglichen Höchsttemperaturen. In der Nacht kühlt es ein bisschen ab. Es ist überwiegend klar bei 23 bis 14 Grad. Und dann morgen wieder sonnig, erst später wolkiger, örtlich dann auch Schauer oder Gewitter. Nicht zuletzt, weil es extrem heiß wird mit 31 bis 39 Grad. Und so geht es auch Richtung Wochenende weiter. Sonne, Wolken, örtliche Gewitter, schwül, heiß.
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4: Nach mehreren Tagen Ruhe im Irankrieg hat das US-Militär wieder iranische Angriffe gemeldet. Das Land habe mehrere ballistische Raketen auf US-Streitkräfte abgefeuert. Die US-Streitkräfte haben im Gegenzug gemeinsam mit Saudi-Arabien pro-iranische Milizen im Irak angegriffen. Gestern hatte US-Präsident Donald Trump Israels Regierungschef Benjamin Netanyahu in Washington empfangen, um über den Irankrieg zu sprechen. Sie nannten keine Details. Bei seiner Regierungsumbildung, wir haben eben ausführlich darüber berichtet, lässt Bundeskanzler Friedrich Merz heute die neuen Bundesminister ernennen. Carsten Linnemann übernimmt den Bereich Gesundheit, Steffen Bilger das Verkehrsministerium und Nina Warken wird Kanzleramtschefin. Der Regierungsumbau wurde vom bisherigen Unionsfraktionschef Jens Spahn ausgelöst. Er war nach der Leihmutter-Affäre zurückgetreten. Nach dem schweren Erdbeben im Südwesten Japans sind Rettungskräfte weiter im Dauereinsatz. In der Großstadt Kumamoto suchen sie in eingestürzten Gebäuden nach Verschütteten. Die Behörden haben mittlerweile 13 Todesopfer bestätigt. Krankenhäuser zählen mindestens 180 Verletzte. Der Fußballweltverband FIFA will einen Teil der kommerziellen Rechte an Turnieren an Investoren verkaufen. Dafür will die FIFA laut eigenen Angaben eine Tochtergesellschaft gründen. So will sie mehr als 4 Milliarden US-Dollar zusätzlich einnehmen und, so heißt es dort, in die Fußballentwicklung investieren. Der europäische Verband UEFA kritisiert, die Seele und die Führung des Fußballs seien keine Handelsware.
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4: Und ewig lockt Bella Italia. Als das Wirtschaftswunder immer mehr Deutsche erreicht hatte, man sich Urlaub und ein kleines Auto leisten konnte, zog es sie unwiderstehlich gen Süden, über die Alpen und nach Italien eben. Goethe war schließlich auch schon da. In der Folge war die obere Adria für Generationen deutscher Urlauber der berühmte Teutonengrill. Camping, Strand und Pizza und das alles möglichst günstig und selbstverständlich direkt am Meer. Aber das war einmal. Die Region um Gesolo, Caorle und Bibione richtet sich neu aus. Statt auf Masse setzt sie zunehmend auf Qualität und auf Gäste, die deutlich mehr Geld ausgeben. Verena Schelter über den Wandel einer Urlaubsregion.
5: Diana sitzt vor ihrem Wohnwagen im Campingstuhl im Schatten. Der Bereich vor dem Wagen ist mit einer Plane ausgelegt. Und um die Plane hat sie einen kleinen Gartenzaun errichtet, damit ihre drei Hunde nicht ausbüchsen können.
6: Es ist für mich einfach ein bisschen Freiheit, Camping. Ne? Und das muss nicht so piekfein oder irgendwie sein. Hier ist alles sauber, ordentlich, da kann man nicht drüber meckern und das reicht. Und da braucht man auch keine Veränderung.
5: Eine Pizzeria, einen kleinen Supermarkt und natürlich den Strand direkt vor der Tür. Mehr braucht sie nicht und mehr gibt es auch nicht auf dem einzigen kommunalen Campingplatz in der Gegend. Doch in seiner Einfachheit ist der mittlerweile die Ausnahme. Denn Stellplatz und Strand allein reichen vielen Urlaubern schon lange nicht mehr. Das weiß keiner besser als Alberto Granzotto. Er ist Präsident des italienischen Campingplatzverbandes und betreibt in dritter Generation einen Campingplatz in Bibione. In den vergangenen Jahren hat sich der Outdoor-Tourismus vor allem in eine Richtung entwickelt, unseren Gästen in jeder Phase ihres Urlaubs immer mehr Service zu bieten. Deshalb haben wir heute immer mehr Gäste, die ursprünglich nicht aus der klassischen Campingwelt kommen. Das Angebot hier reicht mittlerweile vom klassischen Stellplatz über Mobilheime bis hin zu kleinen Villen. Dazu kommt ein umfangreiches Animations-, Sport- und Wellnessangebot. Eine Woche in der Villa kann dann für eine vierköpfige Familie in der Hauptsaison schon mal 2000 Euro kosten. Luxuscamping auf 5-Sterne-Plätzen ist an der oberen Adria bereits vielerorts die Norm. Doch der Wandel geht noch weiter. Zum Beispiel etwas außerhalb von Caorle. Hier hat erst vor wenigen Monaten das Cavallino Bianco eröffnet, ein Luxushotel für Familien. Familie Stockerl aus dem Berchtesgadener Land gehört zu den ersten Sommergästen.
7: Also für mich persönlich ist ganz besonders dieser Strand, vor allem dieser Privatstrand. Das ist einfach was anderes, wenn ich jetzt irgendwo außerhalb mein Handtuch hinlege. Ja, ist auch toll, aber hier einfach diese Ruhe zu genießen. Und die Kinder können einfach mal laufen. Man muss nicht ständig aufpassen, was machen sie gerade. Vor allem auch diese Rundumbetreuung ist einfach fantastisch.
5: Um die 10.000 Euro kostet eine Woche für eine vierköpfige Familie in der Hauptsaison.
8: Die Idee ist eigentlich, ein Hotel zu schaffen, wo Mama und Papa auf Flitterwochen gehen können und sich die Kinder mitnehmen. Ich habe das selbst erlebt vor 20 Jahren, als meine Kinder klein waren. Also Familienurlaub war kein richtiger Urlaub für Mama und Papa. Und das auf hohem Niveau.
5: So der Südtiroler Hotelinhaber Ralf Riffweser. Das Cavallino Bianco ist die Spitze einer Entwicklung, die sich schon seit geraumer Zeit abzeichnet. Trotzdem werde es in der Region weiterhin Platz für klassische Campingurlauber geben, sagt Mattia Munerotto, Stadtrat von Caorle. Wir bieten ein vielfältiges Angebot, das unseren Gästen, je nach Budget, die Möglichkeit gibt, in Caorle zu übernachten. Natürlich mit unterschiedlichen Leistungen, je nach Unterkunft. Mehr Komfort, mehr Service, höhere Preise. Die obere Adria verändert ihr Gesicht. Auch wenn der klassische Campingurlaub bleibt, ist er längst nicht mehr das einzige Zukunftsmodell der Region.
4: Und der Teutonengrill wird weitgehend Vergangenheit.
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4: Die Gedanken mit Ruth Schneeberger von der katholischen Kirche.
9: Manchmal bin ich in Sorge wegen unserer drei Töchter. Es kann so viel passieren. Stichwort Loverboy oder die ganze Sache mit K.O.-Tropfen. Sie müssen schon aufpassen. Das habe ich zu Elsa gesagt. Sie ist Jungsmama und ich bin Mädelsmama. Und ihre Antwort war, ja, aufpassen müssen sie. Ich habe meinem Sohn Theo immer gesagt, dass er Rücksicht nehmen muss auf jedes Mädchen. Und dann erzählt sie weiter, wenn Theo zum Beispiel nachts irgendwo zu Fuß unterwegs ist und vor ihm läuft ein Mädchen allein, dann habe ich ihm gesagt, dann wechsle bitte die Straßenseite. Zumindest, wenn die Straße länger ist. Rechne damit, dass sie sich unwohl fühlt und Angst vor dir haben könnte. Das muss ja nicht sein. Mensch, Elsa, sage ich, dass du ihm so etwas gesagt hast. Darauf sie, ist doch klar, Theo muss doch seine Verantwortung kennen und dazu gehört eben auch, keine Angst machen und schon vorher wissen, dass Mädchen ihre Gründe haben, wenn sie vorsichtig sind und dass das auch gut so ist. Da kann ich meinen Töchtern nur wünschen, dass sie junge Männer wie Theo kennenlernen. Männer, die eine Ahnung davon haben, dass Mädchen und Frauen auch Angst haben. Und die wissen, dass es berechtigt ist, wenn sie besonders umsichtig sind oder manchmal skeptisch. Umso schöner ist es dann, wenn junge Frauen und junge Männer unbeschwert miteinander umgehen und sich einfach nur aneinander freuen.
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4: mit Andreas Reinhardt.
10: Beim Autobauer BMW sollen laut Unternehmenskreisen in den nächsten Monaten bis zu 8000 Stellen gestrichen werden. Am Vormittag sind die Mitarbeiter über die Abbaupläne informiert worden. Aus München Gabriel Wirth.
11: Gemeinsam haben BMW-Chef Milan Nedeljkovic und der Vorsitzende des Gesamtbetriebsrats Martin Kimmich die Pläne der Belegschaft präsentiert im Vorfeld der heutigen Betriebsversammlung in München. Per Video waren die anderen Standorte in Deutschland zugeschaltet. Laut Unternehmenskreisen wird es in den nächsten Monaten ein freiwilliges Abfindungsprogramm geben, das bis Ende nächsten Jahres laufen soll. Es richte sich nicht an die Mitarbeiter in der Produktion, sondern nur an die Beschäftigten im sogenannten indirekten Bereich, also in der Verwaltung, im Vertrieb und in der Entwicklung. Es soll auch keine Listen geben, sondern allen Mitarbeitern in diesem Bereich angeboten werden. Die Rede ist hier von rund 50.000 Beschäftigten. Diese sollen sich freiwillig entscheiden können, ob sie das Angebot annehmen oder nicht. Auf diese Weise und mit anderen Maßnahmen will BMW weltweit rund 8.000 Stellen streichen, wie es heißt. Weltweit hat der Konzern rund 154.000 Mitarbeiter, deutlich mehr als die Hälfte, und zwar über 84.000 davon in Deutschland. Offiziell gibt es noch keine Bestätigung der Pläne, weder vom Vorstand noch vom Betriebsrat. Allerdings hatte sich ein Stellenabbau bereits abgezeichnet. Auch BMW leidet unter der schwachen Entwicklung in China und dem Strukturwandel in der Branche. Deshalb hatte der Vorstand erst vor wenigen Wochen seine Gewinnziele für dieses Jahr nach unten korrigiert und dabei auch angekündigt, dass die laufenden Kostensenkungen in diesem Bereich durch weitere Struktur- und Effizienzmaßnahmen intensiviert und beschleunigt werden sollen.
10: Ein anderer Autobauer, Porsche, erwartet für 2026 keinen erneuten Gewinneinbruch. Das Unternehmen bekräftigte heute die Jahresprognose eines Umsatzes von 35 bis 36 Milliarden Euro. Einsparungen und stabile Preise sollen den Rückgang des vergangenen Jahres stoppen. Zudem sieht sich der Konzern mit dem jüngst beschlossenen Zukunftspaket gut aufgestellt. Aus unserer Wirtschaftsredaktion Gilly Hensoldt.
12: Der Gewinn von Porsche hat sich in der ersten Jahreshälfte stabilisiert. Das Ergebnis nach Steuern lag bei rund 1,1 Milliarden Euro. Das ist fast die Hälfte mehr als im Vorjahreszeitraum. Der Zuwachs geht allerdings zum großen Teil darauf zurück, dass Sonderkosten wegfallen, unter anderem für die Strategiekorrektur bei E-Autos und den Konzernumbau. Porsche-Chef Michael Leiters erklärte bei der Vorstellung der Geschäftszahlen, der Hersteller sei eng mit Deutschland verbunden. Dass die Wettbewerbsfähigkeit hierzulande gesteigert werde, sei deshalb entscheidend. Das Zukunftspaket, auf das sich Betriebsrat und Vorstand geeinigt haben, soll dazu beitragen. Das Unternehmen will bis 2035 weitere 5000 Stellen an den Standorten in Stuttgart-Zuffenhausen und Weissach abbauen. Allerdings sind betriebsbedingte Kündigungen bis dahin ausgeschlossen. Der sozialverträgliche Stellenabbau werde im zweiten Halbjahr und im kommenden Jahr jeweils einen dreistelligen Millionenbetrag kosten.
10: Der Chemiekonzern BASF hat im ersten Halbjahr mehr Umsatz gemacht und den Gewinn kräftig steigern können. Das teilte das Unternehmen heute mit. Gleichzeitig fällt die Zahl der Vollzeitstellen am Stammwerk in Ludwigshafen erstmals seit 1954 unter die Zahl von 30.000. Aus Ludwigshafen Hartmut Reitz.
13: Der Stellenabbau im Stammwerk in Ludwigshafen hat jetzt richtig Fahrt aufgenommen und die Zahl der Vollzeitstellen einen historischen Tiefpunkt erreicht. Für Vorstandschef Markus Kamit ein Erfolg bei dem Versuch, die BASF und vor allem das Stammwerk wettbewerbsfähig zu machen. Im ersten Halbjahr 2026 habe die BASF mehr Stellen abgebaut als in den beiden Vorjahren zusammen. Von den Produktionsanlagen in Ludwigshafen seien jetzt 88% hoch wettbewerbsfähig, 10% mehr als noch vor 2 Jahren. Die Zuwächse beim Umsatz, vor allem im zweiten Quartal 2026, sind in Asien, in China am größten. Und der neue Verbundstandort in Zhanjiang in Südchina arbeitet offenbar bereits profitabel.
10: Die Deutsche Bank hatte in den vergangenen 3 Monaten unterm Strich 1,6 Milliarden Euro verdient. Das waren 10% mehr als im Jahr davor. Es war außerdem deutlich mehr, als Beobachter erwartet hatten. Frage an Ursula Mayer in Frankfurt. Wo lief es denn besonders gut bei der Deutschen Bank?
14: Die Deutsche Bank hat vor allem vom Investmentbanking profitiert und da vom Handel mit Währungen und Anleihen. Aber auch in der Vermögensverwaltung und beim Geschäft mit Privatkunden hat das Institut mehr verdient, weil es höhere Gebühren verlangt hat. Zugleich will die Deutsche Bank sparen und nutzt dafür auch künstliche Intelligenz. Zum Beispiel hat sie die Vergabe von Krediten stärker automatisiert.
10: Am deutschen Aktienmarkt ist der Leitindex DAX leicht im Plus gestartet. Die Anleger schauen auf die Geschäftszahlen. DAX-Gewinner ist derzeit die Deutsche Bank, aber auch die Papiere der BASF können zulegen. Weiteres Thema für die Anleger ist die Zinsentscheidung der US-Notenbank FED am Abend. Und das war's für diese Stunde aus der Wirtschaftsredaktion. Die Zeit gleich 9.59 Uhr.
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4: Mit Petra Waldvogel. Vom niegelnagelneuen iPad bis zu Bargeld. Immer mehr Stromanbieter werben zurzeit mit attraktiven Prämien um Kunden. Und das durchaus mit Erfolg. Es ist ja auch verführerisch. Ein günstiger Stromtarif, ein unkomplizierter Wechsel und dazu auch noch Geschenke, wo der Haken an der Sache ist, wenn es denn einen Haken gibt, darüber reden wir nach den Nachrichten um 10.
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4: Sonnig, sehr sonnig, allzu sonnig, würde vielleicht der eine oder die andere sagen. Es gibt höchstens ein paar Wölkchen, aber die verhindern die Sonne nicht und es wird sehr heiß. 31 Grad im Südschwarzwald bis 38 können es an der Saar zum Beispiel werden. Ein nur leichter Wind bringt keine Abkühlung. In der Nacht überwiegend klar bei 23 bis 14 Grad und morgen dann noch heißer. Örtlich Schauer oder Gewitter 31 bis 39 Grad.
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15: Um 10 Uhr mit Frauke Vetter. Als letzter deutscher Autokonzern legt Audi in München ein großes Stellenabbauprogramm auf. Weltweit sollen rund 8000 Jobs wegfallen. Das berichten mehrere Nachrichtenagenturen und berufen sich auf Unternehmenskreise. Demnach soll der Stellenabbau ab Oktober über natürliche Fluktuation und ein Abfindungsprogramm auf freiwilliger Basis in Deutschland erfolgen. Wie es finanziell um BMW steht, erklärt der Konzern morgen, wenn er die Halbjahreszahlen vorlegt. Der Sportwagenhersteller Porsche bestätigt seine Prognose für das Gesamtjahr. Man erwarte einen Umsatz von 35 bis 36 Milliarden Euro, heißt es in einer Mitteilung. Finanzchef Breckner sprach von konsequentem Kostenmanagement. Im ersten Halbjahr 2026 sank der Umsatz von Porsche im Vergleich zum Vorjahreszeitraum um 1 Milliarde auf rund 17 Milliarden Euro. Das Unternehmen hatte vorgestern angekündigt, weitere 5000 Stellen bis zum Jahr 2035 abzubauen. Die von Bundeskanzler Merz vorgeschlagenen neuen Kabinettsmitglieder sollen am Mittag von Bundespräsident Steinmeier ihre Ernennungsurkunden erhalten, aber noch nicht vereidigt werden. Das Vorgehen wirft rechtliche Fragen auf, berichtet Markus Sambale aus Berlin.
16: Die Minister, die heute vom Bundespräsidenten neu ernannt werden, die müssen einen Eid vor dem Bundestag ablegen. Bei der Amtsübernahme steht im Grundgesetz. Jetzt ist aber Sommerpause. Merz will nicht, dass es für die Vereidigung eine Sondersitzung des Bundestags gibt und alle Abgeordneten auf Steuerzahlerkosten anreisen müssen. Und er sagt, juristisch könne man da schon bis nach der Sommerpause warten. Staatsrechtler haben da allerdings große Bedenken. Sie sagen, das Grundgesetz verlangt diesen Eid vor dem Bundestag. Selbst wenn hier gegen die Verfassung verstoßen würde, es würde wohl keine direkten rechtlichen Konsequenzen haben.
15: Nach einer kurzen Feuerpause im Irankrieg hat es in der Nacht neue Angriffe gegeben. Die USA und Saudi-Arabien haben Ziele von pro-iranischen Milizen im Osten des Irak bombardiert. Das sei eine Reaktion auf iranische Drohnenangriffe auf US-Truppen in Saudi-Arabien, so die US-Armee. Zuvor hatte das US-Militär auch abgefangene iranische Raketenangriffe in der weiteren Nahostregion gemeldet. Demnach hat der Iran die Feuerpause gebrochen. Die Feuerwehr setzt ihren Kampf gegen die Brände in der Region bei Bordeaux an der französischen Atlantikküste fort. Angesichts der erwarteten neuen Hitzewelle befürchten die Einsatzkräfte, dass der Wind den bereits eingedämmten Brand wieder unkontrolliert auflodern lassen könnte. Um das zu verhindern, werden Waldflächen rund um das Brandgebiet gerodet. Schneisen mit einer Gesamtlänge von 120 Kilometern wurden angelegt und Wassertanks bereitgestellt. In einigen Orten durften die ersten Bewohner in ihre Häuser und Wohnungen zurückkehren. Über den Fußballweltverband FIFA und seinen geplanten WM-Verkauf wird international diskutiert. Nach Medienberichten will die Europäische Fußballunion noch in dieser Woche über ihre Reaktion auf die Pläne beraten. Aus der ARD-Sportredaktion Anke Feller.
17: Dabei soll auch über einen möglichen Boykott der Weltmeisterschaft gesprochen werden. In einer ersten Stellungnahme hatte die UEFA zuvor schon scharfe Kritik geübt. Damit werde eine Grenze überschritten, die die führenden Institutionen des Fußballs niemals überschreiten dürften, so die Europäische Fußballunion. Die Seele und die Führung des Fußballs seien keine Vermögenswerte, mit denen gehandelt werden dürfe. Insbesondere dann nicht, wenn völlig intransparent sei, wer finanziell davon profitiere. Die UEFA betonte, keiner von uns besitzt den Fußball. Es ist nicht an der FIFA, ihn zu verkaufen.
15: Der Kabarettist Konrad Beikircher ist tot. Nach Angaben seiner Agentur starb der gebürtige Südtiroler im Alter von 80 Jahren. Er lebte seit 60 Jahren bei Bonn und galt jahrzehntelang als eine zentrale Figur im politischen Kabarett. Er beschäftigte sich dabei vor allem mit der rheinischen Wesens- und Mundart. Besonders bekannt wurde seine Radiofigur, der Bäckerin Rohleber. Anfang des Jahres hatte sich der ehemalige Gefängnispsychologe von der Bühne verabschiedet. SWR Nachrichten, Redaktion Christian Kreuzer.
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4: Mit Petra Waldvogel. Ein neues iPad, ein Fernseher oder einfach 200 Euro direkt aufs Konto. Wer aktuell Stromanbieter vergleicht, wird von satten Bonuszahlungen und Prämien förmlich erschlagen. Auf den ersten Blick klingt das nach leicht verdientem Geld, doch wer nicht aufpasst, zahlt am Ende sogar drauf. Denn was viele vergessen, ab dem zweiten Vertragsjahr werden diese Tarife teurer. Wann sich solche Boni wirklich lohnen, wo die fiesen Haken im Kleingedruckten versteckt sind und warum Experten von Sachprämien dringend abraten, das alles bespreche ich mit Saidi Sulilato vom Geldratgeber Finanztipp. Wenn mir ein neuer Stromanbieter 200 Euro Neukundenbonus oder ein nagelneues Tablet verspricht, wo bitte ist da eigentlich der Haken?
18: Nun gut, zunächst mal kann man im ersten Jahr natürlich den entsprechenden Bonus oder auch so ein Tablet ja letztendlich einrechnen und das natürlich auch gerne einvernehmen, aber man muss darauf achten, dass in der Regel nach dem ersten Jahr solche Tarife deutlich teurer werden. Manchmal auch, wenn ich so einen Tarif über 2 Jahre abschließe, dann erst nach 24 Monaten, dass das teurer wird. Und dadurch habe ich natürlich, wenn ich dann in so einem Tarif bleibe, langfristig in vielen Fällen deutlich höhere Kosten als bei einem günstigen Tarif, der aber keinen solchen Bonus verspricht.
4: Aber wenn das erste Jahr rum ist oder ich rechtzeitig es merke, dann kann ich kündigen und nochmal einen Bonus holen, oder?
18: Ja, genau, das ist das sogenannte Bonus-Hopping. Das ist natürlich eine Taktik, die kann man machen. Dann sollte man sich dringend einen Reminder setzen, zum Beispiel ins Handy, dann typischerweise nach 11 Monaten dann in eine entsprechende Kündigung abzusetzen. Denn tatsächlich, ich bekomme dann auch den entsprechenden Bonus, wenn ich einfach 12 Monate lang der Vertrag gelaufen ist und dann kann ich mir natürlich wieder einen neuen Stromanbieter suchen, da das Stromanbieterwechseln grundsätzlich einer der leichtesten Wechsel ist. Ich muss ja keine Kündigung in aller Regel schreiben, sondern das übernimmt immer der neue Anbieter für mich. Kann ich das schon machen? Ich sollte es schlichtweg einfach nur nicht vergessen und den entsprechenden bisschen Aufwand da reinstecken.
4: Es lohnt sich also im Prinzip schon. Und ich meine, viele Anbieter locken mit Geld, aber sehr viele auch mit Sachprämien, wie einer Spielekonsole oder einem iPad zum Beispiel. Warum raten Sie aber bei Finanztipp ganz besonders von diesen Sachprämien ab?
18: Weil wir die Erfahrung gemacht haben, dass Stromtarife, die Sachprämien bieten, besonders teuer sind. Das heißt, letztendlich zahle ich die entsprechende Sachprämie, meinetwegen ein Tablet, über einen höheren Grundpreis ab. Das heißt, das lohnt sich schon mal grundsätzlich nicht. Und dann würde ich ja nach Ablauf der entsprechenden Zeit, also nach 12 oder 24 Monaten, sogar einen besonders teuren Tarif haben. Das heißt, darauf sollte man sich in aller Regel nicht einlassen. Wenn ich ein neues Tablet brauche, dann kann ich mir das auch über günstige Angebote im Internet holen. Ich sollte eben entweder mir einen guten Tarif mit einem hohen Geldbonus holen oder grundsätzlich auf so einen Bonus verzichten und einen grundsätzlich günstigen Stromtarif abschließen.
4: Kann es denn auch sein, dass man so einen Bonus oder auch die Prämie gar nicht kriegt, obwohl man dann doch ein Jahr dabei war?
18: Ja, das ist tatsächlich möglich. Uns wird auch immer wieder berichtet, dass verschiedene Stromanbieter da auch Schwierigkeiten machen. Wir versuchen in unserem Vergleich von Finanztipp solche Stromanbieter von vornherein, soweit es geht, objektiv zu beurteilen, auszuschließen. Aber wenn ich den entsprechenden Bonus nicht bekommen habe, dann muss ich mich schlichtweg auf die Hinterbeine stellen, dort bei dem Anbieter anrufen, beziehungsweise mich schriftlich melden und das einfordern und mich aber auch nicht davon abhalten lassen, zu einem günstigeren Anbieter dann zu wechseln.
4: Aber passiert es oft, dass man diese Prämien oder Boni dann nicht kriegt?
18: Es passiert ab und zu. Wir erhalten dazu immer wieder Nachrichten aus unserer Finanztipp-Community, die davon berichten. Grundsätzlich kann ich aber schon davon ausgehen, dass wenn ein entsprechender Anbieter so eine Prämie auslobt, dass ich die dann auch bekomme.
4: Man fragt sich ja ohnehin, wie Stromanbieter diese Boni finanzieren. Heißt es, dass das möglicherweise auch bald rum ist mit diesen super tollen Angeboten?
18: Nein, dass diese Boni-Angebote werden, ist leider eher ein Hinweis darauf, dass sehr viele Leute das vergessen, wieder zu wechseln. Das heißt, es ist dann doch so, dass sich Leute in so einen vermeintlich günstigen Tarif reinlocken lassen und dort dann jahrelang drinbleiben oder auch gar nicht mehr wechseln und letztendlich über die höheren Grundgebühren, über die höheren Preise finanzieren dann in der Masse die Anbieter solche Boni.
4: Informationen von Saidi Sulilatu, Chefredakteur beim Geldratgeber Finanztipp in Sachen Wechselprämien beim Strom.
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4: Mehr als 180 Milliarden Euro pro Jahr für Verteidigung. So hoch soll der Verteidigungsetat laut Bundesregierung bis 2030 steigen. Damit müsste doch eigentlich was zu machen sein. Müsste und wäre es auch, wenn das Geld schneller in neue Technologien und vor allem schneller zur Truppe käme. Darüber diskutierten gestern Abend im Haus der Bayerischen Wirtschaft in München KNDS-Deutschlandchef Florian Hohenwarter und Titan-Gründer Balasche Nötzsch und die Innovationsforscherin Raffaela Kraus von der Universität der Bundeswehr. Johannes Lenz berichtet.
19: Mehr Geld allein bringt der Bundeswehr noch lange keine Innovationen. Genau da setzt die Kritik von Professorin Raffaela Kraus von der Universität der Bundeswehr an. Sie beschäftigt sich mit Unternehmertum und Transformation. Viele junge Firmen hätten gute Ideen, kämen aber zu schwer in den Verteidigungsmarkt.
20: Ich glaube tatsächlich, dass da dieser Wettbewerb eigentlich noch mit sehr ungleichen Mitteln stattfindet. Weil so junge Unternehmen, die haben häufig gar nicht die Voraussetzungen, um Lieferant zu werden. Und da müssen wir vielleicht versuchen, einen Fast Track zu finden, dass die diese Kriterien schneller erfüllen können und dass man da sozusagen den Zugang schneller eröffnet in die Beschaffung.
19: Ganz konkret könnte laut Raffaela Kraus das Beschaffungsamt der Bundeswehr Eignungsnachweise vereinfachen, wie Referenzen anderer Unternehmen oder Bankauskünfte. Und IT-Sicherheit oder Vertrauenswürdigkeit sollten nicht bei jeder Ausschreibung wieder komplett neu abgefragt werden. Balasche Nötzsch, Mitbegründer und CEO von Titan Technologies, begrüßt diese Forderung. Titan stellt Drohnen unter anderem für die Bundeswehr her. Finanziert aus dem kreditfinanzierten sogenannten Sondervermögen. Es habe sich schon etwas bewegt. Das Innovationszentrum der Bundeswehr sei ein erster richtiger Schritt. Eine zentrale Dienststelle zur Beschleunigung von Innovationen.
21: Das muss Standard sein, das darf keine Ausnahme sein, sondern Zeitenwende gelingt nur, wenn wir diese Organisationen vermehrfachen. damit dieser Zugang nicht nur für uns als Startup, aber auch ein anderes Unternehmen, ziviles Unternehmen, die eine gute Technologie hat, in die Bundeswehr bringen kann.
19: Wer neue Technologie entwickelt, brauche nicht nur Kapital und Talente, sondern auch Kunden. Das sei eine der größten Hürden, entweder über die Bundeswehr und das Beschaffungsamt oder über etablierte Rüstungskonzerne. Das Drohnen-Startup Titan hat eine Kooperation mit dem Panzerhersteller KNDS gestartet. Panzer könnten eigene Aufklärungs- oder Abfangdrohnen mitführen, die einige Kilometer vorausfliegen, feindliche Stellungen aufklären und die Informationen in Echtzeit an die Besatzung liefern. Florian Hohenwarter, CEO von KNDS Deutschland, meint, das klappt nur mit einer klaren Arbeitsteilung.
1: Man muss klar die Erwartungshaltung abstecken und man muss auch erkennen, wo ist die Strategie. Ich will keine Drohnen bauen als KNDS. Als KNDS ist ganz klar, Drohnen ist, also da muss sich jetzt kein Startup bei uns Sorgen machen, dass ich die dann mehr oder weniger versuche, bei uns zu integrieren. Das Startup auf der anderen Seite, glaube ich, hat kein Interesse daran, schwere gepanzerte Fahrzeuge zu bauen. Da passt Deckel und Topf ganz gut zusammen.
19: Gleichzeitig warnt er vor falschen Erwartungen junger Unternehmen. Wer in die Rüstung einsteigt, brauche Durchhaltevermögen, weil Beschaffung länger dauern kann. Professorin Raffaela Kraus von der Universität der Bundeswehr sieht trotzdem eine mögliche Brücke. Viele Startups könnten Anforderungen nicht allein erfüllen, aber Huckepack bei den Großen in die Beschaffung kommen. Am Ende gehe es darum, Steuergeld effizient zu nutzen und die Bundeswehr zukunftsfähig aufzustellen. Im Sinne der Sicherheit der Soldatinnen und Soldaten und im Sinne der Steuerzahler.
4: Mit dem Geld der Bürger sorgsam umgehen. Darum geht es im Grunde auch heute Abend, wenn die US-Notenbank über den Leitzins entscheidet. Fed-Chef Kevin Warsh hat den Kampf gegen die Teuerung zur obersten Priorität erklärt. Nun stellt sich die Frage, ob er diesen Worten auch rasch Taten folgen lässt oder ob die Fed Gefahr läuft, den Fehler aus der Corona-Pandemie zu wiederholen. Dazu Angela Göpfert aus der ARD-Finanzredaktion.
2: Selten waren die Erwartungen der Anleger vor einer Sitzung der US-Notenbank so gespalten. Ein Drittel rechnet mit einer Zinserhöhung, zwei Drittel mit unveränderten Zinsen. Das erhöht das Überraschungspotenzial und damit die Gefahr kräftiger Marktreaktionen. Entscheidend wird sein, wie Fed-Chef Kevin Warsh die jüngsten Kursschwankungen am Ölmarkt einordnet. Andreas Lipko, Chefmarktanalyst beim Broker CMC Markets.
22: Über 100 US-Dollar wird dann schon so eine Marke, da werden viele nervös. Und da fängt auch die Notenbank an, dann zu überlegen, ist das jetzt ein Einfluss, der vielleicht nachhaltiger und länger Einfluss haben kann? Oder sehen wir hier nur einen Schockmoment?
2: Die Frage erinnert an das Jahr 2021. Damals hatte die Fed die steigenden Preise zunächst als vorübergehende Folge der Corona-Pandemie betrachtet und der immer weiter steigenden Inflation zu lange tatenlos zugesehen.
23: Der Vergleich mit 2021 ist sicherlich zu einem gewissen Maß gerechtfertigt. Die Zentralbanken sind damals zu spät auf die Bremse getreten. Sie haben die Inflation außer Kontrolle geraten lassen,
2: sagt Christian Lenk, Leiter des Devisen- und Geldpolitik-Research bei der DZ-Bank. Ganz gleichsetzen lassen sich beide Situationen allerdings nicht. Trafen 2021 Lieferengpässe auf eine durch niedrige Zinsen und staatliche Hilfen angeheizte Nachfrage, kommt heute der neue Preisdruck vor allem von der Angebotsseite. Und darauf können Zentralbanken deutlich schwerer reagieren.
23: Ein Nachfrageschock, so wie er 2021 stattfand, der kann mit Zinserhöhungen tatsächlich sehr, sehr gut eingedämmt werden. Bei einem Angebotsschock ist das anders. Denn wir haben eine externe Größe, nämlich die Energiepreise, die durch klassische Geldpolitik nicht in dem Maße beeinflusst werden kann, wie man es möchte.
2: Gleichzeitig sind die amerikanische Wirtschaft und der Arbeitsmarkt bislang äußerst robust. Die wöchentlichen Anträge auf Arbeitslosenhilfe sanken zuletzt sogar auf den niedrigsten Stand seit 1969. Damit fällt ein wichtiges Argument gegen eine Zinserhöhung weg. Hinzu kommt, wartet die Fed zu lange, könnte die Lage noch schwieriger werden, denn dann müsste sie womöglich erst gegensteuern, wenn die Konjunktur bereits nachlässt. Marktstratege Andreas Lipko.
22: Weil man dann eben in der Situation ist, Wirtschaft kühlt sich ab, Inflation steigt, dann würde man sozusagen natürlich genau zum unmöglichsten Zeitpunkt im Endeffekt mit den Zinsen spielen bzw. annehmen.
2: Genau darin lege die Parallele zu 2021. Nicht im Auslöser der Inflation, sondern in der Gefahr, dass die Notenbanker zu lange nichts tun und auf eine schnelle Entspannung hoffen. Aus einem zunächst vorübergehenden Ölpreisschock könnte dann ein dauerhaftes Inflationsproblem werden. Zugleich steht der neue Fed-Chef Kevin Warsh unter politischem Druck, fordert Präsident Donald Trump doch niedrigere Zinsen. Christian Lenk sieht die Unabhängigkeit der Notenbank dennoch nicht in Gefahr.
23: Mit Kevin Warsh, glaube ich, ist die Fed weiterhin ein Vertreter einer glaubwürdigen Geldpolitik, die sich nicht durch die Exekutive steuern lässt.
2: Doch nun muss sich zeigen, ob Kevin Warsh seinen deutlichen Worten zur Inflation auch Taten folgen lässt. Die Renditen von US-Staatspapieren sind zuletzt kräftig gestiegen. Anleger rechnen inzwischen mit 2 Zinserhöhungen bis zum Jahresende. Sie setzen also fest darauf, dass die Fed ihren Fehler von 2021 nicht wiederholt.
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4: Sehr, sehr sonnig, sehr, sehr heiß. 31 bis 38 Grad können es heute werden. In der Nacht etwas kühler bei klarem Himmel, 23 bis 14 Grad. Und morgen geht's gerade so weiter, nur noch ein Ticken heißer mit 31 bis 39 Grad. Und gegen Nachmittag örtlich Schauer oder Gewitter.
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4: Als letzter deutscher Autokonzern legt Audi in München ein großes Stellenabbauprogramm auf. Weltweit sollen rund 8000 Jobs wegfallen. Das berichten mehrere Nachrichtenagenturen und berufen sich auf Unternehmenskreise. Demnach soll der Stellenabbau ab Oktober über natürliche Fluktuation und ein Abfindungsprogramm auf freiwilliger Basis in Deutschland erfolgen. Der Sportwagenhersteller Porsche hat seine Prognose für das Gesamtjahr bestätigt. Man erwarte einen Umsatz von 35 bis 36 Milliarden Euro, heißt es in einer Mitteilung. Finanzchef Breckner sprach von konsequentem Kostenmanagement. Vorgestern hatte das Unternehmen angekündigt, weitere 5000 Stellen bis zum Jahr 2035 abzubauen. Bei seiner Regierungsumbildung lässt Bundeskanzler Friedrich Merz heute die neuen Bundesminister ernennen. Carsten Linnemann übernimmt den Bereich Gesundheit, Steffen Bilger das Verkehrsministerium und Nina Wagen wird Kanzleramtschefin. Der Regierungsumbau wurde vom bisherigen Unionsfraktchef Jens Spahn ausgelöst. Er war nach der Leihmutter-Affäre zurückgetreten. Die Feuerwehr setzt ihren Kampf gegen die Brände in der Region bei Bordeaux an der französischen Atlantikküste fort. Angesichts der erwarteten neuen Hitzewelle befürchten die Einsatzkräfte, dass der Wind den bereits eingedämmten Brand wieder unkontrolliert auflodern lassen könnte. Um das zu verhindern, werden Waldflächen rund um das Brandgebiet gerodet.
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0: Jeden Tag um Punkt 12 Uhr mittags erschallt über Kapstadt ein gewaltiger Knall. Die sogenannte Noon Gun auf dem Signal Hill gehört zu den ältesten noch betriebenen Kanonen der Welt. Ursprünglich half sie Seeleuten bei der Navigation, heute erschreckt sie vor allem Touristen. Hinter dem täglichen Schuss steckt eine Geschichte, die eng mit der Entwicklung Kapstads und der Seefahrt im britischen Empire verbunden ist. Zu den Hintergründen Stefan Überbach.
6: Kurz vor 12 auf dem Signal Hill oberhalb von Kapstadt. Die Aussicht von dem Hügel ist spektakulär. Unter einer dünnen Nebeldecke liegt die Innenstadt, dahinter das Meer mit dem Hafen und der berüchtigten Gefängnisinsel Robben Island. Im Rücken erhebt sich der majestätische Tafelberg. Ein paar Touristen sind auf einem schmalen Wanderweg den Hügel hochmarschiert, warten mit gezückten Fotoapparaten und Handys auf den großen Moment. Ein mehr als 200 Jahre altes Ritual. Und dann ist es soweit. Etwa 100 Meter Luftlinie entfernt steigt eine weiße Rauchwolke auf. Von den umliegenden Bergen kommt das Echo des Knalls deutlich hörbar zurück. Der Kanonier hat seine Arbeit getan. Vladi aus Oklahoma in den USA ist mit seinem Sohn Alexei auf den Signal Hill geklettert, um so nah wie möglich an die Noon Gun heranzukommen. Der Ausflug, sagt er, hat sich mehr als gelohnt.
7: Absolutely, I think the view is fantastic.
6: Absolut, ich finde die Aussicht fantastisch. Teile der Stadt liegen noch im Morgennebel. Einige Gebäude und Strukturen ragen aus dem Nebel heraus. Der Tafelberg bildet eine perfekte Kulisse. Auch das Echo des Schusses, das von den umliegenden Hügeln widerhallt, damit habe ich nicht gerechnet.
5: that I did not expect.
6: Die Nungan gehört zu den ältesten noch betriebenen Kanonen der Welt. Seit über 200 Jahren wird sie fast täglich abgefeuert. Nur an Sonn- und Feiertagen bleibt es still. Früher war das Ritual öffentlich zugänglich. Heute ist das Militärgelände auf dem Signal Hill abgesperrt, wegen Renovierungsarbeiten und aus Sicherheitsgründen, wie es heißt. Die Nungan hat die britische Kolonialherrschaft erlebt, den Burenkrieg, die Apartheid und Südafrikas Übergang zur Demokratie. Cameron Peters, der Urlauber durch Kapstadt führt, kennt die Geschichte der Kanone bis ins Detail. Die Nungan wurde von den Briten eingerichtet, als sie in den 1800er Jahren Kapstadt übernahmen. Ihre erste Funktion war, den in der Bucht ankommenden Schiffen die lokale Zeit mitzuteilen, damit sie weltweit eine genaue Navigation beibehalten konnten. Und das war damals für die Seeleute lebenswichtig. Wichtig. Schließlich heißt das Kap der guten Hoffnung nicht umsonst auch Kap der Stürme. Wegen der gewaltigen Wellen, der starken Winde und des plötzlich wechselnden Wetters gelten die Gewässer vor Kapstadt bis heute als eine der gefährlichsten Schifffahrtsrouten der Welt. Als es noch keine Satellitennavigation per GPS gab, haben die Schiffskapitäne ihre Position mithilfe der Sonne und der Sterne bestimmt. Dabei waren sie auf präzise Zeitangaben angewiesen. Genau dafür gab es die Nungan. Sie war im 19. Jahrhundert sozusagen die analoge Version eines GPS-Satelliten und eins der genauesten Zeitsignale auf der südlichen Erdhalbkugel. Auch viele Menschen an Land haben ihre Uhren danach gestellt. Tourguide Cameron Peters.
8: It held up the British Empire in a way because
6: im Grunde hielt die Nungan damit gewissermaßen das britische Empire zusammen, denn eine präzise Zeitangabe bedeutet, dass man seine Position exakt kennt und somit Schiffbrüche vermeidet. Kapstadt gilt als die Schiffbruchhauptstadt der Welt und die Nungan hat mehr Schiffbrüche verhindert als jeder Leuchtturm.
8: Any lighthouse could have.
6: Dabei hatten sich die Seeleute ursprünglich gar nicht am Knall der Nungan orientiert, sondern am weißen Rauch des verbrannten Pulvers. Denn der Schall der Kilometer entfernten Kanone wäre zu lange unterwegs gewesen, um eine präzise Zeitangabe zu ermöglichen. Angefangen hatte alles mit einer schlichten Handfeuerwaffe.
8: What's very funny is that it was the original Nungan.
6: Interessanterweise war die ursprüngliche Nungan eigentlich eine Pistole, die heute im Astronomischen Museum ausgestellt ist. Der königliche Astronom hatte die Aufgabe, auf dem Dach seines Hauses zu stehen und sie abzufeuern. Man erkannte die Zeit am Mündungsfeuer, nicht am Knall. Und vor 200 Jahren war die Lichtverschmutzung so gering, dass der Astronom einfach eine Laterne schwenkte, um die Stunde anzuzeigen, und die Schiffe konnten das von der Bucht aus sehen. Die zwei Kanonen, die früher in der Nähe des Castle of Good Hope standen, der Festung der guten Hoffnung, und später auf den heutigen Standort auf dem Signal Hill verlegt wurden, stammen aus dem Jahr 1794. Sie werden als Vorderlader betrieben und mit rund 1,5 Kilogramm Schwarzpulver bestückt. Die Kanoniere bereiten jeden Tag beide Geschütze vor. Abgefeuert wird allerdings nur eine, die zweite steht als Reserve bereit. Lange Zeit wurde der Schuss per Knopfdruck aus der Ferne ausgelöst. Bernard Olper, dessen Vater als Marineoffizier für die Nungan zuständig war, erinnert sich daran, wie er als Kind die Kanone zünden durfte, bis heute einer seiner schönsten Erinnerungen.
9: The room next to the house. What we call the gun room.
6: Es gab einen Raum neben dem Haus, den wir den Gun Room nannten. Das war ein kleines Zimmer mit einem Knopf und einer Art Uhr darin. Und genau um 12 Uhr ging ein Summer los, man drückte den Knopf und die Kanone wurde abgefeuert. Es war jedes Mal ein tolles Gefühl, wenn ich die Gelegenheit dazu hatte. Auf der Marinebasis dabei zu sein, war schon ein besonderes Erlebnis, vor allem wegen des lauten Knalls. Später wurde der Schuss jahrzehntelang automatisch ausgelöst, per Fernzündung über eine Leitung. Tourguide Cameron Peters.
8: It used to be a direct cable.
6: Früher gab es ein direktes Kabel vom königlichen Observatorium, das die astronomische Uhr nutzte, um den exakten Zeitpunkt zu bestimmen. Dieses Kabel sowie Teile der Infrastruktur wurden aber während der Covid-Zeit gestohlen oder zerstört. Heute wird die Noongun von einem der Kanoniere wieder per Hand abgefeuert, einfach mit Hilfe einer sehr genauen Uhr.
8: Very, very good watch.
6: Und mit Hilfe eines Holzhammers, den der diensthabende Kanonier pünktlich um 12 auf den Auslöseknopf schlägt. Pannen gab es in der langen Geschichte der Noongun, die als außerordentlich zuverlässig gilt, nur selten. 1895 etwa soll eine Spinne in der elektrischen Steuerung dafür gesorgt haben, dass die Kanone deutlich zu früh abgefeuert wurde. Ein anderes Mal ist angeblich ein Ladestock im Kanonenrohr stecken geblieben und hatte nach dem Schuss ein Pferd getroffen. Ob es sich dabei aber um historische Tatsachen handelt oder doch eher um kuriose Legenden, ist nicht ganz klar. Was aber als gesichert gelten kann, scharf geschossen wird mit der Noongun nicht. Es werden keine Kanonenkugeln abgefeuert. Die britische Marine ist nicht so dumm und unsere auch nicht. Ihre ursprüngliche Funktion hat die Noongun schon längst verloren. Schließlich liefern Satelliten, Funkuhren und Smartphones die Zeit auf die Sekunde genau. Und mit Sextanten wird auch nur noch im Notfall navigiert, wenn die Bordelektronik oder das Radargerät ausfallen. Die südafrikanische Marine in Kapstadt aber hält an der jahrhundertealten Tradition eisern fest.
8: Essentially it's pure nostalgia.
6: Im Grunde ist es pure Nostalgie. Außerdem verbindet sie uns mit unserer maritimen Vergangenheit. Heute ist sie völlig nutzlos. Wie ich immer sage, sie dient vor allem dazu, Touristen zu erschrecken. Leute wie Michael Schulze zum Beispiel. Der Berliner hat ein paar Monate in Kapstadt verbracht.
5: Ich habe mich einmal erschrocken tatsächlich. Es hat richtig gescheppert und ich dachte, es ist ein Autounfall oder so.
6: Für die Menschen, die in Kapstadt leben und arbeiten, gehört der tägliche Schuss zur Mittagszeit zum Alltag. Auch an der V&A Waterfront, einer der größten Touristenattraktionen mit Hotels, Restaurants und Einkaufsmöglichkeiten direkt am Wasser. Wir erschrecken uns nicht mehr, wir sind daran gewöhnt, sagt zum Beispiel die Kellnerin Sandile. Und ihre Kollegin Ruth findet die Tradition eine gute Sache, weil sie die Leute an die Uhrzeit erinnert. Wenn es knallt, ist es 12.
11: No, we're used to it now. It's a normal thing, yeah.
12: Yes, we find it a good idea. Because it makes people aware of the time. When it's noon, that gun goes on.
6: Die Noongun hat zwar ihre einstige Bedeutung schon lange verloren. Kapstadt und die südafrikanische Marine wollen das Ritual aber trotzdem fortsetzen. Auch als Erinnerung an die Zeit, als Kapstadt ein wichtiger Knotenpunkt für die Schifffahrt war. Donald Alper, der als kleiner Junge die Kanone zünden durfte, findet das richtig. Er sagt, all die Jahre in Kapstadt habe ich das geliebt und wenn ich die Gelegenheit hätte, sie noch einmal abzufeuern, dann würde ich es tun.
13: All the years that I was living in Cape Town, I used to love it.
24: And you would like to shoot the cannon again, would you?
13: If I had opportunity, I would do it again.
0: Wenn Kapstadt am Mittag zusammenzuckt, die Noongun auf dem Signal Hill. Das war SWR Aktuell Kontext von unserem Korrespondenten Stefan Überbach.
4: Und es ist kurz vor 10:30.
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4: Mit Petra Waldvogel. Die Fußball-Weltmeisterschaft war wohl nur der Anfang. FIFA-Präsident Gianni Infantino hat für den Weltfußballverband noch jede Menge vor. Er plant, die kommerziellen Rechte an all ihren Wettbewerben an private Unternehmen zu verkaufen. 4 Milliarden Dollar soll das der FIFA bringen. Und für Infantino selbst springt vielleicht auch was raus. Was dieser Kommerzialisierungsplan bedeutet, darüber reden wir nach den Nachrichten um 9:30.
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15: Um 10.30 Uhr mit Frauke Vetter. Porsche erwartet für 2026 keinen erneuten Gewinneinbruch. Schon in der ersten Jahreshälfte habe sich der Gewinn stabilisiert, so der Konzern. Aus Stuttgart, Geli Hensoldt.
10: Das Ergebnis nach Steuern lag bei rund 1,1 Milliarden Euro. Das ist fast die Hälfte mehr als im Vorjahreszeitraum. Der Zuwachs geht allerdings zum großen Teil darauf zurück, dass Sonderkosten wegfallen, unter anderem für die Strategiekorrektur bei E-Autos und den Konzernumbau. Porsche-Chef Michael Leiters erklärte bei der Vorstellung der Geschäftszahlen, der Hersteller sei eng mit Deutschland verbunden. Dass die Wettbewerbsfähigkeit hierzulande gesteigert werde, sei deshalb entscheidend. Das Zukunftspaket, auf das sich Betriebsrat und Vorstand geeinigt haben, soll dazu beitragen. Das Unternehmen will bis 2035 weitere 5000 Stellen an den Standorten in Stuttgart-Zuffenhausen und Weissach abbauen. Allerdings sind betriebsbedingte Kündigungen bis dahin ausgeschlossen.
15: Als letzter deutscher Autokonzern legt BMW in München ein großes Stellenabbauprogramm auf. Weltweit sollen rund 8000 Jobs wegfallen. Das berichten mehrere Nachrichtenagenturen und berufen sich auf Unternehmenskreise. Demnach soll der Stellenabbau ab Oktober über natürliche Fluktuation und ein Abfindungsprogramm auf freiwilliger Basis in Deutschland erfolgen. Wie es finanziell um BMW steht, erklärt der Konzern morgen, wenn er die Halbjahreszahlen vorlegt. Die vom Bundeskanzler Merz vorgeschlagenen neuen Kabinettsmitglieder sollen am Mittag von Bundespräsident Steinmeier ihre Ernennungsurkunden erhalten, aber noch nicht vereidigt werden. Das Vorgehen wirft rechtliche Fragen auf, berichtet Markus Sambale aus Berlin.
14: Die Minister, die heute vom Bundespräsidenten neu ernannt werden, die müssen einen Eid vor dem Bundestag ablegen. Bei der Amtsübernahme steht im Grundgesetz. Jetzt ist aber Sommerpause. Merz will nicht, dass es für die Vereidigung eine Sondersitzung des Bundestags gibt und alle Abgeordneten auf Steuerzahlerkosten anreisen müssen. Und er sagt, juristisch könne man da schon bis nach der Sommerpause warten. Staatsrechtler haben da allerdings große Bedenken. Sie sagen, das Grundgesetz verlangt diesen Eid vor dem Bundestag, selbst wenn hier gegen die Verfassung verstoßen würde, es würde wohl keine direkten rechtlichen Konsequenzen haben.
15: Nach einer kurzen Feuerpause im Irankrieg hat es in der Nacht neue Angriffe gegeben. Die USA und Saudi-Arabien haben Ziele von pro-iranischen Milizen im Osten des Irak bombardiert. Das sei eine Reaktion auf iranische Drohnenangriffe auf US-Truppen in Saudi-Arabien, so die US-Armee. Zuvor hatte das US-Militär auch abgefangene iranische Raketenangriffe in der weiteren Nahostregion gemeldet. Demnach hat der Iran die Feuerpause gebrochen. Die Feuerwehr setzt ihren Kampf gegen die Brände in der Region bei Bordeaux an der französischen Atlantikküste fort. Angesichts der erwarteten neuen Hitzewelle befürchten die Einsatzkräfte, dass der Wind den bereits eingedämmten Brand wieder unkontrolliert auflodern lassen könnte. Um das zu verhindern, werden Waldflächen rund um das Brandgebiet gerodet. Schneisen mit einer Gesamtlänge von 120 Kilometern wurden angelegt und Wassertanks bereitgestellt. In einigen Orten durften die ersten Bewohner in ihre Häuser und Wohnungen zurückkehren. Die Europäische Fußballunion UEFA kritisiert die Pläne der FIFA, einen Teil der kommerziellen Rechte an Turnieren wie der WM an Investoren zu verkaufen. Laut Medienberichten will sie diese Woche in einer Sitzung auch über einen möglichen Boykott der WM sprechen. Die FIFA will für den Verkauf der Rechte nach eigenen Angaben eine Tochtergesellschaft gründen und so mehr als 4 Milliarden US-Dollar zusätzlich einnehmen für die, wie es heißt, Fußballentwicklung. Der Kabarettist Konrad Beikircher ist tot. Nach Angaben seiner Agentur starb der gebürtige Südtiroler im Alter von 80 Jahren. Er lebte seit 60 Jahren bei Bonn und galt jahrzehntelang als eine zentrale Figur im politischen Kabarett. Er beschäftigte sich dabei vor allem mit der rheinischen Wesens- und Mundart. Besonders bekannt wurde seine Radiofigur der Bäckerin Rohleber. Anfang des Jahres hatte sich der ehemalige Gefängnispsychologe von der Bühne verabschiedet. SWR Nachrichtenredaktion, Christian Kreuzer.
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4: Mit Petra Waldvogel. Wer geglaubt hat, die Kommerzialisierung des Fußballs hätte ihre Belastungsgrenze erreicht, der wird von FIFA-Präsident Gianni Infantino eines Besseren belehrt. Der Weltverband will einen Teil der kommerziellen Rechte an seinen Turnieren inklusive der Männer- und Frauen-WMs an private Investoren verkaufen. Mehr als 4 Milliarden Dollar soll das bringen. Und während Infantino von einer Demokratisierung des Fußballs spricht, wirft der Europäische Verband UEFA der FIFA vor, die Seele des Sports als Handelsware zu verschleudern. Wie gefährlich dieser Milliardendeal für den Fußball sein könnte, das besprechen wir mit Philipp Köster. Er ist Chefredakteur des Magazins Elf Freunde. Wie ordnen Sie diesen Deal ein? Kommt da was dem Fußball zugute?
16: Nicht so wirklich. Also es ist natürlich das neueste Schurkenstück von Gianni Infantino, der schon in den vergangenen Jahren immer erstaunliche Findigkeit darin bewiesen hat, noch mehr vom Fußball zu verkaufen. Er hat ja bereits versucht, die Club-WM meistbietend zu verhökern. Jetzt ist es halt die Weltmeisterschaft und ich glaube, dass gerade jetzt der Zeitpunkt ist, an dem insbesondere die UEFA, also der Europäische Kontinentalverband und auch der DFB mal die Stimme erheben müssen und sagen müssen, so geht's nicht weiter.
4: Aber 4 Milliarden haben oder nicht, das ist doch ein Argument.
16: Naja, Geld kann man immer mehr haben und natürlich sind sehr, sehr viele Nationalverbände wie auch der Deutsche Fußballbund derzeit relativ klamm. Das macht ja auch die Attraktivität dieses Angebots aus. Aber die Frage ist eben auch, was man da verscheuert. Also es ist das Tafelsilber der FIFA. Es ist die größte, kommerziellste und natürlich auch erfolgreichste Veranstaltung. Es ist das größte Sportturnier, das es überhaupt auf dem Globus gibt. Gleichzeitig ist es aber auch so, dass man eben solche Anteile nur ein einziges Mal verkaufen kann und das ist dann das Tafelsilber, das man nicht mehr wieder zurückbekommt. Und die Frage ist eben auch, ist so eine Weltmeisterschaft auch als kulturelles Ereignis überhaupt verkaufbar? Die UEFA sagt nein und dem würde ich mich anschließen.
4: Erschwerend kommt ja hinzu, dass ausgerechnet mit einem Investmentfonds aus dem Umfeld der Familie von Donald Trump und der Großbank JP Morgan verhandelt wird. Geht es womöglich bald um mehr als rote Karten?

0: interessiert, der will dafür selbstverständlich auch was kriegen. Heißt das also in der Konsequenz noch mehr WM-Spiele, um noch mehr Einnahmen zu generieren?
1: Also wir können mal realistisch draufblicken und feststellen, dass die Aufblähung der WM, die weitere von 48 auf 64 Mannschaften, ohnehin ein schon fast beschlossenes Faktum ist. Also wir werden eine noch größere, noch aufgeblähtere WM erleben. Zum anderen kann es natürlich sein, dass Investoren einfach, um die Gewinne zu vergrößern, darauf drängen werden, dass man eine Fußball-Weltmeisterschaft beispielsweise nicht alle 4, sondern alle 2 Jahre veranstaltet, also dass alle 2 Jahre alle zusammenkommen. Und das wäre natürlich auch ein direkter Angriff auf die Europameisterschaften, die ja sonst immer turnusmäßig auch alle 2 Jahre zwischen den Weltmeisterschaften dann stattfinden. Also das könnte passieren als Diskussion. Und nichts fürchtet natürlich die UEFA, also der Europäische Verband, auch mehr, als dass diese Veranstaltung, die ja die profitabelste ist des Europäischen Verbandes, dass diese Veranstaltung attackiert wird.
0: Und dann würde womöglich ein Dominosteinchen nach dem anderen purzeln. Es ist ja vielleicht kein falscher Verdacht, wenn man darüber nachdenkt, dass Infantino nach dem Ende seiner Amtszeit 2031 ja auch als gut bezahlter Chef dieses neuen kommerziellen Ablegers im Amt bleiben können. Baut sich der FIFA-Präsident da im Grunde seine eigene Zukunft so ein bisschen schön zusammen?
1: Ich glaube, Infantino bedauert sehr, dass der FIFA-Präsident nach 2031, also nach seiner nächsten Amtszeit, dann nicht mehr wiedergewählt werden könnte. Das ist natürlich eine ganz wunderbare und lukrative Weiterverwendung der eigenen Position. Gianni Infantino ist ja immer mit hehren Worten und mit großem Pathos angetreten und hat gesagt, wir sind für den Weltfußball da, wir wollen die Seele des Spiels bewahren, was natürlich alles Unfug ist. Also Gianni Infantino hat noch mehr als sein Vorgänger Sepp Blatter die kommerzielle Auswertung des Fußballs auf die Spitze getrieben. Und natürlich schaut er jetzt auch schon, wo er möglicherweise einen lukrativen Posten nach der FIFA-Präsidentschaft herbekommen kann. Das wäre natürlich sehr, sehr bequem, wenn er auf den Chefposten einer von ihm selbst gegründeten Investorengesellschaft wechseln könnte.
0: Klingt alles nicht besonders schön. Nun war Infantino 2018 ja schon mal mit Investorenplänen gescheitert. Die Opposition, die sie gefordert haben, wer und wie könnte Infantino jetzt noch aufhalten?
1: Das Traurige ist ja, dass die Opposition derzeit in diesem riesigen Weltverband mit seinen 210, 220 Mitgliederverbänden ausschließlich aus Norwegen besteht. Wie das gallische Dorf kämpft die norwegische Verbandspräsidentin mit öffentlichen Statements gegen Infantino. Sie ist damit schmählich alleingelassen worden in der Vergangenheit. Auch der DFB, der Deutsche Fußballbund, hat sich weggeduckt. Es ist allerhöchste Zeit, dass die UEFA begreift, dass sie natürlich jetzt unabhängig von der nominellen Stimmenverteilung große Macht hat. Sie vereint ja die großen, wichtigen Clubs, ohne die im Weltfußball nichts läuft. Sie vereinbart natürlich auch ganz, ganz viel finanzielle Power, die sie bisher aber nicht eingesetzt hat, weil sie eigentlich ganz damit zufrieden war, dass Infantino so viel Geld rangeschafft hat. Und deswegen hat man stillgehalten. Aber jetzt spätestens sollte man doch begreifen, dass es natürlich noch eine Alternative zu dieser sehr, sehr gierigen Attitüde von Infantino gibt, dass es auch eine vernünftige Politik gibt, die trotzdem auch die kleinen Mitgliederverbände, die sich ja unter den europäischen Ägiden bisher immer sehr, sehr vernachlässigt gefühlt haben, gibt. Aber dazu muss man sich zusammenschließen und dazu muss man vor allen Dingen mal ja diese hasenfüßige Politik, die auch der DFB betrieben hat, mal beiseite lassen und begreifen, dass Infantino kein Freund des Fußballs ist und ihn kaputt macht.
0: Und wie sehen Sie die Chancen? Wird das passieren oder ist es eher unwahrscheinlich?
1: Naja, also dazu müsste man mal aus dem Knick kommen und begreifen, was man für einen Einfluss hat. Also bisher haben die Verbände stillgehalten, immer mit diesem bedauernden Aspekt, ach, wir können ja eh nichts dagegen machen und wir holen uns ja ohnehin nur eine Niederlage ab. Man hat es bisher noch gar nicht probiert. Also man ist gar nicht erst in die Schlacht gezogen, sondern hat gesagt, das verlieren wir ja eh. Erinnert ein bisschen an die deutsche Nationalmannschaft in den Gruppenspielen. Also man ist zu zaghaft, man umzingelt den Gegner lieber, als dass man mal angreift. Ich vermute, dass diese Diskussionen jetzt stärker in Gang kommen. Es gibt jetzt ja schon ein scharfes Statement der UEFA. Es gibt auch verschiedene Mitgliederverbände, die sich schon positioniert haben. Also wenn man sich mal organisiert und begreift, dass Politik nicht nur über die Medien gemacht wird, sondern auch in den Gremien der FIFA, dann wäre schon ein großer Schritt weiter. Ob der DFB da eine führende Rolle spielt, wage ich aber mal zu bezweifeln.
0: Ein bisschen Hoffnung haben Sie? Das scheint mir daraus, vielleicht, wir werden sehen.
1: Ein bisschen Hoffnung habe ich natürlich immer, weil ganz am Ende natürlich immer die unendliche Dreistigkeit, mit der Infantino seine Pläne da vorantreibt, irgendwann auch mal größeren Protest im Publikum hervorrufen wird. Das ist ja derzeit schon so. Das gab es in der Vergangenheit auch schon, als sich die europäischen Supervereine zu einer großen Superliga zusammenschließen wollten. Also ich hoffe mal, dass es mal ein reinigendes Gewitter gibt und man die FIFA, also den Weltverband, mal auf den eigentlichen Daseinszweck zurückführt, nämlich für die Entwicklung des Weltfußballs da zu sein und nicht dafür, dass sich einzelne Leute die Taschen voll machen. Insofern ein bisschen Hoffnung ist immer, aber das sage ich bei meinem Lieblingsverein Arminia Bielefeld auch immer, dass die Hoffnung zuletzt stirbt.

0: sondern wird man doch immer wieder enttäuscht.
1: Philipp Köster, Chefredakteur des Magazins Elf Freunde, über Infantinos neueste FIFA-Pläne. Und wir bleiben beim Fußball mal nicht am Spielfeldrand, sondern mitten im Geschehen irgendwie. Seit Montag macht einer der weltweit größten Trainerkongresse Station in Mainz. Bei der Fortbildungs- und Netzwerkveranstaltung treten in der Rheingoldhalle da die Prominenten auf. Es gab Vorträge, Interviews und Workshops mit national und international renommierten Trainerinnen und Trainern. Heute endet dieser Kongress mit einer Podiumsdiskussion, zu der eigentlich auch unser neuer Nationaltrainer Jürgen Klopp kommen wollte. Der musste aber kurzfristig absagen. An Prominenz fehlt es trotzdem nicht, wie Stefan Sander berichtet.
2: Es ist der größte internationale Trainerkongress der Geschichte. Und trotz der 1400 Teilnehmenden ist die Veranstaltung in Mainz sehr männerlastig. Eine der wenigen Frauen vor Ort ist Marie-Louise Ether. Die 35-Jährige hat dieses Jahr Geschichte geschrieben. Sie wird die erste Cheftrainerin in der Fußball-Bundesliga der Männer und übernimmt das Amt bei Union Berlin. Die mediale Aufmerksamkeit vor ihrem ersten Spiel im April riesig.
3: Wenn ich mich an meine erste PK zurückerinnere oder auch klar bei den Bundesligaspielen, wenn dann zig Kameras auf eingerichtet ist, konnte ich mich etwas darauf vorbereiten. Trotzdem war es natürlich enorm, das Ausmaß, und zeigt dann doch auch, wie ja präsent das Thema ja noch im Fußball ist, aber auch in unserer Gesellschaft. Und hoffentlich wird das über die Jahre dann immer weniger, dass irgendwann das Thema Frau gar keine Rolle mehr spielt.
2: Die Entwicklung geht laut ETA beim Kongress in die richtige Richtung.
3: Erstmal kenne ich das ja schon von klein auf, bin ja auch mit Jungs groß geworden in Fußballmannschaften und eben jetzt auch als Trainerin. Ich muss schon sagen, dass in den letzten Jahren doch auch der Frauenanteil immer höher geworden ist, also auch beim ITK. Als ich ein paar Jahren das erste Mal dabei war, da war das noch deutlich geringer. Und deswegen ist es schön zu sehen, dass immer mehr Frauen da sind, aber es dürfen natürlich gerne auch noch mehr werden.
2: Beim Internationalen Trainerkongress ist ETA eine beliebte Gesprächspartnerin. Am Mittwoch wird sie Teil einer Podiumsdiskussion mit VfB-Trainer Sebastian Hoeneß, Darmstadt-Coach Florian Kohfeldt und TV-Experte Matthias Sammer sein. Das Thema: Potenziale im Fußball erkennen und Chancen nutzen. Marie-Louise Ether hat ihre persönliche Chance für eine Trainerkarriere definitiv genutzt. Für viele Fans gilt sie als Vorbild.
3: Ich glaube, das ist eine Rolle, die ich jetzt nie angestrebt habe, aber die natürlich auch durch die Aufgaben schon vor ein paar Jahren, als ich auch als Co-Trainerin in der Männer-Bundesliga erste Erfahrung sammeln durfte und jetzt eben dann auch als Cheftrainerin, eine Rolle, an der ich gar nicht mehr vorbeikomme, und die nehme ich auch gerne an mittlerweile. Ich weiß, wie wichtig Sichtbarkeit auch ist.
2: Es passiert etwas im deutschen Fußball. Auch wenn die Entwicklung langsam ist.
3: Ich glaube, es braucht schon noch ein Stück weit auch an Zeit. Man muss schon sagen, dass auch jetzt immer mehr auch getan wird, auch was Ausbildungsprogramme angeht, was eben Wege auch aufzeigen angeht, dass es auch für Frauen Wege gibt, auch im Fußball.
2: Mittlerweile trainiert Marie-Louise Ether, wie lange im Voraus geplant, die Bundesliga-Fußballerin bei Union Berlin. Es wird spannend, wann die nächste Frau in der Bundesliga der Männer einen Job als Trainerin übernimmt.
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1: Sonnig, sehr sonnig, mit ein paar harmlosen Wölkchen und vor allem sehr heiß. 31 Grad im Südschwarzwald bis 38 an der Saar zum Beispiel. In der Nacht dann weitgehend klar, es kühlt schon ab, 23 bis 14 Grad immerhin. Dafür wird es dann morgen wieder richtig heiß, nämlich noch heißer, bei viel Sonne, 31 bis 39 Grad. Später dann örtlich Schauer oder Gewitter. Zum Wochenende hin, Freitag und Samstag, Sonne, Wolken, örtliche Gewitter, schwül heiß.
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1: Bei seiner Regierungsumbildung lässt Bundeskanzler Friedrich Merz heute die neuen Bundesminister ernennen. Carsten Linnemann übernimmt den Bereich Gesundheit, Steffen Bilger das Verkehrsministerium und Nina Wagen wird Kanzleramtschefin. Der Regierungsumbau wurde vom bisherigen Unionsfraktionschef Jens Spahn ausgelöst. Er war nach der Leihmutter-Affäre zurückgetreten. Nach einer kurzen Feuerpause im Irankrieg hat es in der Nacht neue Angriffe gegeben. Die USA und Saudi-Arabien haben Ziele von pro-iranischen Milizen im Osten des Irak bombardiert. Das sei eine Reaktion auf iranische Drohnenangriffe auf US-Truppen in Saudi-Arabien, so die US-Armee. Die Feuerwehr setzt ihren Kampf gegen die Brände in der Region bei Bordeaux an der französischen Atlantikküste fort. Angesichts der erwarteten neuen Hitzewelle befürchten die Einsatzkräfte, dass der Wind den bereits eingedämmten Brand wieder unkontrolliert auflodern lassen könnte. Um das zu verhindern, werden Waldflächen rund um das Brandgebiet gerodet. Die Europäische Fußballunion UEFA kritisiert die Pläne der FIFA, einen Teil der kommerziellen Rechte an Turnieren wie der WM an Investoren zu verkaufen. Wir haben eben ausführlich darüber berichtet. Laut Medienberichten will sie diese Woche in einer Sitzung auch über einen möglichen Boykott der WM sprechen. Die FIFA will für den Verkauf mehr als 4 Milliarden US-Dollar einnehmen.
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1: Bei 39 Grad. Der Sommer bringt immer öfter intensive Hitzewellen mit sich, die für viele Menschen zu einer spürbaren Belastung werden. Vor allem ältere Menschen, chronisch kranke Familien stehen vor der Herausforderung, sich und ihre Angehörige effektiv vor den gesundheitlichen Risiken hoher Temperaturen zu schützen. Wie verhalten wir uns bei extremer Hitze richtig? Welche oft unterschätzten Gefahren gibt es im Alltag und wie können Städte und Pflegeeinrichtungen besser auf den Klimawandel reagieren? Darüber spricht der Altersmediziner und Experte für Versorgungsforschung Professor Clemens Becker vom Universitätsklinikum Heidelberg in SWR1 Leute mit Jens Wolters.
0: Unter 27 Grad befindet sich unser Körper noch im Wohlfühlbereich, heißt es. Doch was passiert, wenn es wärmer wird? Wie reagiert der menschliche Körper auf die Hitze? Oder war die 27 Grad Angabe schon falsch von mir?
5: Nein, sicherlich nicht falsch. Also es gibt eine kritische Grenze, sicherlich bei 30 Grad, Innentemperaturen vor allem, oder wenn man draußen ist, eben entsprechend auch, wo es eben dann für viele Menschen eine steigende Belastung ist. Und dann gibt es so im Bereich jetzt natürlich, wenn man dann 36 Grad eben im Außenumfeld hat, nochmal andere Reaktionen des Körpers. Also grundsätzlich ist es so, dass egal, ob wir ruhig auf dem Stuhl sitzen oder in Bewegung sind, der Körper immer Wärme produziert. Es gibt ein Gleichgewicht, in dem wir uns befinden, das meistens eben so zwischen 36,5 und 37,5 Grad eben gehalten wird. Und dafür ist die Wärmeproduktion für unseren ganzen Stoffwechsel wichtig. Und was jetzt passiert, ist, wenn von außen sehr stark eben thermische Energie hinzugeführt wird, also Hitze, ist, dass unter anderem das Herzzeitvolumen gesteigert werden muss. Das Herz muss mehr arbeiten. Die Blutgefäße der Haut werden verstärkt durchblutet. Und das kann dann schnell 20, 30, 40% eben auch mehr werden. Und bei Temperaturen, die dann eben zum Beispiel, wie wir es Ende Juni hatten, kann das bedeuten eben, dass dann tatsächlich umgesteuert wird und die inneren Organe wie die Leber, die Niere, andere Organe, das Gehirn weniger durchblutet werden und mehr Blut zur Haut transportiert wird. Und das bedeutet dann, dass für Menschen, die eben gewisse Einschränkungen haben, daraus Probleme resultieren können. Das andere, was man unbedingt beachten sollte, ist eben, dass wenn man Wärme an die Haut abtransportiert, wird das ja mit dem Ziel gemacht, dass eben wir auch schwitzen. Mhm. Unter extremen Bedingungen kann das so sein, dass bis zu einem Liter Schweiß pro Stunde produziert wird. Und wenn jemand zum Beispiel beim Sport oder bei schwerer körperlicher Arbeit eben sehr starker Hitze exponiert ist, kann das bedeuten, dass jemand 5, 6, 7 Liter Wasser zusätzlich am Tag zu sich nehmen muss, um das auszugleichen.
0: Wenn Sie gerade sagen, wir brauchen dann halt, es geht mehr Blut in die Haut, in den Hautbereich im Vergleich zu einem normal temperierten Tag. Wie viel ist das denn dann mehr?
5: Das sind, also je nach Temperatur natürlich, also nach Außentemperatur können das sehr leicht 20, 30% eben auch mehr sein. Und wenn dann jemand eben möglicherweise eine beginnende Herzschwäche hat, kann das unter solchen Bedingungen dazu führen, dass das Herz das eben nicht mehr schafft.
0: Trotzdem kann man es ja nicht pauschal sagen für alle. Jeder geht irgendwie mit Hitze anders um. Woran liegt das, dass die zum Beispiel ja sagen, 30 Grad mache ich noch locker mit, auch ein bisschen drüber. Und ich das Gefühl habe, irgendwie bei 28 Grad funktioniert mein Körper schon nicht mehr auf 100%.
5: Gut, ein Teil davon ist kulturelle Adaptation. Also zum Beispiel, wir haben das Glück, eine Sauna zu haben. Insofern ist das, wenn man regelmäßig in die Sauna geht, so eine Art Training, dass man eben auch mit wärmeren Temperatur besser umgehen kann. Teilweise sind das genetische Faktoren. Also Menschen, die zum Beispiel jetzt in Südeuropa leben, haben sicherlich eine andere Wärmeempfindung auch als wir, die wir nördlich der Alpen leben. Also genetische Faktoren, aber auch Anpassung, Training spielen da eine wichtige Rolle.
0: Woran merke ich es, dass meinem Körper zu heiß ist, wenn ich meinen Körper vielleicht nicht richtig lesen kann? Also dann spricht man ganz schnell von körperlichen Hitzeschäden. Das klingt immer so sehr formell. Was sind denn erste Anzeichen dafür?
5: Erste Anzeichen sind, dass der Blutdruck sinkt. Das zweite ist, dass die Herzfrequenz steigt. Also zum Beispiel die Herzfrequenz auf über 100 Schläge pro Minute ansteigt oder der Blutdruck zum Beispiel unter 100 Millimeter Hg systolisch absinken würde und ein absolutes Warnzeichen wäre, wenn dann die Körpertemperatur ansteigt, also zum Beispiel auf 38 Grad, 39 Grad, das sind absolute Warnsignale, die man wirklich dann extrem ernst nehmen muss.
0: Und dann haben wir eine Erschöpfung, die wir feststellen, ein Kollaps, Hitzschlag, Sonnenstich, Hitzekrämpfe. Sind das Dinge, die ich alle noch alleine in den Griff bekommen kann? Ab welchem Punkt sollte ich medizinische Hilfe in Anspruch nehmen?
5: Das ist tatsächlich was, was in der Kommunikation, auch der öffentlichen Medien, denke ich, zu kurz kommt. Also für mich sind absolute Warnsignale, wenn jemand Fieber bei Hitze entwickelt, also über 38 Grad, da sollte man unbedingt dann eben den Hausarzt oder jemand medizinischem Sachverstand eben verständigen. Das andere wäre, wenn unter Hitze eben die Herzfrequenz über 100 ansteigt, heißt das in der Regel, dass zu wenig Wasser im Körper vorhanden sind, oder wenn der Blutdruck unter 100 Millimeter absinkt. Das sind die drei Dinge, die ich jedem Laien in solchen Situationen auch raten würde, das immer wieder zu kontrollieren. Und wenn da was nicht stimmt, dann ist es sozusagen eine gelbe Flagge und dann sollte man eben von außen Rat holen.
1: Der Altersmediziner und Experte für Versorgungsforschung, Professor Clemens Becker, mehr von ihm und Hitze in einer Stunde.
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1: Mit Andreas Reinhardt.
6: Beim Autobauer BMW sollen laut Unternehmenskreisen in den nächsten Monaten bis zu 8000 Stellen gestrichen werden. Am Vormittag sind die Mitarbeiter über die Abbaupläne informiert worden. Aus München Gabriel Wirth.
7: Gemeinsam haben BMW-Chef Milan Nedeljkovic und der Vorsitzende des Gesamtbetriebsrats Martin Kimmich die Pläne der Belegschaft präsentiert im Vorfeld der heutigen Betriebsversammlung in München. Per Video waren die anderen Standorte in Deutschland zugeschaltet. Laut Unternehmenskreisen wird es in den nächsten Monaten ein freiwilliges Abfindungsprogramm geben, das bis Ende nächsten Jahres laufen soll. Es richte sich nicht an die Mitarbeiter in der Produktion, sondern nur an die Beschäftigten im sogenannten indirekten Bereich, also in der Verwaltung, im Vertrieb und in der Entwicklung. Es soll auch keine Listen geben, sondern allen Mitarbeitern in diesem Bereich angeboten werden. Die Rede ist hier von rund 50.000 Beschäftigten. Diese sollen sich freiwillig entscheiden können, ob sie das Angebot annehmen oder nicht. Auf diese Weise und mit anderen Maßnahmen will BMW weltweit rund 8000 Stellen streichen, wie es heißt. Weltweit hat der Konzern rund 154.000 Mitarbeiter, deutlich mehr als die Hälfte, und zwar über 84.000 davon in Deutschland. Offiziell gibt es noch keine Bestätigung der Pläne, weder vom Vorstand noch vom Betriebsrat. Allerdings hatte sich ein Stellenabbau bereits abgezeichnet. Auch BMW leidet unter der schwachen Entwicklung in China und dem Strukturwandel in der Branche. Deshalb hatte der Vorstand erst vor wenigen Wochen seine Gewinnziele für dieses Jahr nach unten korrigiert und dabei auch angekündigt, dass die laufenden Kostensenkungen in diesem Bereich durch weitere Struktur- und Effizienzmaßnahmen intensiviert und beschleunigt werden sollen.
6: Der Autobauer Porsche wird durch den angekündigten Abbau von weiteren 5000 Stellen bis 2035 mehrere Milliarden Euro einsparen. Wie Porsche mitteilte, stehen dem weniger als 1 Milliarde Euro an Aufwand für den sozialverträglichen Abbau wie Abfindungen gegenüber. Das Groß der Stellen werde im Stammwerk Zuffenhausen und dem Entwicklungszentrum Weissach außerhalb der Produktion abgebaut, hieß es. Die BASF kommt nach eigenen Angaben bei ihrem Sparprogramm sowie beim Konzernumbau voran. Weltweit seien von Januar 2024 bis Ende Juni 2026 rund 7000 Stellen gestrichen worden, teilte das Unternehmen aus Ludwigshafen bei der Präsentation seiner Halbjahresbilanz mit. Das ist auch im Stammwerk in Ludwigshafen spürbar. Einzelheiten von Sabine Geipel aus unserer Wirtschaftsredaktion.
8: Die Zahl der Vollzeitstellen am größten BASF-Standort ist demnach auf ein historisches Tief gesunken. Zum ersten Mal seit 1954 gibt es laut BASF unter 30.000 Vollzeitstellen am Stammwerk. Das sei ein wichtiger und notwendiger Schritt, um den Standort wieder wettbewerbsfähig zu machen, so Vorstandschef Markus Kamit. Auch bei der Restrukturierung der Anlagen dort habe man viel erreicht. So sei der Anteil der Produktionseinheiten, die als hoch wettbewerbsfähig gelten, inzwischen von 78 auf 88% gestiegen. Und das Stammwerk profitiere aktuell von der Strategie, in der Region für regionale Märkte zu produzieren, in dem Fall also für den Markt in Europa. So sorgen die Lieferunterbrechungen im Zusammenhang mit dem Konflikt im Nahen Osten für eine höhere Auslastung am Standort Ludwigshafen. Grundsätzlich haben sich die Geschäfte des Konzerns besser entwickelt als erwartet. Der Absatz von BASF-Produkten ist demnach im letzten Quartal in fast allen Regionen gestiegen, besonders stark in China. Dort auch unterstützt vom neuen Verbundstandort in Xianyang. Das neue Werk in Südchina war im März offiziell eröffnet worden.
6: Am deutschen Aktienmarkt haben die Anleger die Geschäftszahlen im Blick, unter anderem die der Deutschen Bank. Detlef Landmesser aus unserem Börsenstudio.
9: Der überraschende Rekordgewinn des Geldhauses im zweiten Quartal lässt die Aktie um mehr als 4% anziehen. Auch dass RWE seine Gewinnprognosen für dieses und nächstes Jahr erhöht hat, stützt den Markt. Die Börsen in Fernost hatten unter den krisenbedingt weiter steigenden Ölpreisen gelitten. Nordseeöl der Sorte Brent verteuert sich derzeit um gut 4%. Der japanische Nikkei-Index verlor 1,5%, der südkoreanische Kospi-Index brach um weitere 6% ein. Erneut wurden vor allem Technologiewerte verkauft. Schon gestern hatte sich die Talfahrt bei den Chip-Titeln in Asien beschleunigt. An der amerikanischen Nasdaq hatten die Kurse gestern Abend nur um moderate 0,2% nachgegeben. Angesichts der Sorgen um den Fortgang der KI-Rally stehen heute vor allem die Quartalszahlen der amerikanischen Technologieriesen Microsoft und Meta im Fokus. Diese werden aber erst nach US-Börsenschluss erwartet. Zudem steht am Abend der Zinsentscheid der US-Notenbank Fed an. Eine Zinsänderung wird nicht erwartet. Zuletzt hatte der neue Notenbankchef Kevin Warsh aber seine Entschlossenheit bekräftigt, die Inflation zu bekämpfen.
6: So viel Wirtschaft für jetzt. Die Zeit 10.59 Uhr.
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1: Mit Petra Waldvogel. Das große Stühlerücken oder eine etwas andere Reise nach Jerusalem. Nur, dass nicht nach jeder Runde ein Stuhl weniger da ist. Es sitzen nur neue auf den verschiedenen Stühlen. Ein Neuanfang sollte die Personalrochade im Kabinett werden. Aufbruchsstimmung wollte Merz damit schaffen. Stattdessen mehr Chaos und Unzufriedenheit und vielleicht sogar ein Wechsel auf dem Kanzlerstuhl? Über die Folgen des Personalwechsels im Berliner Politikbetrieb reden wir nach den Nachrichten um 11.
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1: Sehr sonnig und sehr heiß. 31 bis 38 Grad. In der Nacht klarer Himmel. Etwas frischer mit 23 bis 14 Grad. Morgen noch heißer.
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10: Um 11 Uhr mit Frauke Vetter. Porsche erwartet für 2026 keinen erneuten Gewinneinbruch. Schon in der ersten Jahreshälfte habe sich der Gewinn stabilisiert, so der Konzern. Aus Stuttgart Geli Hensoldt.
11: Das Ergebnis nach Steuern lag bei rund 1,1 Milliarden Euro. Das ist fast die Hälfte mehr als im Vorjahreszeitraum. Der Zuwachs geht allerdings zum großen Teil darauf zurück, dass Sonderkosten wegfallen, unter anderem für die Strategiekorrektur bei E-Autos und den Konzernumbau. Porsche-Chef Michael Leiters erklärte bei der Vorstellung der Geschäftszahlen, der Hersteller sei eng mit Deutschland verbunden. Dass die Wettbewerbsfähigkeit hierzulande gesteigert werde, sei deshalb entscheidend. Das Zukunftspaket, auf das sich Betriebsrat und Vorstand geeinigt haben, soll dazu beitragen. Das Unternehmen will bis 2035 weitere 5000 Stellen an den Standorten in Stuttgart-Zuffenhausen und Weissach abbauen. Allerdings sind betriebsbedingte Kündigungen bis dahin ausgeschlossen.
10: Als letzter deutscher Autokonzern legt BMW in München ein großes Stellenabbauprogramm auf. Weltweit sollen rund 8000 Jobs wegfallen. Das berichten mehrere Nachrichtenagenturen und berufen sich auf Unternehmenskreise. Demnach soll der Stellenabbau ab Oktober über natürliche Fluktuation und ein Abfindungsprogramm auf freiwilliger Basis in Deutschland erfolgen. Wie es finanziell um BMW steht, erklärt der Konzern morgen, wenn er die Halbjahreszahlen vorlegt. Die vom Bundeskanzler Merz vorgeschlagenen neuen Kabinettsmitglieder sollen am Mittag von Bundespräsident Steinmeier ihre Ernennungsurkunden erhalten, aber noch nicht vereidigt werden. Das Vorgehen wirft rechtliche Fragen auf, berichtet Markus Sambale aus Berlin.
12: Die Minister, die heute vom Bundespräsidenten neu ernannt werden, die müssen einen Eid vor dem Bundestag ablegen. Bei der Amtsübernahme steht im Grundgesetz. Jetzt ist aber Sommerpause. Merz will nicht, dass es für die Vereidigung eine Sondersitzung des Bundestags gibt und alle Abgeordneten auf Steuerzahlerkosten anreisen müssen. Und er sagt, juristisch könne man da schon bis nach der Sommerpause warten. Staatsrechtler haben da allerdings große Bedenken. Sie sagen, das Grundgesetz verlangt diesen Eid vor dem Bundestag, selbst wenn hier gegen die Verfassung verstoßen würde, es würde wohl keine direkten rechtlichen Konsequenzen haben.
10: Nach einer kurzen Feuerpause im Irankrieg hat es in der Nacht neue Angriffe gegeben. Die USA und Saudi-Arabien haben Ziele von pro-iranischen Milizen im Osten des Irak bombardiert. Das sei eine Reaktion auf iranische Drohnenangriffe auf US-Truppen in Saudi-Arabien, so die US-Armee. Zuvor hatte das US-Militär auch abgefangene iranische Raketenangriffe in der weiteren Nahostregion gemeldet. Demnach hat der Iran die Feuerpause gebrochen. Nach dem Anschlag auf den Berliner Christopher Street Day haben Ermittler DNA-Spuren des Täters sichergestellt. Eine Sprecherin der Bundesanwaltschaft sagte, im Tatfahrzeug seien Spuren von Abdul B. gesichert worden, aber keine weiteren. Damit sei klar, dass er den Wagen höchstwahrscheinlich gesteuert habe. Bei dem Anschlag am Samstag wurden eine Frau getötet und 31 Menschen verletzt. Der Täter starb am nächsten Tag durch Polizeischüsse. Auf seinem Handy wurde nach Angaben der Bundesanwaltschaft ein Bekennervideo gefunden. Die Feuerwehr setzt ihren Kampf gegen die Brände in der Region bei Bordeaux an der französischen Atlantikküste fort. Angesichts der erwarteten neuen Hitzewelle befürchten die Einsatzkräfte, dass der Wind den bereits eingedämmten Brand wieder unkontrolliert auflodern lassen könnte. Um das zu verhindern, werden Waldflächen rund um das Brandgebiet gerodet. Schneisen mit einer Gesamtlänge von 120 Kilometern wurden angelegt und Wassertanks bereitgestellt. In einigen Orten durften die ersten Bewohner in ihre Häuser und Wohnungen zurückkehren. Die Europäische Fußballunion UEFA kritisiert die Pläne der FIFA, einen Teil der kommerziellen Rechte an Turnieren wie der WM an Investoren zu verkaufen. Laut Medienberichten will sie diese Woche in einer Sitzung auch über einen möglichen Boykott der WM sprechen. Die FIFA will für den Verkauf der Rechte nach eigenen Angaben eine Tochtergesellschaft gründen und so mehr als 4 Milliarden US-Dollar zusätzlich einnehmen für die, wie es heißt, Fußballentwicklung. SWR-Nachrichtenredaktion Christian Kreuzer.
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1: Mit Petra Waldvogel. Wohl selten stand ein Kanzler, eine Kanzlerin so unter Druck wie Friedrich Merz. Er hat mit seiner Personalrochade viele in den eigenen Reihen gegen sich aufgebracht. Dabei sollte es eigentlich ein Neuanfang werden. Aufbruchsstimmung wollte Merz erzeugen. Und jetzt das. Empörung hat sich breit gemacht. Heute stellt sich Thorsten Frei in der Fraktion zur Wahl. Außerdem wechseln Merz-Vertraute die Ämter. Hauptstadtkorrespondentin Sabine Henkel analysiert.
13: Thorsten Frei hat neulich etwas gesagt, was Friedrich Merz schlaflose Nächte bereiten könnte.
14: In der Politik ist die Chance größer, es nicht zu schaffen, als es zu schaffen.
13: Nun ist Friedrich Merz für vieles bekannt, nicht aber dafür, sein eigenes Scheitern in Betracht zu ziehen. Dabei ist gerade deutlich zu spüren, wie Merz' Autorität bröselt. Seine mitunter erratisch anmutende Kabinettsumbildung und sein Umgang mit Patrick Schnieder hat einige aufgebracht und andere erzürnt. Wie Anke Beilstein, CDU-Landrätin aus Schnieders Heimat Rheinland-Pfalz.
15: Ich bin absolut fassungslos und da stehe ich auch nicht alleine da. Niemand, wirklich niemand konnte das nachvollziehen.
13: Die Kritik an Merz ist so massiv und breit, dass er nicht daran vorbeikommt. Merz' Führungstauglichkeit wird in Zweifel gezogen. Und Merz? Er lässt sich nach außen nichts anmerken.
16: Wir sind eine Reformregierung und wir wollen das auch weiter zeigen.
13: Thorsten Frei gehört der Reformregierung nicht mehr an. Er wird heute zum Fraktionsvorsitzenden der Union gewählt. Eine neue Aufgabe für ihn, aber eine, die er sich gewünscht hat. Anders als die Aufgabe im Kanzleramt.
14: Man ist förmlich an dieses Gebäude gebunden. Ja? Also ich komme aus einem Radius von 2 Kilometern im Grunde genommen nicht weg. Und das ist für einen Politiker mit Bewegungsdrang echt ein Problem.
13: Somit ist zu hoffen, dass Nina Warken keine Politikerin mit Bewegungsdrang ist. Sie ist jetzt an das Gebäude gebunden und soll langfristig das Kanzleramt führen. Eine rasante Karriere für die Frau, die vor einem Jahr viele noch googeln mussten. Warken soll gezögert haben, ob sie die Rund-um-die-Uhr-Aufgabe annimmt, entschied sich dann aber dafür.
17: Ich werde sie mit voller Kraft, aber auch mit der nötigen Demut angehen.
13: Demut verspürt auch Carsten Linnemann, der mehr oder weniger von Merz ins Amt des Gesundheitsministers geschubst wurde.
18: Ich hoffe, dass ich am Ende den einen oder anderen positiv überraschen werde.
13: Und dann ist da noch Steffen Bilger, Verkehrsminister der zweiten Wahl. Er, Waken, Linnemann, sie sind die neuen Alten im Kabinett Merz. Gejubelt hat keiner von ihnen. Und Thorsten Frey wird Vorsitzender einer verunsicherten Fraktion, die heute die Probleme ansprechen und dem Kanzler auf den Zahn fühlen will. Die Stimmung? Unbeschreiblich. Vielleicht so auch noch nie dagewesen. Übergangsunruhe nennt das Markus Söder. Versucht zu beschwichtigen, kann sich aber eine Spitze nicht verkneifen.
18: Ich will nur für die CSU auch sagen, bei uns bleibt alles beim Alten. Unser Personal ist, finde ich, ganz hervorragend. Wir haben drei sehr starke Bundesminister. Wir bleiben bei uns im Team. Das hat sich sehr gut bewährt.
13: Soll wohl heißen, Augen auf bei der Personalauswahl. Wer wie Merz so viele Personen, Staatssekretäre sind mitgemeint, nach nur einem Jahr austauscht, hat beim ersten Mal offenbar nicht richtig hingeguckt. Statt Aufbruchstimmung hat Merz zunächst mal Abbruchstimmung erzeugt, bei der er als Bauwerksmeister im Mittelpunkt steht.
1: Es wird nicht lange dauern, dann wird auch Carsten Linnemann mal im Mittelpunkt stehen. Als neuer Gesundheitsminister. Den Posten, den er bis jetzt immer für sich ausgeschlossen hatte. Was ihn nun erwartet, das fasst unsere Hauptstadtkorrespondentin Birte Sönnigsen zusammen.
19: Er betont zwar, dass er seit mehr als einem Jahr Gesundheitsthemen im Koalitionsausschuss mitverhandelt hat. Er übernimmt das Amt aber mitten in komplexen Reformprozessen. Die Erwartungen des Kanzlers an Linnemann sind klar.
16: Wir müssen den Reformkurs beibehalten. Und dafür braucht es einen Minister, der standfest und reformwillig zugleich ist, auch im Gegenwind.
19: Vielleicht ahnt Carsten Linnemann schon, wie heftig dieser Gegenwind werden wird. Besonders glücklich wirkt er bisher jedenfalls nicht über seinen neuen Job und schlägt erstmal ganz leise Töne an.
20: Mir ist bewusst, dass es eine große Aufgabe ist. Und deshalb, ja, gehe ich auch mit Demut diese Aufgabe an, aber auch mit großem Respekt.
19: Dabei ist der Mann aus Paderborn doch häufig für die lauten Töne und
20: einfach mal machen
19: Ansagen zuständig. Etwa wenn es um Krankenkassen geht. Mehr als 90 sind ihm zu viel. Deshalb forderte er im Frühjahr bei NTV:
20: Da müssen wir ran. Mindestens die Hälfte. Ich finde, 10 Krankenkassen in Deutschland reichen.
19: Als Generalsekretär der CDU konnte er das einfach mal fordern, ohne konkreten Umsetzungsplan.
20: Können Sie ja einfach machen, indem Sie sagen, 200, weiß ich nicht, 200.000, 250.000 Mitglieder, machen Sie eine Schwelle, jetzt mal als Beispiel.
19: Die Fachkommission, die das Gesundheitsministerium berät, sieht das anders. Und auch Oliver Blatt vom Spitzenverband der gesetzlichen Krankenkassen hält nichts von Linnemanns Idee.
21: Wir haben dazu uns auch schon mal ausgetauscht und ich hatte den Eindruck, dass er meinen Argumenten nicht ganz verschlossen war.
19: Linnemann wird viele Argumente hören aus dem komplizierten Gesundheitswesen mit seinen zahlreichen Interessensvertretern. Weit oben auf der To-Do-Liste steht die umstrittene Pflegereform, auf die sich die Regierung bislang trotz anderer Ankündigungen nicht einigen konnte. Das muss sich ganz schnell ändern, meint GKV-Chef Oliver Blatt.
21: Uns werden nächstes Jahr 10 Milliarden Euro fehlen. Wir brauchen also eine Antwort auf unser Finanzproblem. Einerseits, wir brauchen eine Antwort, dass Pflege nicht zur unglaublichen Belastung für Menschen wird, wenn sie pflegebedürftig werden.
19: Die Sommerpause muss der neue Minister nutzen, um sich in viele Themen tief einzuarbeiten. Pflege, ambulante Versorgung, Notfallreform, Digitalgesetze.
21: Auf Herrn Linnemann kommt jetzt die große Herausforderung zu, dass er unter Volllast schnell Reformen auf den Weg bringen muss. Wir haben eine Finanzreform hinter uns, die aber nicht reicht. Er muss also jetzt viele Strukturreformen angehen.
19: Einfach machen werden es ihm die starken Lobbygruppen im Gesundheitswesen nicht. Zumal der Ärger nach dem Krankenkassensparpaket überall groß ist. Carsten Linnemann bleibt kaum Zeit, sich auf den heftigen Gegenwind einzustellen.
20: Ja, ich werde hier und da ein bisschen Zeit benötigen, um tiefer einzusteigen.
19: Und vielleicht findet Carsten Linnemann dann ja doch noch Gefallen am neuen Ministerjob.
1: Bundeskanzler Friedrich Merz konnte gestern jedenfalls mal einen Tag lang ein bisschen durchatmen in Sachen Personaldebatten in Berlin. Er war nämlich in Irland. Die irische Regierung hat gerade die Ratspräsidentschaft in der EU. Es ging also um Europathemen. Meistens jedenfalls, wie unsere Berlin-Korrespondentin Katrin Aue feststellen konnte.
13: Darf er wieder Außenkanzler sein. Militärische Ehren für Friedrich Merz in Dublin, am Gästehaus der irischen Regierung, inmitten üppig grüner Landschaft. Eigentlich geht es beim Gespräch mit Irlands Premier Micheál Martin unter anderem um den nächsten großen EU-Haushalt.
19: Aber Martin spricht vor der Presse als allererstes den Anschlag am Rande des Berliner CSD vom vergangenen Wochenende an.
2: Christopher Street Days feiern wichtige europäische Werte, Teilhabe, Gleichheit, Respekt und Schutz von Minderheiten. Ein Angriff auf diese Werte an egal welchem Ort in der Europäischen Union ist ein Angriff auf diese Werte überall in der Europäischen Union. Wir dürfen das nicht akzeptieren und tolerieren. Friedrich, Irland steht an Deutschlands Seite.
19: Friedrich Merz zeigt sich erfreut über die Anteilnahme, muss sich dann aber weiter innenpolitisch äußern. Zu den jüngsten Personalwechseln in Bundesregierung, Unionsfraktion und CDU. Gefragt, was er tut, um die Diskussionen der vergangenen Tage zu beruhigen, verweist er auf den Termin beim Bundespräsidenten, der heute die neuen Minister vereidigt. Und die CDU-CSU-Fraktion will in einer Sondersitzung einen neuen Chef wählen. Merz sagt, er gehe fest davon aus, dass nach der Fraktionssitzung
3: dann auch alle Entscheidungen nicht nur getroffen sind, sondern auch akzeptiert werden.
19: Ein kleiner Gruß in die Heimat. Anlass des Treffens zwischen Merz und Martin ist die EU-Ratspräsidentschaft, die Irland seit Juli innehat. Das heißt, das Land führt für ein halbes Jahr die Runde der 27 Mitgliedstaaten an. Premier Martin hat einen schwierigen Job, den nächsten 7-Jahres-Haushalt der Europäischen Union verhandeln. Die EU-Kommission hat einen Haushaltsplan für 2028 bis 2034 vorgelegt, die Höhe fast 2 Billionen Euro. In Zeiten des Spardrucks in Deutschland und anderen europäischen Ländern nicht akzeptabel, sagt der Kanzler.
3: Eine so weite und große Ausdehnung des europäischen Budgets ist für uns nicht tragbar. Die Zahlen sind nicht ausgewogen. Wir unternehmen in der gesamten Europäischen Union im Augenblick auf nationaler Ebene größte Anstrengungen zur Haushaltskonsolidierung. Da können wir uns exorbitante Steigerungen der Ausgaben in der Europäischen Union einfach nicht leisten.
19: Merz fordert, den Vorschlag der EU-Kommission um mehrere 100 Milliarden Euro zu kürzen. Aber andere EU-Länder sehen das ganz anders. Irlands Regierungschef Martin hat jetzt die Aufgabe, einen Kompromiss zwischen allen Mitgliedstaaten zu finden. Die Zeit drängt. Eigentlich soll bis Ende des Jahres eine Einigung mit der Kommission stehen. Auch die EU-Erweiterung war Thema zwischen Merz und Martin. Die weiteren Schritte etwa der Kandidaten Ukraine, Moldau und ganz speziell Montenegro.
3: Am weitesten vorangeschritten ist Montenegro. Wir sollten Montenegro daher nicht in die Warteschleife schicken, indem wir es im Paket mit anderen behandeln. Montenegro sollte bis zum Ende des Jahrzehnts Mitglied der Europäischen Union werden.
19: Friedrich Merz war für einen Tag in Sachen Europa unterwegs. Zurück in Deutschland wartet wieder die Personaldebatte und dann die Sommerpause. Diesmal vielleicht wirklich.
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1: Der Sommer jedenfalls macht keine Pause. Im Gegenteil, er hat nochmal aufgedreht. Strahlender Sonnenschein heute. Nur ein paar lockere Wolken, die niemanden und nichts stören. Es wird sehr heiß. 31 Grad zum Beispiel im Südschwarzwald bis 38 an der Saar. Heute Nacht dann weitgehend klar, ein bisschen kühler wird es, 23 bis 14 Grad, dafür morgen wieder noch heißer, 31 bis 39 Grad. Am Spätnachmittag und frühen Abend kann es örtlich ein paar Schauer oder Gewitter geben.
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1: Der Sportwagenhersteller Porsche hat seine Prognose für das Gesamtjahr bestätigt. Man erwarte einen Umsatz von 35 bis 36 Milliarden Euro, heißt es in einer Mitteilung. Finanzchef Breckner sprach von konsequentem Kostenmanagement. Vorgestern hatte das Unternehmen angekündigt, weitere 5.000 Stellen bis zum Jahr 2035 abzubauen. Als letzter deutscher Autokonzern legt Audi in München ein großes Stellenabbauprogramm auf. Weltweit sollen rund 8000 Jobs wegfallen, das berichten mehrere Nachrichtenagenturen und berufen sich auf Unternehmenskreise. Demnach soll der Stellenabbau ab Oktober über natürliche Fluktuation und ein Abfindungsprogramm auf freiwilliger Basis in Deutschland erfolgen. Nach dem Anschlag auf den Berliner Christopher Street Day haben Ermittler DNA-Spuren des Täters sichergestellt. Eine Sprecherin der Bundesanwaltschaft sagte, im Tatfahrzeug seien Spuren von Abdul B. gesichert worden, aber keine weiteren. Damit sei wohl klar, dass er den Wagen höchstwahrscheinlich gesteuert habe. Bei dem Anschlag am Samstag wurden eine Frau getötet und 31 Menschen verletzt. Die Feuerwehr setzt ihren Kampf gegen die Brände in der Region bei Bordeaux an der französischen Atlantikküste fort. Angesichts der erwarteten neuen Hitzewelle befürchten die Einsatzkräfte, dass der Wind den bereits eingedämmten Brand wieder unkontrolliert auflodern lassen könnte. Um das zu verhindern, werden Waldflächen rund um das Brandgebiet gerodet.
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1: Und ewig lockt Bella Italia. Als das Wirtschaftswunder immer mehr Deutsche erreicht hatte, man sich Urlaub und ein kleines Auto leisten konnte, da zog es sie unwiderstehlich gen Süden, für die Alpen und nach Italien eben. Goethe war schließlich auch schon da. In der Folge war die obere Adria für Generationen deutscher Urlauber der berühmte Teutonengrill. Campingstrand, Pizza, alles möglich günstig und selbstverständlich direkt am Meer. Aber das war einmal. Die Region um Jesolo, Caorle und Bibione richtet sich neu aus. Statt auf Masse setzt sie zunehmend auf Qualität und auf Gäste, die deutlich mehr Geld ausgeben. Verena Schelter über den Wandel einer Urlaubsregion.
0: Diana sitzt vor ihrem Wohnwagen im Campingstuhl im Schatten. Der Bereich vor dem Wagen ist mit einer Plane ausgelegt. Und um die Plane hat sie einen kleinen Gartenzaun errichtet, damit ihre drei Hunde nicht ausbüchsen können.
5: Es ist für mich einfach ein bisschen Freiheit-Camping. Ne? Und das muss nicht so piekfein oder irgendwie sein. Hier ist alles sauber, ordentlich, da kann man nicht drüber meckern und das reicht. Und da braucht man auch keine Veränderung.
0: Eine Pizzeria, einen kleinen Supermarkt und natürlich den Strand direkt vor der Tür. Mehr braucht sie nicht und mehr gibt es auch nicht auf dem einzigen kommunalen Campingplatz in der Gegend. Doch in seiner Einfachheit ist der mittlerweile die Ausnahme. Denn Stellplatz und Strand allein reichen vielen Urlaubern schon lange nicht mehr. Das weiß keiner besser als Alberto Granzotto. Er ist Präsident des italienischen Campingplatzverbandes und betreibt in dritter Generation einen Campingplatz in Bibione. In den vergangenen Jahren hat sich der Outdoor-Tourismus vor allem in eine Richtung entwickelt, unseren Gästen in jeder Phase ihres Urlaubs immer mehr Service zu bieten. Deshalb haben wir heute immer mehr Gäste, die ursprünglich nicht aus der klassischen Campingwelt kommen. Das Angebot hier reicht mittlerweile vom klassischen Stellplatz über Mobilheime bis hin zu kleinen Villen. Dazu kommt ein umfangreiches Animations-, Sport- und Wellnessangebot. Eine Woche in der Villa kann dann für eine vierköpfige Familie in der Hauptsaison schon mal 2000 Euro kosten. Luxuscamping auf 5-Sterne-Plätzen ist an der oberen Adria bereits vielerorts die Norm. Doch der Wandel geht noch weiter. Zum Beispiel etwas außerhalb von Caorle. Hier hat erst vor wenigen Monaten das Cavallino Bianco eröffnet, ein Luxushotel für Familien. Familie Stockgall aus dem Berchtesgadener Land gehört zu den ersten Sommergästen.
7: Also für mich persönlich ist ganz besonders dieser Strand, vor allem dieser Privatstrand. Das ist einfach was anderes, wenn ich jetzt irgendwo außerhalb mein Handtuch hinlege. Ja, ist auch toll, aber hier einfach diese Ruhe zu genießen. Und die Kinder können einfach mal laufen. Man muss nicht ständig aufpassen, was machen sie gerade. Vor allem auch diese Rundumbetreuung ist einfach fantastisch.
0: Um die 10.000 Euro kostet eine Woche für eine vierköpfige Familie in der Hauptsaison.
23: Die Idee ist eigentlich, ein Hotel zu schaffen, wo Mama und Papa auf Flitterwochen gehen können und sich die Kinder mitnehmen. Ich habe das selbst erlebt vor 20 Jahren, als meine Kinder klein waren. Also Familienurlaub war kein richtiger Urlaub für Mama und Papa. Und das auf hohem Niveau.
0: So der Südtiroler Hotelinhaber Ralf Riffweser. Das Cavallino Bianco ist die Spitze einer Entwicklung, die sich schon seit geraumer Zeit abzeichnet. Trotzdem werde es in der Region weiterhin Platz für klassische Campingurlauber geben, sagt Mattia Munerotto, Stadtrat von Caorle. Wir bieten ein vielfältiges Angebot, das unseren Gästen je nach Budget die Möglichkeit gibt, in Caorle zu übernachten. Natürlich mit unterschiedlichen Leistungen je nach Unterkunft. Mehr Komfort, mehr Service, höhere Preise. Die obere Adria verändert ihr Gesicht. Auch wenn der klassische Campingurlaub bleibt, ist er längst nicht mehr das einzige Zukunftsmodell der Region.
1: Und der Teutonengrill gerät allmählich in Vergessenheit. In diesem Sommer haben die Ferien-Saisongebiete Ein weiteres Problem in Spanien, Portugal oder Griechenland oder auch Frankreich ruinieren Waldbrände die Saison. Es gibt aber auch eine gute Nachricht in diesem Zusammenhang. Bei der Bekämpfung der verheerenden Waldbrände in Spanien sind die Einsatzkräfte jetzt verhalten optimistisch. Es bleibt allerdings ein Rennen gegen die Zeit, berichtet Anna Mund. Sie hat einige Betroffene für einen Tag in einer Notunterkunft begleitet.
6: Im kleinen Ort Brunete in der Nähe der Brandgebiete rings um Madrid beginnt ein weiterer Tag Unsicherheit. Viele, die hier vor den Bränden Schutz suchen, nutzen den Morgen, um der Enge ihrer Notunterkunft zu entkommen. Auf weißen Plastikstühlen sitzen sie in einem kleinen Park nahe der Unterkunft. Noch ist es kühl genug, um draußen zu sein. Nach so vielen Tagen sollte man das Ganze besser organisieren. Vor allem für Menschen mit Behinderung, damit sie in ihre Häuser zurück können. Das sagt Estella Costales, die mit ihrem Mann in dem Park sitzt. Viele der Schutzsuchenden sind schon seit 5 Tagen hier. Rund 20 Kilometer entfernt im Ort Leganés liegen Menschen in einer Sporthalle auf blauen Feldbetten. Viele tippen ins Handy, andere trinken aus Pappbechern. Wir sind eine Familie, 16 Leute insgesamt. Man hat uns hier aufgenommen. Zum Glück geht es uns gut. Wir wurden herzlich empfangen und sind seit Freitag hier. Uns ist nichts passiert. Dafür sind wir sehr dankbar. Hier werde sich toll um die Kinder gekümmert. Windeln, Milch, Babynahrung, das alles sei vorhanden, erzählt ein Mann. Ein Mädchen sagt, dass sie sogar viel Spaß mit ihren Freunden hat. Auf dem Fußballplatz.
8: La verdad, me gusta mucho porque hay una cancha de fútbol, puedo salir a jugar con mis amigas y todo eso.
6: Für sie bleibt die Lage heute unsicher. Andere dürfen bereits in ihre Häuser zurück. Darunter viele Betroffene aus der Provinz Toledo und Menschen aus einigen Gemeinden der Region Madrid. Trotz erster Lockerungen sind die Flammen vielerorts noch nicht unter Kontrolle. Dennoch geben sich Behörden und Rettungskräfte bei der Bekämpfung der verheerenden Brände in Zentralspanien und nördlich von Valencia vorsichtig optimistisch. Die Löschmannschaften hätten das Feuer an einigen kritischen Punkten erfolgreich bekämpft und damit eine weitere Ausweitung verhindert, so Spaniens Innenminister Fernando Grande Marlaska. Der Brand in der Provinz Toledo wurde heute in seiner Gefahrenlage herabgestuft. Für die Provinzen Madrid und Ávila sowie für La Vall d'Uixó im Norden der Region Valencia gibt es noch keine Entwarnung. Angesichts dessen sieht Spaniens Ministerpräsident Pedro Sánchez Licht am Ende des Tunnels, dank der hart arbeitenden Einsatzkräfte.
9: Gracias a ellos estamos cambiando las tornas.
6: Ihnen ist es zu verdanken, dass sich das Blatt wendet. Deshalb können wir jetzt mit aller Vorsicht Licht am Ende des Tunnels sehen. Auch wenn uns weiterhin besonders schwierige Tage und Stunden bevorstehen. Gemeint ist auch eine angekündigte Hitzewelle. Das macht die Brandbekämpfung sehr viel schwieriger. In Portugal konnten die Löschmannschaften unterdessen 2 von 3 am Montag ausgebrochene Brände wieder unter Kontrolle bringen. Bei einem Feuer in der Nähe der Ortschaft Guarda, nahe der spanischen Grenze, machen starker Wind und schwer zugängliches Gelände die Löscharbeiten allerdings äußerst kompliziert. In Portugal war der Sommer bislang weniger heiß und trocken als im Nachbarland Spanien.
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1: Der mutmaßliche Attentäter der Berliner Pride-Parade hatte keine feste Arbeit und viel Zeit online verbracht. Und die Indizien sprechen eindeutig dafür, dass sich er auch dort radikalisiert hat. Aber wie kann Online-Radikalisierung zu einem Terroranschlag führen? Können derartige Angriffe überhaupt verhindert werden? Auf EU-Ebene werden die Bemühungen, Radikalisierung zu verhindern, verstärkt. Grundlage ist die EU-Agenda 2020 zur Terrorismusbekämpfung, die seit Februar auch eine Ergänzung erfahren hat. Die Aktivitäten sind vielfältig. Wo und wie sie mehr Sicherheit bieten können und wo nicht, fasst Andreas Meyer-Feist zusammen.
11: Magnus Brunner ist der EU-Kommissar, der gleich für 2 Dinge zuständig ist. Er soll mehr tun gegen Gewalttäter und mehr tun, um die Menschen zu schützen, die besonders oft Ziel von Hasskriminalität werden und was beim CSD in Berlin nicht gut funktioniert hat. Brunner will bei der schleichenden Radikalisierung im Internet ansetzen.
24: Die Radikalisierung
4: nimmt Überhand. Und da haben schon die Plattformen auch ihren Job zu machen und ihre Verantwortung zu tragen. Und unser Job ist entsprechend, den Druck auf diese Plattformen aufrechtzuerhalten,
11: sagt der EU-Innenkommissar im Online-Portal Vorarlberg.at. Oliver Kauberg vom EU-Wissenszentrum zur Prävention von Radikalisierung sagt, ihn habe nicht überrascht, dass sich der Täter des Anschlags in Berlin online radikalisiert hat. Junge Menschen würden dort auf einfachste Botschaften stoßen. Und wenn sie darauf positiv reagierten, landeten sie in geschlossenen Gruppen. Und dort würden sie Anleitungen finden für Anschläge.
10: Diese können Hunderte, sonst Tausende Menschen sein.
12: In diesen Gruppen sind Hunderte, manchmal Tausende von Menschen. Es ist wie ein Zahlenspiel. Sie wollen so viele wie möglich erreichen, in der Hoffnung, dass dann wenigstens einer von ihnen aktiv wird.
10: Und hoffen, dass mindestens ein übergeht tot Axi.
11: Es sei unmöglich vorherzusagen, wer sich das nur anschaut und wer am Ende tatsächlich aktiv wird, erklärt der Extremismusforscher im belgischen Portal VRT. Terroraktionen wie die in Berlin könnten nicht hundertprozentig verhindert werden. Polizei und Nachrichtendienste in Europa hätten aber einen guten Überblick über die Plattformen. Sie wüssten, was dort passiert und wer sie nutzt.
12: Wir beobachten die Vorgänge und reagieren darauf. Aber leider schlüpfen uns auch einige durchs Netz. Das ist bei jeder anderen Form von Kriminalität genauso.
11: Seit Februar gibt es die Protect-EU-Agenda zur Terrorismusbekämpfung in Europa. Sie soll verbessern, was bisher nicht gut läuft. Der Fokus liegt auf Minderjährigen. Ganz junge Menschen würden sich lange vor einer Gewalttat radikalisieren. Eltern und Sicherheitsbehörden würden davon nichts mitbekommen. Die EU-Kommission nennt Gaming-Plattformen, KI-Tools und verschlüsselte Messenger-Dienste als Einfallstore. Ein Problem bleiben aber die rechtlichen Möglichkeiten. Die sind sehr unterschiedlich in Europa. In Frankreich und Italien gibt es die Präventivhaft für Gefährder. Nicht möglich in Deutschland und in vielen anderen europäischen Ländern. Und auch wenn es um das Mitlesen und Abhören geht, in einigen Ländern haben die Geheimdienste Zugang zur Spionagesoftware, in anderen nicht. Dafür soll der grenzüberschreitende Austausch von Gefährderdaten künftig besser laufen als bisher über Europol und das Schengener Informationssystem. Dort, wo die EU-Länder rechtlich auseinanderfallen, dürfte Europa wohl künftig mehr zum Zug kommen.
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1: Mit Petra Waldvogel. Vom niegelnagelneuen iPad bis zu Bargeld. Immer mehr Stromanbieter werben zurzeit mit attraktiven Prämien um Kunden und das durchaus mit Erfolg. Es ist ja auch verführerisch. Ein günstiger Stromtarif, ein unkomplizierter Wechsel und dazu auch noch Geschenke. Wo der Haken an der Sache ist, wenn es denn einen gibt, darüber reden wir nach den Nachrichten um halb.
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1: Sehr sonnig und sehr heiß. 31 bis 38 Grad. Heute Nacht klarer Himmel bei 23 bis 14 Grad. Ein bisschen kühler. Morgen wird es nämlich noch heißer.
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15: Um 11.30 Uhr mit Frauke Vetter. Porsche erwartet für 2026 keinen erneuten Gewinneinbruch. Schon in der ersten Jahreshälfte habe sich der Gewinn stabilisiert, so der Konzern. Aus Stuttgart, Geli Hensoldt.
24: Das Ergebnis nach Steuern lag bei rund 1,1 Milliarden Euro. Das ist fast die Hälfte mehr als im Vorjahreszeitraum. Der Zuwachs geht allerdings zum großen Teil darauf zurück, dass Sonderkosten wegfallen, unter anderem für die Strategiekorrektur bei E-Autos und den Konzernumbau. Porsche-Chef Michael Leiters erklärte bei der Vorstellung der Geschäftszahlen, der Hersteller sei eng mit Deutschland verbunden. Dass die Wettbewerbsfähigkeit hierzulande gesteigert werde, sei deshalb entscheidend. Das Zukunftspaket, auf das sich Betriebsrat und Vorstand geeinigt haben, soll dazu beitragen. Das Unternehmen will bis 2035 weitere 5000 Stellen an den Standorten in Stuttgart-Zuffenhausen und Weissach abbauen. Allerdings sind betriebsbedingte Kündigungen bis dahin ausgeschlossen.
15: Als letzter deutscher Autokonzern legt BMW in München ein großes Stellenabbauprogramm auf. Weltweit sollen rund 8000 Jobs wegfallen. Das berichten mehrere Nachrichtenagenturen und berufen sich auf Unternehmenskreise. Demnach soll der Stellenabbau ab Oktober über natürliche Fluktuation und ein Abfindungsprogramm auf freiwilliger Basis in Deutschland erfolgen. Wie es finanziell um BMW steht, erklärt der Konzern morgen, wenn er die Halbjahreszahlen vorlegt. Die von Bundeskanzler Merz vorgeschlagenen neuen Kabinettsmitglieder sollen am Mittag von Bundespräsident Steinmeier ihre Ernennungsurkunden erhalten, aber noch nicht vereidigt werden. Das Vorgehen wirft rechtliche Fragen auf, berichtet Markus Sambale aus Berlin.
14: Die Minister, die heute vom Bundespräsidenten neu ernannt werden, die müssen einen Eid vor dem Bundestag ablegen. Bei der Amtsübernahme steht im Grundgesetz. Jetzt ist aber Sommerpause. Merz will nicht, dass es für die Vereidigung eine Sondersitzung des Bundestags gibt und alle Abgeordneten auf Steuerzahlerkosten anreisen müssen. Und er sagt, juristisch könne man da schon bis nach der Sommerpause warten. Staatsrechtler haben da allerdings große Bedenken. Sie sagen, das Grundgesetz verlangt diesen Eid vor dem Bundestag, selbst wenn hier gegen die Verfassung verstoßen würde, es würde wohl keine direkten rechtlichen Konsequenzen haben.
15: Nach dem Anschlag auf den Berliner Christopher Street Day haben Ermittler DNA-Spuren des Täters sichergestellt. Eine Sprecherin der Bundesanwaltschaft sagte, im Tatfahrzeug seien Spuren von Abdul B. gesichert worden, aber keine weiteren. Damit sei klar, dass er den Wagen höchstwahrscheinlich gesteuert habe. Bei dem Anschlag am Samstag wurden eine Frau getötet und 31 Menschen verletzt. Der Täter starb am nächsten Tag durch Polizeischüsse. Auf seinem Handy wurde nach Angaben der Bundesanwaltschaft ein Bekennervideo gefunden. Als Reaktion auf den Anschlag in Berlin verstärkt die Hamburger Polizei beim dortigen Christopher Street Day ihre Präsenz deutlich. Polizeipräsident Schnabel sagte, bei der geplanten Großdemo am Samstag seien rund doppelt so viele Beamte im Einsatz wie letztes Mal. Sie würden auch verstärkt das Umfeld der eigentlichen Veranstaltung kontrollieren. Für die eigentlichen Veranstaltungen gelten ohnehin bereits Sicherheitskonzepte. In Berlin sei das Fahrzeug aber im Umfeld in die Menge gefahren. Zum CSD in Hamburg werden rund 250.000 Menschen erwartet. Russland fahndet weltweit nach dem Gründer des Messenger-Dienstes Telegram, Pavel Durov. Der russische Inlandsgeheimdienst FSB wirft ihm nach eigenen Angaben vor, Kanäle, Chats und automatisierte Programme nicht entfernt zu haben, die von ukrainischen Geheimdiensten sowie, Zitat, terroristischen und extremistischen Organisationen genutzt würden. Auf den Kanälen würden Sabotageakte, Terrorismus, Massenmorde und Cyberbetrug gegen Russland vorbereitet. Russland schränkt den Zugang zu Telegram bereits ein. Der Dienst ist in dem Land einer der beliebtesten Messenger. Die Europäische Fußballunion UEFA kritisiert die Pläne der FIFA, einen Teil der kommerziellen Rechte an Turnieren wie der WM an Investoren zu verkaufen. Laut Medienberichten will sie diese Woche in einer Sitzung auch über einen möglichen Boykott der WM sprechen. Die FIFA will für den Verkauf der Rechte nach eigenen Angaben eine Tochtergesellschaft gründen und so mehr als 4 Milliarden US-Dollar zusätzlich einnehmen für die, wie es heißt, Fußballentwicklung. SWR Nachrichtenredaktion, Christian Kreuzer.
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1: Mit Petra Waldvogel. Ein neues iPad, ein Fernseher oder einfach 200 Euro direkt aufs Konto. Wer aktuell Stromanbieter vergleicht, der wird von satten Bonuszahlungen und Prämien förmlich erschlagen. Auf den ersten Blick klingt das nach leicht verdientem Geld. Aber wer nicht aufpasst, der zahlt am Ende vielleicht sogar drauf. Was viele nämlich vergessen, ab dem zweiten Vertragsjahr werden diese Tarife teurer. Manchmal richtig teurer. Und wann sich solche Boni trotzdem oder wirklich lohnen, wo die fiesen Haken im Kleingedruckten sind und warum Experten von Sachprämien dringend abraten, das alles bespreche ich mit Saidi Sulilato vom Geldratgeber Finanztipp. Wenn mir ein neuer Stromanbieter 200 Euro Neukundenbonus oder ein nagelneues Tablet verspricht, wo bitte ist da eigentlich der Haken?
16: Nun gut, zunächst mal kann man im ersten Jahr natürlich den entsprechenden Bonus oder auch so ein Tablet ja letztendlich einrechnen und das natürlich auch gerne einvernehmen, aber man muss darauf achten, dass in der Regel nach dem ersten Jahr solche Tarife deutlich teurer werden. Manchmal auch, wenn ich so einen Tarif über 2 Jahre abschließe, dann erst nach 24 Monaten, dass das teurer wird. Und dadurch habe ich natürlich, wenn ich dann in so einem Tarif bleibe, langfristig in vielen Fällen deutlich höhere Kosten als bei einem günstigen Tarif, der aber keinen solchen Bonus verspricht.
1: Aber wenn das erste Jahr rum ist oder ich rechtzeitig es merke, dann kann ich kündigen und nochmal einen Bonus holen, oder?
16: Ja, genau, das ist das sogenannte Bonus-Hopping. Das ist natürlich eine Taktik, die kann man machen. Dann sollte man sich dringend einen Reminder setzen, zum Beispiel ins Handy, dann typischerweise nach 11 Monaten dann eine entsprechende Kündigung abzusetzen. Denn tatsächlich, ich bekomme dann auch den entsprechenden Bonus, wenn ich einfach 12 Monate lang der Vertrag gelaufen ist, und dann kann ich mir natürlich wieder einen neuen Stromanbieter suchen, da das Stromanbieterwechseln grundsätzlich einer der leichtesten Wechsel ist. Ich muss ja keine Kündigung in aller Regel schreiben, sondern das übernimmt immer der neue Anbieter für mich. Kann ich das schon machen? Ich sollte es schlichtweg einfach nur nicht vergessen und den entsprechenden bisschen Aufwand da reinstecken.
1: Das lohnt sich also im Prinzip schon. Und ich meine, viele Anbieter locken mit Geld, aber sehr viele auch mit Sachprämien, wie einer Spielekonsole oder einem iPad zum Beispiel. Warum raten Sie aber bei Finanztipp ganz besonders von diesen Sachprämien ab?
16: Weil wir die Erfahrung gemacht haben, dass Tarife, Stromtarife, die Sachprämien bieten, besonders teuer sind. Das heißt, letztendlich zahle ich die entsprechende Sachprämie, meinetwegen ein Tablet, über einen höheren Grundpreis ab. Das heißt, das lohnt sich schon mal grundsätzlich nicht. Und dann würde ich ja nach Ablauf der entsprechenden Zeit, also nach 12 oder 24 Monaten, sogar einen besonders teuren Tarif haben. Das heißt, darauf sollte man sich in aller Regel nicht einlassen. Wenn ich ein neues Tablet brauche, dann kann

0: Gepäck auf die Hinterbeine stellen, dort bei dem Anbieter anrufen, beziehungsweise mich schriftlich melden und das einfordern und mich aber auch nicht davon abhalten lassen, zu einem günstigeren Anbieter dann zu wechseln.
1: Hm. Aber passiert es oft, dass man diese Prämien oder Boni dann nicht kriegt?
0: Es passiert ab und zu. Wir erhalten dazu immer wieder Nachrichten aus unserer Finanz-Community, die davon berichten. Mhm. Grundsätzlich kann ich aber schon davon ausgehen, dass wenn ein entsprechender Anbieter so eine Prämie auslobt, dass ich die dann auch bekomme.
1: Man fragt sich ja ohnehin, wie Stromanbieter diese Boni finanzieren. Heißt das, dass das möglicherweise auch bald rum ist mit diesen super tollen Angeboten?
0: Nein, diese Boni-Angebote werden es leider eher ein Hinweis darauf, dass sehr viele Leute das vergessen, wieder zu wechseln. Das heißt, es ist dann doch so, dass sich Leute in so einen vermeintlich günstigen Tarif reinlocken lassen und dort dann jahrelang drinbleiben oder auch gar nicht mehr wechseln und letztendlich über die höheren Grundgebühren, über die höheren Preise finanzieren dann in der Masse die Anbieter solche Boni.
1: Informationen von Saidi Sulilato, Chefredakteur beim Geldratgeber Finanztipp in Sachen Wechselprämien beim Strom.
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1: Mehr als 180 Milliarden Euro pro Jahr für Verteidigung. So hoch soll der Verteidigungsetat laut Bundesregierung bis 2030 steigen. Damit müsste doch was zu machen sein. Müsste und wäre auch, wenn das Geld schneller in neue Technologien und vor allem schneller zur Truppe käme. Darüber haben gestern Abend im Haus der Bayerischen Wirtschaft in München KNDS-Deutschlandchef Florian Hohenwarter, Titan-Gründer Balázs Nagy und die Innovationsforscherin Raffaela Kraus von der Universität der Bundeswehr diskutiert. Johannes Lenz berichtet.
3: Mehr Geld allein bringt der Bundeswehr noch lange keine Innovationen. Genau da setzt die Kritik von Professorin Raffaela Kraus von der Universität der Bundeswehr an. Sie beschäftigt sich mit Unternehmertum und Transformation. Viele junge Firmen hätten gute Ideen, kämen aber zu schwer in den Verteidigungsmarkt.
4: Ich glaube tatsächlich, dass da dieser Wettbewerb eigentlich noch mit sehr ungleichen Mitteln stattfindet. Weil so junge Unternehmen, die haben häufig gar nicht die Voraussetzungen, um Lieferant zu werden. Und da müssen wir vielleicht versuchen, einen Fast-Track zu finden, dass die diese Kriterien schneller erfüllen können und dass man da sozusagen den Zugang schneller eröffnet in die Beschaffung.
3: Ganz konkret könnte laut Raffaela Kraus das Beschaffungsamt der Bundeswehr Eignungsnachweise vereinfachen, wie Referenzen anderer Unternehmen oder Bankauskünfte. Und IT-Sicherheit oder Vertrauenswürdigkeit sollten nicht bei jeder Ausschreibung wieder komplett neu abgefragt werden. Balázs Nagy, Mitbegründer und CEO von Titan Technologies, begrüßt diese Forderung. Titan stellt Drohnen unter anderem für die Bundeswehr her. Finanziert aus dem kreditfinanzierten sogenannten Sondervermögen. Es habe sich schon etwas bewegt. Das Innovationszentrum der Bundeswehr sei ein erster richtiger Schritt. Eine zentrale Dienststelle zur Beschleunigung von Innovationen.
5: Das muss Standard sein, das darf keine Ausnahme sein, sondern Zeitenwende gelingt nur, wenn wir diese Organisationen vermehrfachen. Damit dieser Zugang nicht nur für uns als Startup, aber auch ein anderes Unternehmen, ziviles Unternehmen, die eine gute Technologie hat, in die Bundeswehr bringen kann.
3: Wer neue Technologie entwickelt, brauche nicht nur Kapital und Talente, sondern auch Kunden. Das sei eine der größten Hürden, entweder über die Bundeswehr und das Beschaffungsamt oder über etablierte Rüstungskonzerne. Das Drohnen-Startup Titan hat eine Kooperation mit dem Panzerhersteller KNDS gestartet. Panzer könnten eigene Aufklärungs- oder Abfangdrohnen mitführen, die einige Kilometer vorausfliegen, feindliche Stellungen aufklären und die Informationen in Echtzeit an die Besatzung liefern. Florian Hohenwarter, CEO von KNDS Deutschland, meint, das klappt nur mit einer klaren Arbeitsteilung.
6: Man muss klar die Erwartungshaltung abstecken und man muss auch erkennen, wo ist die Strategie. Ich will keine Drohnen bauen als KNDS. Als KNDS ist ganz klar, Drohnen ist, also da muss sich jetzt kein Startup bei uns Sorgen machen, dass ich die dann mehr oder weniger versuche, bei uns zu integrieren. Das Startup auf der anderen Seite, glaube ich, hat kein Interesse daran, schwere gepanzerte Fahrzeuge zu bauen. Da passt Deckel und Topf ganz gut zusammen.
3: Gleichzeitig warnt er vor falschen Erwartungen junger Unternehmen. Wer in die Rüstung einsteigt, brauche Durchhaltevermögen, weil Beschaffung länger dauern kann. Professorin Raffaela Kraus von der Universität der Bundeswehr sieht trotzdem eine mögliche Brücke. Viele Startups könnten Anforderungen nicht allein erfüllen, aber Huckepack bei den Großen in die Beschaffung kommen. Am Ende gehe es darum, Steuergeld effizient zu nutzen und die Bundeswehr zukunftsfähig aufzustellen. Im Sinne der Sicherheit der Soldatinnen und Soldaten und im Sinne der Steuerzahler.

0: mit dem Geld der Bürger sorgsam umgehen. Darum geht es im Grunde auch heute Abend, wenn die US-Notenbank über den Leitzins entscheidet. Fed-Chef Kevin Warsh hat den Kampf gegen die Teuerung zur obersten Priorität erklärt. Jetzt stellt sich die Frage, ob er diesen Worten auch rasch Taten folgen lässt oder ob die Fed Gefahr läuft, den Fehler aus der Corona-Pandemie zu wiederholen. Dazu Angela Göpfert aus der ARD-Finanzredaktion.
1: Selten waren die Erwartungen der Anleger vor einer Sitzung der US-Notenbank so gespalten. Ein Drittel rechnet mit einer Zinserhöhung, zwei Drittel mit unveränderten Zinsen. Das erhöht das Überraschungspotenzial und damit die Gefahr kräftiger Marktreaktionen. Entscheidend wird sein, wie Fed-Chef Kevin Warsh die jüngsten Kursschwankungen am Ölmarkt einordnet. Andreas Lipko, Chefmarktanalyst beim Broker CMC Markets.
2: Über 100 US-Dollar wird dann schon so eine Marke, da werden viele nervös und da fängt auch die Notenbank an, dann zu überlegen, ist das jetzt ein Einfluss, der vielleicht nachhaltig und länger Einfluss haben kann oder sehen wir hier nur einen Schockmoment?
1: Die Frage erinnert an das Jahr 2021. Damals hatte die Fed die steigenden Preise zunächst als vorübergehende Folge der Corona-Pandemie betrachtet und der immer weiter steigenden Inflation zu lange tatenlos zugesehen.
3: Der Vergleich mit 2021 ist sicherlich zu einem gewissen Maß gerechtfertigt. Die Zentralbanken sind damals zu spät auf die Bremse getreten. Sie haben die Inflation außer Kontrolle geraten lassen.
1: Sagt Christian Lenk, Leiter des Devisen- und Geldpolitik-Research bei der DZ Bank. Ganz gleichsetzen lassen sich beide Situationen allerdings nicht. Trafen 2021 Lieferengpässe auf eine durch niedrige Zinsen und staatliche Hilfen angeheizte Nachfrage, kommt heute der neue Preisdruck vor allem von der Angebotsseite. Und darauf können Zentralbanken deutlich schwerer reagieren.
3: Ein Nachfrageschock, so wie er 2021 stattfand, der kann mit Zinserhöhungen tatsächlich sehr, sehr gut eingedämmt werden. Bei einem Angebotsschock ist das anders. Denn wir haben eine externe Größe, nämlich die Energiepreise, die durch klassische Geldpolitik nicht in dem Maße beeinflusst werden kann, wie man es möchte.
1: Gleichzeitig sind die amerikanische Wirtschaft und der Arbeitsmarkt bislang äußerst robust. Die wöchentlichen Anträge auf Arbeitslosenhilfe sanken zuletzt sogar auf den niedrigsten Stand seit 1969. Damit fällt ein wichtiges Argument gegen eine Zinserhöhung weg. Hinzu kommt, wartet die Fed zu lange, könnte die Lage noch schwieriger werden, denn dann müsste sie womöglich erst gegensteuern, wenn die Konjunktur bereits nachlässt. Marktstratege Andreas Lipko.
2: Weil man dann eben in der Situation ist, Wirtschaft kühlt sich ab, Inflation steigt, dann würde man sozusagen natürlich genau zum unmöglichsten Zeitpunkt im Endeffekt mit den Zinsen spielen bzw. annehmen.
1: Genau darin lege die Parallele zu 2021. Nicht im Auslöser der Inflation, sondern in der Gefahr, dass die Notenbanker zu lange nichts tun und auf eine schnelle Entspannung hoffen. Aus einem zunächst vorübergehenden Ölpreisschock könnte dann ein dauerhaftes Inflationsproblem werden. Zugleich steht der neue Fed-Chef Kevin Warsh unter politischem Druck, fordert Präsident Donald Trump doch niedrigere Zinsen. Christian Lenk sieht die Unabhängigkeit der Notenbank dennoch nicht in Gefahr.
3: Mit Kevin Warsh, glaube ich, ist die Fed weiterhin ein Vertreter einer glaubwürdigen Geldpolitik, die sich nicht durch die Exekutive steuern lässt.
1: Doch nun muss sich zeigen, ob Kevin Warsh seinen deutlichen Worten zur Inflation auch Taten folgen lässt. Die Renditen von US-Staatspapieren sind zuletzt kräftig gestiegen. Anleger rechnen inzwischen mit zwei Zinserhöhungen bis zum Jahresende. Sie setzen also fest darauf, dass die Fed ihren Fehler von 2021 nicht wiederholt.
4: 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Das Wetter für Baden-Württemberg und Rheinland-Pfalz.
0: Es reicht eigentlich ein halber Satz. Sonne, ein paar Wolken, 31 bis 38 Grad. Und für morgen der Satz leicht variiert. Zunächst sonnig, später örtlich Schauer oder Gewitter. Extrem heiß mit 31 bis 39 Grad.
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0: Bundeskanzler Merz will den Personalumbau in seiner Regierung heute abschließen. Um 12 Uhr will Bundespräsident Steinmeier die Entlassungsurkunden an Kanzleramtsminister Frei, Gesundheitsministerin Wagen und Verkehrsminister Schnieder übergeben. Anschließend überreicht er die Ernennungsurkunden an die neue Kanzleramtsministerin Wagen, an Gesundheitsminister Linnemann und Verkehrsminister Bilger. Das Bundeskabinett hat eine Reform der Ökostromförderung sowie neue Regeln für Netzanschlüsse auf den Weg gebracht. Ab nächstem Jahr soll die dauerhafte Förderung für neue kleine Dachsolaranlagen entfallen. Haushalte sollen überschüssigen Solarstrom stattdessen direkt an der Strombörse vermarkten. Nach dem Anschlag auf den Berliner Christopher Street Day haben Ermittler DNA-Spuren des Täters sichergestellt. Eine Sprecherin der Bundesanwaltschaft sagte, im Tatfahrzeug seien Spuren von Abdul B. gesichert worden, aber keine weiteren. Damit sei klar, dass er den Wagen höchstwahrscheinlich gesteuert habe. Bei dem Anschlag am Samstag wurden eine Frau getötet und 31 Menschen verletzt.
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0: Bis 39 Grad. Der Sommer bringt immer öfter intensive Hitzewellen mit sich, die für viele Menschen eine spürbare Belastung sind. Wie also verhalten wir uns? Darüber spricht der Altersmediziner Professor Clemens Becker vom Universitätsklinikum Heidelberg in SWR 1 Leute mit Jens Wolters.
5: Wir dürfen zu Recht behaupten, Deutschland hat das Stoßlüften erfunden. Und damit kommen wir zu den Dingen, die jeder von uns daheim tun kann. Und da schon gleich die Frage, gehört das Lüften schon dazu? Manche sagen auch, den Raum total verdunkeln bis abends.
6: Ich denke, es ist natürlich je nachdem, wo man wohnt. Wenn man in der Innenstadt wohnt und im Erdgeschoss, dann wird man nicht die ganze Nacht die Fenster aufmachen. Aber es ist natürlich so, dass meistens, also in dieser ganz heißen Zeit im Juni, dass es gut war, wenn man eben abends für ein paar Stunden dann die Fenster aufgemacht hat und das dann eben morgens ab vielleicht 7 oder 8 die Fenster dann eben wieder schließt. Verschattung ist natürlich ein wichtiges Thema und eine wichtige Möglichkeit, eben je nachdem, wie groß die Fensterflächen sind. Also manche haben ja sehr große Fenster. Insofern ist das sicherlich ein Thema, was man auf jeden Fall auch mit bedenken sollte. Das sind so die, ich sag mal, die Common-Sense-Geschichten halt. Also was der gesunde Menschenverstand auf jeden Fall empfehlen würde.
5: Ja. Sie sagen auch, vor der nächsten Hitzephase, und die kommt in den nächsten Tagen, wäre es ganz sinnvoll, sich vorher mal auf die Waage zu stellen. Warum?
6: Also absolut. In dem Moment, wo man unter Hitze eben anfängt, sehr viel Flüssigkeit zu verlieren, also zum Beispiel 1 oder 2 Liter, dann ist das fürs Gehirn und die anderen Organe wirklich problematisch. Und da macht es absolut Sinn, dass, wenn ich weiß, morgen wird es 38 oder 39 Grad, dass ich eben jetzt mein Gewicht heute zum Beispiel messe, um dann zu sehen, ob sich das verändert. In der Regel ist es so, dass man dann 1,5 bis 2 Liter Wasser ja ohnehin trinken sollte oder andere Flüssigkeiten und das dann etwas steigert. Aber man sollte das nicht im Blindflug machen, sondern über das Körpergewicht kontrollieren.
5: Und dann weiß ich so in etwa auch, was hat der Körper abgegeben, was muss ich wieder draufpacken.
6: Ganz genau. Halt,
5: ja. Ich habe noch gelesen, also es tauchen ja überall Tipps auf, was ich tun könnte oder sollte. Fußbäder seien in diesen Tagen besonders wohltuend. Wäre das auch eine Empfehlung Ihrerseits?
6: Ja, das ist wohltuend allemal. Also es gibt ja verschiedene Möglichkeiten oder Raumvernebler oder manchmal auch ein Ventilator kann ja helfen. Das sind Dinge, die jetzt fürs subjektive Wohlbefinden auf jeden Fall gut sind. Aber ich sag mal, wenn es spitze auf Knopf kommt, reicht das nicht aus halt.
5: Und Sie haben den Ventilator schon angesprochen. Da sagen einige, der wäre sinnvoller, als wenn ich mir das ganz große Kühlgerät reinpacke, wo dann halt der Schlauch wieder ans Fenster gepackt werden muss. Und wenn das nicht richtig abgedichtet ist, bringt es dann auch wenig. Haben Sie da für sich eine Lösung gefunden, wie Sie es zu Hause handhaben?
6: Na, wir haben es zu Hause sehr einfach. Wir haben vor 5 Jahren das Haus renoviert und haben eben mit einer Wärmepumpe die Möglichkeit, eben auch über eine Fußbodenheizung den Raum zu kühlen. Also insofern haben wir 45 Grad und haben das Problem für die nächsten 50 Jahre gelöst damit. Aber das hat natürlich nicht jeder. Also wenn man zu Hause zum Beispiel im 4. Stock unterm Dach wohnt, eben, dann wird es in der Regel so sein, dass man eben unter solchen Bedingungen eine sogenannte Split-Anlage braucht. Das heißt, dass ein Gerät innen und außen dann ist. Die Geräte, die alleine im Zimmer sind, sind meistens sehr laut und brauchen enorm viel Strom. Das ist für manche Menschen durchaus ein Thema. Also da muss man eben für nächstes Jahr nachdenken, wie man das Problem löst. Also für manche würde ich das empfehlen, vor allem wenn die Rauminnentemperaturen 30 Grad und mehr sind, ist das keine Komfortfrage, sondern dann geht es eben tatsächlich kühler Kopf, eben egal, ob man Homeoffice macht oder eben gesundheitliche Probleme hat, muss man dann eben gucken, dass man die Temperaturen so auf 25 Grad runterkriegt.
5: Aber wenn jetzt jeder so eine Kiste am Fenster hängen hat, ich glaube, in Amerika ist es sehr populär, in Südeuropa auch, dann machen wir ja auch die Städte wieder wärmer.
6: Gut, das ist tatsächlich so halt, dass wir, wenn man so will, diese Techniken jetzt als eine Brückentechnologie brauchen, so wie wir die Häuser anders kühlen. Also zum Beispiel in der Heizungsdebatte ist ja das Thema Kühlung in den letzten Jahren komplett vergessen worden. Ich denke, bei Renovierungen, bei Neubauten muss man unbedingt darauf achten, dass man eben Gebäude eben sowohl heizen als eben auch kühlen kann. Das ist sozusagen die Zukunftsperspektive. Aber wenn jemand chronische Erkrankungen, viele andere Dinge, andere Probleme hat, dann muss man einfach sagen, ab 30 Grad wird es wirklich gefährlich halt.
5: Sie sitzen mir gegenüber, haben ein leichtes Baumwollhemd an und ein T-Shirt drunter. Wenn wir zur Kleidung kommen, da gibt es ja dann auch Tipps, irgendwo habe ich auch gelesen, habe ich aber auch noch nie ausprobiert, dass ich das T-Shirt, bevor ich es anziehe, eine halbe Stunde in den Gefrierschrank legen sollte. Kann mir das tatsächlich helfen? Über den Tag verteilt er wahrscheinlich nicht, oder?
6: Ja, über den Tag nicht, aber es gibt tatsächlich Kühlwesten oder man kann das machen, das hilft dann vielleicht für eine halbe Stunde halt, ja. Aber für bestimmte Arbeiten zum Beispiel, denken Sie an die ambulante Krankenpflege oder an Menschen, die immer wieder für eine bestimmte Zeit körperlich schwer arbeiten müssen, können Kühlwesten durchaus eine Möglichkeit darstellen. Also die Berufsgenossenschaft im Gesundheitswesen hat 8 solcher Kühlsysteme getestet. Das kann man auf der Webseite sich angucken und dann überlegen, was einem hilft. Also für bestimmte Berufe ist das ausgesprochen sinnvoll.
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0: Mit Jutta Kaiser.
7: Die BASF kommt nach eigenen Angaben bei ihrem Sparprogramm und dem Konzernumbau voran. Das Unternehmen teilte bei der Präsentation seiner Halbjahresbilanz mit, es seien von Januar 2024 bis Ende Juni 2026 weltweit rund 7000 Stellen abgebaut worden. Das ist auch im Stammwerk in Ludwigshafen spürbar.
8: Die Zahl der Vollzeitstellen am größten BASF-Standort ist demnach auf ein historisches Tief gesunken. Zum ersten Mal seit 1954 gibt es laut BASF unter 30.000 Vollzeitstellen am Stammwerk. Das sei ein wichtiger und notwendiger Schritt, um den Standort wieder wettbewerbsfähig zu machen, so Vorstandschef Markus Kamit. Auch bei der Restrukturierung der Anlagen dort habe man viel erreicht. So sei der Anteil der Produktionseinheiten, die als hoch wettbewerbsfähig gelten, inzwischen von 78 auf 88% gestiegen. Und das Stammwerk profitiere aktuell von der Strategie, in der Region für regionale Märkte zu produzieren, in dem Fall also für den Markt in Europa. So sorgen die Lieferunterbrechungen im Zusammenhang mit dem Konflikt im Nahen Osten für eine höhere Auslastung am Standort Ludwigshafen. Grundsätzlich haben sich die Geschäfte des Konzerns besser entwickelt als erwartet. Der Absatz von BASF-Produkten ist demnach im letzten Quartal in fast allen Regionen gestiegen, besonders stark in China. Dort auch unterstützt vom neuen Verbundstandort in Xianyang. Das neue Werk in Südchina war im März offiziell eröffnet worden. Sabine Geipel, SWR Wirtschaftsredaktion.
7: Porsche will in Stuttgart-Zuffenhausen und Weissach bis 2035 Milliarden Euro sparen, unter anderem durch Jobabbau. Zuerst kostet das sogenannte Zukunftspaket das Unternehmen aber viel Geld. Das teilte der Sportwagenhersteller heute in Stuttgart mit.
9: Der sozialverträgliche Stellenabbau werde im zweiten Halbjahr und im kommenden Jahr jeweils einen dreistelligen Millionenbetrag kosten, zum Beispiel für Abfindungen. Das erklärte Porsche-Finanzchef Jochen Breckner. Langfristig allerdings könnten die Maßnahmen laut Breckner jedes Jahr Einsparungen im mittleren dreistelligen Millionenbereich bringen. Nettoeinspareffekte seien allerdings erst 2028 zu erwarten. Porsche hat sich mit dem Betriebsrat darauf geeinigt, in der Region Stuttgart 5000 weitere Stellen abzubauen. Gleichzeitig verlängerte das Unternehmen die Standortsicherung bis 2035. Betriebsbedingte Kündigungen sind bis dahin ausgeschlossen. Der Konzern investiert zudem 2 Milliarden Euro in das Stammwerk in Stuttgart-Zuffenhausen und das Entwicklungszentrum in Weissach. Diese werden nach Unternehmensangaben unter anderem durch Einschnitte bei Tariferhöhungen und Kürzungen beim Weihnachtsgeld finanziert. Porsche hat schon letztes Jahr den Abbau von rund 1.900 Stellen beschlossen. Außerdem sind unter anderem 2.000 befristete Verträge ausgelaufen. Geli Hensoldt, SWR Wirtschaftsredaktion.
7: Und beim Autobauer BMW sollen laut Unternehmenskreisen in den nächsten Monaten bis zu 8000 Stellen gestrichen werden. Am Vormittag wurden die Mitarbeitenden über die Pläne informiert.
10: Gemeinsam haben BMW-Chef Milan Nedeljkovic und der Vorsitzende des Gesamtbetriebsrats Martin Kimmich die Pläne der Belegschaft präsentiert im Vorfeld der heutigen Betriebsversammlung in München. Per Video waren die anderen Standorte in Deutschland zugeschaltet. Laut Unternehmenskreisen wird es in den nächsten Monaten ein freiwilliges Abfindungsprogramm geben, das bis Ende nächsten Jahres laufen soll. Es richte sich nicht an die Mitarbeiter in der Produktion, sondern nur an die Beschäftigten im sogenannten indirekten Bereich, also in der Verwaltung, im Vertrieb und in der Entwicklung. Es soll auch keine Listen geben, sondern allen Mitarbeitern in diesem Bereich angeboten werden. Die Rede ist hier von rund 50.000 Beschäftigten. Beschäftigten. Diese sollen sich freiwillig entscheiden können, ob sie das Angebot annehmen oder nicht. Auf diese Weise und mit anderen Maßnahmen will BMW weltweit rund 8000 Stellen streichen, wie es heißt. Weltweit hat der Konzern rund 154.000 Mitarbeiter, deutlich mehr als die Hälfte, und zwar über 84.000 davon in Deutschland. Offiziell gibt es noch keine Bestätigung der Pläne, weder vom Vorstand noch vom Betriebsrat. Gabriel Wirth aus München.
7: Und dann fehlt noch der Börsenbericht aus Frankfurt.
11: Eigentlich hatte es für den DAX angesichts neuer Angriffe im Irankrieg nach einem schwachen Start ausgesehen. Doch dann kam die Deutsche Bank. Der überraschende Rekordgewinn des Geldhauses im zweiten Quartal lässt die Aktie um mehr als 4% anziehen. Auch dass RWE seine Gewinnprognosen für dieses und nächstes Jahr erhöht hat, stützt den Markt. Angesichts der Sorgen um den Fortgang der KI-Rallye stehen heute vor allem die Quartalszahlen der amerikanischen Technologieriesen Microsoft und Meta im Fokus. Diese werden aber erst nach US-Börsenschluss erwartet. Zudem steht am Abend der Zinsentscheid der US-Notenbank Fed an. Eine Zinsänderung wird nicht erwartet. Zuletzt hatte der neue Notenbankchef Kevin Warsh aber seine Entschlossenheit bekräftigt, die Inflation zu bekämpfen. Detlef Landmesser, ARD-Finanzredaktion, Frankfurt.
7: Und das waren die Wirtschaftsnachrichten um eine Minute vor 12.
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12: Mit Christian Haug. Hitzewellen und Trockenheit erhöhen nicht nur die Waldbrandgefahr, sie führen auch zu sinkenden Wasserspiegeln in Stauseen und beim Grundwasser. Viele Versorger fürchten für die Zukunft deshalb Engpässe bei der Trinkwasserversorgung. In einigen Regionen im Südwesten bekommen das die Bürger schon zu spüren. Mehr dazu und zu den Waldbränden in Südwestfrankreich hier in SWR aktuell gleich nach den Nachrichten.
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12: Am Nachmittag viel Sonne, Wolken nur vereinzelt. Es ist sehr heiß mit Spitzenwerten von 31 Grad im Westerwald und 38 Grad in der Ortenau. Und morgen wird es dann nochmal extrem heiß mit Temperaturen bis 39 Grad.
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13: Um 12 Uhr mit Frauke Vetter. Bundeskanzler Merz will den Personalumbau in seiner Regierung heute abschließen. In diesen Minuten will Bundespräsident Steinmeier die Entlassungsurkunden an Kanzleramtsminister Frey, Gesundheitsministerin Warken und Verkehrsminister Schnieder übergeben. Anschließend überreicht er die Ernennungsurkunden an die neue Kanzleramtsministerin Warken, Gesundheitsminister Linnemann und Verkehrsminister Bilger. Am Nachmittag will die Unionsbundestagsfraktion außerdem Thorsten Frey als ihren neuen Vorsitzenden wählen. Das Bundeskabinett hat eine Reform der Ökostromförderung sowie neue Regeln für Netzanschlüsse auf den Weg gebracht. Ab nächstem Jahr soll die dauerhafte Förderung für neue, kleine Dachsolaranlagen entfallen. Haushalte sollen überschüssigen Solarstrom stattdessen direkt an der Strombörse vermarkten. Neue Windkraftanlagen und Solarparks sollen weniger Entschädigung bekommen, wenn sie ihren Strom wegen Netzengpässen nicht einspeisen können. Bei den gemeinsamen Luftangriffen der USA und Saudi-Arabiens auf Ziele im Irak sind mindestens 20 Menschen getötet worden. Es handle sich um Mitglieder einer früheren pro-iranischen Miliz, hieß es aus Bagdad. Nahost-Korrespondent Moritz Behrendt berichtet.
14: Saudi-Arabien bezeichnete die Angriffe als Reaktion auf den Beschuss von Ölanlagen im Osten des Königreiches durch die pro-iranischen Milizen. In einer Stellungnahme des Außenministeriums heißt es, die Aggression der vom Iran unterstützten terroristischen Milizen erfolge zu einer Zeit, als sich das Land um eine Deeskalation in der Region bemüht habe. Im Irak hat Ministerpräsident al-Saidi nach den nächtlichen Angriffen eine Notfallsitzung des Nationalen Sicherheitsrates einberufen. Nach seinem Amtsantritt vor 2 Monaten hatte al-Saidi angekündigt, die Milizen im Land entwaffnen zu wollen.
13: Nach dem Anschlag auf den Berliner Christopher Street Day haben Ermittler DNA-Spuren des Täters sichergestellt. Eine Sprecherin der Bundesanwaltschaft sagte, im Tatfahrzeug seien Spuren von Abdul B. gesichert worden, aber keine weiteren. Damit sei klar, dass er den Wagen höchstwahrscheinlich gesteuert habe. Bei dem Anschlag am Samstag wurden eine Frau getötet und 31 Menschen verletzt. Der Täter starb am nächsten Tag durch Polizeischüsse. Auf seinem Handy wurde nach Angaben der Bundesanwaltschaft ein Bekennervideo gefunden. Der Autohersteller BMW will weltweit rund 8000 Stellen abbauen. Mehrere Medien berichten über ein freiwilliges Abfindungsprogramm, das bis Ende nächsten Jahres laufen soll. Betroffen seien Beschäftigte in der Verwaltung, im Vertrieb und in der Entwicklung. Das Unternehmen mit Sitz in München leidet unter der schwachen Entwicklung in China und dem Strukturwandel in der Branche. Der Sportwagenhersteller Porsche bestätigt seine Prognose für das Gesamtjahr. Wie der Konzern mitteilte, erwarte er einen Umsatz von 35 bis 36 Milliarden Euro. Finanzchef Breckner sprach von konsequentem Kostenmanagement. Im ersten Halbjahr 2026 sank der Umsatz von Porsche im Vergleich zum Vorjahreszeitraum um 1 Milliarde auf rund 17 Milliarden Euro. Das Unternehmen hatte vorgestern angekündigt, in der Region Stuttgart bis 2035 weitere 5000 Stellen abzubauen. Die deutschen Staatsschulden sind vergangenes Jahr deutlich gestiegen, das hat das Statistische Bundesamt mitgeteilt. Demnach hatten Bund, Länder, Kommunen und Sozialversicherung zum Jahresende rund 2,66 Billionen Euro an Krediten. Jeder einzelne Bürger hatte damit rein rechnerisch fast 32.000 Euro Schulden, 6% mehr als ein Jahr zuvor. Ein Großteil der Staatsschulden entfiel demnach auf den Bund. Elena Zavara wird neue Opernintendantin am Nationaltheater Mannheim. Das teilte das Theater mit. Sie folgt mit Beginn der Spielzeit 2028/29 auf Albrecht Puhlmann, der seit 2016 die Opernsparte leitete. Ihr Vertrag sei, wie bei Intendantenverträgen üblich, auf 5 Jahre befristet. Derzeit ist Zavara Generalintendantin am Theater Aachen. SWR Nachrichtenredaktion Andreas Herrler und Stefan Bosch. Das Wetter in Baden-Württemberg und Rheinland-Pfalz. Ein Hoch mit sehr heißer Luft bestimmt die Lage. Die Vorhersage: am Nachmittag oft sonnig und sehr heiß, maximal 31 Grad im Westerwald und 28 Grad in der Ortenau. In der Nacht meist klar bei 23 bis 14 Grad, 12.05 Uhr.
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12: Mit Christian Haug. Guten Tag. Und das sind 3 unserer Themen hier bis 12:30. In Berlin ernennt Bundespräsident Steinmeier die neuen Ministerinnen und Minister der Bundesregierung. Wegen zunehmender Trockenheit fürchten viele Wasserversorger Engpässe in der Zukunft. Unsere Reporterin berichtet, wie sich das aktuell schon in einer Region auf der Schwäbischen Alb auswirkt. Und FIFA-Chef Infantino plant offenbar einen weiteren Ausverkauf der Fußball-Weltmeisterschaft. Der Experte aus unserer Sportredaktion erklärt, wie das aussehen soll und was es bedeuten würde. Eigentlich sollte das politische Berlin jetzt schon in der Sommerpause sein. Eigentlich. Aber der Rücktritt von Unionsfraktionschef Jens Spahn am vorletzten Wochenende hat alles durcheinander gebracht. Ein neuer Fraktionsvorsitzender musste her. Die Abgeordneten der Fraktionen aus CDU und CSU mussten aus ihren Wahlkreisen oder aus dem Urlaub zurück nach Berlin kommen. Und am frühen Nachmittag wollen sie also Thorsten Frei aus Donaueschingen zu ihrem Vorsitzenden wählen. Und Bundeskanzler Merz sah sich gezwungen, seine Regierung umzubilden. Jetzt gerade bekommen die neuen Ministerinnen und Minister von Bundespräsident Steinmeier ihre Ernennungs- und diejenigen, die wechseln oder ausscheiden, ihre Entlassungsurkunden. Hauptstadtkorrespondentin Sabine Henkel.
16: Thorsten Frei hat neulich etwas gesagt, was Friedrich Merz schlaflose Nächte bereiten könnte.
17: In der Politik ist die Chance größer, es nicht zu schaffen, als es zu schaffen.
16: Nun ist Friedrich Merz für vieles bekannt, nicht aber dafür, sein eigenes Scheitern in Betracht zu ziehen. Dabei ist gerade deutlich zu spüren, wie Merz Autorität bröselt. Seine mitunter erratisch anmutende Kabinettsumbildung und sein Umgang mit Patrick Schnieder hat einige aufgebracht und andere erzürnt. Wie Anke Beilstein, CDU-Landrätin aus Schnieders Heimat Rheinland-Pfalz.
18: Ich bin absolut fassungslos. Und da stehe ich auch nicht alleine da. Niemand, wirklich niemand konnte das nachvollziehen.
16: Die Kritik an Merz ist so massiv und breit, dass er nicht daran vorbeikommt. Merz' Führungstauglichkeit wird in Zweifel gezogen. Und Merz? Er lässt sich nach außen nichts anmerken.
19: Wir sind eine Reformregierung und wir wollen das auch weiter zeigen.
16: Thorsten Frey gehört der Reformregierung nicht mehr an. Er wird heute zum Fraktionsvorsitzenden der Union gewählt. Eine neue Aufgabe für ihn, aber eine, die er sich gewünscht hat. Anders als die Aufgabe im Kanzleramt.
17: Man ist förmlich an dieses Gebäude gebunden. Ja, also ich komme aus einem Radius von 2 Kilometern im Grunde genommen nicht weg. Und das ist für einen Politiker mit Bewegungsdrang echt ein Problem.
16: Somit ist zu hoffen, dass Nina Warken keine Politikerin mit Bewegungsdrang ist. Sie ist jetzt an das Gebäude gebunden und soll langfristig das Kanzleramt führen. Eine rasante Karriere für die Frau, die vor einem Jahr viele noch googeln mussten. Warken soll gezögert haben, ob sie die Rund-um-die-Uhr-Aufgabe annimmt, entschied sich dann aber dafür.
19: Ich werde sie mit voller Kraft, aber auch mit der nötigen Demut angehen.
16: Demut verspürt auch Carsten Linnemann, der mehr oder weniger von Merz ins Amt des Gesundheitsministers geschubst wurde.
20: Ich hoffe, dass ich am Ende den einen oder anderen positiv überraschen werde.
16: Und dann ist da noch Steffen Bilger, Verkehrsminister der zweiten Wahl. Er, Warken, Linnemann, sie sind die neuen Alten im Kabinett Merz. Gejubelt hat keiner von ihnen. Und Thorsten Frey wird Vorsitzender einer verunsicherten Fraktion, die heute die Probleme ansprechen und dem Kanzler auf den Zahn fühlen will. Die Stimmung? Unbeschreiblich. Vielleicht so auch noch nie dagewesen. Übergangsunruhe nennt das Markus Söder. Versucht zu beschwichtigen, kann sich aber eine Spitze nicht verkneifen.
21: Ich will nur für die CSU auch sagen, bei uns bleibt alles beim Alten. Unser Personal ist, finde ich, ganz hervorragend. Wir haben drei sehr starke Bundesminister. Wir bleiben bei uns im Team, das hat sich sehr gut bewährt.
16: Soll wohl heißen, Augen auf bei der Personalauswahl. Wer wie Merz so viele Personen, Staatssekretäre sind mitgemeint, nach nur einem Jahr austauscht, hat beim ersten Mal offenbar nicht richtig hingeguckt. Statt Aufbruchstimmung hat Merz zunächst mal Abbruchstimmung erzeugt, bei der er als Bauwerksmeister im Mittelpunkt steht. Olaf Scholz lässt grüßen.
22: Aus Berlin war das der Bericht von unserer Hauptstadtkorrespondentin Sabine Henkel. Jetzt ist sie also da, die nächste Hitzewelle mit Höchsttemperaturen bis 38 Grad. Morgen könnten es mancherorts sogar wieder 39 werden. Und richtig geregnet hat es in den meisten Regionen, auch hier im Südwesten, schon lange nicht mehr. Beim Spaziergang am Rhein wirkt es so, als könnte man bald bis zum anderen Ufer warten. Und nicht nur das Oberflächenwasser wird weniger, wegen der geringen Niederschläge sinken auch die Grundwasserspiegel. Eine Mehrheit der Wasserversorger schaut deshalb besorgt in die Zukunft. Sie sehen die Wasserversorgung während extremer Hitzeperioden gefährdet. Das hat eine bundesweite Umfrage des ARD-Politikmagazins Report Mainz unter 140 Wasserversorgern ergeben. Mehr dazu von SWR-Reporter Niklas Maurer.
23: Demnach gaben fast 19% der antwortenden Unternehmen an, angesichts steigender Hitzetage sei die Wasserversorgung mit der bisherigen Infrastruktur kaum oder gar nicht zu bewältigen. 45% entschieden sich für die Antwort gerade noch, 36% für gut. Wegen extremer Hitze hatten die Behörden in diesem Sommer in mehreren Orten den sogenannten Trinkwassernotstand ausgerufen. Wasser durfte zum Beispiel nicht zum Gießen oder für Pools benutzt werden. Der Siedlungswasserwirtschaftsprofessor von der Technischen Universität in München, Jörg Drewes, sprach gegenüber dem ARD-Politikmagazin Report Mainz angesichts der Wasserprobleme in vielen Orten mit Blick auf die Zukunft von einem neuen Normal. Die Wasserversorgung sei an vielen Stellen nicht zukunftssicher aufgestellt. Der Wissenschaftler, der auch Co-Vorsitzender des Beirats der Bundesregierung für globale Umweltveränderungen ist, sieht auch den Bund in der Pflicht, Wasserversorger finanziell zu unterstützen. Die Kosten für erforderliche Maßnahmen in den nächsten Jahren lägen im mehrfachen Milliardenbereich. Das sei mit dem Regelbudget der Versorger nicht zu stemmen. Das Bundesumweltministerium erklärte auf Anfrage, es werde zu schauen sein, ob und wie Lasten zwischen Bund, Ländern und Kommunen verteilt werden könnten. Zur genauen Investitionshöhe legen keine belastbaren Zahlen vor. Report Mainz hatte für die Umfrage Wasserversorger in den 50 bevölkerungsreichsten und den 50 größten Kreisen und kreisfreien Städten angeschrieben. Mehr als 140 Unternehmen nahmen an der Umfrage teil.
22: Soweit die Informationen von Niklas Maurer. Und als vor 2 Wochen in München verboten wurde, Pools mit Trinkwasser zu füllen oder den Rasen zu sprengen, da sah die baden-württembergische Umweltministerin Thekla Walker noch kein akutes Problem für den Südwesten. Rund um den Heuberg auf der Schwäbischen Alb hat sich das Problem aber dann schneller eingestellt, als man offenbar dachte. Der Zweckverband, der dort für die Wasserversorgung zuständig ist, hat jetzt auch Verbote erlassen, weil das Wasser knapp wird. Was das in der Praxis bedeutet, darüber berichtet Ulrike Mix aus dem SWR-Studio Tübingen.
1: Sie haben mehr Trinkwasser aus den Leitungen laufen lassen, als im Moment nachgepumpt werden kann. Und je heißer es in der letzten Hitzephase wurde, desto mehr stieg der Verbrauch. 100.000 Menschen, die rund um den Heuberg leben, in den Kreisen Sigmaringen, Tuttlingen und Zollernalb. Dort gelten jetzt Verbote, denn aus den Quellen, die das Wassernetz speisen, sprudelt wegen der Trockenheit nur noch halb so viel Wasser wie sonst. Und die Tiefbrunnen im Donautal, die ebenfalls Wasser beisteuern, haben einen Pegel, der 2 Meter unter dem normalen Wert liegt, sagt Frank Schroft, der Vorsitzende des Zweckverbands Wasserversorgung am Heuberg.
2: Und deshalb empfehlen wir unseren Mitgliedskommunen nach wie vor an der Untersagung der Bewässerung von Sport- und Freizeitanlagen im Verbandsgebiet festzuhalten.
1: Empfehlen. Mehr kann der Zweckverband nicht tun, aber die betroffenen 28 Gemeinden haben diese Empfehlung umgesetzt. Vereine dürfen ihre Grünflächen nicht mehr mit Trinkwasser bewässern, außerdem darf die Feuerwehr kein Trinkwasser mehr für ihre Löschübungen verwenden. In Gosheim, einer Zweckverbandsgemeinde, die im Kreis Tuttlingen liegt, ist Bürgermeister André Kielak noch einen Schritt weiter gegangen.
3: Wir wässern unseren Baumbestand natürlich weiterhin, aber nicht mit Trinkwasser, sondern mit Brauchwasser. Die meisten Gemeinden haben Brauchwasserquellen. Wir nehmen die jetzt auch für diese Bewässerung. Das ist ein bisschen mehr Arbeit, aber auch da haben wir gesagt, das muss nicht mit Trinkwasser sein. Ja.
1: Und so fährt der Bauhof jetzt zu einem örtlichen Brunnen und füllt dort Wasser in große Plastiktanks. Die stellt er am Friedhof auf, damit die Gräber weiter gegossen werden können, oder er bewässert die Bäume im Ort damit. Doch nicht alle haben solche Brunnen, auf die sie zurückgreifen können. Zum Beispiel die Gemeinde Meßstetten, in der Zweckverbandsvorsitzende Frank Schroft Bürgermeister ist. Dort verdorrt der Rasenplatz des örtlichen TSV Meßstetten. Für die Vorsitzende Patricia Bodmer kein Problem.
5: Für uns ist es die Faustballabteilung, die auf dem Rasenplatz spielt, die aber auch mit dem zurechtkommt, wenn der jetzt einfach ein bisschen trocken ist.
1: Das eigentlich Fatale am Heuberg ist etwas anderes. Bevor die Verbote beim Trinkwasser erlassen wurden, hatten die betroffenen Gemeinden 2 Wochen lang an ihre Einwohner appelliert. Spart Wasser, sonst kriegen wir ein Problem. Gebracht hat es nichts, stellt der Zweckverbandsvorsitzende Frank Schroft frustriert fest.
2: Ein großes Problem sind nach wie vor die Poolbefüllungen, die seit der Corona-Zeit enorm angestiegen sind. Das macht uns ebenfalls zu schaffen, aber wir können nicht kontrollieren, wer alles Poolbefüllungen vornimmt im Verbandsgebiet.
1: Genauso wenig, wie man kontrollieren kann, wer seinen Rasen mit Trinkwasser sprengt oder sein Auto wäscht. Daher habe man, anders als München, erst gar keine Verbote für Privatleute erlassen. Patricia Bodmer vom TSV Meßstetten ist frustriert darüber, dass offenbar viele Menschen nicht intelligent genug sind, verantwortungsvoll mit dem Trinkwasser umzugehen und dass die Vereine das ausbaden müssen.
5: Sie sind natürlich nachher dann letztendlich oder die Kinder auch wieder gestraft, ja, wenn die auf die Plätze dann nicht drauf können oder irgendwas und wir engagieren uns da ehrenamtlich und versuchen die Kinder das ganze Jahr über zu bewegen. Also deshalb. Ja, der Appell schon an die Bevölkerung zu sagen, ey, jawohl, wir sparen da irgendwo gemeinsam ein bisschen ein und wir achten auf unsere Umwelt. Aber das ist wie mit allem so, manche haben einfach kein Verständnis dafür.
1: Im Moment sieht es so aus, als würde das Entnahmeverbot für Trinkwasser am Heuberg Wirkung zeigen. Doch Entwarnung will der Zweckverbandsvorsitzende erst nach der gerade anlaufenden Hitzewelle geben. Und wenn mit dem Beginn der Sommerferien weniger Wasser verbraucht wird, weil viele in den Urlaub fahren.
22: Aus dem SWR-Studio Tübingen war das Ulrike Mix. Die Hitzewelle, die ist auch im Waldbrandgebiet in Südwestfrankreich angekommen. 39 Grad, sagt Météo France für heute für Bordeaux voraus. Und bis auf Weiteres keine nennenswerten Niederschläge. Das sind schlechte Nachrichten für die Feuerwehrleute, die im Département Gironde immer noch gegen einen großen Brand in den Kiefernwäldern kämpfen. Météo France warnt, dass das Waldbrandrisiko deshalb weiter steigen könnte. Gestern hatte es tagsüber schon 14 Neuausbrüche in der Region gegeben. SWR-Frankreich-Korrespondent Kai Rienecker hat sich im Waldbrandgebiet umgesehen und mit Menschen in den betroffenen Städten im Umland von Bordeaux gesprochen.
24: Ein Feuerwehrzug fährt durch das verlassene Örtchen Marche-Prime, rund 20 Kilometer vor Bordeaux. Es liegt direkt am Brandgebiet und ist bereits evakuiert worden. Weil wir Journalisten sind, erlaubt uns die Gendarmerie die Zufahrt. Am Kreisverkehr in der Ortsmitte stehen 3 Männer mit gelben Warnwesten. Einer davon ist Maxime.
0: Là, actuellement, on fait la circulation pour permettre aux pompiers d'aller librement là où ils doivent aller.
24: Wir regeln den Verkehr, um den Feuerwehrleuten zu helfen, dahin zu kommen, wo sie hin müssen. Die Einsatzkräfte kommen aus ganz Frankreich, aus der Bretagne oder aus dem Elsass. Sie kennen sich in der Region nicht aus. Auch jede Menge LKW und Holztransporter fahren vorbei. Maxime ist Freiwilliger und kommt aus dem Ort. Er zeigt den Fahrern, wo sie lang müssen. Es ist beeindruckend, wie viele Leute hier helfen. Sie stehen in der Schlange mit ihren Wasserbehältern fürs Löschen. Das ist etwas Positives im Negativen. Maxime hat die Evakuierung seines Ortes Marche Prime vor ein paar Tagen voll mitgemacht. Facebook-Vorwarnung durch das Rathaus, dann kam der SMS-Alert der Behörden. Jetzt hofft er darauf, dass das Wetter die Flammen nicht wieder antreibt. Anthony aus dem ebenfalls evakuierten Nachbarort Bigonos kommt mit einem Baustellenlaster über den Kreisverkehr gefahren. Hinten auf der Ladefläche sitzen noch zwei weitere Freiwillige. Wir versorgen die Feuerwehr mit Wasser. Wir haben eine Zisterne hinten drauf. Mit Motorpumpen füllen wir die Reservoirs der Feuerwehrwagen wieder auf, sobald sie vom Brandherd zurückkommen. So können wir sie direkt vor Ort versorgen und dann ist das erledigt. Wir fahren weiter am Brandgebiet entlang, die Straßen sind völlig leer, nur Einsatzfahrzeuge sind ab und zu sehen. Kurz vor dem Ort Biganos wird der Fahrbahnrand von einem Forstfahrzeug bearbeitet, schon gefällte Bäume werden gebrochen und geschreddert. Quentin sitzt im Fahrerhaus. Er arbeitet für eine lokale Firma, die von den Forstbehörden dienstverpflichtet wurde. Ich zerkleinere das Holz, um einen Feuerschutzstreifen anzulegen. Ich schreddere die Zweige der bereits gefällten Kiefern maximal klein, damit es nicht brennt. An den endlosen Straßen zwischen den Kiefernwäldern, die noch stehen, werden riesige Schneisen angelegt, um das Feuer aufzuhalten. Nach zwei ruhigeren Tagen sind die Einsatzkräfte wieder voll gefordert. Immer wieder lodern Feuer auf. Die Temperaturen liegen wieder bei 35 Grad. Der mit Kiefernadeln übersäte Boden ist völlig ausgetrocknet. Eine leichte Beute für jeden Funken.
22: Unser Frankreich-Korrespondent Kai Rienecker mit seiner Reportage aus dem Waldbrandgebiet in der Nähe von Bordeaux. 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Es ist 12.20 Uhr. Es gibt Menschen, die halten Gianni Infantino für ein Genie. Unter anderem US-Präsident Donald Trump, der diese Bezeichnung ja auch für sich selbst in Anspruch nimmt. Deshalb hat Trump den FIFA-Boss auch unter anderem für den Posten des UNO-Generalsekretärs ins Gespräch gebracht. Schließlich werde Infantino weltweit respektiert. Das sei jetzt allerdings mal dahingestellt. Nicht wenige Fußballinteressierte halten Infantino eher für den Totengräber des ehrlichen Sports. Und vielleicht stimmt beides. Zumindest sein Instinkt beim Geldverdienen scheint genial. Jetzt will Infantino die FIFA bzw. die FIFA die WM quasi verkaufen. Investoren sollen sich dort einkaufen können. SWR-Sportredakteur und FIFA-Experte Detlef Lindner, wie genau soll das funktionieren?
6: Das ist die ganz große Frage. Es soll, so sind bisher ja die Medienberichte, offiziell ist das alles noch nicht, es soll ein Tochterunternehmen gegründet werden, die kleine Tochter FFE, 20 Milliarden Dollar schwer, das ist schon eine ganz schöne Summe. Und da können sich dann so die Vorstellungen wohl der FIFA und wohl auch Gianni Infantino, der einer der Vordenker der FIFA natürlich dann auch wieder ist, da können sich dann private Investoren mit einkaufen und das würde dann der FIFA 4 Milliarden US-Dollar, so der Plan, so die Berichte dann auch tatsächlich in die Kassen spülen. Das sind vorläufige Zahlen, nicht bestätigte Zahlen. Aber ich denke auch, das kann alles dann über die Jahre, wenn das so käme, tatsächlich noch weiter steigen. Also das wäre ein Anfang und wer weiß, wo das dann alles auch hinführen würde.
22: Und wer wären dann diese privaten Investoren, die sich da theoretisch einkaufen können?
6: Das ist natürlich die ganz große Frage, wer wären die Investoren, wer hat da Interesse dran? Erstmal Interesse, sind es Investoren, die Interesse am Sport haben oder sind das einfach Investoren, die Interesse am Geld haben? Also ein Investor möchte ja Geld generieren, Gewinne generieren und ich habe mich immer gefragt, warum ist Infantino immer so verdammt freundlich während der WM und vor der WM zu US-Präsident Donald Trump? Mittlerweile versuche ich schon mal den Bogen zu bekommen. Er hat da wohl seine Investitionspläne schon vorgestellt vor mehreren Monaten, ist da wohl auch auf nahrhaften Boden gestoßen. Und offenbar haben dann die beiden Herren Technologieinvestor Joshua Kushner, also Bruder Jared ist uns im Begriff, mit Trump Tochter Ivanka verheiratet, gefunden. Der hat wieder eine eigene Firma. Und diese Firma soll dann möglicherweise auch die Führung der geplanten Investorengruppe übernehmen. Wer da alles drin sein wird, tja, ich bin sehr gespannt.
7: Aber Sie haben es schon angedeutet, Investoren wollen potenziell Geld verdienen. Dann werden Sie ja wahrscheinlich auch mitreden wollen, oder?
6: Ja, das ist genau die ganz große Frage, die Spekulation. Da sagt die FIFA, der Fußballweltverband natürlich, ach nee, ist gar nicht so schlimm. Wir haben ja immer noch den Vorsitz, sind das Oberhaupt über die Termine etwa bei der WM. Wir haben auch das Regelwerk in unseren Händen. Da spricht uns niemand rein. Aber ja, das ist pures Papier. Natürlich würde es so kommen, dass die Investoren dann Wünsche haben. Diese Wünsche könnten dann münden in, ich spekuliere jetzt natürlich, noch mehr Mannschaften bei einer WM. Das ist schon angedeutet worden. Vielleicht noch mehr Werbeunterbrechung während eines Fußballspiels. Vielleicht noch eine längere Halbzeitpause. Wer sagt überhaupt, dass es noch zwei Hälften sind? Vielleicht sind es dann vier Teile, aus denen sich ein Fußballspiel zusammensetzt. Also da könnte ich weitermachen, noch eine Stunde lang. Das würde den Fußball, da bin ich mir ganz, ganz sicher, verändern.
7: Ja, da graust es nicht nur den Fußballpuristen. Die UEFA, also der Europäische Fußballverband, der hat ja schon deutlich erkennen lassen, dass er nicht einverstanden ist. Wie groß ist da der Widerstand?
6: Sehr groß. Und das wird sich jetzt in dieser Woche noch zeigen. Da hat die UEFA, die Europäische Fußballunion, schon angedeutet, wir wollen zusammenkommen mit unseren Verbänden, wollen da mal drüber reden. Es ist dann auch schon transportiert worden, möglicherweise über einen WM-Boykott zu reden. Die UEFA, die europäischen Verbände sind sehr mächtig innerhalb der FIFA. Und wenn die Europäer einheitlich, wohlgemerkt, einheitlich dann auch sagen, liebe FIFA, so funktioniert es nicht. Wir haben da mit unserer ganzen sportlichen Macht, unserem Wissen, unserem Know-how Einsprüche, dann muss die FIFA da reagieren. Aber inwieweit diese Einheitlichkeit aus Europa kommt, großes Fragezeichen.
7: Und es gibt ja auch noch viele kleine Verbände, die Infantino da möglicherweise auf seine Seite ziehen könnte, oder? Wie viel Einfluss haben die?
6: Ja, das hat er schon immer gemacht. Er hat immer nach außen gesagt, also ich bin ja auch für die Kleinen da, ich will den Fußball fördern, überall in der Welt, sagt er auch jetzt. Diese Kleinverbände würden dann auch profitieren von diesem Tochterunternehmen. FFE würden auch Gelder bekommen. Damit würde dann auch die Fußballentwicklung überall auf der Welt unterstützt werden, vorangetrieben werden. So die Vorstellung von FIFA-Boss Infantino, ob es dann auch tatsächlich so kommt, ich weiß es nicht. Auf jeden Fall mit diesen Geldern überall hin in der Welt, in die kleinen Verbände rein, hat er natürlich auch wieder Stimmen und die braucht er dann, um dieses Programm durchsetzen zu können.
7: FIFA-Chef Infantino plant offenbar eine weitere Kommerzialisierung der Fußball-WM. Informationen dazu waren das von meinem Kollegen Detlef Lindner aus der SWR-Sportredaktion. Es ist nicht weniger als einmal um die halbe Welt und das ohne Zwischenlandung. Ein Testflug der australischen Fluglinie Qantas hat offenbar einen neuen Rekord aufgestellt, und zwar mit einem Direktflug von Melbourne in Australien nach Toulouse in Frankreich. Qantas selbst feiert den Flug als Meilenstein auf dem Weg, die letzte Grenze des Langstreckenfluges zu erobern. Alexander Winkler aus der SWR Wirtschaftsredaktion, fangen wir mal mit den Fakten an. Was macht diesen Flug so spektakulär?
8: Ja, sicher erstmal die schiere Strecke. 23.076 Kilometer, dabei 24 Stunden und 24 Minuten in der Luft. Unterwegs über den Pazifik, quer über Nordamerika und den Atlantik hinweg, dazu jeweils zwei Sonnenauf- und Untergänge. Das ist alles schon enorm und schlägt den bisherigen Rekord von Hongkong nach London um mehr als eine Stunde. Wirklich besonders macht diesen Rekordflug aber, dass das kein, naja, spektakulärer Einzelfall bleiben soll. Vielmehr testet Qantas hier für das, was ab nächstem Jahr Oktober ein Linienflug sein soll, nämlich von Sydney nach London nonstop.
7: Seit Jahren gibt es immer mehr solcher Ultra-Langstrecken-Linienflüge, etwa von Auckland in Neuseeland in die Arabischen Emirate oder von Texas nach Hongkong. Warum jetzt dieser neue Testflug?
8: Na, weil diese Strecke Sydney-London tatsächlich nochmal neuen Maßstäbe setzt. Der Linienflug, der wäre zwar etwas kürzer als der Test, aber mit 17.000 Kilometern immer noch mehr als 1.500 Kilometer länger als die bisher längste Strecke von New York nach Singapur geht der. Dafür kommt ein speziell weiterentwickelter Airbus A350 zum Einsatz. Der hat einen zusätzlichen Tank für 20.000 Liter Treibstoff extra und etwas mehr Platz im Innenraum. So sollen die bis zu 22 Stunden an Bord für rund 240 Passagiere einfach besser auszuhalten sein. 12 dieser Flieger hat Qantas bestellt und naja, deren Grenzen, die sollen jetzt eben ausgetestet werden.
22: Erleben wir da gerade einen Stimmungswandel in der Flugzeugbranche? Vor Jahren, da galt ja der Großraumjet Airbus A380 als Maß der Dinge. Inzwischen ist der kaum noch im Einsatz. Stattdessen jetzt kleinere Flieger, die längere Strecken zurücklegen können. Wie hängt das zusammen?
8: Naja, wenn wir auf die weltweite Lage gucken, dann geht es insgesamt schon um Sparsamkeit und aber auch um Unabhängigkeit der Fluglinien. Dieser A380, der ist zwar super für extreme Massen von 500 bis 800 Passagieren, der verbraucht aber vor allem deutlich mehr Kerosin als modernere Langstreckenflieger. Die wiederum sind sparsamer und kommen deswegen weiter. Airlines brauchen deswegen nicht mehr maximale Kapazitäten auf ein paar wenigen vielbeflogenen Standardstrecken, sondern sie können stattdessen mehr kleinere Flieger und die Ziele damit direkt anfliegen lassen. Das heißt, da fallen Umstiege weg, zusätzliche Starts, auch das spart Treibstoff und damit werden die Airlines insgesamt tatsächlich eben unabhängiger. Zum Beispiel von den großen Umsteigehubs in Asien oder dem Mittleren Osten. Und das ist ja gerade mit Blick auch zum Beispiel auf den Irakkrieg nicht nur ein Kostenfaktor. Und noch ein Aspekt kommt mit Blick auf Australien ganz konkret dazu. Das Land liegt ja so weit weg von vielen anderen Weltregionen, hat gleichzeitig enge Verbindungen nach Europa und einen starken Tourismus. Und so rühmt sich die australische Airline Qantas schon seit Jahren damit, die Grenzen des Linienflugs immer weiter zu verschieben.
22: Wir haben bisher ausschließlich über Airbus gesprochen. Der bisherige Langstreckenrekord von Hongkong nach New York lag seit 2005 ungeschlagen bei Boeing. Wie groß ist denn der Wettbewerb dieser beiden Rivalen?
8: Also bei den Extremstrecken hat Airbus mit dem A350 die Nase klar vorne, umso mehr mit dieser neuen Klasse, die Qantas eben gerade testet. Boeing ist aber auf den sehr langen Linienflügen trotzdem weiterhin vertreten und das sogar mit unterschiedlichen Modellen, unter anderem der 787-Familie, dem sogenannten Dreamliner. Genau der könnte aber auch einer der Gründe sein, warum Boeing nicht die Nase vorne hat, denn da gab es zwischenzeitlich einen Zulassungsstopp, technische Probleme, Auslieferungstermine wurden nicht eingehalten und das sorgt dafür, dass Boeing weniger ein offenes Zugpferd hat, sondern der Dreamliner ein Symbol einer breiteren Krise ist und Airbus die Nase vorne hat.
22: Alexander Winkler aus der SWR Wirtschaftsredaktion war das. Zu einem Rekord mit dem wohl bisher längsten Non-Stop-Flug von Australien nach
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9: Um 12.30 Uhr mit Luise Wunderlich. Bundespräsident Steinmeier hat die neuen Kabinettsmitglieder offiziell ernannt. Dazu übergab er die entsprechenden Urkunden an Gesundheitsminister Linnemann, Kanzleramtsministerin Warken und Verkehrsminister Bilger. In seiner Rede mahnte er weitere Reformen an.
10: Deutschland hat mit weitreichenden inneren Reformen, mit außen- und europapolitischen Bündnisleistungen dafür zu sorgen, dass unser Land sich behauptet und gut gewappnet ist für die Zukunft. Wir erleben epochale Umbrüche und Krisen. Kriege und schwere geopolitische Konflikte, neue Lasten und neue Verantwortung in der Europäischen Union, in der NATO. Nicht zuletzt eine bereits länger anhaltende wirtschaftliche Stagnation. All das fordert unser Land, fordert Deutschland heraus.
9: Die neuen Minister werden Anfang September in der nächsten regulären Bundestagssitzung vereidigt. Das Bundeskabinett hat eine Reform der Ökostromförderung sowie neue Regeln für Netzanschlüsse auf den Weg gebracht. Ab nächsten Jahr soll die dauerhafte Förderung für neue kleine Dachsolaranlagen entfallen. Haushalte sollen überschüssigen Solarstrom stattdessen direkt an der Strombörse vermarkten. Neue Windkraftanlagen und Solarparks sollen weniger Entschädigung bekommen, wenn sie ihren Strom wegen Netzengpässen nicht einspeisen können. Nach dem Anschlag auf den Berliner Christopher Street Day haben Ermittler DNA-Spuren des Täters sichergestellt. Eine Sprecherin der Bundesanwaltschaft sagte, im Tatfahrzeug seien Spuren von Abdul B. gesichert worden, aber keine weiteren. Damit sei klar, dass er den Wagen höchstwahrscheinlich gesteuert habe. Bei dem Anschlag am Samstag wurden eine Frau getötet und 31 Menschen verletzt. Der Täter starb am nächsten Tag durch Polizeischüsse. Auf seinem Handy wurde nach Angaben der Bundesanwaltschaft ein Bekennervideo gefunden. Als Reaktion auf den Anschlag in Berlin verstärkt die Hamburger Polizei beim dortigen Christopher Street Day ihre Präsenz deutlich. Polizeipräsident Schnabel sagte, bei der geplanten Großdemo am Samstag seien rund doppelt so viele Beamte im Einsatz wie letztes Mal. Sie würden auch verstärkt das Umfeld der eigentlichen Veranstaltung kontrollieren. Für die eigentlichen Veranstaltungen gelten ohnehin bereits Sicherheitskonzepte. In Berlin sei das Fahrzeug aber im Umfeld in die Menge gefahren. Zum CSD in Hamburg werden rund 250.000 Menschen erwartet. Der Autohersteller BMW will weltweit rund 8.000 Stellen abbauen. Mehrere Medien berichten über ein freiwilliges Abfindungsprogramm, das bis Ende nächsten Jahres laufen soll. Betroffen seien Beschäftigte in der Verwaltung, im Vertrieb und in der Entwicklung. Das Unternehmen mit Sitz in München leidet unter der schwachen Entwicklung in China und dem Strukturwandel in der Branche. Der Sportwagenhersteller Porsche bestätigt seine Prognose für das Gesamtjahr. Wie der Konzern mitteilte, erwarte er einen Umsatz von 35 bis 36 Milliarden Euro. Finanzchef Breckner sprach von konsequentem Kostenmanagement. Im ersten Halbjahr 2026 sank der Umsatz von Porsche im Vergleich zum Vorjahreszeitraum um 1 Milliarde auf rund 17 Milliarden Euro. Das Unternehmen hatte vorgestern angekündigt, in der Region Stuttgart bis 2035 weitere 5.000 Stellen abzubauen. In Istanbul setzt sich die Welle von Festnahmen in den Rathäusern fort. Jetzt traf es die Bezirksbürgermeisterin des Stadtbezirks Üsküdar, Dedas. Ihr werden Bestechung, Amtsmissbrauch und die Gründung einer kriminellen Vereinigung vorgeworfen. Dedas gehört der Oppositionspartei CHP an. Ihr Fall ist Teil einer ganzen Serie von Festnahmen von CHP-Politikern. Höhepunkt war die Inhaftierung und Absetzung des beliebten Istanbuler Bürgermeisters İmamoğlu im vergangenen Jahr. Beobachter gehen davon aus, dass die Regierung mit den Festnahmen die Konkurrenz gezielt schwächen will. Von offizieller Seite wird dagegen auf die Unabhängigkeit der Justiz verwiesen. SWR-Nachrichten, Redaktion Andreas Herrler und Stefan Bosch.
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7: Am Nachmittag bleibt es oft strahlend sonnig. Wolken bilden sich nur vereinzelt. Es ist sehr heiß mit Spitzenwerten von 31 Grad im Westerwald und 38 Grad in der Ortenau. Der Südwestwind weht schwach, später leicht böig. Die Nacht bleibt meist klar, Tiefstwerte 23 bis 14 Grad. Morgen zunächst sonnig, später wolkenörtlich Schauer oder Gewitter und starker bis stürmischer Wind. Extrem heiß mit 31 bis 39 Grad. Am Freitag Sonne, Wolken und gegen Abend von Westen starke Gewitter. Am Samstag dann wieder insgesamt freundlicher.
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12: Es gibt Menschen, die laufen unbeschwert und mit einem Lächeln durchs Leben. Andere tun sich unglaublich schwer, machen sich Sorgen, ärgern sich über alles und jeden. Die Psychologin Stefanie Stahl erklärt, was wir im täglichen Leben falsch machen. Es geht vor allem darum, sich selbst zu akzeptieren, wie man ist und mit sich selbst im Reinen zu sein. Allein das macht einen unbeschwerten Blick auf die Welt möglich und macht Platz für die kleinen, wunderschönen Dinge, die wir sonst nicht wahrnehmen. Darum geht es in die großen Fragen in 10 Minuten. Wie wird man glücklich? Von Carsten Möbius.
13: Vor längerer Zeit habe ich mich in einem Podcast schon mal mit dem Glück beschäftigt und gefragt, was ist das überhaupt, Glück? Und in diesem Podcast fiel der folgenschwere Satz, der mich seitdem nicht mehr losgelassen hat. Glück muss man auch können. Und seitdem rattern immer mal wieder die Fragen durch meinen Kopf, was muss man denn können? Wie muss man denn sein, damit das Glück an die Tür klopft? Welche Rolle spiele ich in diesem Spiel, meine Art, mein Charakter, meine Persönlichkeit und wie ich denke, unabhängig davon, wie die Welt da draußen ist. Es gibt Typen, die das Glück magisch anziehen. Bei denen krabbelt das Glück, ohne dass sie ein Bein aus dem Bett hängen lassen, direkt unter die Bettdecke. Und es gibt andere, die unablässig dem Glück hinterherrennen, aber die kriegen es ihr ganzes Leben lang nicht zu packen. Was ist da los? Warum ist das so? Das Glück lauert nicht irgendwo an einer Baustelle oder schwebt irgendwo über uns, sondern das Glück, das muss man sich wie ein kleines Schatzkästchen vorstellen, das in jedem von uns drinsteckt und das nur darauf wartet, dass man es öffnet. Und jetzt ist die große Frage, wie geht das?
14: Es gibt die, bei denen sich dieses Schatzkästchen ganz oft und ganz weit öffnet, sagt die bekannte Psychologin Stefanie Stahl. In den Fällen, wo das Schatzkästchen öfter aufspringt, ist es nicht ganz unwahrscheinlich, dass die das Glück von Geburt an im Gepäck haben.
15: Es gibt Studien darüber, dass wir auch mit so einer gewissen Grundstimmung geboren werden. Und jeder kennt ja diese beneidenswerten Frohnaturen, die irgendwie immer so gut drauf sind, sozusagen.
14: Meist können diese Typen gar nicht sagen, warum das so ist. Genauso wie die, die oft schlecht gelaunt sind und miesepetrig durch den Tag gehen, die wissen meist auch nicht, warum das Glück sie nicht mal mit dem Stock anfasst. Egal wie, sagt Stefanie Stahl, die Ursache, die ist meist die gleiche.
15: Dann hat das in den allermeisten Fällen etwas mit einem selbst zu tun.
14: An welchen Stellschrauben kann ich also drehen, wenn ich für mein Glück selbst sorgen kann? Das, was mir Stefanie Stahl erzählt, das macht ganz grundsätzlich klar, in welche Richtung das geht. Locker lassen, nicht verkrampfen. Unser Schatzkästchen, in dem das Glück lauert, ist quasi mit einem Seemannsknoten verschlossen.

0: genau entgegengesetzt.
1: Stefanie Stahl hat auch gleich das nächste Stichwort geliefert. Selbstabwertung. Es geht darum, wie ich mich selbst sehe. Ich muss mit mir selbst in Frieden leben. Das Glück hasst es, wenn ich ständig mit mir im Clinch liege und hadere. Lerne dich zu lieben, wie du bist.
0: Ich rede von diesem grundsätzlichen Gefühl, dass die Frage beantwortet, bin ich okay oder bin ich nicht okay? Und viele Menschen haben im Innersten das Gefühl, ich bin nicht okay. Und da sind wir wieder beim Selbstwertgefühl. Wenn ich grundsätzlich das Gefühl habe, ich genüge nicht, dann fühle ich mich schnell anderen Menschen unterlegen.
1: Das ist nicht nur deshalb wichtig, weil ich mich in mir selbst wohlfühle, sondern weil ich erst dann echte Zufriedenheit, Ausgeglichenheit und Souveränität ausstrahle. Und die Welt da draußen reagiert. Die gibt mir entsprechende Signale zurück.
0: Wir spiegeln uns ja immer gegenseitig. Und das kennt ja jeder, wenn man selbst so eine nette Ausstrahlung hat und die anderen Menschen sich willkommen fühlen. Weil im Grunde geht es immer darum, dass Menschen sich dort wohlfühlen, wo sie sich angenommen fühlen.
1: Menschen, die sich wohlfühlen, die strahlen, die machen andere Dinge als Menschen, die unzufrieden sind. Nur ein ganz kleines Beispiel. Neulich will ich am Bahnhof parken. Kein Parkplatz frei. Und plötzlich kommt ein Mann an meine Fahrertür, klopft an die Scheibe und sagt, ich fahr gleich raus, hier haben Sie meinen Parkschein, der gilt noch eine halbe Stunde. Ich konnte gar nicht so schnell gucken, wie mein inneres Schatzkästchen aufgesprungen ist und das Glück durch meinen Körper hüpfte. Und wissen Sie, was ich gemacht habe, als ich nach 10 Minuten zum Auto zurückkam? Ich habe bei einer jungen Frau an die Fahrertür geklopft und den Staffelstab zum kurzen Glück weitergegeben. Und ich habe mich nochmal wie Bolle über mich selbst gefreut. Der Abend war also gelaufen. Das Glück kommt aus uns selbst heraus. Man muss sich halt über so eine Geste wie auf dem Parkplatz freuen. Es gibt definitiv auch Leute, die sagen, was für ein Idiot, ich brauche diesen verdammten Parkschein nicht. Genauso wie ich mich umgedreht über bestimmte Dinge unglaublich aufregen kann. Völlig sinnlos. Urlaub gebucht, Wetter 14 Tage, absolute Katastrophe. Dann bleibt das Schatzkästchen im Urlaub eben zu. Schade, genauso wie bei vielen starken Menschen, die glauben, alles im Griff zu haben. Noch ein Beispiel, wie die eigene Art zu denken, Dinge anzugehen, über glücklich oder unglücklich sein entscheidet.
0: Ich bin halt eine Macherin und deswegen kann ich nicht gut damit umgehen, wenn es nicht so läuft, wie ich mir das vorstelle. Also ich bin so eine Kämpfernatur. Und die Kämpfernaturen sind immer da im Nachteil, wo es gar nicht zu kämpfen gibt, sondern wo es einfach ums Akzeptieren geht. Ja, wo es darum geht, die Dinge jetzt eben annehmen zu müssen. Insofern hat es schon was auch mit der Persönlichkeitsstruktur zu tun.
1: Aber, und jetzt kommt die gute Nachricht, mit dem Alter kann es besser werden. Eine gewisse Weisheit und Erfahrung relativiert in unserer Luxuswelt die Vorstellung von dem, was Glück ist.
0: Und für mich ist allerdings auch so über die Lebensspanne, ja, wo man ja doch einiges erlebt hat, auch an Schicksalsschlägen, geht ja gar nicht anders. Also ich kenne keinen Menschen, der so völlig ungeschoren davonkommt. Und weil es sterben ja auch Leute im Umfeld oder man hat mal schrecklichen Liebeskummer oder irgendwas geht völlig daneben. Also keiner bleibt da ja verschont. Für mich ist die Definition von Glück eigentlich schon seit vielen Jahren die Abwesenheit von Unglück. Das finde ich schon geil, wie man so sagt. Wenn man einfach keinen akuten Schmerz hat, wenn nichts akut irgendwie Schlimmes ist, was einen wirklich belastet, das, finde ich, ist schon wirklich Glück.
1: Wie wird man glücklich? Bleiben Sie cool. Freunden Sie sich mit sich selbst, dann zerfleischen Sie sich nicht. Regen Sie sich nicht über sinnlose Dinge auf und lernen Sie auch mal die kleinen Dinge überhaupt wahrzunehmen und wertzuschätzen. So einfach ist das. Aber das ist gleichzeitig so schwer im Alltag umzusetzen und durchzuhalten. Es gibt beneidenswerte Menschen, die können das besser als andere. Und manche, die wissen gar nicht, wie das geht. Die brauchen dazu sogar Hilfe. Stefanie Stahl und ich, wir wollen uns schon verabschieden. Da klingelt die Briefträgerin und Kalle, unser Jack Russell Terrier, der bellt und bellt und bellt. Also zeigt Stefanie Stahl auch noch ihren weißen Schweizer Schäferhund Ripley. Und natürlich reden wir noch über das Glück der Hunde. Immer in der Gegenwart zu leben, sich nie mit Zukunftsängsten rumplagen zu müssen. Auch das gehört zum Glück. Und dann erzählt Steffi, wie sie sich immer selbst nennt, eine Geschichte, die nochmal unterstreicht, dass das Glück nur in uns selbst zu Hause ist und nirgendwo sonst.
0: Und dann gehe ich so mit meinem Hund in den Wald spazieren und die Sonne scheint und der Hund ist puppenlustig und super vergnügt und rennt durch

0: den Wald und alles ist gut. Und dann kommt mir plötzlich so ein Bild in den Sinn, dass der Hund irgendwann stirbt, dass ich mit ihm auf dem Boden liege, der Hund in meinen Armen, weil er ja nicht mehr aufsteht. Und dann, wenn ich mich dann ertappt, zu sagen, Steffi, komm ins Hier und Jetzt, der Hund ist ganz munter und gesund, die Sonne scheint, du bist im Wald. Und dann zwinge ich mich, in die Außenwahrnehmung zu gehen. Na, also guck mal, da der Baum, da ist das Moos, da ist das Gras, da ist der Weg und so weiter. Und damit komme ich da wieder raus aus der Nummer. Ich sage mir dann auch ganz bewusst, du reagierst gerade nur auf deine Gedanken. Das ist für mich so ein wichtiger Satz. Du reagierst gerade nur auf deine Gedanken. Es hat nichts mit der Realität zu tun.
1: Wie wird man glücklich? Das war der MDR-Podcast Die großen Fragen in 10 Minuten von Carsten Möbius.
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4: Die Fußball-WM liegt noch keine zwei Wochen zurück. Da hat die FIFA bzw. deren Präsident Gianni Infantino die Fußballwelt mit Zukunftsplänen aufgeschreckt, die bei vielen nur Kopfschütteln hervorrufen. Infantino will Teile der Fußball-WM an private Investoren verkaufen. Die Reaktionen darauf sind harsch und unmissverständlich. SWR-Reporterin Anke Feller.
5: Übereinstimmenden Medienberichten zufolge will die Europäische Fußballunion UEFA noch in dieser Woche eine Dringlichkeitssitzung abhalten, um über das weitere Vorgehen zu beraten. Dabei soll auch über einen möglichen Boykott der Weltmeisterschaft gesprochen werden. In einer ersten Stellungnahme hatte die UEFA zuvor schon scharfe Kritik geübt. Damit werde eine Grenze überschritten, die die führenden Institutionen des Fußballs niemals überschreiten dürften, so die Europäische Fußballunion. Die Seele und die Führung des Fußballs seien keine Vermögenswerte, mit denen gehandelt werden dürfe. Insbesondere dann nicht, wenn völlig intransparent sei, wer finanziell davon profitiere. Die UEFA betonte, keiner von uns besitzt den Fußball. Es ist nicht an der FIFA, ihn zu verkaufen.
4: Manuel Neuer bereitet sich aktuell mit dem FC Bayern im Trainingslager am Tegernsee auf die neue Saison vor und aller Voraussicht nach wird es seine letzte sein. Nach dieser Saison will der Torhüter seine Karriere dann endgültig beenden. So zumindest stand heute der Plan. SWR-Reporter Taufik Kalil mit den Einzelheiten.
6: Am Rande des Trainings erklärte der 40-Jährige, der vor seiner 21. Profisaison steht, es sieht stark danach aus, dass ich aufhöre. Für seine wahrscheinlich letzte Saison hat er sich viel vorgenommen. Die Spiele, die er bestreitet, will er aber trotzdem nicht mit zu viel Melancholie angehen, auch wenn er laut eigener Aussage im einen oder anderen Stadion am jeweiligen Spieltag vielleicht das letzte Mal gewesen ist. Warum er sich die Trainingstour auch in dem für einen Profi fortgeschrittenen Alter noch antut, liegt so Neuer daran, dass es in dieser Mannschaft mit diesen Trainern einfach Spaß macht zu spielen und man immer die Möglichkeit habe, Titel zu gewinnen. Sein Nachfolger nach 15 Jahren Bayern-Tor ist mit Jonas Urbich längst gefunden und dementsprechend soll es mit dem 22-Jährigen wieder eine ähnliche Arbeitsteilung wie im letzten Jahr geben. Im Idealfall ist sein letztes Spiel Anfang Juni 2027 im Estadio Metropolitano in Madrid.
4: Das wäre dann das Champions-League-Finale in Madrid und sollte Manuel Neuer das mit dem FC Bayern erreichen, dann wäre es natürlich der beste Karriereabschluss, den man sich denken kann. Der Deutsche Leichtathletikverband hat 81 Athletinnen und Athleten für die Europameisterschaften in Birmingham vom 10. bis 16. August nominiert. Mit dabei aus dem Südwesten sind unter anderem Zehnkampfweltmeister Leo Neugebauer vom VfB Stuttgart, der Mainzer Speerwerfer Julian Weber und Hindernisläuferin Gesa Krause vom Verein Silvesterlauf Trier. Soweit der Sport. Es ist gleich 12.48 Uhr.
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2: Heiße Sommer als Folge des Klimawandels machen der Wirtschaft zu schaffen. Die Produktivität geht zurück. So kostet ein einziger Hitzetag Deutschland mehr als 430 Millionen Euro. Das hat das Prognos-Institut ausgerechnet.
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2: Noch bis Freitag beschäftigen wir uns in der SWR aktuell Serie der Woche mit Sommer und Arbeit, wenn die Wirtschaft heiß läuft. Es gibt aber auch Unternehmen, die von der Hitze profitieren, Hersteller von Klimaanlagen etwa. Hans-Jürgen Völz ist Chefvolkswirt beim Bundesverband Mittelständische Wirtschaft. Mit ihm hat SWR aktuell Moderator Andreas Böhnisch gesprochen.
7: sind die Hersteller von Klimaanlagen und die Betriebe, die sie einbauen, also die Hitzegewinner 2026?
8: Diese Frage kann ich eindeutig mit Ja beantworten. Mit der Zunahme von Hitzetage wächst branchenweit die Nachfrage nach Kühl- und Kältetechnik, beginnend vom Ventilator im privaten Umfeld bis hin zur gewerblichen Klimatisierung. Es ist sogar so, dass aktuell die Ventilatoren und mobile Klimageräte im Handel vielerorts ausverkauft sind. Und der zuständige Verband der Deutschen Kälte-Klimafachbetriebe meldet eine durchschnittliche Wartezeit von bis zu 3 Monaten für den Einbau fest installierter Anlagen. All das deutet darauf hin, dass dieser Sektor Kühlsysteme, Klimatechnik, der gerade eine Sonderkonjunktur hat.
7: Welche Branchen machen denn sonst noch gute Geschäfte immer dann, wenn es im Sommer richtig heiß wird?
8: In der letzten Juniwoche wurde 77% mehr stilles Wasser und 63% mehr Sprudelwasser gekauft als in einer durchschnittlichen Sommerwoche der Jahre 2023 bis 2025. Und ebenfalls der Lebensmitteleinzelhandel verzeichnet 90% mehr Absatz von Speiseeis als in den letzten Sommerwochen der letzten 3 Vorjahre. Also so gesehen gibt es auch im Bereich der Getränke- und Nahrungsmittelhersteller eine Sonderkonjunktur.
7: Das sind nun Bereiche, die liegen förmlich auf der Hand, dass man einfach mehr Wasser kauft und gerne mal ein Eis isst, wenn es draußen besonders heiß ist. Aber taugt extreme Hitze generell als Geschäftsmodell für Unternehmen?
8: Nun, das zeichnet sich im Wesentlichen dadurch aus, dass mittelständische Unternehmen flexibel auf sich ändernde Rahmenbedingungen reagieren können. Und gerade auch was die Klimaentwicklung angeht und die zunehmende Anzahl von Tagen, die über 30 Grad liegen, ist da ein weiteres Beispiel dafür, wie man innerhalb des Mittelstands auf derartige Situationen reagiert. Aber es sind eben nicht nur mittelständische Unternehmen, es sind auch die großen Energieversorgungsunternehmen, die profitieren. Millionen von Klimaanlagen, die treiben den Stromverbrauch hoch. Spitzenlastumsätze werden erhöht und auch gerade die erneuerbaren Energien, also die Betreiber von Solarparks, profitieren direkt, da die Hitzewellen meist mit einer sehr viel höheren Sonneneinstrahlung einhergehen und daher die Produktion maximieren.
7: Da könnte ich mir vorstellen, dass vielleicht gerade Start-ups besonders innovativ sein können. Die Gründerszene könnte das ausnutzen, den Klimawandel, die heißeren Sommer. Wie können also junge Unternehmen vom Klimawandel mit mehr Hitzetagen profitieren?
8: Nun, Sie haben das Privileg als junges Unternehmen, meist von Personen, die gerade ihre Ausbildung beendet haben oder von Universitäten, Fachhochschulen kommen, mit dem neuesten technischen Wissen ausgestattet zu sein und dieses in die Tat durch Produkte in die Praxis umzusetzen. Aber es sind eben nicht nur Hochtechnologieunternehmen, es profitieren auch diejenigen, die auch von Inlandstourismus und der Freizeitwirtschaft profitieren. Das müssen nicht unbedingt nur Start-ups sein und nicht jedes junge Unternehmen passt in diese Kategorie Start-ups. Aber wenn jemand an einem Binnensee beispielsweise ein Bootsverleih aufmacht oder eine Eisdiele eröffnet, das Eis gerade auch selbst herstellt, profitiert es ebenfalls von der Sonderkonjunktur, wo auch die Jahresumsätze im Wesentlichen in den Sommermonaten anfallen.
7: Wir müssen uns grundsätzlich darauf einstellen, dass die Sommer heißer werden und die Temperaturen über viele, viele Tage oder sogar Wochen hoch bleiben. Was können Unternehmen in Deutschland sich da von südeuropäischen Ländern abschauen?
8: Und die von mir schon vorhin genannte Flexibilität betrifft auch die Arbeitszeit. Es ist eine langjährige Forderung des Bundesverbands Mittelständische Wirtschaft, Jahresarbeitszeitkonten einzuführen. Also flexibel darauf zu reagieren, wie Auftragslagen, wie Sonderkonjunkturen sind. Und wenn es eben im Sommer früh heiß wird und die Möglichkeiten, die Räumlichkeiten zu kühlen, beschränkt sind oder nicht im vollen Maße nutzbar sind, dann spricht meines Erachtens nach nichts dagegen, im Sommer weniger zu arbeiten, gerade an diesen Hitzetagen, und dafür in kälteren Jahreszeiten im Frühjahr, im Herbst mehr zu arbeiten. Also daher gibt es eine Vielzahl von Möglichkeiten, um auch sagen wir mal, strategisch optimierend einzugehen auf die sich veränderten Umweltbedingungen, gerade auch was die Hitzeentwicklung angeht.
2: Sagt Hans-Jürgen Völz, Chefvolkswirt beim Bundesverband Mittelständische Wirtschaft, im Gespräch mit SWR-Aktuell-Moderator Andreas Bönisch. Sommer und Arbeit, wenn die Wirtschaft heiß läuft, das ist die SWR-Aktuell-Serie der Woche. Und wir bleiben bei der Wirtschaft, es ist 12.53 Uhr.
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2: Mit Jutta Kaiser.
5: Der Chemiekonzern BASF kommt nach eigenen Angaben bei seinem Sparprogramm und dem Konzernumbau voran. Das Unternehmen teilte bei der Präsentation seiner Halbjahresbilanz mit, es seien von Januar 2024 bis Ende Juni 2026 weltweit rund 7000 Stellen abgebaut worden. Das ist auch im Stammwerk in Ludwigshafen spürbar.
9: Die Zahl der Vollzeitstellen am größten BASF-Standort ist demnach auf ein historisches Tief gesunken. Zum ersten Mal seit 1954 gibt es laut BASF unter 30.000 Vollzeitstellen am Stammwerk. Das sei ein wichtiger und notwendiger Schritt, um den Standort wieder wettbewerbsfähig zu machen, so Vorstandschef Markus Kamit. Auch bei der Restrukturierung der Anlagen dort habe man viel erreicht. So sei der Anteil der Produktionseinheiten, die als hoch wettbewerbsfähig gelten, inzwischen von 78% auf 88% gestiegen. Und das Stammwerk profitiere aktuell von der Strategie, in der Region für regionale Märkte zu produzieren, in dem Fall also für den Markt in Europa. So sorgen die Lieferunterbrechungen im Zusammenhang mit dem Konflikt im Nahen Osten für eine höhere Auslastung am Standort Ludwigshafen. Grundsätzlich haben sich die Geschäfte des Konzerns besser entwickelt als erwartet. Der Absatz von BASF-Produkten ist demnach im letzten Quartal in fast allen Regionen gestiegen, besonders stark in China. Dort auch unterstützt vom neuen Verbundstandort in Xianyang. Das neue Werk in Südchina war im März offiziell eröffnet worden. Sabine Geipel, SWR Wirtschaftsredaktion.
10: Porsche will in Stuttgart-Zuffenhausen und Weissach bis 2035 Milliarden Euro sparen, unter anderem durch Jobabbau. Zuerst kostet das sogenannte Zukunftspaket das Unternehmen aber viel Geld. Das teilte der Sportwagenbauer heute in Stuttgart mit.
11: Der sozialverträgliche Stellenabbau werde im zweiten Halbjahr und im kommenden Jahr jeweils einen dreistelligen Millionenbetrag kosten, zum Beispiel für Abfindungen. Das erklärte Porsche-Finanzchef Jochen Breckner. Langfristig allerdings könnten die Maßnahmen laut Breckner jedes Jahr Einsparungen im mittleren dreistelligen Millionenbereich bringen. Nettoeinspareffekte seien allerdings erst 2028 zu erwarten. Porsche hat sich mit dem Betriebsrat darauf geeinigt, in der Region Stuttgart 5000 weitere Stellen abzubauen. Gleichzeitig verlängerte das Unternehmen die Standortsicherung bis 2035. Betriebsbedingte Kündigungen sind bis dahin ausgeschlossen. Der Konzern investiert zudem 2 Milliarden Euro in das Stammwerk in Stuttgart-Zuffenhausen und das Entwicklungszentrum in Weissach. Diese werden nach Unternehmensangaben unter anderem durch Einschnitte bei Tariferhöhungen und Kürzungen beim Weihnachtsgeld finanziert. Porsche hat schon letztes Jahr den Abbau von rund 1.900 Stellen beschlossen. Außerdem sind unter anderem 2.000 befristete Verträge ausgelaufen. Geli Hensoldt, SWR Wirtschaftsredaktion.
10: Die Deutsche Bank hat im zweiten Quartal einen Rekordgewinn eingefahren. Der Nettogewinn stieg um 10% im Vorjahresvergleich auf 1,9 Milliarden Euro. Damit übertraf er auch die Erwartungen der Analysten.
12: Die Erträge stiegen in allen Geschäftsbereichen. Besonders gut lief das Geschäft im Investmentbanking, insbesondere der Handel mit Währungen und Anleihen. In der Vermögensverwaltung und beim Geschäft mit Privatkunden profitierte die Bank von höheren Gebühren. Vorstandsvorsitzender Sewing lobte das starke Wachstum. Nach 6 Monaten komme das Institut unter dem Strich auf einen Nettogewinn von 3,5 Milliarden Euro. Zugleich wolle die Bank sparen und nutze dafür auch künstliche Intelligenz. So hat die Deutsche Bank etwa den Prozess rund um die Vergabe von Krediten stärker automatisiert. Sie musste allerdings mehr Geld für die IT ausgeben. Ursula Mayer, Frankfurt am Main.
10: Zum ersten Mal seit der Einführung von Frauenquoten für Führungspositionen vor 11 Jahren ist der Anteil der weiblichen Mitglieder in Vorständen deutscher Konzerne geschrumpft. Das steht in der jährlichen Studie der Initiative Frauen in die Aufsichtsräte. Im Mai seien etwa 19% der Vorstandsposten in den 183 wichtigsten börsennotierten Unternehmen von Frauen besetzt gewesen. Ein Jahr davor waren es noch rund 20%. Die Frauenquote ist damit zwar fast 4-mal so hoch wie 2015. Von einer paritätischen Besetzung sind die Vorstände aber noch weit entfernt. Auch in den Aufsichtsräten, wo sich schon 2025 erstmals ein Rückgang gezeigt hatte, stagniert die Quote bei 37%. Und im Börsenbericht geht es um die Halbjahreszahlen von BASF.
13: Die Chemiebranche in Europa leidet unter einer schwachen Nachfrage und hohen Energiepreisen. Im Tagesgeschäft läuft es bei BASF dagegen besser als erwartet. Kunden haben wegen des Kriegs im Nahen Osten ihre Lager aufgefüllt, was die Auslastung der Anlagen verbessert hat. Der Konzern hat daher die Gewinnziele deutlich angehoben und ein Aktienrückkaufprogramm von bis zu 1 Milliarde Euro angekündigt. An der Börse kommen diese Nachrichten gut an. Die BASF-Aktie legt am Mittag rund 3,6% zu und schlägt damit den Gesamtmarkt deutlich. Denn der DAX steht leicht unter Druck. Nach einem freundlichen Start drücken die erneuten Angriffe im Irankrieg auf die Stimmung. Der deutsche Leitindex verliert rund 0,1% auf 25.434 Punkte. Heute Abend stehen der Zinsentscheid der US-Notenbank und die Quartalszahlen der US-Technologieriesen Microsoft und Meta an. Till Büker, ARD-Finanzredaktion Frankfurt.
10: Und das war das Wichtigste aus der Wirtschaft für diese Stunde. Es ist gleich 12.59 Uhr.
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2: Mit Christian Haug. Hitzewellen und Trockenheit erhöhen nicht nur die Waldbrandgefahr, sie führen auch zu sinkenden Wasserspiegeln in Stauseen und beim Grundwasser. Viele Wasserversorger fürchten deshalb für die Zukunft Engpässe bei der Trinkwasserversorgung. In einigen Regionen im Südwesten bekommen das die Bürger schon zu spüren. Mehr dazu und zu den Waldbränden in Südwestfrankreich hier in SWR aktuell gleich nach den Nachrichten.
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2: Am Nachmittag bleibt es oft strahlend sonnig, Wolken bilden sich nur vereinzelt. Es ist heiß mit Spitzenwerten von 31 Grad im Westerwald und 38 Grad in der Ortenau. Die Nacht dann meist klar, Tiefstwerte 23 bis 14 Grad. Morgen zunächst sonnig, später Wolken, örtlich Schauer oder Gewitter und dann auch starker bis stürmischer Wind. Extrem heiß mit 31 bis 39 Grad. Am Freitag Sonne, Wolken und gegen Abend von Westen her starke Gewitter, am Samstag wieder freundlicher.
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14: Um 13 Uhr mit Luise Wunderlich. Bundespräsident Steinmeier hat die neuen Kabinettsmitglieder offiziell ernannt. Dazu übergab er die entsprechenden Urkunden an Gesundheitsminister Linnemann, Kanzleramtsministerin Warken und Verkehrsminister Bilger. In seiner Rede mahnte er weitere Reformen an.
15: Deutschland hat mit weitreichenden inneren Reformen, mit außen- und europapolitischen Bündnisleistungen dafür zu sorgen, dass unser Land sich behauptet und gut gewappnet ist für die Zukunft. Wir erleben epochale Umbrüche und Krisen, Kriege und schwere geopolitische Konflikte, neue Lasten und neue Verantwortung in der Europäischen Union, in der NATO, nicht zuletzt eine bereits länger anhaltende wirtschaftliche Stagnation. All das fordert unser Land, fordert Deutschland heraus.
14: Die neuen Minister werden Anfang September in der nächsten regulären Bundestagssitzung vereidigt. Das Bundeskabinett hat eine Reform der Ökostromförderung sowie neue Regeln für Netzanschlüsse auf den Weg gebracht. Ab nächstem Jahr soll die dauerhafte Förderung für neue kleine Dachsolaranlagen entfallen. Haushalte sollen überschüssigen Solarstrom stattdessen direkt an der Strombörse vermarkten. Neue Windkraftanlagen und Solarparks sollen weniger Entschädigung bekommen, wenn sie ihren Strom wegen Netzengpässen nicht einspeisen können. Der Autohersteller BMW will weltweit rund 8000 Stellen abbauen. Mehrere Medien berichten über ein freiwilliges Abfindungsprogramm, das bis Ende nächsten Jahres laufen soll. Betroffen seien Beschäftigte in der Verwaltung, im Vertrieb und in der Entwicklung. Das Unternehmen mit Sitz in München leidet unter der schwachen Entwicklung in China und dem Strukturwandel in der Branche. In Frankreich kämpfen die Einsatzkräfte weiter gegen den Waldbrand rund um Bordeaux. Das Feuer hat bisher eine Fläche von rund 420 Quadratkilometern zerstört. Mittlerweile hat sich das Feuer laut den regionalen Behörden stabilisiert. Knapp 60.000 Menschen durften am Abend vorerst in ihre Häuser zurück. Die Feuerwehr warnt allerdings davor, dass der Brand wieder an Kraft gewinnt. Für heute sind für die Region Temperaturen von bis zu 40 Grad vorhergesagt. Dazu starke Winde. Der Wasserstand im Rhein droht morgen auf den niedrigsten je gemessenen Stand zu fallen. Die Generaldirektion Wasserstraßen und Schifffahrt geht davon aus, dass der Pegelstand in Kaub im Mittelrheintal morgen und am Freitag auf unter 25 Zentimeter sinken wird und damit unter den bisher niedrigsten Wert von vor 8 Jahren. Die IHK erklärte dem evangelischen Pressedienst, schon ab 40 Zentimetern in Kaub sei keine sinnvolle Binnenschifffahrt mehr möglich. Derzeit fahren die Frachtschiffe im Rhein nur mit stark reduzierter Ladung, was zu hohen Kosten führt. In Istanbul setzt sich die Welle von Festnahmen in den Rathäusern fort. Jetzt traf es die Bezirksbürgermeisterin des Stadtbezirks Üsküdar, Detetas. Ihr werden Bestechung, Amtsmissbrauch und die Gründung einer kriminellen Vereinigung vorgeworfen. Detetas gehört der Oppositionspartei CHP an. Ihr Fall ist Teil einer ganzen Serie von Festnahmen von CHP-Politikern. Höhepunkt war die Inhaftierung und Absetzung des beliebten Istanbuler Bürgermeisters Imamoglu im Fall. vergangenen Jahr. Beobachter gehen davon aus, dass die Regierung mit den Festnahmen die Konkurrenz gezielt schwächen will. Von offizieller Seite wird dagegen auf die Unabhängigkeit der Justiz verwiesen. Der Fußball-Weltverband FIFA erhält immer mehr Kritik für seine Pläne zum Teilverkauf der Weltmeisterschaft. Die FIFA plant, über eine neue Tochterfirma Anteile an den künftigen Turnieren an private Investoren zu vergeben. Der Verband für Nord- und Mittelamerika und die Karibik, CONCACAF, erklärte, er sei tief besorgt. Die Führungskräfte im Fußball seien Hüter des Sports. Bei den FIFA-Plänen fehle aber ein ordnungsgemäßes Verfahren. Zuvor hatte schon der Europäische Verband UEFA erklärt, mit den Verkaufsplänen der WM werde eine Grenze überschritten. SWR-Nachrichten, Redaktion Andreas Herrler und Stefan Bosch. Das Wetter in Baden-Württemberg und Rheinland-Pfalz. Ein Hoch mit sehr heißer Luft bestimmt die Lage. Die Vorhersage? Am Nachmittag oft sonnig und sehr heiß, maximal 31 Grad im Westerwald und 38 Grad in der Ortenau. In der Nacht meist klar bei 23 bis 14 Grad. Die weiteren Aussichten? Morgen erst sonnig, später örtlich Schauer oder Gewitter und sehr windig. Extrem heiß mit 31 bis 39 Grad. Am Freitag, Sonntag Sonne, am Samstag freundlicher. 13.05 Uhr.
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2: Mit Christiane Haug. Guten Tag. Und das sind drei unserer Themen hier bis halb zwei. In Berlin hat Bundespräsident Steinmeier die neuen Ministerinnen und Minister der Bundesregierung ernannt. Wegen zunehmender Trockenheit fürchten viele Wasserversorger Engpässe in der Zukunft. Unsere Reporterin berichtet, wie sich das aktuell schon in einer Region auf der Schwäbischen Alb auswirkt. Und FIFA-Chef Infantino plant einen weiteren Ausverkauf der Fußball-Weltmeisterschaft. Der Experte aus unserer Sportredaktion erklärt, wie das aussehen soll und was es bedeuten würde. Eigentlich sollte das politische Berlin jetzt schon in der Sommerpause sein. Eigentlich. Aber der Rücktritt von Unionsfraktionschef Jens Spahn am vorletzten Wochenende, der hat alles durcheinander gebracht. Ein neuer Fraktionschef musste her. Die Abgeordneten der Fraktionen von CDU und CSU mussten aus ihren Wahlkreisen oder aus dem Urlaub zurück nach Berlin kommen. Und am frühen Nachmittag sollen sie Thorsten Frey aus Donaueschingen dann zu ihrem neuen Vorsitzenden wählen. Und Bundeskanzler Merz sah sich gezwungen, seine Regierung umzubilden. Vor wenigen Minuten haben die neuen Ministerinnen und Minister von Bundespräsident Steinmeier ihre Ernennungs- und diejenigen, die wechseln und ausscheiden, ihre Entlassungsurkunden bekommen. Hauptstadtkorrespondentin Sabine Henkel über das große Stühlerücken.
16: Thorsten Frey hat neulich etwas gesagt, was Friedrich Merz schlaflose Nächte bereiten könnte.
17: In der Politik ist die Chance größer, es nicht zu schaffen, als es zu schaffen.
16: Nun ist Friedrich Merz für vieles bekannt, nicht aber dafür, sein eigenes Scheitern in Betracht zu ziehen. Dabei ist gerade deutlich zu spüren, wie Merz' Autorität bröselt. Seine mitunter erratisch anmutende Kabinettsumbildung und sein Umgang mit Patrick Schnieder hat einige aufgebracht und andere erzürnt. Wie Anke Beilstein, CDU-Landrätin aus Schnieders Heimat Rheinland-Pfalz.
18: Ich bin absolut fassungslos und da stehe ich auch nicht alleine da. Niemand, wirklich niemand konnte das nachvollziehen.
16: Die Kritik an Merz ist so massiv und breit, dass er nicht daran vorbeikommt. Merz' Führungstauglichkeit wird in Zweifel gezogen. Und Merz? Er lässt sich nach außen nichts anmerken.
19: Wir sind eine Reformregierung und wir wollen das auch weiter zeigen.
16: Thorsten Frey gehört der Reformregierung nicht mehr an. Er wird heute zum Fraktionsvorsitzenden der Union gewählt. Eine neue Aufgabe für ihn, aber eine, die er sich gewünscht hat. Anders als die Aufgabe im Kanzleramt.
20: Man ist förmlich an dieses Gebäude gebunden. Ja, also ich komme aus einem Radius von 2 Kilometern im Grunde genommen nicht weg. Und das ist für einen Politiker mit Bewegungsdrang echt ein Problem.
16: Somit ist zu hoffen, dass Nina Warken keine Politikerin mit Bewegungsdrang ist. Sie ist jetzt an das Gebäude gebunden und soll langfristig das Kanzleramt führen. Eine rasante Karriere für die Frau, die vor einem Jahr viele noch googeln mussten. Warken soll gezögert haben, ob sie die Rund-um-die-Uhr-Aufgabe annimmt, entschied sich dann aber dafür.
21: Ich werde sie mit voller Kraft, aber auch mit der nötigen Demut angehen.
16: Demut verspürt auch Carsten Linnemann, der mehr oder weniger von Merz ins Amt des Gesundheitsministers geschubst wurde.
22: Ich hoffe, dass ich am Ende den einen oder anderen positiv überraschen werde.
16: Und dann ist da noch Steffen Bilger, Verkehrsminister der zweiten Wahl. Er, Wagen, Linnemann, sie sind die neuen Alten im Kabinett Merz. Gejubelt hat keiner von ihnen. Und Thorsten Frey wird Vorsitzender einer verunsicherten Fraktion, die heute die Probleme ansprechen und dem Kanzler auf den Zahn fühlen will. Die Stimmung? Unbeschreiblich. Vielleicht so auch noch nie dagewesen. Übergangsunruhe nennt das Markus Söder. Versucht zu beschwichtigen, kann sich aber eine Spitze nicht verkneifen.
0: Ich will nur für die CSU auch sagen, bei uns bleibt alles beim Alten. Unser Personal ist, finde ich, ganz hervorragend. Wir haben drei sehr starke Bundesminister. Wir bleiben bei unserem Team. Das hat sich sehr gut bewährt.
16: Soll wohl heißen, Augen auf bei der Personalauswahl. Wer wie Merz so viele Personen, Staatssekretäre sind mitgemeint, nach nur einem Jahr austauscht, hat beim ersten Mal offenbar nicht richtig hingeguckt. Statt Aufbruchstimmung hat Merz zunächst mal Abbruchstimmung erzeugt, bei der er als Bauwerksmeister im Mittelpunkt steht. Olaf Scholz lässt grüßen.
2: Informationen von unserer Hauptstadtkorrespondentin Sabine Henkel. Jetzt ist sie also da, die nächste Hitzewelle mit Höchsttemperaturen bis 38 Grad. Morgen könnten es mancherorts sogar 39 werden. Und richtig geregnet hat es in den meisten Regionen im Südwesten auch schon lange nicht mehr. Beim Spaziergang am Rhein wirkt es so, als könnte man bald bis zum anderen Ufer warten. Und nicht nur das Oberflächenwasser wird weniger, wegen der geringen Niederschläge sinken auch die Grundwasserspiegel. Eine Mehrheit der Wasserversorger schaut deshalb besorgt in die Zukunft. Sie sehen die Wasserversorgung während extremer Hitzeperioden gefährdet. Das hat eine bundesweite Umfrage des ARD-Politikmagazins Report Mainz unter 140 Wasserversorgern ergeben. Mehr dazu von SWR-Reporter Niklas Maurer.
1: Demnach gaben fast 19% der antwortenden Unternehmen an, angesichts steigender Hitzetage sei die Wasserversorgung mit der bisherigen Infrastruktur kaum oder gar nicht zu bewältigen. 45% entschieden sich für die Antwort gerade noch, 36% für gut. Wegen extremer Hitze hatten die Behörden in diesem Sommer in mehreren Orten den sogenannten Trinkwassernotstand ausgerufen. Wasser durfte zum Beispiel nicht zum Gießen oder für Pools benutzt werden. Der Siedlungswasserwirtschaftsprofessor von der Technischen Universität in München, Jörg Drewes, sprach gegenüber dem ARD-Politikmagazin Report Mainz angesichts der Wasserprobleme in vielen Orten mit Blick auf die Zukunft von einem neuen Normal. Die Wasserversorgung sei an vielen Stellen nicht zukunftssicher aufgestellt. Der Wissenschaftler, der auch Co-Vorsitzender des Beirats der Bundesregierung für globale Umweltveränderungen ist, sieht auch den Bund in der Pflicht, Wasserversorger finanziell zu unterstützen. Die Kosten für erforderliche Maßnahmen in den nächsten Jahren lägen im mehrfachen Milliardenbereich. Das sei mit dem Regelbudget der Versorger nicht zu stemmen. Das Bundesumweltministerium erklärte auf Anfrage, es werde zu schauen sein, ob und wie Lasten zwischen Bund, Ländern und Kommunen verteilt werden könnten. Zur genauen Investitionshöhe legen keine belastbaren Zahlen vor. Report Mainz hatte für die Umfrage Wasserversorger in den 50 bevölkerungsreichsten und den 50 größten Kreisen und kreisfreien Städten angeschrieben. Mehr als 140 Unternehmen nahmen an der Umfrage teil.
2: Jetzt soweit die Informationen von Niklas Maurer. Und als vor zwei Wochen in München verboten wurde, Pools mit Trinkwasser zu füllen oder den Rasen zu sprengen, da sah die baden-württembergische Umweltministerin Thekla Walker noch kein akutes Problem für den Südwesten. Rund um den Heuberg auf der Schwäbischen Alb hat sich das Problem aber schneller eingestellt, als manche offenbar dachten. Der Zweckverband, der dort für die Wasserversorgung zuständig ist, hat jetzt auch Verbote erlassen, weil das Wasser knapp wird. Was das bedeutet, darüber berichtet Ulrike Mix aus dem SWR-Studio Tübingen.
22: Sie haben mehr Trinkwasser aus den Leitungen laufen lassen, als im Moment nachgepumpt werden kann. Und je heißer es in der letzten Hitzephase wurde, desto mehr stieg der Verbrauch. 100.000 Menschen, die rund um den Heuberg leben, in den Kreisen Sigmaringen, Tuttlingen und Zollernalb. Dort gelten jetzt Verbote. Denn aus den Quellen, die das Wassernetz speisen, sprudelt wegen der Trockenheit nur noch halb so viel Wasser wie sonst. Und die Tiefbrunnen im Donautal, die ebenfalls Wasser beisteuern, haben einen Pegel, der 2 Meter unter dem normalen Wert liegt, sagt Frank Schroft, der Vorsitzende des Zweckverbands Wasserversorgung am Heuberg.
23: Und deshalb empfehlen wir unseren Mitgliedskommunen nach wie vor an der Untersagung der Bewässerung von Sport- und Freizeitanlagen im Verbandsgebiet festzuhalten.
22: Empfehlen. Mehr kann der Zweckverband nicht tun. Aber die betroffenen 28 Gemeinden haben diese Empfehlung umgesetzt. Vereine dürfen ihre Grünflächen nicht mehr mit Trinkwasser bewässern. Außerdem darf die Feuerwehr kein Trinkwasser mehr für ihre Löschübungen verwenden. In Gosheim, einer Zweckverbandsgemeinde, die im Kreis Tuttlingen liegt, ist Bürgermeister André Kielak noch einen Schritt weiter gegangen.
4: Wir wässern unseren Baumbestand natürlich weiterhin, aber nicht mit Trinkwasser, sondern mit Brauchwasser. Die meisten Gemeinden haben Brauchwasserquellen. Wir nehmen die jetzt auch für diese Bewässerung. Das ist ein bisschen mehr Arbeit, aber auch da haben wir gesagt, das muss nicht mit Trinkwasser sein. Ja.
22: Und so fährt der Bauhof jetzt zu einem örtlichen Brunnen und füllt dort Wasser in große Plastiktanks. Die stellt er am Friedhof auf, damit die Gräber weiter gegossen werden können. Oder er bewässert die Bäume im Ort damit. Doch nicht alle haben solche Brunnen, auf die sie zurückgreifen können. Zum Beispiel die Gemeinde Meßstetten, in der Zweckverbandsvorsitzende Frank Schroft Bürgermeister ist. Dort verdorrt der Rasenplatz des örtlichen TSV Meßstetten. Für die Vorsitzende Patricia Bodmer kein Problem.
6: Uns ist es die Faustballabteilung, die auf dem Rasenplatz spielt, die aber auch mit dem zurechtkommt, wenn der jetzt einfach ein bisschen trocken ist.
22: Das eigentlich Fatale am Heuberg ist etwas anderes. Bevor die Verbote beim Trinkwasser erlassen wurden, hatten die betroffenen Gemeinden 2 Wochen lang an ihre Einwohner appelliert. Spart Wasser, sonst kriegen wir ein Problem. Gebracht hat es nichts, stellt der Zweckverbandsvorsitzende Frank Schroft frustriert fest.
23: Ein großes Problem sind nach wie vor die Poolbefüllungen, die seit der Corona-Zeit enorm angestiegen sind. Das macht uns ebenfalls zu schaffen, aber wir können nicht kontrollieren, wer alles Poolbefüllungen vornimmt im Verbandsgebiet.
22: Genauso wenig, wie man kontrollieren kann, wer seinen Rasen mit Trinkwasser sprengt oder sein Auto wäscht. Daher habe man, anders als München, erst gar keine Verbote für Privatleute erlassen. Patricia Bodmer vom TSV Meßstetten ist frustriert darüber, dass offenbar viele Menschen nicht intelligent genug sind, verantwortungsvoll mit dem Trinkwasser umzugehen und dass die Vereine das ausbaden müssen.
6: Sie sind natürlich nachher dann letztendlich oder die Kinder auch wieder gestraft, ja, wenn die auf die Plätze dann nicht drauf können oder irgendwas und wir engagieren uns da ehrenamtlich und versuchen die Kinder das ganze Jahr über zu bewegen. Also deshalb. Ja, der Appell schon an die Bevölkerung zu sagen, ey, jawohl, wir sparen da irgendwo gemeinsam ein bisschen ein und wir achten auf unsere Umwelt. Aber das ist wie mit allem so, manche haben einfach kein Verständnis dafür.
22: Im Moment sieht es so aus, als würde das Entnahmeverbot für Trinkwasser am Heuberg Wirkung zeigen. Doch Entwarnung will der Zweckverbandsvorsitzende erst nach der gerade anlaufenden Hitzewelle geben. Und wenn mit dem Beginn der Sommerferien weniger Wasser verbraucht wird, weil viele in den Urlaub fahren.
2: Informationen waren das von Ulrike Mix aus dem SWR-Studio Tübingen. Und apropos Hitzewelle. Die neue Hitzewelle ist auch im Waldbrandgebiet in Südwestfrankreich angekommen. 39 Grad, sagt Météo France, heute für Bordeaux voraus. Und bis auf Weiteres keine nennenswerten Niederschläge. Das sind schlechte Nachrichten für die Feuerwehrleute, die im Département Gironde immer noch gegen einen großen Brand in den Kiefernwäldern kämpfen. Météo France warnt, dass das Waldbrandrisiko deshalb weiter steigen könnte. Gestern hat es tagsüber schon 14 Neuausbrüche in der Region gegeben. SWR-Frankreich-Korrespondent Kai Rienecker hat sich im Waldbrandgebiet umgesehen und mit Menschen in den betroffenen Städten im Umland von Bordeaux gesprochen.
7: Ein Feuerwehrzug fährt durch das verlassene Örtchen Marche-Prime, rund 20 Kilometer vor Bordeaux. Es liegt direkt am Brandgebiet und ist bereits evakuiert worden. Weil wir Journalisten sind, erlaubt uns die Gendarmerie die Zufahrt. Am Kreisverkehr in der Ortsmitte stehen 3 Männer mit gelben Warnwesten. Einer davon ist Maxime.
8: Actuellement, on fait la circulation pour permettre aux pompiers d'aller librement là où ils doivent aller.
7: Wir regeln den Verkehr, um den Feuerwehrleuten zu helfen, dahin zu kommen, wo sie hin müssen. Die Einsatzkräfte kommen aus ganz Frankreich, aus der Bretagne oder aus dem Elsass. Sie kennen sich in der Region nicht aus. Auch jede Menge LKW und Holztransporter fahren vorbei. Maxime ist Freiwilliger und kommt aus dem Ort. Er zeigt den Fahrern, wo sie lang müssen. Es ist beeindruckend, wie viele Leute hier helfen. Sie stehen in der Schlange mit ihren Wasserbehältern fürs Löschen. Das ist etwas Positives im Negativen. Maxim hat die Evakuierung seines Ortes Marche-Prime vor ein paar Tagen voll mitgemacht. Facebook-Vorwarnung durch das Rathaus, dann kam der SMS-Alert der Behörden. Jetzt hofft er darauf, dass das Wetter die Flammen nicht wieder antreibt. Anthony aus dem ebenfalls evakuierten Nachbarort Bigonos kommt mit einem Baustellenlaster über den Kreisverkehr gefahren. Hinten auf der Ladefläche sitzen noch zwei weitere Freiwillige. Wir versorgen die Feuerwehr mit Wasser. Wir haben eine Zisterne hinten drauf. Mit Motorpumpen füllen wir die Reservoirs der Feuerwehrwagen wieder auf, sobald sie vom Brandherd zurückkommen. So können wir sie direkt vor Ort versorgen und dann ist das erledigt. Wir fahren weiter am Brandgebiet entlang. Die Straßen sind völlig leer. Nur Einsatzfahrzeuge sind ab und zu sehen. Kurz vor dem Ort Bigonos wird der Fahrbahnrand von einem Forstfahrzeug bearbeitet. Schon gefällte Bäume werden gebrochen und geschreddert. Quentin sitzt im Fahrerhaus. Er arbeitet für eine lokale Firma, die von den Forstbehörden dienstverpflichtet wurde. Ich zerkleinere das Holz, um einen Feuerschutzstreifen anzulegen. Ich schreddere die Zweige der bereits gefällten Kiefern maximal klein, damit es nicht brennt. An den endlosen Straßen zwischen den Kiefernwäldern, die noch stehen, werden riesige Schneisen angelegt, um das Feuer aufzuhalten. Nach zwei ruhigeren Tagen sind die Einsatzkräfte wieder voll gefordert. Immer wieder lodern Feuer auf. Die Temperaturen liegen wieder bei 35 Grad. Der mit Kiefernadeln übersäte Boden ist völlig ausgetrocknet. Eine leichte Beute für jeden Funken.
2: Aus den Waldbrandgebieten in Südwestfrankreich berichtete mein Kollege Kai Rienecker. 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Es ist 13 Uhr und 20 Minuten. Es gibt Menschen, die halten Gianni Infantino für ein Genie. Unter anderem US-Präsident Donald Trump, der diese Bezeichnung ja auch für sich selbst in Anspruch nimmt. Deshalb hat Trump den FIFA-Boss auch für den Posten des UNO-Generalsekretärs ins Gespräch gebracht. Schließlich werde Infantino weltweit respektiert. Das sei jetzt allerdings mal dahingestellt. Nicht wenige Fußballinteressierte halten Infantino vielmehr für den Totengräber des ehrlichen Sports. Und beides mag stimmen. Zumindest sein Instinkt beim Geldverdienen scheint allerdings genial. Jetzt will die FIFA, also Infantino, die WM quasi verkaufen. Investoren sollen sich einkaufen können. SWR-Sportredakteur und FIFA-Experte Detlef Lindner. Wie genau soll das funktionieren?
5: Das ist die ganz große Frage. Es soll, so sind bisher ja die Medienberichte, offiziell ist das alles noch nicht, es soll ein Tochterunternehmen gegründet werden, die kleine Tochter FFE, 20 Milliarden Dollar schwer, das ist schon eine ganz schöne Summe. Und da können sich dann so die Vorstellungen wohl der FIFA und wohl auch Gianni Infantino, der einer der Vordenker der FIFA natürlich dann auch wieder ist, da können sich dann private Investoren mit einkaufen und das würde dann der FIFA 4 Milliarden US-Dollar, so der Plan, so die Berichte dann auch tatsächlich in die Kassen spülen. Das sind vorläufige Zahlen, nicht bestätigte Zahlen. Aber ich denke auch, das kann alles dann über die Jahre, wenn das so käme, tatsächlich noch weiter steigen. Also das wäre ein Anfang und wer weiß, wo das dann alles auch hinführen würde.
2: Und wer wären dann diese privaten Investoren, die sich da theoretisch einkaufen können?
5: Das ist natürlich die ganz große Frage. Wer wären die Investoren? Wer hat da Interesse dran? Erstmal Interesse. Sind es Investoren, die Interesse am Sport haben? Oder sind das einfach Investoren, die Interesse am Geld haben? Also ein Investor möchte ja Geld generieren, Gewinne generieren. Und ich habe mich immer gefragt, warum ist Infantino immer so verdammt freundlich während der WM und vor der WM zu US-Präsident Donald Trump? Mittlerweile versuche ich schon mal den Bogen zu bekommen. Er hat da wohl seine Investitionspläne schon vorgestellt vor mehreren Monaten, ist da wohl auch auf nahrhaften Boden gestoßen und offenbar haben dann die beiden Herren Technologieinvestor Joshua Kushner, also Bruder Jared ist uns im Begriff, mit Trump Tochter Ivanka verheiratet, gefunden. Der hat wieder eine eigene Firma und diese Firma soll dann möglicherweise auch die Führung der geplanten Investorengruppe übernehmen. Wer da alles drin sein wird, tja, ich bin sehr gespannt.
2: Aber Sie haben es schon angedeutet, Investoren wollen potenziell Geld verdienen, dann werden Sie ja wahrscheinlich auch mitreden wollen, oder?
5: Ja, das ist genau die ganz große Frage, die Spekulation. Da sagt die FIFA, der Fußballweltverband natürlich, ach nee, ist gar nicht so schlimm. Wir haben ja immer noch den Vorsitz, sind das Oberhaupt über die Termine etwa bei der WM. Wir haben auch das Regelwerk in unseren Händen, da spricht uns niemand rein. Aber ja, das ist pures Papier. Natürlich würde es so kommen, dass die Investoren Investoren dann Wünsche haben. Diese Wünsche könnten dann münden in, ich spekuliere jetzt natürlich, noch mehr Mannschaften bei einer WM. Das ist schon angedeutet worden. Vielleicht noch mehr Werbeunterbrechung während eines Fußballspiels. Vielleicht noch eine längere Halbzeitpause. Wer sagt überhaupt, dass es noch zwei Hälften sind? Vielleicht sind es dann vier Teile, aus denen sich ein Fußballspiel zusammensetzt. Also da könnte ich weitermachen, noch eine Stunde lang. Das würde den Fußball, da bin ich mir ganz, ganz sicher, verändern.
9: Ja, da graust es nicht nur den Fußballpuristen. Die UEFA, also der Europäische Fußballverband, der hat ja schon deutlich erkennen lassen, dass er nicht einverstanden ist. Wie groß ist da der Widerstand?
5: Sehr groß. Und es wird sich jetzt in dieser Woche noch zeigen. Da hat die UEFA, die Europäische Fußballunion, schon angedeutet, wir wollen zusammenkommen mit unseren Verbänden, wollen da mal drüber reden. Es ist dann auch schon transportiert worden, möglicherweise über einen WM-Boykott zu reden. Die UEFA, die europäischen Verbände sind sehr mächtig innerhalb der FIFA. Und wenn die Europäer einheitlich, wohlgemerkt, einheitlich dann auch sagen, liebe FIFA, so funktioniert es nicht. Wir haben da mit unserer ganzen sportlichen Macht, unserem Wissen, unserem Know-how Einsprüche, dann muss die FIFA da reagieren. Aber inwieweit diese Einheitlichkeit aus Europa kommt, großes Fragezeichen.
9: Und es gibt ja auch noch viele kleine Verbände, die Infantino da möglicherweise auf seine Seite ziehen könnte, oder? Wie viel Einfluss haben die?
5: Ja, das hat er schon immer gemacht. Er hat immer nach außen gesagt, also ich bin ja auch für die Kleinen da, ich will den Fußball fördern, überall in der Welt, sagt er auch jetzt. Diese Kleinverbände würden dann auch profitieren von diesem Tochterunternehmen. FFE würden auch Gelder bekommen. Damit würde dann auch die Fußballentwicklung überall auf der Welt unterstützt werden, vorangetrieben werden. So die Vorstellung von FIFA-Boss Infantino, ob es dann auch tatsächlich so kommt, ich weiß es nicht. Auf jeden Fall mit diesen Geldern überall hin in der Welt, in die kleinen Verbände rein, hat er natürlich auch wieder Stimmen und die braucht er dann, um dieses Programm durchsetzen zu können.
9: FIFA-Chef Gianni Infantino will offenbar Investoren in die WM einsteigen lassen. Informationen dazu waren das von Detlef Lindner aus der SWR-Sportredaktion. Es ist nicht weniger als einmal um die halbe Welt und das ohne Zwischenlandung. Ein Testflug der australischen Fluglinie Qantas hat offenbar einen neuen Rekord aufgestellt, und zwar mit einem Direktflug von Melbourne in Australien nach Toulouse in Frankreich. Qantas selbst feiert den Flug als Meilenstein auf dem Weg, die letzte Grenze des Langstreckenfluges zu erobern. Alexander Winkler aus der SWR-Wirtschaftsredaktion, fangen wir mal mit den Fakten an. Was macht diesen Flug so spektakulär?
11: Ja, sicher erstmal die schiere Strecke. 23.076 Kilometer, dabei 24 Stunden und 24 Minuten in der Luft. Unterwegs über den Pazifik, quer über Nordamerika und den Atlantik hinweg, dazu jeweils zwei Sonnenauf- und Untergänge. Das ist alles schon enorm und schlägt den bisherigen Rekord von Hongkong nach London um mehr als eine Stunde. Wirklich besonders macht diesen Rekordflug aber, dass das kein, naja, spektakulärer Einzelfall bleiben soll. Vielmehr testet Qantas hier für das, was ab nächstem Jahr Oktober ein Linienflug sein soll, nämlich von Sydney nach London nonstop.
9: Seit Jahren gibt es immer mehr solcher Ultra-Langstreckenlinienflüge, etwa von Auckland in Neuseeland in die Arabischen Emirate oder von Texas nach Hongkong. Warum jetzt dieser neue Testflug?
11: Na, weil diese Strecke Sydney-London tatsächlich nochmal neuen Maßstäbe setzt. Der Linienflug, der wäre zwar etwas kürzer als der Test, aber mit 17.000 Kilometern immer noch mehr als 1.500 Kilometer länger als die bisher längste Strecke von New York nach Singapur geht der. Dafür kommt ein speziell weiterentwickelter Airbus A350 zum Einsatz. Der hat einen zusätzlichen Tank für 20.000 Liter Treibstoff extra und etwas mehr Platz im Innenraum. So sollen die bis zu 22 Stunden an Bord für rund 240 Passagiere einfach besser auszuhalten sein. 12 dieser Flieger hat Qantas bestellt und naja, deren Grenzen, die sollen jetzt eben ausgetestet werden.
9: Erleben wir da gerade einen Stimmungswandel in der Flugzeugbranche? Vor Jahren, da galt ja der Großraumjet Airbus A380 als Maß der Dinge. Inzwischen ist der kaum noch im Einsatz. Stattdessen jetzt kleinere Flieger, die längere Strecken zurücklegen können. Wie hängt das zusammen?
11: Naja, wenn wir auf die weltweite Lage gucken, dann geht's insgesamt schon um Sparsamkeit und aber auch um Unabhängigkeit der Fluglinien. Dieser A380, der ist zwar super für extreme Massen von 500 bis 800 Passagieren, der verbraucht aber vor allem deutlich mehr Kerosin als modernere Langstreckenflieger. Die wiederum sind sparsamer und kommen deswegen weiter. Airlines brauchen deswegen nicht mehr maximale Kapazitäten auf ein paar wenigen vielbeflogenen Standardstrecken, sondern sie können stattdessen mehr kleinere Flieger die Ziele damit direkt anfliegen lassen. Das heißt, da fallen Umstiege weg, zusätzliche Starts, auch das spart Treibstoff und damit werden die Airlines insgesamt tatsächlich eben unabhängiger. Zum Beispiel von den großen Umsteigehubs in Asien oder dem Mittleren Osten. Und das ist ja gerade mit Blick auch zum Beispiel auf den Irakkrieg nicht nur ein Kostenfaktor. Und noch ein Aspekt kommt mit Blick auf Australien ganz konkret dazu. Das Land liegt ja so weit weg von vielen anderen Weltregionen, hat gleichzeitig enge Verbindungen nach Europa und einen starken Tourismus. Und so rühmt sich die australische Airline Qantas schon seit Jahren damit, die Grenzen des Linienflugs immer weiter zu verschieben.
9: Wir haben bisher ausschließlich über Airbus gesprochen. Der bisherige Langstreckenrekord von Hongkong nach New York lag seit 2005 ungeschlagen bei Boeing. Wie groß ist denn der Wettbewerb dieser beiden Rivalen?
11: Also bei den Extremstrecken hat Airbus mit dem A350 die Nase klar vorne, umso mehr mit dieser neuen Klasse, die Qantas eben gerade testet. Boeing ist aber auf den sehr langen Linienflügen trotzdem weiterhin vertreten und das sogar mit unterschiedlichen Modellen, unter anderem der 787-Familie, dem sogenannten Dreamliner. Genau der könnte aber auch einer der Gründe sein, warum Boeing nicht die Nase vorne hat, denn da gab es zwischenzeitlich einen Zulassungsstopp, technische Probleme, Auslieferungstermine wurden nicht eingehalten und das sorgt dafür, dass Boeing weniger ein auf das Zugpferd hat, sondern der Dreamliner ein Symbol einer breiteren Krise ist und Airbus die Nase vorne hat.
9: Airbus hat mit einem Flug von Melbourne nach Toulouse in Frankreich einen neuen Langstreckenrekord aufgestellt. Informationen dazu waren das von Alexander Winkler aus der SWR Wirtschaftsredaktion hier in SWR Aktuell am Mittag.
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14: Um 13.30 Uhr mit Luise Wunderlich. Bundespräsident Steinmeier hat die neuen Kabinettsmitglieder offiziell ernannt. Er hat die entsprechenden Urkunden an Gesundheitsminister Linnemann, Kanzleramtsministerin Warken und Verkehrsminister Bilger überreicht. Die jeweiligen Vorgänger wurden entlassen. Aus Berlin berichtet unsere Korrespondentin Katrin Aue.
10: Bundespräsident Frank-Walter Steinmeier sagte bei der Zeremonie, die Handlungsfähigkeit der Regierung sei das Gebot der Stunde. Deutschland habe mit weitreichenden inneren Reformen und außenpolitischen Herausforderungen dafür zu sorgen, dass das Land für die Zukunft gut gewappnet sei. Die neuen Minister und die Ministerin müssen noch ihren Eid vor dem Bundestag leisten. Weil aber gerade parlamentarische Sommerpause ist, soll das im September nachgeholt werden. Ob das rechtens ist, ist umstritten. Am frühen Nachmittag will dann die CDU-CSU-Fraktion eine neue Spitze wählen. Mit großer Wahrscheinlichkeit wird es der ehemalige Kanzleramtschef Thorsten Frey.
14: Das Bundeskabinett hat die Reform der Ökostromförderung auf den Weg gebracht. Ab nächstem Jahr soll die dauerhafte Förderung für neue kleine Dachsolaranlagen wegfallen. Aus Berlin berichtet Lissi Kaufmann.
12: Betroffen sind kleine Solaranlagen mit weniger als 25 Kilowatt installierter Leistung. Wer Strom aus solchen Anlagen ins Netz einspeist, bekommt bisher in den ersten 20 Jahren einen festen Preis pro Kilowattstunde bezahlt. Künftig soll es nur noch 3 Jahre lang einen Festpreis geben und der ist niedriger als bisher. Danach kann der Strom nur noch zu schwankenden Preisen an den Strombörsen verkauft werden. Dafür soll es anfangs noch einen Bonus geben.
14: Der Autohersteller BMW will weltweit rund 8000 Stellen abbauen. Mehrere Medien berichten über ein freiwilliges Abfindungsprogramm, das bis Ende nächsten Jahres laufen soll. Betroffen seien Beschäftigte in der Verwaltung, im Vertrieb und in der Entwicklung. Das Unternehmen mit Sitz in München leidet unter der schwachen Entwicklung in China und dem Strukturwandel in der Branche. Bei Audi im baden-württembergischen Neckarsulm haben am Vormittag rund 6000 Menschen gegen die Sparpläne des Mutterkonzerns VW protestiert. Das teilten IG Metall und Betriebsrat mit. Die Beschäftigten von Audi erhielten dabei auch Unterstützung von Porsche- und Mercedes-Mitarbeitern. Gewerkschaft und Audi-Betriebsrat fordern vor allem, dass das Audi-Werk in Neckarsulm erhalten bleibt. In Frankreich kämpfen die Einsatzkräfte weiter gegen den Waldbrand rund um Bordeaux. Das Feuer hat bisher eine Fläche von rund 420 Quadratkilometern zerstört. Mittlerweile hat sich das Feuer laut den regionalen Behörden stabilisiert. Knapp 60.000 Menschen durften am Abend vorerst in ihre Häuser zurück. Die Feuerwehr warnt allerdings davor, dass der Brand wieder an Kraft gewinnt. Für heute sind für die Region Temperaturen von bis zu 40 Grad vorhergesagt. Und dazu starke Winde. Der Wasserstand im Rhein droht morgen auf den niedrigsten je gemessenen Stand zu fallen. Die Generaldirektion Wasserstraßen und Schifffahrt geht davon aus, dass der Pegelstand in Kaub im Mittelrheintal morgen und am Freitag auf unter 25 Zentimeter sinken wird und damit unter den bisher niedrigsten Wert von vor 8 Jahren. Die IHK erklärte dem evangelischen Pressedienst, schon ab 40 Zentimetern in Kaub sei keine sinnvolle Binnenschifffahrt mehr möglich. Derzeit fahren die Frachtschiffe im Rhein nur mit stark reduzierter Ladung, was zu hohen Kosten führt. Vor der australischen Ostküste ist es Forschern zum ersten Mal gelungen, die Geburt eines Buckelwals mit einer Drohne zu filmen. Die Bilder wurden aus über 100 Metern Entfernung aufgezeichnet. Der Pilot der fliegenden Kamera sagte dem Sender ABC, er habe ein Weibchen beobachtet, das deutlich langsamer als die Gruppe gewesen sei. Plötzlich habe sich im Wasser eine rote Wolke gebildet. Anschließend sei ein Kalb an die Wasseroberfläche gekommen. Die Bilder sollen jetzt wissenschaftlich ausgewertet werden. Experten gehen davon aus, dass sie neue Erkenntnisse über die Fortpflanzung von Buckelwalen gewinnen können. SWR-Nachrichten, Redaktion Andreas Herrler und Stefan Bosch.
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9: Am Nachmittag bleibt es oft strahlend sonnig, Wolken bilden sich nur vereinzelt. Es ist sehr heiß mit Spitzenwerten von 31 Grad im Westerwald und 38 Grad in der Ortenau. Der Südwestwind weht schwach, später leicht böig. Die Nacht bleibt dann meist klar, Tiefstwerte 23 bis 14 Grad. Morgen zunächst sonnig, später Wolken, örtlich Schauer oder Gewitter und starker bis stürmischer Wind, extrem heiß mit 31 bis 39 Grad. Am Freitag Sonne, Wolken und gegen Abend von Westen starke Gewitter. Am Samstag wieder insgesamt freundlicher.
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13: Kapitan Andreevo, das ist der Name des wichtigsten Grenzübergangs zwischen Bulgarien und der Türkei. Es ist der Kontrollpunkt an der EU-Außengrenze, über den die meisten Lebensmittel per LKW in die EU importiert werden. LKW, vollbeladen mit Obst, Gemüse und Fleisch, müssen hier stundenlang warten, denn ihre Ladung wird in einem speziellen Labor direkt an der Grenze geprüft. Auf Verunreinigungen, auf Bakterien, Pilze und in der EU verbotene Pestizide. Hier soll der EU-Verbraucher vor der Einfuhr schädlicher Lebensmittel geschützt werden. Eigentlich. Denn seit vielen Jahren gibt es bei den Grenzkontrollen Missbrauch. LKW werden gegen Schmiergeldzahlungen durchgewunken. Die Mafia macht hier Geschäfte, gemeinsam mit korrupten Politikern. Zu den Hintergründen unser Korrespondent Oliver Schosch.
15: Der 39-jährige Veterinärmediziner Angel Mavrovski sorgt gerade in Bulgarien für einige Aufmerksamkeit. Er hat ausgepackt über die Machenschaften bei den Lebensmittelkontrollen am Grenzübergang Kapitän Andreevo. Es begann im Jahr 2011, kurz nachdem die konservative GERB-Partei von Bojko Borissow die Macht übernommen hatte. Im Jahr 2011 wurde die bulgarische Grenze unter äußerst intransparenten Bedingungen an eine Privatfirma vermietet. Für 10 Jahre, für einen Spottpreis. Der Vertrag wurde dann um weitere 10 Jahre verlängert und gilt bis zum Jahr 2031. Für die Privatfirma unterschrieb damals unter anderem Razmik Chakarian. Ich habe diese Dokumente. Razmik Chakarian, bekannt unter dem Spitznamen Ami, ist ein einflussreicher Geschäftsmann. Er gilt als Schlüsselfigur der organisierten Kriminalität in Bulgarien. Die Mafia kontrollierte also fortan die Grenze. Sie bestimmt, welche LKWs untersucht werden und welche nicht. Die Tendenz ist seitdem, ziemlich wenig zu kontrollieren und dafür viel Geld zu kassieren, erzählt Georgi Vasilev. Er ist ein bulgarischer Paprikahändler. Er importiert Paprikas aus der Türkei und exportiert sie dann zusammen mit bulgarischen Paprikas in andere EU-Länder.
17: Ein großer Teil der LKWs kommt völlig unkontrolliert über die bulgarische Grenze bei den Käufern an. Importeure aus der ganzen EU haben gemeldet, dass ihre LKWs mit Lebensmitteln aus der Türkei oder Syrien mit verschlossener Ladefläche in der EU angekommen sind. Sie hatten noch türkische Plomben dran. Ich selbst habe 30 türkische Plomben hier bei mir. Die habe ich von meinen LKWs gesammelt. Ich habe für alle meine LKWs Geld bezahlt, umgerechnet zwischen 350 und 700 Euro pro Fahrzeug. Und ich habe auch immer Dokumente bekommen, dass die Ladung im Labor an der bulgarischen Grenze kontrolliert wurde. Auf gefährliche Bakterien und Organismen, auf Schwermetalle, auf Pestizide. Doch nichts davon ist passiert. Die Dokumente sind gefälscht. Ungefähr ein Drittel meiner LKWs kommen unkontrolliert über die Grenze. Das Prinzip an der bulgarischen Grenze sieht so aus. Kohle, Stempel, Kohle, Stempel, Kohle, Stempel. Pro Tag passieren knapp 2000 LKWs den Grenzübergang Kapitan Andrejewo in Richtung Bulgarien. Das heißt, pro Tag könnten die Kontrollen rund 1 Million Euro einbringen. Ein lukratives Geschäft, das kurz auf der Kippe stand, als Ende

0: wurde auf der Autobahn abgedrängt. Ich wurde durch Telefonanrufe bedroht. Ich habe entsprechende Zettel am Fahrzeug gefunden. Die Regierung von Kirill Petkov wurde nach weniger als 8 Monaten im Amt gestürzt. Und die Mafia übernahm wieder die Kontrolle an der Grenze und Angel Mavrovsky verlor seinen Job als Lebensmittelkontrolleur. Als dann Jahre später, im Dezember 2025, die bulgarische Regierung zurücktrat nach Massenprotesten gegen Korruption, gab es für Angel Mavrovsky ein erneutes Comeback. Mavrovsky sollte eine Bestandsaufnahme machen über die Kontrollen an der bulgarischen Grenze. Er organisierte selbst ordentliche Kontrollen an der Grenze und im Landesinneren und beschlagnahmte nie dagewesene Rekordmengen an schädlichen Lebensmitteln. Innerhalb von 2 Monaten zog er mehr als 500 Tonnen Lebensmittel aus dem Verkehr und 1,3 Millionen Eier. Und dann erstellte Mavrovsky eine lange Liste mit Schwachstellen und Manipulationsmöglichkeiten bei den Grenzkontrollen. Wir haben an der Grenze begonnen, mit Mitarbeitern der Lebensmittelkontrolle zu sprechen, mit solchen, die aus bestimmten Gründen entlassen wurden und mit aktuellen Mitarbeitern. Und so haben wir erfahren, dass es verschiedene Arten der Manipulation gibt und dass die Mitarbeiter angehalten wurden, diese Manipulationen auch durchzuführen. Zum Beispiel waren die Computer, auf denen die Ergebnisse der kontrollierten Lebensmittel gespeichert sind, nicht gesichert. Jeder konnte darauf zugreifen und eine PDF-Datei austauschen. Außerdem waren die Computer ans Internet angeschlossen. Das heißt, die Lebensmittelkontrollen konnten auch aus der Ferne manipuliert werden. Und uns wurde bestätigt, dass das auch passiert ist. Und das Labor selbst hat keine personalisierte Zugangskontrolle und ist nicht kameraüberwacht. Manipulationen an der Grenze waren laut unseren Befragungen keine Einzelfälle, sondern gängige Praxis. In Bulgarien regiert seit gut 1,5 Monaten der neue Premier Rumen Radev, der ehemalige Staatspräsident, mit seiner Mitte-Links-Partei Progressives Bulgarien. Er hat versprochen, die Korruption in Bulgarien zu bekämpfen. Doch als seine Regierung die Arbeit aufnahm, wurde der Lebensmittelkontrolleur Angel Mavrovsky ziemlich schnell wieder aus seinem Amt entlassen. Der zuständige Agrarminister wurde Plamen Abrovsky, der viele Jahre im bulgarischen Parlament und auf verschiedenen Posten im Agrarministerium für das Thema Landwirtschaft und Lebensmittelkontrollen zuständig war. Agrarminister Abrovsky lädt die Presse Mitte Juni ein an den Grenzübergang Kapitan Andrejewo, um bei Lebensmittelkontrollen dabei zu sein und sich davon zu überzeugen, dass alles gut funktioniere. Die Ladefläche eines LKWs wird geöffnet, Tomaten werden in ein Kühlhaus gehoben und Proben werden ins Labor gebracht. Dort, so heißt es, gibt es mittlerweile neue Computer, die ordentlich geschützt seien. Als Außenstehender kann man sich darauf allerdings keinen Reim machen, ob die Kontrollen nun ordentlich ablaufen oder nicht. Beim Labor fällt auf, dass es weiterhin keinen geschützten Zugang gibt. An der Containeranlage gibt es nur ein einfaches Schloss und eine Klingel, die funktioniert. Und innen immer noch keine Kameras. Doch Agrarminister Abrovsky beteuert, dass der bulgarische Staat für die Sicherheit der Verbraucher in der Europäischen Union garantieren würde. Nur warum hat er dann Angel Mavrovsky suspendiert? Warum arbeitet man weiter mit den umstrittenen privaten Grenzkontrolleuren zusammen und lässt sie weiter die Be- und Entladung machen? Der Agrarminister erklärt. Es ist völlig normal, dass mit einer neuen Regierung auch ein neues Team kommt. Herr Mavrovsky ist ein guter Experte, aber ich habe jetzt eine neue Direktorin im Amt, die deutlich mehr Expertise und Erfahrung hat. Trotz aller Beteuerungen wirkt es so, als ob es bei den Grenzkontrollen so weitergeht wie in den letzten 15 Jahren. Offenbar profitieren immer noch zu viele Politiker vom Geschäft an der Grenze. Annemarie Botzki von der Verbraucherschutzorganisation Foodwatch in Berlin sagt, dass sich der Verbraucher nicht darauf verlassen kann, dass pestizidbelastete Lebensmittel in den deutschen Supermärkten komplett herausgefiltert werden.
1: Zitronen aus der Türkei werden jetzt getestet und dann sind die wirklich über dem Grenzwert. Selbst dann wird oft gesagt, naja, aber Leute essen ja aber nicht so viele Zitronen. Durch die geringe Verzehrmenge geht man dann davon aus, dass die Gefahr auch nicht groß ist.
0: Laut der Europäischen Behörde für Lebensmittelsicherheit EFSA sind etwas mehr als die Hälfte aller untersuchten Lebensmittel in der EU pestizidbelastet. Davon rund 2,5% über dem Grenzwert.

0: Eine dauerhafte Belastung mit Pestiziden erhöht das Risiko für Krebserkrankungen, für Alzheimer und Parkinson und für Unfruchtbarkeit.
1: Wie Bulgarien schädliche Lebensmittel in die EU durchwinkt. Das war SWR Aktuell Kontext von unserem Korrespondenten Oliver Schosch.
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3: Und es ist jetzt 13.45 Uhr.
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3: Mit Michael Spindler.
4: Die Fußball-WM liegt noch keine zwei Wochen zurück. Da hat die FIFA bzw. deren Präsident Gianni Infantino die Fußballwelt mit Zukunftsplänen aufgeschreckt, die bei vielen nur Kopfschütteln hervorrufen. Infantino will Teile der Fußball-WM an private Investoren verkaufen. Die Reaktionen darauf sind harsch und unmissverständlich. SWR-Reporterin Anke Feller.
5: Übereinstimmenden Medienberichten zufolge will die Europäische Fußballunion UEFA noch in dieser Woche eine Dringlichkeitssitzung abhalten, um über das weitere Vorgehen zu beraten. Dabei soll auch über einen möglichen Boykott der Weltmeisterschaft gesprochen werden. In einer ersten Stellungnahme hatte die UEFA zuvor schon scharfe Kritik geübt. Damit werde eine Grenze überschritten, die die führenden Institutionen des Fußballs niemals überschreiten dürften, so die Europäische Fußballunion. Die Seele und die Führung des Fußballs seien keine Vermögenswerte, mit denen gehandelt werden dürfe. Insbesondere dann nicht, wenn völlig intransparent sei, wer finanziell davon profitiere. Die UEFA betonte, keiner von uns besitzt den Fußball. Es ist nicht an der FIFA, ihn zu verkaufen.
4: Manuel Neuer bereitet sich aktuell mit dem FC Bayern im Trainingslager am Tegernsee auf die neue Saison vor und aller Voraussicht nach wird es seine letzte sein. Nach dieser Saison will der Torhüter seine Karriere dann endgültig beenden, so zumindest stand heute der Plan. SWR-Reporter Taufik Khalil mit Einzelheiten.
6: Am Rande des Trainings erklärte der 40-Jährige, der vor seiner 21. Profisaison steht, es sieht stark danach aus, dass ich aufhöre. Für seine wahrscheinlich letzte Saison hat er sich viel vorgenommen. Die Spiele, die er bestreitet, will er aber trotzdem nicht mit zu viel Melancholie angehen, auch wenn er laut eigener Aussage im einen oder anderen Stadion am jeweiligen Spieltag vielleicht das letzte Mal gewesen ist. Warum er sich die Trainingstour auch in dem für einen Profi fortgeschrittenen Alter noch antut, liegt so Neuer daran, dass es in dieser Mannschaft mit diesen Trainern einfach Spaß macht zu spielen und man immer die Möglichkeit habe, Titel zu gewinnen. Sein Nachfolger nach 15 Jahren Bayern-Tor ist mit Jonas Urbich längst gefunden und dementsprechend soll es mit dem 22-Jährigen wieder eine ähnliche Arbeitsteilung wie im letzten Jahr geben. Im Idealfall ist sein letztes Spiel Anfang Juni 2027 im Estadio Metropolitano in Madrid.
4: Das wäre dann das Champions-League-Finale in Madrid und sollte Manuel Neuer das mit dem FC Bayern erreichen, wäre es natürlich der beste Karriereabschluss, den man sich denken kann. Der Deutsche Leichtathletikverband hat 81 Athletinnen und Athleten für die Europameisterschaften in Birmingham vom 10. bis 16. August nominiert. Mit dabei aus dem Südwesten sind unter anderem Zehnkampfweltmeister Leo Neugebauer vom VfB Stuttgart, der Mainzer Speerwerfer Julian Weber und Hindernisläuferin Gesa Krause vom Verein Silvesterlauf Trier. Soweit der Sport, es ist 13.48 Uhr.
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3: Bei den verheerenden Feuern in Südeuropa melden die Brandbekämpfer erste Erfolge. Die könnten aber von einer neuen Hitzewelle wieder zunichte gemacht werden. Die Waldbrände sind heute eines der Hauptthemen in den Kommentaren der internationalen Zeitungen. Christian Rönspieß gibt uns einen Überblick.
1: Die Zeitung Les Dernières Nouvelles d'Alsace aus dem aktuell besonders stark betroffenen Frankreich schreibt: Neben der nötigen Solidarität im Augenblick müssen auch Lehren für die Zukunft gezogen werden aus diesem Sommer, der durch die Zunahme von Hitzewellen und Bränden sowie durch eine historische Dürre mit keinem anderen vergleichbar ist und dennoch mit Sicherheit einen Vorgeschmack auf die kommenden Sommer gibt. Auch wenn es den Klimaskeptikern und den Gegnern einer angeblich strengen Umweltpolitik nicht passt, das Katastrophenszenario, das wir gerade erleben, war programmiert. Weniger als 9 Monate vor der Präsidentschaftswahl ist es Aufgabe der Politiker, die notwendigen Veränderungen in den Mittelpunkt ihrer Programme zu stellen und Aufgabe der Bürger, nicht der Bequemlichkeit des Vergessens nachzugeben, wenn Fassungslosigkeit und Emotionen zusammen mit der Asche verflogen sind. Das sieht auch die Zeitung Sydsvenskan aus Schweden so, verweist aber zunächst auf eine Verantwortung der Medien bei ihrer Berichterstattung anhand eines Beispiels aus dem eigenen Land. Als der schwedische Rundfunk Menschen in Evakuierungslagern in Spanien interviewt, gehen die Meinungen darüber, ob die Brände mit dem Klimawandel in Zusammenhang stehen, auseinander. Manche bejahen es, andere verneinen es. Aber es gibt keine Aufklärung, wer recht hat. Das wäre aber angebracht gewesen. Denn wenn der Kontinent in Flammen steht, müssen die Medien den wissenschaftlichen Zusammenhang zwischen Extremwetter und Klimawandel verdeutlichen, anstatt eine Art Ausgewogenheit zu suggerieren, bei der Klimaleugner so behandelt werden, als würden sie eine legitime zweite Meinung vertreten. Die größte Verantwortung aber liegt bei der Politik. Sie muss die durch den Klimawandel entstehenden Situationen, Brände, Überschwemmungen und Millionen von Vertriebenen, bewältigen, aber auch durch Klimapolitik das Risiko ähnlicher Katastrophen in der Zukunft verkleinern. Zu einem anderen Thema. Nach dem Anschlag beim Christopher Street Day in Berlin vergleicht die britische Times die Terrorgefahr in Deutschland mit der in Frankreich und Großbritannien. In allen drei Ländern sind die Auslöser für das Wiederaufflammen terroristischer Aktivitäten dieselben. Die radikalisierenden Auswirkungen der Terroranschläge der Hamas auf Israel vom 7. Oktober 2023 und der darauffolgende Krieg im Gazastreifen. Deutschland ist dieser Gefahr jedoch in ungewöhnlichem Maße ausgesetzt. Das liegt zum Teil an der schieren Zahl der Asylsuchenden, die das Land im Laufe der 2010er Jahre aufgenommen hat. Die sehr große Mehrheit von ihnen verhält sich friedlich. Doch eine beträchtliche Zahl junger Männer aus der islamischen Welt landete in einer administrativen und gesellschaftlichen Grauzone. Sie haben das Land nicht wieder verlassen, sich aber auch nicht integriert, was sie anfällig für Rekrutierungen durch die Terrororganisation IS macht. Angesichts dessen erweist es sich als problematisch, dass Deutschland im Zuge seiner Nachkriegsordnung die Überwachungsbefugnisse der Polizei und der Geheimdienste stark einschränkte.
3: Die internationalen Pressestimmen waren das mit Christian Rönnspieß.
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9: Nein, das ist ein Fake. Ich habe bei der Betreibergesellschaft des Eiffelturms nachgefragt. Danach verändert sich die Höhe des 330 Meter hohen Bauwerks im Sommer nur um wenige Millimeter. Also weniger als einen Zentimeter und nicht 20 oder 30.
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3: Es ist 13.52 Uhr.
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3: Mit Jutta Kaiser.
10: Die BASF kommt nach eigenen Angaben bei ihrem Sparprogramm sowie beim Konzernumbau voran. Weltweit seien von Januar 2024 bis Ende Juni 2026 rund 7.000 Stellen gestrichen worden, so das Unternehmen bei der Präsentation seiner Halbjahresbilanz. Am Stammwerk in Ludwigshafen sank die Zahl der Vollzeitstellen auf ein historisches Tief von unter 30.000. Vorstandschef Markus Kamieth sagte, das sei ein wichtiger und notwendiger Schritt. Auch bei der Restrukturierung der Anlagen habe man viel erreicht. So sei der Anteil der Produktionseinheiten, die als hoch wettbewerbsfähig gelten, inzwischen von 78 auf 88% gestiegen.
11: Das Stammwerk profitiere aktuell von der Strategie, in der Region für regionale Märkte zu produzieren, in dem Fall also für den Markt in Europa. So sorgen die Lieferunterbrechungen im Zusammenhang mit dem Konflikt im Nahen Osten für eine höhere Auslastung am Standort Ludwigshafen. Grundsätzlich haben sich die Geschäfte des Konzerns besser entwickelt als erwartet. Der Absatz von BASF-Produkten ist demnach im letzten Quartal in fast allen Regionen gestiegen, besonders stark in China. Dort auch unterstützt vom neuen Verbundstandort in Xianyang. Das neue Werk in Südchina war im März offiziell eröffnet worden. Außerdem profitiert der Konzern von höheren Preisen, ebenfalls eine Folge des Konflikts im Nahen Osten. Das hat Umsatz und Gewinn im zweiten Quartal deutlich steigen lassen. Die Gewinnprognose für das Gesamtjahr hatte die BASF daher bereits vor kurzem erhöht. Sabine Geipel, SWR Wirtschaftsredaktion.
10: Porsche will in Stuttgart-Zuffenhausen und Weissach bis 2035 Milliarden Euro sparen, unter anderem durch Jobabbau. Zuerst kostet das sogenannte Zukunftspaket das Unternehmen aber viel Geld. Das teilte der Sportwagenhersteller heute in Stuttgart mit.
12: Der sozialverträgliche Stellenabbau werde im zweiten Halbjahr und im kommenden Jahr jeweils einen dreistelligen Millionenbetrag kosten, zum Beispiel für Abfindungen. Das erklärte Porsche-Finanzchef Jochen Breckner. Langfristig allerdings könnten die Maßnahmen laut Breckner jedes Jahr Einsparungen im mittleren dreistelligen Millionenbereich bringen. Nettoeinspareffekte seien allerdings erst 2028 zu erwarten. Porsche hat sich mit dem Betriebsrat darauf geeinigt, in der Region Stuttgart 5000 weitere Stellen abzubauen. Gleichzeitig verlängerte das Unternehmen die Standortsicherung bis 2035. Betriebsbedingte Kündigungen sind bis dahin ausgeschlossen. Der Konzern investiert zudem 2 Milliarden Euro in das Stammwerk in Stuttgart-Zuffenhausen und das Entwicklungszentrum in Weissach. Diese werden nach Unternehmensangaben unter anderem durch Einschnitte bei Tariferhöhungen und Kürzungen beim Weihnachtsgeld finanziert. Porsche hat schon letztes Jahr den Abbau von rund 1.900 Stellen beschlossen. Außerdem sind unter anderem 2.000 befristete Verträge ausgelaufen. Geli Hensoldt, SWR Wirtschaftsredaktion.
10: Die Deutsche Bank hat im zweiten Quartal einen Rekordgewinn eingefahren. Der Nettogewinn stieg um 10% im Vorjahresvergleich auf 1,9 Milliarden Euro. Damit übertraf er auch die Erwartungen der Analysten.
13: Die Erträge stiegen in allen Geschäftsbereichen. Besonders gut lief das Geschäft im Investmentbanking, insbesondere der Handel mit Währungen und Anleihen. In der Vermögensverwaltung und beim Geschäft mit Privatkunden profitierte die Bank von höheren Gebühren. Vorstandsvorsitzender Sewing lobte das starke Wachstum. Nach 6 Monaten komme das Institut unter dem Strich auf einen Nettogewinn von 3,5 Milliarden Euro. Zugleich wolle die Bank sparen und nutze dafür auch künstliche Intelligenz. So hat die Deutsche Bank etwa den Prozess rund um die Vergabe von Krediten stärker automatisiert. Sie musste allerdings mehr Geld für die IT ausgeben. Ursula Mayer, Frankfurt am Main.
10: Zum ersten Mal seit der Einführung von Frauenquoten für Führungspositionen vor 11 Jahren ist der Anteil der weiblichen Mitglieder in Vorständen deutscher Konzerne geschrumpft. Das steht in der jährlichen Studie der Initiative Frauen in die Aufsichtsräte. Im Mai seien etwa 19% der Vorstandsposten in den 183 wichtigsten börsennotierten Unternehmen von Frauen besetzt gewesen. Ein Jahr davor waren es noch rund 20%. Die Frauenquote ist damit zwar fast 4-mal so hoch wie 2015, von einer paritätischen Besetzung sind die Vorstände aber noch weit entfernt. In den Aufsichtsräten, wo sich schon seit 2025 erstmals seit 2015 ein Rückgang gezeigt hatte, stagniert die Quote bei 37%. Und im Börsenbericht geht es um die Halbjahreszahlen von BASF.
14: Die Chemiebranche in Europa leidet unter einer schwachen Nachfrage und hohen Energiepreisen. Im Tagesgeschäft läuft es bei BASF dagegen besser als erwartet. Kunden haben wegen des Kriegs im Nahen Osten ihre Lager aufgefüllt, was die Auslastung der Anlagen verbessert hat. Der Konzern hat daher die Gewinnziele deutlich angehoben und ein Aktienrückkaufprogramm von bis zu 1 Milliarde Euro angekündigt. An der Börse kommen diese Nachrichten gut an. Die BASF-Aktie legt am Mittag rund 3,6% zu und schlägt damit den Gesamtmarkt deutlich. Denn der DAX steht leicht unter Druck. Nach einem freundlichen Start drücken die erneuten Angriffe im Iran-Krieg auf die Stimmung. Der deutsche Leitindex verliert rund 0,1% auf 25.434 Punkte. Heute Abend stehen der Zinsentscheid der US-Notenbank und die Quartalszahlen der US-Technologieriesen Microsoft und Meta an. Till Büker, ARD-Finanzredaktion Frankfurt.
10: Das war das Update aus der Wirtschaftsredaktion. Es wird gleich 2 Minuten vor 2.
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3: Es ist 13.58 Uhr. Am Anfang war ich mir tatsächlich sicher, dass ich hinschmeißen würde. Das sagt Christina Steinle über ihr erstes Praktikum auf einem Containerschiff. Einen Großteil der Atlantiküberfahrt sei sie sehr seekrank gewesen. Doch das gehört alles längst zur Vergangenheit. Mittlerweile ist sie eine der ersten Schiffskapitäninnen in Deutschland. Sie hat das Kommando, wo sonst bisher in der Regel ein Mann steht. Wie schwer es war, sich durchzusetzen und was sie auf großen Kreuzfahrtschiffen erlebt hat, das erzählt sie in der SWR aktuell Langstrecke. Und außerdem geht es um Israels Ultraorthodoxe zwischen Abschottung und Anpassung. Das alles kurz nach den Nachrichten um 2.
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3: Am Nachmittag bleibt es oft strahlend sonnig. Wolken bilden sich nur vereinzelt. Es ist sehr heiß mit Spitzenwerten von 31 Grad im Westerwald und 38 Grad in der Ortenau. Der Südwestwind weht schwach, später leicht böig. Die Nacht bleibt meist klar, Tiefstwerte 23 bis 14 Grad. Morgen zunächst sonnig, später Wolken, örtlich Schauer oder Gewitter und starker bis stürmischer Wind. Extrem heiß mit 31 bis 39 Grad. Am Freitag Sonne, Wolken und gegen Abend von Westen her starke Gewitter.
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17: Um 14 Uhr mit Luise Wunderlich. Die Unionsbundestagsfraktion kommt in diesen Minuten zusammen, um eine neue Spitze zu wählen. Der bisherige Kanzleramtschef Frei soll dabei Nachfolger von Jens Spahn werden. Zuvor hatte Bundeskanzler Merz die Umbildung von Kabinett und Fraktionen abgeschlossen. Am Mittag hat Bundespräsident Steinmeier drei neue Ministerinnen und Minister ernannt. Aus Berlin berichtet Katrin Aue.
18: Verkehrsminister Patrick Schnieder ist damit offiziell ausgeschieden. Sein Nachfolger Steffen Bilger hat ebenso eine Ernennungsurkunde bekommen wie Nina Wagen und Carsten Linnemann. Wagen ist nun Kanzleramtschefin. Ihr Amt im Gesundheitsministerium übernimmt Ex-CDU-Generalsekretär Linnemann. Bundespräsident Frank-Walter Steinmeier sagte bei der Zeremonie, die Handlungsfähigkeit der Regierung sei das Gebot der Stunde. Deutschland habe mit weitreichenden inneren Reformen und außenpolitischen Herausforderungen dafür zu sorgen, dass das Land für die Zukunft gut gewappnet sei. Die neuen Minister und die Ministerinnen müssen noch ihren Eid vor dem Bundestag leisten. Weil aber gerade parlamentarische Sommerpause ist, soll das im September nachgeholt werden. Ob das rechtens ist, ist umstritten.
17: Das Bundeskabinett hat die Reform der Ökostromförderung auf den Weg gebracht. Ab nächsten Jahr soll die dauerhafte Förderung für neue kleine Dachsolaranlagen wegfallen. Aus Berlin berichtet Lissi Kaufmann.
19: Betroffen sind kleine Solaranlagen mit weniger als 25 Kilowatt installierter Leistung. Wer Strom aus solchen Anlagen ins Netz einspeist, bekommt bisher in den ersten 20 Jahren einen festen Preis pro Kilowattstunde bezahlt. Künftig soll es nur noch 3 Jahre lang einen Festpreis geben und der ist niedriger als bisher. Danach kann der Strom nur noch zu schwankenden Preisen an den Strombörsen verkauft werden. Dafür soll es anfangs noch einen Bonus geben. Ursprünglich hatte Wirtschaftsministerin Katharina Reiche von der CDU umfangreichere Kürzungen geplant, ohne Übergangsregelung. Nach heftiger Kritik, unter anderem von Umweltverbänden, wurden die Pläne abgemildert.
17: Der Autohersteller BMW will weltweit rund 8000 Stellen abbauen. Mehrere Medien berichten über ein freiwilliges Abfindungsprogramm, das bis Ende nächsten Jahres laufen soll. Betroffen seien Beschäftigte in der Verwaltung, im Vertrieb und in der Entwicklung. Das Unternehmen mit Sitz in München leidet unter der schwachen Entwicklung in China und dem Strukturwandel in der Branche. Bei Audi im baden-württembergischen Neckarsulm haben am Vormittag rund 6000 Menschen gegen die Sparpläne des Mutterkonzerns VW protestiert. Das teilten IG Metall und Betriebsrat mit. Die Beschäftigten von Audi erhielten dabei auch Unterstützung von Porsche- und Mercedes-Mitarbeitern. Gewerkschaft und Audi-Betriebsrat fordern vor allem, dass das Audi-Werk in Neckarsulm erhalten bleibt. Die Berliner Innensenatorin Spranger hat eine gründliche Aufarbeitung des Anschlags auf den Christopher Street Day versprochen. Die SPD-Politikerin sagte im Innenausschuss des Berliner Abgeordnetenhauses, es müsse geklärt werden, ob der Anschlag hätte verhindert werden können und ob es Schwachstellen gab. Die Grünen fordern einen Untersuchungsausschuss. So müsse geklärt werden, warum der Täter keine elektronische Fußfessel tragen musste. Als Reaktion auf den Anschlag in Berlin verstärkt die Hamburger Polizei beim dortigen Christopher Street Day ihre Präsenz deutlich. Polizeipräsident Schnabel sagte, bei der geplanten Großdemo am Samstag seien rund doppelt so viele Beamte im Einsatz wie letztes Mal. Sie würden auch verstärkt das Umfeld der eigentlichen Veranstaltung kontrollieren. Für die eigentlichen Veranstaltungen gelten ohne dies bereits Sicherheitskonzepte. In Berlin sei das Fahrzeug aber im Umfeld in die Menge gefahren. Zum CSD in Hamburg werden rund 250.000 Menschen erwartet. Der irische Sänger, Schauspieler und Oscar-Preisträger Glenn Hansard ist tot. Wie seine Agentur mitteilte, kam der 56-Jährige bei einem Motorradunfall in Dublin ums Leben. Hansard war Sänger und Gitarrist der irischen Rockband The Frames. Bekannt wurde er als Schauspieler in den Filmen The Commitments und Once. Für Once schrieb er auch den Titelsong Falling Slowly und bekam dafür 2008 einen Oscar. SWR-Nachrichten, Redaktion Andreas Herler und Stefan Bosch.
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1: Mit Christian Rönspieß. Guten Tag. Bei Israels Ultraorthodoxen vollzieht sich eine stille Revolution. Die Gemeinschaft der Charedim öffnet sich kontrolliert der Moderne und versucht dabei, ihre Identität nicht aufzugeben. Anstatt Technologie zu verbieten, wird sie angepasst, zum Beispiel durch koschere Smartphones ohne Browser und spezielle Internetcafés, die nur rabbinisch geprüfte Seiten freischalten. Sogar in der Kindererziehung halten modernere Medien Einzug. Aufwendig gestaltete Comics dienen als moralischer Ersatz für das verpönte Fernsehen und vermitteln Werte durch visuelles Storytelling. Diese selektive Anpassung zeigt, dass die Charedim längst nicht mehr nur in der Vergangenheit leben. Julio Segador zu den Hintergründen.
20: Man sieht es Jehoshua an. Er fühlt sich buchstäblich nicht wohl in seiner Haut. Jehoshua Rothschild ist 29 Jahre alt. In seiner kleinen Wohnung in Ramat Gan legt er seine Alltagskleidung ab und zieht sich um.
21: Es ist eine einfache Kleidung. Die Basis ist eine dunkle Hose, ein weißes Hemd, eine Kippa und ein Jackett. Das war's.
20: Jehoshua zieht die Kleidung an, weil er heute in seine alte Welt zurückkehrt. Dorthin, wo er viele Jahre lang gelebt hat. Sein Ziel ist Bnei Brak, eine Stadt direkt neben der Hightech-Metropole Tel Aviv. Hier leben fast ausschließlich ultraorthodoxe Juden. Jehoshua war selbst viele Jahre ein Haredi. Er lebte nach streng religiösen Gesetzen. Heute tut er das nicht mehr. Er ist ausgestiegen. Vieles von dem, was heute in seiner Wohnung steht, wäre früher eine Sünde gewesen.
21: Dort, wo ich aufgewachsen bin, war vieles verboten. Etwa Handys, Smartphones, Tablets, Internet. Hier bei mir zu Hause habe ich Internet. Das wäre bei den streng Religiösen unzulässig.
20: Der Bruch mit der Gemeinschaft war kein plötzlicher Knall. Es war ein schleichender Prozess, der Jahre dauerte. Angetrieben von Zweifeln, die im Verborgenen wuchsen. Die verbotenen Fenster zur Außenwelt warfen bei ihm Fragen auf. Und der Drang, die Welt ungefiltert zu verstehen und selbstbestimmt zu leben, wurden schließlich stärker als die Angst vor der Sünde.
21: Mit 17 Jahren habe ich mir entscheidende Gedanken zum Glauben gemacht. Und ich habe von da an den Glauben an den religiösen, charedischen Weg verloren. Das hat aber nicht dazu geführt, dass ich die ultraorthodoxe Gemeinschaft sofort verlassen habe. Ich hätte das damals nicht geschafft. Das ist erst 7, 8 Jahre später tatsächlich passiert.
20: Es geht nach Bnei Brak, unmittelbar an der Stadtgrenze zu Tel Aviv. Nur wenige Kilometer trennen die Wolkenkratzer der Metropole von Jehoshuas alter Heimat. Doch die kurze Autofahrt gleicht einer Zeitreise. Je näher wir Bnei Brak kommen, desto mehr verblasst die säkulare Moderne. Die Werbeplakate an den Straßenrändern zeigen keine leicht bekleideten Models mehr, sondern Werbung für koschere Lebensmittel und religiöse Bücher. Bnei Brak, eine der am dichtesten besiedelten Städte der Welt. Hier schlägt das Herz des ultraorthodoxen Israels. Das Straßenbild ist augenblicklich ein anderes. Männer in langen, schwarzen Mänteln und schweren Hüten eilen über die Bürgersteige, Häufig telefonieren sie. Frauen in langen Kleidern und Perücken schieben Kinderwagen vor sich her. Überall hängen große, wild überklebte Plakate an den Hauswänden, die vor den Gefahren der modernen Welt warnen und Verhaltensregeln der Rabbiner verkünden. Es gibt keine Kinos, keine Bars, stattdessen Synagogen, Yeshivot, Bibelschulen und koschere Geschäfte an jeder Ecke. Mitten in diesem Strom aus Schwarz und Weiß bleibt Jehoshua stehen. Er zieht die Schultern hoch, senkt immer wieder den Blick. Er taucht ein in seine Vergangenheit.
21: Hier, ganz in der Nähe, habe ich mal gewohnt. Wir sind nicht weit entfernt, es wäre eine Viertelstunde zu Fuß. Wir sind hier im Zentrum von Bnei Brak. Hier leben keine säkularen Menschen. Nicht einmal Religiöse, die nicht ultraorthodox sind. Alle hier sind ultraorthodox. Auch die Bildungseinrichtungen sind streng religiös. Alles ist komplett geschlechtergetrennt. Hier gibt es keine Tanzclubs. Am Schabbat ist alles ohne Ausnahme geschlossen. Die Straße hier, wo die Leute gehen, gleicht am Schabbat einem Spielplatz. Ein durch und durch absolut ultraorthodoxes Leben.
20: Es ist eine Welt, die auf den ersten Blick wirkt, als habe sie sich erfolgreich gegen den Lauf der Zeit gestemmt. Ein Leben normiert nach jahrhundertealten Gesetzen, in dem die Moderne keinen Platz zu haben scheint. Doch der Eindruck täuscht. Die größte Herausforderung für diese Festung des Glaubens ist längst da. Sie ist unsichtbar, digital und passt in jede Hosentasche. Mobiltelefone und das Internet bedrohen das Fundament der ultraorthodoxen Gesellschaft. Denn das Netz kennt keine Mauern, keine rabbinischen Verbote und keine Zensur. Ein einziger Klick kann genügen, um die hermetisch abgeriegelte Welt ins Wanken zu bringen und Zweifel zu säen, so wie es bei Jehoshua der Fall war. Wie erbittert der Abwehrkampf geführt wird, zeigen Videos, die in den sozialen Netzwerken kursieren. Ein ultraorthodoxer Israeli steht in dem Filmausschnitt vor einem dramatischen Himmel. Dann verkündet der streng religiöse Mann auf Jiddisch seine Botschaft.

0: Das Smartphone als schreckliche Sache, das Smartphone als Teufelszeug. Seit jeher gelten moderne Kommunikationstechnologien in der ultraorthodoxen Welt als Einfallstor für Sünden. Warum das Smartphone die Fundamente dieser Gesellschaft so tief erschüttert, erforscht Hananel Rosenberg. Er befasst sich als Wissenschaftler intensiv mit dem Medienkonsum der Haredim.
1: Das, was das Internet, das Smartphone und die sozialen Medien tun, ist, Distanzen zu überbrücken, physische und kulturelle. Diese Überbrückung von Distanzen ist für die ultraorthodoxe Gesellschaft eine existenzielle Bedrohung.
0: Die modernen Kommunikationsmittel gefährden das Überleben einer religiösen Gemeinschaft, die sich seit ihrer Entstehung vor rund 200 Jahren bewusst vom Rest der Welt isoliert. Ihre größte Angst ist der moralische und spirituelle Verlust ihrer Identität durch den Einfluss der modernen, säkularen Welt. Gerade deshalb meiden sie moderne Medien. Doch diese Isolation aufrechtzuerhalten wird im 21. Jahrhundert immer schwieriger, meint Hananel Rosenberg.
1: Das Problem beginnt bei jenen Kommunikationsmitteln, die einerseits eine Bedrohung darstellen und andererseits notwendig sind. Ein solches Kommunikationsmittel ist das Internet. Mit dem Internet ist man selbst und auch das eigene Kind der gesamten Welt ausgesetzt.
0: Der Computer im Taschenformat stellt die Rabbiner vor eine historisch beispiellose Herausforderung. Radikale Ultraorthodoxe protestierten in der Vergangenheit immer wieder wütend vor Technikläden, etwa in Jerusalem. Und im Netz finden sich Videos von bizarren Ritualen, Szenen, in denen Smartphones im Rahmen einer feierlichen Zeremonie mit dem Hammer zertrümmert werden. Doch es gibt einen Mittelweg zwischen der absoluten radikalen Ablehnung auf der einen Seite und der heimlichen Nutzung auf der anderen. Denn viele Haredim werden von den digitalen Möglichkeiten magisch angezogen und nutzen normale Smartphones im Verborgenen. Die offizielle, rabbinisch erlaubte Brücke in die Moderne heißt das koschere Smartphone. Was das genau ist, erläutert Shmuel Drillmann. Er ist selbst streng religiös und war viele Jahre Geschäftsführer einer Digitalfirma.
2: Das Internet ist auf diesen Geräten stark kontrolliert, teilweise vollständig gesperrt oder es sind nur bestimmte Anwendungen zugelassen. Die meisten dieser Geräte verfügen jedoch über WhatsApp. Das ist bei den Ultraorthodoxen das wichtigste soziale Netzwerk. Das Surfen auf den meisten Internetseiten ist aber gesperrt, insbesondere auf Unterhaltungsseiten wie Netflix oder YouTube.
0: Dabei gibt es feine Abstufungen von Hardkoscher bis Softkoscher, je nachdem, welcher Strömung man angehört und wie streng die Rabbiner der eigenen Gemeinde sind. Der Wissenschaftler Hananel Rosenberg klärt über die technischen Unterschiede auf.
3: The Rav Smartphone Kasher, it means Smartphone Regel with Touch with Kosher App Store.
1: Das hartkoschere Smartphone ist ein normales Smartphone, aber mit einem koscheren App-Store. Darin sind nur von Rabbinern abgesegnete Apps enthalten, zum Beispiel Anwendungen für Nahverkehr, Navigation oder Krankenkassen. Die weichkoschere Variante besitzt Internetzugang, allerdings gefiltert.
3: Smartphone, koscheres Smartphone with Internet, aber filtered Internet.
0: Es ist ein Kulturkampf gegen die modernen Technologien, den die streng religiösen Juden führen. Ein schmaler Grat zwischen der Bewahrung ihrer religiösen Traditionen und digitaler Notwendigkeit. Etwa wenn ultraorthodoxe Frauen und Männer aus beruflichen Gründen kommunizieren müssen. Und der Druck für die Eltern ist groß, sagt Shmuel Drillmann.
2: Das bedeutet, dass Eltern dem Leiter einer Bildungseinrichtung mit ihrer Unterschrift erklären müssen, dass ihr Internet und auch die Smartphones koscher sind. Sollten sie diese Erklärung nicht unterzeichnen oder sollte bekannt werden, dass dies nicht der Fall ist, können die Kinder von der Schule verwiesen werden.
0: Das Dilemma, die religiösen Traditionen gegen die digitale Moderne zu verteidigen, zeigt sich auch beim Thema künstliche Intelligenz. Die Unsicherheit, wie damit umgegangen werden soll, ist groß. Manche Rabbiner warnen vor der künstlichen Intelligenz, stellen sie als Plage dar. Für andere ist sie im intensiven Tora-Studium unverzichtbar geworden, macht der ultraorthodoxe Computerfachmann Shmuel Drillmann deutlich.
2: Die KI gibt qualifizierte Quellen, präzise Antworten und detaillierte Auslegungen zu komplizierten Fragen und kennt die Inhalte sehr gut. Letztendlich ist allen klar, dass es sich hier um weit mehr als nur ein Gimmick handelt. KI ist gekommen, um die Welt zu verändern, und sie wird die ultraorthodoxe Gesellschaft auf eine Weise herausfordern, die vielen noch gar nicht bewusst ist. Welche Veränderungen es da genau geben wird, ist aber noch unklar.
4: Es ist ein Balanceakt zwischen Abschottung und Fortschritt. Ein Konflikt, der auch das Leben von Familie Rawitz bestimmt. Die Familie wohnt in Kiryat Yarim, einer streng religiösen Kleinstadt westlich von Jerusalem. Es ist Freitagmittag, kurz vor dem Schabbat. In der Küche der Rawitz herrscht kontrolliertes Chaos. Hier wird nicht für eine normale Runde gekocht, sondern für eine Großfamilie. Das Ehepaar hat 12 Kinder. Überall stapeln sich Töpfe, es riecht intensiv nach frischer Hühnersuppe und gebratenem Fleisch. Mutter Rivka Rawitz wirbelt zwischen Herd und Arbeitsplatte, während ihre 16-jährige Tochter Leale Mehl und Eier in eine riesige Rührschüssel füllt. Trotz des Stresses ist die Vorfreude auf das wöchentliche Fest riesig.
5: Ehrlich gesagt ist der Schabbat der Tag, den wir am meisten herbeisehnen. Und der Freitagabend ist am schönsten, weil die ganze Familie zusammenkommt. Alle kommen zu uns. Gott hat uns das Schabbat-Gebot aufgetragen. Es ist ein wundervolles Gebot, dass die gesamte Familie zusammensitzt. Wann ergibt sich das sonst schon? Unter der Woche sehen wir uns kaum. Nur am Schabbat sehen wir uns alle. Das ist das schönste Gebot, der Schabbat.
4: Leale schaltet die Rührmaschine ein. Sie bereitet Challah vor, das traditionelle Schabbatbrot, das kunstvoll als Zopf geflochten wird. Yitzchak und Rivka Rawitz leben mit ihren 12 Kindern streng nach jüdischem Gesetz in einer Siedlung, die sich wie eine Festung gegen die Einflüsse der säkularen Außenwelt abschottet. Zu den eisernen Regeln dieser Gemeinschaft gehört auch eine strikte Trennung der Geschlechter und der Lebensentwürfe. Während die 16-jährige Leale in der Küche den Schabbat-Teig knetet, sitzt ihr Zwillingsbruder zur selben Zeit im Nebenzimmer und büffelt dort die Heiligen Schriften. Ein Marathon des Glaubens, der keinen Platz für die Moderne lässt, erklärt Mutter Rivka Rawitz.
6: No computer, no video, no movies, no smartphone, no social media.
4: Kein Computer, keine Videos, kein Smartphone, keine sozialen Medien. Nichts soll die Konzentration auf das Tora-Studium stören. Schon die kleinen Jungen vertiefen sich in die jahrhundertealten Logikrätsel des Talmuds. Die Tora wird zu ihrem einzigen Koordinatensystem. Die Mädchen hingegen werden gezielt für den modernen Arbeitsmarkt gerüstet. Sie lernen Fremdsprachen und Mathematik, denn sie sind es, die später als Hauptverdienerinnen die religiöse Isolation der Männer finanzieren müssen. Kritiker sprechen von einer gesellschaftlichen Zeitbombe. Eine ganze Generation von Jungen wächst ohne weltliche Bildung in einer globalisierten Welt auf. Ein immenses wirtschaftliches Risiko für den Staat Israel. Mutter Rivka Rawitz sieht darin jedoch keine Gefahr, sondern das genaue Gegenteil.
7: Sie haben davor Angst, dass die Kinder und auch wir außerhalb unserer Gemeinschaft mit all den materiellen Dingen dieser Welt wie Social Media oder Filmen konfrontiert werden. Deshalb leben wir auch in abgeschlossenen Städten.
6: So that's why we live in separate towns.
4: Das Leben als Haredi ist von Kindesbeinen an ein permanenter Spagat zwischen religiöser Abschottung und ökonomischer Notwendigkeit. Weil die moderne Welt hier nicht völlig draußen bleiben kann, sucht die Gemeinschaft nach Kompromissen. Sie erfindet Geräte, die die traditionellen Wurzeln mit den Zwängen der Gegenwart verbinden. Sogar die 16-jährige Leale besitzt inzwischen ein eigenes Mobiltelefon. Es ist ein hartkoscheres Handy.
5: Dieses Telefon hat eine Kontaktliste. Ich kann daraus auswählen, wen ich anrufen möchte. Ach ja, ich habe noch einen Taschenrechner drauf. Das war's. keine Spiele, ich kann keine Nachrichten schreiben, nichts. Nur Leute anrufen, wenn ich mich außer Haus befinde. Da benutze ich es auch ausschließlich. Wenn ich unterwegs bin und mit Vater oder Mutter reden muss, damit sie wissen, wo ich mich befinde und was ich mache. Dafür habe ich das Telefon, damit ich so kommunizieren kann.
4: Zurück in Bnei Brak, in den lauten, wuseligen Straßen der ultraorthodoxen Stadt. Hier treffen wir Yehuda Itzkovic. Er ist selbst Haredi, kennt die Regeln der Gemeinschaft in- und auswendig. Und er nimmt uns mit an einen Ort, an dem sich Tradition und Moderne täglich kreuzen. Yehuda führt uns in einen Mobilfunkladen. Von außen wirkt das Geschäft unauffällig, doch drinnen würden ganz eigene Gesetze gelten, erklärt er uns.
8: Auf den ersten Blick sieht es aus wie ein Laden, den man überall auf der Welt finden kann. Aber wenn du genauer hinschaust, findest du Dinge, die du an anderen Orten niemals finden würdest. Wie ein ganz einfaches Tastenhandy. Das ist so wie vor, ich weiß nicht, 25 Jahren. Kein Internet, gar nichts. Und davon haben wir ganz verschiedene Modelle.
4: Ein Smartphone ohne Instagram, TikTok oder freien Webbrowser. In diesem Laden ist das der Standard. In den Vitrinen liegen Geräte, denen das digitale Herzstück fehlt. Sie sind technisch radikal beschnitten. Statt moderner Logos tragen sie ein religiöses Prüfsiegel. Ein offizielles Zertifikat, ausgestellt von den höchsten geistlichen Instanzen.
8: Das ist ein koscheres Smartphone. Und hier auf diesem Siegel steht, dass es unter der Aufsicht der Rabbiner steht, die für Kommunikation in der ultraorthodoxen Gemeinschaft zuständig sind. Das ist nur eines davon. Wir haben unterschiedliche Stempel. Ich zeige dir mal meins.
4: Der Blick des Telefonverkäufers hinter der Theke wandert nach oben. Direkt über seinem Kopf hängt das Koscher-Zertifikat an der Wand. Es ist das Fundament seiner Existenz. Doch wie stark ist die Versuchung? Auf meine Frage, ob manchmal Leute in den Laden kommen und heimlich nach einem ganz normalen, unzensierten Handy fragen, reagiert er bestimmt.
9: Man kann kein Telefon verkaufen, das offenes Internet hat oder keinen bestimmten Schutz. Wir haben hier ein Koscher-Zertifikat für den Laden und die Leute verlassen sich auf dieses Zertifikat. Sie kommen hierher, um ausschließlich Produkte zu kaufen, die koscher sind.
4: Hinter der geschäftsmäßigen Routine des Verkäufers verbirgt sich eine knallharte Realität. Wer hier gegen die Regeln verstößt, spielt mit dem Feuer. Unser Begleiter Yehuda Itzkovic macht unmissverständlich klar, ein nicht koscheres Handy ist kein Kavaliersdelikt. Es könnte der direkte Weg ins gesellschaftliche Abseits sein.
8: Sie würden ein großes Risiko eingehen, wenn sie anfangen würden, Dinge zu verkaufen, die nicht koscher sind. Denn es würde nur wenige Tage dauern, bis die Leute davon erfahren. Und von da ist es nur ein kurzer Weg, bis ein Brief von den Rabbinern kommt, die dich warnen, damit aufzuhören. Und ab da weißt du nie, wo es endet, weil das in der ultraorthodoxen Welt sehr, sehr sensibel ist.
4: Die Drohung sitzt. Wer bei den streng religiösen die digitalen Grenzen überschreitet, riskiert möglicherweise seine Existenz. Und doch gibt es sie, die Risse in der scheinbar perfekten Fassade aus Glauben und Kontrolle. Man muss nur genau hinsehen oder darauf warten, dass der Schutz der Masse die Tabubrüche unsichtbar macht. Nur wenige hundert Meter vom Mobilfunkladen entfernt, im Schatten eines Hauseingangs an einer Kreuzung, treffe ich Afi. Er ist Anfang 20, trägt traditionell eine schwarze Hose und ein weißes Hemd. Hinter seinen Ohren baumeln die Schläfenlocken. Er sieht aus wie jeder andere hier, bis er in seine Tasche greift und ein Gerät herausholt, das es hier eigentlich gar nicht geben dürfte. Ein Smartphone ohne Rabbinerstempel. Komplett ohne Filter.
10: You don't have a koscheres mobile?
11: No. No.
4: Wie kann das sein, will ich von ihm wissen. Ein freies Smartphone mitten im Bnei Brak? Avi zuckt mit den Schultern.
11: Why I don't have? Because I'm working. I need my bank, my email.
4: Er braucht es, meint Avi. für seine Bankgeschäfte, E-Mails, WhatsApp. All das gehe nicht mit einem koscheren Smartphone. Da könne man nur telefonieren und vielleicht den Taschenrechner benutzen. Heutzutage laufe das anders, sagt der junge Haredi. Fürs Business brauche man eben ein Smartphone. Aber bringt ihn das nicht in Teufels Küche? Ist das kein Problem mit den Rabbinern, mit der Gemeinschaft? Doch natürlich sei das ein Problem. Aber viele hier hätten inzwischen ungefilterte Smartphones. Nur nicht jeder zeige es offen. Und Avi zeigt mir den Trick, mit dem die Sünde im Alltag unsichtbar bleibt. Das Smartphone verschwindet mit einer schnellen Bewegung in seiner hinteren Gesäßtasche. Und unter dem Mantel oder einer Jacke könne man absolut nichts sehen. Avi geht weiter, taucht wieder unter in der schwarz-weißen Masse von Bnei Brak. Seine digitale Sünde tarnt er in der Hosentasche. Der Drang nach Geschichten, nach Bildern und Unterhaltung lässt sich nicht komplett aus der Welt der Ultraorthodoxen verbannen. Das gilt für die Erwachsenen, die diesem Drang im Verborgenen frönen, und erst recht für die Kinder. Weil Fernsehen, YouTube und Netflix als Teufelszeug gelten, hat die Gemeinschaft für sie eine ganz eigene, rabbinisch geprüfte Alternative geschaffen. Zusammen mit Yehuda Itzkovic betrete ich einen ultraorthodoxen Buchladen nur ein paar Straßen weiter. Die Regale stehen voll mit schweren, ledergebundenen Talmudbänden und religiösen Schriften. Doch in einer Ecke drängen sich Kinder. Ihre Augen leuchten, während sie in bunten, dickbändigen Büchern blättern. Es sind Comics. Aber keine gewöhnlichen Superheldengeschichten. Diese Comics sind der offizielle TV-Ersatz für die ultraorthodoxe Jugend. Yehuda klärt auf.
8: Dieser Teil der Buchhandlung ist für die Kinder. Denn wenn sie kein Smartphone haben und kein Internet zu Hause, was machen sie dann mit all diesen freien Stunden, die sie haben? Also haben wir hier diese Abteilung.
4: Direkt neben uns steht ein Junge, vielleicht 9 oder 10 Jahre alt. Er ist sehr traditionell gekleidet, auf dem Kopf trägt er eine schwarze Kappe aus Samt. Eigentlich das klassische Bild eines künftigen Tora-Gelehrten. Doch seine Welt ist in diesem Moment eine völlig andere. Mit riesigen, staunenden Augen blickt er auf die bunten Seiten, die er langsam umblättert. Er saugt die Zeichnungen förmlich auf. Nur kurz verrät er, wie sein Superheld heißt. Es ist der jiddische Cop, ein ultraorthodoxer Polizist als Superheld. Yehuda Itzkovic beobachtet den Jungen mit einem Lächeln. Für ihn ist dieser TV-Ersatz kein fauler Kompromiss, sondern hat einen ganz handfesten pädagogischen Vorteil. Es geht nicht nur darum, die Moderne auszusperren, es geht um Bildung. Yehuda beugt sich vor und deutet auf die Textzeilen zwischen den bunten Bildern.
8: Aus diesem Grund können ultraorthodoxe Kinder viel besser lesen, schreiben, verstehen, mit Menschen kommunizieren. Dinge, die heute über soziale Netzwerke laufen. Das funktioniert nicht so gut bei anderen Kindern, weil sie die ganze Zeit auf den Bildschirm starren. Das macht den Unterschied.
4: Wo Bildschirme verboten sind, regiert das Papier. Was für säkulare Jugendliche wie ein Relikt aus dem letzten Jahrhundert wirkt, ist für die ultraorthodoxe Jugend von Bnei Brak der Standard. Ein Standard, mit dem auch Jehoshua groß geworden ist. Wenn er heute durch die Straßen seiner alten Heimat geht, sieht er in den spielenden Kindern seine eigene Vergangenheit. Eine Zeit, die er trotz des späteren Bruchs in guter Erinnerung hat.
11: Meine Kindheit war glücklich. Ich hatte nicht viele Freunde. Ich habe oft Bücher zu Hause gelesen, auch Comics. Da waren natürlich nur Jungs. Ab dem Alter von 4 Jahren lernen wir nur gemeinsam mit Jungs, ohne Mädchen. Es gibt keine Kinderfilme, kein Fernsehen. Daher haben wir viel im Hof vor dem Haus gespielt.
4: Als Jehoshua Jahre später die ultraorthodoxe Welt verlässt, bricht für ihn eine neue Zeitrechnung an. Lange Zeit hatten die verbotenen Fenster zur Außenwelt bei ihm Fragen aufgeworfen, die unbeantwortet blieben. Und der Drang, die Welt ungefiltert zu verstehen und selbstbestimmt zu leben, wurde schließlich stärker als die Angst vor der Sünde. Und plötzlich trennen Jehoshua keine Mauern und keine rabbinischen Filter mehr von der modernen Welt und vom unzensierten Internet. Die Bildschirme, die in seiner Kindheit Teufelszeug waren, stehen ihm nun grenzenlos offen.
11: Das hat mich neugierig gemacht. Aber es war absolut nicht einfach. Auch wenn ich darauf vorbereitet war, weil ich alles 7 Jahre lang geplant hatte. Es war also keine Überraschung. Ich habe viel gelernt, aber es war manchmal auch ein schwerer Weg.
4: Ein schwerer und schmerzhafter Weg, denn der Ausstieg war auch verbunden mit dem Verlust der eigenen Identität und seines persönlichen Umfeldes. Und bis heute lässt ihn diese isolierte und abgeschiedene Welt nicht los, während er hier an einer der belebtesten Kreuzungen in Bnei Brak im Strom der schwarz-weißen gekleideten Menschen steht, ist da mehr als nur die Erleichterung über die gewonnene Freiheit. Es ist der Blick auf eine Gesellschaft, zu der er nicht mehr dazugehört, deren ganz besonderer Reiz und deren Magie, wie er es selbst ausdrückt, ihm dennoch bis heute vertraut geblieben sind.
11: Abgesehen von der Nostalgie, glaube ich, dass Menschen von außen nicht verstehen können, welche Magie dem innewohnt, wie primitiv und interessant die Lebensweise ist und all die Nachteile, die es gibt. Ich bin nicht mehr dort und fühle mich wie ein Beobachter von außen. Und weil ich das Innere kenne, bin ich sehr fasziniert.
4: Am Ende bleibt für die Haredim ein permanenter historischer Balanceakt. Die ultraorthodoxe Gemeinschaft steht vor der wohl größten Herausforderung ihrer Geschichte. Sie muss sich digital modernisieren, um wirtschaftlich zu überleben, ohne dabei ihre religiöse Identität zu verlieren. Ob koschere Filter und Rabbinersiegel auf Dauer ausreichen, um diese Brücke in die Zukunft zu schlagen, bleibt ungewiss. Indes ein Zurück in die absolute Isolation der Vergangenheit wird es nicht mehr geben.
12: 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Seekrank, unsicher, blauäugig. Am Anfang war ich mir tatsächlich sicher, dass ich hinschmeißen würde. Das sagt Christina Steinle. Sie ist eine der ersten Kapitäninnen in Deutschland. Sie hat das Kommando, wo sonst bisher in der Regel ein Mann steht. Christina Steinle wurde im März 2026 Kapitänin auf einem Kreuzfahrtschiff der AIDA-Flotte. Damit ist sie eine von nur wenigen Kapitäninnen in der Geschichte der Kreuzfahrtgesellschaft. Schiffskapitänin sei bereits als Kind ihr Traumberuf gewesen, erzählt Steinle. Wie steinig der Weg dorthin war und wie schwierig es war, sich als Frau in diesem Beruf durchzusetzen, erzählt sie in SWR 1 Leute bei Nabil Atassi.
13: Ich freue mich, dass Sie da sind. Sie sind Kapitänin zur See, sagt man das noch so? Ja, ne?
14: Ja, das sagt man so.
13: Und haben jetzt zuletzt das Kommando übernommen auf einem großen Kreuzfahrtschiff auf der AIDA Luna. Und da sind Sie jetzt, glaube ich, gerade von der ersten Periode, die geht immer so 3 Monate, zurückgekommen. Erzählen Sie mal, wie war's?
14: Ja, aufregend auf jeden Fall. Also ich bin ja schon länger bei AIDA, ich arbeite da seit 13 Jahren, aber es war natürlich jetzt nochmal was ganz Besonderes, weil es mein erster Einsatz als Kapitänin war. Man hat mir quasi das Kommando übertragen von AIDA Luna und da ging es für mich jetzt Mitte März los. Ich hatte dann erstmal eine Woche noch Übergabe mit meinem Vorgänger, also ein erfahrener Kapitän, der mich eingearbeitet hat. Genau.
13: Den Sie auch schon kannten?
14: Oder? Den kannte ich auch schon, genau. Es war Kapitän Boris Becker. Wir haben ja vielleicht ein paar eingefleischte AIDA-Fans hier bei den Zuhörern.
13: Die werden sich schon noch melden, ja, das glaube ich auch. Boris Becker, ah ja, okay, der musste sich bestimmt einiges anhören auch, ne?
14: Ja, tatsächlich, die Namensverwandtschaft ist nicht von der Hand zu weisen. Okay. Genau, aber der ist mit einer unserer erfahrensten Kapitäne, der macht auch eigentlich immer alle Neubauten, daher kennen wir uns auch schon. Genau, und der hat mich eingearbeitet.
13: Ja, und Sie haben ja nicht nur ein Riesenschiff bekommen unter Ihr Kommando, sondern auch ein relativ frisch renoviertes. Also ich glaube, die AIDA Luna, die auf der Sie jetzt auf der Brücke standen, ich kann ja mal kurz so, damit man eine Vorstellung kriegt. Also es ist 252 Meter langes Schiff, 32 Meter breit, Tiefgang 7 Meter, hat ungefähr 49.000 PS, wenn man das so umrechnet, 28.000 Tonnen Gewicht. schafft 22 Knoten, 2100 Passagiere und 600 Besatzungsmitglieder auf 13 Decks. Habe ich alles korrekt gesagt?
14: Ja, das stimmt so.
13: Weil korrekt sein ist, glaube ich, ein ganz wichtiger Punkt als Kapitänin. Da muss man eigentlich sehr korrekt sein.
14: Genau, man muss sehr korrekt sein, man muss präzise sein und man muss alle Faktoren so im Auge behalten. Und genau, was Sie angesprochen haben, ist, wir waren mit AIDA Luna jetzt tatsächlich in der Werft. Das heißt, sie ist einmal quasi general überholt. Das war Ende letzten Jahres. Für 7 Wochen waren wir in Marseille und haben quasi sowohl technisch Sachen überarbeitet, als auch im Passagierbereich quasi alles einmal hübsch gemacht, um die Schiffe so auf ihre zweite Lebenshälfte auch irgendwie vorzubereiten. Und damals war ich tatsächlich auch dabei, aber noch als Staffkapitänin, also als Stellvertreterin des Kapitäns, meine vorherige Position.
13: Sie sagen wir, also das heißt, Sie waren auch bei der Sanierung mit dabei, die ganzen 7 Monate, und haben das in welcher Funktion dann mitgemacht?
14: Genau, also ich war als Staffkapitänin an Bord, und generell ist es so, dass wenn wir in der Werft sind, dass die Crew tatsächlich an Bord auch bleibt und die Arbeiten unterstützt. Man muss sich das so vorstellen, dass wir tatsächlich Arbeiten übernehmen, die so mit unserer normalen Arbeit, sag ich mal, nicht so viel zu tun haben. Mhm. Also jetzt für uns Offiziersränge ist es schon ähnlich. Also wir machen so eine Art Bauaufsicht, weil wir sind ja die, die hinterher mit dem Schiff eben auch losfahren wollen und müssen. Und wir wollen natürlich da sicherstellen, dass alles auch sicher ist, dass alles funktioniert und alles genauso ist, wie wir das quasi auch in Auftrag gegeben haben. Und bei den normalen Besatzungsmitgliedern ist es so, dass wir bunte Teams zusammenstellen. Und da gibt es dann zum Beispiel Teams wie das Transportteam. Denn man muss sich ja vorstellen, dass alles quasi, was lose in dem Schiff steht, muss einmal raus und muss am Ende der Werftzeit aber auch wieder reingebracht werden. Also dazu gehören Mobiliar, Einrichtungsgegenstände, alles Mögliche.
13: Und das machen Sie dann als Crew? Also genau. Da gibt es keine Werftarbeitenden, die dann da reingehen und das machen, sondern da sind Sie als Crew gefragt?
14: Genau.
13: Das heißt, der Beruf im Grunde, den Sie da ausüben, egal ob Sie da Staffkapitänin sind oder jetzt Gesamtkapitänin, der ist relativ vielseitig. Da kann man sich nicht auf eine Sache beschränken oder sagen, das mache ich nicht.
14: Nee, aber das macht es ja auch so ein bisschen aus. Das ist ja der Charme, sag ich mal, in unserem Beruf, dass es wirklich so vielseitig ist, dass man nicht nur ein Themengebiet hat, mit dem man sich irgendwie auskennen muss oder beschäftigt, sondern dass es so vielfältig ist. Und gerade so Werftzeiten sind super spannend. Ich habe auch in anderen Positionen Werften mitgemacht, also Neubauwerften, damals in Japan für AIDA Prima und Perla und dann auch AIDA Nova in Papenburg nochmal.
13: Das sind alles Schiffe, ne?
14: Genau, sind alles von unseren Schiffen. Und das waren für mich die Zeiten, in denen ich wirklich am meisten auch gelernt habe. So, weil man wirklich mit so vielen Dingen zu tun hat, mit denen man so im normalen Schiffsbetrieb einfach keine Berührungspunkte hat.
13: Frau Steine, Sie haben jetzt Ihre erste große Fahrt als Kapitänin gemacht, haben wir gerade schon kurz drüber gesprochen. So eine typische Kreuzfahrt war das, glaube ich. Da haben Sie das Schiff zurückgeführt von den Kanaren nach Hamburg.
14: Genau, also ich hatte noch eine Reise auf den Kanaren, so eine typische Kanarenkreuzfahrt, eine Woche.
13: Wie sieht die aus?
14: Also so Inselhopping, würde ich das sagen. Wirklich alle kanarischen Inseln einmal im Kreis abgefahren. Mhm. Und dann ging es tatsächlich los auf Transreise, sagen wir dazu, zu den Reisen, wo wir das Schiff quasi von einem Ort auf der Welt zu einer anderen überführen, um dann in einer neuen Region unterwegs zu sein. Und für uns war das eben von den Kanaren nach Hamburg, weil AIDA Luna jetzt den ganzen Sommer bis September erstmal ab Hamburg fährt und eben nach England, nach Island, Spitzbergen, Norwegen, also hier im hohen Norden unterwegs ist.
13: Das haben Sie jetzt auch alles gemacht, ne? Was ist denn eigentlich, also für Sie als Kapitänin spannend? Ist es so die lange Fahrt auf dem Ozean oder ist es das Hopping?
14: Oh, tatsächlich hat beides so seine Highlights. Seetage sind bei uns prinzipiell auf der Brücke die entspannteren Tage, weil wir natürlich nicht früh aufstehen müssen. Es gibt kein Lotsen, es gibt kein Anlegen, kein Ablegen. Deshalb sind für uns Seetage tatsächlich entspannter. Da ist mehr Zeit, auch mal sich um den Papierkram zu kümmern, um Meetings abzuhalten, um sich mehr auszutauschen. Während Hafentage natürlich ihre eigenen Herausforderungen haben, weil es ist jeden Tag ein anderer Hafen, es sind andere Wetterbedingungen. Der Lotse kommt oft früh morgens, dann startet der Tag schon recht bald.

0: Reisen. Und dann gibt es die längeren Reisen, da reden wir so von 14 Tage oder 21 Tage, was wir jetzt auch gefahren sind. Und dann gibt es noch die ganz langen Reisen, die gibt es normalerweise einmal im Jahr, dass es ein Schiff gibt, das eine Weltreise macht. Da reden wir dann so von 3,5 bis 4 Monaten Reisedauer.
1: Komplett auf einem Schiff mit einem, sozusagen mit einer Besatzung und auch einem Publikum unterwegs ist. Wann kommen Sie denn eigentlich als Kapitänin auf so ein Schiff? Also wenn alles gewienert und geputzt ist oder so als allerletzte und sagen guten Tag und jetzt geht's los? Oder wie kann ich mir das vorstellen?
0: Nee, tatsächlich bin ich ja meistens schon da. Also wenn ich jetzt an Bord bin für so eine normale Einsatzzeit bei uns ist zwischen 3 und 3,5 Monate, dann fahren wir ja nicht nur eine Reise in diesem Zeitraum, sondern mehrere Reisen. Also ich hatte jetzt auch Wochenreisen nach England, dann hatte ich aber auch 14 Tage rund um England und ich bin ja die ganze Zeit da mit der Besatzung. Und es ist auch so, dass die Besatzung auch nicht quasi jetzt die ganze 3 Monate mit mir an Bord ist, sondern der Wechsel gehört bei uns ständig dazu. Also jede Woche kommt jemand, dann geht wieder jemand. Also das ständige Fluktuation, weil wir nicht alle gleichzeitig aufsteigen und dann gleichzeitig in Urlaub gehen. Das wäre auch nicht gut, weil dann würde auch alles Wissen verloren gehen und deshalb ist das bei uns so geschichtet.
1: Schiffskapitänin, das ist Ihr Traumberuf. Steine, seit wann ist das Ihr Traumberuf?
0: Tatsächlich seit Kindheitstagen. Also ich bin ja hier in Mannheim geboren, quasi um die Ecke.
1: Ja.
0: Und habe da meine ersten Lebensjahre auch verbracht. Und dann sind wir aus familiären Gründen zur Familie meiner Mama nach Oberfranken, nach Bayern gezogen. Und ich habe meine Ferien aber immer hier verbracht, bei meinen Großeltern am Rhein. Die hatten auch ein Sportboot. Und da wurde mir sozusagen die Liebe zum Wasser in die Wiege gelegt. Und dann kam ich wohl eines Tages von der Schule nach Hause, wenn man das meinen Eltern so glauben kann. Und da habe dann gesagt, okay, ich will Kapitänin werden, wenn ich groß bin. Und habe das dann tatsächlich auch immer in diese Freundschaftsbücher geschrieben. Ja, und dann war es irgendwann kurz vor dem Abi und man musste sich überlegen, was man wirklich mit seinem Leben anfangen möchte. Und dann habe ich gedacht, warum es nicht mal ausprobieren, zur See zu fahren.
1: Also ich habe es tatsächlich gelesen in einem uralten Interview. Da waren Sie 25, glaube ich, gerade frisch angefangen als Dritte oder irgendwie Offizierin auf Kreuzfahrtschiffen, waren davor auf Containerschiffen unterwegs, sprechen wir gleich noch alles drüber. Und da haben Sie das auch schon gesagt, ich will Kapitänin werden. Und jetzt sind Sie es geworden. Da sind natürlich jetzt die großen Fragen. Ne? Also die erste große Fahrt als Kapitänin, wie war das Captain's Dinner? Gibt es das noch?
0: Also bei uns, da gibt es tatsächlich keinen Captain's Dinner im klassischen Sinne.
1: Wie nicht wie auf dem Traumschiff?
0: Nee, also bei anderen Reedereien gibt es das tatsächlich, aber wir sind ja eher so ein bisschen leger unterwegs, familienorientiert. Wir haben viele Buffet-Restaurants. Genau, bei uns gibt es andere Veranstaltungen. Also wir haben so eine Abendveranstaltung, die Primetime, so eine Art Talkshow, wo man den Gästen auch vorgestellt wird. Es gibt dann verschiedene Termine, also wie Fotoshootings oder Gästetreffen mit unseren loyalsten Gästen.
1: Mhm.
0: Und das sind natürlich schon, wenn man das erste Mal dann auch macht, aufregende Momente, weil man sich natürlich auch fragt, okay, wie nehmen die Gäste das auf? Wie finden die das jetzt? Auch eine Frau an der Spitze gab es ja jetzt bei uns auch eine ganze Weile nicht.
1: Wir haben es ja gehört, das ist weltweit eine Seltenheit. Gibt nur so 2 Hände voll Kapitäninnen auf Kreuzfahrtschiffen. Aber man ist ja da schon so ein bisschen so eine herausgehobene Persönlichkeit, also auch ohne Captain's Dinner. Man ist ja so ein bisschen der Star da auf dem Schiff. Wie war das für Sie jetzt?
0: Das schon. Man muss sich auch am Anfang da dran gewöhnen. Weil für mich selber hat sich ja erstmal nicht so viel geändert. Okay, es ist eine neue Position, aber ich mache einfach meinen Job genauso weiter, wie ich ihn vorher gemacht habe. Und es ist natürlich aber um die Position des Kapitäns oder der Kapitänin wird viel mehr Aufsehen gemacht, sage ich mal. Ich bin natürlich auch in der Position quasi die Repräsentantin fürs Schiff. Also ich stehe für die gesamte Crew. Ich bin quasi das Aushängeschild gegenüber den Gästen. Und da muss man sich auch erstmal dran gewöhnen, dass man eben nicht mehr undercover irgendwo essen gehen kann, sondern dass man tatsächlich überall quasi erkannt wird, dass man angesprochen wird. Aber es ist auch schön, weil die Gäste sich wirklich darüber freuen, wenn man mal irgendwie 2 Minuten Zeit hat für Smalltalk, wenn man ein Foto zusammen macht.
1: Mhm.
0: Und ich war tatsächlich überwältigt von dem positiven Zuspruch, den es auch gab. Also ich hatte mir vorher eher Gedanken darüber gemacht, dass es vielleicht nicht so positiv von allen aufgenommen wird. Aber gerade, sag ich mal, auch ältere Damen, die gesagt haben, oh, früher bei uns, das wäre nicht möglich gewesen und das ist so gut, dass sich das über die Jahre geändert hat. Oder dann auch junge Mädchen, die kommen, um ein Foto zu machen und sagen so, ich habe mich so gefreut, als ich das in der AIDA heute, das ist unsere Bordzeitung, gesehen habe, dass wir auf dieser Reise eine Kapitänin haben. Und diese Vorbildfunktion, die man damit auch hat, ist, glaube ich, nicht zu unterschätzen. Und das ist was mir jetzt auch mit der neuen Rolle nochmal mehr bewusst geworden ist.
1: Da wollen wir gleich drüber sprechen, warum das eigentlich so was Besonderes ist.

0: sitzt eine Frau auf der Brücke, die das Sagen hat, bringt ja auch alles eine Menge Verantwortung mit sich. Und sie hängen jetzt wahrscheinlich, wenn ich richtig zugehört habe, wahrscheinlich auch ein paar Wohnzimmern jetzt hier deutschlandweit schon eingerahmt mit den Gästen zusammen. Was waren denn so die ganz besonderen Momente? Können Sie da vielleicht mal so ein, zwei schildern, wo Sie sagen, das war jetzt schon nochmal was anderes als früher?
1: Ja, also einer der ersten ganz besonderen Momente war natürlich, als mein Kollege, der mich eingearbeitet hat, abgestiegen ist auf Gran Canaria und man dann erstmal so, ich nenne das jetzt mal, alleine zurückbleibt und einem dann bewusst wird, dass man jetzt wirklich das Kommando für dieses Schiff hat und dass da eben auch nicht noch jemand ist, den man nochmal so eben fragen kann, so als Backup. Und dann natürlich das erste Auslaufmanöver. Also ich bin vorher in der Position als Staffkapitänin ja auch schon viele Einlauf- und Auslaufmanöver gefahren, aber dann so dieses erste Manöver unter dem eigenen Kommando ist natürlich nochmal was ganz Besonderes. Und dann auch Gran Canaria ist natürlich auch direkt ein schönes Manöver, irgendwie mit rückwärts ausparken und im Hafen drehen, während alles wunderschön beleuchtet ist und dann da aus dem Hafen rausfahren. Ja, das war schon ein besonderes Erlebnis nochmal und nochmal besondere Gänsehaut, auch für mich.
0: Und Kapitänin auf einem Schiff zu sein, das heißt auch eine Menge Verantwortung zu übernehmen. Wie hat sich das denn für Sie angefühlt? Sie haben gerade gesagt, so ein besonderer Moment war, als Ihr Vorgänger, der erfahrene Kapitän, von der Bühne ging und Sie, oder von der Brücke ging und Sie wussten, okay, jetzt bin ich diejenige, welche, auf die es ankommt im Zweifel. Fangen wir mal ganz einfach an, nicht bei den Extremsituationen. Wie ist denn so ein Arbeitsalltag, so ein typischer auf einem Kreuzfahrtschiff, egal ob AIDA oder anderswo?
1: Also der Charme an unserem Job ist ja so ein bisschen, dass es diesen typischen Arbeitsalltag nicht gibt, sondern dass jeder Tag so ein bisschen anders ist und man sich immer wieder neu drauf einstellen muss. Aber es gibt natürlich schon so Arbeitsabläufe, die immer wieder ähnlich sind. Und da geht es zum Beispiel los, dass der Arbeitstag normalerweise so eine Stunde, bevor wir an der Lotsenstation ankommen, um den Lotsen zu übernehmen, geht es meistens los. Dann rufen die Kollegen von der Brücke bei mir an, dann bekomme ich so ein erstes Update. Wie ist das Wetter? Hat das alles geklappt, uns bei der Lotsenstation und beim Hafen anzumelden? Ja, und dann bin ich so eine halbe Stunde vor dem Lotsen spätestens mit auf der Brücke. Dann haben wir die Lotsenübernahme. Das heißt, der Lotse kommt meistens mit einem Lotsenboot längsseits, klettert dann durch unsere Lotsenpforte und wird auf die Brücke eskortiert. Und dann gibt's erstmal so ein kleines Handover. Dann gibt's das eigentliche Manöver, Anlegen. Und dann sind wir erstmal im Hafen.
0: Der Lotse und die Kapitänin, dazu haben wir eine Frage und die kommt von Joachim Emmerling. Der hat uns eine Sprachnachricht hinterlassen.
2: Hallo, hier ist Joachim Emmerling. Eine Frage an die Kapitänin. Wenn der Lotse an Bord ist, wer hat dann das Sagen auf der Brücke? Mehr der Lotse oder nach wie vor die Kapitänin? Danke, tschüss.
1: Ja, eine sehr beliebte Frage tatsächlich auch bei unseren Gästen. Es ist tatsächlich so, dass die Verantwortung bei mir bleibt. Das heißt, der Lotse hat rein beratende Funktionen. Der ist für uns der Ortskundige. Der kennt sich am besten aus im Revier oder im Hafen. Also der weiß genau, wie ist das mit den Strömungen, mit den Windverhältnissen. Der spricht auch die Landessprache, was oft nicht zu unterschätzen ist. Der ist auch in Kontakt mit den Festmachern, die auf der Pier auf uns warten, um unsere Festmacherleinen entgegenzunehmen. Oder zum Beispiel in manchen Häfen müssen wir auch Schlepper nehmen. Wenn das Wetter zum Beispiel nicht so gut ist oder es vom Hafen vorgeschrieben ist, dann würde er auch die Kommunikation mit dem Schlepper übernehmen. Insgesamt würde ich sagen, es ist eine relativ nahtlose Zusammenarbeit. Wir versuchen natürlich schon, da auch ein konstruktives Miteinander irgendwie zu finden und nicht da unsere Meinung durchzuboxen, weil am Ende ist eben der, der sich da wirklich auskennt. Es gibt auch Häfen, zum Beispiel, wenn wir nach Hamburg fahren, dann fahren wir ja die Elbe entlang. Da kommt ja schon draußen vor Cuxhaven, kommt schon der erste Lotse, der Elblotse.
0: Der bleibt dann ewig.
1: Genau, die Elbpassage dauert fast 6 Stunden. Ja. Es gibt zwischendrin auch Lotsenwechsel. Das heißt, er wird dann von Kollegen auch nochmal abgelöst, damit er eben nicht die ganzen 6 Stunden alleine fahren muss. Und da ist es so, dass wir dem Lotsen auch erlauben, Ruderkommandos zu geben. Das heißt, er darf direkt die Kommandos an unseren Rudergänger geben und steuert damit ja schon in gewisser Weise das Schiff. Aber es sitzt von uns immer noch jemand nebendran, der eben nochmal guckt, passt das so, ist das für uns in Ordnung und der auch sein Veto einlegen könnte, wenn es eben nicht in Ordnung wäre.
0: Ist noch ein bisschen Schifffahrt für Anfänger. Was sind Ruderkommandos und wer ist der Ruder? Wie
1: heißt der Rudermann? Rudergänger.
0: Rudergänger, ja. Wer ist
1: also
0: das?
1: Es ist tatsächlich so, dass wenn wir im offenen Seeraum unterwegs sind, dann sind wir ja normalerweise im Autopiloten unterwegs. Also das heißt, wir haben einen Computer, der das Schiff steuert. Wenn es dann aber ans Manöver geht oder in engere Fahrwasser, dann gehen wir auf Handruder. Das heißt, es steht da wirklich ein Matrose an so einem kleinen Steuerrad, der das Schiff eben nach entweder unseren Kommandos oder den Kommandos des Lotsen dann steuert.
0: Also Sie als Kapitänin machen das nicht. Sie sagen nur, wo es lang geht, aber Sie machen es nicht selbst.
1: Genau, also ich sage, wo es lang geht und der Rudergänger, also der Matrose, der würde steuern. Nur wenn es dann wirklich ans Anlegen selbst geht, also wirklich, sag mal so, an die letzten 50 Meter zur Pier, dann machen wir das selber und dann würde ich auch selber das Ruder bedienen.
0: Also ganz ehrlich, Frau Steinle, also wenn ich manchmal rückwärts mit dem Auto fahre und das ist jetzt gar nichts, dann denke ich mal, hoffentlich komme ich da jetzt nicht links und rechts irgendwo an die Mauer ran, parke ich jetzt hier richtig ein. Mit so einem Schiff stelle ich mir vor, da geht einem dann schon manchmal ein bisschen auch der Hintern auf Grundeis, oder nicht? Oder darf das nicht?
1: Nein, das darf nicht. Also so eine gewisse Portion an Respekt für die Aufgabe gehört, glaube ich, auch dazu. Es ist auch eine sehr konzentrierte Atmosphäre bei uns auf der Brücke, wenn es ums An- und Ablegen geht. Und es ist eben auch keine One-Man-Show, sondern eine Teamdisziplin. Man könnte es auch alleine nicht machen bei der Größe von Schiff. Man muss sich das dann auch vorstellen. Ich bin dann nicht alleine auf der Brücke, sondern es sind die zwei Offiziere auf der Brücke, die gerade die Wache haben. Dann haben wir zwei Matrosen. Wir haben mich, den Staffkapitän und den Lotsen zur Unterstützung. Und dann haben wir noch zwei Offiziere auf den Manöverstationen. Manöverstationen, das sind die Orte am Schiff vorne und hinten, wo wir unsere Winden haben, wo die Festmacherleinen rausgegeben werden. Also womit man das Schiff dann quasi an der Pier festmacht. Ganz oft liest man ja, das Schiff ist in Hamburg vor Anker gegangen. Das stimmt so ja nicht, weil wir ankern ja nicht in Hamburg, sondern wir machen das Schiff tatsächlich mit den Festmacherleinen an der Pier fest.
0: Mhm. Als Sie da vor ein paar Monaten, ich glaube im März war es, dann befördert wurden und die Nachricht kam als Pressemeldung, da ging das wahnsinnig rum. Da gab es ein immenses Medieninteresse an Ihnen. Wie haben Sie das erlebt? Also diesen Rummel um die eigene Person dann plötzlich, nur weil man sozusagen den nächsten Schritt erreicht hat, auf den Sie ja über viele Jahre hingearbeitet haben.
1: Genau, also ich habe darauf ja mehr oder weniger über 13 Jahre darauf hingearbeitet. Und das heißt für mich selber war das natürlich auch ein großes Ding, weil es ist natürlich irgendwie so das Erreichen des Traumes. Aber dass es natürlich auch die Außenwirkung so krass hat, das habe ich tatsächlich auch ein bisschen unterschätzt. Ist aber eben dem geschuldet, dass es tatsächlich halt einfach noch eine Männerdomäne ist, in der ich arbeite. Und dass wir eben so wenig Frauen sind. Sie hatten das ja vorhin gesagt, wir sind irgendwie 10 Frauen weltweit, die auf einem Kreuzfahrtschiff Kapitänin sind. Und das habe ich tatsächlich auch erst in einem Interview so wirklich schwarz auf weiß das erste Mal gehört. Und ist natürlich schon eine Zahl, die auch doch erschreckend gering ist.
0: Ja, also es ist eine erstaunliche Zahl und da sind sie ja wirklich eine Rarität. Also ich würde sagen, es gibt mehr deutsche Popstars als Frauen auf den Brücken und Kreuzfahrtschiffen. Wie ist das im Containerbereich? Gibt es da viele Frauen?
1: Also es gibt auch Frauen im Containerbereich, tatsächlich auch hier in Deutschland. Hapag-Lloyd hat eine Kapitänin auch zum Beispiel. Aber ich glaube, wenn man da auf die Prozente guckt, dann landet man wahrscheinlich bei noch weniger als in der Kreuzfahrtbranche.
0: Sie haben ja schon erzählt, Oma und Opa hatten ein Boot. Ist das tatsächlich, wo es angefangen hat, also wo es gezündet hat bei Ihnen, diese Liebe zur Seefahrt?
1: Ja, ich habe damals auch dann im Jugendalter den Sportbootführerschein gemacht. Das waren so meine ersten, sag ich mal, maritimen Schritte. Mit 16 konnte man das damals machen. Und ja, dann waren wir mit dem Boot im Sommerurlaub immer in Kroatien. Da hat man dann natürlich auch mal ein bisschen größere Schiffe gesehen. Ja, und dann ging es nach dem Abi los, das erste Mal tatsächlich aufs Containerschiff für 6 Monate zu einem Praktikum. Und jetzt aus heutiger Sicht würde ich sagen, war ich vielleicht doch ein bisschen blauäugig damals unterwegs, so ohne Vorkenntnisse und ohne familiären Background.
0: Also das finde ich völlig verrückt mit dem Containerschiff, da sprechen wir gleich drüber. Ich will nur an eine Sache noch kurz erwähnen. Sie haben ja ein Top-Abi gemacht, habe ich gelesen. Also 1,2. Und da sind ja wahrscheinlich die meisten Ihrer Mitschülerinnen und Mitschüler gegangen, haben Jura oder Medizin studiert mit so einem ähnlichen Abi. Aber Sie wollten unbedingt Nautik studieren.
1: Genau, ich wollte damals unbedingt Nautik studieren. Hat natürlich auch bei meinen Lehrern und so im Umfeld schon ein bisschen für Irritationen gesorgt, weil man wurde dann natürlich auch gefragt mit so einem guten Abi, so, was machst du denn jetzt? Und dann habe ich immer gesagt, nee, ich studiere jetzt Nautik, ich gehe nach Bremen, ich gehe jetzt erstmal für 6 Monate aufs Schiff. Und tatsächlich, also da, wo ich herkomme, da konnten die Leute sich auch gar nichts drunter vorstellen. Was arbeitet man eigentlich auf so einem Containerschiff? Was sind so die Aufgaben? Was ist der Beruf eigentlich? Deshalb war das schon spannend.
0: Sie haben angefangen auf einem Containerschiff, da waren Sie 20 oder wie alt?
1: 2019, also direkt nach dem Abi, ging es los für mich. Ich habe 2008 Abi gemacht und bin dann im August 2008 tatsächlich das erste Mal los in Bremerhaven aufgestiegen auf mein erstes Containerschiff für 6 Monate. Sollte die Reise dauern. Ja, und ich sag mal so, es war schon ein bisschen ein harter Einstieg. Ich war vielleicht auch aus heutiger Sicht, würde ich sagen, ein bisschen blauäugig bei der Sache. Ich hatte ein Buch mir gekauft, das hieß irgendwie Leben und Arbeiten an Bord. Das war so mein Leitfaden, sag ich mal, für die ersten Wochen. Und damit ging es dann los auf große Fahrt.
0: Sie waren da mit einer rein männlichen polnisch-philippinischen Mannschaft. Also man muss irgendwie kein Schelm sein, um sich da Gedanken zu machen. Wie war das für Sie? Also sind Sie da irgendwie einigermaßen, sag ich mal, unbedrängt durch die Zeit gekommen oder gibt es da auch mal Schwierigkeiten?
1: Ja, also es war so, dass die erste Hürde war natürlich mal das Englische. Ich kam mit meinem Oxford-Schulenglisch da an Bord und es war erstmal super schwierig für mich, mich zu verständigen und mich auch auf diese Sprachbarriere irgendwie einzulassen. Und dann hatte ich natürlich auch von den Abläufen an Bord so gar keine Ahnung, was mich da eigentlich erwartet. Ich bin, glaube ich, auch die Einzige, die vor der Brückentür jemals stand und sich nicht auf die Brücke getraut hat, weil da ein Schild dran stand, Restricted Area, Authorized Persons Only, also quasi nur bevollmächtigte Leute, die da rein dürfen. Und ich stand da und habe bestimmt 10 Minuten mit mir gerungen, ob ich denn da jetzt klopfen soll oder nicht und ob ich da rein darf und wurde dann auch herzlich ausgelacht dafür hinterher. Und es wurde mir auch gesagt, so, du bist, glaube ich, die Erste, die dieses Schild überhaupt jemals ernst genommen hat. Ja, und dann ist es natürlich schon so, dass man sich so seinen Platz auch in der Mannschaft, wir hatten das ja angesprochen, also wir waren damals 21 Mann Besatzung, auch erstmal so ein bisschen erkämpfen muss und auch deutlich machen muss, dass man eben hier nicht zum Spaß ist, sondern weil man wirklich diesen Beruf lernen will, dass man auch genauso mit anpacken möchte. Dazu kam natürlich, dass ich am Anfang auch wirklich schlimm seekrank war. Also wir sind quasi aus Bremerhaven ausgelaufen und mit mir war erstmal nicht so viel anzufangen.
0: Sie haben gelitten, oder?
1: Ja, also ich war auch am Anfang, war ich mir sicher tatsächlich, dass ich hinschmeißen würde. Ist tatsächlich was, woran sich der Körper aber gewöhnt mit der Zeit. Also die Kollegen, die schon länger zur See gefahren sind, haben damals zu mir gesagt, nimm keine Medikamente, so halte das aus. Es ist 2 Wochen hart und dafür wird es dann besser und der Körper gewöhnt sich dran. Und so war das dann auch. Also es ging mir bis nach Amerika, sag ich mal, schlecht und danach wurde es besser. Und auch heute ist es was, also ich merke es zwar,
0: aber... Die ganze Atlantiküberfahrt.
1: Ja, die ganze Atlantiküberfahrt habe ich gelitten. Aber ich habe dann gute Arbeiten bekommen. Ich durfte dann mit dem Bootsmann, der ja quasi der Vorarbeiter der Matrosen ist, an Deck unterwegs sein. Das heißt, ich habe gemalt, ich habe Hydranten angemalt, Poller.
0: Also, und wie ist es mit Heimweh?
1: Ja, doch auch schon.
0: Man ist ja damals, also genau. Heute spielt es wahrscheinlich nicht mehr so die übergeordnete Rolle.
1: Genau, aber damals schon. Ich meine, ich war ein junges Mädchen und ich war das erste Mal ja wirklich weg von zu Hause. Also das heißt, das war so die längste Zeit, die ich von zu Hause weg war. Zum einen ja von meiner Familie, aber damals auch natürlich vom ersten Freund. Da spielt natürlich dann auch der Liebeskummer mit rein. So.
0: Und wie haben Sie sich die Matrosen vom Leib gehalten?
1: Ja, also ich war damals vielleicht schon ein bisschen rabiat. Ich bin tatsächlich direkt zum Kapitän gegangen, weil ich mir auch nicht anders zu helfen wusste in dieser Situation. Und das war tatsächlich ein super netter polnischer Kapitän damals, der auch Töchter in meinem Alter selber hatte. Ich glaube, das war von großem Vorteil, der natürlich dann da auch dementsprechend reagiert hat. Und dann habe ich es in allen weiteren Verträgen eigentlich immer so gehandhabt, dass ich quasi diese Geschichte aus dem ersten Einsatz erzählt habe und gesagt habe, dass ich das gar nicht verstehen kann und dass ich ja hier bin, um auch mit anzupacken und weil ich das wirklich lernen will. Und das hat dann eigentlich immer geholfen und mir die Kollegen vom Leib gehalten.
3: Sagt Christina Steinle. Sie ist eine der ersten Kapitäninnen in Deutschland und war in SWR1 Leute bei Nabil Atassi. Das komplette Gespräch finden Sie in ARD Sounds. Und das war die SWR aktuelle Langstrecke für heute. Danke fürs Zuhören.
4: 14.59 Uhr.
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4: Das menschliche Miteinander ist gerade in diesen Hitzezeiten echten Belastungen ausgesetzt. Wie gut, dass es Menschen gibt wie Caroline Lüdemann. Sie ist Knigge-Expertin und Business-Coach und mit ihr spreche ich darüber, was kleidungsmäßig am Strand geht, aber im Büro auf gar keinen Fall und wie ich einem schweißelnden Kollegen ganz charmant ein Deo schmackhaft machen kann. Das Ganze gleich nach den Nachrichten. Mein Name ist Ulrike Alex.
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4: Heute Nachmittag ist es überwiegend strahlend sonnig. Insgesamt ist es sehr heiß. Wir erreichen Spitzenwerte von 31 Grad im Westerwald und 38 Grad in der Ortenau. Der Südwestwind weht schwach. Gegen Abend nimmt er zu und wird leicht böig. Die Nacht bleibt meist klar und
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6: Um 15 Uhr mit Luise Wunderlich. Die Unionsbundestagsfraktion wählte ihre neue Spitze. Der bisherige Kanzleramtschef Frei soll dabei Nachfolger von Jens Spahn werden. Zuvor hatte Bundeskanzler Merz die Umbildung von Kabinett und Fraktionen abgeschlossen. Am Mittag hat Bundespräsident Steinmeier drei neue Ministerinnen und Minister ernannt. Aus Berlin berichtet Katrin Aue.
7: Verkehrsminister Patrick Schnieder ist damit offiziell ausgeschieden. Sein Nachfolger Steffen Bilger hat ebenso eine Ernennungsurkunde bekommen wie Nina Wagen und Carsten Linnemann. Wagen ist nun Kanzleramtschefin. Ihr Amt im Gesundheitsministerium übernimmt Ex-CDU-Generalsekretär Linnemann. Bundespräsident Frank-Walter Steinmeier sagte bei der Zeremonie, die Handlungsfähigkeit der Regierung sei das Gebot der Stunde. Deutschland habe mit weitreichenden inneren Reformen und außenpolitischen Herausforderungen dafür zu sorgen, dass das Land für die Zukunft gut gewappnet sei. Die neuen Minister und die Ministerin müssen noch ihren Eid vor dem Bundestag leisten. Weil aber gerade parlamentarische Sommerpause ist, soll das im September nachgeholt werden. Ob das rechtens ist, ist umstritten.
6: Das Bundeskabinett hat die Reform der Ökostromförderung auf den Weg gebracht. Ab nächsten Jahr soll die dauerhafte Förderung für neue kleine Dachsolaranlagen wegfallen. Aus Berlin berichtet Lissi Kaufmann.
8: Betroffen sind kleine Solaranlagen mit weniger als 25 Kilowatt installierter Leistung. Wer Strom aus solchen Anlagen ins Netz einspeist, bekommt bisher in den ersten 20 Jahren einen festen Preis pro Kilowattstunde bezahlt. Künftig soll es nur noch 3 Jahre lang einen Festpreis geben und der ist niedriger als bisher. Danach kann der Strom nur noch zu schwankenden Preisen an den Strombörsen verkauft werden. Dafür soll es anfangs noch einen Bonus geben.
6: Der Autohersteller BMW will weltweit rund 8000 Stellen abbauen. Mehrere Medien berichten über ein freiwilliges Abfindungsprogramm, das bis Ende nächsten Jahres laufen soll. Betroffen seien Beschäftigte in der Verwaltung, im Vertrieb und in der Entwicklung. Das Unternehmen mit Sitz in München leidet unter der schwachen Entwicklung in China und dem Strukturwandel in der Branche. Bei Audi im baden-württembergischen Neckarsulm haben am Vormittag rund 6000 Menschen gegen die Sparpläne des Mutterkonzerns VW protestiert. Das teilten IG Metall und Betriebsrat mit. Die Beschäftigten von Audi erhielten dabei auch Unterstützung von Porsche und Mercedes-Mitarbeitern. Gewerkschaft und Audi-Betriebsrat fordern vor allem, dass das Audi-Werk in Neckarsulm erhalten bleibt. Die Berliner Innensenatorin Spranger hat eine gründliche Aufarbeitung des Anschlags auf den Christopher Street Day versprochen. Die SPD-Politikerin sagte im Innenausschuss des Berliner Abgeordnetenhauses, es müsse geklärt werden, ob der Anschlag hätte verhindert werden können und ob es Schwachstellen gab. Die Grünen fordern einen Untersuchungsausschuss. So müsse geklärt werden, warum der Täter keine elektronische Fußfessel tragen musste. Vor der australischen Ostküste ist es Forschern zum ersten Mal gelungen, die Geburt eines Buckelwals mit einer Drohne zu filmen. Die Bilder wurden aus über 100 Metern Entfernung aufgezeichnet. Der Pilot der fliegenden Kamera sagte dem Sender ABC, er habe ein Weibchen beobachtet, das deutlich langsamer als die Gruppe gewesen sei. Plötzlich habe sich im Wasser eine rote Wolke gebildet. Anschließend sei ein Kalb an die Wasseroberfläche gekommen. Die Bilder sollen jetzt wissenschaftlich ausgewertet werden. Experten gehen davon aus, dass sie neue Erkenntnisse über die Fortpflanzung von Buckelwalen gewinnen können. Der irische Sänger und Schauspieler und Oscar-Preisträger Glenn Hansard ist tot. Wie seine Agentur mitteilte, kam der 56-Jährige bei einem Motorradunfall in Dublin ums Leben. Hansard war Sänger und Gitarrist der irischen Rockband The Frames. Bekannt wurde er als Schauspieler in den Filmen Die Commitments und Once. Für Once schrieb er auch den Titelsong Falling Slowly und bekam dafür 2008 einen Oscar. SWR-Nachrichten, Redaktion Andreas Herrler und Stefan Bosch.
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4: mit Ulrike Alex. Schönen guten Tag. Heute klettern die Temperaturen wieder über 30 Grad und das Leben wird beschwerlich, auch am Arbeitsplatz. Denn das Fähnchen, das einem im Homeoffice überleben hilft, das geht im Büro so gar nicht. Was also tun? Caroline Lüdemann ist Business Coach und Benimm-Expertin. Guten Tag, Frau Lüdemann.
9: Guten Tag, Frau Alex.
4: Frau Lüdemann, Sie sind mir aus dem Studio in Heilbronn zugeschaltet. Welches Outfit haben Sie denn für diesen Geschäftstermin gewählt?
9: Also ich kann mich, glaube ich, heute wirklich sehen lassen. Ich habe mich für eine lange weiße Hose entschieden und für eine gemusterte, leichte Bluse und habe aber festgestellt, die ist alles so schön klimatisiert, da hätte man sogar noch viel formeller auftreten können.
4: Das haben Sie dann klassisch gelöst und da sind wir schon bei einem wichtigen Punkt. Ist denn das Problem Dresscode in der Geschäftswelt durch die allgegenwärtigen Klimaanlagen nicht quasi hinfällig geworden?
9: In Teilen vielleicht schon, zumindest mal, wenn wir von denjenigen sprechen, die im Büro arbeiten. Aber auch da stellen wir ja generell fest, dass der Dresscode eher ein bisschen rückläufig ist. Also die Krawatte ist nicht mehr ganz so populär und da kleidet man sich dann natürlich eher legerer und das dann eben erst recht im Sommer. Aber selbst wenn jemand einen Bürojob hat, heißt das, glaube ich, noch nicht unbedingt, dass er im klimatisierten Büro sitzt. Also ich erfahre manches Mal von den Mitarbeitern in den Banken, dass es durchaus noch Filialen gibt, wo es einem ganz schön warm werden kann.
4: Für Frauen ist es dann ja meist leichter, sich luftig anzuziehen. Ein Rock, ein Kleid aus luftigem Material hilft da sehr. Wie sieht's denn bei den Männern aus?
9: Die Männer haben nicht ganz so viele Möglichkeiten, das muss man wohl ehrlicherweise zugeben. Es kommt natürlich immer ganz entscheidend darauf an, in welcher Branche bin ich denn tätig. Und wenn ich da eher in einer klassischen, konservativen Branche tätig bin, dann kleide ich mich eben auch ein bisschen formeller und das im Winter wie eben auch im Sommer. Ich muss ja weiterhin Werte repräsentieren wie Verlässlichkeit, Souveränität, Seriosität und das wollen die Kunden dann eben auch sehen, wenn man mit ihnen im Kontakt steht. Aber auch da, wir können natürlich hellere Farben wählen, leichtere Stoffe wählen. Und was sich häufig als sehr hilfreich entpuppt, ist, dass wenn ich feststelle, ich sitze meinem Kunden gegenüber, es ist heiß und wir haben eben nicht die Klimaanlage, dann kann ich auch zu meinem Kunden sagen, ich hoffe, Sie sehen es mir nach, wenn ich meinen Sakko ablege bei diesen Temperaturen. Das heißt, ich kann immer mit den Regeln brechen, wenn ich es anmoderiere, weil ich dann kundtue, dass ich die Regel kenne.
4: Warum sieht man denn bei uns so selten die britische Variante? Das ist kurze Hose, dunkelblau, die über dem Knie endet, dazu dann Kniestrümpfe und schickes Schuhwerk.
9: Oh, die habe ich schon durchaus gesehen in den Unternehmen, aber es hat immer dazu geführt, dass derjenige dann gleich Gesprächsstoff war für das ganze Unternehmen und durchaus auch in großen Unternehmen. Und das wollen die meisten eben dann lieber doch nicht sein. Also meine Empfehlung ist definitiv, bei der langen Hose zu bleiben.
4: Wenn es richtig heiß ist, dann sind meistens auch die Nerven nicht die besten. Wie hilft uns da denn Höflichkeit über den Tag?
9: Ich denke, Höflichkeit ist eine Einstellungssache auch. Höflichkeit ist nicht etwas, was wir bei Bedarf zücken sollten und deswegen etwas, was uns verlässlich begleitet. Und natürlich, wenn es dann warm ist, wenn wir uns nicht so gut fühlen, dann ist man auch mal ein bisschen gereizter. Und wenn dann etwas durchgerutscht ist, dann finde ich, darf man das auch immer ansprechen. Dann kann man auch sagen, es tut mir leid, also es ist heute nicht so mein Tag, es ist einfach zu warm für mich.
4: Jetzt ist es ja mit dem Anziehen nicht getan, mit knapper Bekleidung. Da muss ich auch ein wenig darauf achten, wie ich mich bewege, wie ich mich hinsetze, oder?
9: Ja, aber wenn ich mich an die üblichen Dresscodes im Büro halte, sollte ich da eigentlich gar nicht so viel Herausforderungen haben. Also wir sagen bei den Damen die Röcke eben nicht so kurz, das heißt dann knielang. Bei den Oberteilen sagen wir, es wäre gut, wenn es einen Ärmelansatz hätte, also jetzt zum Beispiel keine Spaghetti-Träger. Und ja, wenn ich mich dann noch zur untersten Schublade runterbeugen muss, dann sollte man auch nicht aus Versehen zu viel Haut zeigen. Aber das gilt generell. Und wenn ich das auch im Sommer aufrechterhalte, dann, glaube ich, ist die Herausforderung überschaubar.
4: Stichwort Haut. Es wird ja dann immer mehr Haut sichtbar. Und da ist es ja auch wichtig, dass das, was gezeigt wird, gepflegt ist. Vor allem Männerfüße haben da oft Behandlungsbedarf. Wird das zu oft vergessen?
9: Ich vermute ja, zumindest wenn man sich manches Mal bewusst umschaut, wünschte man, man hätte nicht so genau hingeschaut. Aber im Berufsleben bin ich der Meinung, dass geschlossene Schuhe ohnehin die bessere Wahl sind. Also sogar bei den Damen sagt man, die Schuhe sollten an den Zehen geschlossen sein, also erst recht keine Flipflops, aber dann dementsprechend eigentlich auch keine Sandalen. Und dann gibt's da gar nicht so viel, was unangenehm auffallen kann.
4: Lassen Sie uns über Düfte sprechen. In den südlichen Ländern wissen die Menschen, wie es geht. Extrem dezent und sehr frisch. Warum funktioniert das in Good Old Germany nicht?
9: Manches Mal gucken wir uns ja ganz gern was ab von den südlichen Ländern, also zum Beispiel diese Begrüßung, Küsschen links, Küsschen rechts, das sagt man, das ist zu uns rübergeschwappt, weil uns das ganz gut gefallen hat. Vielleicht passiert das mit den anderen Dingen auch noch. Ich glaube, wir tun uns einen Gefallen, wenn wir vielleicht sogar ganz auf Düfte verzichten, weil sie den Gegenüber eben dann schon auch in Mitleidenschaft ziehen können. Er kann sich dem ja nicht entziehen, dass wir leichte Stoffe wählen. Und auch das machen Menschen in südlichen Ländern anders. Sie wählen eben auch sehr atmungsaktive Stoffe. Und deswegen würde ich auch dazu raten, Oberteile zu tragen mit wenig Synthetikanteil. Vielleicht ist das weiße Hemd besser als das blaue Hemd. Wenn es einem dann doch mal zu warm wird, ist es nicht für jeden gleich so offensichtlich.
4: Vom Duft zum Geruch. Der Kollege, der total stolz ist, dass er jeden Tag mit dem Fahrrad zur Arbeit fährt, aber leider im Anschluss keine Dusche zur Verfügung hat. Was tun?
9: Zunächst einmal, ich darf es ansprechen. Ich habe ja auch das Recht, mich wohlzufühlen. Und wenn ich das nicht kann, dann darf ich auch etwas sagen. Es ist selbstverständlich wie immer eine Frage der Art und Weise. Und was sich bewährt, ist zunächst mal das Vier-Augen-Gespräch. Und dass ich dann in Ich-Botschaften spreche, also ich sage, mir ist aufgefallen, du kommst in letzter Zeit mit dem Fahrrad zur Arbeit und da bringst du manchmal noch ein bisschen verschwitzten Geruch mit von dem Fahrradfahren. Das ist ja sicherlich auch sehr anstrengend. Ich wollte dich nur darauf aufmerksam machen, schätze dich sehr, ich arbeite gerne mit dir zusammen und vielleicht möchtest du drüber nachdenken und daran etwas ändern. Manche wählen den Weg, die reißen dann ganz oft das Fenster auf oder sie stellen womöglich eine Flasche Deo auf den Tisch. Aber das finde ich nicht offen und nicht ehrlich. Ich denke, man sollte dann den Mut haben, das anzusprechen und nicht vergessen, der andere, der weiß oft gar nichts davon und ist dafür dann durchaus dankbar.
4: Mut zur Ehrlichkeit, das empfiehlt Business Coach und Benimmexpertin Caroline Lüdemann über den Dresscode, für den Dresscode bei Hitze. Und jetzt schauen wir mal auf diejenigen, die später in den Büros und Chefetagen sitzen sollen, die Studentinnen und Studenten. Da geht es dann nicht nur um Dresscode, sondern mittlerweile um den geschickten Einsatz von KI. Mittlerweile nutzt jeder Zweite täglich künstliche Intelligenz fürs Studium. Die Studierenden haben sich das in der Regel selbst beigebracht. Aus ihrer Sicht gibt es dazu viel zu wenig Angebote an den Unis und Hochschulen. Anja Braun aus der ARD Wissenschaftsredaktion.
10: Künstliche Intelligenz ist zu einem wichtigen Werkzeug fürs Studium geworden, sagt zum Beispiel Vivian, die am Karlsruher Institut für Technologie, kurz KIT, studiert.
11: Ja, auf jeden Fall. Ich studiere Wirtschaftsinformatik, also auch zum Programmieren zum Beispiel viel, für Schreibaufgaben, aber auch jetzt zum Beispiel Seminararbeiten. Nicht unbedingt den Inhalt generieren, aber wenn man so in Stichpunkten schon hat, was man da reinschreiben möchte, dass das am Ende gut klingt als Liestext, dafür auf jeden Fall.
10: Die CHE-Expertin Nina Horstmann forscht zu den Zukunftskompetenzen von Studierenden, also dem, was Studierende für ihr späteres Berufsleben und ihre Karriere an der Universität erwerben sollten. Dazu zählt ganz klar der sinnvolle Einsatz von künstlicher Intelligenz.
12: Denn sie werden mit dieser Technologie ja auf jeden Fall später in den unterschiedlichsten Berufsfeldern auch arbeiten.
10: Es ist also kein Nice-to-have-Skill mehr, sondern eine elementare Voraussetzung. Deshalb sei auch wichtig, dass Studierende jetzt nicht nur die technischen und Anwendungskompetenzen dazu erwerben,
12: sondern auch kritisch reflektiert, kreativ und verantwortungsbewusst mit den KI-generierten Ergebnissen umgehen können.
10: Die CHE-Umfrage ergab, dass Studierende zurzeit künstliche Intelligenz vor allem zur allgemeinen Recherche nutzen und viele nutzen sie auch zum Brainstorming oder als digitalen Lernpartner. Eigentlich für alle Bereiche des Studiums, sagt Wirtschaftsinformatik-Studentin Friedi.
13: Zum Programmieren, zur Textgenerierung, aber halt auch zur Literaturrecherche. Videogenerierung, um Vorlesungsinhalte eventuell nochmal anders aufzubereiten. Man kann auch sehr schön Podcasts generieren, wenn man beispielsweise keine Lust mehr hat zu lernen und dann einfach sich nochmal aufs Fahrrad geht und dann auch noch Vorlesungsinhalte irgendwie wiederholen müsste. Gerade in der Klausurenphase ist ganz praktisch. Also ich glaube, das wird immer stärker.
10: Die CHE-Umfrage hat jedoch gezeigt, dass es an den meisten Unis und Hochschulen wenig Angebote gibt, um zu lernen, wie man sinnvoll künstliche Intelligenz im Studium einsetzt. Häufig werden Online-Schulungen angeboten, die Studierende absolvieren müssen, um dann KI-Tools über die Institutionen kostenfrei nutzen zu können. Aber wie man die Modelle dann konkret und bestmöglichst einsetzt, wird selten gelehrt.
12: Da ist auf jeden Fall noch ganz viel Luft, ne? Also da würde ich sagen, befinden wir uns noch sehr stark in so einer Erprobungsphase,
10: sagt Nina Horstmann vom CHE. Und Wirtschaftsinformatikstudentin Vivian bestätigt, dass die KI-Nutzung zwar erwünscht ist, aber selten tatsächlich auch gelehrt wird.
11: Es wird, glaube ich, auch davon ausgegangen, dass wir KI auf jeden Fall benutzen.
10: Ihre Kommilitonin Friedi meint, in anderen Studiengängen, die nicht direkt mit Informatik zu tun hätten, sehe es da noch sehr dünn aus.
13: Die wissen einfach nicht, also dass zum einen diese verschiedenen Tools gibt und dass das auch über reines Prompten hinausgeht, dass man sich beispielsweise auch mit manchen Modellen Grafiken erstellen kann zum Lernen.
10: In Seminaren oder Vorlesungen werden die Studierenden selten darauf gestoßen. Das und vor allem, wie sie künstliche Intelligenz einsetzen können, bedauert Max, der am KIT Maschinenbau studiert.
14: Man merkt bei manchen Dozenten, dass sie auch für ihre Materialien KI benutzen, um die zu erstellen. Aber es ist nicht so wirklich so in dem Stoff, der uns beigebracht wird, mit drin. Ja, ich fände eigentlich mehr Angebote schon besser.
10: Sein Mitstudent Michael hat künstliche Intelligenz für seine gerade fertiggestellte Bachelorarbeit im Fachbereich Maschinenbau genutzt.
15: Klar, natürlich für Literaturrecherche und Sprachliches, aber es lohnt sich auch in vielen weiteren Bereichen.
10: Sein Betreuer hatte ihm geraten, eine Profi-KI für das Erstellen der Bachelorarbeit zu abonnieren. Den Umgang damit hat sich der Student aber selbst beigebracht. In seinem Studiengang sei das kein Thema gewesen, sagt er. Diese Lücke sollten die Hochschulen möglichst bald schließen, warnt die CHE-Expertin Nina Horstmann. Schließlich werden die allermeisten der heute Studierenden KI in ihrem späteren Beruf anwenden.
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4: Heute Nachmittag ist es durchgehend sonnig und sehr heiß bei 31 bis 38 Grad.
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4: Um 15.16 Uhr. Bundespräsident Steinmeier hat die neuen Kabinettsmitglieder offiziell ernannt. Er übergab dazu Urkunden an Gesundheitsminister Linnemann, Kanzleramtsministerin Warken aus dem Wahlkreis Odenwald-Tauber und Verkehrsminister Bilger aus Ludwigsburg. Das Bundeskabinett hat die Reform der Ökostromförderung auf den Weg gebracht. Ab kommendem Jahr soll die dauerhafte Förderung für neue kleine Dachsolaranlagen wegfallen. So wie schon VW und Porsche will nun auch BMW offenbar Stellen streichen. 8000 Jobs in Verwaltung, Vertrieb und Entwicklungen fallen weg. Auch Audi streicht Stellen. Dagegen haben im Werk im baden-württembergischen Neckarsulm 6000 Menschen protestiert. Gewerkschaft und Audi-Betriebsrat fordern, dass das Werk in Neckarsulm erhalten bleiben soll. Zum ersten Mal ist in Rheinland-Pfalz eine Infektion mit dem West-Nil-Virus bei einem Patienten nachgewiesen worden, der vorher nicht im Ausland war. Auslöser war höchstwahrscheinlich ein Mückenstich. Die Hitze und das extreme Niedrigwasser im Rhein machen auch den Tieren zu schaffen. Der NABU Rhein-Hessen nahe sagt, es werde vor allem für Fische kritisch, weil der Sauerstoff im aufgeheizten Wasser knapp wird.
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4: Während der Corona-Pandemie hat es einige Patientinnen und Patienten besonders schwer getroffen. Bei ihnen ist das Immunsystem völlig entgleist. Im ganzen Körper kam es zu Entzündungsreaktionen. Ein Forschungsteam aus Saarbrücken und Münster hat nun herausgefunden, was genau bei diesen extremen Reaktionen auf das Virus im Körper passiert. Dafür haben die Forschenden Proben ausgewertet, die vom nationalen Pandemie-Kohortennetz gesammelt wurden. Ulrike Till aus der ARD-Wissenschaftsredaktion hat mit den beiden Leitern der Studie gesprochen.
16: Wenn unser Immunsystem Gefahr wittert, schlägt es Alarm. Viren, Bakterien oder auch Tumorzellen werden dann attackiert und meist auch erfolgreich beseitigt. Manchmal aber schießt der Körper übers Ziel hinaus. Dann kommt es zu lebensbedrohlichen Entzündungen, sagt Professor Lorenz Turner, leitender Oberarzt für Innere Medizin am Uniklinikum Saarbrücken.
17: Solche Hyperinflammationen oder überschießenden Immunreaktionen, Entzündungsreaktionen können schon so stark sein, dass Patienten auf die Intensivstation müssen, dass das Blutbild gestört wird, dass das Kreislaufsystem gestört wird, dass die Lungenfunktion gestört wird, dass die Patienten hochfiebern und dass man das mit normalen medizinischen Mitteln, sage ich mal, nicht wirklich in den Griff bekommt.
16: Für die aktuelle Studie haben Lorenz Turner und sein Team Proben von 30 Patientinnen und Patienten ausgewertet, die während der Pandemie mit Covid auf der Intensivstation lagen. Die Ergebnisse wurden dann mit denen anderer Intensivpatienten ohne Covid verglichen. Das führte zu der entscheidenden Entdeckung. Bei den Erkrankten mit Covid und entgleistem Immunsystem waren die Gegenspieler von zwei wichtigen Entzündungstreibern ausgeschaltet.
17: Jeder hat beim Infekt oder bei einer Entzündung entwickelt er Entzündungsproteine und die Entzündung wird aktiviert, aber das balanciert sich normalerweise selber wieder aus. Und in dem Fall fehlt diese Balance, also die Bremsen fehlen. Und man könnte sagen, dass die normale Bremse und die Handbremse quasi fehlt. Und das ist halt dann kann fatal sein für diese Patienten.
16: Der körpereigene Schutzmechanismus wird auf diese Weise ausgehebelt. Und zwar durch sogenannte Autoantikörper, die sich gegen die wichtigen Bremsen des Immunsystems richten. Denn bei den betroffenen Patienten sind die Proteine, die diese Bremsen steuern, minimal verändert. Deshalb hält das Immunsystem sie für fremd und greift gnadenlos an. Eine entscheidende Erkenntnis, sagt Professor Christoph Kessel, Leiter einer Arbeitsgruppe an der Kinderrheumatologie an der Uniklinik Münster. Er war gleichfalls federführend an der Studie beteiligt. Dass das Immunsystem den eigenen Körper angreifen kann, ist längst bekannt. Autoantikörper spielen bei vielen Erkrankungen eine zentrale Rolle. Der jetzt entschlüsselte Mechanismus aber ermöglicht eine ganz neue Perspektive.
18: Was fundamental neu ist, ist die Art der Autoantikörper und wie die in immunologische Regulationsmechanismen eingreift. Das sind schon die ersten Studien, die überhaupt so eine Autoantikörperantwort beschreiben, die sich gegen diese Rezeptorantagonisten richtet, also gegen Proteine, die eigentlich entzündliche Rezeptoren verschließen sollen wie so ein Korken. Und dann kommt der Autoantikörper und blockt diesen Mechanismus. Das ist aus immunologischer Sicht eben extrem relevant.
16: Auch bei bestimmten rheumatischen Erkrankungen und wiederkehrenden Entzündungen des Herzbeutels spielen die neu entdeckten Autoantikörper eine Rolle. Bei Menschen mit Long-Covid wurden sie dagegen nicht gefunden. Offenbar sind sie nur in der akuten Phase von Covid aktiv, danach verschwinden sie allmählich wieder. Es gibt auch schon ein zugelassenes Mittel, das sie vermutlich ausschalten kann. Anakinra heißt der Wirkstoff, der auch schon bei wiederkehrenden Entzündungen des Herzbeutels positive Effekte gezeigt hat. Ob das Mittel tatsächlich die gefährlichen Autoantikörper ausschalten kann, sollen nun bald weitere Studien zeigen.
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4: Welches Motiv ist auf dem 10-Euro-Schein abgedruckt? Was ist auf der Rückseite des 20ers zu sehen? Schon erstaunlich, dass wohl die meisten von uns diese Fragen nicht spontan beantworten können. Und das, obwohl wir die Scheine ja fast täglich in den Händen halten. Vielleicht wird sich das mit den zukünftigen Euro-Banknoten ändern. Für die hat die Europäische Zentralbank gerade die Entwürfe präsentiert. Und dabei dürfen wir EU-Bürgerinnen und Bürger sogar ein Wörtchen mitreden. Dazu Sabine Geipel aus der SWR Wirtschaftsredaktion.
19: Und da fällt er, der Vorhang aus EU-blauem Satin. In kühlem Licht präsentiert EZB-Chefin Christine Lagarde die 10 finalen Entwürfe für die nächste Generation der Euro-Banknoten.
20: So here they are.
19: Was von weitem aussieht wie sehr buntes Spielgeld auf Plexiglaswänden, sind die Ergebnisse eines Wettbewerbs, an dem sich mehr als 1200 Designerinnen und Designer aus der EU beteiligt haben. In der Endauswahl nun jeweils 5 Motivvorschläge zu 2 Oberthemen. Einmal Flüsse und Vögel sowie Kultur Europas. Dazu die sehr europäische Erklärung von EZB-Chefin Lagarde.
21: We are just fortunate in Europe.
22: Wir haben das Glück, in Europa über ein reiches kulturelles Erbe zu verfügen. Kultur fördert Werte, Inklusion und den Dialog in Europa und darüber hinaus. Sie bringt auch Menschen zusammen.
21: It also brings people together.
19: Wie bildet man nun die Kultur Europas ab? Eigentlich gibt's da nur ein Symbolbild, meinen Spötter im Internet. Nämlich diesen nervigen Plastikdeckel, der in der EU fest mit der Flasche verbunden sein muss. Der kam für die EZB aber offenbar nicht in Frage. Und so haben es nun europäische Persönlichkeiten auf einen Schein geschafft. Die Sängerin Maria Callas etwa auf den 5er, die Physikerin Marie Curie auf den 20er. Vom 10-Euro-Schein schaut Ludwig van Beethoven ziemlich mürrisch, als sei ihm der ganze Europa-Hype langsam etwas zu viel, gilt doch schon der Schlusssatz seiner 9. Sinfonie als Europa-Hymne. Und warum nun eigentlich Flüsse und Vögel?
22: Flüsse und Vögel kennen keine Grenzen. Sie symbolisieren Freiheit und Einheit unter den Europäern und unsere Verbindung zur Natur.
19: So gibt's etwa den Mauerläufer an einer Quelle auf dem Fünfer, den Zehner ziert ein Eisvogel am Wasserfall, den 200er ein Basttölpel am Meer. Auch wenn der Schöpfer der aktuellen Euroscheine, der Österreicher Robert Kalina, schon gemosert haben soll, dass Vögel und Flüsse auf eine Briefmarke gehörten und nicht auf die wichtigste Währung des Kontinents. So muss man doch feststellen, alle Entwürfe kommen lebendiger daher als Kalinas unscheinbare abstrakte Torbögen und Brücken. Da gibt's knallige Kontraste, expressive Farben. Manche Porträts, sogar im Hochkantformat, könnten auch aus einer Graphic Novel stammen. Aber ob wir in einigen Jahren mit Basstölpel oder Beethoven bezahlen, das entscheidet letztendlich der EZB-Rat Ende des Jahres.
0: Ja, und bis zum 21. September, da dürfen wir als EU-Bürgerinnen und Bürger per Online-Umfrage sagen, welche der Motive uns am besten gefallen.
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0: Für Generationen deutscher Urlauber war die obere italienische Adria ihr Traumziel, der berühmte Teutonengrill. Camping, Strand und Pizza, möglichst billig und vor allem direkt am Meer. Doch die Region um Jesolo und Bibione, die richtet sich jetzt neu aus. Statt auf Masse setzt sie zunehmend auf Qualität und auf Gäste, die deutlich mehr Geld ausgeben. Verena Schelter über den Wandel einer ganzen Urlaubsregion.
2: Diana sitzt vor ihrem Wohnwagen im Campingstuhl im Schatten. Der Bereich vor dem Wagen ist mit einer Plane ausgelegt und um die Plane hat sie einen kleinen Gartenzaun errichtet, damit ihre drei Hunde nicht ausbüchsen können.
20: Es ist für mich einfach ein bisschen Freiheit, Camping, ne? Und das muss nicht so piekfein oder irgendwie sein. Hier ist alles sauber, ordentlich, da kann man nicht drüber meckern und das reicht. Und da braucht man auch keine Veränderung.
2: Eine Pizzeria, einen kleinen Supermarkt und natürlich den Strand direkt vor der Tür. Mehr braucht sie nicht und mehr gibt es auch nicht auf dem einzigen kommunalen Campingplatz in der Gegend. Doch in seiner Einfachheit ist der mittlerweile die Ausnahme. Denn Stellplatz und Strand allein reichen vielen Urlaubern schon lange nicht mehr. Das weiß keiner besser als Alberto Granzotto. Er ist Präsident des italienischen Campingplatzverbandes und betreibt in dritter Generation einen Campingplatz in Bibione. In den vergangenen Jahren hat sich der Outdoor-Tourismus vor allem in eine Richtung entwickelt, unseren Gästen in jeder Phase ihres Urlaubs immer mehr Service zu bieten. Deshalb haben wir heute immer mehr Gäste, die ursprünglich nicht aus der klassischen Campingwelt kommen. Das Angebot hier reicht mittlerweile vom klassischen Stellplatz über Mobilheime bis hin zu kleinen Villen. Dazu kommt ein umfangreiches Animations-, Sport- und Wellnessangebot. Eine Woche in der Villa kann dann für eine vierköpfige Familie in der Hauptsaison schon mal 2000 Euro kosten. Luxuscamping auf 5-Sterne-Plätzen ist an der oberen Adria bereits vielerorts die Norm. Doch der Wandel geht noch weiter. Zum Beispiel etwas außerhalb von Caorle. Hier hat erst vor wenigen Monaten das Cavallino Bianco eröffnet, ein Luxushotel für Familien. Familie Stockerl aus dem Berchtesgadener Land gehört zu den ersten Sommergästen.
23: Also für mich persönlich ist ganz besonders dieser Strand, vor allem dieser Privatstrand. Das ist einfach was anderes, wenn ich jetzt irgendwo außerhalb mein Handtuch hinlege. Ja, ist auch toll, aber hier einfach diese Ruhe zu genießen. Und die Kinder können einfach mal laufen. Man muss nicht ständig aufpassen, was machen sie gerade. Vor allem auch diese Rundumbetreuung ist einfach fantastisch.
2: Um die 10.000 Euro kostet eine Woche für eine vierköpfige Familie in der Hauptsaison.
24: Die Idee ist eigentlich, ein Hotel zu schaffen, wo Mama und Papa auf Flitterwochen gehen können und sich die Kinder mitnehmen. Ich habe das selbst erlebt vor 20 Jahren, als meine Kinder klein waren. Also Familienurlaub war kein richtiger Urlaub für Mama und Papa. Und das auf hohem Niveau.
2: So der Südtiroler Hotelinhaber Ralf Riffweser. Das Cavallino Bianco ist die Spitze einer Entwicklung, die sich schon seit geraumer Zeit abzeichnet. Trotzdem werde es in der Region weiterhin Platz für klassische Campingurlauber geben, sagt Mattia Munerotto, Stadtrat von Caorle.
25: Wir bieten ein vielfältiges Angebot, das unseren Gästen je nach Budget die Möglichkeit gibt, in Caorle zu übernachten. Natürlich mit unterschiedlichen Leistungen je nach Unterkunft.
2: Mehr Komfort, mehr Service, höhere Preise. Die obere Adria verändert ihr Gesicht. Auch wenn der klassische Campingurlaub bleibt, ist er längst nicht mehr das einzige Zukunftsmodell der Region.
0: Und es bleibt doch immer noch Bella Italia.
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4: Hitze und Trockenheit sorgen gerade für extreme Niedrigwasserstände an Flüssen und Seen und auch der Bodensee, der hat zu kämpfen. Warum man da aber je nach Ufer unterscheiden muss und warum so mancher Bootsbesitzer gerade doppelt zur Kasse gebeten wird, darüber spreche ich mit unserem Reporter Gerald Pinkenburg gleich nach den Nachrichten. Mein Name ist Ulrike Alex.
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4: Und das ist heute Nachmittag sonnig und sehr heiß mit Spitzenwerten von 31 Grad im Westerwald und 38 Grad in der Ortenau. In der Nacht bleibt es meist klar, das heißt die Temperaturen sinken, aber nicht unter 23 oder 14 Grad. Die weiteren Aussichten: morgen zunächst sonnig, später Wolken, örtlich dann Schauer oder Gewitter. Da kann es dann zu stürmischen Böen kommen.
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3: Um 15.30 Uhr mit Luise Wunderlich. Der bisherige Kanzleramtsminister Frei ist neuer Chef der Bundestagsfraktion von CDU und CSU. Frei wurde mit knapp 92% der Stimmen gewählt. Er wird Nachfolger von Jens Spahn, der in der Affäre um eine Leihmutterschaft zurückgetreten ist. Zuvor hatte Bundeskanzler Merz die Umbildung von Kabinett und Fraktionen abgeschlossen. Am Mittag hat Bundespräsident Steinmeier drei neue Ministerinnen und Minister ernannt. Aus Berlin berichtet Katrin Aue.
6: Verkehrsminister Patrick Schnieder ist damit offiziell ausgeschieden. Sein Nachfolger Steffen Bilger hat ebenso eine Ernennungsurkunde bekommen wie Nina Wagen und Carsten Linnemann. Wagen ist nun Kanzleramtschefin. Ihr Amt im Gesundheitsministerium übernimmt Ex-CDU-Generalsekretär Linnemann. Bundespräsident Frank-Walter Steinmeier sagte bei der Zeremonie, die Handlungsfähigkeit der Regierung sei das Gebot der Stunde. Deutschland habe mit weitreichenden inneren Reformen und außenpolitischen Herausforderungen dafür zu sorgen, dass das Land für die Zukunft gut gewappnet sei. Die neuen Minister und die Ministerinnen müssen noch ihren Eid vor dem Bundestag leisten. Weil aber gerade parlamentarische Sommerpause ist, soll das im September nachgeholt werden. Ob das rechtens ist, ist umstritten.
3: Das Bundeskabinett hat die Reform der Ökostromförderung auf den Weg gebracht. Ab nächsten Jahr soll die dauerhafte Förderung für neue kleine Dachsolaranlagen wegfallen. Aus Berlin berichtet Lissy Kaufmann.
7: Betroffen sind kleine Solaranlagen mit weniger als 25 Kilowatt installierter Leistung. Wer Strom aus solchen Anlagen ins Netz einspeist, bekommt bisher in den ersten 20 Jahren einen festen Preis pro Kilowattstunde bezahlt. Künftig soll es nur noch 3 Jahre lang einen Festpreis geben und der ist niedriger als bisher. Danach kann der Strom nur noch zu schwankenden Preisen an den Strombörsen verkauft werden. Dafür soll es anfangs noch einen Bonus geben.
3: Der Autohersteller BMW will weltweit rund 8000 Stellen abbauen. Mehrere Medien berichten über ein freiwilliges Abfindungsprogramm, das bis Ende nächsten Jahres laufen soll. Betroffen seien Beschäftigte in der Verwaltung, im Vertrieb und in der Entwicklung. Das Unternehmen mit Sitz in München leidet unter der schwachen Entwicklung in China und dem Strukturwandel in der Branche. Der Nutzfahrzeughersteller Daimler Truck mit Sitz in Leinfelden-Echterdingen hat weltweit mehr als 131.000 Lkw der Marke Mercedes-Benz zurückgerufen. Ein nicht ordnungsgemäß installierter Chip an der Batterie könne zu Wärmeentwicklung bis hin zu einem Brand führen, heißt es beim Kraftfahrtbundesamt. Deshalb müsse der Chip abgeklemmt werden. In Deutschland seien potenziell etwa 27.000 Fahrzeuge von Daimler Truck betroffen. Die Berliner Innensenatorin Spranger hat eine gründliche Aufarbeitung des Anschlags auf den Christopher Street Day versprochen. Die SPD-Politikerin sagte im Innenausschuss des Berliner Abgeordnetenhauses, es müsse geklärt werden, ob der Anschlag hätte verhindert werden können und ob es Schwachstellen gab. Die Grünen fordern einen Untersuchungsausschuss. So müsse geklärt werden, warum der Täter keine elektronische Fußfessel tragen musste. Vor der australischen Ostküste ist es Forschern zum ersten Mal gelungen, die Geburt eines Buckelwals mit einer Drohne zu filmen. Die Bilder wurden aus über 100 Metern Entfernung aufgezeichnet. Der Pilot der fliegenden Kamera sagte dem Sender ABC, er habe ein Weibchen beobachtet, das deutlich langsamer als die Gruppe gewesen sei. Plötzlich habe sich im Wasser eine rote Wolke gebildet. Anschließend sei ein Kalb an die Wasseroberfläche gekommen. Die Bilder sollen jetzt wissenschaftlich ausgewertet werden. Experten gehen davon aus, dass sie neue Erkenntnisse über die Fortpflanzung von Buckelwalen gewinnen können. Der irische Sänger, Schauspieler und Oscar-Preisträger Glenn Hansard ist tot. Wie seine Agentur mitteilte, kam der 56-Jährige bei einem Motorradunfall in Dublin ums Leben. Hansard war Sänger und Gitarrist der irischen Rockband The Frames. Bekannt wurde er als Schauspieler in den Filmen The Commitments und Once. Für Once schrieb er auch den Titelsong Falling Slowly und bekam dafür 2008 einen Oscar. SWR-Nachrichten, Redaktion Andreas Herrler und Stefan Bosch.
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0: Mit Ulrike Alex, schön, dass Sie wieder mit dabei sind. Letzter Schultag in Baden-Württemberg. Jetzt ist die Sommerurlaubssaison, also auch bei uns im Südwesten, im vollen Gange. Viele wollen ja vielleicht an den Bodensee. Vor allem bei dem schönen Wetter jetzt ist das ein beliebtes Reiseziel. Doch das schöne Wetter und die Trockenheit, die machen den Menschen am See auch zu schaffen. Vor allem denjenigen, die ein Boot haben oder eines mieten möchten. In einigen Bereichen sitzt man nämlich sprichwörtlich auf dem Trockenen. Aber längst nicht überall am See. Ordnen wir das also mal ein, zusammen mit unserem Bodensee-Reporter Gerald Pinkenburg. Grüß dich, Gerald.
8: Hallo Ulrike.
0: Gerald, wie ist denn derzeit die Situation für die Bootsbesitzer und diejenigen, die Boote mieten möchten am Bodensee?
8: Also das Ganze muss man differenziert sehen. Der Bodensee, der ist ja kein homogenes Gebilde, wie man sich das vorstellt, sondern besteht aus mehreren Teilen sozusagen. Ich nehme da mal zwei raus. Da ist zum einen der Obersee, der geht so grob von Bregenz im Osten bis nach Bodmann-Ludwigshafen im Westen. Hier gibt es überwiegend, sage ich jetzt mal, bis auf ein paar kleine Ausnahmen kein Problem. Man kommt auch mit den meisten Segeljachten, die so 1,50 Meter Tiefgang haben, in die Häfen noch rein. Ich war gestern mit einem Kamerateam mit Rudi Thum unterwegs, der vermietet Segeljachten in Meersburg. Wir haben extra ein größeres Schiff genommen, das war mehr als 10 Meter lang und hat einen Tiefgang von 1,52 Meter. Seine Kunden, die sind aber schon ziemlich verunsichert.
9: Die gebucht haben, rufen an, lohnt es sich zu kommen, habe ich genügend Wasser unterm Kiel? Und da müssen wir natürlich ganz klar sagen, es geht noch. Wie lange, wissen wir nicht, aber die nächsten zwei Wochen reicht es auf jeden Fall und dann hofft man natürlich auf Regen.
8: Hoffen auf Regen. Ganz anders ist die Situation aber am Untersee, also zum Beispiel bei Radolfzell oder, wo wir gestern waren, in Geienhofen-Horn. Das liegt so gegenüber der Insel Reichenau. Hier ist die Situation nicht nur dramatisch, hier ist eigentlich Bootfahren kaum noch möglich und zwar nicht mal mehr mit flachen Booten, sagt Hafenmeister Jürgen Schulz.
11: So extrem hatten wir es die letzten 10, 15 Jahre sicherlich nicht. Bedingt durch geringen Schnee in den Alpen, wenig Schneeschmelze. Dann hatten wir ein extrem trockenes Frühjahr. Das heißt, wir sind vom Pegel von einem niedrigen Niveau schon gestartet. Und jetzt kommt noch hinzu, bedingt durch die Hitzewellen, verlieren wir pro Tag 1 bis 3 Zentimeter Wassertiefe. Und das führt zu diesem Bild, was wir hier sehen.
0: Wie reagieren denn die Bootsbesitzer und die Yachtclubs dort?
8: Ja, die sind natürlich frustriert, denn die meisten haben ihre Boote am Untersee schon längst rausgeholt. An manchen Stegen, da ist gar kein Wasser mehr. Die Pfähle, an denen die Boote normalerweise festgemacht sind, die stehen einfach im Trockenen. Da ist dann auch noch so ein hellbrauner Schlick zu sehen, der auch an manchen Stellen noch übel riecht. Das kommt dazu. Für die meisten Bootsbesitzer heißt das, sie müssen neben der Liegeplatzgebühr, die hier am See auch extrem hoch sein kann, auch noch ein Sommerlager an Land bezahlen. Und für die Yachtclubs, ja, da heißt es, dass diejenigen, die als Gäste normalerweise an den Club kommen, jetzt natürlich auch nicht mehr da sind. Und das hat dann auch wirtschaftliche Folgen.
0: Und wie geht das jetzt weiter? Die Situation wird sich ja in den nächsten Tagen und auch, wenn man sich die Wetterprognose so ansieht, in den nächsten 2 Wochen kaum verändern.
8: Nee, jetzt kommt ja erstmal die nächste Hitzewelle. Das heißt, der See, der verliert jeden Tag so 2 bis 3 Zentimeter. Der Wasserstand, der ist jetzt schon so 1,20 Meter unter dem, was hier normalerweise um diese Zeit eigentlich üblich ist. Tendenz eben weiter fallend. Und das heißt, für viele Bootsbesitzer am Untersee, da ist die Situation ganz einfach gelaufen. Und sie überlegen sich natürlich, ob sich das Ganze denn überhaupt noch lohnt. Aber, und das muss man auch noch mal ganz deutlich sagen, das ist am größeren Teil des Bodensees eben nicht so. Ich habe ja gestern mit dem Bootsvercharterer gesprochen, der in Meersburg mehrere Boote hat. Und der hat schon einen Buchungsrückgang von 50%, weil die Menschen eben denken, hier kann nirgendwo mehr Boot fahren. Und das ist, um es deutlich noch mal zu sagen, am überwiegenden Teil des Sees eben nicht so.
0: Viele Urlauber, die wollen ja auch mit den Ausflugsschiffen fahren. Können die noch alle Häfen anlaufen?
8: Fast alle. Wir sind gestern extra mit einem Kursschiff von Meersburg nach Konstanz gefahren. Der Kapitän, der hat mir erklärt, dass nur die Anlegestelle in Mannenbach am Untersee nicht mehr angelaufen werden kann im Moment. Und in Uferbereichen müssen die Kursschiffe etwas langsamer fahren, weil sie viele Wellen verursachen und die könnten dann zu sehr überschwappen. Es kann also dann zu Verspätungen auf einigen Linien kommen, aber auch das ist eigentlich kein Problem.
0: Informationen von unserem Bodensee-Reporter Gerald Pinkenburg. Und wir bleiben thematisch beim Wasser, gehen aber sehr viel weiter in die Tiefe, zum Tiefseebergbau. Regeln dafür zu finden, das versuchen die Vertragsstaaten der Internationalen Meeresbodenbehörde ISA seit Jahren. Die nächste Verhandlungsrunde läuft gerade in Kingston auf Jamaika. Mehrere Dutzend Länder fordern erst einmal nichts am und unter

0: wundersame Einzeller. Und der Clou für viele abbaufreudige Firmen, auch das birgt die Tiefsee.
1: Es gibt Rohstoffe in der Tiefsee. Das sind zum einen die Manganknollen, dann die Massivsulfide und das dritte sind kobaltreiche Eisen- und Mangankrusten.
0: Erklärt Matthias Heckel vom Geomar-Helmholtz-Zentrum für Ozeanforschung in Kiel.
1: Bei den Eisenmanganknollen und den Manganknollen geht es hauptsächlich um Kobalt, Kupfer, Nickel. Und bei den Massivsulfiden geht es vor allen Dingen um Kupfer, Zink und Gold, Silber, solche Metalle.
0: Die man fördern könnte im Tiefseebergbau. Abtragen etwa mit großen Maschinen, die über den Meeresboden pflügen, Manganknollen einschaufeln und dabei kilometerweit Schlamm und Partikel aufwirbeln. Entsprechende Technologien gibt es seit Jahrzehnten.
2: Das Problem ist eben, dass wir bis heute noch gar keine Kartierung der Tiefseelebewesen oder überhaupt eine Kenntnis davon haben, was lebt da unten alles.
0: Urteilt Antje Boetius. Sie ist Mikrobiologin am Monterey Bay Aquarium Research Institute. Forschende schätzen, dass über 90% der Tiefseebewohnenden noch unbekannt sind. Dass Tiefseebergbau gravierende Spuren hinterlassen kann, zeigen Studien des Geomar-Helmholtz-Zentrums für Ozeanforschung in Kiel. Dafür untersuchten die Forschenden um Matthias Heckel vom Geomar unlängst Orte in der Tiefsee, an denen vor 10, 20, 30 Jahren in wissenschaftlichen Testprojekten bereits erprobt wurde, wie sich etwa Manganknollenfelder effektiv abernten lassen.
1: Was uns überrascht hat, war, dass auch die mikrobiellen Gemeinschaften, die den Abbau von organischem Kohlenstoff machen, die Nährstoffe fürs Ökosystem bereitstellen, dass auch die sich nach Jahrzehnten nicht erholt haben.
0: Es braucht ökologische Richtwerte. Noch diskutiert die internationale Meeresbodenbehörde ISA, genauer die 36 Staaten des Rates plus die gut 170 weiteren Mitgliedsländer, bei ihrem Treffen auf Jamaika darüber. Der sogenannte Mining Code würde den Abbau erlauben, allerdings mit festen Regeln und Umweltstandards, die von den jeweiligen Unternehmen eingehalten werden müssten. Eine andere Variante sah eine vorsorgliche Pause vor, bis mehr über die Folgen des Tiefseebergbaus bekannt ist. Noch strenger wäre die Einigung auf ein sogenanntes Moratorium, wie es auch Deutschland unterstützt.
3: Die Position der Bundesregierung ergibt sich aktuell aus dem Koalitionsvertrag. Das heißt, dass man nicht mit dem Tiefseebergbau beginnt, bis nicht ausreichend die Umweltauswirkungen eines Tiefseebergbaus verstanden und untersucht wurden.
0: Erläutert Christian Müller von der Bundesanstalt für Geowissenschaften und Rohstoffe in Hannover. Jedoch, und für etliche Umweltschutzverbände widerspricht sich das, seit Jahren testet Deutschland mit Genehmigung der ISA im Pazifischen und Indischen Ozean Selbstabbautechnologien. Das alles unter bereits bestehenden ISA-Regularien, betont Müller. Wer sich übrigens an nichts hält, US-Präsident Donald Trump. Zusammen mit einer kanadischen Firma will er in internationalen Gewässern Manganknollen abbauen. Für die ISA das Signal, Butter bei die Fische zu machen und nach Jahren endlich fertig zu werden mit Statuten samt Sanktionen.
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5: Und das ist sonnig und heiß bis 38 Grad.
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5: Um 15.44 Uhr. Die Unionsfraktion im Bundestag hat den bisherigen Kanzleramtsminister Frei mit knapp 92% zum neuen Vorsitzenden gewählt. Vorgänger Jens Spahn war in der Affäre um eine Leihmutterschaft zurückgetreten. Bundespräsident Steinmeier hat die neuen Kabinettsmitglieder offiziell ernannt. Gesundheitsminister Linnemann, Kanzleramtsministerin Warken, dazu aus dem Wahlkreis Odenwald-Tauber und Verkehrsminister Bilger aus Ludwigsburg. Das Bundeskabinett hat die Reform der Ökostromförderung auf den Weg gebracht. Ab kommenden Jahr soll die dauerhafte Förderung für neue, kleine Dachsolaranlagen wegfallen. So wie schon VW und Porsche will nun auch BMW offenbar Stellen streichen. 8000 Jobs in Verwaltung, Vertrieb und Entwicklung fallen weg. Wer freiwillig geht, soll von BMW Abfindungen bekommen. Zum ersten Mal ist in Rheinland-Pfalz eine Infektion mit dem West-Nil-Virus bei einem Patienten nachgewiesen worden, der vorher nicht im Ausland war. Auslöser war höchstwahrscheinlich ein Mückenstich.
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5: Nur Barzahlung. Das steht an vielen Restaurants und die Bundespolitik tut sich immer noch schwer damit, den Gastronomen wenigstens eine bargeldlose Zahlungsart vorzuschreiben. Was auch dazu führen könnte, dass weniger Steuern hinterzogen werden. Die Stuttgarter Busse der SSB sind da einen Schritt weiter. Dort ist es ab August nur

0: noch möglich, bargeldlos zu bezahlen. SWR-Reporter Maxim Flößer, warum führt das die SSB ein und welche Folgen hat das denn?
1: Laut der SSB soll das den Einstieg der Fahrgäste beschleunigen und die Busabfahrten pünktlicher machen, weil dann der Aufwand mit Bargeld und Wechselgeld entfällt. Wer weiterhin bar bezahlen möchte, der muss sein Ticket vorher an einem Automaten an einer Haltestelle kaufen. Nach Angaben der SSB gibt es im gesamten Netz der VVS, also dem Verkehrs- und Tarifverbund Stuttgarts, insgesamt rund 390 davon. Von den SSB-Bushaltestellen haben aber knapp nur die Hälfte einen Automaten in unmittelbarem Umfeld. Ursprünglich sollte die neue Regelung bereits Anfang Juli gelten. Damals reagierten aber Fahrgastvertreter sowie mehrere Fraktionen im Stuttgarter Gemeinderat kritisch auf das bargeldlose Zahlen in den Bussen. Darum und weil man eine Übergangszeit bis zu den Sommerferien einhalten wollte, gilt die neue Regelung ab August.
0: Dass es zu Kritik kommt, das kann man sich vorstellen. Es gibt ja schon einige Bereiche, in denen das Zahlen mit Bargeld nicht mehr geht. Was sagen Kritiker denn zu dieser Entwicklung?
1: Ja, das haben wir nachgefragt, zum Beispiel bei dem Verein Digital Courage. Die sitzen in Bielefeld und setzen sich nach eigenen Angaben für ein Grundrecht auf Leben ohne Digitalzwang ein. Darunter fällt dann auch, dass es möglich sein muss, mit Bargeld zu zahlen. Digital Courage kritisiert, dass der öffentliche Nahverkehr niemanden ausschließen dürfe, der nicht digital oder per Karte zahlen kann, zum Beispiel Ältere, Kinder oder Menschen mit weniger digitaler Erfahrung. Sonst wäre die gesellschaftliche Teilhabe eingeschränkt. Der Verein betont, dass Bargeld unabhängig von technischen Voraussetzungen funktioniert, niemanden ausschließt, Privatsphäre schützt und daher gelebte Freiheit darstellt. Gleichzeitig ist die Situation aber die, dass immer mehr Menschen bereits jetzt bargeldlos zahlen. Das hat eine Studie der Bundesbank 2025 gezeigt. Da haben zum ersten Mal überhaupt in Deutschland mehr Menschen bargeldlos gezahlt als mit Scheinen oder Münzen. Vor allem bei Jüngeren ist das Zahlen ohne Cash beliebt.
0: Erleben wir also im Moment, dass das Bargeld allmählich verschwindet?
1: Wohl eher nicht. Das sagt zumindest Michael Evers, Professor an der Universität Hohenheim. Wir haben ihn gefragt und er hat uns ganz viele Gründe genannt, wieso Bargeld langfristig weiterhin wichtig bleibt. Da geht es viel um das gesamte Währungs- und Bezahlsystem. Aber einen Grund, den ich persönlich interessant und ehrlicherweise auch leichter nachvollziehbar fand, ist die Krisenfestigkeit von Bargeld. Michael Evers verweist darauf, dass physisches Bargeld das einzige Zahlungsmittel ist, das ohne Strom, Internet oder Zwischenakteure wie Banken auskommt und damit auch bei einem Blackout geeignet sei. Er hat dazu auch ein Beispiel genannt, nämlich Schweden. Wer schon mal in dem skandinavischen Land war, weiß, dass man dort fast alles bargeldlos bezahlen kann. Laut Internationalem Währungsfonds machte 2024 zum Beispiel das sich im Umlauf befindliche Bargeld in Schweden nicht mal 1% am BIP aus. In Deutschland waren es damals mehr als 9%. So, jetzt könnte man natürlich sagen, die Schweden wie immer sehr fortschrittlich. Aber halt, ein neues Gesetz, das knapp vor einem Monat in Stockholm verabschiedet wurde, verpflichtet Lebensmittelgeschäfte und Apotheken mit bemannter Kasse wieder zur Bargeldannahme. Und die Regierung empfiehlt jedem Erwachsenen mindestens 1000 Kronen, umgerechnet 90 Euro, immer im Bar zu Hause zu haben. Hintergrund dafür waren laut Michael Evers mehrere Störungen digitaler Bankdienste in Schweden sowie gezielte Angriffe auf die Netzinfrastruktur. Probleme, die bei Bargeld in der Form nicht auftreten. Der Experte erwartet vielmehr, dass es künftig neben Bargeld eine Form digitalen Bargelds gibt. Etwa der geplante digitale Euro, der Bargeldeigenschaften in den digitalen Raum übertragen soll und dass langfristig sowohl Bargeld als auch bargeldloses Zahlen nebeneinander bestehen werden.
0: SWR-Reporter Maxim Flößer war das.
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0: Es ist eine Ära, die da am St. Dominikus-Gymnasium in Karlsruhe zu Ende geht. Die Schule wurde von katholischen Ordensschwestern gegründet und war fast 100 Jahre lang eine reine Mädchenschule. Nach den Sommerferien öffnet sich das Privatgymnasium zum ersten Mal auch für Jungs. Noch sind es nicht viele, aber die ersten hatten jetzt beim Schulfest schon mal die Gelegenheit, die Schule und ihre Klasse kennenzulernen. Unser Reporter Andreas Faut war mit dabei. Andreas, wie haben sich denn die Neuankömmlinge gemacht?
3: Ja, viele von ihnen waren schon super nervös, so wie ich das gesehen habe. Ist ja auch verständlich, da kommt man von der Grundschule in die 5. Klasse, ins Gymnasium ganz frisch. Das ist ja an sich schon spannend genug. Und dann sind es nur 11 Jungs, die jetzt auf fast 400 Schülerinnen an dieser Schule treffen werden. Zahlenmäßig haben die Mädels also schon mal klar die Oberhand. Dafür haben sich die Jungs, finde ich, beim Schulfest wacker geschlagen, so zum Beispiel auch Jakob.
4: Ich freue mich voll auf die neue Schule und auf die neuen Mitschüler. Die einzigen Jungs halt so zu sein, schon sehr ungewohnt, aber ich habe jetzt gemerkt, dass eigentlich Mädchen gar nicht so schlimm sind.
3: Ja, und ich denke, diese Erkenntnis ist schon mal auf jeden Fall wichtig für den Schulstart.
0: Auf alle Fälle. Und wie wurden die Jungs denn von den Mädels aufgenommen?
3: Einerseits total nett, also die älteren Schülerinnen, die stehen den Jungs jetzt als Patinnen zur Seite, so wie übrigens aber auch den neuen Mädchen, die an die Schule kommen. Andererseits, muss ich sagen, wurden sie auch kritisch beäugt, so wie ich das wahrgenommen habe, von vielen Mädchen, die jetzt schon seit Jahren an der Schule sind und die vielleicht auch extra an die Schule gegangen sind, weil es ein Mädchengymnasium war. Und so gab es gerade unter den Mädels durchaus gemischte Reaktionen.
5: Es war ja da vorne Mädchenschule, es wäre schon schön, wenn es erhalten bleibt, weil es gibt ja auch nicht mehr viele.
6: Ich bin fast ein bisschen traurig. Jetzt ist so die Teenagerzeit langsam und dann drehen dann die Jungs so auf einer Weise halt ab. Die sind dann meistens sehr laut.
7: Ich finde es eigentlich ganz gut, weil ich finde, es kann auch ein bisschen lustiger werden, wenn noch Jungs dazukommen und ein bisschen mehr Abwechslung.
0: Und nach fast 100 Jahre Tradition als Mädchenschule, warum hat sich das Gymnasium denn überhaupt jetzt für die Jungs geöffnet?
3: Der Hauptgrund dafür, das sind sinkende Schülerzahlen, sinkende Anmeldungszahlen für das private Gymnasium. Der Träger ist ja ein katholischer, die Schulstiftung der Erzdiözese Freiburg. Und die haben das ganz pragmatisch gesehen. Die Schule muss überleben und dazu braucht es neue Schülerinnen und eben auch neue Schüler. Der Schulleiter sagt aber auch, dass er den Schritt auch inhaltlich nachvollziehen kann. Es gibt keine typischen Mädels, typischen Jungs mehr. Und die Atmosphäre, die mag sich vielleicht ändern. Es mag vielleicht andere neue Konflikte geben zwischen Schülerinnen und Schülern. Er ist sich aber sicher, dass auch ein gemeinsamer Unterricht gut möglich sein wird. Und zwar so, dass sich alle gut entfalten und gut entwickeln können an der Schule.
0: Ja, und nach allem, was wir gehört haben, kommen Jungs und Mädchen ja schon ganz gut miteinander zurecht. Was sagen denn die Eltern?
3: Bei vielen von ihnen ist die Entscheidung schon auf Skepsis gestoßen am Anfang. Einige Eltern haben ihre Töchter ja schon auf die Schule geschickt, weil sie es als Schutzraum gesehen haben für ihre Töchter. Es gibt auch Studien, die sagen, dass Mädchen, wenn sie nicht mit Jungs unterrichtet werden, selbstbewusster auftreten, gerade in sogenannten MINT-Fächern, wie zum Beispiel Physik, dass es da gut für sie ist, für die Entwicklung. Es gibt natürlich aber auch Studien, die Vorteile des gemischten Unterrichts betonen. Die Eltern, mit denen ich gesprochen habe, die sind jetzt einfach auch mal offen gespannt, wie es weitergeht. Und manche von ihnen freuen sich einfach auch, weil sie vielleicht auch noch Söhne haben, jüngere Brüder ihrer Töchter, die dann auch einmal auf dieses Gymnasium gehen können.
0: Informationen von SWR-Reporter Andreas Faut.
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0: Mit Jutta Kaiser.
8: Die Bundesregierung will die Förderung kleiner Solaranlagen kürzen und den Anschluss neuer Windkraft- und Solaranlagen neu regeln. Heute hat sie die entsprechenden Gesetzentwürfe auf den Weg gebracht. Die Einschnitte sind aber nicht mehr so tief wie ursprünglich geplant.
9: Wer sich eine neue kleine Solaranlage aufs Hausdach baut, soll für den Strom, den er ins Netz einspeist, künftig keinen fixen Preis mehr bekommen. Das steht im Gesetzentwurf, den die Bundesregierung heute auf den Weg gebracht hat. Allerdings soll es jetzt, anders als ursprünglich vorgesehen, eine Übergangsregelung geben. Betroffen sind kleine Solaranlagen mit weniger als 25 Kilowatt installierter Leistung. Wer Strom aus solchen Anlagen ins Netz einspeist, bekommt bisher in den ersten 20 Jahren einen festen Preis pro Kilowattstunde bezahlt. Künftig soll es nur noch 3 Jahre lang einen Festpreis geben und der ist niedriger als bisher. Danach kann der Strom nur noch zu schwankenden Preisen an den Strombörsen verkauft werden. Dafür soll es anfangs noch einen Bonus geben. Ursprünglich hatte Wirtschaftsministerin Katharina Reiche von der CDU umfangreichere Kürzungen geplant, ohne Übergangsregelung. Nach heftiger Kritik, unter anderem von Umweltverbänden, wurden die Pläne abgemildert. Die Bundesregierung will an dem Ziel festhalten, den Anteil der Erneuerbaren an der Stromerzeugung zu steigern, und zwar auf 80% bis 2030. Künftig soll der Fokus aber stärker auf, wie es heißt, kostengünstigeren Freiflächenanlagen liegen. Aus Berlin, Lissy Kaufmann.
8: Die deutsche Industrie hat die umstrittenen Energiegesetze von Bundeswirtschaftsministerin Katharina Reiche von der CDU begrüßt. Holger Lösch, der stellvertretende Hauptgeschäftsführer des Bundesverbands der deutschen Industrie BDI, sagte, mit der EEG-Novelle und dem Netzpaket setze die Bundesregierung wichtige und lange überfällige Impulse für ein effizientes und wettbewerbsfähiges Energiesystem. In beiden Gesetzen geht es im Wesentlichen darum, den Ausbau der erneuerbaren Energien künftig stärker den Marktregeln zu unterwerfen. Die Finanzaufsicht BaFin behält die Finanzbranche beim Einsatz von künstlicher Intelligenz ab sofort genauer im Blick. Die Behörde hat mitgeteilt, dass sie dafür weitere Kompetenzen bekommen hat, auf Basis einer europäischen Verordnung.
10: Die Bundesnetzagentur wird damit quasi zur Marktüberwachungsbehörde für KI-Systeme. Sie wird besonders sensible Bereiche wie Personalmanagement, kritische Infrastruktur und Bildung in Bezug auf künstliche Intelligenz kontrollieren. Präsident der Bundesnetzagentur Klaus Müller erklärte, die europäische KI-Verordnung sei ein Meilenstein für den verantwortungsvollen Einsatz von künstlicher Intelligenz. Er betont das Ziel seiner Behörde, Sicherheit und Grundrechte zu schützen und Innovation zu fördern. Dafür richtet die Bundesnetzagentur ein KI-Reallabor für kleine und mittlere Unternehmen ein und bietet Organisationen und Start-ups praktische Hilfe bei der Umsetzung der neuen Regeln. Franka Bachus-Schön, Bonn.
8: Der industrielle Mittelstand in Baden sieht Anzeichen dafür, dass sich die Wirtschaft langsam erholt. Das ist das Ergebnis der Konjunkturumfrage des Branchenverbands WVIB Schwarzwald im ersten Halbjahr.
11: Demnach haben fast 60% der befragten Betriebe in den ersten 6 Monaten des Jahres ihre Umsätze gesteigert. Bei der Hälfte hat sich der Auftragseingang verbessert. Auch beim Ausblick ist mehr als ein Drittel der Befragten optimistisch. Deshalb steht das WVIB-Geschäftsklima derzeit auf dem höchsten Wert der letzten 3 Jahre. Mit Investitionen halten sich die Unternehmen allerdings weiter zurück. Viele Betriebe hätten weniger Vertrauen in den Standort Deutschland, so WVIB-Präsident Sutter. Große Unternehmen wie etwa Mercedes würden im Ausland investieren. Der Mittelstand könne dies nicht und müsse hier mit hohen Personalkosten und Steuern zurechtkommen. Interessant ist die Entwicklung im Rüstungsbereich. Jedes 5. Industrieunternehmen in Baden ist dort aktiv oder gerade dabei, den Markt zu erschließen. Rund 30% prüfen ihre Chancen für diesen Bereich. KI-Anwendungen sind bislang nur bei wenigen Firmen fester Bestandteil der Geschäftsprozesse. Ein Drittel nutzen KI aber zumindest regelmäßig in einigen Abteilungen. Petra Thiele, SWR Wirtschaftsredaktion.
8: Und im Börsenbericht geht es um die Halbjahreszahlen des Chemiekonzerns BASF.
12: Die Chemiebranche in Europa leidet unter einer schwachen Nachfrage und hohen Energiepreisen. Im Tagesgeschäft läuft es bei BASF dagegen besser als erwartet. Kunden haben wegen des Kriegs im Nahen Osten ihre Lager aufgefüllt, was die Auslastung der Anlagen verbessert hat. Der Konzern hat daher die Gewinnziele deutlich angehoben und ein Aktienrückkaufprogramm von bis zu 1 Milliarde Euro angekündigt. An der Börse kommen diese Nachrichten gut an. Die BASF-Aktie legt am Mittag rund 3,6% zu und schlägt damit den Gesamtmarkt deutlich. Denn der DAX steht leicht unter Druck. Nach einem freundlichen Start drücken die erneuten Angriffe im Irankrieg auf die Stimmung. Der deutsche Leitindex verliert rund 0,1% auf 25.434 Punkte. Heute Abend stehen der Zinsentscheid der US-Notenbank und die Quartalszahlen der US-Technologieriesen Microsoft und Meta an. Till Büker, ARD-Finanzredaktion Frankfurt.
8: Und das waren die Wirtschaftsnews um 15.58 Uhr.
0: Danke, Jutta Kaiser.
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0: Das menschliche Miteinander, das ist gerade in diesen Hitzezeiten echten Belastungen ausgesetzt. Wie gut, dass es Menschen gibt wie Caroline Lüdemann. Sie ist Knigge-Expertin und Business-Coach. Und mit ihr spreche ich darüber, was kleidungsmäßig am Strand geht, aber auf gar keinen Fall im Büro. Und wie ich einen schweißelnden Kollegen ganz charmant ein Deo schmackhaft machen kann. Das ganze Interview gleich nach den Nachrichten. Mein Name ist Ulrike Alex.
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0: Heute Nachmittag ist es überwiegend strahlend sonnig, nur vereinzelt ein paar Wolken. Die Hitze schraubt sich hoch zu Werten von 31 Grad im Westerwald und 38 Grad in der Ortenau. In der Nacht bleibt's dann meist klar, die Temperaturen sinken nicht unter 23 bis 14 Grad. Die weiteren Aussichten. Morgen zunächst sonnig, später dann Wolken, örtlich Schauer oder Gewitter bei einem starken bis stürmischen Wind.
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13: Um 16 Uhr mit Luise Wunderlich. Thorsten Frey aus Bad Säckingen ist neuer Vorsitzender der Bundestagsfraktion von CDU und CSU. Frey wurde mit knapp 92% der Stimmen gewählt. Katrin Aue.
14: Zuvor war gemutmaßt worden, dass viele Abgeordnete von CDU und CSU ihre Kritik an den jüngsten Personalentscheidungen des Kanzlers über ein Nein zu Thorsten Frei zum Ausdruck bringen könnten. Nun gab es doch breite Zustimmung. Das gibt dem ehemaligen Kanzleramtschef Frei Rückendeckung für seinen neuen Job. Schon am Mittag hat Bundespräsident Frank-Walter Steinmeier die Veränderungen im Kabinett besiegelt. Verkehrsminister Patrick Schnieder wurde verabschiedet. Für ihn übernimmt Steffen Bilger, bislang parlamentarischer Geschäftsführer der Unionsfraktion. Zudem ist Nina Waken von der Spitze des Gesundheitsministeriums in die Chefposition im Kanzleramt gewechselt. Ex-CDU-Generalsekretär Carsten Lindemann wiederum ist jetzt Bundesgesundheitsminister.
13: Die Bundesregierung will für Asylverfahren künstliche Intelligenz einsetzen. Das Kabinett hat einen entsprechenden Gesetzentwurf beschlossen. Dadurch sollen die Verfahren beschleunigt werden. KI-Systeme sollen beispielsweise widersprüchliche oder ungewöhnliche Angaben überprüfen. Die Menschenrechtsorganisation Pro Asyl warnt vor der Verletzung von Persönlichkeitsrechten und der Gefahr von Diskriminierung. Der unkontrollierte Hackerangriff durch eine KI von OpenAI hatte offenbar größere Ausmaße als bisher bekannt. Mehrere Fachportale berichten, dass die KI nicht nur die Plattform Hugging Face attackiert habe, sondern auch gezielt weitere Zugangsdaten abgegriffen und mindestens 4 weitere Online-Dienste gehackt habe. OpenAI schreibt in einer Stellungnahme, bislang seien keine Vorkommnisse von ähnlicher Bedeutung wie bei Hugging Face bekannt. Die Berliner Innensenatorin Spranger hat eine gründliche Aufarbeitung des Anschlags auf den Christopher Street Day versprochen. Die SPD-Politikerin sagte im Innenausschuss des Berliner Abgeordnetenhauses, es müsse geklärt werden, ob der Anschlag hätte verhindert werden können und ob es Schwachstellen gäbe. Die Grünen fordern einen Untersuchungsausschuss. So müsse geklärt werden, warum der Täter keine elektronische Fußfessel tragen musste. Der Nutzfahrzeughersteller Daimler Truck mit Sitz in Leinfelden-Echterdingen hat weltweit 131.000 Lkw in die Werkstätten zurückgerufen. Ein Chip an der Batterie der Fahrzeuge könnte im schlimmsten Fall einen Brand auslösen. Michael Herr berichtet.
15: Den Rückruf hat das Kraftfahrtbundesamt in seiner Online-Datenbank veröffentlicht. Dort heißt es, Korrosion an den Kontakten eines fehlerhaft installierten Batteriechips könne zu Wärmeentwicklung bis hin zu einem Brand führen. Betroffen sind die Modelle e-Arktros, Arox und Arktros aus dem Produktionszeitraum von Ende März 2021 bis Ende Oktober 2025. In Deutschland geht es laut KBA um mehr als 27.000 Fahrzeuge. Der Chip müsse in einer Werkstatt abgeklemmt werden. Daimler Truck sind einzelne Vorkommnisse in Zusammenhang mit dem Sachverhalt bekannt, aber keine Personenschäden.
13: Der Wasserstand im Rhein droht morgen auf den niedrigsten je gemessenen Stand zu fallen. Die Generaldirektion Wasserstraßen und Schifffahrt geht davon aus, dass der Pegelstand in Kaub im Mittelrheintal morgen und am Freitag auf unter 25 Zentimeter sinken wird und damit unter den bisher niedrigsten Wert von vor 8 Jahren. Die IHK erklärte dem evangelischen Pressedienst, schon ab 40 Zentimetern in Kaub sei keine sinnvolle Binnenschifffahrt mehr möglich. Derzeit fahren die Frachtschiffe im Rhein nur mit stark reduzierter Ladung, was zu hohen Kosten führt. Der irische Sänger, Schauspieler und Oscar-Preisträger Glenn Hansard ist tot. Wie seine Agentur mitteilte, kam der 56-Jährige bei einem Motorradunfall in Dublin ums Leben. Hansard war Sänger und Gitarrist der irischen Rockband The Frames. Bekannt wurde er als Schauspieler in den Filmen The Commitments und Once. Für Once schrieb er auch den Titelsong Falling Slowly und bekam dafür 2008 einen Oscar. SWR-Nachrichten, Redaktion Andreas Herrler und Stefan Bosch.
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0: Mit Ulrike Alex, schönen guten Tag. Heute klettern die Temperaturen wieder über 30 Grad und das Leben wird beschwerlich, auch am Arbeitsplatz. Denn das Fähnchen, das einem im Homeoffice überleben hilft, das geht im Büro so gar nicht. Was also tun? Caroline Lüdemann ist Business Coach und Benimmexpertin. Guten Tag, Frau Lüdemann.
16: Guten Tag, Frau Alex.
0: Frau Lüdemann, Sie sind mir aus dem Studio in Heilbronn zugeschaltet. Welches Outfit haben Sie denn für diesen Geschäftstermin gewählt?
17: Also ich kann mich, glaube ich, heute wirklich sehen lassen. Ich habe mich für eine lange weiße Hose entschieden und für eine gemusterte, leichte Bluse und habe aber festgestellt, die ist alles so schön klimatisiert, da hätte man sogar noch viel formeller auftreten können.
0: Das haben Sie dann klassisch gelöst und da sind wir schon bei einem wichtigen Punkt. Ist denn das Problem Dresscode in der Geschäftswelt durch die allgegenwärtigen Klimaanlagen nicht quasi hinfällig geworden?
17: In Teilen vielleicht schon, zumindest mal, wenn wir von denjenigen sprechen, die im Büro arbeiten. Aber auch da stellen wir ja generell fest, dass der Dresscode eher ein bisschen rückläufig ist. Also die Krawatte ist nicht mehr ganz so populär und da kleidet man sich dann natürlich eher legerer und das dann eben erst recht im Sommer. Aber selbst wenn jemand einen Bürojob hat, heißt das, glaube ich, noch nicht unbedingt, dass er im klimatisierten Büro sitzt. Also ich erfahre manches Mal von den Mitarbeitern in den Banken, dass es durchaus noch Filialen gibt, wo es einem ganz schön warm werden kann.
0: Für Frauen ist es dann ja meist leichter, sich luftig anzuziehen. Ein Rock, ein Kleid aus luftigem Material hilft da sehr. Wie sieht's denn bei den Männern aus?
17: Die Männer haben nicht ganz so viele Möglichkeiten, das muss man wohl ehrlicherweise zugeben. Es kommt natürlich immer ganz entscheidend drauf an, in welcher Branche bin ich denn tätig. Und wenn ich da eher in einer klassischen, konservativen Branche tätig bin, dann kleide ich mich eben auch ein bisschen formeller und das im Winter wie eben auch im Sommer. Ich muss ja weiterhin Werte repräsentieren wie Verlässlichkeit, Souveränität, Seriosität und das wollen die Kunden dann eben auch sehen, wenn man mit ihnen im Kontakt steht. Aber auch da, wir können natürlich hellere Farben wählen, leichtere Stoffe wählen. Und was sich häufig als sehr hilfreich entpuppt, ist, dass wenn ich feststelle, ich sitze meinem Kunden gegenüber, es ist heiß und wir haben eben nicht die Klimaanlage, dann kann ich auch zu meinem Kunden sagen, ich hoffe, Sie sehen es mir nach, wenn ich meinen Sakko ablege bei diesen Temperaturen. Das heißt, ich kann immer mit den Regeln brechen, wenn ich es anmoderiere, weil ich dann kundtue, dass ich die Regel kenne.
0: Warum sieht man denn bei uns so selten die britische Variante? Das ist kurze Hose, dunkelblau, die über dem Knie endet, dazu dann Kniestrümpfe und schickes Schuhwerk.
17: Oh, die habe ich schon durchaus gesehen in den Unternehmen, aber es hat immer dazu geführt, dass derjenige dann gleich Gesprächsstoff war für das ganze Unternehmen und durchaus auch in großen Unternehmen. Und das wollen die meisten eben dann lieber doch nicht sein. Also meine Empfehlung ist definitiv, bei der langen Hose zu bleiben.
0: Wenn es richtig heiß ist, dann sind meistens auch die Nerven nicht die besten. Wie hilft uns da denn Höflichkeit über den Tag?
17: Ich denke, Höflichkeit ist eine Einstellungssache auch. Höflichkeit ist nicht etwas, was wir bei Bedarf zücken sollten und deswegen etwas, was uns verlässlich begleitet. Und natürlich, wenn es dann warm ist, wenn wir uns nicht so gut fühlen, dann ist man auch mal ein bisschen gereizter. Und wenn dann etwas durchgerutscht ist, dann finde ich, darf man das auch immer ansprechen. Dann kann man auch sagen, es tut mir leid, also es ist heute nicht so mein Tag, es ist einfach zu warm für mich.
0: Jetzt ist es ja mit dem Anziehen nicht getan, mit knapper Bekleidung. Da muss ich auch ein wenig darauf achten, wie ich mich bewege, wie ich mich hinsetze, oder?
17: Ja, aber wenn ich mich an die üblichen Dresscodes im Büro halte, sollte ich da eigentlich gar nicht so viel Herausforderungen haben. Also wir sagen bei den Damen die Röcke eben nicht so kurz, das heißt dann knielang. Bei den Oberteilen sagen wir, es wäre gut, wenn es einen Ärmelansatz hätte, also jetzt zum Beispiel keine Spaghetti-Träger. Und ja, wenn ich mich dann noch zur untersten Schublade runterbeugen muss, dann sollte man auch nicht aus Versehen zu viel Haut zeigen. Aber das gilt generell. Und wenn ich das auch im Sommer aufrechterhalte, dann glaube ich, ist die Herausforderung überschaubar.
0: Stichwort Haut. Es wird ja dann immer mehr Haut sichtbar. Und da ist es ja auch wichtig, dass das, was gezeigt wird, gepflegt ist. Vor allem Männerfüße haben da oft Behandlungsbedarf. Wird das zu oft vergessen?
17: Ich vermute ja, zumindest wenn man sich manches Mal bewusst umschaut, wünschte man, man hätte nicht so genau hingeschaut. Aber im Berufsleben bin ich der Meinung, dass geschlossene Schuhe ohnehin die bessere Wahl sind. Also sogar bei den Damen sagt man, die Schuhe sollten an den Zehen geschlossen sein. Also erst recht keine Flipflops, aber dann dementsprechend eigentlich auch keine Sandalen. Und dann gibt's da gar nicht so viel, was unangenehm auffallen kann.
0: Lassen Sie uns über Düfte sprechen. In den südlichen Ländern wissen die Menschen, wie es geht. Extrem dezent und sehr frisch. Warum funktioniert das in Good Old Germany nicht?
17: Manches Mal gucken wir uns ja ganz gern was ab von den südlichen Ländern. Also zum Beispiel diese Begrüßung, Küsschen links, Küsschen rechts. Das sagt man, es ist zu uns rübergeschwappt, weil uns das ganz gut gefallen hat. Vielleicht passiert das mit den anderen Dingen auch noch. Ich glaube, wir tun uns einen Gefallen, wenn wir vielleicht sogar ganz auf Düfte verzichten, weil sie den Gegenüber eben dann schon auch in Mitleidenschaft ziehen können. Er kann sich dem ja nicht entziehen. dass wir leichte Stoffe wählen. Und auch das machen Menschen in südlichen Ländern anders. Sie wählen eben auch sehr atmungsaktive Stoffe. Und deswegen würde ich auch dazu raten, Oberteile zu tragen mit wenig Synthetikanteil. Vielleicht ist das weiße Hemd besser als das blaue Hemd. Wenn es einem dann doch mal zu warm wird, ist es nicht für jeden gleich so offensichtlich.
0: Vom Duft zum Geruch. Der Kollege, der total stolz ist, dass er jeden Tag mit dem Fahrrad zur Arbeit fährt, aber leider im Anschluss keine Dusche zur Verfügung hat. Was tun?
17: Zunächst einmal, ich darf es ansprechen. Ich habe ja auch das Recht, mich wohlzufühlen, und wenn ich das nicht kann, dann darf ich auch etwas sagen. Es ist selbstverständlich wie immer eine Frage der Art und Weise, und was sich bewährt, ist zunächst mal das Vier-Augen-Gespräch. Und dass ich dann in Ich-Botschaften spreche, also ich sage, mir ist aufgefallen, du kommst in letzter Zeit mit dem Fahrrad zur Arbeit und da bringst du manchmal noch ein bisschen verschwitzten Geruch mit von dem Fahrradfahren. Das ist ja sicherlich auch sehr anstrengend. Ich wollte dich nur darauf aufmerksam machen, ich schätze dich sehr, ich arbeite gerne mit dir zusammen und vielleicht möchtest du drüber nachdenken und daran etwas ändern. Manche wählen den Weg, die reißen dann ganz oft das Fenster auf oder sie stellen womöglich eine Flasche Deo auf den Tisch. Aber das finde ich nicht offen und nicht ehrlich. Ich denke, man sollte dann den Mut haben, das anzusprechen und nicht vergessen, der andere, der weiß oft gar nichts davon und ist dafür dann durchaus dankbar.
0: Ehrlichkeit ist das Mittel der Wahl, sagt Business Coach und Benimm-Expertin Caroline Lüdemann. Und jetzt schauen wir mal auf diejenigen, die später in den Büros und Chefetagen sitzen sollen, die Studentinnen und Studenten. Da geht es dann nicht nur um Dresscode, sondern mittlerweile um den geschickten Einsatz von KI. Mittlerweile nutzt jeder Zweite täglich künstliche Intelligenz fürs Studium. Die Studierenden haben sich das in der Regel selbst beigebracht. Aus ihrer Sicht gibt es dazu viel zu wenig Angebote an den Unis und Hochschulen. Anja Braun aus der ARD-Wissenschaftsredaktion.
18: Künstliche Intelligenz ist zu einem wichtigen Werkzeug fürs Studium geworden, sagt zum Beispiel Vivian, die am Karlsruher Institut für Technologie, kurz KIT, studiert.
19: Ja, auf jeden Fall. Ich studiere Wirtschaftsinformatik, also auch zum Programmieren zum Beispiel viel, für Schreibaufgaben, aber auch jetzt zum Beispiel Seminararbeiten. Nicht unbedingt den Inhalt generieren, aber wenn man so in Stichpunkten schon hat, was man da reinschreiben möchte, dass das am Ende gut klingt als Liestext, dafür auf jeden Fall.
18: Die CHE-Expertin Nina Horstmann forscht zu den Zukunftskompetenzen von Studierenden, also dem, was Studierende für ihr späteres Berufsleben und ihre Karriere an der Universität erwerben sollten. Dazu zählt ganz klar der sinnvolle Einsatz von künstlicher Intelligenz.
20: Denn sie werden mit dieser Technologie ja auf jeden Fall später in den unterschiedlichsten Berufsfeldern auch arbeiten.
18: Es ist also kein Nice-to-have-Skill mehr, sondern eine elementare Voraussetzung. Deshalb sei auch wichtig, dass Studierende jetzt nicht nur die technischen und Anwendungskompetenzen dazu erwerben,
20: sondern auch kritisch reflektiert, kreativ und verantwortungsbewusst mit den KI-generierten Ergebnissen umgehen können.
18: Die CHE-Umfrage ergab, dass Studierende zurzeit künstliche Intelligenz vor allem zur allgemeinen Recherche nutzen und viele nutzen sie auch zum Brainstorming oder als digitalen Lernpartner. Eigentlich für alle Bereiche des Studiums, sagt Wirtschaftsinformatik-Studentin Friedi.
21: Zum Programmieren, zur Textgenerierung, aber halt auch zur Literaturrecherche. Videogenerierung, um Vorlesungsinhalte eventuell nochmal anders aufzubereiten. Man kann auch sehr schön Podcasts generieren, wenn man beispielsweise keine Lust mehr hat zu lernen und dann einfach sich nochmal aufs Fahrrad geht und dann auch noch Vorlesungsinhalte irgendwie wiederholen müsste. Gerade in der Klausurenphase ist ganz praktisch. Also ich glaube, das wird immer stärker.
18: Die CHE-Umfrage hat jedoch gezeigt, dass es an den meisten Unis und Hochschulen wenig Angebote gibt, um zu lernen, wie man sinnvoll künstliche Intelligenz im Studium einsetzt. Häufig werden Online-Schulungen angeboten, die Studierende absolvieren müssen, um dann KI-Tools über die Institutionen kostenfrei nutzen zu können. Aber wie man die Modelle dann konkret und bestmöglichst einsetzt, wird selten gelehrt.
20: Da ist auf jeden Fall noch ganz viel Luft, ne? Also da würde ich sagen, befinden wir uns noch sehr stark in so einer Erprobungsphase,
18: sagt Nina Horstmann vom CHE. Und Wirtschaftsinformatik-Studentin Vivian bestätigt, dass die KI-Nutzung zwar erwünscht ist, aber selten tatsächlich auch gelehrt wird.
19: Es wird, glaube ich, auch davon ausgegangen, dass wir KI auf jeden Fall benutzen.
18: Ihre Kommilitonin Friedi meint, in anderen Studiengängen, die nicht direkt mit Informatik zu tun hätten, sehe es da noch sehr dünn aus.
21: Die wissen einfach nicht, also dass es zum einen diese verschiedenen Tools gibt und dass das auch über reines Prompten hinausgeht, dass man sich beispielsweise auch mit manchen modernen Grafiken erstellen kann zum Lernen.
18: In Seminaren oder Vorlesungen werden die Studierenden selten darauf gestoßen, dass und vor allem wie sie künstliche Intelligenz einsetzen können, bedauert Max, der am KIT Maschinenbau studiert.
1: Man merkt bei manchen Dozenten, dass sie auch für ihre Materialien KI benutzen, um die zu erstellen. Aber es ist nicht so wirklich so in dem Stoff, der uns beigebracht wird, mit drin. Und ja, ich fände eigentlich mehr Angebote schon besser.
18: Sein Mitstudent Michael hat künstliche Intelligenz für seine gerade fertiggestellte Bachelorarbeit im Fachbereich Maschinenbau genutzt.
4: Klar, natürlich für Literaturrecherche und Sprachliches, aber es lohnt sich auch in vielen weiteren Bereichen.
18: Sein Betreuer hatte ihm geraten, eine Profi-KI für das Erstellen der Bachelorarbeit zu abonnieren. Den Umgang damit hat sich der Student aber selbst beigebracht. In seinem Studiengang sei das kein Thema gewesen, sagt er. Diese Lücke sollten die Hochschulen möglichst bald schließen, warnt die CHE-Expertin Nina Horstmann. Schließlich werden die allermeisten der heute Studierenden KI in ihrem späteren Beruf anwenden.
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0: Und das ist sonnig und sehr heiß, bis 38 Grad.
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0: Um 16.16 Uhr. Die Unionsfraktion im Bundestag hat den bisherigen Kanzleramtsminister Frei mit knapp 92% zum neuen Vorsitzenden gewählt. Vorgänger Jens Spahn war in der Affäre um eine Leihmutterschaft zurückgetreten. Bundespräsident Steinmeier hat die neuen Kabinettsmitglieder offiziell ernannt. Gesundheitsminister Linnemann, Kanzleramtsministerin Warken aus dem Wahlkreis Odenwald-Tauber und Verkehrsminister Bilger aus Ludwigsburg. Gegen die Stellenstreichungen bei Audi haben im Werk im baden-württembergischen Neckarsulm 6.000 Menschen protestiert. Gewerkschaft und Audi-Betriebsrat fordern, dass das Werk in Neckarsulm erhalten bleibt. Zum ersten Mal ist in Rheinland-Pfalz eine Infektion mit dem West-Nil-Virus bei einem Patienten nachgewiesen worden, der vorher nicht im Ausland war. Auslöser war höchstwahrscheinlich ein Mückenstich. Wenn dann in knapp zwei Wochen die Sommerferien in Rheinland-Pfalz enden, dann werden 40.000 Kinder neu eingeschult. Der ADAC Mittelrhein rät bereits jetzt dazu, mit den Kindern den Schulweg zu üben.
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0: Während der Corona-Pandemie hat es einige Patientinnen und Patienten besonders schwer getroffen. Bei ihnen ist das Immunsystem völlig entgleist. Im ganzen Körper kam es zu Entzündungsreaktionen. Ein Forschungsteam aus Saarbrücken und Münster hat nun herausgefunden, was genau bei dieser extremen Reaktion auf das Virus im Körper passiert. Dafür haben die Forschenden Proben ausgewertet, die vom nationalen Pandemie-Kohortennetz gesammelt worden sind. Ulrike Till aus der ARD-Wissenschaftsredaktion hat mit den beiden Leitern der Studie gesprochen.
22: Wenn unser Immunsystem Gefahr wittert, schlägt es Alarm. Viren, Bakterien oder auch Tumorzellen werden dann attackiert und meist auch erfolgreich beseitigt. Manchmal aber schießt der Körper übers Ziel hinaus. Dann kommt es zu lebensbedrohlichen Entzündungen, sagt Professor Lorenz Turner, leitender Oberarzt für Innere Medizin am Uniklinikum Saarbrücken.
23: Solche Hyperinflammationen oder überschießenden Immunreaktionen, Entzündungsreaktionen können schon so stark sein, dass Patienten auf die Intensivstation müssen, dass das Blutbild gestört wird, dass das Kreislaufsystem gestört wird, dass die Lungenfunktion gestört wird, dass die Patienten hochfiebern und dass man das mit normalen medizinischen Mitteln, sage ich mal, nicht wirklich in den Griff bekommt.
22: Für die aktuelle Studie haben Lorenz Turner und sein Team Proben von 30 Patientinnen und Patienten ausgewertet, die während der Pandemie mit Covid auf der Intensivstation lagen. Die Ergebnisse wurden dann mit denen anderer Intensivpatienten ohne Covid verglichen. Das führte zu der entscheidenden Entdeckung. Bei den Erkrankten mit Covid und entgleistem Immunsystem waren die Gegenspieler von zwei wichtigen Entzündungstreibern ausgeschaltet.
23: Jeder hat beim Infekt oder bei einer Entzündung entwickelt er Entzündungsproteine und die Entzündung wird aktiviert, aber das balanciert sich normalerweise selber wieder aus. Und in dem Fall fehlt diese Balance oder die Bremsen fehlen. Und könnte sagen, dass die normale Bremse und die Handbremse quasi fehlt. Und das ist halt dann fatal sein für diese Patienten.
22: Der körpereigene Schutzmechanismus wird auf diese Weise ausgehebelt. Und zwar durch sogenannte Autoantikörper, die sich gegen die wichtigen Bremsen des Immunsystems richten. Denn bei den betroffenen Patienten sind die Proteine, die diese Bremsen steuern, minimal verändert. Deshalb hält das Immunsystem sie für fremd und greift gnadenlos an. Eine entscheidende Erkenntnis, sagt Professor Christoph Kessel, Leiter einer Arbeitsgruppe an der Kinderrheumatologie an der Uniklinik Münster. Er war gleichfalls federführend an der Studie beteiligt. Dass das Immunsystem den eigenen Körper angreifen kann, ist längst bekannt. Autoantikörper spielen bei vielen Erkrankungen eine zentrale Rolle. Der jetzt entschlüsselte Mechanismus aber ermöglicht eine ganz neue Perspektive.
3: Was fundamental neu ist, ist die Art der Autoantikörper und wie die in immunologische Regulationsmechanismen eingreift. Das sind schon die ersten Studien, die überhaupt so eine Autoantikörperantwort beschreiben, die sich gegen diese Rezeptorantagonisten richtet, also gegen Proteine, die eigentlich entzündliche Rezeptoren verschließen sollen wie so ein Korken. Und dann kommt der Autoantikörper und blockt diesen Mechanismus. Das ist aus immunologischer Sicht eben extrem relevant.
22: Auch bei bestimmten rheumatischen Erkrankungen und wiederkehrenden Entzündungen des Herzbeutels spielen die neu entdeckten Autoantikörper eine Rolle. Bei Menschen mit Long-Covid wurden sie dagegen nicht gefunden. Offenbar sind sie nur in der akuten Phase von Covid aktiv, danach verschwinden sie allmählich wieder. Es gibt auch schon ein zugelassenes Mittel, das sie vermutlich ausschalten kann. Anakinra heißt der Wirkstoff, der auch schon bei wiederkehrenden Entzündungen des Herzbeutels positive Effekte gezeigt hat. Ob das Mittel tatsächlich die gefährlichen Autoantikörper ausschalten kann, sollen nun bald weitere Studien zeigen.
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5: Für Generationen deutscher Urlauber war die obere italienische Adria das Traumziel. Der berühmte Teutonengrill. Camping, Strand und Pizza und das Ganze möglichst billig und vor allem direkt am Meer. Doch die Region um Jesolo und Bibione, die richtet sich neu aus. Statt auf Masse setzt sie zunehmend auf Qualität und auf Gäste, die deutlich mehr Geld ausgeben. Verena Schelter über den Wandel einer Urlaubsregion.
6: Diana sitzt vor ihrem Wohnwagen im Campingstuhl im Schatten. Der Bereich vor dem Wagen ist mit einer Plane ausgelegt. Und um die Plane hat sie einen kleinen Gartenzaun errichtet, damit ihre drei Hunde nicht ausbüchsen können.
7: Es ist für mich einfach ein bisschen Freiheit, Camping. Ne? Und das muss nicht so piekfein oder irgendwie sein. Hier ist alles sauber, ordentlich, da kann man nicht drüber meckern und das reicht. Und da braucht man auch keine Veränderung.
6: Eine Pizzeria, einen kleinen Supermarkt und natürlich den Strand direkt vor der Tür. Mehr braucht sie nicht und mehr gibt es auch nicht auf dem einzigen kommunalen Campingplatz in der Gegend. Doch in seiner Einfachheit ist der mittlerweile die Ausnahme. Denn Stellplatz und Strand allein reichen vielen Urlaubern schon lange nicht mehr. Das weiß keiner besser als Alberto Granzotto. Er ist Präsident des italienischen Campingplatzverbandes und betreibt in dritter Generation einen Campingplatz in Bibione. In den vergangenen Jahren hat sich der Outdoor-Tourismus vor allem in eine Richtung entwickelt, unseren Gästen in jeder Phase ihres Urlaubs immer mehr Service zu bieten. Deshalb haben wir heute immer mehr Gäste, die ursprünglich nicht aus der klassischen Campingwelt kommen. Das Angebot hier reicht mittlerweile vom klassischen Stellplatz über Mobilheime bis hin zu kleinen Villen. Dazu kommt ein umfangreiches Animations-, Sport- und Wellnessangebot. Eine Woche in der Villa kann dann für eine vierköpfige Familie in der Hauptsaison schon mal 2000 Euro kosten. Luxuscamping auf 5-Sterne-Plätzen ist an der oberen Adria bereits vielerorts die Norm. Doch der Wandel geht noch weiter. Zum Beispiel etwas außerhalb von Caorle. Hier hat erst vor wenigen Monaten das Cavallino Bianco eröffnet, ein Luxushotel für Familien. Familie Stockerl aus dem Berchtesgadener Land gehört zu den ersten Sommergästen.
24: Also für mich persönlich ist ganz besonders dieser Strand, vor allem dieser Privatstrand. Das ist einfach was anderes, wenn ich jetzt irgendwo außerhalb mein Handtuch hinlege. Ja, ist auch toll, aber hier einfach diese Ruhe zu genießen. Und die Kinder können einfach mal laufen. Man muss nicht ständig aufpassen, was machen sie gerade. Vor allem auch diese Rundumbetreuung ist einfach fantastisch.
6: Um die 10.000 Euro kostet eine Woche für eine vierköpfige Familie in der Hauptsaison.
25: Die Idee ist eigentlich, ein Hotel zu schaffen, wo Mama und Papa auf Flitterwochen gehen können und sich die Kinder mitnehmen. Ich habe das selbst erlebt vor 20 Jahren, als meine Kinder klein waren. Also Familienurlaub war kein richtiger Urlaub für Mama und Papa. Und das auf hohem Niveau.
6: So der Südtiroler Hotelinhaber Ralf Riffweser. Das Cavallino Bianco ist die Spitze einer Entwicklung, die sich schon seit geraumer Zeit abzeichnet. Trotzdem werde es in der Region weiterhin Platz für klassische Campingurlauber geben, sagt Mattia Munerotto, Stadtrat von Caorle. Wir bieten ein vielfältiges Angebot, das unseren Gästen je nach Budget die Möglichkeit gibt, in Caorle zu übernachten. Natürlich mit unterschiedlichen Leistungen je nach Unterkunft. Mehr Komfort, mehr Service, höhere Preise. Die obere Adria verändert ihr Gesicht. Auch wenn der klassische Campingurlaub bleibt, ist er längst nicht mehr das einzige Zukunftsmodell der Region.
0: Und die Sehnsucht nach Italien, die bleibt.
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0: Mit Michael Spindler.
8: Die Pläne von FIFA-Präsident Gianni Infantino, Teile der Fußball-WM an private Investoren zu verkaufen, hat vor allem in Europa für Entsetzen gesorgt. Die Europäische Fußballunion UEFA will sich noch in dieser Woche zu einer Sondersitzung treffen. Es steht sogar ein WM-Boykott im Raum. Die FIFA setzt dagegen bereits eine Frist für die Zustimmung zu den Plänen. Danach könnte alles ganz schnell gehen. Jetzt hat sich auch der DFB zum Thema positioniert. SWR-Reporter Christian Michel berichtet.
9: DFB-Präsident Bernd Neuendorf kritisiert dabei nicht nur den Inhalt der Pläne, sondern auch das Vorgehen der FIFA. Als Mitglied des FIFA-Councils habe er davon erst aus der Presse erfahren.
10: Zunächst mal hat uns diese Nachricht einmal mehr überrascht. Ich glaube, es ist ein fatales Zeichen, eine Fußball-Weltmeisterschaft für Investoren zu öffnen. Der Fußball lebt von der Akzeptanz der Gesellschaft und wir dürfen ihn nicht zum Spielball von Investoren machen. Das ist, glaube ich, ganz wichtig.
9: Auch grundsätzlich geht Neuendorf mit dem Weltverband hart ins Gericht. Wichtige Entscheidungen würden im höchsten FIFA-Gremium gar nicht mehr beraten. Die UEFA will sich nun mit ihren 55 Mitgliedsverbänden abstimmen, sagt Bernd Neuendorf.
10: Es ist ganz klar, wenn die UEFA hier sich klar positioniert, ist auch meine Erwartung, dass das passiert, wenn wir alle 55 Verbände zusammen haben, dass wir sehr kritisch, dann ist aus meiner Sicht dieses Projekt auch gestorben, weil kein Investor wird sich finden, wenn Europa sagt, an so einer Maßnahmen haben wir kein Interesse, wir werden nicht teilnehmen. Ich glaube, dann ist relativ schnell klar, dass diese Idee und dieser Gedanke von Gianni Infantino in sich zusammenfällt.
9: Nach den Beratungen der UEFA erwartet Neuendorf nun auch eine Reaktion der FIFA. Infantino müsse das FIFA-Council kurzfristig einberufen und die offenen Fragen zu den Investorenplänen beantworten.
8: Manuel Neuer bereitet sich aktuell mit dem FC Bayern im Trainingslager am Tegernsee auf die neue Saison vor und aller Voraussicht nach wird es seine letzte sein. Nach dieser Saison will die Torhüter-Ikone ihre Karriere dann endgültig beenden, so zumindest der Plan Stand heute.
11: Ich spiele nicht die Spiele, um zu sagen, das ist jetzt so mein letztes Spiel. Egal, ob ich jetzt vielleicht in dem einen oder anderen Stadion jetzt das letzte Mal gewesen bin eventuell, aber es sieht schon stark danach aus, dass ich aufhöre.
8: Der VfB Stuttgart verstärkt sich im Offensivbereich. Mit dem slowakischen Nationalspieler Leo Sauer hat der VfB einen weiteren Neuzugang für die Saison 26/27 verpflichtet. Der 20-Jährige lief zuletzt in der niederländischen Ehrendivision für Feyenoord Rotterdam auf und spielte mit dem Club bereits in der Champions League und in der Europa League. Beim VfB erhält der Offensivspieler einen Vertrag bis zum 30. Juni 2031. Und der Deutsche Leichtathletikverband hat 81 Athletinnen und Athleten für die Europameisterschaften in Birmingham vom 10. bis 16. August nominiert. Mit dabei aus dem Südwesten sind unter anderem Zehnkampf-Weltmeister Leo Neugebauer vom VfB Stuttgart, der Mainzer 90-Meter-Speerwerfer Julian Weber und die zweimalige 3000-Meter-Hindernis-Europameisterin Gesa Krause vom Verein Silvesterlauf Trier. Soweit der Sport. Es ist gleich 16.29 Uhr.
0: Danke, Michael Spindler.
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0: Hitze und Trockenheit sorgen gerade für extreme Niedrigwasserstände an Flüssen und Seen und auch am Bodensee. Warum man da aber je nach Ufer unterscheiden muss und warum so mancher Bootsbesitzer gerade doppelt zur Kasse gebeten wird, darüber spreche ich mit unserem Reporter Gerald Pinkenburg gleich nach den Nachrichten. Mein Name ist Ulrike Alex.
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0: Und das ist sonnig und heiß, Spitzenwerte von 31 Grad im Westerwald und 38 Grad in der Ortenau. In der Nacht ist es meist klar, die Temperaturen sinken nicht unter 23 bzw. 14 Grad. Die weiteren Aussichten: morgen zunächst sonnig, später Wolken, dann örtlich Schauer oder Gewitter.
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12: Um 16.30 Uhr mit Eva Irion. Thorsten Frei aus Bad Säckingen ist neuer Vorsitzender der Bundestagsfraktion von CDU und CSU. Frei wurde mit knapp 92% der Stimmen gewählt. Katrin Aue.
13: Zuvor war gemutmaßt worden, dass viele Abgeordnete von CDU und CSU ihre Kritik an den jüngsten Personalentscheidungen des Kanzlers über ein Nein zu Thorsten Frei zum Ausdruck bringen könnten. Nun gab es doch breite Zustimmung. Das gibt dem ehemaligen Kanzleramtschef Frei Rückendeckung für seinen neuen Job. Schon am Mittag hat Bundespräsident Frank-Walter Steinmeier die Veränderungen im Kabinett besiegelt. Verkehrsminister Patrick Schnieder wurde verabschiedet. Für ihn übernimmt Steffen Bilger, bislang parlamentarischer Geschäftsführer der Unionsfraktion. Zudem ist Nina Waken von der Spitze des Gesundheitsministeriums in die Chefposition im Kanzleramt gewechselt. Ex-CDU-Generalsekretär Carsten Lindemann wiederum ist jetzt Bundesgesundheitsminister.
12: Die Bundesregierung will für Asylverfahren künstliche Intelligenz einsetzen. Das Kabinett hat einen entsprechenden Gesetzentwurf beschlossen. Dadurch sollen die Verfahren beschleunigt werden. KI-Systeme sollen beispielsweise widersprüchliche oder ungewöhnliche Angaben überprüfen. Die Menschenrechtsorganisation Pro Asyl warnt vor der Verletzung von Persönlichkeitsrechten und der Gefahr von Diskriminierung. Der unkontrollierte Hackerangriff durch eine KI von OpenAI hatte offenbar größere Ausmaße als bisher bekannt. Mehrere Fachportale berichten, dass die KI nicht nur die Plattform Hugging Face attackiert habe, sondern auch gezielt weitere Zugangsdaten abgegriffen und mindestens 4 weitere Online-Dienste gehackt habe. OpenAI schreibt in einer Stellungnahme, bislang seien keine Vorkommnisse von ähnlicher Bedeutung wie bei Hugging Face bekannt. Die Berliner Innensenatorin Spranger hat eine gründliche Aufarbeitung des Anschlags auf den Christopher Street Day versprochen. Die SPD-Politikerin sagte im Innenausschuss des Berliner Abgeordnetenhauses, es müsse geklärt werden, ob der Anschlag hätte verhindert werden können und ob es Schwachstellen gab. Die Grünen fordern einen Untersuchungsausschuss. So müsse geklärt werden, warum der Täter keine elektronische Fußfessel tragen musste. Der Nutzfahrzeughersteller Daimler Truck mit Sitz in Leinfelden-Echterdingen hat weltweit 131.000 Lkw in die Werkstätten zurückgerufen. Ein Chip an der Batterie der Fahrzeuge könnte im schlimmsten Fall einen Brand auslösen. Michael Herr berichtet.
14: Den Rückruf hat das Kraftfahrtbundesamt in seiner Online-Datenbank veröffentlicht. Dort heißt es, Korrosion an den Kontakten eines fehlerhaft installierten Batteriechips könne zu Wärmeentwicklung bis hin zu einem Brand führen. Betroffen sind die Modelle e-Arktros, Arox und Arktros aus dem Produktionszeitraum von Ende März 2021 bis Ende Oktober 2025. In Deutschland geht es laut KBA um mehr als 27.000 Fahrzeuge. Der Chip müsse in einer Werkstatt abgeklemmt werden. Daimler Truck sind einzelne Vorkommnisse in Zusammenhang mit dem Sachverhalt bekannt, aber keine Personenschäden.
12: Im Südwesten der Türkei sind wegen eines Waldbrandes Wohngebiete und ein Krankenhaus evakuiert worden. Betroffen ist die Provinz Mula an der Ägäis. Flugzeuge, Hubschrauber und mehr als 700 Einsatzkräfte sind im Einsatz, um das Feuer zu löschen, berichten türkische Medien. Eine wichtige Straße in der Region musste gesperrt werden. Die Türkei hatte in den vergangenen Tagen noch Löschflugzeuge nach Frankreich und Spanien geschickt, um die Einsatzkräfte bei den Waldbränden dort zu unterstützen. Auch auf der griechischen Ägäisinsel Paros brennt es. Dort haben die Behörden Evakuierungen in 10 Gebieten angeordnet. Das Feuer auf der Ferieninsel ist der schwerste der derzeitigen Waldbrände in Griechenland. Der irische Sänger, Schauspieler und Oscar-Preisträger Glenn Hansard ist tot. Wie seine Agentur mitteilte, kam der 56-Jährige bei einem Motorradunfall in Dublin ums Leben. Hansard war Sänger und Gitarrist der irischen Rockband The Frames. Bekannt wurde er als Schauspieler in den Filmen The Commitments und Once. Für Once schrieb er auch den Titelsong Falling Slowly und bekam dafür 2008 einen Oscar. SWR-Nachrichtenredaktion, Andreas Herrler und Stefan Bosch.
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0: Mit Ulrike Alex, schön, dass Sie wieder mit dabei sind. Letzter Schultag in Baden-Württemberg. Jetzt ist die Sommerurlaubssaison, also auch bei uns im Südwesten, in vollem Gange. Viele wollen ja vielleicht an den Bodensee. Vor allem bei dem schönen Wetter ist das ein beliebtes Reiseziel. Doch das schöne Wetter und die Trockenheit, die machen den Menschen am See zu schaffen. Vor allem denjenigen, die ein Boot haben oder eines mieten möchten. In einigen Bereichen sitzt man nämlich sprichwörtlich auf dem Trockenen. Aber längst nicht überall am See. Das ordnen wir jetzt mal ein, zusammen mit unserem Bodensee-Reporter Gerald Pinkenburg. Grüß dich, Gerald.
15: Hallo Ulrike.
0: Gerald, wie ist denn derzeit die Situation für die Bootsbesitzer und diejenigen, die Boote mieten möchten am Bodensee?
15: Also das Ganze muss man differenziert sehen. Der Bodensee, der ist ja kein homogenes Gebilde, wie man sich das vorstellt, sondern besteht aus mehreren Teilen sozusagen. Ich nehme da mal zwei raus. Da ist zum einen der Obersee, der geht so grob von Bregenz im Osten bis nach Bodmann-Ludwigshafen im Westen. Hier gibt es überwiegend, sage ich jetzt mal, bis auf ein paar kleine Ausnahmen kein Problem. Man kommt auch mit den meisten Segeljachten, die so 1,50 Meter Tiefgang haben, in die Häfen noch rein. Ich war gestern mit einem Kamerateam mit Rudi Thum unterwegs, der vermietet Segeljachten in Meersburg. Wir haben extra ein größeres Schiff genommen, das war mehr als 10 Meter lang und hat einen Tiefgang von 1,52 Meter. Seine Kunden, die sind aber schon ziemlich verunsichert.
16: Die gebucht haben, rufen an, lohnt es sich zu kommen, habe ich genügend Wasser unterm Kiel? Und da müssen wir natürlich ganz klar sagen, es geht noch. Wie lange, wissen wir nicht, aber die nächsten 2 Wochen. Reicht es auf jeden Fall und dann hofft man natürlich auf Regen.
15: Hoffen auf Regen. Ganz anders ist die Situation aber am Untersee, also zum Beispiel bei Radolfzell oder, wo wir gestern waren, in Geienhofen-Horn. Das liegt so gegenüber der Insel Reichenau. Hier ist die Situation nicht nur dramatisch, hier ist eigentlich Bootfahren kaum noch möglich und zwar nicht mal mehr mit flachen Booten, sagt Hafenmeister Jürgen Schulz.
17: So extrem hatten wir es die letzten 10, 15 Jahre sicherlich nicht. Bedingt durch geringen Schnee in den Alpen, wenig Schneeschmelze. Dann hatten wir ein extrem trockenes Frühjahr. Das heißt, wir sind vom Pegel von einem niedrigen Niveau schon gestartet. Und jetzt kommt noch hinzu, bedingt durch die Hitzewellen, verlieren wir pro Tag 1 bis 3 Zentimeter Wassertiefe. Und das führt zu diesem Bild, was wir hier sehen.
0: Wie reagieren denn die Bootsbesitzer und die Yachtclubs dort?
15: Ja, die sind natürlich frustriert, denn die meisten haben ihre Boote am Untersee schon längst rausgeholt. An manchen Stegen, da ist gar kein Wasser mehr. Die Pfähle, an denen die Boote normalerweise festgemacht sind, die stehen einfach im Trockenen. Da ist dann auch noch so ein hellbrauner Schlick zu sehen, der auch an manchen Stellen noch übel riecht. Das kommt dazu. Für die meisten Bootsbesitzer heißt das, sie müssen neben der Liegeplatzgebühr, die hier am See auch extrem hoch sein kann, auch noch ein Sommerlager an Land bezahlen. Und für die Yachtclubs, ja, da heißt es, dass diejenigen, die als Gäste normalerweise an den Club kommen, jetzt natürlich auch nicht mehr da sind. Und das hat dann auch wirtschaftliche Folgen.
0: Und wie geht das jetzt weiter? Die Situation wird sich ja in den nächsten Tagen und auch, wenn man sich die Wetterprognose so ansieht, in den nächsten 2 Wochen kaum verändern.
15: Nee, jetzt kommt ja erstmal die nächste Hitzewelle. Das heißt, der See, der verliert jeden Tag so 2 bis 3 Zentimeter. Der Wasserstand, der ist jetzt schon so 1,20 Meter unter dem, was hier normalerweise um diese Zeit eigentlich üblich ist. Tendenz eben weiter fallend. Und das heißt, für viele Bootsbesitzer am Untersee, da ist die Situation ganz einfach gelaufen. Und sie überlegen sich natürlich, ob sich das Ganze denn überhaupt noch lohnt. Aber, und das muss man auch noch mal ganz deutlich sagen, das ist am größeren Teil des Bodensees eben nicht so. Ich habe ja gestern mit dem Bootsfahrtcharter gesprochen, der in Meersburg mehrere Boote hat. Und der hat schon einen Buchungsrückgang von 50%, weil die Menschen eben denken, hier kann nirgendwo mehr Boot fahren. Und das ist, um es deutlich noch mal zu sagen, am überwiegenden Teil des Sees eben nicht so.
0: Viele Urlauber, die wollen ja auch mit den Ausflugsschiffen fahren. Können die noch alle Häfen anlaufen?
15: Fast alle. Wir sind gestern extra mit einem Kursschiff von Meersburg nach Konstanz gefahren. Der Kapitän, der hat mir erklärt, dass nur die Anlegestelle in Mannenbach am Untersee nicht mehr angelaufen werden kann im Moment. Und in Uferbereichen müssen die Kursschiffe etwas langsamer fahren, weil sie viele Wellen verursachen und die könnten dann zu sehr überschwappen. Es kann also dann zu Verspätungen auf einigen Linien kommen, aber auch das ist eigentlich kein Problem.
0: Informationen von unserem Bodenseereporter Gerald Pinkenburg. Und wir bleiben thematisch beim Wasser, gehen aber sehr viel weiter runter zum Tiefseebergbau. Regeln dafür zu finden, das versuchen die Vertragsstaaten der Internationalen Meeresbodenbehörde seit Jahren. Die nächste Verhandlungsrunde, die läuft gerade in Kingston auf Jamaika. Mehrere Dutzend Länder fordern, erstmal nichts am und unter Meeresgrund abzubauen, und zwar so lange, bis die Regeln dafür festgezurrt sind. Dagegen versucht US-Präsident Trump, wen wundert's, Fakten zu schaffen, einfach mal loszulegen. Welche Chancen hat also der Schutz des Meeresbodens? Dazu Susi Weichselbaumer aus der ARD-Wissenschaftsredaktion.
1: Tausende Meter unter dem Meeresspiegel. Dunkelheit, Kälte, Einöde? Nein. In tiefen Seegräben, an toxischen Thermalquellen oder sprudelnden Unterwasservulkanen leben meterlange Rohrwürmer, wuchtige Riesenkalmare.

0: meterweit Schlamm und Partikel aufwirbeln. Entsprechende Technologien gibt es seit Jahrzehnten.
1: Das Problem ist eben, dass wir bis heute noch gar keine Kartierung der Tiefseelebewesen oder überhaupt eine Kenntnis davon haben, was lebt da unten alles.
0: Urteilt Antje Boetius. Sie ist Mikrobiologin am Monterey Bay Aquarium Research Institute. Forschende schätzen, dass über 90% der Tiefseebewohnenden noch unbekannt sind. Dass Tiefseebergbau gravierende Spuren hinterlassen kann, zeigen Studien des Geomar-Helmholtz-Zentrums für Ozeanforschung in Kiel. Dafür untersuchten die Forschenden um Matthias Heckel vom Geomar unlängst Orte in der Tiefsee, an denen vor 10, 20, 30 Jahren in wissenschaftlichen Testprojekten bereits erprobt wurde, wie sich etwa Manganknollenfelder effektiv abernten lassen.
2: Was uns überrascht hat, war, dass auch die mikrobiellen Gemeinschaften, die den Abbau von organischem Kohlenstoff machen, die Nährstoffe fürs Ökosystem bereitstellen, dass auch die sich nach Jahrzehnten nicht erholt haben.
0: Es braucht ökologische Richtwerte. Noch diskutiert die internationale Meeresbodenbehörde ISA, genauer die 36 Staaten des Rates plus die gut 170 weiteren Mitgliedsländer, bei ihrem Treffen auf Jamaika darüber. Der sogenannte Mining Code würde den Abbau erlauben, allerdings mit festen Regeln und Umweltstandards, die von den jeweiligen Unternehmen eingehalten werden müssten. Eine andere Variante sah eine vorsorgliche Pause vor, bis mehr über die Folgen des Tiefseebergbaus bekannt ist. Noch strenger wäre die Einigung auf ein sogenanntes Moratorium, wie es auch Deutschland unterstützt.
3: Die Position der Bundesregierung ergibt sich aktuell aus dem Koalitionsvertrag. Das heißt, dass man nicht mit dem Tiefseebergbau beginnt, bis nicht ausreichend die Umweltauswirkungen eines Tiefseebergbaus verstanden und untersucht wurden.
0: Erläutert Christian Müller von der Bundesanstalt für Geowissenschaften und Rohstoffe in Hannover. Jedoch, und für etliche Umweltschutzverbände widerspricht sich das, seit Jahren testet Deutschland mit Genehmigung der ISA im Pazifischen und Indischen Ozean Selbstabbautechnologien. Das alles unter bereits bestehenden ISA-Regularien, betont Müller. Wer sich übrigens an nichts hält, US-Präsident Donald Trump. Zusammen mit einer kanadischen Firma will er in internationalen Gewässern Manganknollen abbauen. Für die ISA das Signal, Butter bei die Fische zu machen und nach Jahren endlich fertig zu werden mit Statuten samt Sanktionen.
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5: Und das ist heute sonnig und sehr heiß bis 38 Grad.
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5: Um 16.44 Uhr. Die Unionsfraktion im Bundestag hat den bisherigen Kanzleramtsminister Frei mit knapp 92% zum neuen Vorsitzenden gewählt. Vorgänger Jens Spahn war in der Affäre um eine Leihmutterschaft zurückgetreten. Bundespräsident Steinmeier hat die neuen Kabinettsmitglieder offiziell ernannt. Gesundheitsminister Linnemann, Kanzleramtsministerin Warken aus dem Wahlkreis Odenwald-Tauber und Verkehrsminister Bilger aus Ludwigsburg. Zum ersten Mal ist in Rheinland-Pfalz eine Infektion mit dem West-Nil-Virus bei einem Patienten nachgewiesen worden, der vorher nicht im Ausland war. Auslöser war höchstwahrscheinlich ein Mückenstich. Letztes Jahr gab es laut Robert-Koch-Institut bundesweit 14 solcher Infektionen. Wenn in knapp zwei Wochen die Sommerferien in Rheinland-Pfalz enden, dann werden 40.000 Kinder neu eingeschult. Der ADAC Mittelrhein rät dazu, schon jetzt mit den Kindern den Schulweg zu üben. In Schleswig-Holstein hat am Mittag das weltgrößte Heavy-Metal-Festival, das Wacken Open Air, begonnen. Auftakt war traditionell ein Auftritt der örtlichen Feuerwehrkapelle.
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5: Nur Barzahlung. Das steht an vielen Restaurants und die Bundespolitik tut sich immer noch schwer damit, den Gastronomen wenigstens eine bargeldlose Zahlungsart vorzuschreiben. Was auch dazu führen könnte, dass weniger Steuern hinterzogen werden. Die Stuttgarter Busse der SSB sind da einen ganzen Schritt weiter. Dort ist es ab August nur noch möglich, bargeldlos zu bezahlen. SWR-Reporter Maxim Flößer, warum führt das die SSB ein und welche Folgen wird das haben?
6: Laut der SSB soll das den Einstieg der Fahrgäste beschleunigen und die Busabfahrten pünktlicher machen, weil dann der Aufwand mit Bargeld und Wechselgeld entfällt. Wer weiterhin bar bezahlen möchte, der muss sein Ticket vorher an einem Automaten an einer Haltestelle kaufen. Nach Angaben der SSB gibt es im gesamten Netz der VVS, also dem Verkehrs- und Tarifverbund Stuttgart, insgesamt rund 390 davon. Von den SSB-Bushaltestellen haben aber knapp nur die Hälfte einen Automaten in unmittelbarem Umfeld.

0: Ursprünglich sollte die neue Regelung bereits Anfang Juli gelten. Damals reagierten aber Fahrgastvertreter sowie mehrere Fraktionen im Stuttgarter Gemeinderat kritisch auf das bargeldlose Zahlen in den Bussen. Darum und weil man eine Übergangszeit bis zu den Sommerferien einhalten wollte, gilt die neue Regelung ab August.
1: Dass es zu Kritik kommt, das kann man sich vorstellen. Es gibt ja schon einige Bereiche, in denen das Zahlen mit Bargeld nicht mehr geht. Was sagen Kritiker denn zu dieser Entwicklung?
0: Ja, das haben wir nachgefragt, zum Beispiel bei dem Verein Digital Courage. Die sitzen in Bielefeld und setzen sich nach eigenen Angaben für ein Grundrecht auf Leben ohne Digitalzwang ein. Darunter fällt dann auch, dass es möglich sein muss, mit Bargeld zu zahlen. Digital Courage kritisiert, dass der öffentliche Nahverkehr niemanden ausschließen dürfe, der nicht digital oder per Karte zahlen kann, zum Beispiel Ältere, Kinder oder Menschen mit weniger digitaler Erfahrung. Sonst wäre die gesellschaftliche Teilhabe eingeschränkt. Der Verein betont, dass Bargeld unabhängig von technischen Voraussetzungen funktioniert, niemanden ausschließt, Privatsphäre schützt und daher gelebte Freiheit darstellt. Gleichzeitig ist die Situation aber die, dass immer mehr Menschen bereits jetzt bargeldlos zahlen. Das hat eine Studie der Bundesbank 2025 gezeigt. Da haben zum ersten Mal überhaupt in Deutschland mehr Menschen bargeldlos gezahlt als mit Scheinen oder Münzen. Vor allem bei Jüngeren ist das Zahlen ohne Cash beliebt.
1: Erleben wir also im Moment, dass das Bargeld allmählich verschwindet?
0: Wohl eher nicht. Das sagt zumindest Michael Evers, Professor an der Universität Hohenheim. Wir haben ihn gefragt und er hat uns ganz viele Gründe genannt, wieso Bargeld langfristig weiterhin wichtig bleibt. Da geht es viel um das gesamte Währungs- und Bezahlsystem. Aber einen Grund, den ich persönlich interessant und ehrlicherweise auch leichter nachvollziehbar fand, ist die Krisenfestigkeit von Bargeld. Michael Evers verweist darauf, dass physisches Bargeld das einzige Zahlungsmittel ist, das ohne Strom, Internet oder Zwischenakteure wie Banken auskommt und damit auch bei einem Blackout geeignet sei. Er hat dazu auch ein Beispiel genannt, nämlich Schweden. Wer schon mal in dem skandinavischen Land war, weiß, dass man dort fast alles bargeldlos bezahlen kann. Laut Internationalem Währungsfonds machte 2024 zum Beispiel das sich im Umlauf befindliche Bargeld in Schweden nicht mal 1% am BIP aus. In Deutschland waren es damals mehr als 9%. So, jetzt könnte man natürlich sagen, die Schweden wie immer sehr fortschrittlich. Aber halt, ein neues Gesetz, das knapp vor einem Monat in Stockholm verabschiedet wurde, verpflichtet Lebensmittelgeschäfte und Apotheken mit bemannter Kasse wieder zur Bargeldannahme. Und die Regierung empfiehlt jedem Erwachsenen mindestens 1000 Kronen, umgerechnet 90 Euro, immer im Bar zu Hause zu haben. Hintergrund dafür waren laut Michael Evers mehrere Störungen digitaler Bankdienste in Schweden sowie gezielte Angriffe auf die Netzinfrastruktur. Probleme, die bei Bargeld in der Form nicht auftreten. Der Experte erwartet vielmehr, dass es künftig neben Bargeld eine Form digitalen Bargelds gibt. Etwa der geplante digitale Euro, der Bargeldeigenschaften in den digitalen Raum übertragen soll und dass langfristig sowohl Bargeld als auch bargeldloses Zahlen nebeneinander bestehen werden.
1: SWR-Reporter Maxim Flößer war das.
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1: Es ist eine Ära, die da am Sankt-Dominikus-Gymnasium in Karlsruhe zu Ende geht. Die Schule wurde von katholischen Ordensschwestern gegründet und war fast 100 Jahre lang eine reine Mädchenschule. Nach den Sommerferien öffnet sich das Privatgymnasium zum ersten Mal auch für Jungs. Noch sind es nicht viele, aber die ersten hatten jetzt beim Schulfest schon mal die Gelegenheit, die Schule und ihre Klasse kennenzulernen. Unser Reporter Andreas Faut war mit dabei. Andreas, wie haben sich denn die Neuankömmlinge so gemacht?
3: Ja, viele von ihnen waren schon super nervös, so wie ich das gesehen habe. Ist ja auch verständlich, da kommt man von der Grundschule in die 5. Klasse ins Gymnasium ganz frisch. Das ist ja an sich schon spannend genug. Und dann sind es nur 11 Jungs, die jetzt auf fast 400 Schülerinnen an dieser Schule treffen werden. Zahlenmäßig haben die Mädels also schon mal klar die Oberhand. Dafür haben sich die Jungs, finde ich, beim Schulfest wacker geschlagen. So zum Beispiel auch Jakob.
4: Ich freue mich voll auf die neue Schule und auf die neuen Mitschüler. Die einzigen Jungs halt so zu sein, schon sehr ungewohnt, aber ich habe jetzt gemerkt, dass eigentlich Mädchen gar nicht so schlimm sind.
3: Ja, und ich denke, diese Erkenntnis ist schon mal auf jeden Fall wichtig für den Schulstart.
1: Auf alle Fälle. Und wie wurden die Jungs denn von den Mädels aufgenommen?
3: Einerseits total nett, also die älteren Schülerinnen, die stehen den Jungs jetzt als Patinnen zur Seite, so wie übrigens aber auch den neuen Mädchen, die an die Schule kommen. Andererseits, muss ich sagen, wurden sie auch kritisch beäugt, so wie ich das wahrgenommen habe, von vielen Mädchen, die jetzt schon seit Jahren an der Schule sind und die vielleicht auch extra an die Schule gegangen sind, weil es ein Mädchengymnasium war. Und so gab es gerade unter den Mädels durchaus gemischte Reaktionen.
5: Es war ja da vorne Mädchenschule, es wäre schon schön, wenn es erhalten bleibt, weil es gibt ja auch nicht mehr viele.
6: Ich bin fast ein bisschen traurig. Jetzt ist so die Teenagerzeit langsam und dann drehen dann die Jungs so auf einer Weise halt ab. Die sind dann meistens sehr laut.
7: Ich finde es eigentlich ganz gut, weil ich finde, es kann auch ein bisschen lustiger werden, wenn noch Jungs dazukommen und ein bisschen mehr Abwechslung.
1: Und nach fast 100 Jahre Tradition als Mädchenschule, warum hat sich das Gymnasium denn überhaupt jetzt für die Jungs geöffnet?
3: Der Hauptgrund dafür, das sind sinkende Schülerzahlen, sinkende Anmeldungszahlen für das private Gymnasium. Der Träger ist ja ein katholischer, die Schulstiftung der Erzdiözese Freiburg. Und die haben das ganz pragmatisch gesehen. Die Schule muss überleben und dazu braucht es neue Schülerinnen und eben auch neue Schüler. Der Schulleiter sagt aber auch, dass er den Schritt auch inhaltlich nachvollziehen kann. Es gibt keine typischen Mädels, typischen Jungs mehr. Und die Atmosphäre, die mag sich vielleicht ändern. Es mag vielleicht andere neue Konflikte geben zwischen Schülerinnen und Schülern. Er ist sich aber sicher, dass auch ein gemeinsamer Unterricht gut möglich sein wird. Und zwar so, dass sich alle gut entfalten und gut entwickeln können an der Schule.
1: Ja, und nach allem, was wir gehört haben, kommen Jungs und Mädchen ja schon ganz gut miteinander zurecht. Was sagen denn die Eltern?
3: Bei vielen von ihnen ist die Entscheidung schon auf Skepsis gestoßen am Anfang. Einige Eltern haben ihre Töchter ja schon auf die Schule geschickt, weil sie es als Schutzraum gesehen haben für ihre Töchter. Es gibt auch Studien, die sagen, dass Mädchen, wenn sie nicht mit Jungs unterrichtet werden, selbstbewusster auftreten, gerade in sogenannten MINT-Fächern, wie zum Beispiel Physik, dass es da gut für sie ist, für die Entwicklung. Es gibt natürlich aber auch Studien, die Vorteile des gemischten Unterrichts betonen. Die Eltern, mit denen ich gesprochen habe, die sind jetzt einfach auch mal offen gespannt, wie es weitergeht. Und manche von ihnen freuen sich einfach auch, weil sie vielleicht auch noch Söhne haben, jüngere Brüder ihrer Töchter, die dann auch einmal auf dieses Gymnasium gehen können.
1: Aus Karlsruhe, SWR-Reporter Andreas Faut.
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1: Mit Jutta Kaiser.
8: Die Bundesregierung will die Energiewende reformieren und effizienter gestalten. Dafür sind auch Kürzungen bei der Förderung von kleinen Solaranlagen auf dem eigenen Hausdach geplant.
9: Wirtschaftsministerin Katharina Reiche spricht von einem Paradigmenwechsel. Der Ausbau der Erneuerbaren soll weitergehen, aber kosteneffizienter. Das heißt, der Bund kann sparen. Betreiber von Anlagen wiederum müssen mit weniger Absicherung auskommen. Betroffen sind unter anderem all jene, die sich ab dem kommenden Jahr eine Solaranlage aufs Dach bauen lassen. Wenn sie ihren Strom ins Netz einspeisen, sollen sie dafür künftig keine langfristige Preisgarantie pro Kilowattstunde mehr bekommen. Stattdessen ist eine reduzierte Übergangspreisgarantie geplant, und zwar für maximal 3 Jahre. Danach ist noch für 4 Jahre ein Bonus vorgesehen, wenn der Strom zu marktüblichen Preisen verkauft wird. Wirtschaftsministerin Reiche betont, solche Dachanlagen lohnten sich mittlerweile auch ohne staatliche Preisgarantie, weil der Strom direkt und ohne zusätzliche Kosten selbst genutzt werden könne. Bislang gebe der Staat für die Förderung 15 bis 17 Milliarden Euro aus. Am Ausbauziel für Erneuerbare will die Bundesregierung festhalten. Der Anteil an der Stromerzeugung soll bis 2030 auf 80% steigen. Aus Berlin, Lissi Kaufmann.
8: Die deutsche Industrie hat die umstrittenen Energiegesetze von Bundeswirtschaftsministerin Katharina Reiche von der CDU begrüßt. Holger Lösch, der stellvertretende Hauptgeschäftsführer des Bundesverbandes der deutschen Industrie, BDI, sagte, mit der EEG-Novelle und dem Netzpaket setze die Bundesregierung wichtige und lange überfällige Impulse für ein effizientes und wettbewerbsfähiges Energiesystem. Andere Verbände kritisieren die Gesetze. Der Bundesverband Solarwirtschaft sprach von fatalen Signalen und einer massiven solaren Investitionsbremse. Kritik kam auch vom Bundesverband Erneuerbare Energie und dem Technologieverband ZVEI. Die Finanzaufsicht BaFin behält die Finanzbranche beim Einsatz von künstlicher Intelligenz ab sofort genauer im Blick. Die Behörde hat mitgeteilt, dass sie dafür weitere Kompetenzen bekommen hat, auf Basis einer europäischen Verordnung.
10: Die Bundesnetzagentur wird damit quasi zur Marktüberwachungsbehörde für KI-Systeme. Sie wird besonders sensible Bereiche wie Personalmanagement, kritische Infrastruktur und Bildung in Bezug auf künstliche Intelligenz kontrollieren. Präsident der Bundesnetzagentur Klaus Müller erklärte, die europäische KI-Verordnung sei ein Meilenstein für den verantwortungsvollen Einsatz von künstlicher Intelligenz. Er betont das Ziel seiner Behörde, Sicherheit und Grundrechte zu schützen und Innovation zu fördern. Dafür richtet die Bundesnetzagentur ein KI-Reallabor für kleine und mittlere Unternehmen ein und bietet Organisationen und Start-ups praktische Hilfe bei der Umsetzung der neuen Regeln. Franka Bachus-Schön, Bonn.
8: Der Nutzfahrzeughersteller Daimler Truck hat weltweit mehr als 130.000 Lkw in die Werkstätten zurückgerufen. Ein Chip an der Batterie der Fahrzeuge könnte im schlimmsten Fall einen Brand auslösen.
11: Den Rückruf hat das Kraftfahrtbundesamt in seiner Online-Datenbank veröffentlicht. Dort heißt es, Korrosion an den Kontakten eines fehlerhaft installierten Batteriechips könne zu Wärmeentwicklung bis hin zu einem Brand führen. Betroffen sind die Modelle e-Arktros, Arox und Arktros aus dem Produktionszeitraum von Ende März 2021 bis Ende Oktober 2025. In Deutschland geht es laut KBA um mehr als 27.000 Fahrzeuge. Der Chip müsse in einer Werkstatt abgeklemmt werden. Dass durch das Problem Personen oder Dinge zu Schaden gekommen sind, ist der Behörde bislang nicht bekannt. Daimler Truck hat den Rückruf bestätigt. Dem Hersteller zufolge werden die betroffenen Batteriechips in der Produktion mit Kunstharz versiegelt. Bei einigen Fahrzeugen sei der Vorgang nur unzureichend ausgeführt worden. Dies könne Korrosion begünstigen. Daimler Truck sind einzelne Vorkommnisse in Zusammenhang mit dem Sachverhalt bekannt, aber keine Personenschäden. Michael Harr, SWR Wirtschaftsredaktion.
8: Und im Börsenbericht geht es um die Halbjahreszahlen von BASF.
12: Die Chemiebranche in Europa leidet unter einer schwachen Nachfrage und hohen Energiepreisen. Im Tagesgeschäft läuft es bei BASF dagegen besser als erwartet. Kunden haben wegen des Kriegs im Nahen Osten ihre Lager aufgefüllt, was die Auslastung der Anlagen verbessert hat. Der Konzern hat daher die Gewinnziele deutlich angehoben und ein Aktienrückkaufprogramm von bis zu 1 Milliarde Euro angekündigt. An der Börse kommen diese Nachrichten gut an. Die BASF-Aktie legt am Mittag rund 3,6% zu und schlägt damit den Gesamtmarkt deutlich. Denn der DAX steht leicht unter Druck. Nach einem freundlichen Start drücken die erneuten Angriffe im Iran-Krieg auf die Stimmung. Der deutsche Leitindex verliert rund 0,1% auf 25.434 Punkte. Heute Abend stehen der Zinsentscheid der US-Notenbank und die Quartalszahlen der US-Technologieriesen Microsoft und Meta an. Till Büker, ARD Finanzredaktion Frankfurt.
8: Und das waren die Wirtschaftsnachrichten um 16.58 Uhr.
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13: Der von Bundeskanzler Merz geplante Umbau in der Bundesregierung ist geschafft. Am Mittag wurden die neuen CDU-Minister ernannt. Am Nachmittag wurde dann Thorsten Frey zum neuen Vorsitzenden der Unionsfraktion im Bundestag gewählt. Nach den Nachrichten schauen wir ausführlich auf die Sondersitzung der Unionsfraktion dazu und die Position des Kanzlers.
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13: Das ist heute schon ganz schön heiß und bis in den Abend rein sehr sonnig. Vorübergehend können ein paar Wolken auftauchen, aber dabei bleibt es dann auch. In der klaren Vollmondnacht bleibt es vergleichsweise mild und teils tropisch. Die Tiefstwerte liegen zwischen 23 und 14 Grad. Morgen anfangs erstmal Sonne, dann ziehen Wolken auf und vor allem in Rheinland-Pfalz wird es sehr windig. Die Temperaturen steigen dann auch relativ schnell auf 31 bis 39 Grad. Die 39 Grad schaffen wir an Neckar und Tauber. Am Nachmittag können sich dann örtlich und Schauer und Gewitter bilden und es drohen auch starke Sturmböen.
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14: Um 17 Uhr mit Eva Irion. Thorsten Frey aus Bad Säckingen ist neuer Vorsitzender der Bundestagsfraktion von CDU und CSU. Frey wurde mit knapp 92% der Stimmen gewählt. Katrin Aue.
15: Zuvor war gemutmaßt worden, dass viele Abgeordnete von CDU und CSU ihre Kritik an den jüngsten Personalentscheidungen des Kanzlers über ein Nein zu Thorsten Frey zum Ausdruck bringen könnten. Nun gab es doch breite Zustimmung. Das gibt dem ehemaligen Kanzleramtschef Frey Rückendeckung für seinen neuen Job. Schon am Mittag hat Bundespräsident Frank-Walter Steinmeier die Veränderungen im Kabinett besiegelt. Verkehrsminister Patrick Schnieder wurde verabschiedet. Für ihn übernimmt Steffen Bilger, bislang parlamentarischer Geschäftsführer der Unionsfraktion. Zudem ist Nina Waken von der Spitze des Gesundheitsministeriums in die Chefposition im Kanzleramt gewechselt. Ex-CDU-Generalsekretär Carsten Linnemann wiederum ist jetzt Bundesgesundheitsminister.
14: Die Grünen in Baden-Württemberg lehnen die Polizeisoftware des US-Konzerns Palantir mehrheitlich ab. In einer Urabstimmung votierten 92% gegen den Einsatz der Software. Kritiker befürchten den Verlust von digitaler Souveränität durch die Palantir-Software. Die Einführung müsse deshalb gestoppt werden. Der Co-Vorsitzende der Grünen, Hagenmüller, sagte, seine Partei stehe zur Nutzung automatisierter Datenanalyse durch die Polizei, aber digital souverän. Deshalb wolle man so schnell wie möglich, spätestens aber bis 2030, auf eine europäische Alternative umsteigen. Der Nutzfahrzeughersteller Daimler Truck mit Sitz in Leinfelden-Echterdingen hat weltweit mehr als 130.000 Lkw der Marke Mercedes-Benz zurückgerufen. Ein nicht ordnungsgemäß installierter Chip an der Batterie könne zu Wärmeentwicklung bis hin zu einem Brand führen, heißt es beim Kraftfahrtbundesamt. Deshalb müsse der Chip abgeklemmt werden. In Deutschland seien potenziell etwa 27.000 Fahrzeuge von Daimler Truck betroffen. Die Bundesregierung will für Asylverfahren künstliche Intelligenz einsetzen. Das Kabinett hat einen entsprechenden Gesetzentwurf beschlossen. Dadurch sollen die Verfahren beschleunigt werden. KI-Systeme sollen beispielsweise widersprüchliche oder ungewöhnliche Angaben überprüfen. Die Menschenrechtsorganisation Pro Asyl warnt vor der Verletzung von Persönlichkeitsrechten und der Gefahr von Diskriminierung. Der unkontrollierte Hackerangriff durch eine KI von OpenAI hatte offenbar größere Ausmaße als bisher bekannt. Mehrere Fachportale berichten, dass die KI nicht nur die Plattform Hugging Face attackiert habe, sondern auch gezielt weitere Zugangsdaten abgegriffen und mindestens 4 weitere Online-Dienste gehackt habe. OpenAI schreibt in einer Stellungnahme, bislang seien keine Vorkommnisse von ähnlicher Bedeutung wie bei Hugging Face bekannt. Im Südwesten der Türkei sind wegen eines Waldbrandes Wohngebiete und ein Krankenhaus evakuiert worden. Betroffen ist die Provinz Mula an der Ägäis. Flugzeuge, Hubschrauber und mehr als 700 Einsatzkräfte sind im Einsatz, um das Feuer zu löschen, berichten türkische Medien. Eine wichtige Straße in der Region musste gesperrt werden. Die Türkei hatte in den vergangenen Tagen noch Löschflugzeuge nach Frankreich und Spanien geschickt, um die Einsatzkräfte bei den Waldbränden dort zu unterstützen. Auch auf der griechischen Ägäisinsel Paros brennt es. Dort haben die Behörden Evakuierungen in 10 Gebieten angeordnet. Das Feuer auf der Ferieninsel ist der schwerste der derzeitigen Waldbrände in Griechenland. Der Weltfußballverband FIFA stößt mit seinen kommerziellen Plänen für künftige Weltmeisterschaften auf breite Kritik. FIFA-Chef Infantino will privaten Investoren Anteile an den Turnieren verkaufen. Der europäische Verband UEFA und 2 Kontinentalverbände aus Asien und Nordamerika hatten sich schon dagegen ausgesprochen. Jetzt legte auch DFB-Präsident Neuendorf nach. Der Fußball dürfe nicht zum Spielball von Investoren werden, sonst drohe er seine Akzeptanz bei Fans und Gesellschaft zu verlieren. SWR-Nachrichtenredaktion Stefan Bosch. Das Wetter in Baden-Württemberg und Rheinland-Pfalz. Uns erreicht sehr heiße Luft aus Nordafrika. Die Vorhersage: bis zum Abend heiß und sonnig, in der Nacht 23 bis 14 Grad. Morgen anfangs Sonne, Nachmittag sind örtlich Schauer oder Gewitter mit Sturmböen möglich, maximal 31 bis 39 Grad. Und die Aussichten: am Freitag bis 35 Grad, nachmittags teils heftiger Regen und Gewitter. 17.05 Uhr.
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13: Im Studio Christian Ullenspieß. Guten Tag. Thorsten Frey ist neuer Unionsfraktionsvorsitzender im Bundestag. Unser Hauptstadtkorrespondent bringt uns gleich auf den neuesten Stand zur Wahl und zur Sondersitzung der CDU-CSU-Fraktion. Gegenwind für FIFA-Chef Infantino. Wir berichten über weitere Reaktionen auf seine Pläne, Teile der Fußball-WM an private Investoren zu verkaufen. Und im Rhein droht historisches Niedrigwasser. Wir fragen nach, was das für die Wirtschaft bedeutet. Das sind 3 unserer Themen bis 5:30. Und wir starten in Berlin. Bundeskanzler Merz zieht durch. Seine neuen Minister wurden heute Mittag schon vom Bundespräsidenten ernannt. Am Nachmittag dann die Personalie, die die ganze Kabinettsumbildung angestoßen hat. Die Unionsfraktion hat sich in der parlamentarischen Sommerpause zu einer Sondersitzung getroffen, um über Thorsten Frei, den früheren Kanzleramtsminister, als neuen Vorsitzenden abzustimmen. Andreas Fischer im Hauptstadtstudio. Schauen wir zuerst auf das Wahlergebnis. Thorsten Frei wurde mit knapp 92% der Stimmen gewählt. Wie ist das einzuschätzen?
16: Also über 90% bei so einer Wahl sind schon ein sehr gutes Ergebnis. 91,9% waren es ganz genau. Zum Vergleich, Jens Spahn hatte bei seiner ersten Wahl im vergangenen Jahr 91,3% bekommen und als er im Mai wiedergewählt wurde, 86,5%. Damit startet Frei jetzt auf jeden Fall gestärkt ins neue Amt. Er ist ja auch beliebt in der Fraktion, das haben wir in den vergangenen Tagen immer wieder gehört. Bevor er Kanzleramtsminister wurde, war er schon erster parlamentarischer Geschäftsführer, also so ein bisschen die rechte Hand des Fraktionschefs. Und da hat er sich sehr viel Respekt erarbeitet. Er gilt als jemand, der vermitteln kann und wird auch menschlich geschätzt.
13: Der Kanzler hat ja in den letzten Tagen eine Menge Gegenwind, auch aus der eigenen Partei, für seine Personalpolitik bekommen, besonders für den Umgang mit Ex-Bundesverkehrsminister Schnieder aus Rheinland-Pfalz. Wenn man sich das Ergebnis für Frei anschaut, war da vermutlich erstmal nicht so viel Botschaft an den Kanzler mit drin, oder?
16: Nein, das haben sich die Merz-Kritiker dann doch nicht getraut. Im Vorfeld der Wahl ist das hier in Berlin schon diskutiert worden, ob mehrere Abgeordnete gegen Frei stimmen könnten oder sich enthalten und damit Merz einen Denkzettel verpassen könnten. Aber die ganz große Eskalation wollte dann offenbar kaum jemand, denn erstens hätte das den eigentlich beliebten Frei quasi als Bauernopfer beschädigt. Und die Diskussion, ob Merz noch der richtige Kanzler und Parteichef ist, wäre erst so richtig losgegangen. Das will die Fraktion dann offenbar doch nicht.
13: Die Sitzung läuft auch nach der Wahl von Frei weiter. Warum?
16: Ja, der Frust über Merz aus der vergangenen Woche, der ist ja mit der Wahl von Frei nicht automatisch weg. Wir hören, viele Abgeordnete haben darauf bestanden, dass Merz jetzt nochmal intensiv mit ihnen über die letzten Tage diskutiert. Nochmal erklärt, warum er die Personalentscheidungen im Kabinett in der Fraktion so getroffen hat, wie er sie getroffen hat. Und vor allem natürlich aus, warum er sie aus ihrer Sicht so holprig kommuniziert hat und da manche vor den Kopf gestoßen hat. Da hat sich die Fraktion richtig viel Zeit genommen. Die Wahl von Frei war gegen 15 Uhr durch und die Sitzung läuft bis jetzt noch immer. Sehen wir hier keinen Kanzler, keinen neuen Fraktionschef vor den Kameras.
13: Was weiß man, worüber in der Sitzung gesprochen wurde? Ist da was nach außen gedrungen?
16: Also wir hören auf jeden Fall, dass Merz sehr lange gesprochen hat und sich da im Ton auch durchaus demütig gezeigt hat. Aus Regierungskreisen heißt es, Merz habe an das Attentat auf den CSD in Berlin erinnert und auch an die tödliche Messeattacke auf einen Studenten in Trier. Und man sei hier nicht für sich selbst, sondern fürs Land. Also hat dem Ganzen eine größere Dimension gegeben. Er ist wohl auch auf die Kritik an ihm eingegangen. Es gab wohl auch Stimmen, die in der Sitzung gefordert haben, dass der Osten personell mehr repräsentiert sein soll. Immer wieder wurden wohl auch Sorgen geäußert wegen der AfD. Im Herbst sind ja 3 Landtagswahlen in Ostdeutschland. Die CDU steht in Umfragen überhaupt nicht gut da. Die AfD könnte zum Beispiel in Sachsen-Anhalt stärkste Kraft werden, eventuell sogar alleine regieren. Was dann wirklich diskutiert wurde und wie man sich jetzt am Ende dieser Mediationssitzung, kann man es fast nennen, zeigt, da sind wir gespannt. Ich sehe gerade in diesen Minuten treten Frei Markus Söder und Friedrich Merz vor die Kameras. Da werden wir dann sicher auch nochmal ausführlich hier berichten.
13: Das tun wir in etwa einer Stunde, würde ich sagen. Vielen Dank, Andreas Fischer aus dem Hauptstadtstudio. Das waren Informationen zur Sondersitzung der Unionsfraktion. Zum Personalkarussell des Kanzlers gibt es heute Abend auch einen ARD-Brennpunkt live nach der Tagesschau im Ersten und auch in SWR Aktuell Radio im Rahmen des ARD-Infoabends. Die Bundesregierung will heute die Reform des Erneuerbare-Energien-Gesetzes EEG und des Netzpakets beschließen. Zuvor hatte die beteiligten Ministerien bis in den Dienstagabend um die Gesetze von Wirtschaftsministerin Katharina Reiche verhandelt. Umwelt- und Energieverbände üben scharfe Kritik, weil es Einschnitte bei der Solarförderung und auch der Windkraft geben soll. Lissy Kaufmann berichtet.
9: Die Pläne von Wirtschaftsministerin Katharina Reiche von der CDU waren von Anfang an umstritten. Die ersten Entwürfe für die Reform der Energiepolitik sorgten bei Umweltverbänden schon vor Monaten für einen Aufschrei. Von einem Ausbremsen der Energiewende war die Rede. Jetzt hat die Bundesregierung eine abgemilderte Version dieser Pläne auf den Weg gebracht.
17: Wir nehmen damit einen Paradigmenwechsel vor.
9: Paradigmenwechsel, so nennt Wirtschaftsministerin Katharina Reiche die Pläne. Das Ziel sei es, den Ausbau der Erneuerbaren
17: kosteneffizienter, ökonomisch robuster und vor allem mit mehr Systemverantwortung voranzutreiben.
9: Am Ausbauziel will die Bundesregierung festhalten. Der Anteil der Erneuerbaren an der Stromerzeugung soll bis 2030 auf 80% steigen. Künftig soll der Bund aber gezielter fördern und insgesamt weniger Geld ausgeben. Für Betreiber von Anlagen heißt das, sie müssen mit weniger Absicherung auskommen. Betroffen sind unter anderem all jene, die sich ab dem kommenden Jahr eine Solaranlage aufs Dach bauen lassen. Wenn sie ihren Strom ins Netz einspeisen, sollen sie dafür künftig nicht mehr 20 Jahre lang eine Preisgarantie pro Kilowattstunde bekommen, sondern eine reduzierte Übergangspreisgarantie, und zwar für maximal 3 Jahre. Danach ist noch für 4 Jahre ein Bonus vorgesehen, wenn der Strom zu marktüblichen Preisen verkauft wird.
17: Wir beenden das EEG als Rundum-Sorglos-Paket.
9: So fasst Wirtschaftsministerin Reiche die Pläne zusammen. Bislang gebe der Staat für die Förderung 15 bis 17 Milliarden Euro aus, Tendenz steigend. Das muss nach Ansicht von Katharina Reiche nicht sein. Schließlich lohne sich eine private Anlage auf dem eigenen Dach mittlerweile auch ohne Förderung.
17: Und eine Investition, die sich unmittelbar amortisiert, von dem Privathaushalte etwas haben, sollten nicht auf Dauer von einer Allgemeinheit bezahlt werden.
9: Künftig will die Bundesregierung außerdem den Ausbau großer Ökostromanlagen mit dem Ausbau der Stromnetze synchronisieren. Verhindert werden soll, dass neue Anlagen ausgerechnet dort gebaut werden, wo Netze oft überlastet sind und Anlagen dann vorübergehend abgeschaltet werden müssen. Für den Ausfall gibt es bislang eine Entschädigung für die Betreiber. Hier will die Bundesregierung kürzen. Katharina Reiche setzt auf mehr Eigenverantwortung und vergleicht das Ganze mit dem Brötchenbacken.
17: Wenn der Bäcker zu viel Brötchen produziert, bringt er die abends nicht zum Bürgermeister und sagt, ich habe mich verzählt und ich möchte jetzt den Ausfall für die zu viel produzierte Menge.
9: Umweltverbände kritisieren die Gesetzentwürfe, die die Bundesregierung heute auf den Weg gebracht hat. Und auch aus der Opposition kommt Gegenwind.
18: Die Energiewende wird ausgebremst, anstatt sie zu beflügeln,
9: sagt Michael Kellner, energiepolitischer Sprecher der Grünen.
18: Die ganzen Gesetzespakete sind ein Rückschlag, gerade in Zeiten, wo die Welt brennt, wo wir schneller aus fossilen Energien raus müssen.
9: Michael Kellner hofft, dass die Entwürfe im parlamentarischen Verfahren noch weiter abgemildert werden. Denn am Ende müssen auch Bundestag und Bundesrat noch über die Gesetze abstimmen.
13: Ein Bericht von Lissy Kaufmann. Seit Samstagabend ist islamistischer Terror in Deutschland wieder mitten in der gesellschaftlichen Diskussion. Der Attentäter, der in Berlin Besucher des CSD mit einem Transporter angegriffen hat, war IS-Sympathisant. Später wurde auf seinem Handy ein Treueschwur-Video gefunden von einer komplett vermummten Person. Die Ermittler gehen davon aus, dass es sich dabei um den Berlin-Attentäter handelt, der dann am Sonntag bei einem Polizeieinsatz erschossen wurde. Er wollte sich wohl dem IS in Syrien anschließen. Unsere Korrespondentin Nina Amin ist der Frage nachgegangen, wie stark ist der sogenannte Islamische Staat in der Region noch?
19: 12 Jahre ist es her, da rief Abu Bakr al-Baghdadi im irakischen Mosul ein Kalifat aus. Der Islamische Staat hatte den Höhepunkt seiner Macht erreicht. Mehrere Jahre kontrollierte der IS ein großes Gebiet in Syrien und dem Irak. Zigtausende Kämpfer, viele auch aus dem westlichen Ausland, schlossen sich an. Es folgten grausame Verbrechen an der Zivilbevölkerung, an Andersgläubigen durch die Dschihadisten. Das selbsternannte Kalifat ist Geschichte. Der Islamische Staat, auf Arabisch Daesh, ist noch da.
20: Sie sind präsent, sowohl in Syrien als auch im Irak und im Libanon, aber sie operieren verdeckt,
19: sagt Hassan Abu Haneye im Interview mit der ARD. Der Jordanier forscht seit Jahren zu islamistischen Gruppierungen in der Region. Die Miliz aktiviere für bestimmte Operationen einzelne Zellen im Land. UN-Schätzungen gehen von bis zu 5000 IS-Kämpfern in Irak und Syrien aus. Der ägyptische Experte Hisham en-Naga meint,
20: Dadurch ist der IS in der Lage, einen langwierigen Zermürbungskrieg zu führen. Sie können jedoch nicht mehr dauerhaft die Kontrolle über große Städte ausüben.
19: In Syrien hat Übergangspräsident Ahmed Eshara, der selbst eine dschihadistische Vergangenheit hat, dem IS den Kampf angesagt. Eshara präsentiert nach außen ein stabiles Syrien, aber es kommt immer wieder zu Anschlägen. Zuletzt Anfang dieses Monats. Explosionen überschatteten den Besuch eines Staatschefs aus der EU in Damaskus. In der Nähe des Hotels, in dem der französische Präsident Macron übernachtet hat, explodierten Bomben. Shara sagte kurz darauf:
20: Sicherlich gibt es in Syrien viele Menschen, denen der Erfolg des Staates ein Dorn im Auge ist. Aber für sie wird es eng. Die Ermittlungen laufen derzeit und ich glaube, dass die Verantwortlichen für diese abscheuliche kriminelle Tat bald festgenommen werden.
19: Schnell machte die syrische Regierung den IS für die Taten verantwortlich. Bekannt hat sich die Terrormiliz dazu nicht. Terrorexperte Abu Haneye sagt, der Islamische Staat ordne sich gerade neu. Mit Blick auf die Spannungen im Land zwischen verschiedenen Bevölkerungsgruppen wartet die Miliz auf den richtigen Moment.
20: Der IS setzt auf das Scheitern. Er erkennt, dass sich durch die explosive Mischung innerhalb Syriens zusammen mit der Instabilität in der Region infolge des amerikanisch-israelisch-iranischen Konfliktes eine Chance bietet.
19: Anfang des Jahres wurde das berüchtigte Lager El-Hol im Nordosten Syriens aufgelöst. Jahrelang waren dort Familienangehörige von IS-Kämpfern eingesperrt, ohne verurteilt zu sein, viele Frauen und Kinder unter sehr schwierigen humanitären Bedingungen. Berichten zufolge sollen bei der Auflösung von El-Hol Tausende das Lager ohne Kontrolle verlassen haben. Ein Erfolg, den der IS feiert, meinen Beobachter vom International Center for Counterterrorism in Den Haag und einer, der ihnen weiteren Nachwuchs beschert.
0: Nina Amin über die aktuelle Stärke der Terrororganisation Islamischer Staat. Ich find's beschämend, mich ekelt das. Das hat Bayern München Sportvorstand Max Eberl heute gesagt, als er gefragt wurde, was er von den Plänen von FIFA-Präsident Gianni Infantino hält, Investoren an den kommerziellen Rechten der Fußball-Weltmeisterschaft zu beteiligen. Dazu will Infantino ein Tochterunternehmen gründen und dort nach dem Ende seiner Amtszeit als FIFA-Präsident den Chefposten übernehmen. Auch DFB-Präsident Bernd Neuendorf hält nichts von der Idee. Die Opposition aus Europa in Form der UEFA steht offenbar fest zusammen in der Ablehnung von Infantinos Plänen. Bis zum 19. September sollen die 211 Mitgliedsverbände der FIFA entscheiden, ob sie dem Investorenplan zustimmen. Die Fußballverbände müssen sich nun harte Fragen stellen, sagt Marc Pietz, Schweizer Strafrechtler und früherer Vorsitzender der FIFA-Kommission für Governance, im Interview mit dem ARD-Studio Genf. Unsere Korrespondentin Katrin Hondl hat mit ihm gesprochen.
21: Grenzüberschreitung, Ausverkauf des Fußballs, Boykottaufrufe. Der Plan von FIFA-Präsident Gianni Infantino, WM-Anteile an private Investoren zu verscherbeln, hat die Fußballwelt aufgeschreckt. Die Zeichen stehen auf Eskalation. Von einer Atombombe ist sogar die Rede, vom großen Knall zwischen dem Weltfußballverband und der Europäischen Fußballunion UEFA. Und die Frage ist, wie werden die europäischen Verbände über die aktuelle Empörung hinaus auf Infantinos Pläne reagieren? Und welches Gewicht werden sie im Zusammenspiel der 211 FIFA-Mitgliedsverbände haben. Der Schweizer Jurist und Antikorruptionsexperte Marc Piet war von 2011 bis 2013 Vorsitzender der unabhängigen Kommission für Governance-Reformen bei der FIFA.
22: Es ist ein Verein und die Vereinsmitglieder haben Rechte. Nur, es ist klar, dass die Europäer mit ihren Stimmen sich nicht ohne weiteres gegen all diese Inselstaaten durchsetzen können. Die Frage stellt sich einmal mehr, wenn man ihn nicht bremsen kann, ihn nicht abwählen kann, müssen die Europäer das Ganze eigentlich mitmachen.
21: Am Nachmittag teilt die UEFA in einem kurzen Statement mit, man wisse von erheblichem und wachsendem Widerstand gegen das Vorhaben der FIFA und weiter, Zitat:
23: Die FIFA darf unseren Sport nicht länger dazu nutzen, sich selbst und ihre Freunde zu bereichern.
21: Werden die Europäer also den Aufstand wagen? Korruptionsexperte Piet ist skeptisch.
22: Ich bin nicht wahnsinnig zuversichtlich. Ich glaube nämlich, dass die europäischen Verbände zwar Symbolpolitik machen, aber die sind letztlich nicht wirklich stark. Also die sind, ich würde sogar eher ein härteres Wort verwenden, die Funktionäre sind eher Feiglinge. Das hängt bei Europa nicht nur damit zusammen, dass sie Geld verdienen. aber auch.
21: Doch die europäischen Fußballverbände lassen zumindest verbal weiter die Muskeln spielen. Und DFB-Präsident Bernd Neuendorf ist sicher:
4: Kein Investor wird sich finden, wenn Europa sagt, an so einer Maßnahme haben wir kein Interesse, wir werden nicht teilnehmen. Ich glaube, dann ist relativ schnell klar, dass diese Idee und dieser Gedanke von Gianni Infantino in sich zusammenfällt.
21: Aber auch wenn es so kommen sollte, bleibt die Frage, ob die Europäer ihr Fußballschwergewicht nutzen können und wollen, um den umstrittenen FIFA-Präsidenten zu stoppen.
22: Autokratie ist nur möglich, wenn man die Leute machen lässt. Also da denke ich, sind Sie an einem Punkt angelangt, wo Sie sich ganz harte Fragen stellen müssen. Wenn Sie nicht selber austreten wollen, dann können Sie den Präsidenten abwählen lassen. Da muss allerdings noch ein bisschen Politik gemacht werden. Schauen wir mal, was passiert.
13: Sagt der Jurist Marc Piet im Bericht von Katrin Hondl über die Reaktionen auf die Pläne von FIFA-Präsident Infantino, Teile der WM-Rechte an Investoren zu verkaufen. Die Waldbrandsituation in Frankreich und Spanien bleibt angespannt. In vielen Orten hat sich die Situation in den letzten Tagen etwas stabilisiert. Gestern Abend durften knapp 60.000 Menschen, die vor den Bränden bei Bordeaux in Sicherheit gebracht wurden, zumindest vorerst in ihre Häuser zurück. In die noch da sind. Das Problem ist die neue Hitzewelle, die heute losgeht und die das Feuerrisiko wieder deutlich erhöht. Aus Frankreich berichtet Caroline Düller.
5: David Macri ist Vorstandsmitglied des französischen Feuerwehrverbandes. Er spricht im französischen Fernsehen von einem entscheidenden Tag.
6: On va dire que cette journée est vraiment déterminante.
5: Nach zwei Tagen mit vergleichsweise günstigen Bedingungen kämpfen die Einsatzkräfte gegen neu aufflammende Brandherde, unter anderem bei Lontan am Rande der Bucht von Arcachon. Temperaturen von 40 Grad und starke, trockene Winde, die noch dazu ständig die Richtung wechseln, erschweren den Feuerwehrleuten die Arbeit. Die Einsatzkräfte müssten ihr Equipment deshalb taktisch positionieren, erklärt Macri. Die Einsatzleitung trifft taktische Entscheidungen, die etwa die Windrichtung einbeziehen. Wenn der Wind in Richtung Bordeaux weht, dann positionieren wir unsere Einsatzfahrzeuge in dieser Richtung, um eine Ausbreitung des Feuers in diese Richtung zu verhindern. Um Vegetation zu schützen, die bisher nicht verbrannt ist, oder auch sensible Punkte wie Wohnhäuser oder Infrastruktur. Laut der regionalen Waldschutzbehörde haben die Einsatzkräfte bisher gut 120 Kilometer Brandschneisen in die Kiefernwälder geschlagen, um das Feuer aufzuhalten. Aus der Luft ähnelten die verbrannten Gebiete einem regelrechten Kiefernfriedhof. So beschreiben es Journalisten der Nachrichtenagentur AFP. Endlose Reihen verkohlter Baumstämme. Pflanzen und Böden in der Region sind seit Monaten ausgetrocknet. Laut Innenminister Laurent Nunez sind in Frankreich seit Jahresbeginn mehr als 1000 Quadratkilometer durch Wald- und Buschbrände verwüstet worden. So viel wie nie zuvor.
13: In Deutschland haben wir aktuell noch kein größeres Problem mit Waldbränden, aber mit Hitze und Trockenheit. So sehr, dass morgen und am Freitag im Rhein das historische Niedrigwasser von 2018 unterschritten werden könnte. Damals war der Pegel in Kaub bei 25 Zentimetern, heute liegt er bei 29 Zentimetern, Tendenz fallend. Für die Fahrrinne bedeutet das eine Wassertiefe von 1,43 Meter. Der fehlende Regen hat schon jetzt Auswirkungen auf viele Branchen, sagt die IHK-Arbeitsgemeinschaft Rheinland-Pfalz. Petra Thiele aus der SWR-Wirtschaftsredaktion ist der Sache nachgegangen.
7: Der Rhein steht kurz davor, seinen niedrigsten bekannten Wasserstand zu unterschreiten. An der Messstelle in Kaub bei Koblenz wird mit 24 Zentimetern gerechnet. 25 Zentimeter war bislang der tiefste Wert. Für das Logistikunternehmen Contago Rhein-Neckar, das jährlich allein im Raum Mannheim-Karlsruhe-Wörth 380.000 Container verschifft, bedeutet das Landbrücken per Lkw bauen. Contago-Chef Andreas Röhr:
24: Bei weiter sinkenden Pegelständen bzw. auch bei den jetzigen Pegelständen gehen wir jetzt schon dazu über, dass wir zwar immer noch Container per Binnenschiff transportieren von hier in den Seehafen, aber dadurch, dass wir die Schiffe nicht mehr voll beladen können, bleiben natürlich ein paar Container übrig und die tracken wir mit dem LKW an Niederrhein-Terminals, die zwar auch mit Niedrigwasser zu tun haben, aber von da aus kann man dann die Seehafen-Terminals dann per Binnenschiff ausladen.
7: Über den Rhein werden Rohstoffe wie Getreide, Mineralien, Erze, Kohle und Ölprodukte transportiert. Die Preise sind schon stark gestiegen. So kostet etwa eine Schiffstonne von Rotterdam nach Karlsruhe dreimal so viel wie vor dem Niedrigwasser. Zusammen mit dem hohen Ölpreis durch den Golfkonflikt stehe nun die geringe Wachstumsprognose von wenigen Zehnteln fürs dritte Quartal auf der Kippe, meint der Konjunkturexperte Stefan Kotz vom Kieler Institut für Weltwirtschaft.
1: Es ist jetzt ein etwas schwacher Trost. Beide Effekte überlagern sich. Das, was aufgrund der hohen Energiepreise etwa ohnehin nicht an Produktion stattfinden würde, kann dann auch nicht durch die Niedrigwasserstände behindert werden. Aber in der Summe ist es natürlich eine deutliche Belastung jetzt für die Werte, die wir fürs dritte Quartal erwarten können.
7: Vor 8 Jahren beim historischen Niedrighochwasser wurde der volkswirtschaftliche Schaden auf 2,4 Milliarden Euro geschätzt. Noch ist nicht klar, wie hoch die Belastung diesen Sommer ausfällt. Die Binnenschiffer bekommen ihr Geld, auch wenn sie weniger laden können. Contargo-Chef Andreas Röhr.
24: Was die Schifffahrt angeht, gibt es sogenannten Kleinwasserzuschlag. Der wird dafür eingesetzt, dass man eben durch die wenigere Menge, die man mit einem Schiff normalerweise transportiert, brauchen wir mehr Schiffsraum, den wir dann ad hoc eben einchartern müssen. Also von daher gehen da die Kosten exponentiell mit sinkenden Wasserständen nach oben. Und dasselbe haben wir natürlich auch, wenn ich ad hoc LKWs auf dem Markt suchen muss, sind dann natürlich dann auch die Kosten extrem hoch. Und das versuchen wir über diesen sogenannten Kleinwasserzuschlag teilweise zu kompensieren.
7: Ob der Verbraucher das Niedrigwasser an der Kasse spüren wird, komme sehr auf die transportierten Güter an, meint Röhr. Er muss aber höhere Transportkosten weitgehend an seine Kunden weitergeben. Dazu komme noch ein zusätzliches Problem. Eine wichtige Ausweichroute auf der Schiene ist bis Mitte März für den Güterverkehr nicht befahrbar. Die Bahn könne aber auch nur begrenzt die Kapazitäten der Binnenschifffahrt ersetzen.
13: Petra Thiele über die aktuellen Auswirkungen des Niedrigwassers im Rhein. Heute ist der letzte Schultag in Baden-Württemberg. 1,5 Millionen Schülerinnen und Schüler haben ihre Zeugnisse bekommen und gehen jetzt in die Sommerferien. Überschattet wird der Ferienstart allerdings von einer peinlichen Panne im Kultusministerium. Rund 100 Abiturienten haben wegen eines Softwarefehlers falsche Abi-Zeugnisse bekommen. Das System eines privaten Anbieters hat laut Ministerium falsche Durchschnittsnoten angegeben. Die genauen Folgen für die Betroffenen sind noch unklar. Knut Bauer berichtet.
3: Kultusministerium und IT, das passt einfach nicht zusammen. Letztes Jahr wird kurz vor den Sommerferien ein Programmierfehler bekannt. Über Jahre hinweg sind 1440 unbesetzte Lehrerstellen als belegt ausgewiesen worden. Und jetzt wieder ein Softwarefehler. Diesmal trifft es rund 100 von 29.000 Abiturienten in Baden-Württemberg. 54 Schulen mussten Betroffene über Fehler im Zeugnis informieren, darunter das Uhland-Gymnasium in Tübingen. Schulleiter Andres Petrowski ist darüber nicht gerade begeistert.
10: Weil halt was schiefgelaufen ist und weil wir den Abiturienten natürlich nicht wünschen, dass sie auf einmal jetzt mit einem anderen Abiturzeugnis dastehen, als wir es ihnen feierlich in die Hand gedrückt haben. Das ist ärgerlich.
3: Die Zeugnisse hatten wegen der Programmierpanne einen besseren Schnitt. Das Kultusministerium spricht von 1 bis 2 Zehntel. Schüler aus der Oberstufe leiden mit.
11: Das ist eine Nervosität da, wenn man erfährt, so ja okay, es gibt diesen Fehler.
12: Ist jetzt natürlich ein bisschen ein Schock, wenn man dann irgendwie hört, okay, mein Schnitt ist um 0,1 oder 0,2 schlechter geworden.
3: Mit scharfer Kritik reagiert der Philologenverband auf die erneute IT-Panne. Nach den fehlenden 1440 Lehrerstellen im vergangenen Jahr trifft das Softwareproblem diesmal direkt die Schüler, sagt die Landesvorsitzende Martina Scherer.
25: Es ist inakzeptabel, dass die Abiturientinnen und Abiturienten nun diesen IT-Fehler ausbaden müssen. Ein Abiturzeugnis muss absolut fehlerfrei sein.
3: Der Programmierfehler ist in der Software eines kommerziellen Anbieters aufgetreten. Daneben gibt es aber auch eine Schulverwaltungssoftware des Kultusministeriums. In die stecke das Land nicht genügend Ressourcen, moniert der Philologenverband.
25: Es ist nicht hinzunehmen, dass wenn 2 Programme nebenher laufen, dass man dann billigend die Fehler in Kauf nimmt, die passieren können.
3: Auch wenn die Zahl der Betroffenen überschaubar ist, sorgt der Fehler für Aufregung und erheblichen Aufwand. In fast allen Fällen verschlechtert sich der Abischnitt. Was dies für mögliche Studienplatzbewerbungen bedeutet, ist noch unklar. Kultusminister Andreas Jung, CDU, ringt um Lösungen.
26: Wir arbeiten mit Nachdruck daran, auch in Zusammenarbeit mit dem Wissenschaftsministerium, dass die anfänglich fehlerhaften Noten jetzt nicht zu Nachteilen führen, etwa in dem Bewerbungsverfahren um Studienplätze.
3: Die Betroffenen sind diese Woche ins Kultusministerium eingeladen worden. Dort wurde auch eine direkte Anlaufstelle eingerichtet. Immerhin einen Trost gibt es für sie zu Ferienbeginn. Bestanden haben sie alle das Abitur.
13: Ein Bericht von Knut Bauer.
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8: Um 17.30 Uhr mit Eva Irion. Thorsten Frei aus Bad Säckingen ist neuer Vorsitzender der Bundestagsfraktion von CDU und CSU. Frei wurde mit knapp 92% der Stimmen gewählt. Katrin Aue.
14: Zuvor war gemutmaßt worden, dass viele Abgeordnete von CDU und CSU ihre Kritik an den jüngsten Personalentscheidungen des Kanzlers über ein Nein zu Thorsten Frei zum Ausdruck bringen könnten. Nun gab es doch breite Zustimmung. Das gibt dem ehemaligen Kanzleramtschef Frei Rückendeckung für seinen neuen Job. Schon am Mittag hat Bundespräsident Frank-Walter Steinmeier die Veränderungen im Kabinett besiegelt. Verkehrsminister Patrick Schnieder wurde verabschiedet. Für ihn übernimmt Steffen Bilger, bislang parlamentarischer Geschäftsführer der Unionsfraktion. Zudem ist Nina Waken von der Spitze des Gesundheitsministeriums in die Chefposition im Kanzleramt gewechselt. Ex-CDU-Generalsekretär Carsten Linnemann wiederum ist jetzt Bundesgesundheitsminister.
8: Die Grünen in Baden-Württemberg lehnen die Polizeisoftware des US-Konzerns Palantir mehrheitlich ab. In einer Urabstimmung votierten 92% gegen den Einsatz der Software. Kritiker befürchten den Verlust von digitaler Souveränität durch die Palantir-Software. Die Einführung müsse deshalb gestoppt werden. Der Co-Vorsitzende der Grünen, Hagen Müller, sagte, seine Partei stehe zur Nutzung automatisierter Datenanalyse durch die Polizei, aber digital souverän. Deshalb wolle man so schnell wie möglich, spätestens aber bis 2030, auf eine europäische Alternative umsteigen. Der Nutzfahrzeughersteller Daimler Truck mit Sitz in Leinfelden-Echterdingen hat weltweit mehr als 130.000 Lkw der Marke Mercedes-Benz zurückgerufen. Ein nicht ordnungsgemäß installierter Chip an der Batterie könne zu Wärmeentwicklung bis hin zu einem Brand führen, heißt es beim Kraftfahrtbundesamt. Deshalb müsse der Chip abgeklemmt werden. In Deutschland seien potenziell etwa 27.000 Fahrzeuge von Daimler Truck betroffen. Die Bundesregierung will für Asylverfahren künstliche Intelligenz einsetzen. Das Kabinett hat einen entsprechenden Gesetzentwurf beschlossen. Dadurch sollen die Verfahren beschleunigt werden. KI-Systeme sollen beispielsweise widersprüchliche oder ungewöhnliche Angaben überprüfen. Die Menschenrechtsorganisation Pro Asyl warnt vor der Verletzung von Persönlichkeitsrechten und der Gefahr von Diskriminierung. Der unkontrollierte Hackerangriff durch eine KI von OpenAI hatte offenbar größere Ausmaße als bisher bekannt. Mehrere Fachportale berichten, dass die KI nicht nur die Plattform Hugging Face attackiert habe, sondern auch gezielt weitere Zugangsdaten abgegriffen und mindestens 4 weitere Online-Dienste gehackt habe. OpenAI schreibt in einer Stellungnahme, bislang seien keine Vorkommnisse von ähnlicher Bedeutung wie bei Hugging Face bekannt. Im Südwesten der Türkei sind wegen eines Waldbrandes Wohngebiete und ein Krankenhaus evakuiert worden. Betroffen ist die Provinz Mula an der Ägäis. Flugzeuge, Hubschrauber und mehr als 700 Einsatzkräfte sind im Einsatz, um das Feuer zu löschen, berichten türkische Medien. Eine wichtige Straße in der Region musste gesperrt werden. Die Türkei hatte in den vergangenen Tagen noch Löschflugzeuge nach Frankreich und Spanien geschickt, um die Einsatzkräfte bei den Waldbränden dort zu unterstützen. Auch auf den griechischen Inseln Kreta, Lesbos und Paros brennt es. In vielen Orten wurden die Einwohner aufgefordert, sich in Sicherheit zu bringen. Auf Kreta kamen 2 Feuerwehrmänner ums Leben, weil sie nicht rechtzeitig aus ihrem Fahrzeug kamen. Der Weltfußballverband FIFA stößt mit seinen kommerziellen Plänen für künftige Weltmeisterschaften auf breite Kritik. FIFA-Chef Infantino will privaten Investoren Anteile an den Turnieren verkaufen. Die UEFA und 2 Kontinentalverbände aus Asien und Nordamerika hatten sich schon dagegen ausgesprochen. Jetzt legte auch DFB-Präsident Neuendorf nach. Der Fußball dürfe nicht zum Spielball von Investoren werden, sonst drohe er seine Akzeptanz bei Fans und Gesellschaft zu verlieren. Die 55 in der UEFA zusammengefassten europäischen Landesverbände wollen schnell über eine gemeinsame Haltung beraten. SWR-Nachrichtenredaktion Stefan Bosch.
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13: Ist schon relativ heiß heute. Bis zum Abend scheint oft die Sonne. Vorübergehend kann es ein paar Wolken geben. In der klaren Vollmondnacht bleibt es dann relativ mild, teils tropisch mit Tiefstwerten zwischen 23 und 14 Grad. Morgen anfangs erst Sonne, dann ziehen Wolken auf und es wird auch deutlich windiger, vor allem in Rheinland-Pfalz. Die Temperaturen steigen dann morgen relativ schnell auf 31 bis 39 Grad. Die 39 Grad bekommen wir vermutlich an Neckar und Tauber. Am Nachmittag bilden sich dann örtlich Schauer oder Gewitter. Es können sehr heftige Sturmböen passieren morgen, auch jenseits der Gewitter. Und am Freitag dann noch bis 35 Grad heiß und zum Teil schwül. Gleich 17.36 Uhr.
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15: Zentral Kreta. Heute geht es in ein Dorf mit einer tödlichen Tradition. Vorisia. Bei einem Schusswechsel im November 2025 gab es hier 2 Tote und mehr als 10 Verletzte. Mitglieder 2 Familien haben sich auf offener Straße beschossen. Mit Maschinengewehren. In einem Ort, in dem schon früher eine Vendetta herrschte. Eine Blutfehde zwischen 2 Familien. Eine davon auch bei dem neuesten Vorfall involviert. Bei dem Streit ging es um ein Haus. Gebaut an einer Stelle, die die andere Familie für sich beanspruchte. Eine Bombe explodierte darin. Dann folgte die Bluttat. Selbstjustiz statt Rechtsstaat. Nach der Tat wurden 400 Spezialeinsatzkräfte geschickt, um eine weitere Eskalation zu verhindern. Und heute sind einige Beamte immer noch präsent. Die Polizei ist auch der Grund, warum das Mitglied der Familie mich außerhalb der Ortschaft treffen will. Janis, dunkelgetönte Sonnenbrille, Kurzhaarfrisur. Sein Cousin ist bei dem Schusswechsel im November 2025 gestorben. Guten Morgen, Janis. Was ist denn schon wieder passiert im Dorf?
16: Ach, lass sein. Es wird schon werden. Wir können nicht rein ins Dorf, die Polizei ist drin. Und ich will nicht auffallen.
15: Ein Streit, der fast erneut eskaliert wäre. Janis erzählt von dem Tag im November. Den Hunderten von Schüssen. Seinem Cousin, der 5 Kinder zurücklässt. Das jüngste noch nicht mal 1 Jahr alt. Seit der Tat verläuft eine unsichtbare Grenze mitten durch den Ort. Für Janis unpassierbar.
16: Keiner traut sich mehr auf die Straße. So kennen wir unser Dorf nicht. Es wird sehr lange dauern, bis es heilt. Ich hoffe, dass alles gut geht.
15: Wie schnell sich die Gewalt weiter hochschaukeln kann, will mir Janis weiter hinten zeigen. An einem Ort, der in die Geschichte Vorisias zurückführt. Die Gewalt in Vorisia, lange kein Einzelfall. Kreta gilt als der wilde Westen Griechenlands. Vendettas haben im Lauf der Zeit hunderte Opfer gefordert. Auslöser oft Diebstahl oder Eifersucht. Die Blutrache wird oft weiter vererbt und zwischen den Männern ausgetragen. Die Ehre zu verteidigen wird hoch angesehen und in Volksliedern besungen. Friede kehrt oft erst ein, wenn unter den Familien geheiratet wird. Oder wenn Beteiligte das Dorf für immer verlassen. In Vorisia will mir Janis den Friedhof zeigen. So etwas wie neutrales Gebiet. Auf dem Friedhof deutet Janis auf mehrere ältere Gräber. Den Verstorbenen sind einige Dinge gemeinsam. Sie sind im August 1955 gestorben. Und es heißt nicht gestorben am, sondern Efonefthi, ermordet am. Bei einer Blutrache vor 71 Jahren. Und dann werden wir angesprochen. Von einer Gruppe, die vor einem der Gräber steht und deren Familie damals unschuldig mit hineingezogen wurde.
17: Meine Mutter war das. Und hier mein Bruder.
15: Der Vater überlebte damals schwer verletzt und hat sich sein Leben lang gegen Rache ausgesprochen. Seinem Sohn Michalis hat das vielleicht das Leben gerettet. Janis sieht darin auch jetzt beim aktuellen Gewaltausbruch im Ort die einzige Möglichkeit. Keine Rache. Indem er mit uns spricht, versucht er, die Spirale der Gewalt auch durch seine eigene Familie zu unterbinden. Das könnte allerdings schwer werden. Am Grab von Janis Cousin trauert die Witwe. Janis will nicht mit dorthin. Ich komme allein mit ihr ins Gespräch. Ein kleiner Glasschrein auf dem aufwendig gestalteten Marmorgrab. Darin zwei Messer mit dem Namen des Toten eingraviert. Ein BMW-Autoschlüssel, eine Packung Zigaretten. Warum wurde er getötet? Hatte er Feinde?
0: Nein, sie waren 10, 15 Leute mit Kalaschnikows. Vier Kugeln steckten in seinem Körper.
15: Spüren Sie Wut?
0: Ja, natürlich. Möge Gott sie bestrafen. Und zwar schnell. Sie sollen verschwinden, weit weg.
15: Mitglieder beider Familien wurden festgenommen. Aber die Waffen sind noch nicht gefunden worden. Ich frage mich, ob es Janis wirklich gelingen kann, seine Familie zu überzeugen, dass weitere Gewalt zu nichts führt. In der Stadt Rethymno befasst sich eine Spezialeinheit der Polizei mit Gewaltverbrechen auf Kreta. Zum Kern des Teams gehört einer, der selbst schon Kollegen hat sterben sehen. Konstantinos Kandlis, Mitte 50, ziemlich durchtrainiert.

0: sollen strenger bestraft werden. Der griechische Minister für Bevölkerungsschutz, Michalis Chrysochoidis, sagte,
1: Mafia und Raudis werden nicht das Sagen haben.
0: Doch wie hart will die Regierung durchgreifen? Verbote durchzusetzen und Waffen zu konfiszieren, könnte viele Wählerstimmen kosten. Und so hegte mancher Minister nach Wodisia auch Sympathien für das kritische Rebellentum. Gesundheitsminister Adonis Yeriadis.
2: Mir gefällt die Selbstverteidigung, daran glaube ich von Kindheit an.
0: Ein Minister, der nach einer Bluttat die Selbstverteidigung preist. Umso schwieriger gestaltet sich der Kampf einiger Kreterinnen und Kreter gegen die Waffentradition. An einer Schule in Heraklion hat sich nach der Bluttat von Wodisia Widerstand formiert. Lehrerin Evi Christaki und ihre Schülerinnen und Schüler waren schockiert nach all den Nachrichten über ihre Insel und enttäuscht über manche politischen Reaktionen.
3: Ich fühlte Wut und Trauer. Ich komme von hier, ich liebe meine Insel und ich weiß, dass wir so viel mehr sind als das.
0: Um zu zeigen, dass ein anderes Kreta möglich sein kann, entschieden Evi und ihre Schüler, ein Video zu produzieren. Und dieses Video ist in Griechenland viral gegangen. Der Titel: Eine Frage der Ehre. Zwischen zwei Schülern eskaliert darin ein Streit. Sie drohen sich. Doch dann schlichtet eine Schülerin. Dass das Video viral gegangen ist, hat Lehrerin Evi angespornt, weiterzumachen. Sie überlegt, auch an andere Schulen zu gehen, zusammen mit Psychologen und Sozialarbeitern. Ich fahre ein letztes Mal nach Wodisia, wo im November 2025 scharf geschossen wurde. Ich besuche Michalis, den ich am Friedhof getroffen hatte. Bei ihm zu Hause erinnern viele Schwarz-Weiß-Fotos an die Blutfehde vor 71 Jahren. Seine Mutter und sein Bruder wurden getötet. Der Vater schwer verletzt, unschuldig mit hineingezogen. Der Vater stoppte die Gewalt, indem er dafür sorgte, dass die Kinder der beteiligten Familien weiter miteinander Kontakt hatten. Michalis konnte dadurch frei von Hass und Rache aufwachsen. Was würden Sie den jungen Leuten hier im Dorf raten?
4: Ich würde Ihnen gerne sagen, schaut in eure Zukunft. Eure Zukunft sind nicht die Waffen. Lasst dieses falsche Macho-Gehabe, das leider in den Köpfen so verbreitet ist. Dann werdet ihr es besser haben.
0: Eine riesige Herausforderung für alle. Ich habe das Gefühl, das wird ein langer Weg. Aber er wird sich lohnen.
5: Das war SWR Aktuell Kontext. Kreta, Blutrache in der Idylle von Moritz Pompel.
6: Und jetzt ist es 17.45 Uhr.
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8: Die Pläne von FIFA-Präsident Gianni Infantino, Teile der Fußball-WM an private Investoren zu verkaufen, hat vor allem in Europa für Entsetzen gesorgt. Die Europäische Fußballunion UEFA will sich noch in dieser Woche zu einer Sondersitzung treffen. Es steht sogar ein WM-Boykott im Raum. Die FIFA setzt dagegen bereits eine Frist bis Mitte September für die Zustimmung zu den Plänen. Danach könnte alles ganz schnell gehen. Jetzt hat sich auch der DFB zu dem Thema positioniert. SWR-Reporter Christian Michel berichtet.
9: DFB-Präsident Bernd Neuendorf kritisiert dabei nicht nur den Inhalt der Pläne, sondern auch das Vorgehen der FIFA. Als Mitglied des FIFA-Councils habe er davon erst aus der Presse erfahren.
10: Zunächst mal hat uns diese Nachricht einmal mehr überrascht. Ich glaube, es ist ein fatales Zeichen, eine Fußball-Weltmeisterschaft für Investoren zu öffnen. Der Fußball lebt von der Akzeptanz der Gesellschaft und wir dürfen ihn nicht zum Spielball von Investoren machen. Das ist, glaube ich, ganz wichtig.
9: Auch grundsätzlich geht Neuendorf mit dem Weltverband hart ins Gericht. Wichtige Entscheidungen würden im höchsten FIFA-Gremium gar nicht mehr beraten. Die UEFA will sich nun mit ihren 55 Mitgliedsverbänden abstimmen, sagt Bernd Neuendorf.
10: Es ist ganz klar, wenn die UEFA hier sich klar positioniert, ist auch meine Erwartung, dass das passiert, wenn wir alle 55 Verbände zusammen haben, das wird sehr kritisch, dann ist aus meiner Sicht dieses Projekt auch gestorben, weil kein Investor wird sich finden, wenn Europa sagt, an so einer Maßnahme haben wir kein Interesse, wir werden nicht teilnehmen. Ich glaube, dann ist relativ schnell klar, dass diese Idee und dieser Gedanke von Gianni Infantino in sich zusammenfällt.
9: Nach den Beratungen der UEFA erwartet Neuendorf nun auch eine Reaktion der FIFA. Infantino müsse das FIFA-Council kurzfristig einberufen und die offenen Fragen zu den Investorenplänen beantworten.
8: Manuel Neuer bereitet sich

0: aktuell mit dem FC Bayern im Trainingslager am Tegernsee auf die neue Saison vor und aller Voraussicht nach wird es seine letzte sein, denn nach dieser Saison will die Torhüter-Ikone ihre Karriere dann endgültig beenden, so zumindest der Plan Stand heute.
1: Ich spiele nicht die Spiele, um zu sagen, das ist jetzt so mein letztes Spiel. Egal, ob ich jetzt vielleicht in dem einen oder anderen Stadion jetzt das letzte Mal gewesen bin, eventuell, aber es sieht schon stark danach aus, dass ich aufhöre.
0: Der VfB Stuttgart verstärkt sich im Offensivbereich. Mit dem slowakischen Nationalspieler Leo Sauer hat der VfB einen weiteren Neuzugang für die kommende Saison verpflichtet. Der 20-Jährige lief zuletzt in der niederländischen Ehrendivision für Feyenoord Rotterdam auf und spielte mit dem Club bereits in der Champions League sowie in der Europa League. Beim VfB erhält der Offensivspieler einen Vertrag bis zum 30. Juni 2031. Und der Deutsche Leichtathletikverband hat 81 Athletinnen und Athleten für die Europameisterschaften in Birmingham nominiert. Mit dabei aus dem Südwesten sind unter anderem Zehnkampfweltmeister Leo Neugebauer vom VfB Stuttgart, der Mainzer 90-Meter-Speerwerfer Julian Weber und die zweimalige 3000-Meter-Hindernis-Europameisterin Gesa Krause vom Verein Silvesterlauf Trier. Soweit der Sport. Es ist 17.48 Uhr.
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3: Wie viele Schwerverletzte kann Deutschland jeden Tag versorgen, wenn es ernst wird? Wenn Krieg oder eine große Katastrophe viele Menschen gleichzeitig trifft? Orthopäden und Unfallchirurgen sagen, das Land muss sich besser vorbereiten und dazu die vorhandenen Strukturen stärken und ausbauen. Dazu haben die Deutsche Gesellschaft für Orthopädie und Unfallchirurgie und die DGU heute ein neues Weißbuch vorgelegt. Darin steht, was getan werden soll, um Schwerverletzte im Fall von Katastrophe und Krise zu versorgen. Anja Braun aus der ARD-Wissenschaftsredaktion berichtet.
4: Mehr als 600 Kliniken arbeiten in Deutschland in über 50 regionalen Traumanetzwerken zusammen. Sie sind auf die Behandlung schwerverletzter Patienten und Patientinnen vorbereitet. Hintergrund ist, dass Verletzte nicht einfach in die nächstgelegene Klinik gebracht werden sollten, sondern im Idealfall gleich dorthin, wo die passende medizinische Erfahrung und die nötige Ausstattung vorhanden sind. Doch trägt diese Struktur auch, wenn über längere Zeit hinweg sehr viele Verletzte versorgt werden müssen? Sascha Flohe ist Generalsekretär der Deutschen Gesellschaft für Unfallchirurgie und sagt:
5: Also es ist in Simulationen und Übungen getestet worden. Wir haben typische Patientenmuster, die wir von Verletzten aus der Ukraine kennen, in die Traumanetzwerke eingespeist und gesagt, hier könnt ihr die versorgen. Und dann wurde diese Verteilung der Patienten entsprechend in so Simulationsübungen geübt, dass dann jedes Krankenhaus gesagt hat, da kommen 5 hin, da kommen 7 hin und so weiter und so fort.
4: Das Wissen der Traumanetzwerke über die Strukturen sollte im Ernstfall in staatliche Krisenstäbe einfließen können. Die verbindliche Entscheidung darüber, welche Patientinnen und Patienten aber wohin gebracht werden, müsse bei einer staatlichen Behörde liegen, betont Flohe.
5: Die Traumanetzwerke sind nicht die Koordinierungsstelle. Das muss eine staatliche Behörde machen, weil die nur eine entsprechende Weisungsbefugnheit ausüben können. Das kann keine Fachgesellschaft.
4: Die Behörden könnten im Krisen-, Katastrophen- oder auch Kriegsfall auf die medizinischen Datenbanken der Traumanetzwerke zurückgreifen. Hier ist das Wissen über die Spezialisierung der einzelnen Kliniken bereits gesammelt. Bisher sind die Traumanetzwerke aber nicht in allen Bundesländern in die Krisenplanung eingebunden. Das möchten die beiden Fachgesellschaften für Orthopädie und Unfallchirurgie ändern. Denn die enge Zusammenarbeit könnte im sogenannten Bündnisfall, also nach einem militärischen Angriff auf Deutschland oder einen anderen Staat der NATO, besonders wichtig werden. Denn dann wird die Bundeswehr vor allem mit der Erstversorgung im Einsatzgebiet beschäftigt sein, erklärt der Mediziner Flohe.
5: Und deswegen wird das zivile System den Gros der Versorgung tragen müssen nach der Erstversorgung vor Ort, die Bundeswehr bespielen wird.
4: Auch die 5 Bundeswehrkrankenhäuser mit ihren 1.800 Betten seien in diesem Bündnisfall rasch ausgelastet. Wie groß die Belastung im Krieg sein kann, zeigt das Planungsszenario der NATO.
5: Das ist nichts, was wir uns von der Fachgesellschaft DGU ausgedacht haben, sondern das sind NATO-Planungszahlen, rechnen so mit 1.000 Verletzten pro Tag über einen längeren Zeitraum.
4: Flohe versichert, dass Soldatinnen und Soldaten keine Vorzugsbehandlung erhalten werden. Stattdessen gehe es nach medizinischen Kriterien. Wenn die Krise oder der Krieg aber länger anhalte, dann könnten planbare Eingriffe verschoben werden.
5: Zur Corona-Zeit wurden auch keine geplanten Hüftprothesen eingebaut, sondern wurde nur das Notwendigste gemacht. Und so ähnlich würde man dann auch geplante Eingriffe zurückstellen, wo es keinen großen medizinischen Schaden macht, wenn man sie verzögert, um Akutmedizin zu priorisieren.
4: Für einen möglichen Bündnis-, Krisen- oder Katastrophenfall sollte sich das Gesundheitssystem aber besser aufstellen. Das fordern die Fachgesellschaften. Gerade Ärztinnen, Ärzte und Pflegekräfte sollten jetzt schon gezielt für solche Lagen geschult werden.
5: Wir werden Geld ausgeben müssen für eine gewisse Trainings- und Übungsroutine. Sonst kann das Ganze nicht funktionieren.
4: Zudem brauchen Kliniken und Krankenhäuser Materialreserven, verlässliche Lieferketten und eine sichere Finanzierung für den Krisenfall. Das Weißbuch der Fachgesellschaften fordert deshalb auch klare Zuständigkeiten. Die könnte zum Beispiel ein Gesundheitssicherstellungsgesetz schaffen. Ob und wie rasch die Bundesregierung nun die Vorschläge der Fachgesellschaften aufgreift, ist offen.
5: Ich weiß nicht, ob es das erste ist, wo sich Herr Lindemann mit beschäftigen wird. Wir können es hoffen, aber ich glaube, er wird sich etwas einarbeiten müssen. Und auch noch als Fachfremder hoffe ich, dass er auf seine entsprechenden Berater hört.
4: Adressaten sind aber auch die Landesregierungen. Denn Katastrophenschutz und Krankenhausplanung sind immer noch Ländersache.
3: Ein Bericht von Anja Braun, 17.53 Uhr.
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6: Die Bundesregierung will die Energiewende reformieren und effizienter gestalten. Dafür sind auch Kürzungen bei der Förderung von kleinen Solaranlagen auf dem eigenen Hausdach geplant.
7: Wirtschaftsministerin Katharina Reiche spricht von einem Paradigmenwechsel. Der Ausbau der Erneuerbaren soll weitergehen, aber kosteneffizienter. Das heißt, der Bund kann sparen. Betreiber von Anlagen wiederum müssen mit weniger Absicherung auskommen. Betroffen sind unter anderem all jene, die sich ab dem kommenden Jahr eine Solaranlage aufs Dach bauen lassen. Wenn sie ihren Strom ins Netz einspeisen, sollen sie dafür künftig keine langfristige Preisgarantie pro Kilowattstunde mehr bekommen. Stattdessen ist eine reduzierte Übergangspreisgarantie geplant, und zwar für maximal 3 Jahre. Danach ist noch für 4 Jahre ein Bonus vorgesehen, wenn der Strom zu marktüblichen Preisen verkauft wird. Wirtschaftsministerin Reiche betont, solche Dachanlagen lohnten sich mittlerweile auch ohne staatliche Preisgarantie, weil der Strom direkt und ohne zusätzliche Kosten selbst genutzt werden könne. Bislang gebe der Staat für die Förderung 15 bis 17 Milliarden Euro aus. Am Ausbauziel für Erneuerbare will die Bundesregierung festhalten. Der Anteil an der Stromerzeugung soll bis 2030 auf 80% steigen. Aus Berlin, Lissi Kaufmann.
6: Die deutsche Industrie hat die umstrittenen Energiegesetze von Bundeswirtschaftsministerin Katharina Reiche von der CDU begrüßt. Der stellvertretende Hauptgeschäftsführer des Bundesverbands der deutschen Industrie sagte, mit der EEG-Novelle und dem Netzpaket setze die Bundesregierung wichtige und lange überfällige Impulse für ein effizientes und wettbewerbsfähiges Energiesystem. Andere Verbände kritisieren die Gesetze. Der Bundesverband Solarwirtschaft sprach von fatalen Signalen und einer massiven solaren Investitionsbremse. Kritik kam auch vom Bundesverband Erneuerbare Energie und dem Technologieverband ZVEI. Die BASF baut in ihrem Stammwerk in Ludwigshafen in einem rasanten Tempo Arbeitsplätze ab. Bei der Halbjahresbilanz sprach Vorstandschef Markus Kamit davon, dass in Ludwigshafen momentan bis zu 350 Stellen im Monat wegfallen.
8: Die BASF macht jetzt ernst mit dem angekündigten Arbeitsplatzabbau in ihrem Stammwerk. In diesem Jahr könnten unterm Strich rund 4.000 Stellen dem Sparprogramm zum Opfer fallen. Schon im Mai sank die Zahl der Vollzeitstellen in Ludwigshafen erstmals seit 1954 unter die Marke von 30.000, so die BASF. Der Standort schreibt seit Jahren, rote Zahlen, Produktivität und Auslastung der Anlagen seien zu gering gewesen, so Vorstandschef Markus Kamit. Aber das Stammwerk sei jetzt näher dran, profitabel zu werden. Das Ziel sei es, den Standort schlanker und damit stärker zu machen. Betriebsbedingte Kündigungen sind durch einen Standortsicherungsvertrag ausgeschlossen. Abfindungsprogramme kosten die BASF eine Milliardensumme, allerdings einmalig.
6: Hartmut Reitz berichtete. Der Nutzfahrzeughersteller Daimler Truck hat weltweit mehr als 130.000 Lkw in die Werkstätten zurückgerufen. Ein Chip an der Batterie der Fahrzeuge könnte im schlimmsten Fall einen Brand auslösen.
9: Den Rückruf hat das Kraftfahrtbundesamt in seiner Online-Datenbank veröffentlicht. Dort heißt es, Korrosion an den Kontakten eines fehlerhaft installierten Batteriechips könne zu Wärmeentwicklung bis hin zu einem Brand führen. Betroffen sind die Modelle eArctros, Arox und Arctros aus dem Produktionszeitraum von Ende März 2021 bis Ende Oktober 2025. In Deutschland geht es laut KBA um mehr als 27.000 Fahrzeuge. Der Chip müsse in einer Werkstatt abgeklemmt werden. Dass durch das Problem Personen oder Dinge zu Schaden gekommen sind, ist der Behörde bislang nicht bekannt. Daimler Truck hat den Rückruf bestätigt. Dem Hersteller zufolge werden die betroffenen Batteriechips in der Produktion mit Kunstharz versiegelt. Bei einigen Fahrzeugen sei der Vorgang nur unzureichend ausgeführt worden. Dies könne Korrosion begünstigen. Daimler Truck sind einzelne Vorkommnisse in Zusammenhang mit dem Sachverhalt bekannt, aber keine Personenschäden. Michael Harr, SWR Wirtschaftsredaktion.
6: Und dann fehlt noch die Zusammenfassung des Handelstags an der Frankfurter Börse. Der DAX hat sich heute behauptet, getragen von Quartalszahlen.
10: Am Ende schloss der deutsche Leitindex nur minimal tiefer bei 25.460 Punkten. Infolge neuer Angriffe im Irankrieg sind die Ölpreise nach 3 Verlusttagen wieder deutlich gestiegen. Das drückt auf die Stimmung an den Märkten. Das US-Militär hat iranisch unterstützte Milizen im Irak angegriffen. Außerdem drohen die Houthi-Rebellen im Jemen, eine wichtige Schifffahrtsroute am Roten Meer zu blockieren. Das schürt Angst vor Engpässen bei der Ölversorgung. Trotzdem tendierte der DAX seitwärts, weil Unternehmensbilanzen überzeugten. Größter Gewinner war Rheinmetall. Der Rüstungskonzern steigerte seinen Umsatz im zweiten Quartal nach vorläufigen Zahlen um fast 70%, deutlich mehr als erwartet. Auch die Deutsche Bank überraschte mit einem Rekordgewinn. RWE erhöhte nach einem starken Halbjahr ebenfalls seinen Ausblick. Nun geht der Blick in die USA. Noch heute Abend legen die Technologieriesen Microsoft und Meta ihre Quartalszahlen vor. Ein wichtiger Test für die Rallye rund um künstliche Intelligenz. Zudem entscheidet die amerikanische Notenbank über den Leitzins. Eine Änderung wird zwar nicht erwartet, die Debatte darüber wird aber lauter. Till Büker, ARD-Finanzredaktion Frankfurt.
6: Das war die Wirtschaft und es wird gleich 6:01.
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11: Der von Kanzler Merz angestoßene Umbau in der Bundesregierung ist geschafft. Am Mittag wurden die neuen CDU-Minister ernannt. Am Nachmittag dann Thorsten Frey zum neuen Vorsitzenden der Unionsfraktion im Bundestag gewählt. Nach den Nachrichten schauen wir ausführlich auf die Wahl, auf die Sondersitzung der Unionsfraktion und die Position des Kanzlers nach dem Stühlerücken im Kabinett.
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11: Ist aktuell schon ziemlich heiß. Bis in den Abend scheint oft die Sonne. Vorübergehend können auch ein paar Wolken auftauchen, aber da passiert nicht viel. In der klaren Vollmondnacht bleibt es dann lau, teils tropisch mit Tiefstwerten zwischen 23 und 14 Grad. Morgen anfangs Sonne, dann ziehen Wolken auf und der Wind nimmt vor allem in Rheinland-Pfalz erstmal deutlich zu. Die Temperaturen steigen relativ schnell auf 31 bis 39 Grad. Die 39 Grad schaffen wir an Neckar und Tauber und am Nachmittag bilden sich Schauer oder Gewitter.
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12: Um 18 Uhr mit Eva Irion. Die Grünen in Baden-Württemberg lehnen die Polizeisoftware Gotham des US-Tech-Konzerns Palantir mehrheitlich ab. Das ist das Ergebnis der ersten Urabstimmung der Partei im Land. 92% votierten gegen den Einsatz der Datenanalyse- und Überwachungssoftware. Aus der Redaktion Landespolitik Phyllis Kückrekoll.
13: Von einem klaren Ergebnis und einer hohen Beteiligung spricht der Mitinitiator der Urabstimmung Schnürer. 92% stärkten die basisdemokratischen Grundwerte und das Profil der Grünen, die gegen einen Überwachungsstaat seien und für digitale Souveränität. Jetzt sei die Landesregierung aufgefordert, Einführung und Einsatz der Software aus dem Hause Palantir sofort zu stoppen. Der Co-Vorsitzende der Grünen im Land, Hagenmüller, teilte auf Nachfrage mit, seine Partei stehe zur Nutzung automatisierter Datenanalyse durch die Polizei. Sei, aber eben digital souverän. Man wolle schnellstmöglich, spätestens bis 2030, wenn der Vertrag ausläuft, auf eine europäische Alternative umsteigen.
12: Der bisherige Kanzleramtsminister Frey ist neuer Chef der Bundestagsfraktion von CDU und CSU. Frey wurde mit knapp 92% der Stimmen gewählt. Er wird Nachfolger von Jens Spahn, der in der Affäre um eine Leihmutterschaft zurückgetreten war. Bundespräsident Steinmeier hat am Mittag drei neue Minister ernannt: Kanzleramtsministerin Warken, Verkehrsminister Bilger und Gesundheitsminister Linnemann. Alle drei sollen aber erst Anfang September nach der parlamentarischen Sommerpause im Bundestag vereidigt werden. Bundeskanzler Merz will damit verhindern, dass die Abgeordneten auf Staatskosten aus dem Urlaub geholt werden müssen. Steinmeier kritisierte das Vorgehen. Das Grundgesetz sehe die Vereidigung bei der Amtsübernahme vor. Auch Verfassungsrechtler sehen das Vorgehen der Regierung deshalb kritisch. Die Bundesregierung will den Bau eines Kernfusionskraftwerks in Deutschland vorantreiben. Dafür sollen drei virtuelle Forschungszentren entstehen, sogenannte Hubs für Fusion. Ein Hub für Kernfusion mittels Laser in Hamburg und im südhessischen Biblis, einer für Fusion mittels Magnettechnik in Garching bei München und ein Hub für Materialentwicklung am Karlsruher Institut für Technologie. Bei der Kernfusion verschmelzen Atomkerne ähnlich wie in der Sonne und setzen große Mengen Energie frei. Der Nutzfahrzeughersteller Daimler Truck mit Sitz in Leinfelden-Echterdingen hat weltweit mehr als 130.000 Lkw der Marke Mercedes-Benz zurückgerufen. Ein nicht ordnungsgemäß installierter Chip an der Batterie könne zu Wärmeentwicklung bis hin zu einem Brand führen, heißt es beim Kraftfahrtbundesamt. Deshalb müsse der Chip abgeklemmt werden. In Deutschland seien potenziell etwa 27.000 Fahrzeuge von Daimler Truck betroffen. Die Hamburger Opernregisseurin Elena Zavarra wird neue Opernintendantin am Nationaltheater Mannheim. Ihr Vertrag beginnt mit der Spielzeit 2028/29, teilte das Theater mit. Derzeit ist sie Generalintendantin am Theater Aachen. Oberbürgermeister Specht sagte, Zavarra habe einen klaren Blick dafür, wie Oper neue Zielgruppen erreichen könne. Auch verwies er auf ihre internationale Erfahrung. Zavarras Stationen waren unter anderem die Salzburger Festspiele, die Staatsoper unter den Linden, die Junge Oper Stuttgart, das Royal Liverpool Philharmonic Festival sowie die griechische Erstaufführung der 160 Jahre alten Operette »Die schöne Galatee« von Franz von Suppé. Die Ukraine will vor dem Internationalen Sportgerichtshof gegen die Wiederzulassung russischer Sportler bei Olympischen Spielen klagen. Das hat der ukrainische Sportminister Bidny angekündigt. Grund für die ursprüngliche Sperre durch das Internationale Olympische Komitee IOC war, dass Russland 4 annektierte ukrainische Gebiete in das russische Olympische Komitee ROC aufgenommen hatte. Nachdem das ROC dem durch einen sportjuristischen Winkelzug die Grundlage entzogen hatte, hob das IOC die Sperre Anfang Juli wieder auf. SWR-Nachrichten, Redaktion Stefan Eferts. Das Wetter in Baden-Württemberg und Rheinland-Pfalz. Uns erreicht sehr heiße Luft aus Nordafrika. Die Vorhersage: bis zum Abend heiß und sonnig, in der Nacht 23 bis 14 Grad. Morgen anfangs Sonne, nachmittags sind örtlich Schauer oder Gewitter mit Sturmböen möglich, 31 bis 39 Grad. Und die Aussichten: am Freitag bis 35 Grad heiß, nachmittags teils heftiger Regen und Gewitter. Am Samstag zeitweise sonnig, bei normalen Sommertemperaturen, in Baden-Württemberg örtlich Gewitter. 18.05 Uhr.
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3: Mit Christian Rönspieß. Guten Abend. Thorsten Frey ist neuer Unionsfraktionsvorsitzender im Bundestag. Unser Hauptstadtkorrespondent bringt uns gleich auf den neuesten Stand zur Wahl und zur Sondersitzung der CDU-CSU-Fraktion. Gegenwind für FIFA-Chef Infantino. Wir berichten über weitere Reaktionen auf seine Pläne, Teile der Fußball-WM an private Investoren zu verkaufen. Und im Rhein droht historisches Niedrigwasser. Wir fragen nach, was das für die Wirtschaft bedeutet. Das sind drei unserer Themen bis 6:30 und wir starten in Berlin. Bundeskanzler Merz zieht durch. Seine neuen Minister wurden heute Mittag schon von Bundespräsidenten ernannt. Am Nachmittag dann die Personalie, die ganze Kabinettsumbildung angestoßen hat. Die Unionsfraktion hat sich in der parlamentarischen Sommerpause zu einer Sondersitzung getroffen, um über Thorsten Frey, den früheren Kanzleramtsminister, als neuen Vorsitzenden abzustimmen. Andreas Fischer im Hauptstadtstudio. Schauen wir zunächst mal auf das Wahlergebnis. Thorsten Frey wurde mit knapp 92% der Stimmen gewählt. Wie ist das einzuschätzen?
15: Also über 90% bei so einer Wahl sind schon ein sehr gutes Ergebnis. 91,9% waren es ganz genau. Zum Vergleich, Jens Spahn hatte bei seiner ersten Wahl im vergangenen Jahr 91,3% bekommen. Als er dann im Mai wiedergewählt wurde, 86,5. Damit kann man schon sagen, dass Frei mit Rückenwind gestärkt ins neue Amt startet. Er ist ja auch beliebt in der Fraktion. Bevor er Kanzleramtsminister wurde, war er schon erster parlamentarischer Geschäftsführer. Also so ein bisschen die rechte Hand des Fraktionschefs. Und da hat er sich viel Respekt erarbeitet. Er gilt als jemand, der vermitteln kann und wird auch menschlich von vielen geschätzt.
16: Kanzler Merz hat ja in den letzten Tagen eine Menge Gegenwind für seine Personalpolitik bekommen, auch aus der eigenen Partei, besonders für den Umgang mit Ex-Bundesverkehrsminister Schnieder aus Rheinland-Pfalz. Wenn man sich das Ergebnis für Frei jetzt anschaut, dann war da vermutlich erstmal nicht so viel Botschaft an den Kanzler drin, oder?
15: Nein, das haben sich die Merz-Kritiker dann doch nicht getraut. Im Vorfeld der Wahl war hier in Berlin schon spekuliert worden, ob mehrere Abgeordnete gegen Frei stimmen oder sich enthalten und damit Merz einen ordentlichen Denkzettel verpassen würden. Aber die ganz große Eskalation wollte dann offenbar kaum jemand. Denn erstens hätte das ja den eigentlich beliebten Frei so quasi als Bauernopfer beschädigt. Und die Diskussion, ob Merz noch der richtige Kanzler und Parteichef ist, die wäre dann erst so richtig losgegangen.
16: Nach der Abstimmung über Thorsten Frei hätte die Sitzung der Unionsfraktion eigentlich zu Ende sein können. Sie ging aber weiter. Warum?
15: Ja, der Frust über Merz ist ja mit der Wahl von Frei jetzt nicht einfach weg. Wir hören, dass viele Abgeordnete darauf bestanden haben, dass Merz mit ihnen nochmal über die vergangenen Tage diskutiert, ihnen nochmal erklärt, warum er diese Personalentscheidungen im Kabinett in der Fraktion so getroffen hat, wie er sie getroffen hat. Und vor allem, warum er so holprig dabei kommuniziert hat, wie es ihm viele vorgeworfen haben. Da haben sich die Fraktion und der Kanzler dann auch richtig viel Zeit genommen. Über 2 Stunden hat diese Aussprache gedauert.
16: Danach gab es dann vor etwa einer Stunde auch Pressestatements. Was haben die Beteiligten gesagt?
15: Erstmal gab es natürlich Glückwünsche von Merz und von CSU-Chef Markus Söder an Frei. Frei selbst hat gesagt, er empfinde das Ergebnis als Rückenstärkung und auch als zusätzliche Motivation für seine neue Aufgabe und auch betont, das ist keine einfache in der aktuellen Lage. Insgesamt waren alle schon sehr bemüht, rüberzubringen, dass das jetzt so eine Art neuer Aufbruch ist für die Koalition und auch für die CDU selbst, dass man jetzt mit neuem, auch besserem Personal da gestärkt rausgeht. Merz hat auch gesagt, dass er jetzt erstmal keine weiteren Veränderungen beim Personal plant. Und es ist auch klar geworden, dass in dieser Sitzung schon ziemlich intensiv darüber diskutiert worden ist, wie der Kanzler kommuniziert hat. Bemerkenswert finde ich es, dass Merz da auch Besserung versprochen hat.
17: Dass wir eine bessere Beschreibung unserer Ziele brauchen, dass wir einen besseren Überbau brauchen. Warum machen wir das alles mit diesen Veränderungen und diesen Reformen? Und dass das auch zwischen Regierung, Fraktion und beiden Parteien mit der SPD zusammen, aber auch für uns als Union einfach besser erklärt wird. Und das war der Wunsch der Kolleginnen und Kollegen, den nehme ich sehr ernst, den nehme ich mit.
15: Die Frage wird jetzt nur sein, setzt er das auch um? Denn es ist nicht das erste Mal, dass er so etwas ankündigt. Also insgesamt, man hat sich heute ausgesprochen, aber Merz steht weiter unter Beobachtung.
16: Informationen zur Sondersitzung der Unionsfraktion von Andreas Fischer live aus dem Hauptstadtstudio. Vielen Dank. Und zum Personalkarussell des Kanzlers gibt's heute Abend auch einen ARD-Brennpunkt live nach der Tagesschau im Ersten und auch in SWR Aktuell Radio im Rahmen des ARD-Infoabends. Die Bundesregierung will heute auch noch die Reform des Erneuerbare-Energien-Gesetzes EEG und des Netzpakets beschließen. Zuvor hatten die beteiligten Ministerien bis gestern Abend um die Gesetze von Wirtschaftsministerin Reiche verhandelt. Umwelt- und Energieverbände üben scharfe Kritik, weil es Einschnitte bei der Solarförderung und auch der Windkraft geben soll. Einzelheiten von Hauptstadtkorrespondentin Lissi Kaufmann.
7: Die Pläne von Wirtschaftsministerin Katharina Reiche von der CDU waren von Anfang an umstritten. Die ersten Entwürfe für die Reform der Energiepolitik sorgten bei Umweltverbänden schon vor Monaten für einen Aufschrei. Von einem Ausbremsen der Energiewende war die Rede. Jetzt hat die Bundesregierung eine abgemilderte Version dieser Pläne auf den Weg gebracht.
18: Wir nehmen damit einen Paradigmenwechsel vor.
7: Paradigmenwechsel, so nennt Wirtschaftsministerin Katharina Reiche die Pläne. Das Ziel sei es, den Ausbau der Erneuerbaren
18: kosteneffizienter, ökonomisch robuster und vor allem mit mehr Systemverantwortung voranzutreiben.
7: Am Ausbauziel will die Bundesregierung festhalten. Der Anteil der Erneuerbaren an der Stromerzeugung soll bis 2030 auf 80% steigen. Künftig soll der Bund aber gezielter fördern und insgesamt weniger Geld ausgeben. Für Betreiber von Anlagen heißt das, sie müssen mit weniger Absicherung auskommen. Betroffen sind unter anderem all jene, die sich ab dem kommenden Jahr eine Solaranlage aufs Dach bauen lassen. Wenn sie ihren Strom ins Netz einspeisen, sollen sie dafür künftig nicht mehr 20 Jahre lang eine Preisgarantie pro Kilowattstunde bekommen, sondern eine reduzierte Übergangspreisgarantie, und zwar für maximal 3 Jahre. Danach ist noch für 4 Jahre ein Bonus vorgesehen, wenn der Strom zu marktüblichen Preisen verkauft wird.
18: Wir beenden das EEG als Rundum-Sorglos-Paket.
7: So fasst Wirtschaftsministerin Reiche die Pläne zusammen. Bislang gebe der Staat für die Förderung 15 bis 17 Milliarden Euro aus, Tendenz steigend. Das muss nach Ansicht von Katharina Reiche nicht sein. Schließlich lohne sich eine private Anlage auf dem eigenen Dach mittlerweile auch ohne Förderung.
18: Und eine Investition, die sich unmittelbar amortisiert, von dem Privathaushalte etwas haben, sollten nicht auf Dauer von einer Allgemeinheit bezahlt werden.
7: Künftig will die Bundesregierung außerdem den Ausbau großer Ökostromanlagen mit dem Ausbau der Stromnetze synchronisieren. Verhindert werden soll, dass neue Anlagen ausgerechnet dort gebaut werden, wo Netze oft überlastet sind und Anlagen dann vorübergehend abgeschaltet werden müssen. Für den Ausfall gibt es bislang eine Entschädigung für die Betreiber. Hier will die Bundesregierung kürzen. Katharina Reiche setzt auf mehr Eigenverantwortung und vergleicht das Ganze mit dem Brötchenbacken.
18: Wenn der Bäcker zu viel Brötchen produziert, bringt er die abends nicht zum Bürgermeister und sagt, ich habe mich verzählt und ich möchte jetzt den Ausfall für die zu viel produzierte Menge.
7: Umweltverbände kritisieren die Gesetzentwürfe, die die Bundesregierung heute auf den Weg gebracht hat. Und auch aus der Opposition kommt Gegenwind.
19: Die Energiewende wird ausgebremst, anstatt sie zu beflügeln,
7: sagt Michael Kellner, energiepolitischer Sprecher der Grünen.
19: Die ganzen Gesetzespakete sind ein Rückschlag, gerade in Zeiten, wo die Welt brennt, wo wir schneller aus fossilen Energien raus müssen.
7: Michael Kellner hofft, dass die Entwürfe im parlamentarischen Verfahren noch weiter abgemildert werden. Denn am Ende müssen auch Bundestag und Bundesrat noch über die Gesetze abstimmen.
16: Ein Bericht von Lissy Kaufmann. Seit Samstagabend ist islamistischer Terror in Deutschland wieder mitten in der gesellschaftlichen Diskussion. Der Attentäter, der in Berlin Besucher des CSD mit einem Transporter angegriffen hat, war IS-Sympathisant. Später wurde auf seinem Handy ein Treueschwur-Video gefunden. Er wollte sich wohl dem IS in Syrien anschließen. Unsere Korrespondentin Nina Amin ist der Frage nachgegangen, wie stark ist der sogenannte Islamische Staat in der Region noch?
20: 12 Jahre ist es her, da rief Abu Bakr al-Baghdadi im irakischen Mosul ein Kalifat aus. Der Islamische Staat hatte den Höhepunkt seiner Macht erreicht. Mehrere Jahre kontrollierte der IS ein großes Gebiet in Syrien und dem Irak. Zigtausende Kämpfer, viele auch aus dem westlichen Ausland, schlossen sich an. Es folgten grausame Verbrechen an der Zivilbevölkerung, an Andersgläubigen durch die Dschihadisten. Das selbsternannte Kalifat ist Geschichte. Der Islamische Staat, auf Arabisch Daesh, ist noch da.
21: Sie sind präsent, sowohl in Syrien als auch im Irak und im Libanon, aber sie operieren verdeckt,
20: sagt Hassan Abu Haneye im Interview mit der ARD. Der Jordanier forscht seit Jahren zu islamistischen Gruppierungen in der Region. Die Miliz aktiviere für bestimmte Operationen einzelne Zellen im Land. UN-Schätzungen gehen von bis zu 5000 IS-Kämpfern in Irak und Syrien aus. Der ägyptische Experte Hisham En-Naga meint,
21: dadurch ist der IS in der Lage, einen langwierigen Zermürbungskrieg zu führen. Sie können jedoch nicht mehr dauerhaft die Kontrolle über große Städte ausüben.
20: In Syrien hat Übergangspräsident Ahmed El-Sharaa, der selbst eine dschihadistische Vergangenheit hat, dem IS den Kampf angesagt. Sharaa präsentiert nach außen ein stabiles Syrien, aber es kommt immer wieder zu Anschlägen. Zuletzt Anfang dieses Monats. Explosionen überschatteten den Besuch eines Staatschefs aus der EU in Damaskus. In der Nähe des Hotels, in dem der französische Präsident Macron übernachtet hat, explodierten Bomben. Sharaa sagte kurz darauf,
21: sicherlich gibt es in Syrien viele Menschen, denen der Erfolg des Staates ein Dorn im Auge ist. Aber für sie wird es eng. Die Ermittlungen laufen derzeit und ich glaube, dass die Verantwortlichen für diese abscheuliche kriminelle Tat bald festgenommen werden.
20: Schnell machte die syrische Regierung den IS für die Taten verantwortlich. Bekannt hat sich die Terrormiliz dazu nicht.
0: Terrorexperte Abu Haneyeh sagt, der Islamische Staat ordne sich gerade neu. Mit Blick auf die Spannungen im Land zwischen verschiedenen Bevölkerungsgruppen warte die Miliz auf den richtigen Moment.
21: Der IS setzt auf das Scheitern. Er erkennt, dass sich durch die explosive Mischung innerhalb Syriens zusammen mit der Instabilität in der Region infolge des amerikanisch-israelisch-iranischen Konfliktes eine Chance bietet.
0: Anfang des Jahres wurde das berüchtigte Lager El-Hol im Nordosten Syriens aufgelöst. Jahrelang waren dort Familienangehörige von IS-Kämpfern eingesperrt, ohne verurteilt zu sein, viele Frauen und Kinder unter sehr schwierigen humanitären Bedingungen. Berichten zufolge sollen bei der Auflösung von El-Hol Tausende das Lager ohne Kontrolle verlassen haben. Ein Erfolg, den der IS feiert, meinen Beobachter vom International Center for Counterterrorism in Den Haag und einer, der ihnen weiteren Nachwuchs beschert.
16: Nina Amin über die aktuelle Stärke der Terrororganisation Islamischer Staat. Ich find's beschämend und mich ekelt das. Das hat Bayern München Sportvorstand Max Eberl heute gesagt, als er gefragt wurde, was er von den Plänen von FIFA-Präsident Gianni Infantino hält, Investoren an den kommerziellen Rechten der Fußball-Weltmeisterschaft zu beteiligen. Dazu will Infantino ein Tochterunternehmen gründen und dort nach dem Ende seiner Amtszeit als FIFA-Präsident den Chefposten übernehmen. Auch DFB-Präsident Bernd Neuendorf hält nichts von der Idee und auch der Europäische Fußballverband UEFA ist gegen die Pläne. Bis zum 19. September sollen die insgesamt 211 Mitgliedsverbände der FIFA entscheiden, ob sie dem Investorenplan zustimmen. Die Fußballverbände, vor allem die europäischen, müssten sich nun harte Fragen stellen, sagt Marc Piet, Schweizer Strafrechtler und früherer Vorsitzender der FIFA-Kommission für Governance, im Interview mit dem ARD-Studio Genf. Unsere Korrespondentin Katrin Hondl hat mit ihm gesprochen.
1: Grenzüberschreitung, Ausverkauf des Fußballs, Boykottaufrufe. Der Plan von FIFA-Präsident Gianni Infantino, WM-Anteile an private Investoren zu verscherbeln, hat die Fußballwelt aufgeschreckt. Die Zeichen stehen auf Eskalation. Von einer Atombombe ist sogar die Rede, vom großen Knall zwischen dem Weltfußballverband und der Europäischen Fußballunion UEFA. Und die Frage ist, wie werden die europäischen Verbände über die aktuelle Empörung hinaus auf Infantinos Pläne reagieren? Und welches Gewicht werden sie im Zusammenspiel der 211 FIFA-Mitgliedsverbände haben. Der Schweizer Jurist und Antikorruptionsexperte Marc Piet war von 2011 bis 2013 Vorsitzender der unabhängigen Kommission für Governance-Reformen bei der FIFA.
22: Es ist ein Verein und die Vereinsmitglieder haben Rechte. Nur, es ist klar, dass die Europäer mit ihren Stimmen sich nicht ohne weiteres gegen all diese Inselstaaten durchsetzen können. Die Frage stellt sich einmal mehr, wenn man ihn nicht bremsen kann, ihn nicht abwählen kann, müssen die Europäer das Ganze eigentlich mitmachen.
1: Am Nachmittag teilt die UEFA in einem kurzen Statement mit, man wisse von erheblichem und wachsendem Widerstand gegen das Vorhaben der FIFA und weiter, Zitat,
21: die FIFA darf unseren Sport nicht länger dazu nutzen, sich selbst und ihre Freunde zu bereichern.
1: Werden die Europäer also den Aufstand wagen? Korruptionsexperte Piet ist skeptisch.
22: Ich bin nicht wahnsinnig zuversichtlich. Ich glaube nämlich, dass die europäischen Verbände zwar Symbolpolitik machen, aber die sind letztlich nicht wirklich stark. Also die sind, ich würde sogar eher ein härteres Wort verwenden, die Funktionäre sind eher Feiglinge. Das hängt bei Europa nicht nur damit zusammen, dass sie Geld verdienen. Aber auch.
1: Doch die europäischen Fußballverbände lassen zumindest verbal weiter die Muskeln spielen. Und DFB-Präsident Bernd Neuendorf ist sicher.
23: Kein Investor wird sich finden, wenn Europa sagt, an so einer Maßnahme haben wir kein Interesse, wir werden nicht teilnehmen. Ich glaube, dann ist relativ schnell klar, dass diese Idee und dieser Gedanke von Gianni Infantino in sich zusammenfällt.
1: Aber auch wenn es so kommen sollte, bleibt die Frage, ob die Europäer ihr Fußballschwergewicht nutzen können und wollen, um den umstrittenen FIFA-Präsidenten zu stoppen.
22: Autokratie ist nur möglich, wenn man die Leute machen lässt. Also da denke ich, sind sie an einem Punkt angelangt, wo sie sich ganz harte Fragen stellen müssen. Wenn sie nicht selber austreten wollen, dann können sie den Präsidenten abwählen lassen. Da muss allerdings noch ein bisschen Politik gemacht werden. Schauen wir mal, was passiert.
16: Sagt der Jurist Marc Piet im Bericht von Katrin Hondl über die Reaktion auf die Pläne von FIFA-Chef Infantino, Teile der WM-Rechte an Investoren zu verkaufen.
11: Die Waldbrandsituation in Frankreich und Spanien bleibt angespannt. In vielen Orten hat sich die Lage in den letzten Tagen etwas stabilisiert. Gestern Abend durften knapp 60.000 Menschen, die vor den Bränden bei Bordeaux in Sicherheit gebracht wurden, vorerst in ihre Häuser zurück, zumindest in die, die noch da sind. Das Problem ist die neue Hitzewelle, die heute losgeht und die das Feuerrisiko wieder deutlich erhöht. Aus Frankreich berichtet Caroline Düller.
4: David Macri ist Vorstandsmitglied des französischen Feuerwehrverbandes. Er spricht im französischen Fernsehen von einem entscheidenden Tag.
5: On va dire que cette journée est vraiment déterminante.
4: Nach zwei Tagen mit vergleichsweise günstigen Bedingungen kämpfen die Einsatzkräfte gegen neu aufflammende Brandherde, unter anderem bei Lontan am Rande der Bucht von Arcachon. Temperaturen von 40 Grad und starke trockene Winde, die noch dazu ständig die Richtung wechseln, erschweren den Feuerwehrleuten die Arbeit. Die Einsatzkräfte müssten ihr Equipment deshalb taktisch positionieren, erklärt Macri. Die Einsatzleitung trifft taktische Entscheidungen, die etwa die Windrichtung einbeziehen. Wenn der Wind in Richtung Bordeaux weht, dann positionieren wir unsere Einsatzfahrzeuge in dieser Richtung, um eine Ausbreitung des Feuers in diese Richtung zu verhindern. Um Vegetation zu schützen, die bisher nicht verbrannt ist, oder auch sensible Punkte wie Wohnhäuser oder Infrastruktur. Laut der regionalen Waldschutzbehörde haben die Einsatzkräfte bisher gut 120 Kilometer Brandschneisen in die Kiefernwälder geschlagen, um das Feuer aufzuhalten. Aus der Luft ähnelten die verbrannten Gebiete einem regelrechten Kiefernfriedhof. So beschreiben es Journalisten der Nachrichtenagentur AFP. Endlose Reihen verkohlter Baumstämme. Pflanzen und Böden in der Region sind seit Monaten ausgetrocknet. Laut Innenminister Laurent Nunez sind in Frankreich seit Jahresbeginn mehr als 1000 Quadratkilometer durch Wald- und Buschbrände verwüstet worden. So viel wie nie zuvor.
11: In Deutschland haben wir aktuell noch kein größeres Problem mit Waldbränden, aber mit Hitze und Trockenheit. So sehr, dass morgen oder am Freitag im Rhein das historische Niedrigwasser von 2018 unterschritten werden könnte. Für die Fahrrinne bedeutet der aktuelle Pegelstand von heute von 29 Zentimetern eine Wassertiefe von 1,43 Meter. Der fehlende Regen hat schon jetzt Auswirkungen auf viele Branchen, sagt die IHK-Arbeitsgemeinschaft Rheinland-Pfalz. Petra Thieler aus der SWR-Wirtschaftsredaktion ist der Sache nachgegangen.
8: Der Rhein steht kurz davor, seinen niedrigsten bekannten Wasserstand zu unterschreiten. An der Messstelle in Kaub bei Koblenz wird mit 24 Zentimetern gerechnet. 25 Zentimeter war bislang der tiefste Wert. Für das Logistikunternehmen Contago Rhein-Neckar, das jährlich allein im Raum Mannheim-Karlsruhe-Wörth 380.000 Container verschifft, bedeutet das Landbrücken per Lkw bauen. Contago-Chef Andreas Röhr.
9: Bei weiter sinkenden Pegelständen bzw. auch bei den jetzigen Pegelständen gehen wir jetzt schon dazu über, dass wir zwar immer noch Container per Binnenschiff transportieren von hier in den Seehafen, aber dadurch, dass wir die Schiffe nicht mehr voll beladen können, bleiben natürlich ein paar Container übrig und die tracken wir mit dem LKW an Niederrhein-Terminals, die zwar auch mit Niedrigwasser zu tun haben, aber von da aus kann man dann die Seehafen-Terminals dann per Binnenschiff ausladen.
8: Über den Rhein werden Rohstoffe wie Getreide, Mineralien, Erze, Kohle und Ölprodukte transportiert. Die Preise sind schon stark gestiegen. So kostet etwa eine Schiffstonne von Rotterdam nach Karlsruhe dreimal so viel wie vor dem Niedrigwasser. Zusammen mit dem hohen Ölpreis durch den Golfkonflikt stehe nun die geringe Wachstumsprognose von wenigen Zehnteln fürs dritte Quartal auf der Kippe, meint der Konjunkturexperte Stefan Kotz vom Kieler Institut für Weltwirtschaft.
24: Es ist jetzt ein etwas schwacher Trost, beide Effekte überlagern sich. Das, was aufgrund der hohen Energiepreise etwa ohnehin nicht an Produktion stattfinden würde, kann dann auch nicht durch die Niedrigwasserstände behindert werden. Aber in der Summe ist es natürlich eine deutliche Belastung jetzt für die Werte, die wir fürs dritte Quartal erwarten können.
8: Vor 8 Jahren beim historischen Niedrigwasser wurde der volkswirtschaftliche Schaden auf 2,4 Milliarden Euro geschätzt. Noch ist nicht klar, wie hoch die Belastung diesen Sommer ausfällt. Die Binnenschiffer bekommen ihr Geld, auch wenn sie weniger laden können. Contago-Chef Andreas Röhr.
9: Was die Schifffahrt angeht, gibt es sogenannten Kleinwasserzuschlag. Der wird dafür eingesetzt, dass man eben durch die wenigere Menge, die man mit einem Schiff normalerweise transportiert, brauchen wir mehr Schiffsraum, den wir dann ad hoc eben einchartern müssen. Also von daher gehen da die Kosten exponentiell mit sinkenden Wasserständen nach oben. Und dasselbe haben wir natürlich auch, wenn ich ad hoc LKWs auf dem Markt suchen muss, sind dann natürlich dann auch die Kosten extrem hoch. Und das versuchen wir über diesen sogenannten Kleinwasserzuschlag teilweise zu kompensieren.
8: Ob der Verbraucher das Niedrigwasser an der Kasse spüren wird, komme sehr auf die transportierten Güter an, meint Röhr. Er muss aber höhere Transportkosten weitgehend an seine Kunden weitergeben. Dazu komme noch ein zusätzliches Problem. Eine wichtige Ausweichroute auf der Schiene ist bis Mitte März für den Güterverkehr nicht befahrbar. Die Bahn könne aber auch nur begrenzt die Kapazitäten der Binnenschifffahrt ersetzen.
16: Der Bericht von Petra Thiele über die aktuellen Auswirkungen des Niedrigwassers im Rhein. Heute ist der letzte Schultag in Baden-Württemberg. 1,5 Millionen Schülerinnen und Schüler haben ihre Zeugnisse bekommen und gehen jetzt in die Sommerferien. Überschattet wird der Ferienstart allerdings von einer peinlichen Panne im Kultusministerium. Rund 100 Abiturienten haben wegen eines Softwarefehlers falsche Abi-Zeugnisse bekommen. Das System eines privaten Anbieters hat laut Ministerium falsche Durchschnittsnoten ausgerechnet. Die genauen Folgen für die Betroffenen sind noch unklar. Landespolitik-Korrespondent Knut Bauer berichtet.
2: Kultusministerium und IT, das passt einfach nicht zusammen. Letztes Jahr wird kurz vor den Sommerferien ein Programmierfehler bekannt. Über Jahre hinweg sind 1440 unbesetzte Lehrerstellen als belegt ausgewiesen worden. Und jetzt wieder ein Softwarefehler. Diesmal trifft es rund 100 von 29.000 Abiturienten in Baden-Württemberg. 54 Schulen mussten Betroffene über Fehler im Zeugnis informieren, darunter das Uhland-Gymnasium in Tübingen. Schulleiter Andres Petrowski ist darüber nicht gerade begeistert.
6: Weil halt was schiefgelaufen ist und weil wir den Abiturienten natürlich nicht wünschen, dass sie auf einmal jetzt mit einem anderen Abiturzeugnis dastehen, als wir es ihnen feierlich in die Hand gedrückt haben. Das ist ärgerlich.
2: Die Zeugnisse hatten wegen der Programmierpanne einen besseren Schnitt. Das Kultusministerium spricht von 1 bis 2 Zehntel. Schüler aus der Oberstufe leiden mit.
10: Es ist eine Nervosität da, wenn man erfährt, so ja okay, es gibt diesen Fehler.
12: Ist jetzt natürlich ein bisschen ein Schock, wenn man dann irgendwie hört, okay, mein Schnitt ist um 0,1 oder 0,2 schlechter geworden.
2: Mit scharfer Kritik reagiert der Philologenverband auf die erneute IT-Panne. Nach den fehlenden 1440 Lehrerstellen im vergangenen Jahr trifft das Softwareproblem diesmal direkt die Schüler, sagt die Landesvorsitzende Martina Scherer.
13: Es ist inakzeptabel, dass die Abiturientinnen und Abiturienten nun diesen IT-Fehler ausbaden müssen. Ein Abiturzeugnis muss absolut fehlerfrei sein.
2: Der Programmierfehler ist in der Software eines kommerziellen Anbieters aufgetreten. Daneben gibt es aber auch eine Schulverwaltungssoftware des Kultusministeriums. In die stecke das Land nicht genügend Ressourcen, moniert der Philologenverband.
13: Es ist nicht hinzunehmen, dass wenn zwei Programme nebenher laufen, dass man dann billigend die Fehler in Kauf nimmt, die passieren können.
2: Auch wenn die Zahl der Betroffenen überschaubar ist, sorgt der Fehler für Aufregung und erheblichen Aufwand. In fast allen Fällen verschlechtert sich der Abischnitt. Was dies für mögliche Studienplatzbewerbungen bedeutet, ist noch unklar. Kultusminister Andreas Jung, CDU, ringt um Lösungen.
25: Wir arbeiten mit Nachdruck daran, auch in Zusammenarbeit mit dem Wissenschaftsministerium, dass die anfänglich fehlerhaften Noten jetzt nicht zu Nachteilen führen, etwa in dem Bewerbungsverfahren um Studienplätze.
2: Die Betroffenen sind diese Woche ins Kultusministerium eingeladen worden. Dort wurde auch eine direkte Anlaufstelle eingerichtet. Immerhin einen Trost gibt es für Sie zu Ferienbeginn. Bestanden haben Sie alle das Abitur.
16: Der Bericht von Knut Bauer. Und das war SWR Kultur aktuell mit Christian Rönspieß. Ich wünsche einen angenehmen Abend. Die Zeit 18.30 Uhr.
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27: Na endlich. Die Klamotten, die ich bestellt habe, sind da. Ich bin gespannt. Ich habe wie immer von jedem Stück mehrere Größen bestellt. Denn manchmal passt mir M, manchmal L. Das ist immer anders. Man weiß es nie vorher. Mindestens die Hälfte der Kleidung werde ich also wieder zurückschicken. Für mich ist das umständlich. Für die Händler ist das teuer. Und für die Umwelt ist das problematisch. Künstliche Intelligenz könnte dieses Problem lösen. und Retouren reduzieren. Eine KI sagt voraus, welche Größe mir passt, bevor ich auf Bestellen klicke. Daran wird gearbeitet, in der Industrie und in der Wissenschaft. Wie gut klappt das? Und wie funktionieren solche Systeme? Darum geht es in dieser Folge von Das Wissen.
3: Online-Mode shoppen mit KI. Passende Outfits, weniger Retouren. Von Ineas Roth.
27: Im deutschen Onlinehandel wird etwa die Hälfte aller bestellten Kleidungsstücke wieder zurückgeschickt. Ich bestelle leider auch lieber zwei Größen, zur Sicherheit. An einer KI, die einem direkt die passende Kleidergröße empfiehlt, hat Simone Morlock mitgearbeitet. Sie ist Damenschneiderin, hat Bekleidungstechnik studiert und arbeitet bei einer Prüf- und Beratungsfirma für Modeunternehmen.
7: Wir vermessen Menschen, Männer, Frauen und Kinder, um davon von den Körpermaßen die Konfektionsgrößen abzuleiten. Und dadurch kann ich dann eben sagen, wie sehen wir Menschen aus und welche Konfektionsgrößen haben wir und welche Klamotte sollte man optimalerweise herstellen und anbieten, um möglichst allen Menschen was Passendes anbieten zu können.
27: Die Körpermaße sind in das KI-System eines Start-ups aus München eingeflossen.
7: So eine KI-basierte Größenempfehlungs-App, die versucht tatsächlich eine Größenempfehlung auf Basis dieser Daten zu machen. Und dann kann sie natürlich lernen. Ja, also wenn die erste Größenempfehlung nicht klappt, dann lernt sie aus dem Vorgang, weil sie eine weitere Größe empfiehlt.
27: Die KI-Empfehlung soll individueller und treffender sein als die Größenbezeichnung, die im Etikett steht. Denn die hat zahlreiche Schwachstellen. In einzelnen Ländern gibt es durchaus einheitliche Größenbezeichnungen.
7: Da gibt es sehr, sehr gute und verlässliche Größentabellen. Aber es sind ja oft die numerischen Größen. Ja, zum Beispiel die Größe 50 bei den Männern oder die Größe 38 bei den Damen hier in Deutschland.
27: Bei den internationalen Größen S, M, L und so weiter ist aber gar nicht klar, wie groß ist denn das jetzt? M ist keine einheitliche Größe, sagt Simone Morlock.
7: Diese Größe M ist auch so eine Sache, das ist eine internationale Größe. Es gibt aber überhaupt keinen internationalen Standard, der uns sagt, was denn eine Größe M bedeutet.
27: Manchmal ist sogar das gleiche T-Shirt unterschiedlich groß, wenn zum Beispiel verschiedene Exemplare in verschiedenen Nähfabriken produziert wurden. Auch unsere Körper sind ganz verschieden. Mal schlaksig, mal füllig, mal mit schmalen Schultern, mal mit breiten, mal lang, mal kurz. Die Kleidergröße mit nur einer einzigen Kennzahl abzubilden, M, L, XL und so weiter, das kann gar nicht für alle Menschen perfekt funktionieren. Die Idee liegt nahe, auf beiden Seiten, bei den Kunden wie bei der Kleidung, genauer zu messen und herauszufinden, was einem konkreten Menschen wirklich passt. Das soll die KI machen. Ich teste es mit Boxershorts.
14: Lass uns herausfinden, welche Größe dir passt. Werde dein biologisches Geschlecht. Männlich, deine Größe, stelle ich auch ein. Dein Gewicht, Frechheit. Der Default ist 85. Drehe ich erstmal ein bisschen runter. Mein Alter, gebe ich auch an. Hier kommen jetzt drei Fotos. Drei Männer in Unterhose, mit schütterem Haar. Welcher Körper sieht deinem ähnlicher? Der erste hat einen Bauchansatz, der so ein bisschen über die Unterhose rüberhängt. Der zweite hat einen trainierten Oberkörper, so ein bisschen dreiecksförmig mit breiten Schultern. Und der letzte, der hat eine ganz normale Figur. Ja, so ein Sixpack habe ich nicht, aber das sieht meinem am ähnlichsten. Oh, jetzt kommen andere. Mal schlanker, mal ein bisschen dicker. Jetzt kommen nochmal welche zum Vergleich. Da ändert sich eigentlich nur noch die Körperhaltung. Der hier hat offensichtlich Skoliose, so ein bisschen krumm. Okay, jetzt suche ich mal einen aus. Jetzt kann ich sagen, ja, finde meine Größe. Mal schauen, was der mir vorschlägt. Die Größe wird berechnet, steht hier. Aha, für dieses Produkt empfehlen wir dir M. Und jetzt sehe ich auch so eine Skala von S bis L und einen Pfeil, wo er mich einsortiert, an der oberen Grenze von M. Da wäre ich skeptisch. Ich hätte jetzt eine L bestellt. Aber ich traue jetzt einfach mal der KI. Ich teste es auch mal mit einer Jogginghose. Man kann auch eine Größenempfehlung bekommen mit Hilfe eines Bodyscans. Das probiere ich jetzt mal aus. Ich muss das Handy dazu hier vorne auf den Boden stellen, schräg an die Wand lehnen und mich ausziehen. Denn je weniger man anhat, desto besser ist die Größenempfehlung, steht hier. Ich soll jetzt ein paar Schritte zurückgehen, die Arme spreizen, okay, und mich zur Seite drehen. Oh, und das war's. Mein Gesicht wird unkenntlich gemacht, das wird jetzt unscharf und der Hintergrund wird entfernt. Und anhand dieser Aufnahme gibt die App jetzt eine Größenempfehlung. Und die Größenempfehlung ist Größe L. Die richtige Größe aus Smartphone-Aufnahmen zu ermitteln, ist auch heute noch überraschend schwierig. Gerade wenn es zentimetergenau sein muss. Das sagt Georg Umlauf. Er ist Professor für Informatik an der Hochschule Konstanz und hat ebenfalls in Kooperation mit einem Start-up daran gearbeitet, mit KI die richtige Schuhgröße berechnen zu lassen. Anhand von Smartphone-Schnappschüssen von den Füßen. Aus zwei flachen 2D-Fotos soll ein räumliches 3D-Modell des Fußes erstellt werden.
0: Normalerweise haben wir zwei Augen und aus den unterschiedlichen Bildern, die wir wahrnehmen in den Augen, kann dann das Gehirn die Tiefe quasi ausrechnen. Das können wir mit Bildern auch machen. Dafür brauchen wir zwei Bilder von demselben Objekt aus leicht unterschiedlichen Perspektiven. Man sagt so Größenordnung 60% müssen die beiden Bilder sich überlappen, damit man aus den beiden Bildern eine gute Rekonstruktion ausrechnen kann. Man muss in den Bildern gemeinsame Punkte finden und für die kann man dann mit klassischen geometrischen Methoden, Triangulierung nennt sich das, die Tiefe ausrechnen für die einzelnen Punkte.
27: Das hat sich trotz maschinellen Lernens als knifflig herausgestellt. Hält man das Smartphone zum Beispiel ein bisschen ungünstig, wird die Berechnung der 3D-Form ungenau.
0: Diese Berechnung der Tiefeninformation ist ziemlich empfindlich gegenüber kleinen Fehlern bei der Ausrichtung von den Kameras. Also Sie gucken mit der einen Kamera ein Grad zu weit nach innen oder zu weit nach außen und schon sind die berechneten Daten entsprechend schwierig zu verwenden, weil dann ein sehr großes Rauschen reinkommt in die Daten, sehr große Messfehler reinkommen. Das ist auch ein Problem.
27: Außerdem ist es einfach schwer, den Fuß so zu fotografieren, wie er beim normalen Laufen aussieht.
0: Den Fuß sollten Sie deswegen scannen, wenn der nicht in der Luft ist, also nicht übers Knie legen, das Bein und dann den Fuß abfotografieren, weil der Fuß ist dann nicht unter Belastung. Und wenn Sie Ihren Fuß aufsetzen dann im Anschluss, dann ändert sich ja die Größe des Fußes nochmal einfach durch die Belastung, die durch den Körper, durch das Körpergewicht da drauf kommt.
27: Zwei Punkte sind wichtig. Der Fuß muss erstens belastet sein, also man sollte stehen. Und zweitens sollte besser jemand anders das Foto machen, sonst verlagert man sein Gewicht unnatürlich, wenn man versucht, das Handy in die richtige Fotoposition zu bringen. Letzten Endes hat Georg Umlauf dann doch nicht die normalen 2D-Fotos verwendet. Manche Smartphones liefern nämlich bereits eine dreidimensionale Punktewolke des fotografierten Objekts. Diese Punktewolke kann man dann vergleichsweise einfach schrittweise an einen Fußavatar anpassen. Der Fußavatar soll am Ende die Schuhgröße anzeigen. Das ist aber gar nicht für alle Menschen nötig, sondern eher für die, die Spezialanfertigungen brauchen. Zum Beispiel orthopädische Schuhe. Hier hat KI bisher nicht viel genutzt.
0: Wir hatten den Fokus auf Nicht-Standardfüße. Sprich Füße, bei denen durchaus mal ein Zeh fehlen kann oder Hammerzehen sind oder auch mal ein Klumpfuß dabei ist. Da gibt es überhaupt gar keine Trainingsdaten.
27: Außerdem ist bei solchen personenbezogenen Gesundheitsdaten der Datenschutz wichtig.
0: Gerade wenn es um solche speziellen Anatomien geht, dass die entsprechenden Anwender ihre Daten eigentlich nicht in eine Cloud, in eine irgendwo auf einem Server, irgendwo in der Welt platzierten KI geben wollen, so das war schlicht ein Datenschutzthema. Also die Daten durften eigentlich das eigene Mobiltelefon nicht verlassen.
27: Also, sich selbst zu vermessen ist gar nicht so einfach. Erst recht, wenn es genau sein soll. Die Fotos müssen bestimmte Voraussetzungen erfüllen und die KI muss vernünftig trainiert sein. Außerdem gibt es da noch eine andere Hürde, sagt Svenja Tegtmeier. Sie ist Geschäftsführerin eines Start-ups aus Berlin. In dieser Folge von Das Wissen kommen mehrere Start-ups vor, weil Größenempfehlungen per KI etwas Neues ist und hier viele kleine Unternehmen versuchen, sich zu etablieren. Einige sind inzwischen auch schon wieder vom Markt verschwunden. Auch die Firma von Svenja Tegtmeier hat eine KI gebaut, um Online-Shoppern Größenempfehlungen zu geben. Firmen wie Marco Polo, Jack Wolfskin, Eterna, S. Oliver oder Bonita nutzen die KI in ihren Webshops. Svenja Tegtmeier weiß, Akzeptanz bei Kundinnen und Kunden ist wichtig.
1: Natürlich das Beste wäre sozusagen, wenn sich Leute in Unterhose vor eine Kamera stellen und die KI darf sie vermessen. Aber das ist zum Beispiel, das macht niemand. Das ist dann tatsächlich, wenn man sich vorstellt, irgendwie abends man shoppt online auf dem Handy und dann soll man sich irgendwie nackig ausziehen und da vor eine Kamera stellen und am liebsten auch noch in 8 verschiedenen Positionen, damit man das gut ausrechnen kann. Das ist, glaube ich, das, was noch nicht akzeptiert ist.
27: Ich habe es auch nur für die Recherche gemacht. Normalerweise wäre mir das zu doof. Aber ein paar Daten wie Beinlänge, Brustumfang etc. angeben oder meine Körperstatur einstellen, also zum Beispiel schlaksig oder muskulös, so etwas geht schnell. In manchen Shops gibt's auch gar nichts einzustellen. Da wird aus den Daten, die vorab ausgewertet wurden, eine Maßtabelle erzeugt, welche Größe bei diesem Produkt zu welchen Maßen passt. Was ich über mich preisgebe und wie ich meine Körperfigur einstelle, das läuft auch bei diesem Programm durch eine KI. Die schätzt aus diesen groben Informationen meine tatsächlichen Körpermaße. Immerhin kennt sie die Abmessungen von Millionen von Körpern und kann die mit meinen Daten vergleichen. Auf der anderen Seite braucht die KI noch Informationen von den Herstellern, wie die Kleidung aussieht. Schnittmuster, konkrete Abmessungen und Details aus dem Produktionsprozess.
1: Und darauf bauen wir ganz viel Intelligenz drauf. Und diese Intelligenz, ganz viel mathematische KI, also wir haben nicht viel Textdatensätze, sondern ganz viel numerische Daten. Und damit rechnen wir ganz viel aus.

0: oder hochgerechnet. Gradierung nennt man das. Und dabei geht oft die gute Passform verloren. Und große oder kleine Größen passen nicht mehr so gut wie die eine Größe, die als Vorlage gedient hat. Svenja Tegtmeier erklärt.
1: Dann wird es in einer Größe quasi einmal produziert und da gibt es gradierte Maßtabellen, heißen die. Also da steht wirklich drin, wie ist der Abstand zwischen jedem Knopf, wie groß ist der Kragen, wie lang sollen die Ärmel sein, wie weit sind die Oberteile, also jedes kleinste Detail ist da drin vermessen. Und diese Maßtabellen, die werden dann hochgradiert, nennt man das. Also von der Größe S geht das auf eine Größe M. Das wird einfach hochgerechnet, was man dazugeben möchte pro, weil die müssen ja irgendwie größer werden. Und dann gibt man bestimmte Zentimeteranzahlen dazu. Und so geht das dann auf die L hoch, so geht das auf die XL, so geht das auf die XXL.
0: Vielleicht können solche KI-Apps mir helfen, dass ich nur noch eine Größe bestellen muss und die dann passt. Aber wenn man mal weiterdenkt, könnte KI nicht nur ermitteln, in welcher Größe ich ein T-Shirt brauche, sie könnte vielleicht sogar das T-Shirt individuell für mich gestalten? Perfekt passende individuelle Mode, entworfen von künstlicher Intelligenz. Das klingt aufregend. Aber es ist kompliziert. Denn Modelle von KI-Bildgeneratoren, wie etwa Nano Banana oder Stable Diffusion, können zwar realistisch aussehende Bilder erzeugen, für echte Mode kann man sie aber nicht benutzen. Das sagt Dr. Maximilian Bock. Er ist Geschäftsführer eines weiteren KI-Startups.
2: Eine normale generative KI vermischt aus ihrem Repertoire von Bildern, von Texten soweit die Elemente, um den Prompt, den man geschrieben hat, oder um den potenziellen Wünschen des Kunden gerecht zu werden, ohne ein Verständnis zu haben, wie das dann produzierbar ist. Das heißt, das Resultat kann Ecken, kann Formen, kann auch Materialien so miteinander kombiniert haben, die gar nicht darstellbar sind und auf jeden Fall nicht darstellbar innerhalb der Preisklasse, wo man sich bewegen möchte.
0: Eine gewöhnliche Bild-KI reproduziert Motive und Versatzstücke aus anderen Bildern. Sie weiß nicht, was ein Strickroboter oder eine Nähmaschine realistisch herstellen können. Ein weiteres Problem bei individueller Mode ist, es ist aufwendig, sie zu produzieren. Ein Nähroboter kann zwar schnell unzählige Exemplare eines T-Shirts nähen, wenn er aber ein anderes Modell nähen soll, muss ihm jemand das neue Schnittmuster eingeben.
2: Heute ist aber einer der größten Kostenpunkte, dass Designer, Maschinen, Ingenieure jeweils bei einer Änderung involviert sein müssen und dementsprechend der Prozess erstens verlangsamt ist und zweitens auch sehr kostenaufwendig.
0: KI könnte diese zwei Probleme beheben, wenn sie erstens Entwürfe erzeugt, die auch wirklich produzierbar sind, und wenn sie zweitens die gleiche Sprache spricht wie der Nähroboter, sodass der sofort loslegen kann und ihn kein Mensch mehr mühsam programmieren muss. An einer solchen KI arbeitet Maximilian Bock mit seinem Start-up in Köln. Die Technik, um massenhaft Einzelstücke zu produzieren, ist vorhanden, sagt er.
2: Es gibt schon die 3D-Drucker, es gibt schon die CNC-Fräsen, diese 3D-Nähmaschinen oder Strickmaschinen. All das ist eigentlich schon verfügbar, hat aber das Problem, dass die Nachfrage von Modemarken da sehr gering ist, weil die Kosten, diese Nähmaschine immer umzuprogrammieren, um eine neue Form zu machen, halt sehr hoch sind. Genau dieser Punkt würde wegfallen bei uns.
0: Seine KI lernt, wie die Produktionsmaschinen funktionieren, damit sie nur Kleidung entwirft, die auch wirklich herstellbar ist. Dass die Kleidung außerdem gut passt und gefällt, das lernt sie beim Trainingsprozess anhand von Rückmeldungen in drei Bereichen. Die KI ermittelt beim Training in einem ersten Schritt, welche Maße gut passen. Dazu entwirft sie Prototypen. Die werden hergestellt und Testkunden probieren sie an und geben Rückmeldung. In einem zweiten Schritt soll die KI lernen, was dem Kunden gefällt. Viele Möglichkeiten sind denkbar. Etwa Lernen aus Shoppingverhalten. Der Kunde sieht bei der KI von Maximilian Bock im Training speziell erzeugte Bilder von tatsächlich herstellbarer, aber noch nicht produzierter Kleidung. Je nachdem, welche Bilder er sich wie lange anschaut, welche er wegklickt und auf welche er reagiert, lernt die KI daraus,
2: welche Farben kommen bei welcher Zielgruppe an, welche Modelle, welche Formen, Texturen, all diese Sachen. Also wenn eine Person sagen wir mal, nach Jacken sucht. Welche Jacken finden diese Zielgruppe interessant? Welche möchten sie denn haben? Dementsprechend kann dann die KI sozusagen auch sich überlegen, was bedeutet das für die Produktion? Bedeutet also, welche Materialien sollte ich auf Lager haben oder auf Zuruf lieferbar haben, um diese

0: Nachfrage gerecht zu werden. Und somit wird die Vorhersage immer besser von der KI, was die nächste Person haben möchte, entsprechend von dem, was sie gelernt hat, was Leute interessant finden und wer diese Leute auch sind.
1: Wenn die KI in Schritt 1 und 2 gelernt hat, welche Maße passen und welches Design sich der Kunde wünscht, soll sie in einem dritten und letzten Schritt lernen, welche Ware dem Kunden tatsächlich gefällt. Dazu analysiert sie, was Menschen bestellt haben und was sie wieder zurückschicken. Maximilian Bock sucht jetzt Bekleidungsfirmen, die seine KI einsetzen wollen. Das ist aber gar nicht so einfach. Große Modefirmen beschränken sich beim Thema Personalisierung meist auf Kleinigkeiten, etwa auf aufgestickte Namen oder Logos. Komplett individuelle Kleidung bieten sie nicht an, denn das ist schwierig, für Kunden wie für Hersteller, erklärt Frank Piller, Professor für Technologiemanagement an der RWTH Aachen.
2: Einmal muss ich ja jetzt als Kundin oder als Kunde meine Wünsche irgendwie individuell in die Fabrik kriegen. Und das ist deutlich komplexer, weil da sind die Läden nicht so ausgerichtet. Das geht natürlich übers Internet, aber so Standardmode im Internet zu bestellen, ist ja recht einfach, weil dann weiß ich, wenn es mir nicht gefällt, dann kann ich es einfach kostenlos zurückgeben. Das geht bei Maßmode oder bei irgendwelchen Produkten, die für mich individualisiert sind, bedruckt wurden, nach meinem Style designt wurden, natürlich nicht so einfach, weil die könnte der Händler ja nicht weiterverwerten. Also habe ich als Kundin und Kunde immer ein größeres Risiko.
1: Das wollen große Unternehmen ungern eingehen. Außerdem tun sie sich auch schwer damit, ihre bestehenden Geschäftsmodelle zu ändern, sagt Frank Piller.
2: Klassischerweise hat irgendein Designer ein Produkt entwickelt, das haben Einkäufer eingekauft, das kam in die Läden, dann hat man es versucht, zum vollen Preis zu verkaufen und wenn nicht, ging es irgendwie in den Rabatt und irgendwann wurde es verschleudert. Zum Schluss vielleicht sogar vernichtet, weil man es gar nicht absetzen können. Aber das ging, da war viel Verschwendung drin, das konnte ich einkalkulieren. Bei Maßmode oder bei personalisierten Modeartikeln, da verkaufe ich ja erstmal nur ein Versprechen, dass irgendwie Kunden in den Laden kommen und sich dann was zusammenstellen. Und das ist ein ganz anderer Geschäftsprozess.
1: Und dass sich ein großer Konzern in nennenswertem Umfang auf einen anderen Geschäftsprozess einlässt, das passiert selten, beobachtet Frank Piller. Es ist ein Entscheidungs- und Managementproblem, kein technisches. Frank Piller findet, personalisierte Mode ist für Endverbraucher wie mich vielleicht gar nicht so interessant, angesichts der Fülle an Produkten, die es ohnehin schon gibt. Stattdessen könnte man KI sinnvoller einsetzen, um in der schier unerschöpflichen Masse an verfügbarer Kleidung die Stücke herauszusuchen, die mir individuell gefallen. Personalisierung also, aber nicht beim Produkt, sondern bei der Produktsuche.
2: Häufig wissen wir ja gar nicht, was wir wollen. Nur wenn wir es haben, dann sagen wir, ach ja, das war genau das, was ich schon immer wollte. Und ich stelle mir das so ein bisschen vor, vielleicht kann eine KI durch meinen Insta-Feed gehen, meine Facebook-Seite angucken, sehen, was ich mir so im Internet angeguckt habe. Und deshalb so ein Präferenzprofil von mir bilden und mir dann mein perfektes Hemd, meinen perfekten Anzug, T-Shirt, Schuh vorschlagen, weil die KI vielleicht besser als ich verstanden hat, was ich mag. Und dann muss ich das ja nicht kaufen, sondern dann sage ich, ja, das ist ja mal interessant, das ist ja total cool. Das Detail möchte ich jetzt noch ein bisschen ändern. Und dann kommen wir vielleicht zu dieser Vision der personalisierten Produkte.
1: Frank Piller findet, individuell hergestellte Mode eignet sich nicht für Normalos wie mich, aber vielleicht für Menschen mit Fans. Zum Beispiel Influencer.
2: Denn wenn ich heute eine große Influencerin bin und ganz viele Follower habe, dann kommt garantiert ein Modeunternehmen auf mich zu und bietet mir meine individuelle Modekollektion an. Nur die meisten Influencer haben halt nicht Millionen, sondern vielleicht nur 5 oder 10.000 Follower. Und da gibt es auch sehr, sehr spannende Anbieter, die dann erlauben, jemanden, der ja so quasi so Hobbyist ist, eine eigene Modekollektion anzubieten für vielleicht nur 1.000 Leute, die mir echt folgen und von denen auch nur 20 Leute dann meine Produkte kaufen. Und durch Digitalisierung und der Fertigung ist das heute möglich. Und das ist eigentlich ein sehr, sehr spannendes Geschäftsmodell, dass Personalisierung vielleicht nicht nur für den Endkonsumenten gedacht werden muss, sondern für irgendwelche Marktteilnehmer, die so zwischen klassischen Anbietern und Konsumenten stehen und jetzt eben auch damit zum Produzenten werden können.
1: Retouren reduzieren kann man auch, indem man gezielter bestellt. Nur das, was man wirklich haben möchte. Aber was ist das? Solange es eine solche KI nicht gibt, wie Frank Piller sie vorschlägt, eine KI, die meine Vorlieben analysiert und mir Mode nach meinem Geschmack heraussucht, ohne dass ich explizit sage, was das ist, solange könnte ich auf menschliche Expertise zurückgreifen. Firmen wie Lookiero oder Outfittery bieten Shoppingberatung an. Ich fülle einen Fragebogen aus und bewerte vorgeschlagene Outfits und echte Menschen, so wird versprochen, stellen mir ein Paket mit Kleidung zusammen. Nach meinem Stil. Das Ergebnis ist ganz okay. In einem Fall wurde mein Extrawunsch nicht beachtet. Ich wollte nur Klamotten mit hohem Baumwolleanteil haben, habe aber fast nur Polyesterkleidung bekommen. In einem anderen Fall hatte ich gesagt, ich trage viel Grün und Blau und hätte farblich gern mehr Abwechslung. Und bekommen habe ich?
3: Grün, Grün, auch Grün.
1: Fast nur grüne und blaue Kleidung.
3: Ja, das zum Thema mehr Abwechslung.
1: Und ein Teil der Klamotten passt nicht gut. Das alte Größenproblem. Macht es die KI-Größenberatung besser? Die App von Svenja Tegtmeier zum Beispiel, die wir schon kennengelernt haben, analysiert Daten der Bekleidungsfirmen aus dem Designprozess und der tatsächlichen Herstellung und sagt vorher, für welche Menschen sich die Größe M eignet, für welche die Größe L und so weiter. Für dieses eine T-Shirt-Modell. Für ein anderes Modell sieht es vielleicht ganz anders aus. Und für einen Pullover oder eine Jeans auch. Für jedes Produkt lernt die KI aus den Daten, welche Menschen am besten hineinpassen. Meine T-Shirts und Hosen passen tatsächlich. Auch die Jogginghose in L, die mir durch die andere App empfohlen wurde, passt. Vieles, was bestellt und zurückgeschickt wird, landet im Müll. Allein in Deutschland werden jährlich fast 20 Millionen zurückgesandte Artikel entsorgt. Seit 2020 sind Händler in Deutschland durch das Kreislaufwirtschaftsgesetz grundsätzlich verpflichtet, zurückgeschickte Ware nicht einfach wegzuwerfen, sondern ihre Gebrauchstauglichkeit zu erhalten. Konkrete Verordnungen, wie das umgesetzt wird, stehen allerdings noch aus. Das Gesetz hat deshalb kaum praktische Wirkung. Ab Sommer 2026 greift die EU-Ökodesign-Verordnung ESPR. Große Unternehmen dürfen unverkaufte oder retournierte Kleidung und Schuhe dann grundsätzlich nicht mehr vernichten, sondern müssen sicherstellen, dass diese wiederverwendet, gespendet oder recycelt werden.
4: Auf jeden Fall finden wir alles, was die Ressourcen wertschätzt und schont, gut.
1: Michael Zieslik vom Dachverband Zero Waste Germany.
4: Wir erhoffen uns nun nicht richtig viel davon, von dieser Veränderung.
1: Denn zurückgeschickte Kleidung zu sortieren und wieder schön zu verpacken, damit sie neu verkauft werden kann, kostet Arbeitsstunden. Es sei auch fraglich, ob retournierte oder unverkaufte Kleidung sinnvoll gespendet werden kann. Denn hier ist oft keine Fashion gefragt, sondern zum Beispiel eher Socken und Unterhosen.
4: Das ist auch nicht unbedingt so, dass jedes Kleidungsstück auch einen Abnehmer findet und dann hängen die karitativen Vereine dann an den Alttextilien, die sie dann auch wieder loswerden müssen, zu Entsorgungsgebühren. Und das hoffe ich, dass die großen Unternehmen jetzt nicht die Last einfach auf andere verschieben.
1: Auch Dr. Viola Wohlgemuth von der Deutschen Umwelthilfe kritisiert, in das Gesetz werden zum einen noch weite Ausnahmen eingebracht, zum anderen fehlen auch noch Vorschriften, wie das Gesetz in der Praxis umgesetzt werden soll.
5: Das bedeutet, wenn ich als NGO rausfinde, zum Beispiel als Deutsche Umwelthilfe, dass Textilien weiter vernichtet werden, weiß ich noch gar nicht, wer die zuständige Behörde ist, bei der ich diese Information droppen kann. Und zweitens haben wir keinen Bußgeldkatalog. Das heißt, selbst wenn wir diese Behörde hätten, weiß sie nicht, welcher Strafe sie hier eigentlich dieses Vergehen ahnden kann. Und das ist natürlich ein Riesenproblem, weil dann eben einfach kein Vollzug stattfindet und damit so ein Gesetz einfach ausgehebelt wird. Und diesen Vollzugsraum muss die Bundesregierung setzen. Und das weiß sie eigentlich auch schon seit 2-3 Jahren, dass sie das tun müsste. Und es ist wirklich sträflich, dass wir hier noch nichts vorliegen haben.
1: KI verändert auch die Modebranche. Firmen und Forschungsteams arbeiten daran, Kunden mit KI die perfekt passende Kleidungsgröße zu empfehlen, obwohl sich die von Kleidungsstück zu Kleidungsstück unterscheidet. In meinem Test hat es gut geklappt. Die KI-Größenberatung hat mir tatsächlich passende Klamotten rausgesucht. Es kostet nur ein paar Augenblicke, meine Daten und meine Körperform einzugeben. Praktisch. Ich hoffe, dass durch diese Technik tatsächlich Retouren vermieden werden, weil bestellte Klamotten besser passen. Aber an dem Ziel weniger Retouren kann man auch ganz ohne KI mitarbeiten. Bewusster bestellen und einfach weniger.
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1: Mode online shoppen mit KI. Passende Outfits, weniger Retouren. Autor und Sprecher Aeneas Roch. Redaktion Charlotte Grieser.
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1: Um 19 Uhr mit Eva Irion. Kleinere Dachsolaranlagen sollen künftig deutlich weniger stark gefördert werden. Das Bundeskabinett hat dazu die Reform der Ökostromförderung auf den Weg gebracht. Ab kommendem Jahr gibt es für den eingespeisten Strom von neuen Solaranlagen nur noch 3 Jahre lang einen fixen Preis. Danach kann der Strom nur noch zu schwankenden Preisen an den Strombörsen verkauft werden. Bisher wurde für das Einspeisen ins Netz 20 Jahre ein fester Preis bezahlt. Die Grünen in Baden-Württemberg lehnen die Polizeisoftware des US-Konzerns Palantir mehrheitlich ab. In einer Urabstimmung votierten 92% gegen den Einsatz der Überwachungssoftware. Kritiker befürchten den Verlust von digitaler Souveränität durch die Palantir-Software. Die Einführung müsse deshalb gestoppt werden. Der Co-Vorsitzende der Grünen, Hagenmüller, sagte, seine Partei stehe zur Nutzung automatisierter Datenanalyse durch die Polizei, aber digital souverän. Der bisherige Kanzleramtsminister Frei ist neuer Chef der Bundestagsfraktion von CDU und CSU. Frei wurde mit knapp 92% der Stimmen gewählt. Er wird Nachfolger von Jens Spahn, der in der Affäre um eine Leihmutterschaft zurückgetreten war. Bundespräsident Steinmeier hat am Mittag 3 neue Minister ernannt. Kanzleramtsministerin Barken, Verkehrsminister Bilger und Gesundheitsminister Linnemann. Alle 3 sollen aber erst Anfang September nach der parlamentarischen Sommerpause im Bundestag vereidigt werden. Bundeskanzler Merz will damit verhindern, dass die Abgeordneten auf Staatskosten aus dem Urlaub geholt werden müssen. Steinmeier kritisierte das Vorgehen. Das Grundgesetz sehe die Vereidigung bei der Amtsübernahme vor. Die Bundesregierung will den Bau eines Kernfusionskraftwerks in Deutschland vorantreiben. Dafür sollen 3 virtuelle Forschungszentren entstehen, sogenannte Hubs für Fusion. Ein Hub für Kernfusion mittels Laser in Hamburg und im südhessischen Biblis, einer für Fusion mittels Magnettechnik in Garching bei München und ein Hub für Materialentwicklung am Karlsruher Institut für Technologie. Bei der Kernfusion verschmelzen Atomkerne, ähnlich wie in der Sonne, und setzen große Mengen Energie frei. Beim Bau des Brenner Basistunnels ist der Durchschlag geschafft. Ein Pressefoto aus 1400 Metern Tiefe unter dem Brennerpass zeigt ein riesiges Loch, durch das österreichische und italienische Bauarbeiter aufeinander zugehen. Die beiden Hauptröhren des Tunnels sind jeweils 55 Kilometer lang. Das nördliche Eingangsportal liegt in Innsbruck, das südliche auf der italienischen Seite liegt knapp nördlich von Brixen. Nun wird der Tunnel für den Schienenverkehr ausgebaut und soll 2032 in Betrieb gehen. Die Ukraine will vor dem Internationalen Sportgerichtshof gegen die Wiederzulassung russischer Sportler bei Olympischen Spielen klagen. Das hat der ukrainische Sportminister Bidny angekündigt. Grund für die ursprüngliche Sperre durch das Internationale Olympische Komitee IOC war, dass Russland 4 annektierte ukrainische Gebiete in das russische Olympische Komitee ROC aufgenommen hatte. Nachdem das ROC versprochen hatte, in den Gebieten keine Aktivitäten auszuführen, hob das IOC die Sperre Anfang Juli wieder auf. SWR-Nachrichten, Redaktion Stefan Eferts. Das Wetter in Baden-Württemberg und Rheinland-Pfalz, die Vollmondnacht wird klar und bleibt warm, teils tropisch, Tiefstwerte 23 bis 14 Grad. Morgen anfangs Sonne, 31 bis 39 Grad. Nach und nach Wolken und erstmal in Rheinland-Pfalz spürbar zunehmender Wind, am Nachmittag örtlich Schauer oder Gewitter.
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3: A7 Würzburg Richtung Fulda, zwischen Bad Brückenau-Volkers und Fulda, Dreieck, 2 Kilometer Stau im Baustellenbereich. A8 Stuttgart Richtung Karlsruhe, zwischen Heimsheim und Pforzheim-Ost, 5 Kilometer Stau.
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5: Der Friedrichs-Stoltze-Platz liegt nicht nur in Frankfurt, er ist wie die Stadt im Kleinformat. Ganz viel große Geschichte und ganz viel graue Gegenwart. Da thront die Katharinenkirche über dem Platz, die, in die schon die Familie Goethe zum Gottesdienst ging. Und direkt davor wurde ein Imbissbuden-Bungalow ins Bild gepflanzt. Mitten auf dem Platz steht ein seltsamer roter Obelisk. Man hat hier die Reste eines alten Brunnens aufgestellt, um die Leerstelle zu füllen. Der größere, prächtigere Springbrunnen, der hier mal stand, wurde verlegt an einen bedeutenderen Ort. Denn das hier ist ganz klar die zweite Reihe der Innenstadt. Ein unscheinbares Gebäude beherbergt die National Bank of Pakistan. Im Erdgeschoss hat die Bar einer kleineren Restaurantkette ihre beigen Schirme aufgespannt. Eines dieser durchschnittlichen Café-Bar-Bistros mit laminierten Karten, auf denen ungefähr jedes Gericht dieser Welt zu finden ist. Aber der Laden hat einen klaren Standortvorteil. Er liegt nur ein paar Schritte entfernt von der Einkaufsmeile Zeil und der berühmten Frankfurter Freskas. Wenn man etwas Ruhe von den Orten will, wo wirklich was los ist und doch irgendwie mittendrin sein, dann ist das hier der ideale Treffpunkt. Und am 19. Juni 2024 macht genau hier an einem der Tische draußen auf dem Platz ein Mann ein Foto. Robert heißt er. Um 14.31 Uhr fotografiert er aber nicht den Platz, nicht die Kirche, nicht seinen Begleiter Wartges oder sich selbst, sondern das, was direkt vor ihm steht. Eine kleine, eiskalte Cola. Dabei ist es heute, trotz Juni, ziemlich kalt. Unter 20 Grad. Ein Wetter kurz vor heißer Schokolade. Aber diese kalte Cola, die, so wird das Foto kommentiert, hätte ich jetzt auch gern. So lautet die Nachricht, die Arman als Antwort verschickt. Ja, eigentlich ist es das, was man so schreibt. Oh toll, hast du's gut. Das Merkwürdige ist nur, Arman ist nur ein paar Meter weit weg. Wenn er also diese Cola wirklich gerne hätte, dann könnte er sich direkt neben den setzen, der das Foto gerade verschickt hat, neben Robert, und sich einfach auch eine bestellen. Aber Wartges I., Robert A. und Arman S. sind nicht für die Erfrischungsgetränke hier. Sie warten auf jemanden. Ein Mann mit scharf geschnittenen Gesichtszügen und schwarzem Rauschebart, durch den sich schon ein paar graue Strähnen ziehen. Michael K. Der hätte eigentlich schon vor einer halben Stunde hier sein sollen. Aber bisher noch nichts, keine Spur von ihm. Langsam werden die drei unruhig. Sie schauen sich um, immer wieder, immer nervöser, vielleicht auch mittlerweile schon etwas genervt. Wo bleibt Michael? Warum kommt er nicht? Sie schreiben sich Nachrichten hin und her. Die Nachmittagsbummler in der Frankfurter Innenstadt kriegen davon wahrscheinlich gar nichts mit. Sie bestellen weiter Pizza und Burger, sie quatschen, sie scrollen auf dem Handy. Viele freuen sich sicherlich auf den Abend. Da spielt nämlich Deutschland bei der Fußball-Europameisterschaft in Stuttgart gegen Ungarn. Aber da sind auch Menschen, die ganz genau hinschauen. Spezialkräfte der hessischen Polizei in Zivil. Sie haben sich diskret zwischen Touris und Kaffeetrinker gemischt. Und die drei Männer schon die ganze Zeit im Blick. Um 15 Uhr, nachdem Robert, Arman und Wartges eine ganze Stunde auf Michael K. gewartet haben, reicht es ihnen. Hektisch telefonierend stehen sie auf und laufen zurück zu ihrem Auto, einem Kombi mit ukrainischem Kennzeichen. Sie steigen ein, sie fahren los. Aber sie kommen nicht weit. Nur zwei Straßen weiter, Zugriff. Die Polizisten stoppen den Kombi im laufenden Verkehr und nehmen die drei Männer fest. Die Polizisten haben nämlich einen Verdacht, einen sehr heftigen. Robert, Arman und Wartges könnten im Auftrag des russischen Geheimdienstes unterwegs gewesen sein. Sie könnten Jagd gemacht haben auf Michael K. Und eventuell lautete ihr Auftrag sogar Mord.
6: Ich halte für denkbar, dass an diesem Tag Michael hätte sterben können. Ich halte es für denkbar, dass es zu einem kaltblütigen Attentat nach Art des kleinen Tiergartens mitten in der Frankfurter Innenstadt gekommen wäre.
7: Als es dann am Ende tatsächlich darum ging, jemanden zu ermorden, da stellte er $10.000 in den Raum. Gezahlt würde dann per Kryptowährung.
8: Wenn wir uns natürlich nochmal anschauen, wer auch Opfer oder fast Opfer von solchen Mordanschlägen geworden ist, dann sind das natürlich Personen, die mit bestimmten politischen Entwicklungen in Russland nicht einverstanden waren. Und das ist natürlich ganz klar ein Zeichen, auch nach innen, nach Russland, dass Opposition nicht geduldet wird.
6: Die klare Botschaft des russischen Dienstes ist, wir rächen, wir verzeihen nicht und wir sind deutlich in dem, was wir tun.
5: Russlands Rächer und der Showdown in Frankfurt. Drei 3. April 2022. Wenige Wochen nach dem russischen Überfall auf die Ukraine geht der nächste Schock durch Europa und die ganze Welt. Bundeskanzler Olaf Scholz tritt vor die Presse.
9: In diesen Stunden erreichen uns furchtbare und grauenerregende Aufnahmen aus der Ukraine. Wir sehen Dutzende erschossene Zivilisten in Buchta, ein Gebiet nördlich von Kiew, das bis vor wenigen Tagen vom russischen Militär kontrolliert worden ist. Straßen übersät mit Leichen, notdürftig verscharrte Körper.
5: Menschen gefesselt, ermordet, Klebeband um Hände und Füße gewickelt, Einschusswunden im Kopf, andere offenbar einfach vom Fahrrad geschossen. Ihre Einkaufstaschen liegen noch neben ihnen. Hunderte Tote sollen es sein. Kaltblütig ermordet fast alle Zivilisten. Was die ukrainische Armee entdeckt, nachdem sie Butscha befreit hat, ist kaum zu begreifen. Die russischen Streitkräfte haben eine Todesspur hinterlassen, den kleinen Ort komplett verwüstet. Das Massaker von Butscha ist bis heute ein Symbol russischer Kriegsverbrechen in der Ukraine. Und es ist, wie viele der Taten in diesem Krieg, fast unerträglich gut dokumentiert, in unzähligen Bildern und Handyvideos. Und dann ist da noch ein weiteres Video, das damals auch auf Telegram und YouTube kursiert, aber vor allem in Russland für Entsetzen sorgt. Aufgenommen Ende März, ganz in der Nähe von Butscha, auf einer Straße rund 10 Kilometer südlich. Man sieht 4 Soldaten in russischer Uniform. Sie liegen am Boden, neben ihren Körpern riesige Blutlachen auf dem Asphalt. 3 sind tot, aber einer der Soldaten, er hat eine Jacke über dem Kopf gezogen, atmet noch flach. Von irgendwo hinter der Kamera hört man Stimmen. Sie sagen auf Russisch:
10: Guck, der ist noch am Leben. Er schnappt nach Luft.
5: 2 Schüsse, dann noch einer. Danach sagt jemand:
10: Das war's.
5: Auch der 4. russische Soldat ist tot. Die Kamera schwenkt auf einen Mann. Markante Gesichtszüge, ein schwarzer Vollbart, durchzogen von grauen Strähnen, vielleicht Anfang 40. Über der Schulter ein Sturmgewehr. Er trägt eine blaue Armbinde, das Erkennungszeichen ukrainischer Soldaten.
11: Slava Ukraine!
5: Ruhm der Ukraine, ruft jemand aus dem Off, vermutlich ein Soldat. Das ist der Gruß der ukrainischen Streitkräfte. Und der Mann mit dem Sturmgewehr und dem Rauschebart antwortet: Ruhm den Helden. Nach 2 Minuten und 22 Sekunden bricht das Video ab. Man kann nicht genau sagen, wer geschossen hat. Aber den Soldaten mit dem Sturmgewehr und dem schwarzen Vollbart jagt Russland seit diesem Tag als Kriegsverbrecher, sagt ARD-Geheimdienstexperte Holger Schmidt.
6: Aus russischer Sicht war dann sehr schnell klar, dieser Soldat, der Russen getötet hat, der muss jetzt gerecht werden. Da hat es auch im russischen Fernsehen wirklich flammende Reden gegen ihn, so unter Motto, das Schwein muss man umbringen, wirklich in den schärfsten Schimpf- und Fäkalworten herabwürdigend ist quasi verlangt worden, Rache für diese Bestie.
12: Sie schießen aus nächster Nähe und im Hintergrund hört man die Gespräche der Söldner. Es ist bereits sicher bekannt, dass ein Mann aus Georgien an den Massakern beteiligt ist. Der erzählt, dass er bewusst gekommen ist, um Russen zu töten. Es gibt ein Foto. Wir gehen davon aus, dass er gefunden und bestraft werden wird. Nennen wir es einfach so. Er wird bestraft werden.
5: Liquidieren. Ausradieren wollen sie ihn, den Kämpfer aus Georgien. Ein paar Wochen danach berichten dann mehrere russische Medien, dass seine Einheit vernichtet wurde. Auch der Soldat mit dem schwarz-grauen Vollbart sei bei dem Angriff getötet worden, heißt es. Knapp 2 Jahre später, im Frühjahr 2024, meldet sich jemand bei der Polizei in Hessen. Er stellt sich als Michael K. vor und er hat Angst.
6: Es hat einen Hinweis gegeben, dass jemand in Deutschland ihn gesehen haben will.
5: Laut ARD-Geheimdienstexperte Holger Schmidt entwickelt sich der Fall so. Ein halbes Jahr vor dem Anruf, im August 2023, landet Michael K. mit einem Flieger in Frankfurt. Er kommt bei seiner Familie in Südhessen unter. Oder anders, er taucht unter. Er versteckt sich vor den Jägern, die Wladimir Putin auf ihn angesetzt hat. Aber er versteckt sich auch vor den deutschen Behörden. Denn die Ermittler sind sich mittlerweile ziemlich sicher, Michael K., das ist mit hoher Wahrscheinlichkeit der Kämpfer mit dem Rauschebart aus Georgien.
6: In diesem Video tötet also Michael möglicherweise russische Soldaten, und zwar eben nicht im Krieg, sondern als Kriegsverbrechen. Deswegen ermittelt der Generalbundesanwalt, weil die Bundesanwaltschaft sich nicht nur für russische, sondern auch für ukrainische Kriegsverbrechen interessiert. Und immer wenn es Erkenntnisse darüber gibt, das ist eine Art Weltrechtsprinzip, dann sammeln der Generalbundesanwalt und auch andere demokratische Staatsanwaltschaften auf der Welt, die sammeln Beweise für die Frage, ob es später mal ein Kriegstribunal oder ein Kriegsverbrecherprozess oder irgendetwas geben wird, wo man diese Informationen braucht.
5: Und dieser Typ, den die Behörden also wegen mutmaßlicher Kriegsverbrechen suchen, der das auch ahnt und sich deshalb ziemlich bedeckt hält, der
6: scheint wirklich richtig Angst gekriegt zu haben, hat jetzt den Eindruck, er wird von den Russen bedroht, rennt zur hessischen Polizei und sagt, ich bin der, gegen den ihr wegen Kriegsverbrechen ermittelt, ich habe Angst, ich glaube, die wollen mich umbringen.
5: Aber wie kommt Michael K. darauf? Was macht ihm solche Angst? Wieder beginnt dieser Teil der Geschichte mit einem Telefonanruf. Ende April ruft ihn eine unbekannte Nummer über den Messenger-Dienst Signal an. Der Anrufer am anderen Ende stellt sich als Jaroslav vor.
6: Du, ich bin dein Führungsoffizier vom ukrainischen Geheimdienst und ich habe einen Job für dich. Du könntest in Deutschland Dinge erledigen für uns, du könntest Geld verdienen, das gefällt dir doch bestimmt, ich möchte mich mit dir treffen.
5: Jaroslav wird später auch noch konkreter. Michael K. soll Russen ausspähen, angeblich für den ukrainischen Geheimdienst. Ein lukratives Jobangebot, aber
6: Michael hat diesen Anruf für extrem dubios gehalten. Er hat sofort versucht, seinen eigenen Kontaktmann beim ukrainischen Geheimdienst zu erreichen. Und wie man sich denken kann, der hat dann gesagt, nee, also wir haben nicht versucht, dich zu kontaktieren.
5: Falls ihr euch gerade fragt, warum Michael K. einen direkten Draht zum ukrainischen Geheimdienst hat, er soll, so behauptet er gegenüber der Polizei, vor seiner Flucht selbst als inoffizieller Mitarbeiter für den ukrainischen Militärgeheimdienst gearbeitet haben. Verifiziert ist das aber bisher nicht. Michael K. ist auf jeden Fall überzeugt davon, dass der russische Geheimdienst ihm auf der Spur ist. Dass Russland weiß, dass er noch lebt. Also erzählt er der hessischen Polizei alles, sagt Holger Schmidt. Zugegebenermaßen ist das Ganze eine ziemlich abenteuerliche Geschichte, die allerdings für die deutschen Ermittler bis heute nicht restlos belegt ist. Wir erzählen sie mal in seinen Worten. Michael K. sagt, er sei Georgier und hätte in der ukrainischen Armee gedient. Mit seiner Einheit habe er im März 2022 in der Nähe von Butscha gekämpft. Es gebe auch ein Video bei YouTube und Telegram, wo er zu sehen ist und in dem ein russischer Soldat ermordet wird. Er selbst aber, sagt Michael K., der Polizei, habe nicht geschossen. Russland hätte ihn allerdings deswegen auf der Todesliste. Der Kreml angeblich sogar ein Kopfgeld auf ihn angesetzt.
6: Die hessische Polizei hat sehr schnell beschlossen, dass sie das sehr, sehr ernst nimmt und dass sie die Situation für brandgefährlich hält.
5: Laut ARD-Geheimdienstexperte Holger Schmidt sehen die Ermittler eine konkrete Bedrohungslage. Im russischen Staatsfernsehen ist das Todesurteil für Michael K. ja faktisch bereits gefallen. Ihr erinnert euch an das liquidiert. Was aber genau hinter diesem Anruf von Jaroslav steckt, das bleibt unklar. Ein echter Anwerbeversuch? Sollte er nur eingeschüchtert werden oder vielleicht sogar ermordet? Egal wie die Sache hätte ausgehen sollen, es ist denkbar, dass tatsächlich der russische Geheimdienst hinter diesem Anruf steckt. Deshalb zieht dieser Fall schnell große Kreise.
6: Der Generalbundesanwalt ist darüber informiert worden, das Bundesamt für Verfassungsschutz ist darüber informiert worden. Der Mann war in Hessen konkret bedroht und die Frage war jetzt, wie geht man damit um?
5: Das hessische Landeskriminalamt übernimmt und startet einen sogenannten Gefahrenabwehrvorgang mit Michael K. als Lockvogel. Währenddessen meldet sich Jaroslav regelmäßig bei Michael K. Er ruft ihn an, er schickt Nachrichten, er will sich persönlich treffen.
6: Jaroslav hat immer wieder viel Wert darauf gelegt, ja, er weiß ja, wie Michael so drauf ist, wo er so lebt und so. Und man soll sich doch mal treffen und es gäbe ja Geld zu verdienen und das wäre doch lukrativ für ihn. Und vielleicht würden die Aufträge größer. Also der hat da wirklich nicht locker gelassen.
5: In Absprache mit dem LKA geht Michael K. auf das Angebot ein und verabredet sich für ein persönliches Treffen mit Jaroslav. Am Mittwoch, den 19. Juni 2024, um 14 Uhr in einem bestimmten Café in der Frankfurter Innenstadt. Was Jaroslav allerdings nicht weiß, Michael K. stimmt offenbar weiterhin jede Nachricht, die er schreibt, mit dem hessischen LKA ab.
6: Ich stelle mir das so vor, der saß im Landeskriminalamt mit mehreren Beamten um einen Tisch rum und man hat gemeinsam diskutiert, was man wohl schreibt.
5: Am Mittwochnachmittag dann Showdown in der Frankfurter Innenstadt.
6: Und alle sind total angespannt. Und dazwischen sind aber Hunderte von Passanten, die überhaupt keine Ahnung haben, dass sie gerade eben wirklich mitten im Brennglas einer Operation sind, von der nach meinem Eindruck die hessische Polizei eigentlich auch überhaupt keine Ahnung hat, wie das in den nächsten Minuten weitergehen wird.
5: Es wäre nicht das erste Mal, dass russische Dienste einen Mord in aller Öffentlichkeit beauftragen. Erinnert ihr euch an Selimschan Changuschwili? Der hatte im Tschetschenienkrieg gegen Russland gekämpft, wurde als Terrorist von Moskau eingestuft und am 23. August 2019 in Berlin, im kleinen Tiergarten, von einem Mann auf einem Fahrrad mit 2 Schüssen getötet. Es war gegen 12 Uhr mittags, an einem Sommertag, also vor Spaziergängern, vor Parkbesuchern. Eine gezielte Tötungsoperation des russischen Geheimdienstes an einem Regimegegner. So bewertet es später das Gericht in Berlin. Ein weiteres Beispiel, im Jahr zuvor, März 2018, war im britischen Salisbury der russische Überläufer Sergei Skripal vergiftet worden, zusammen mit seiner Tochter. Den Anschlag mit dem Kampfstoff Novichok haben die beiden nur knapp überlebt. Die Botschaft all dieser Taten, wer sich mit dem Kreml anlegt, der lebt gefährlich, egal wo er lebt, sagt der Chef des Bundesverfassungsschutzes Sinan Seelen.
13: Tötungsoperationen gehören zur Klaviatur von Russland. Das heißt also, Russland scheut solche Operationen nicht. Und wenn wir uns anschauen, was da genau passiert ist, gehört es auch zu der Methodik, dass man Personen ausmacht, unter einem Vorwand heranlockt und dann entsprechend angeht, bedroht oder gar tötet.
5: Im Fall von Michael K. sind die Spezialkräfte der hessischen Polizei also genau auf dieses Szenario vorbereitet. Ein mögliches Attentat mitten in der Frankfurter Innenstadt. Die Anspannung ist greifbar. Damit die Ermittler möglichst viele Informationen über Jaroslav und seine Hintermänner bekommen, hält Michael K. Jaroslav hin, schreibt Nachrichten, tut so, als würde er jeden Moment ankommen. Alles immer in enger Absprache mit der Polizei.
6: Er verspätet sich und die Frau macht Stress und es ist noch ein Stau auf der Strecke. Und dann sagt er, er ist noch in eine Polizeikontrolle gekommen und die Uhr tickt weiter und tickt weiter. Jaroslav legt es aber sehr darauf an, wird aber auch im Laufe dieser Stunde, die er wartet, vermeintlich wartet, immer ungeduldiger und versucht immer mehr Druck auszuüben. Jetzt komm und wenn du gleich nicht da bist, dann kann ich nichts mehr für dich tun und es gibt Geld zu verdienen und jetzt los. Und bis zum Ende eben kommt Michael nicht.
5: Während also dieser Jaroslav von irgendwoher weiterhin mit Michael K. schreibt, warten Robert A., Wartkes I. und Arman S. weiter. Sie trinken Cola, sie daddeln auf ihren Handys herum, sie schreiben romantische Textnachrichten an ihre Geliebten. Und je mehr Minuten verstreichen, desto weniger glaubt irgendwer von ihnen noch daran, dass sie diesen Michael K., diesen Ex-Soldaten mit dem markanten Gesicht und dem Rauschebart noch zu Gesicht bekommen.
6: Dann ist die Stunde um, dann sagt Jaroslav, der wohl nicht vor Ort ist, der von irgendwo anders die ganze Operation dirigiert, der schreibt dann in Richtung Michael, so jetzt kann ich auch nichts mehr für dich tun, vergiss es.
5: Die drei Männer ziehen also unverrichteter Dinge ab, gehen zu ihrem Auto, das in der Nähe geparkt ist.
6: Die fahren kaum 2 Straßen weiter durch die Frankfurter Innenstadt und dann schlägt das mobile Einsatzkommando zu, zerrt sie aus den Autos, nimmt sie fest. Und das ist dann eben das Ende der Operation, das ist die offene Phase, wie die Ermittler das nennen. Jetzt ist allen Beteiligten klar, das Ganze ist aufgeflogen. Die drei werden festgenommen, sitzen seitdem in Untersuchungshaft. Das ist im Grunde die dramatische Stunde rund um das Café.
5: Inzwischen glauben die Ermittler, ermordet werden sollte Michael K. an diesem Juni-Mittwoch wahrscheinlich noch nicht. Zumindest finden sie bei den 3 mutmaßlichen Spionen keine Schusswaffen, kein Gift. Sie stellen aber jede Menge Bargeld und einen inaktiven GPS-Tracker sicher. Und auf dem Handy von Wartkes entdecken sie mehrere Fotos von Michael K.
6: Und das ist für die Ermittler auch ein ganz wesentlicher Anhaltspunkt dafür zu sagen, irgendwo muss dieses Foto ja besorgt worden sein, aus der Ukraine, aus Kreisen der ukrainischen Armee. Das deutet ja darauf hin, dass der hier Insider-Informationen hatte.
5: Warum auch immer also, die drei wollten sicher sein, dass sie den richtigen treffen. Ob auf die eine oder andere Art. Der Fall wird seit Dezember 2025 vor dem Oberlandesgericht Frankfurt am Main verhandelt. Genauer gesagt vor dem Staatsschutzsenat. Das Trio ist dort wegen geheimdienstlicher Agententätigkeit angeklagt. wir zurück zum Prozess am Oberlandesgericht Frankfurt. Wartges I., davon gehen die Ermittler aus, soll der Kopf der drei gewesen sein. Laut Anklage hatte er Anfang Mai 2024 von einem russischen Geheimdienst den Auftrag erhalten, Mikael K. auszuspionieren. Er soll es auch gewesen sein, der Arman S. und Robert A. für die Spionageaktion angeworben hat. Möglicherweise gezielt, um das Verwirrspiel perfekt zu machen.
6: Und sie haben alle unterschiedliche Staatsangehörigkeiten, nämlich armenisch, ukrainisch und russisch. Und das bringt natürlich Unruhe auch in so eine Ermittlung, weil dann sofort dann gesagt werden kann, ja, wir sind ja gar nicht Russen oder ich bin ja Armenier oder da sieht man wieder, die Ukrainer waren's. Da darf man sich wirklich nicht täuschen lassen.
5: Arman S. und Robert A. sind also möglicherweise sowas wie die personifizierten falschen Fährten. Strohmänner, die vielleicht auch zu Tätern hätten werden sollen. Eventuell sogar ohne, dass sie sich wirklich wissentlich darauf eingelassen haben, für die russischen Geheimdienste zu arbeiten.
6: Tatsächlich spricht einiges dafür, dass die möglicherweise einfach für die Operation gekauft worden sind und gar nicht so ganz genau wussten, worum es da jetzt geht, wer das jetzt eigentlich ist. Möglicherweise sogar nicht wussten, für wen sie arbeiten.
5: Klassische Wegwerfagenten, Amateure, Low-Levels. Von denen haben wir euch schon in der letzten Folge Dark Matters erzählt. Sie sind Russlands neue Waffe. Einfach rekrutiert, mit dem Versprechen auf schnelles Geld. Und wenn was schief geht, auch genauso schnell wieder fallen gelassen, ohne dass die Gefahr besteht, dass irgendwelche geheimen Informationen ans Licht kommen. Sie können sie nicht verraten, weil sie selbst keine Ahnung haben, was genau sie da eigentlich für wen tun. Die Wegwerfagenten sind die Methode, auf die Putin für seine hybride Kriegsführung aktuell setzt. Allerdings auch aus Mangel an Alternativen, wie die Russland-Expertin von der Körperstiftung Sarah Pagung erklärt. Weil
8: russische Agenten immer schwieriger Zugang haben zu europäischen Staaten aufgrund eben der politischen Lage, aufgrund beispielsweise auch der Tatsache, dass es viele Ausweisungen aus den Botschaften gab und man Alternativen braucht.
5: Nach dem Angriff auf die Ukraine haben europäische Länder als Sanktion hunderte russische Botschaftsmitarbeiter ausgewiesen. Als Diplomaten akkreditierte Geheimdienstmitarbeiter und Spione.
8: Und dann schaut man eben nach Hilfsagenten oder Agentinnen, die sie ganz einfach rekrutieren können und eben auch einfach Zugriff haben.
5: Wir erinnern uns nochmal an den Mord im kleinen Tiergarten. Dafür wurde Vadim Nikolajewitsch Krassikow in Berlin rechtskräftig verurteilt. Ein russischer Geheimagent, der 2024 beim Gefangenenaustausch zurück in Russland am Flughafen von Wladimir Putin persönlich begrüßt wurde. Mit einer festen Umarmung. Man kannte sich schon von gemeinsamen Schießübungen. Ein Mitarbeiter des Inlandsgeheimdienstes, FSB, der aber auch Verbindungen zum russischen Auslandsgeheimdienst, GRU, hatte. Vor 2022, also vor dem Überfall auf die Ukraine, hat vor allem die GRU-Eliteeinheit 29155 die Sabotageaktionen und Attentate in Europa geplant und ausgeführt. Ein Team von Spezialagenten mit einer Mission. Im Westen Chaos stiften, Angst verbreiten, gezielt zu morden. Inzwischen dürfen die meisten von ihnen nicht mehr einfach durch Europa reisen. Also musste für Putins hybriden Krieg ein neuer Modus operandi her. Russland baut sich in den letzten Jahren eine regelrechte Schattenarmee aus Wegwerfagenten in Europa auf. Wenn die Hilfsagenten auffliegen, sind die Konsequenzen für den eigentlichen Auftraggeber minimal. Russland kann so im Westen manipulieren, sabotieren und gleichzeitig jede Verantwortung abstreiten. Und die Aufträge sind extrem unterschiedlich. Manchmal gefährlich, dann wieder wirken sie wie dumme Streiche.
6: Das kann sein, in einem Café zu sitzen und auf jemanden zu warten. Das kann sein, jemand den Auspuff mit Bauschaum zuzusprühen und irgendeinen Zettel hinter die Windschutzscheibe zu kleben. Das kann sein, ein Paket aufzugeben, eine Flughafenbewegung zu beobachten. Lauter so Dinge, die dann im großen Bild eine ganz andere Bedeutung bekommen. Die im großen Bild dann auf einmal wirklich für Destruktion in der Gesellschaft sorgen oder zur Spionage im militärischen Bereich dienen oder irgendeinen anderen Zusammenhang haben.
5: Sabotage, Störung, Provokation, dass sich Leute dafür anwerben lassen, einen Zettel hinter eine Windschutzscheibe zu klemmen, ohne wirklich zu wissen warum, das kann man sich noch vorstellen. Aber Aushilfsagenten, die via Telegram-Chat für einen Mord eingekauft werden, die sich für ein paar hundert Euro von Unbekannten zu so einer schweren Straftat anwerben lassen? Auch wenn es schwer vorstellbar ist, das passiert tatsächlich. Und wie das abläuft mit den Mordaufträgen per Chat und welche Summen dafür über den Tisch gehen, das zeigen die Recherchen von Carina Huppertz. Sie ist Investigativreporterin bei der Rechercheplattform Papertrail Media und sie hat herausgefunden, wie Wegwerfagenten rekrutiert werden.
7: Tatsächlich war es gar nicht so schwer, in diese Anwerbegruppe reinzukommen. Das war nämlich einfach ein öffentlicher Telegram-Kanal. Wir mussten zwar ein bisschen suchen, ne, wo die richtigen Inhalte sind, aber dann war es einfach ein öffentlicher Kanal, auch ein sehr großer, mit fast 500.000 Abonnenten.
5: In dieser Gruppe wird in erster Linie Propaganda gepostet. Bilder von russischen Soldaten, patriotische Russland-Bekundungen, Schmähungen gegen die Ukraine. Aber es werden auch ganz offen Aufrufe eingestellt.
7: Also nach dem Motto, wenn ihr auch das Gefühl habt, ihr müsstet hier mal was tun, dann klickt doch mal hier auf den Link, dann kommt ihr zu unserem Bot und dann erfahrt ihr mehr.
5: Die Aufrufe sind in verschiedenen Sprachen formuliert, in erster Linie auf Russisch, aber auch auf Englisch, auf Französisch. Da sollen also vor allem Europäer angesprochen werden, die bereit sind, bei sich vor Ort Sabotageakte auszuführen.
7: Um die zu erreichen, wurde teilweise auch Ironie genutzt. Also ein Post zum Beispiel, der war dann so bebildert mit brennenden Zugwaggons, mit Rauchsäulen. Und dann stand da so vermeintlich ironisch daneben, infolge zufälliger Umstände hätte eine Verteilerstation für Flüssiggas in Rumänien angefangen zu brennen. Ebenso ein paar Züge, die Materialien in die Ukraine liefern. Und wenn man auch an so zufälligen Umständen teilhaben will, dann könne man sich ja melden.
5: Und Carina Huppertz und ihr Team melden sich. Sie klicken auf den Link und landen bei einem Bot, der sie auffordert, ihre Sprache auszuwählen. 20 verschiedene werden angeboten. Das Ganze sieht ziemlich professionell aus. Sie geben sich als Valerie Ivanov aus, einen 26 Jahre alten Esten, und werden in einen Chat weitergeleitet.
7: Wo dann, so bei unserer Erkenntnis, doch ein realer Mensch dahinter saß, der dann am Anfang erstmal ganz knapp und eher militärisch Daten abgefragt hat, wie ist der Name, Wohnort, Geburtsdatum. Also da hat man schon gemerkt, dass jetzt versucht wird, ein bisschen auszusieben und mit den Leuten im Gespräch zu bleiben, die es ernst meinen.
5: Wer da am Ende schreibt und die Fragen stellt, das lässt sich nicht wirklich sagen, sagt Carina Huppertz. Aber
7: es war klar, dass die Anwerbung im Sinne Russlands ist. Wir haben auch unsere Recherche von verschiedenen Geheimdienstquellen aus verschiedenen Ländern einschätzen lassen. Da war eigentlich einhellig die Meinung, das entspricht dem Vorgehen Russlands.
5: Wer auch immer der anonyme Recruiter ist und für wen genau er arbeitet, schon in den ersten Nachrichten im Telegram-Chat wird klar, hier wird jemand gesucht, der zum Äußersten bereit ist.
7: Da wurde dann eben gefragt, ich möchte hier nur kurz sicherstellen, dass dir die Ernsthaftigkeit der Dinge bewusst ist, über die wir sprechen. Hast du schon mal jemanden getötet?
5: Dass die da so mit einem Mordauftrag ins Haus fallen, also dass es sofort um die Frage geht, ob es ein Problem wäre, jemanden umzulegen, damit haben Carina Huppertz und ihr Team dann doch nicht gerechnet.
7: Direkt am Anfang, also quasi nachdem wir uns ausgewiesen haben, das war so von 0 auf 100 in diese Thematik rein, also in einer Wucht, die wir, glaube ich, so nicht erwartet haben. Wir dachten, jetzt geht's vielleicht erstmal um, wo wirft man mal einen Brandsatz hin oder so. Aber diese Frage so gleich am Anfang, die hat uns, glaube ich, alle überrascht.
5: Und mit dieser Frage trifft der Recruiter auch direkt ins Schwarze. Denn genau da hat sich das Team um Carina Huppertz auch eine klare Grenze gesetzt.
7: Wir hatten dann sozusagen im Sinne der Recherche gesagt, wir wären zwar bereit zu Brandstiftung oder da würden wir uns weiter drüber unterhalten wollen, aber ein Mord kommt nicht in Frage.
5: Trotzdem halten sie den Chat erstmal am Laufen, schreiben, dass sie bisher nur in Schlägereien verwickelt waren, fragen den Recruiter weiter aus, wie genau man denn hier mit Aufträgen, mit Sabotageaktionen also Geld verdienen könne.
7: Da ging es erstmal um sowas wie Brandstiftung, vor allem für militärische Ziele. Also wenn du einen Panzer anzündest, dann gebe ich dir 10.000, wurde zum Beispiel gesagt von diesem Recruiter. Am allerbesten sei sowieso NATO-Gerät. Wir haben uns als jemand aus dem Baltikum ausgegeben. Da hat der Recruiter dann auch nachgefragt. Da steht doch immer ganz viel NATO-Gerät. Wie sieht's denn damit aus?
5: Aber immer wieder driftet das Gespräch ab. Eben war es noch der NATO-Panzer, dann geht's schon wieder um Auftragsmord. Auch dafür würde man bezahlen. 10.000 Dollar pro Kopf, schreibt der Recruiter.
7: Er hat so sehr umgangssprachlich gesprochen und mit vielen Schimpfworten. Also es ging dann zum Beispiel darum, man könne ja ein Zitat Faschisten auf dem Territorium der baltischen Staaten töten. Faschist ist dann auch wieder so ein übliches russisches Propagandanarrativ.
5: Ein Menschenleben für 10.000 Dollar. Ein Handgeld für einen großen Geheimdienstapparat, aber eine Riesensumme für einen Kleinkriminellen. Und diese Unterhaltungen zeigen, wie schnell man da zur Sache kommt, wie klein die Schwelle ist, einen Mord zu beauftragen, wie sicher sich die Auftraggeber offenbar fühlen. Sind Robert A., Arman S. und Vatkes I. auch so unverhohlen angelockt worden? Kam man mit ihnen auch so schnell zur Sache, als sie bei Telegram mit einem dieser Recruiter schrieben? Experten von Polizei und Verfassungsschutz halten es für möglich, sogar für wahrscheinlich, dass das Treffen mit Michael K. in Frankfurt, so heißt es in schönstem Behördendeutsch, vermutlich der Vorbereitung weiterer geheimdienstlicher Operationen in Deutschland, möglicherweise bis hin zur Tötung der Zielperson, dienen sollte. Das steht in der Anklageschrift. Das Motiv? Ein Racheakt für den getöteten russischen Soldaten, so wie im russischen Staatsfernsehen angekündigt. Aber wie genau der Auftrag des russischen Geheimdienstes aussah, ob Vatkes I. ihn angenommen hat, wie viel er wirklich wusste und warum er Robert A. und Arman S. an seine Seite geholt hat, das muss noch geklärt werden. Genau diese Unschärfen, diese vielen Fragezeichen, das hat Methode. So funktionieren diese Spionageaktionen, erklärt ARD-Geheimdienstexperte Holger Schmidt.
6: Möglicherweise ist es eben genau auch nur darum gegangen, bei Michael dieses Gefühl von wir wissen, wo du bist, aufzubauen oder mit ihm in irgendeiner Form so als Doppelagent weiterzuarbeiten, wenn man ihn denn bekommen hätte. Es ist komplex und deswegen ist auch die Situation für die Sicherheitskräfte, die an diesem Nachmittag das alles ja hautnah beobachtet haben, ausgesprochen brisant gewesen. Und mitten im Getümmel der Frankfurter Innenstadt stand jedenfalls für die Beamtinnen und Beamten die Zeit still.
5: Gleichzeitig ist es bemerkenswert, wie verloren diese drei Hilfsspione sind, als Michael K. nicht zur vereinbarten Uhrzeit auftaucht. Wenn man das damit vergleicht, mit wie viel kalter Präzision russische Geheimdienstler in der Vergangenheit agiert haben, wenn es darum ging, Kritiker aus dem Weg zu schaffen, dann wirkt dieses Vorgehen eben amateurhaft, unbeholfen, nervös. Am Ende haben sie es eben aus russischer Sicht komplett in den Sand gesetzt. Der Verräter lebt, die Jäger sind geschnappt worden.
6: Bisschen bleibt natürlich auch der Eindruck, ihr habt es nicht hinbekommen. Aber richtig jetzt definitiv zu sagen, wie dieser Nachmittag in Frankfurt in der Innenstadt hätte weitergehen sollen, das traue ich mir nicht zu. Dass das hätte tödlich enden können, da bin ich mir sicher.
5: Nur weil hier offenbar keine Profis, sondern mutmaßlich eben Wegwerfagenten am Werk sind, wird das Ganze nicht sehr viel schneller lebensgefährlich. Michael K. hat wahrscheinlich sein Leben dem Umstand zu verdanken, dass er sehr früh misstrauisch wurde und dass er es mit absoluten Anfängern zu tun hatte. Aber er ist nicht der Einzige, den Moskau im Staatsfernsehen zur Jagd freigegeben hat. Es gibt Parallelen zu einem Mordfall wenige Monate zuvor. Im Februar 2024 gelingt es Killern im Auftrag Russlands offenbar, einen untergetauchten Überläufer zu töten. Mitten in Villa Joyosa, einem kleinen Küstenort an der spanischen Costa Blanca. Die Geschichte beginnt wenige Monate vorher, am 9. August 2023. Es ist früh am Abend, die Sonne steht schon tief. Ein russischer Transporthubschrauber nähert sich in niedriger Höhe der ukrainischen Grenze. Am Steuer sitzt der russische Offizier Maxim Kusminow, 28 Jahre alt, breitschultrig, mit einer charakteristischen Narbe in der linken Augenbraue. Er schaltet den Funk ab und tut, was kaum jemand wagt. Kusminow desertiert. Mit seinem Hubschrauber fliegt er über die Grenze in die Ukraine. In einem Propagandavideo der ukrainischen Armee ist seine Flucht zu sehen, wie die Armee ihn in Empfang nimmt, ihm Deckung gibt, ihn medizinisch versorgt, weil Schüsse ihn am Bein verletzt haben. Ukrainische Geheimdienste geben später bekannt, sie hätten die Aktion unter dem Namen Operation Sinisia, auf Deutsch Operation Meise, über Monate koordiniert und Kusminow zum Überlaufen bewegt. Er selbst erzählt davon im Propagandavideo.
14: Ich habe die Geheimdienste der Ukraine kontaktiert und meine Situation geschildert. Sie haben mir mehrere Optionen vorgeschlagen und gesagt, dass sie für meine Sicherheit garantieren, mir neue Papiere ausstellen und mich auch finanziell entschädigen. Dann haben wir Details besprochen und angefangen, meinen Flug zu planen.
5: Als der Ex-Militärpilot den Hubschrauber über die ukrainische Grenze fliegt, ist er nicht allein. An Bord sind auch zwei seiner russischen Kameraden. Nach Angaben des ukrainischen Militärs werden sie bei der Aktion getötet. Russland behauptet sogar, Kusminow selbst hätte sie umgebracht, damit sie ihn nicht an der Flucht hindern. Für die Ukraine ist es der größte Propagandaerfolg dieses Kriegs. Seit der Invasion Russlands haben die Geheimdienste immer wieder versucht, russische Soldaten zum Überlaufen zu bewegen, teils mit hohen Summen. So wollten die Ukrainer ihren Angreifer von innen heraus schwächen. Jetzt ist einer diesem Ruf gefolgt und mitsamt Transporthubschrauber über die Grenze geflogen. In den Augen der Ukrainer ist Maxim Kusminow ein Held, sagt ARD-Geheimdienstexperte Holger Schmidt.
6: Auch wenn dieser Hubschrauber Mi-8 ist, also eigentlich uraltes Kriegsgerät. Auf der anderen Seite mutmaßlich natürlich moderne Funktechnik und eine moderne Ausstattung in dem Hubschrauber, die den Ukrainern schon geholfen haben wird, einzuschätzen, was die Russen können. Aber vor allen Dingen ein unglaublicher Gesichtsverlust für die Russen.
5: Das ist dann auch der entscheidende Punkt. Der verlorene Mi-8-Hubschrauber ist ärgerlich, ja, aber das eigentlich Unverzeihliche ist die öffentliche Demütigung Russlands. Kusminow hat geheime Militärinformationen über die Grenze geschmuggelt und den ukrainischen Geheimdienst übergeben. Er lässt sich zum Protagonisten einer medial inszenierten Heldengeschichte machen, ein strahlendes Vorbild für all jene, die mutig genug sind, sich gegen das russische Regime zu stellen. Dafür sitzt er in Interviews wie eine menschliche Trophäe neben dem Chef des ukrainischen Militärgeheimdienstes und stellt sich klar gegen die russische Invasion in der Ukraine.
14: Ich habe für mich entschieden, dass da Kriegsverbrechen begangen werden und dass ich mich nicht daran beteiligen würde. Ich hatte ein Flugzeug, ein recht gutes Gehalt, zwei Wohnungen, fast eine Rente. Vieles hat mich dort gehalten, aber das ist für mich nicht wichtig. Die Hauptsache ist, dass ich mich nicht an diesen Verbrechen beteilige.
5: Und Kusminow, der Überläufer, ruft andere Soldaten auf, seinem Beispiel zu folgen und auch zu desertieren. Es ist die maximale Provokation, ein Stachel in der lückenlosen Erzählung, die die russischen Staatsmedien präsentieren. Dass jemand aus den eigenen Reihen nicht nur desertiert, sondern das eigene Land und das Militär dermaßen hintergeht, macht Kusminow zum russischen Staatsfeind. Seine Flucht hat Russland und sein Militär vor der gesamten Weltöffentlichkeit schwach aussehen lassen. Und damit das eine Vergehen begangen, das Russlands Präsident Wladimir Putin, so sagt er selbst immer wieder, niemals verzeiht.
15: Muss man in der Lage sein, zu vergeben?
16: Ja, aber nicht alles.
15: Was kann man nicht verzeihen?
16: Verrat.
5: Nach Putins Logik bleibt auf die Dissertation von Kusminow nur eine Antwort. Brutale Vergeltung, um das Machtgleichgewicht wiederherzustellen und die eigene Stärke zu demonstrieren. Und deshalb passiert jetzt etwas, was wir genauso schon vom Fall Mikhail K. kennen. Der Ex-Pilot Kusminow wird im russischen Staatsfernsehen für vogelfrei erklärt. In einem Beitrag heißt es offen, der russische Geheimdienst GRU habe den Befehl erhalten, ihn zu eliminieren. Piloten und Offiziere des russischen Militärgeheimdienstes schwören Rache. Einer sagt, wir finden irgendwann jeden. Unsere Arme sind lang. Und sie finden ihn. In einem Neubauviertel im Urlaubsörtchen Villa Joyosa an der spanischen Mittelmeerküste. Nach dem Medienrummel um seine spektakuläre Flucht taucht Maxim Kusminow hier im Oktober 2023 unter. Er hat gefälschte Papiere, er gibt sich als 33-jähriger Ukrainer aus. Aber er hat ein risikoreiches Versteck gewählt. Die Provinz Alicante, in der auch dieser Urlaubsort liegt, ist eine Art osteuropäische Enklave. Bei Russen und Ukrainern gleichermaßen beliebt. Auch der russischen Mafia werden Verbindungen nach Alicante nachgesagt. In der Wohnanlage, in der Kusminow im 9. Stock lebt, wohnen hunderte Russen und Ukrainer. Und Kusminow scheint sich in Villa Joyosa sicher zu fühlen, sagt ARD-Geheimdienstexperte Holger Schmidt. Vielleicht zu sicher.
6: Er soll durchaus eine Menge getrunken haben und geprahlt haben und Andeutungen gemacht haben, wer er ist und wie toll er ist und wie super das geklappt hat und was er für ein Dollarhecht ist, sage ich jetzt mal. Da brauche ich jetzt nicht viel Fantasie.

0: unerbittlich. Kusminow sprintet los, versucht noch zu entkommen, wird aber am Oberkörper von 6 Kugeln getroffen. Er bricht zusammen. Die beiden Killer steigen wieder ein, geben Gas und überfahren ihr Opfer bei ihrer Flucht aus der Tiefgarage offenbar mit voller Absicht. Wenig später findet die Polizei diesen weißen SUV, ausgebrannt. Vermutlich haben sie mit einem speziellen Brandbeschleuniger nachgeholfen, um alle Spuren zu vernichten. Es sieht immer mehr danach aus, dass hier nicht irgendwelche Kleinkriminellen gemordet haben, sondern Profis. Einen möglicherweise eindeutigen Hinweis auf die Täter finden die Beamten dann am Tatort. Patronenhülsen, 9 mm, abgefeuert aus einer Makarov, früher die Standardwaffe russischer Geheimdienste. Offiziell ermitteln die spanischen Behörden noch. Laut der Zeitung El Mundo sind spanische Sicherheitskreise aber überzeugt, dass der russische Auslandsgeheimdienst den Mord organisiert hat. Nur, wie so oft lässt sich die Spur nach Moskau nicht zweifelsfrei belegen, auch wenn der Verdacht naheliegt, vielleicht sogar naheliegen soll. Die Message dieses Mordes ist unmissverständlich, sagt ARD-Geheimdienstexperte Holger Schmidt. Wir finden dich, wir kriegen dich, wir töten dich. Und wir geben uns nicht mal Mühe, es so heimlich und leise wie möglich zu tun.
1: Nach dem Motto, du bist kein Held, du bist jemand, der einfach überfahren wird. Also das ist eine ganz, ganz klare Handschrift, ohne dass ich jetzt im Sinne eines rechtsstaatlichen Urteils hier irgendeine Beweiskette letztlich hinlegen kann, ohne dass ich sagen kann, wo der Mörder herkommt, aber es steht für mich fest.
0: Auch wenn sich Russland bedeckt hält, ob seine Geheimdienste wirklich in direkter Verbindung zum Mord an Kusminow stehen, von offizieller russischer Seite wird kein Hehl daraus gemacht, dass der Ex-Pilot den Tod bekommen hat, den er verdient.
2: Ein Hund stirbt den Tod eines Hundes.
0: So kommentiert der ehemalige russische Präsident und Ministerpräsident Dmitri Medvedev, jetzt Vizevorsitzender des Sicherheitsrats, das Attentat auf Kusminow in einem Fernsehinterview. Wer Maxim Kusminow so brutal ermordet hat, ist weiter unklar. Waren es professionelle Killer oder doch Wegwerfagenten, wie möglicherweise auch im Fall Michael K. So zynisch es klingt, für die Botschaft, die Moskau senden will, ist es am Ende fast egal, sagt ARD-Geheimdienstexperte Holger Schmidt.
1: Da geht es um Rache, um Vergeltung, um Größenwahn, um insbesondere bei Wladimir Putin die Vorstellung, wieder dahin zu kommen, zu einem Reich, zu einer Sowjetunion, sage ich jetzt mal, wie er sie sich vorgestellt hat und wie er sein ganzes Berufsleben über festgestellt hat, dass das eigentlich Stück für Stück auseinandergebrochen und verraten worden ist von den eigenen Leuten.
0: Und deshalb gilt in Russland die Devise, keine Gnade den Verrätern. Niemals.
1: Solange möchte man eben so brutal zurückschlagen, dass man selber so eine Art Genugtuung verspürt, dass man bei den eigenen Anhängern eine Genugtuung hervorruft und dass man bei den Gegnern einfach Angst und Schrecken und den Eindruck erzeugt, wenn du dich gegen uns stellst, dann bist du an keinem Ort sicher und dann kann dir alles Mögliche passieren.
0: Russlands Mordkomplotte zielen also weniger auf die, die sterben, sondern vor allem auf die, die leben. Die zusehen, die öffentliche, medial inszenierte Jagd auf Kritiker wie Tschangoschwili, Skripal oder Kusminow und die perfiden Anschläge auf sie, all das füttert Putins Propagandamaschine. So kontrolliert der Kreml mit Hilfe der Geheimdienste die Stimmung im eigenen Land. Wer nicht mit uns ist, ist gegen uns. Die da draußen wie hier drin. Wehe dem, der sich aufmacht, herauszufinden, ob an diesem binären Weltbild, an dieser Schwarz-Weiß-Schablone noch irgendwas anderes dran ist. Wer aussteigt, wer hinterfragt, wer das herausfordert, dem geht es schlecht. Und alle wissen, was mit ihm geschehen ist. Besonders Staatsbedienstete oder Armeeangehörige haben so klar vor Augen, wer sich gegen Putin stellt, der riskiert sein Leben. Diese Morde und Mordversuche in europäischen Ländern entfalten ihre Wirkung aber auch dort, wo sie verübt werden. Genau wie Spionage- und Sabotageaktionen sind sie Teil von Russlands hybrider Strategie, den Westen zu bekämpfen. So Holger Schmidt.
1: Sicher kann man sagen, dass zur russischen Machart gehört, das wenig dezent zu machen, sondern eher sehr plakativ zu sagen, das sind wir, das soll nach uns aussehen und das ist einfach gnadenlos und kompromisslos.
3: Das ist der psychologische Faktor sozusagen, der einfach die Bevölkerung verunsichern soll und sicherlich die Politik auch beeinflussen soll und eine Art, vielleicht nicht Panik, aber doch zumindest Sorgenmodus versetzen kann.
0: Das ist dann ein Aspekt, der die westlichen Staaten vor eine riesige Herausforderung stellt, sagt Russland-Expertin Sarah Pagung.
3: Und das andere hat es eben auch eine deutlich größere politische Dimension. Man kann nicht einfach zulassen, dass ein fremder Staat auf dem eigenen Territorium

0: willkürlich Leute umbringt.
1: Was also können die europäischen Nachrichten und Geheimdienste tun, um zu verhindern, dass ihre Staaten zu Schauplätzen werden? Wie können sie die Gegner Russlands, die in Europa Zuflucht suchen, vor ihrem rachsüchtigen Regime beschützen? Sinan Seelen, der Chef des Verfassungsschutzes, setzt auf eine Doppelstrategie. Im Vorfeld verhindern, was möglich ist, und im letzten Moment stoppen, was nötig ist.
2: Und den einen oder anderen Fall beim Generalbundesanwalt haben wir in diesem Kontext. Dann sehen Sie, dass man beides tut. Auf der einen Seite wirklich mit der Härte nachrichtendienstlicher und polizeilicher Instrumente zuzuschlagen. Mir wäre es viel lieber, wenn es gar nicht dazu kommt. Und das ist die präventive Komponente.
1: Denn die deutschen Sicherheitsbehörden haben auch eine Informationskampagne gestartet. Kein Wegwerfagent werden lief im September 2025 an. Damit wollen BKA, BND, MAD und das Bundesamt für Verfassungsschutz in den sozialen Medien über Moskaus Vorgehen aufklären. Wie Anwerbeversuche genau aussehen, wie gefährlich diese Aktionen werden können. Bebildert ist das Ganze mit kleinen Piktogrammen, unter anderem mit einem Strichmännchen, das sein Agentenhütchen in den Mülleimer wirft. Sinan Seelen sagt, es gehe darum, Bewusstsein zu schaffen. Auch für die, die eigentlich gar nicht wissen, wo sie da gerade genau hineingeraten.
2: Es gibt sicherlich Leute, die das sehr bewusst machen. Auch diese Fälle kennen wir. Fälle von Personen, die sich anbieten, sagen, ich habe Ideen, ich würde das gerne umsetzen im Sinne der russischen Sache. Aber wir haben auch die Fälle, wo man nicht das Ausmaß des eigenen Beitrags im Rahmen der hybriden Angriffe überblickt und trotzdem aktiv wird. Und genau auf diese Person gehen wir auch zu.
1: Auch heftige Strafen sollen abschrecken. Dass die Täter, wenn auch teilweise unwissentlich, an geheimdienstlichen Agententätigkeiten beteiligt sind, das wirke sich verschärfend auf das Strafmaß aus, schreibt das BKA. In besonders schweren Fällen gibt es dafür bis zu 10 Jahre Freiheitsstrafe. Aber kann das diesem Wegwerfagentennetzwerk, das sich Putin in Europa aufbaut, wirklich irgendwas entgegensetzen? ARD-Geheimdienstexperte Holger Schmidt ist da skeptisch.
3: Dass jetzt so eine Kampagne wirklich jemand erreicht, der gerade dabei ist, am Rande eines Bütchens gegen einen Fuffi zu irgendeiner Operation gekauft zu werden, das halte ich wirklich nicht sonderlich für wahrscheinlich. Ich glaube eher, dass so eine Kampagne den Effekt haben kann, dass eben in einem reflektierteren Teil der Gesellschaft Menschen sagen, ach guck mal, der Verfassungsschutz tut etwas.
1: Gleichzeitig löst diese Kampagne auch nicht das eigentliche Grundproblem, das die Sicherheitsbehörden mit Wegwerfagenten haben, erklärt Russland-Expertin Sarah Pagung.
4: Dass das Personen sind, die vielleicht nicht unbedingt im Verdacht stehen, die auch nicht unbedingt im Aufklärungsinteresse von Geheimdiensten sind, auch von deutschen Geheimdiensten, und dadurch eben sehr schwer aufzuspüren sind. Ich glaube, dass die deutschen Geheimdienste das jetzt auch mehr erkennen, aber es ist natürlich eine Sache, die sehr schwer zu verfolgen ist, weil sie einfach nicht wissen, wer genau es als nächstes machen wird.
1: Werden Wegwerfagenten demnächst einen russischen Staatsfeind töten im Auftrag des Kreml? Oder wird Moskau wieder Profis schicken? Michael K., Kusminow, es gibt Parallelen, die Handschrift ist ähnlich, die Botschaft immer dieselbe, Vergeltung, Machtdemonstration. Aber ARD-Geheimdienstexperte Holger Schmidt warnt auch, aus diesen Einzelfällen einen durchdachten Plan abzuleiten, das wäre eine fatale Fehleinschätzung. Das System, mit dem Russland in Europa operiert, das bleibt undurchschaubar.
3: Was wir, glaube ich, verstehen müssen, ist, dass die Erscheinungsformen von Geheimdienstarbeit gerade aus dem russischen Raum, dass die ungeheuer vielfältig sind, dass man aus einem Fall nicht die Blaupause für den anderen ableiten kann, dass das immer noch mal ein Tick anders sein kann und dass dieser Grundmoment von Geheimdienstoperationen, eine Schockwirkung nach außen zu erzeugen, immer auch damit zu tun hat, dass nichts eben so ist wie etwas, was wir schon erwartet haben.
5: Matters. 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
1: Kurzer Hinweis, hier folgt jetzt ein Extra, ein Bonus. Wie läuft das eigentlich genau bei den Geheimdiensten? Viel Spaß beim Schlaumachen. Wie ist es denn, was die Prävention angeht? Also gibt es eine Möglichkeit, diese Taten, diese vielen Nadelstiche, von denen wir ja auch immer sprechen in den Folgen, also die wirklich zu verhindern im Vorhinein, oder ist es im Grunde aussichtslos.
3: Ja, ich glaube, wie in vielen Bereichen des Lebens, es fängt im Kleinen an. Und es fängt vielleicht auch mit ganz simplen Dingen an. Wenn sich jeder von uns hier in der Zuhörerschaft selber dazu entscheiden könnte, auch wenn es vielleicht irgendwie mal reizvoll ist, mit der eigenen Drohne irgendwo zu fliegen, wo man ein spektakuläres Bild vielleicht auch in der Nähe eines Flughafens kriegen kann, wenn man das einfach mal lassen würde. Und wenn man sich einfach mal klar macht, dass es egal, aus welchem Motiv man Drohnenflüge da macht, wo man sie nicht machen sollte, dass das einfach Sicherheitsbehörden beschäftigt und dass das zu Problemen nicht nur wegen der Störung des Flugverkehrs, sondern auf ganz vielen Ebenen führen kann. Und genauso klar ist natürlich, dass der Satz, den ich eben gesagt habe, jetzt für die eine oder den anderen dazu führen kann, dass er sagt, okay, gut, das heißt, wenn ich Destruktion machen will, nehme ich mir einfach eine Drohne aus dem Elektronikmarkt und fliege einfach mal quer durch.
1: Komme ich vielleicht in die Tagesschau.
3: So, ja, dann komme ich im Extremfall in die Tagesschau. Das ist dann auch wieder für die Flughäfen und Sicherheitsbehörden natürlich auch wieder eine Abwägungssache. Eine Sperrung des Luftraums muss ja gemeldet werden. Ich unterstelle jetzt auch mal den meisten der Akteuren, die wollen keine Nachrichten unterdrücken, aber wollen die, dass es in der Tagesschau kommt und dass es dann am nächsten Tag genau am nächsten Flughafen genauso über die Trittbrettfahrer läuft. Mhm. Also das ist alles relativ teufelskreisartig. Du hast aber danach gefragt, was kann man denn tun? Also selber es nicht machen. Wenn du jemand siehst, der es tut, vielleicht auch so eine Form von Zivilcourage. Sag mal du, ist das jetzt wirklich klug hier mit der Drohne? Sag mal, wer bist du denn eigentlich? Häufig ist es ja auch so, dass diese Drohnen gar nicht so furchtbar lange in der Luft sind. Und selbst wenn die Polizei davon erfährt, sie vergleichsweise zu spät kommt, weil diese Flughafenareale oder diese Hafenareale einfach sehr, sehr groß sind und es einfach, bis man das am Himmel ausgemacht hat, das dauert alles einfach eine gewisse Zeit. Das heißt, unter Umständen kann es auch sinnvoll sein, einfach selber mal die Polizei zu rufen und zu sagen, ich sehe hier eine Drohne, ich mache mir hier Gedanken, vielleicht solltet ihr euch darum kümmern. Und dann sind wir in dem Bereich, den hast du gerade schon mal angeschnitten, so mit der Frage, was kann denn die einzelne Polizeistreife tun? Ich glaube, da ist es eher so noch eine Ebene weiter oben in der Polizei, bei den Dienstgruppen, in den Revieren, vielleicht auch bei der Staatsanwaltschaft, dass man eben erkennt, wenn Dinge erkennbar seltsam sind und wenigstens mal darüber nachdenkt, dass es anders sein könnte, als es bislang ist. Das ist ja wie dieser Bauschaumfall. Aber es geht mir um das Prinzip, eben erkennen, dass da etwas ist, was nicht in der allgemeinen Statistik und im allgemeinen Rauschen untergeht. Aber ich glaube, dass die Leute, die für ein schnelles Geld so ein Auspuffrohr verstopfen oder einen Botendienst machen, ich glaube doch allerspätestens, ich werde jetzt ganz, ganz historisch, seit Emil und die Detektive hat doch eigentlich jeder verstanden, dass es diese komischen Sachen mit bring mal einen Brief wohin oder gib mal irgendwo was ab, dass das eigentlich nie mit einem sauberen, legalen Geschäft zu tun hat, sondern eigentlich immer um irgendetwas geht, wo jemand seine Rolle verschleiern will und es immer darum geht, dass hier Spuren verwischt werden oder man sich in etwas reinziehen lässt. Früher hätte man gesagt, für eine schnelle Mark, die eigentlich nicht sauber sind. Und ob diese Leute, die aber trotzdem die Motivation haben, dieses schnelle Geld mitzunehmen, jetzt plötzlich anders handeln, wenn sie den Eindruck haben, das könnte jetzt ein Nachrichtendienst sein. Noch dazu, wo wir ja mitkriegen, dass dieser Nachweis gar nicht so richtig leicht zu führen ist. Da bin ich nicht so überzeugt von. Vielleicht eher noch, dass die Straferwartung schrecken könnte. Denn wenn man das als geheimdienstliche Agententätigkeit bewerten würde, dann drohen ja wirklich lange Haftstrafen. Aber dann müsstest du vor Gericht ja auch wirklich beweisen, dass es da sowas wie einen Auftrag gab. Und das funktioniert auf Telegram ja nicht so, dass jetzt ein offizielles Profil des russischen Nachrichtendienstes sagt, hier Geschäftsmodell, fülle bitte folgenden Mitarbeiterbogen aus, du kriegst eine Fellmütze und eine Dienstnummer, sondern das ist ja viel, viel unterschwelliger und das geht in einer kumpelhaften kurzen Chatsprache und mit einer kleinen Überweisung über irgendeinen Zahlungsdienstleister. Und ob man diese Leute an der Stelle wirklich so erreicht, ich bin da eher skeptisch, möchte aber trotzdem nochmal allen Hörerinnen und Hörern nahelegen, wenn ihr entsprechende Angebote habt, eher nicht wahrnehmen. Es könnte eine lange Haftstrafe drohen.
1: Ich habe viel gelernt wieder in der Folge von dir, Holger. Danke, dass du uns von all dem erzählt hast. Ich freue mich auf unser nächstes Hintergrundgespräch.
3: Und ich sage gerne und bis dann.
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2: Einen schönen guten Abend. Ich begrüße Sie zur Tagesschau. Nach der verstolperten Kabinettsumbildung hatten manche mit einem Denkzettel gerechnet, doch die Wahl ging glatt. Die Abgeordneten der Unionsparteien machten Thorsten Frei mit knapp 92% der Stimmen zu ihrem neuen Vorsitzenden. Damit bekam Frei ein besseres Ergebnis als sein Vorgänger Spahn. Nach der Abstimmung gab es dann eine Aussprache über die Kabinettsumbildung und die Kommunikation von Bundeskanzler Merz.
3: Mit rund 92% zum Unionsfraktionsvorsitzenden gewählt, Rückenwind für Thorsten Frei. Doch er weiß, die Umfragen für die Regierungskoalition sind schlecht, der Druck hoch.
4: Wir werden natürlich nicht dafür gelobt, weil wir einen Koalitionsvertrag abarbeiten, sondern wir werden nur dann das Vertrauen und die Zustimmung in der Bevölkerung bekommen, wenn wir es schaffen, die ganz persönlichen Lebensverhältnisse zu verbessern.
3: Viele Abgeordnete bekamen in den vergangenen Wochen Druck in ihren Wahlkreisen. Unklare Kommunikation des Kanzlers bei seinen Personalentscheidungen, ein häufiger Vorwurf.
5: Wen der Kanzler als Minister oder Staatssekretär hat, ist ja letztendlich seine Entscheidung. Aber ich finde, der Umgang, das ist aus meiner Sicht nicht so gelaufen, wie ich mir es gewünscht hätte.
3: Hinter verschlossenen Türen heute eine ausführliche Aussprache zwischen Abgeordneten und Bundeskanzler. Einiger Unmut auch darüber, wie die Koalition Reformen kommuniziert.
6: Da gibt es noch viel zu tun und das kam jetzt eben in der nicht öffentlichen Aussprache auch schon zur Geltung.
7: Ich glaube schon, dass er da sehr aufmerksam zugehört hat und auch verstanden hat.
3: Merz verspricht Besserung.
8: Dass wir eine bessere Beschreibung unserer Ziele brauchen, dass wir einen besseren Überbau brauchen. Warum machen wir das alles mit diesen Veränderungen und diesen Reformen? Und dass das auch zwischen Regierung, Fraktion und beiden Parteien mit der SPD zusammen, aber auch für uns als Union einfach besser erklärt wird.
3: Am frühen Mittag war der Kanzler schon hier, im vorübergehenden Amtssitz des Bundespräsidenten, denn Schloss Bellevue wird saniert. Kanzleramtsministerin Warken und die anderen neuen Minister erhielten hier ihre Ernennungsurkunden, doch es fehlt noch der Eid vor dem Bundestag.
9: Ich habe zur Kenntnis genommen, dass die Minister diesen Eid in der ersten Sitzung des Bundestages nach der Sommerpause leisten werden.
3: Manche Verfassungsrechtler halten das für zu spät. In den Ministerien ist die Amtsübergabe heute schon erfolgt. Erstmals äußert sich der bisherige Verkehrsminister Patrick Schnieder öffentlich zu seiner Entlassung.
10: Ämter werden in einer Demokratie immer nur auf Zeit vergeben. Das ist so, damit muss man sich abfinden. Manchmal hat man andere Zeithorizonte dabei im Blick.
3: Sein Nachfolger Bilger ist hier kein Unbekannter. Er war früher Staatssekretär im Verkehrsministerium. Carsten Linnemann als neuer Gesundheitsminister muss sich in sein neues Aufgabenfeld noch einarbeiten und appelliert an sein zukünftiges Team.
11: Wenn wir das zusammen machen, glaube ich, kann man ein Gesundheitssystem, was mit zu den teuersten weltweit gehört, besser machen, effizienter machen, ja, vielleicht auch gerechter machen.
3: In der Regierung muss Merz jetzt noch einen Staatsministerposten neu besetzen. Weitere Veränderungen plane er dann nicht mehr.
2: Ja, fragen wir nach bei Anna Engelke in Berlin. Bei der Unionsfraktionssitzung gab es ja offenbar großen Redebedarf. Was hören Sie über die Stimmung dort?
12: Also die war schon ernst und angespannt, denn allen war ja klar, die vergangenen zwei Wochen, die sind schlecht gelaufen, vor allem für die CDU und ihren Kanzler Friedrich Merz. Die fast 92% für den neuen Fraktionschef Frei, die sind ein exzellentes Ergebnis, aber der Kanzler weiß wohl, das sind die 92% für Thorsten Frei und nicht für ihn. Wie wir hören, ist Friedrich Merz heute vergleichsweise demütig aufgetreten in der Sitzung. Das hat offenbar geholfen, den Unmut der eigenen Leute etwas zu beruhigen. Aber nach den Personalentscheidungen von Friedrich Merz und auch seiner Kommunikation in den vergangenen Wochen sind bei einigen die Zweifel gewachsen, ob er Kanzler kann.
2: Die neuen Minister wurden heute zwar ernannt, sind aber noch nicht vereidigt. Was bedeutet das jetzt für Ihre Arbeit?
12: Also nach Auffassung der Bundesregierung können Sie erstmal loslegen. Dafür reiche die Ernennungsurkunde vom Bundespräsidenten. Die Vereidigung im Bundestag, die könne warten bis zur ersten regulären Sitzung nach der Sommerpause, also in 6 Wochen. Damit will der Kanzler die Kosten einer Sondersitzung sparen. Einige Staatsrechtler zweifeln das an und bisher ist das auch immer anders gehalten worden, also Ernennung und Vereidigung an ein und demselben Tag. Aber das Grundgesetz lässt an dieser Stelle Fragen offen. Es ist also durchaus ein Graubereich, in dem die Minister da jetzt unterwegs sind.
2: Anna Engelke, vielen Dank nach Berlin. Sind die Personalveränderungen nun der Befreiungsschlag? Diese Frage stellen wir in einem Brennpunkt gleich im Anschluss an diese Tagesschau. Neben den Personalentscheidungen gab es auch politische Beschlüsse. Die Bundesregierung hat die Kürzung der Ökostromförderung auf den Weg gebracht. Dabei wurden die ursprünglichen Pläne von Energieministerin Reiche etwas abgemildert. Für neue kleine Solaranlagen auf dem Dach gibt es die garantierte Einspeisevergütung nur noch für eine kurze Übergangszeit. Und große Wind- oder Solarparks bekommen weniger Entschädigung, wenn das Netz überlastet ist und den Strom nicht abnehmen kann.
13: Knapp 5 Millionen Solaranlagen gibt es derzeit in Deutschland. Ihr Betrieb lohnt sich auch wegen der staatlichen Einspeisevergütung von aktuell bis zu 12 Cent je Kilowattstunde. Den Steuerzahler kostet das 15 bis 17 Milliarden Euro im Jahr, so Wirtschaftsministerin Katharina Reiche. Deshalb soll das Erneuerbare Energiengesetz, kurz EEG, nun geändert werden.
14: Wir beenden, dass Anlagen gefördert werden, die so hohe Renditen erzielen, dass sie ohnehin installiert würden. Wir beenden das EEG als Rundum-Sorglos-Paket.
13: Vom nächsten Jahr an soll es für neu installierte Anlagen bis 25 Kilowatt Leistung nicht mehr wie bislang 20 Jahre lang eine garantierte Vergütung geben, sondern nur noch maximal 3 Jahre lang. Danach muss ein Vertrag mit einem Direktvermarkter geschlossen werden, der den Strom an der Strombörse verkauft. Allerdings zu schwankenden und damit schwer kalkulierbaren Preisen.
15: Wenn die potenziellen Anlagenbetreiber eben nicht mehr damit rechnen können, dass sich das für sie lohnt, diese PV-Anlage eben zu investieren da rein, das sind ja auch mehrere tausend Euro nach wie vor, dann werden sie eben diese Anlagen nicht mehr bauen.
13: Kritik kommt auch aus den Ländern.
16: Wir haben ja den Hochlauf der erneuerbaren Energien in Süddeutschland, auch in Baden-Württemberg, vor allen Dingen über die Hausdächer erlebt. Und wir wollen ja auch, dass nicht unbedingt überall landwirtschaftliche Flächen mit Freiflächen-PV belegt werden.
13: Nach der Sommerpause muss sich der Bundestag mit den Plänen der Bundesregierung beschäftigen.
2: Temperaturen um die 40 Grad und starke Winde. Im Süden und Südwesten Europas kämpfen tausende Einsatzkräfte unter schwierigen Bedingungen weiter gegen verheerende Waldbrände. Auf der griechischen Insel Kreta kamen 2 Feuerwehrleute ums Leben. Eine leichte Entspannung meldeten die spanischen Behörden. In der Region um die Hauptstadt Madrid konnten zehntausende Menschen in ihre Häuser zurückkehren. An der französischen Atlantikküste nahe der Großstadt Bordeaux bleibt die Lage dagegen angespannt. Dort flammten allein in der Nacht mehrere neue Brände auf.
17: Es sind apokalyptische Bilder, aufgenommen in dieser Nacht bei einem Überwachungsflug des französischen Militärs. Das Feuer in der Region nahe Bordeaux ist an mehreren Stellen neu entfacht. Lange Kolonnen von Feuerwehrwagen versuchen es einzudämmen. Menschen, die vor den Flammen fliehen mussten, finden sich in Notunterkünften wie hier in den Messehallen von Bordeaux. Die Erschöpfung ist gerade den Älteren anzusehen. Wer konnte, hat auch seine Haustiere in Sicherheit gebracht. Die Waldbrände, fürchten hier viele, könnten ihr Leben dauerhaft verändern. Wir werden uns anpassen müssen, da haben wir gar keine Wahl. Es wird in den nächsten Jahren wieder so sein. Unterstützung gibt es auch von der Bundeswehr. 2 deutsche Hubschrauber sind bei der Brandbekämpfung mit Wassertanks im Einsatz. 5000 Liter Löschwasser werden pro Flug abgeworfen. Auch in Spanien sind die Feuer längst nicht alle unter Kontrolle. Es gibt noch 8 große Waldbrände im Land, die größte Feuerkatastrophe seit Beginn der Aufzeichnungen. In Navas del Rey, etwa eine Autostunde von Madrid, hat das Feuer große Schäden angerichtet. Pedro Martinez Rodriguez und seine Familie konnten sich rechtzeitig in Sicherheit bringen, doch ihr Haus wurde von den Flammen schwer verwüstet. Wir leben zu fünft in diesem Haus und jetzt müssen wir es selbst instand setzen, weil wir finanziell nicht die Mittel haben, es anders zu bezahlen, weil ich arbeitslos bin und mein Vater ist Rentner. In Spanien wie in Frankreich kämpfen die Feuerwehrleute bis zur Erschöpfung. Ein Ende der Waldbrände ist bisher nicht in Sicht.
2: Zu den Waldbränden in Europa sendet das Erste heute auch einen Weltspiegel extra um 23.05 Uhr. Weiter östlich in Europa führen Hitze und Trockenheit zu anderen Problemen. Niedrigwasser macht die Schifffahrt unwirtschaftlich oder ganz unmöglich. Etwa auf der Donau, die so wenig Wasser führt wie noch nie in diesem Jahrhundert. Von Deutschland über Österreich bis nach Rumänien können Schiffe nicht voll beladen werden. Dadurch sind viele Fahrten nicht mehr rentabel oder werden ganz eingestellt. So auch in Pöchlarn in Österreich.
18: Pöchlarn an der Donau. Hier ist Endstation für die MS Primadonna. Eigentlich sollte das Kreuzfahrtschiff von Passau bis nach Wien fahren, doch es geht nicht weiter. Statt bei 3 Metern liegt der Pegelstand der Donau auf der Strecke bei nur noch knapp über 1 Meter.
19: Dann bleiben wir stecken und dann wäre schon für die Urlauber eine große Gefahr. Also das muss unter allen Umständen verhindert werden.
18: In Bulgarien konnte dieses Szenario gestern nicht mehr verhindert werden. Ein Donaukreuzfahrtschiff lief auf Grund, die Passagiere mussten an Land gebracht werden. In Kroatien kommen alte Schiffswracks zum Vorschein. Und in Rumänien musste mangels Kühlwassers ein Atomreaktor vorübergehend abgeschaltet werden. Das Land verzeichnet den niedrigsten Pegelstand der Donau seit 30 Jahren. Wir erwarten eine noch schlimmere Situation, da die Trockenzeit normalerweise erst im September oder Oktober beginnt. Eine Situation, unter der auch die Frachtschifffahrt massiv leidet. Voll beladen ist die Donau aktuell nicht durchgängig zu befahren.
20: Also der ist jetzt beladen auf maximal 30-40% seiner Kapazität. Und damit ist er komplett unwirtschaftlich.
18: Der Klimawandel stellt die Binnenschifffahrt vor immer größere Herausforderungen. Denn an Bilder wie diese wird man sich gewöhnen müssen.
2: Wacken. Bekannt für Staub, Schlamm und laute Musik ist das größte Heavy-Metal-Festival der Welt. Im gleichnamigen 2000-Seelendorf in Schleswig-Holstein öffnet die diesjährige Metal-Party heute ihre Türen. Das Festival ist in den 35 Jahren mit mehr als 85.000 verkauften Tickets weit über das Dorf hinausgewachsen. Das Publikum älter, aber nicht leiser.
21: Es ist 3:30 Uhr. Die Fans stürmen den Holy Ground, den Platz vor der Hauptbühne. Wacken 2026, das Metal-Festival, ist erneut komplett ausverkauft. Viele Besucher halten ihm seit Jahrzehnten die Treue und sind inzwischen im Rentenalter.
22: Ganz viele zum Rentenbeginn gönnen sich eine Kreuzfahrt. Scheiße! Wir fahren nach Wacken, das ist unser Rentenbeginn.
23: Ich hab mal ein komplettes Bett mit Matratze, mit alles drum und dran, wie es sich gehört.
21: Eine offizielle Altersstatistik nennt der Veranstalter nicht, aber der Blick aufs Gelände zeigt, hier treffen finanzielle Möglichkeiten und der Anspruch auf Komfort zusammen. Eine solche Hütte mietet man ab 2.500 Euro für eine Woche.
24: Mit 30 hätte ich mir das noch nicht leisten können. Ja. Also da wäre ich auf den Zeltplatz gegangen.
25: Wir haben lange hier noch gearbeitet und unser letztes Hemd hat keine Tasche.
26: Richtig.
21: Den älteren Semestern dürfte auch entgegenkommen, dass in diesem Jahr deutlich mehr feste Bodenplatten verlegt wurden.
27: Wir haben gestern noch eine Dame getroffen, die wird in Kürze 70 mit dem Rollator. Das ist das, was die Atmosphäre hier ausmacht. Ob Rollator, ob Krücken, ob Rollstuhl, es wird überall geholfen, es wird für alle gesorgt, es ist einfach nur perfekt.
28: Ja. Also es sind schon viele Alte, aber es sind auch viele, sag ich mal, in unserem Alter, oder?
29: Ja. Es ist eine Line-Up-Frage.
21: Das Line-Up, also die Auswahl an Bands, ist in diesem Jahr eine Mischung aus vielen altbekannten Bands und einigen Newcomern. Eben ein bisschen wie die Besucher selbst.
2: Und nun die Wettervorhersage für morgen, Donnerstag, den 30. Juli.
3: Das Hoch zieht weiter nach Osteuropa und macht den Weg frei für mehr Tiefdruckeinfluss. Heute Nacht ist es meist klar. Gegen Morgen ziehen im Westen lockere Wolken auf. Der Tag beginnt noch mit viel Sonne. Im Verlauf werden die Wolken von Westen her dichter. Der Wind frischt auf mit stürmischen Böen bis hin zu Orkanböen. Dazu gibt es örtlich Schauer und heftige Gewitter. Die Nacht wird im Südwesten und Westen häufiger tropisch, am frischesten im Erzgebirge. Morgen Höchstwerte von meist 32 bis 40 Grad. Kühler bleibt es auf den Nordseeinseln. Am Freitag Sonne und Wolken, ab dem Nachmittag in schwüler Luft regional Schauer und zum Teil heftige Gewitter. Die gibt's am Samstag noch in der Südosthälfte, am Sonntag am ehesten im Süden, oft aber trocken und sonnig.
2: In den Tagesthemen heute um 22.30 Uhr fragt Susanne Stichler den neuen Bundesverkehrsminister Steffen Bilger, wie er Straße und Schiene jetzt schnell sanieren will. Außerdem geht es um die umstrittenen Pläne von FIFA-Präsident Infantino, private Investoren an WM-Turnieren zu beteiligen. Und jetzt, wie angekündigt, der Brennpunkt mit Oliver Kör.
0: So ist es, der Spielfilm beginnt dann in einer Viertelstunde. Schönen guten Abend, wir wollen in dieser Viertelstunde der Frage nachgehen, ob das jetzt ein Befreiungsschlag war. Drei Ministerien neu besetzt, die Unionsfraktion hat einen neuen Vorsitzenden und trotzdem ist von Aufbruch oder dem Zauber eines kleinen Neuanfangs wenig zu spüren. Kurz vor den wichtigen Wahlen im September, bei denen die CDU um Vertrauen wirbt, hat das Vertrauen in die Führungskünste von Friedrich Merz einen gewaltigen Knacks bekommen. Tina Handel.
21: Ist dieser Tag des Kanzlers Befreiungsschlag? Ein Neuanfang? Dann beginnt er mit ernsten Gesichtern. Kabinettsumbau im großen Stil. Entlassungen, Ernennungen im Minutentakt.
1: Sie dürfen gleich stehen bleiben.
21: Und immer wieder blitzt an diesem Tag auf, dass es Verletzungen gibt in der Partei. Der geschasste Verkehrsminister Patrick Schnieder wünscht seinem Nachfolger vielleicht auch mehr Glück im Umgang mit diesem Kabinettschef.
4: Ich wünsche dir Weitsicht und Gelassenheit, die braucht man. Nicht alles kann man von heute auf morgen machen.
21: Friedrich Merz muss sich fragen, wie sehr Partei und Fraktion noch hinter ihm stehen. So gehen alle in die Fraktionssitzung im Bundestag. Vorher will kaum einer was sagen.
5: Jetzt schauen wir nach vorne.
6: Wie bewerten Sie denn die Stimmung in der CDU?
21: Aussprache dazu hinter verschlossenen Türen. Viele Abgeordnete berichten vom Unmut an der Basis. Draußen warten schon die Fahrer, weil die Sitzung länger dauert. Währenddessen kommt aus der Opposition ein vernichtendes Urteil zu diesem Großmanöver.
7: Friedrich Merz hat auf ganzer Linie versagt. Er hat Chaos verursacht bei der Personalbesetzung in seinem neuen Kabinett. Er stolpert durch seine Regierungszeit.
21: Aus der CDU heißt es nach der Sitzung:
8: Es war eine sehr ernste Stimmung, auch eine kritische Stimmung. Und es gab eine offene und auch wirklich kritische Diskussion. Aber es gab auch ein ehrliches Eingeständnis vom Bundeskanzler, dass er Fehler gemacht habe, vor allen Dingen was den Umgang unter uns angeht.
21: Und auch der Kanzler selbst will signalisieren, er habe verstanden.
9: Deswegen teile ich auch die Einschätzung vieler Kolleginnen und Kollegen, die heute geäußert worden ist. Wir müssen besser werden und das ist der Anspruch, den wir an uns selbst stellen und den die Bevölkerung an uns vollkommen zurechtstellt.
21: Das gute Ergebnis, das Thorsten Frey als Fraktionschef heute bekommt, was ist das wert? Mehr als danke, dass wir gesprochen haben?
10: Das war auch mal gut für uns.
26: Doch.
10: Dann schönen Tag Ihnen noch.
21: Im Bundestag sieht man sich erst im September wieder. Dann zeigt sich, wie stabil die Union aus dieser Rochade geht.
0: Und sie soll jetzt dafür sorgen, dass so ein Chaos nicht noch mal vorkommt. Die neue Kanzleramtsministerin Nina Wagen. Guten Abend.
30: Guten Abend.
0: Frau Wagen, Sie organisieren jetzt künftig die Regierungsarbeit. Was tun Sie jetzt, damit die Bürger den Eindruck bekommen, bei der Regierung Merz in guten Händen zu sein?
30: Ja, zuerst muss man mal feststellen, dass wir eigentlich sehr gut in die Sommerpause gestartet sind mit dem, was wir in der letzten Sitzungswoche noch alles auf den Weg gebracht haben. Zum Beispiel mit der Reform der gesetzlichen Krankenversicherung, aber auch mit dem Gebäudeenergiegesetz. Also da sind wir nicht schlecht in die Sommerpause gestartet. Und jetzt geht es darum, diese Dinge, die wir tatsächlich beschließen als Kabinett, aber auch im Parlament noch besser zu den Bürgern zu kriegen, besser zu kommunizieren, damit man tatsächlich auch vor Ort in den Wahlkreisen bei den Menschen merkt, was diese Regierung auf den Weg bringt.
0: Jetzt ist aber erstmal der Eindruck entstanden, die Personaldecke in der CDU zumindest ist nicht sonderlich groß. Wenn Merz vorige Woche zunächst einen ausgewiesenen Finanzpolitiker vorschlägt, der dann erst selbst sagen muss, ich bin für den Job des Verkehrsministers eigentlich gar nicht so gut geeignet, hat man den Eindruck, so richtig viel Auswahl gibt's nicht.
30: Naja, es hat die Notwendigkeit gegeben, durch den Rücktritt von Jens Spahn an der Fraktionsspitze eine Neubesetzung vorzunehmen. Und da haben wir, glaube ich, eine herausragende Wahl heute getroffen als Mitglieder der Fraktion. Gratuliere Thorsten Frey sehr herzlich. Und das hat dann zu weiteren Personalentscheidungen geführt, die ja auch nicht ungewöhnlich sind. Es gibt immer mal wieder auch Kabinettsumbildungen. Und der Kanzler hat entschieden, wie ich meine, zu Recht entschieden, sie zu diesem Zeitpunkt auch durchzuführen. Und natürlich hätte man sich gewünscht, dass es geräuschlöser über die Bühne geht. Natürlich hätte man sich gewünscht, dass man im Rahmen von Sitzungswochen auch persönliche Gespräche führen kann. Jetzt müssen wir gemeinsam nach vorne blicken. Und ich höre bei all dem Unmut, wie es vielleicht in der Sache gelaufen ist, doch auch sehr viel Zustimmung für die Kolleginnen und Kollegen, die jetzt neu in Verantwortung gekommen sind.
0: Wenn Sie nach vorne gucken wollen, Sie haben nicht mehr allzu viel Zeit, bis die nächsten Landtagswahlen sind, gut 5 Wochen nur noch. Da ist es jetzt so, dass der einzige parlamentarische Staatssekretär aus Sachsen-Anhalt, aus Ihrem Ministerium, gehen muss. Und jetzt niemand aus Sachsen-Anhalt mehr in der Regierung ist. Hilft sowas im Wahlkampf?
30: Ich war diese Woche in Sachsen-Anhalt fast einen ganzen Tag zu mehreren Terminen. Andere Kolleginnen und Kollegen sind dort auch. Wir haben einen sehr starken Blick auch auf die Landtagswahlen, aber auch auf die neuen Bundesländer sind dort präsent. Und natürlich ist es uns auch wichtig, dort ansprechbar zu sein für die Bürgerinnen und Bürger. Ich hatte meinen ersten Bürgerdialog auch in Thüringen. Also es ist uns schon wichtig, auch als Bundeskabinett insgesamt dort vor Ort und ansprechbar zu sein.
0: Aber Sie verstehen schon, dass in der Öffentlichkeit durchaus der Eindruck einer gewissen Planlosigkeit gerade was das Personal angeht, entstanden ist.
30: Natürlich sehen wir und hören wir die Kritik. Das geht nicht an uns vorbei. Und es ist auch gut, dass darüber gesprochen worden ist heute in der Fraktionssitzung, dass wir uns mit den Parlamentariern auch ausgetauscht haben. Ich komme ja auch einen Wahlkreis und höre das ja auch. Aber wir müssen doch jetzt auch feststellen, der Kanzler hat Entscheidungen getroffen für die Personen, die er jetzt mit neuer Verantwortung versehen hat. Gibt es auch sehr viel Zuspruch. Und ich glaube, wir sind jetzt gut aufgestellt, auch wirklich durch die Sommerpause, aber dann auch im Herbst weiter voranzukommen mit unseren Reformen, die wir begonnen haben.
0: Die Reformen haben Sie ja sozusagen auch selbst mitzuverantworten im Gesundheitsbereich. Und wenn es jetzt nicht zu dem gekommen wäre, was wir die letzten 11 Tage gesehen hätten, dann würde man hier jetzt vielleicht stehen und sagen, ja, da ist einiges passiert. Der Kanzler würde in den Urlaub fahren mit dem sicheren Gefühl, wir haben zumindest was geliefert, wir haben was zustande gebracht. Wie sehr ärgern Sie sich auch, dass Ihre Gesundheitsreform da jetzt so ein bisschen drunter leidet, dass da keiner drüber spricht?
30: Da ärgere ich mich gar nicht. Ich weiß, es war jetzt ein erstes wichtiges Projekt, das wir zu einem guten Abschluss gebracht haben. Aber auch darüber wird natürlich noch diskutiert vor Ort in den Wahlkreisen. Und jetzt muss es auch weitergehen im Gesundheitsbereich, im Bereich der Pflege. Da steht nach der Sommerpause direkt die Pflegereform an. Die müssen wir jetzt weiter vorbereiten. Insofern geht uns da die Arbeit nicht aus und gehen uns die Themen und die Diskussionen nicht aus. Und ich freue mich auf die nächsten Wochen und darauf in der neuen Aufgabe jetzt auch die Dinge voranbringen zu können.
0: Sie haben gesagt, Sie müssen besser kommunizieren. Das hat der Kanzler auch gesagt. Was dürfen wir da erwarten? Wie wird das aussehen?
30: Naja, es geht darum, viele Enden zusammenzubinden, ansprechbar zu sein für die Kolleginnen und Kollegen im Parlament, in den Ländern und dann eben zu versuchen, sich vielleicht weniger mit sich selbst zu befassen, aber vor allem die Themen, die man gut zu Ende bringt, die Gesetze, die man beschließt, wirklich den Bürgern näher zu bringen. Das ist eine Aufgabe von uns allen, der Bundesregierung insgesamt, den Koalitionsfraktionen. Und da werden wir in den nächsten Wochen sicher noch drüber sprechen, wie uns das besser gelingen kann.
0: Wir sind gespannt. Nina Wagen, vielen Dank für den Besuch im Studio.
30: Ich danke.
0: Und weil man bei dem personellen Hin und Her so ein bisschen den Überblick verlieren kann, hier nochmal die zentralen Personen. Ausgelöst hat das alles der Rücktritt von Jens Spahn als Unionsfraktionschef. Den Job hat seit heute Thorsten Frey, der bisherige Kanzleramtsminister. Ihm folgt Nina Wagen und als ihr Nachfolger im Gesundheitsministerium ist Carsten Linnemann ernannt. Für den einzigen ausscheidenden Minister, Verkehrsminister Patrick Schnieder, ist jetzt Steffen Bilger im Amt. Der auslösende Moment ist also erst 11 Tage her. Seit ein paar Stunden ist Thorsten Frey neuer Unionsfraktionschef. Guten Abend und willkommen im Studio.
11: Guten Abend, Herr Kör.
0: Herr Frey, mehr als 90% Zustimmung für Sie. Das hätte nach den verbalen Attacken der letzten Tage auch auf Friedrich Merz durchaus auch schlimmer ausgehen können. Ist das Vertrauen der CDU-Abgeordneten so schnell zurückgekommen in die Führungsspitze oder ist es ein Vertrauensvorschuss?
11: Es ist sicherlich auch ein Vertrauensvorschuss, das glaube ich schon. Es ist ein starkes Signal der Fraktion. Es stärkt mir natürlich den Rücken und es hilft, auch eine selbstbewusste Stimme der Unionsfraktion zu formulieren.
0: Der personelle Umbau der letzten 11 Tage und die Kommunikation dazu, wir haben es gerade schon angesprochen, sind jetzt nicht perfekt gelaufen. Was hätten Sie denn in Ihrer bisherigen Funktion im Kanzleramt besser oder anders machen sollen, müssen, damit es nicht dazu gekommen wäre?
11: Ja, ich glaube, man muss es einfach auch in Relation zu den Umständen sehen. Also wir sind ja vor 2,5 Wochen auch überrascht worden von dieser Situation. Wir hätten damals nicht für möglich gehalten, dass wir heute da stehen, wo wir jetzt stehen. Da musste also sehr viel parallel und gleichzeitig passieren. Und die Welt ist gleichzeitig nicht stehen geblieben, sondern wir haben nicht nur die Gesetzgebungsarbeit weitergemacht, sondern vor allen Dingen sind wir auch mit Unvorhergesehenem konfrontiert worden, wenn man nur etwa an den islamistischen Anschlag vom Wochenende denkt.
0: Dazu kommen wir sofort noch mal. Trotzdem die Frage, wenn Sie zurückblicken, glauben Sie, Sie hätten irgendwo das Ganze verhindern können an irgendeiner Stelle?
11: Nein, also da ist nicht alles ganz rund gelaufen. Das muss man einfach sagen, das stimmt. Aber rückblickend, auch rückblickend betrachtet, würde ich sagen, hätte es da keine groß anderen Möglichkeiten gegeben. Mit manchen Situationen muss man eben zurechtkommen, wie sie sind.
0: Sie haben jetzt gerade den Anschlag hier in Berlin vom Wochenende angesprochen. Die Fraktion hat heute auch schon Konsequenzen gefordert aus dem Anschlag, vor allem für die Sicherheitspolitik. Was können wir da, müssen wir da erwarten?
11: Also Alexander Dobrindt hat ja schon auf einige Punkte hingewiesen. Ich glaube, das weist in die richtige Richtung, wenn man etwa über Präventivhaft spricht, wenn man über den Einsatz der Fußfessel spricht, wenn man auch darüber spricht, dass für Gefährder die Anwendung des Jugendstrafrechts sicherlich, wenn sie Heranwachsende sind, nicht zwangsläufig die richtige Größenordnung ist und vieles andere mehr. Und jetzt geht es darum, dass wir es sehr schnell auch mit unserem Koalitionspartner schaffen, zu einer gemeinsamen Sichtweise zu kommen, die wir dann auch in Gesetzesform gießen können. Und trotzdem, das will ich an dieser Stelle auch sagen, es geht nicht um Aktionismus. Wir können und dürfen nicht den Eindruck erwecken, als ließen sich solche Taten vollständig ausschließen. Das wird in einer freien Gesellschaft kaum möglich sein. Aber wir haben natürlich schon die Verantwortung, alles in unserer Macht Stehende zu tun, um solche Anschläge und Terrorakte nach Möglichkeit zu verhindern.
0: Da ist jetzt eine gewisse Diskrepanz. Sie sagen natürlich, man kann zu Recht nicht alles absichern und alles schützen. Trotzdem ist auch in der Bevölkerung ein gewisser Anspruch da, dass jetzt auch was passiert. Bei früheren Gelegenheiten, Anschlägen und Ähnlichem ist das auch oft so gewesen. Es ist etwas passiert. Sofort kamen schnelle, vehemente Forderungen. Jetzt muss was passieren. Am Ende ist so gut wie gar nichts passiert, weil man sich nicht einigen konnte, weil man sich gesagt hat, das hilft sowieso nicht. Kann das hier auch passieren oder ist zum Beispiel bei Themen wie Entzug der Staatsbürgerschaft, das ist ja diskutiert worden, da jetzt etwas zu erwarten?
11: Also mit Sicherheit gibt es in einer politischen Debatte und Diskussion mehr Vorschläge, als dann am Ende umgesetzt werden. Aber Sie haben natürlich vollkommen recht. Wenn wir uns an Anis Amri und den Anschlag auf dem Breitscheidplatz erinnern, da war das an manchen Stellen so, dass man schnell Konsequenzen gefordert hat, aber vieles davon dann am Ende auch nicht umgesetzt wurde. Wir haben die Zielsetzung, dass man das im Grunde genommen noch im August in Angriff nimmt, dass wir uns da auch nach Möglichkeit in der Koalition schon verständigen können, damit wir sehr rasch reagieren können. Und da bin ich zuversichtlich, dass wir da gemeinsam etwas Gutes hinbekommen.
0: Noch im August, das klingt tatsächlich relativ schnell. Wir werden Sie daran messen. Thorsten Frey, vielen Dank für den Besuch im Studio.
11: Sehr gerne, Herr Kühn.
0: Die Unionsabgeordneten fahren jetzt wieder zurück in den Urlaub, der Bundeskanzler auch in den nächsten Tagen. Und in Berlin zurück bleibt die Hoffnung, dass im September alles Chaos vergessen und die Reformbemühungen der Regierung präsent sind. Anna Engelke aus unserem Hauptstadtstudio, wie realistisch ist das?
12: Also im September, die Reformen, die stehen ja, die großen Reformen stehen ja erstmal noch an, wenn man auf Rente guckt, wenn man auf Pflege guckt und auch die Steuerreform. Und im September, du hast es ja gerade gesagt, da sind vor allem die Landtagswahlen. Und ich habe den Eindruck, dass die Landtagswahlen und auch fast das Mitleid mit den Wahlkämpfern jetzt gerade auch in Sachsen-Anhalt, Mecklenburg-Vorpommern und Berlin auch disziplinierend gewirkt hat bei den Unionsabgeordneten hier in Berlin bei dieser Sitzung.
0: Was können denn jetzt Wahlkämpfer von der Bundesregierung erwarten und was auch nicht?
12: Also Ich habe den Eindruck, Sie haben die Hoffnung, dass Sie wenig hören, dass es still bleibt und dass nicht weiter Störfeuer aus Berlin kommt. Das ist etwas, was es den Wahlkämpfern nun wirklich schwer macht. Und deswegen diese Hoffnung, still ruht der See, die ist, glaube ich, bei allen. Aber wir haben das jetzt ja gesehen in den vergangenen Tagen, wie schnell sich das auch ändern kann. Und dann geht eine Debatte von vorne los, die man erst gar nicht hat kommen sehen.
0: Anna Engelke, ganz herzlichen Dank. Und danke auch Ihnen fürs Zuschauen. Hier geht's weiter mit dem Spielfilm. Einen schönen Abend. Tschüss.
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1: Um 20.30 Uhr mit Eva Irion. Immer mehr Wälder brennen in Südeuropa. Auf der griechischen Insel Kreta mussten rund 6.000 Touristen einen Ferienort verlassen. Durch starken Wind können Löschflugzeuge nicht mehr eingesetzt werden. In Griechenland kamen 3 Feuerwehrleute ums Leben. In der Türkei werden Brände aus mehreren Regionen gemeldet. In Frankreich kämpfen die Einsatzkräfte weiter gegen den Brand bei Bordeaux. Mittlerweile hat sich die Lage laut den regionalen Behörden stabilisiert. In den Waldbrandgebieten rund um Madrid konnten zehntausende Menschen in ihre Häuser zurück. Der bisherige Kanzleramtsminister Frei ist neuer Chef der Bundestagsfraktion von CDU und CSU. Frei wurde mit knapp 92% der Stimmen gewählt. Er wird Nachfolger von Jens Spahn, der in der Affäre um eine Leihmutterschaft zurückgetreten war. Vorher sind schon mehrere CDU-Bundesministerien neu besetzt worden, mit Verkehrsminister Bilger, Kanzleramtsministerin Warken und Gesundheitsminister Linnemann. Kleinere Dachsolaranlagen sollen künftig deutlich weniger stark gefördert werden. Das Bundeskabinett hat dazu die Reform der Ökostromförderung auf den Weg gebracht. Ab kommendem Jahr gibt es für den eingespeisten Strom von neuen Solaranlagen nur noch 3 Jahre lang einen fixen Preis. Danach kann der Strom nur noch zu schwankenden Preisen an den Strombörsen verkauft werden. Der Wirtschaftsverband Industrielle Unternehmen Baden, WFIP, sieht Anzeichen für eine beginnende wirtschaftliche Erholung. Laut einer Befragung haben 60% der Betriebe im ersten Halbjahr 2026 ihre Umsätze gesteigert. Die Hälfte der Unternehmen meldeten demnach mehr Aufträge. Insgesamt stehe das WFIP-Geschäftsklima auf dem höchsten Wert der vergangenen 3 Jahre. Dem Verband gehören rund 1.000 Unternehmen an. Beim Bau des Brenner Basistunnels ist der Durchschlag geschafft. Ein Pressefoto aus 1400 Metern Tiefe unter dem Brennerpass zeigt ein riesiges Loch, durch das österreichische und italienische Bauarbeiter aufeinander zugehen. Die beiden Hauptröhren des Tunnels sind jeweils 55 Kilometer lang. Nun wird er für den Schienenverkehr ausgebaut und soll 2032 in Betrieb gehen. SWR-Nachrichten, Redaktion Stefan Everts. Das Wetter in Baden-Württemberg und Rheinland-Pfalz. Die Vollmondnacht wird klar und bleibt warm, teils tropisch, Tiefstwerte 23 bis 14 Grad. Morgen anfangs Sonne, 31 bis 39 Grad. Nach und nach Wolken und zuerst in Rheinland-Pfalz spürbar zunehmender Wind. Am Nachmittag örtlich Schauer oder Gewitter. Gefahr von Sturmböen aus West, auch abseits der Gewitter. Am Freitag noch bis 35 Grad heiß und zum Teil schwül. 20.33 Uhr.
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2: Vom Südwestrundfunk aus dem SWR-Aktuellstudio in Baden-Baden. Mein Name ist Vanja Weingart. Guten Abend. Eine klare Mehrheit gab es heute für den neuen Chef der CDU-Bundestagsfraktion. Der bisherige Kanzleramtsminister Thorsten Frei ist mit fast 92% der Stimmen gewählt worden und er folgt auf den zurückgetretenen Jens Spahn. Im Kanzleramt übernimmt Nina Warken den Chefposten. Ihren Ministerposten Gesundheit bekommt Carsten Linnemann. Und Verkehrsminister Schnieder ist zurückgetreten nach Spekulationen über seine Entlassung. Steffen Bilger wird neuer Verkehrsminister. Kritik gab es in den vergangenen Tagen schon daran, wie Bundeskanzler Merz den Kabinettsumbau kommuniziert hat. Und darum geht es jetzt im Gespräch mit dem Kommunikationsexperten Olaf Kramer von der Universität Tübingen. Meine WDR-Kollegin Caroline Köhler hat ihn gefragt, was hat Merz aus ihrer Sicht falsch gemacht in der Kommunikation?
3: Ja, ich würde sagen, es wurde wirklich sehr unprofessionell kommuniziert. Also wenn eine solche Personalrochade stattfindet, dann kann das ja auch ein Anlass sein, eine Aufbruchsstimmung auszulösen. Und das ist halt überhaupt nicht gelungen. Also man hat kein positives Narrativ entwickeln können aus diesen großen personellen Veränderungen, die man jetzt angeht. Und das ist nun wirklich eine absolut verpasste Chance an dieser Stelle. Und wenn man etwa diese Pressekonferenz von Merz an diesem Montag anschaut, ne, dann werden halt die Personen hin und her geschoben, aber sonst passiert nichts. Es gibt keinerlei positives Angebot, keinerlei positives Narrativ, dass man nur eine Veränderung vornimmt, um eben auch Ziele zu erreichen. Und so ist es natürlich ganz schwer, Leute mitzunehmen.
4: Mhm. Merz hätte es ja besser wissen können. Er hat ja in den vergangenen Monaten immer mal wieder erlebt, was seine Art der Kommunikation auslöst. Wir kennen das noch von der Vorgängerregierung. Da wurde viel mehr über Personalien, über Streit gesprochen als über Inhalte. Warum hat er da keine Konsequenzen ausgezogen? Hat Sie das überrascht, wie er das jetzt angegangen ist?
3: Ja, das ist mir insgesamt wirklich auch rätselhaft. Ihm schlägt ja viel Kritik entgegen für die Art und Weise, wie er kommuniziert. Aber er hat keinerlei Tendenz, wirklich substanziell sein Kommunikationsverhalten zu ändern. Also es gab ja jetzt dieses Sommerinterview vor ein paar Tagen. Auch dort wurde er nochmal mit dieser Kritik konfrontiert und seine Reaktion war, ja, die Medien greifen immer nur die negativen Wahrnehmungen heraus. Und das ist halt natürlich schwierig, wenn jemand nicht erkennt, dass kommunikativ ein Problem vorliegt, wie will man dann sich weiterentwickeln.
4: Ja. Wie würden Sie das einschätzen, dieses Polarisieren? Wie viel ist da wirklich Impulsivität und wie viel ist es vielleicht aber auch Kalkül?
3: Ja, seine polarisierenden Äußerungen über die Paschas und das Stadtbild, würde ich sagen, die sind häufig auch eine Art Fischen im Trüben. Also man positioniert sich nicht so ganz genau, nicht so ganz explizit, aber der Subtext, der dann eben auch mittransportiert wird, einer sehr konservativ extremen Haltung, den scheint er meines Erachtens schon auch ganz bewusst ins Spiel zu bringen in solchen Situationen, um eben am rechten Rand zu fischen. Und auch das, finde ich, ist eine bedenkliche Entwicklung.
4: Kann Merz das einfach nicht gut, wenn er jetzt impulsiv ist? Oder würden Sie sagen, der kann eigentlich schon ein guter Redner sein? Also was bräuchte es dafür?
3: Naja, auf der einen Seite würde ich sagen, ist er ein rhetorisches Talent. Er hat gute, feurige Reden gehalten als Oppositionsführer, hat aber jetzt nicht umgeschaltet in eine neue Rhetorik, die dann eben doch auch zum Bundeskanzler gehört, Menschen auch mitzunehmen, zu integrieren und Positionen zu werben. Also man ist ja Kanzler aller Deutschen und nicht nur Kanzler der CDU-Wähler. Diese Umschaltung, die ist wenig geglückt. Und ich finde aber auch im Hintergrund, scheint mir unprofessionell im Bundeskanzleramt gearbeitet zu werden, weil diese Dinge muss man doch auch anders vorbereiten, anders aufbereiten. Also wenn man so einen großen Personalwechsel plant, muss man doch vorher mit allen Leuten gesprochen haben, braucht klare Entscheidungen. Erst dann geht man an die Öffentlichkeit. Man muss in einer solchen Situation auch erkennen, dass ein solcher Wechsel immer für Menschen eine große Herausforderung darstellt, auch für die Wählerinnen und Wähler. Etwas ist, was potenziell irritierend ist. Also brauche ich irgendein Narrativ, das darauf Antworten gibt. Und solche Dinge professionell vorzubereiten, ist ja auch etwas, was sozusagen im Umfeld des Kanzlers passieren sollte und wo ich mir wirklich nicht erklären kann, was da los ist.
2: Olaf Kramer von der Uni Tübingen erforscht zu den Themen Wissenschaftskommunikation, digitale Rhetorik und politische Kommunikation. Und Caroline Köhler hat mit ihm gesprochen. 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In Deutschland haben wir aktuell zum Glück noch kein größeres Problem mit Waldbränden, aber mit Hitze und Trockenheit. So sehr, dass morgen und am Freitag im Rhein das historische Niedrigwasser von 2018 mit einem Pegelstand von 25 Zentimetern unterschritten werden könnte. Für die Fahrrinne bedeutet das eine aktuelle Wassertiefe von 1,43 Meter. Der fehlende Regen hat schon jetzt Auswirkungen auf viele Branchen, sagt die IHK Arbeitsgemeinschaft Rheinland-Pfalz. Petra Thiele aus der SWR Wirtschaftsredaktion ist der Sache nachgegangen.
5: Der Rhein steht kurz davor, seinen niedrigsten bekannten Wasserstand zu unterschreiten. An der Messstelle in Kaub bei Koblenz wird mit 24 Zentimetern gerechnet. 25 Zentimeter war bislang der tiefste Wert. Für das Logistikunternehmen Contago Rhein-Neckar, das jährlich allein im Raum Mannheim-Karlsruhe-Wörth 380.000 Container verschifft, bedeutet das Landbrücken per Lkw bauen. Contago-Chef Andreas Röhr:
6: Bei weiter sinkenden Pegelständen beziehungsweise auch bei den jetzigen Pegelständen gehen wir jetzt schon dazu über, dass wir zwar immer noch Container per Binnenschiff transportieren von hier in den Seehafen, aber dadurch, dass wir die Schiffe nicht mehr voll beladen können, bleiben natürlich ein paar Container übrig und die tracken wir mit dem Lkw an Niederrhein-Terminals, die zwar auch mit Niedrigwasser zu tun haben, aber von da aus kann man dann die Seehafen-Terminals dann per Binnenschiff ausladen.
5: Über den Rhein werden Rohstoffe wie Getreide, Mineralien, Erze, Kohle und Ölprodukte transportiert. Die Preise sind schon stark gestiegen. So kostet etwa eine Schiffstonne von Rotterdam nach Karlsruhe dreimal so viel wie vor dem Niedrigwasser. Zusammen mit dem hohen Ölpreis durch den Golfkonflikt stehe nun die geringe Wachstumsprognose von wenigen Zehnteln fürs dritte Quartal auf der Kippe, meint der Konjunkturexperte Stefan Kotz vom Kieler Institut für Weltwirtschaft.
7: Es ist jetzt ein etwas schwacher Trost. Beide Effekte überlagern sich. Das, was aufgrund der hohen Energiepreise etwa ohnehin nicht an Produktion stattfinden würde, kann dann auch nicht durch die Niedrigwasserstände behindert werden. Aber in der Summe ist es natürlich eine deutliche Belastung jetzt für die Werte, die wir fürs dritte Quartal erwarten können.
5: Vor 8 Jahren beim historischen Niedrigwasser wurde der volkswirtschaftliche Schaden auf 2,4 Milliarden Euro geschätzt. Noch ist nicht klar, wie hoch die Belastung diesen Sommer ausfällt. Die Binnenschiffer bekommen ihr Geld, auch wenn sie weniger laden können. Contargo-Chef Andreas Röhr.
6: Was die Schifffahrt angeht, gibt es sogenannten Kleinwasserzuschlag. Der wird dafür eingesetzt, dass man eben durch die wenigere Menge, die man mit einem Schiff normalerweise transportiert, brauchen wir mehr Schiffsraum, den wir dann ad hoc eben einchartern müssen. Also von daher gehen da die Kosten exponentiell mit sinkenden Wasserständen nach oben. Und dasselbe haben wir natürlich auch, wenn ich ad hoc LKWs auf dem Markt suchen muss, sind da natürlich dann auch die Kosten extrem hoch. Und das versuchen wir über diesen sogenannten Kleinwasserzuschlag teilweise zu kompensieren.
5: Ob der Verbraucher das Niedrigwasser an der Kasse spüren wird, komme sehr auf die transportierten Güter an, meint Röhr. Er muss aber höhere Transportkosten weitgehend an seine Kunden weitergeben. Dazu komme noch ein zusätzliches Problem. Eine wichtige Ausweichroute auf der Schiene ist bis Mitte März für den Güterverkehr nicht befahrbar. Die Bahn könne aber auch nur begrenzt die Kapazitäten der Binnenschifffahrt ersetzen.
2: Ein Bericht von Petra Thiele. Die Autobranche ist in Bewegung. Nach Mercedes ist jetzt BMW dran. Als letzter deutscher Autokonzern legen die Münchner ein großes Stellenabbauprogramm auf. Weltweit sollen rund 8000 Jobs wegfallen. Darüber sind die Beschäftigten heute in einer Betriebsversammlung informiert worden. Der große Aufschrei bleibt aber bislang aus, berichtet Christian Sachsinger.
8: BMW hat seine Mitarbeiter über die verschiedenen Standorte zugeschaltet, damit alle wissen, was Sache ist. Am Werk in Dingolfing zeigt man sich danach wenig überrascht.
9: Freilich erwartet es mir, weil wenn VW, Audi, BMW, gehören alle zusammen.
10: Habe ich erwartet. Nee, es läuft halt einfach nicht so. Es läuft was ich.
11: Ganz ehrlich, man kann nichts ändern, weil die Wirtschaft geht ins Ausland.
12: Ja, es war sowieso klar, dass es schlecht läuft. Muss man jetzt durch. Mal schauen, wie es weitergeht.
8: Immerhin, die Mitarbeitenden in Dingolfing sind momentan nicht direkt betroffen. Auch wenn es nicht offiziell bestätigt ist, BMW plant einen Abbau von 8000 Stellen, das sind rund 5% der Belegschaft. Treffen soll es dabei vor allem die Beschäftigten am Hauptsitz in München. Kündigungen sind nicht geplant, die Jobs sollen über natürliche Fluktuation und auf freiwilliger Basis wegfallen. Und so gibt sich der Bezirksleiter der IG Metall in Bayern, Horst Ott, im Bayerischen Rundfunk versöhnlich.
13: Das ist kein Tarifvertrag damit involviert, das heißt BMW hält sich an Tarifverträge.
8: Mitarbeitende in der Produktion sind nicht betroffen, die Stellen sollen in der Verwaltung, im Vertrieb und in der Entwicklung gestrichen werden. Die Beschäftigten dort bekommen Abfindungen angeboten. IG Metall-Bezirksleiter Ott.
13: Ja, es ist nicht schön auf der einen Seite, aber so wie wir es bis jetzt absehen können, wird es in einem Rahmen gemacht und in einer Art und Weise gemacht, ja, wo wir sagen, das ist halt der Markt, da haben wir in anderen Konzernen größere Alarmzeichen.
8: Beim Volkswagen-Konzern beispielsweise stehen bis zu 100.000 Jobs auf der Kippe und mehrere Werksschließungen im Raum. Dass bei BMW jetzt ebenfalls ein Stellenabbauprogramm ansteht, darüber ist bereits seit ein paar Wochen spekuliert worden. Für den Autoexperten Stefan Bratzl vom Center of Auto

0: nutzen, so der Autoexperte.
1: BMW hat heute den Stellenabbau von 8000 Jobs angekündigt. Es ist 20.44 Uhr.
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1: Während der Corona-Pandemie hat es einige Patientinnen und Patienten besonders schwer getroffen. Bei ihnen hat das Immunsystem extrem reagiert und im ganzen Körper kam es zu heftigen Entzündungen. Jetzt hat ein Forscherteam aus Saarbrücken und Münster herausgefunden, was genau bei dieser extremen Reaktion auf den Virus im Körper passiert ist. Dafür haben die Forschenden Proben ausgewertet, die vom Nationalen Pandemie-Kohortennetz, kurz NAPCON, gesammelt wurden. Ulrike Till aus der ARD-Wissenschaftsredaktion hat mit den Leitern der Studie gesprochen.
3: Wenn unser Immunsystem Gefahr wittert, schlägt es Alarm. Viren, Bakterien oder auch Tumorzellen werden dann attackiert und meist auch erfolgreich beseitigt. Manchmal aber schießt der Körper übers Ziel hinaus. Dann kommt es zu lebensbedrohlichen Entzündungen, sagt Professor Lorenz Turner, leitender Oberarzt für Innere Medizin am Uniklinikum Saarbrücken.
4: Solche Hyperinflammationen oder überschießenden Immunreaktionen, Entzündungsreaktionen können schon so stark sein, dass Patienten auf die Intensivstation müssen und dass das Blutbild gestört wird, dass das Kreislaufsystem gestört wird, dass die Lungenfunktion gestört wird, dass die Patienten hochfiebern und dass man das mit normalen medizinischen Mitteln, sage ich mal, nicht wirklich in den Griff bekommt.
3: Für die aktuelle Studie haben Lorenz Turner und sein Team Proben von 30 Patientinnen und Patienten ausgewertet, die während der Pandemie mit Covid auf der Intensivstation lagen. Die Ergebnisse wurden dann mit denen anderer Intensivpatienten ohne Covid verglichen. Das führte zu der entscheidenden Entdeckung. Bei den Erkrankten mit Covid und entgleistem Immunsystem waren die Gegenspieler von zwei wichtigen Entzündungstreibern ausgeschaltet.
4: Jeder hat beim Infekt oder bei einer Entzündung entwickelt er Entzündungsproteine und die Entzündung wird aktiviert, aber das balanciert sich normalerweise selber wieder aus. Und in dem Fall fehlt diese Balance oder die Bremsen fehlen. Und könnte sagen, dass die normale Bremse und die Handbremse quasi fehlt. Und das ist halt dann kann fatal sein für diese Patienten.
3: Der körpereigene Schutzmechanismus wird auf diese Weise ausgehebelt. Und zwar durch sogenannte Autoantikörper, die sich gegen die wichtigen Bremsen des Immunsystems richten. Denn bei den betroffenen Patienten sind die Proteine, die diese Bremsen steuern, minimal verändert. Deshalb hält das Immunsystem sie für fremd und greift gnadenlos an. Eine entscheidende Erkenntnis, sagt Professor Christoph Kessel, Leiter einer Arbeitsgruppe an der Kinderrheumatologie an der Uniklinik Münster. Er war gleichfalls federführend an der Studie beteiligt. Dass das Immunsystem den eigenen Körper angreifen kann, ist längst bekannt. Autoantikörper spielen bei vielen Erkrankungen eine zentrale Rolle. Der jetzt entschlüsselte Mechanismus aber ermöglicht eine ganz neue Perspektive.
5: Was fundamental neu ist, ist die Art der Autoantikörper und wie die in immunologische Regulationsmechanismen eingreift. Das sind schon die ersten Studien, die überhaupt so eine Autoantikörperantwort beschreiben, die sich gegen diese Rezeptorantagonisten richtet, also gegen Proteine, die eigentlich entzündliche Rezeptoren verschließen sollen wie so ein Korken. Und dann kommt der Autoantikörper und blockt diesen Mechanismus. Das ist aus immunologischer Sicht eben extrem relevant.
3: Auch bei bestimmten rheumatischen Erkrankungen und wiederkehrenden Entzündungen des Herzbeutels spielen die neu entdeckten Autoantikörper eine Rolle. Bei Menschen mit Long-Covid wurden sie dagegen nicht gefunden. Offenbar sind sie nur in der akuten Phase von Covid aktiv, danach verschwinden sie allmählich wieder. Es gibt auch schon ein zugelassenes Mittel, das sie vermutlich ausschalten kann. Anakinra heißt der Wirkstoff, der auch schon bei wiederkehrenden Entzündungen des Herzbeutels positive Effekte gezeigt hat. Ob das Mittel tatsächlich die gefährlichen Autoantikörper ausschalten kann, sollen nun bald weitere Studien zeigen.
1: Ein Bericht von Ulrike Till. Eigentlich sollten Hochschulen und Universitäten ja bei modernen Entwicklungen ganz vorne dabei sein. Aber offenbar hinken sie hinterher, was die Einbindung von künstlicher Intelligenz angeht. Und viele haben kaum klare Regeln für den KI-Einsatz im Studium, in Prüfungen oder bei Hausarbeiten. Jetzt hat das Zentrum für Hochschulentwicklung etwa 28.000 Studierende an Hochschulen in Deutschland und Österreich zur KI-Nutzung im Studium befragt. Und

0: Das Fazit ist, jeder und jede Zweite nutzt KI täglich fürs Studium. Die Studierenden haben sich in der Regel das Ganze selbst beigebracht und aus ihrer Sicht gibt es viel zu wenige Angebote der Unis und Hochschulen zum Umgang mit und dem Einsatz von KI. Anja Braun aus der ARD-Wissenschaftsredaktion berichtet darüber.
1: Künstliche Intelligenz ist zu einem wichtigen Werkzeug fürs Studium geworden, sagt zum Beispiel Vivian, die am Karlsruher Institut für Technologie, kurz KIT, studiert.
2: Ja, auf jeden Fall. Ich studiere Wirtschaftsinformatik, also auch zum Programmieren zum Beispiel viel, für Schreibaufgaben, aber auch jetzt zum Beispiel Seminararbeiten. Nicht unbedingt den Inhalt generieren, aber wenn man so in Stichpunkten schon hat, was man da reinschreiben möchte, dass das am Ende gut klingt als Liestext, dafür auf jeden Fall.
1: Die CHE-Expertin Nina Horstmann forscht zu den Zukunftskompetenzen von Studierenden, also dem, was Studierende für ihr späteres Berufsleben und ihre Karriere an der Universität erwerben sollten. Dazu zählt ganz klar der sinnvolle Einsatz von künstlicher Intelligenz.
3: Denn sie werden mit dieser Technologie ja auf jeden Fall später in den unterschiedlichsten Berufsfeldern auch arbeiten.
1: Es ist also kein Nice-to-have-Skill mehr, sondern eine elementare Voraussetzung. Deshalb sei auch wichtig, dass Studierende jetzt nicht nur die technischen und Anwendungskompetenzen dazu erwerben,
3: sondern auch kritisch reflektiert, kreativ und verantwortungsbewusst mit den KI-generierten Ergebnissen umgehen können.
1: Die CHE-Umfrage ergab, dass Studierende zurzeit künstliche Intelligenz vor allem zur allgemeinen Recherche nutzen und viele nutzen sie auch zum Brainstorming oder als digitalen Lernpartner. Eigentlich für alle Bereiche des Studiums, sagt Wirtschaftsinformatik-Studentin Friedi.
4: Zum Programmieren, zur Textgenerierung, aber halt auch zur Literaturrecherche. Videogenerierung, um Vorlesungsinhalte eventuell nochmal anders aufzubereiten. Man kann auch sehr schön Podcasts generieren, wenn man beispielsweise keine Lust mehr hat zu lernen und dann einfach sich nochmal aufs Fahrrad geht und dann auch noch Vorlesungsinhalte irgendwie wiederholen müsste. Gerade in der Klausurenphase ist ganz praktisch. Also ich glaube, das wird immer stärker.
1: Die CHE-Umfrage hat jedoch gezeigt, dass es an den meisten Unis und Hochschulen wenig Angebote gibt, um zu lernen, wie man sinnvoll künstliche Intelligenz im Studium einsetzt. Häufig werden Online-Schulungen angeboten, die Studierende absolvieren müssen, um dann KI-Tools über die Institutionen kostenfrei nutzen zu können. Aber wie man die Modelle dann konkret und bestmöglichst einsetzt, wird selten gelehrt.
3: Da ist auf jeden Fall noch ganz viel Luft, ne? Also da würde ich sagen, befinden wir uns noch sehr stark in so einer Erprobungsphase,
1: sagt Nina Horstmann vom CHE. Und Wirtschaftsinformatik-Studentin Vivian bestätigt, dass die KI-Nutzung zwar erwünscht ist, aber selten tatsächlich auch gelehrt wird.
2: Es wird, glaube ich, auch davon ausgegangen, dass wir KI auf jeden Fall benutzen.
1: Ihre Kommilitonin Friedi meint, in anderen Studiengängen, die nicht direkt mit Informatik zu tun hätten, sehe es da noch sehr dünn aus.
4: Die wissen einfach nicht, also dass es zum einen diese verschiedenen Tools gibt und dass das auch über reines Prompten hinausgeht, dass man sich beispielsweise auch mit manchen modernen Grafiken erstellen kann zum Lernen.
1: In Seminaren oder Vorlesungen werden die Studierenden selten darauf gestoßen, dass und vor allem wie sie künstliche Intelligenz einsetzen können, bedauert Max, der am KIT Maschinenbau studiert.
5: Man merkt bei manchen Dozenten, dass sie auch für ihre Materialien KI benutzen, um die zu erstellen. Aber es ist nicht so wirklich so in dem Stoff, der uns beigebracht wird, mit drin. Ja, ich fände eigentlich mehr Angebote schon besser.
1: Sein Mitstudent Michael hat künstliche Intelligenz für seine gerade fertiggestellte Bachelorarbeit im Fachbereich Maschinenbau genutzt.
6: Klar, natürlich für Literaturrecherche und Sprachliches, aber es lohnt sich auch in vielen weiteren Bereichen.
1: Sein Betreuer hatte ihm geraten, eine Profi-KI für das Erstellen der Bachelorarbeit zu abonnieren. Den Umgang damit hat sich der Student aber selbst beigebracht. In seinem Studiengang sei das kein Thema gewesen, sagt er. Diese Lücke sollten die Hochschulen möglichst bald schließen, warnt die CHE-Expertin Nina Horstmann. Schließlich werden die allermeisten der heute Studierenden KI in ihrem späteren Beruf anwenden.
0: Anja Braun aus unserer Wissenschaftsredaktion hier im ARD-Infoabend. Für Generationen deutsche Urlauber war die obere Adria in Italien das Traumziel. Camping, Strand und Pizza möglichst billig und vor allem direkt am Meer. Doch die Region um Caorle und Bibione richtet sich neu aus. Statt auf Masse setzt man dort zunehmend auf Qualität und auf Gäste, die deutlich mehr Geld ausgeben. Verena Schelter über den Wandel einer Urlaubsregion.
7: Diana sitzt vor ihrem Wohnwagen im Campingstuhl im Schatten. Der Bereich vor dem Wagen ist mit einer Plane ausgelegt. Und um die Plane hat sie einen kleinen Gartenzaun errichtet, damit ihre drei Hunde nicht ausbüchsen können.
8: Es ist für mich einfach ja, ein bisschen Freiheit, Camping. Ne? Und das muss nicht so piekfein oder irgendwie sein. Hier ist alles sauber, ordentlich, da kann man nicht drüber meckern und das reicht. Und da brauchen wir auch keine Veränderung.
7: Eine Pizzeria, einen kleinen Supermarkt und natürlich den Strand direkt vor der Tür. Mehr braucht sie nicht und mehr gibt es auch nicht auf dem einzigen kommunalen Campingplatz in der Gegend. Doch in seiner Einfachheit ist der mittlerweile die Ausnahme. Denn Stellplatz und Strand allein reichen vielen Urlaubern schon lange nicht mehr. Das weiß keiner besser als Alberto Granzotto. Er ist Präsident des italienischen Campingplatzverbandes und betreibt in dritter Generation einen Campingplatz in Bibione. In den vergangenen Jahren hat sich der Outdoor-Tourismus vor allem in eine Richtung entwickelt, unseren Gästen in jeder Phase ihres Urlaubs immer mehr Service zu bieten. Deshalb haben wir heute immer mehr Gäste, die ursprünglich nicht aus der klassischen Campingwelt kommen. Das Angebot hier reicht mittlerweile vom klassischen Stellplatz über Mobilheime bis hin zu kleinen Villen. Dazu kommt ein umfangreiches Animations-, Sport- und Wellnessangebot. Eine Woche in der Villa kann dann für eine vierköpfige Familie in der Hauptsaison schon mal 2000 Euro kosten. Luxuscamping auf 5-Sterne-Plätzen ist an der oberen Adria bereits vielerorts die Norm. Doch der Wandel geht noch weiter. Zum Beispiel etwas außerhalb von Caorle. Hier hat erst vor wenigen Monaten das Cavallino Bianco eröffnet, ein Luxushotel für Familien. Familie Stockerl aus dem Berchtesgadener Land gehört zu den ersten Sommergästen.
9: Also für mich persönlich ist ganz besonders dieser Strand, vor allem dieser Privatstrand. Das ist einfach was anderes, wenn ich jetzt irgendwo außerhalb mein Handtuch hinlege. Ja, ist auch toll, aber hier einfach diese Ruhe zu genießen. Und die Kinder können einfach mal laufen. Man muss nicht ständig aufpassen, was machen sie gerade. Vor allem auch diese Rundumbetreuung ist einfach fantastisch.
7: Um die 10.000 Euro kostet eine Woche für eine vierköpfige Familie in der Hauptsaison.
10: Die Idee ist eigentlich, ein Hotel zu schaffen, wo Mama und Papa auf Flitterwochen gehen können und sich die Kinder mitnehmen. Ich habe das selbst erlebt vor 20 Jahren, als meine Kinder klein waren. Also Familienurlaub war kein richtiger Urlaub für Mama und Papa. Und das auf hohem Niveau.
7: So der Südtiroler Hotelinhaber Ralf Riffweser. Das Cavallino Bianco ist die Spitze einer Entwicklung, die sich schon seit geraumer Zeit abzeichnet. Trotzdem werde es in der Region weiterhin Platz für klassische Campingurlauber geben, sagt Mattia Munerotto, Stadtrat von Caorle. Wir bieten ein vielfältiges Angebot, das unseren Gästen, je nach Budget, die Möglichkeit gibt, in Caorle zu übernachten. Natürlich mit unterschiedlichen Leistungen, je nach Unterkunft. Mehr Komfort, mehr Service, höhere Preise. Die obere Adria verändert ihr Gesicht. Auch wenn der klassische Campingurlaub bleibt, ist er längst nicht mehr das einzige Zukunftsmodell der Region.
0: Verena Schelter hat aus Italien berichtet. Wenig Wasser im Rhein, das bedeutet aktuell Probleme für die Schifffahrt. Allerdings freuen sich die Schatzsucher umso mehr über dieses Niedrigwasser, denn so werden Bereiche begehbar, an die man sonst nicht kommt. SWR-Reporterin Christina Nova war mit einem Sondengänger in der Nähe von Koblenz unterwegs.
11: Christian Ganser ist mit seinem Metalldetektor unterwegs und schwenkt den hier über das freigespülte Rheinufer. Es piepst schon wieder. Was ist das Feines?
12: Das ist irgendein Bruchstück Buntmetall. Das war mal wahrscheinlich Aluminium oder Zink oder irgendeine komische Legierung. Aber das kann man jetzt hier nicht genau ausmachen, was das war.
11: Kommt in den Mülleimer. Man muss schon geduldig sein, oder?
12: Tatsächlich kann man auch durchaus mal 1-2 Stunden rumlaufen, bis der erste gute Fund halt erscheint. Aber mit der Zeit weiß man auch, er kommt auf jeden Fall.
11: So, jetzt sind wir mal richtig am Wasser. Jetzt wird mit der Spitzhacke richtig tief ins Flussbett gegraben.
12: Die Metallfunde liegen immer ganz unten auf dem Felsgrund. Und dann hängt es nur noch davon ab, wie viel Kies oben drüber ist.
11: Sieht auch irgendwie ein bisschen anstrengend aus.
12: Ja, das ist mein Workout auch. Da haben wir eine Schnalle. Auch jetzt nicht ultra alt, vielleicht 100 Jahre maximal, vielleicht ist sie aus dem Zweiten Weltkrieg. Aber es ist eine Kupfer- oder Messingschnalle vermutlich.
11: Was macht denn für dich den Reiz am Suchen aus?
12: Also das Tun selbst ist ein wunderbarer Ausgleich vom Alltag. Man ist in der Natur, man bewegt sich, man kommt an schöne Orte in der Landschaft. Das Zweite ist natürlich dieser Moment des Entdeckens, dieser spannende Moment. Aber das ist bei mir jetzt nicht unbedingt die Triebfeder. Viel spannender finde ich eigentlich das, was danach anfängt, nämlich die kleine Zeitreise, auf die mich hier der Fund schickt. Da, Ah, das ist doch. Was soll ich sagen? Ich habe gerade eine 3000 Jahre alte Pfeilspitze gefunden.
11: Wie besonders ist der Fund denn?
12: Also bronzezeitliche Objekte sind generell toll, weil es praktisch das älteste Metall, das man überhaupt finden kann, abgesehen jetzt von Meteoriten. Ich habe jetzt bisher das Glück gehabt, in über 10 Jahren vielleicht 5 oder 6 dieser Spitzen zu finden.
11: So, was sagst du zu deinem Fundergebnis heute?
12: Also immer dann, wenn ich nur einen Fund mache, der es wert ist, den Archäologen gemeldet zu werden, dann ist es ein guter Tag gewesen.
0: Schatzsucher freuen sich über Niedrigwasser am Rhein.

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1: Um 21 Uhr mit Eva Irion. Die US-Notenbank Federal Reserve lässt den Leitzins ein weiteres Mal unverändert, gegen den Willen von US-Präsident Trump. Damit dürfte die Inflation in den USA weiter hoch bleiben. Grund ist der Energiepreisschock durch den Iran-Krieg. Ökonomen warnen, dass Trump durch Druck auf den neuen Fed-Chef Warsh eine lockerere Geldpolitik forcieren könnte. Die Fed ist eigentlich politisch unabhängig. Immer mehr Wälder brennen in Südeuropa. Auf der griechischen Insel Kreta mussten rund 6.000 Touristen einen Ferienort verlassen. Durch starken Wind können Löschflugzeuge nicht mehr eingesetzt werden. In Griechenland kamen 3 Feuerwehrleute ums Leben. In der Türkei werden Brände aus mehreren Regionen gemeldet. In Frankreich kämpfen die Einsatzkräfte weiter gegen den Brand bei Bordeaux. Mittlerweile hat sich die Lage laut den regionalen Behörden stabilisiert. In den Waldbrandgebieten rund um Madrid konnten Zehntausende Menschen in ihre Häuser zurück. Der bisherige Kanzleramtsminister Frei ist neuer Chef der Bundestagsfraktion von CDU und CSU. Frei wurde mit knapp 92% der Stimmen gewählt. Er wird Nachfolger von Jens Spahn, der in der Affäre um eine Leihmutterschaft zurückgetreten war. Vorher sind schon mehrere CDU-Bundesministerien neu besetzt worden, mit Verkehrsminister Bilger, Kanzleramtsministerin Warken und Gesundheitsminister Linnemann. Kleinere Dachsolaranlagen sollen künftig deutlich weniger stark gefördert werden. Das Bundeskabinett hat dazu die Reform der Ökostromförderung auf den Weg gebracht. Ab kommendem Jahr gibt es für den eingespeisten Strom von neuen Solaranlagen nur noch 3 Jahre lang einen fixen Preis. Danach kann der Strom nur noch zu schwankenden Preisen an den Strombörsen verkauft werden. Die Ukraine will vor dem Internationalen Sportgerichtshof gegen die Wiederzulassung russischer Sportler bei Olympischen Spielen klagen. Das hat der ukrainische Sportminister Bidny angekündigt. Grund für die ursprüngliche Sperre durch das Internationale Olympische Komitee IOC war, dass Russland 4 annektierte ukrainische Gebiete in das russische Olympische Komitee ROC aufgenommen hatte. Nachdem das ROC versprochen hatte, in den Gebieten keine Aktivitäten auszuführen, hob das IOC die Sperre Anfang Juli wieder auf. SWR-Nachrichtenredaktion Stefan Eferts. Das Wetter? In der Nacht meist sternenklar, 23 bis 13 Grad. Tagsüber Sonne und extrem heiß, dann einzelne Schauer und Gewitter. Teils stürmisch auffrischender Wind mit schweren Sturmböen. Besonders im Norden lokal kräftige Gewitter und orkanartige Böen, 26 bis 39 Grad. Am Freitag wechselnd bewölkt mit Sonne, in der Landesmitte Schauer und Gewitter, 21.03 Uhr.
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2: Vom Südwestrundfunk aus dem SWR-Aktuellstudio. Mein Name ist Vanja Weingart. Schönen guten Abend. Die Waldbrandsituation in Frankreich und Spanien bleibt angespannt, auch wenn sich an einigen Orten die Situation etwas stabilisiert hat. Gestern Abend durften zum Beispiel 60.000 Menschen bei Bordeaux zumindest vorerst in ihre Häuser zurück. Steigende Temperaturen heute und morgen machen aber vielen Menschen in Frankreich Sorgen, berichtet Caroline Düller.
3: David Macri ist Vorstandsmitglied des französischen Feuerwehrverbandes. Er spricht im französischen Fernsehen von einem entscheidenden Tag.
4: On va dire que cette journée est vraiment déterminante.
3: Nach 2 Tagen mit vergleichsweise günstigen Bedingungen kämpfen die Einsatzkräfte gegen neu aufflammende Brandherde, unter anderem bei Lontan am Rande der Bucht von Arcachon. Temperaturen von 40 Grad und starke, trockene Winde, die noch dazu ständig die Richtung wechseln, erschweren den Feuerwehrleuten die Arbeit. Die Einsatzkräfte müssten ihr Equipment deshalb taktisch positionieren, erklärt Macri. Die Einsatzleitung trifft taktische Entscheidungen, die etwa die Windrichtung einbeziehen. Wenn der Wind in Richtung Bordeaux weht, dann positionieren wir unsere Einsatzfahrzeuge in dieser Richtung, um eine Ausbreitung des Feuers in diese Richtung zu verhindern. Um Vegetation zu schützen, die bisher nicht verbrannt ist, oder auch sensible Punkte wie Wohnhäuser oder Infrastruktur. Laut der regionalen Waldschutzbehörde haben die Einsatzkräfte bisher gut 120 Kilometer Brandschneisen in die Kiefernwälder geschlagen, um das Feuer aufzuhalten. Aus der Luft ähnelten die verbrannten Gebiete einem regelrechten Kiefernfriedhof. So beschreiben es Journalisten der Nachrichtenagentur AFP. Endlose Reihen verkohlter Baumstämme. Der Anblick der verwüsteten Landschaft mache ihn traurig, erzählt ein Bewohner aus Biganos dem ARD-Team vor Ort. Auch er musste vor dem Feuer fliehen, wohnt gerade bei Freunden.
5: Franchement, ça m'attriste un peu parce que c'est encore de la forêt qui est brûlée.
3: Wieder ist Wald abgebrannt. Dort leben Tiere, das gehört ja dazu, die Artenvielfalt. Das alles ist leider zerstört. Es sind Kiefernwälder, die sehr schnell Feuer fangen.
5: Malheureusement, c'est détruit. Il faut savoir que c'est quand même des forêts de pins. Donc qui prennent feu très rapidement.
3: Pflanzen und Böden in der Region sind seit Monaten ausgetrocknet. Der verheerende Waldbrand sei ein Paradebeispiel für die Auswirkungen des Klimawandels, betont Klimaforscherin Françoise Vimeux im Sender France Info. Ausgiebige Regenfälle im Frühjahr, also viele junge Pflanzen, die während der jüngsten Hitzewelle vertrocknet seien.
6: Donc en fait, on a énormément de végétation.
3: Wir haben also viel Vegetation, die extrem trocken ist. Ein Funke und das Feuer breitet sich furchtbar schnell aus. Die Brandgefahr steigt mit dem Klimawandel. Und selbst wenn der Funke nicht von Menschen ausgelöst wird, sondern zum Beispiel durch Blitzeinschlag, hätten wir die gleiche Situation. Mit dieser Trockenheit, der unsere Wälder ausgesetzt sind, müssen wir mit Bränden rechnen. Laut Innenminister Laurent Nunez sind in Frankreich seit Jahresbeginn mehr als 1000 Quadratkilometer durch Wald- und Buschbrände verwüstet worden, so viel wie nie zuvor.
2: ARD Frankreich-Korrespondentin Caroline Düller. Viel trinken, direkte Sonne meiden, das gilt bei den aktuellen Temperaturen für uns Menschen. Doch auch die Tiere haben bei diesen Temperaturen ganz schön zu kämpfen. Besonders Kühe mögen es eigentlich lieber kühl. Wie sich die Hitze auf die Nutztiere auswirkt und wie eine Landwirtin für Abkühlung sorgt, berichtet Sandra Lohse. Sie war in einem Kuhstall in Pfaffenhausen im Unterallgäu.
7: Einen schweren Schritt nach dem anderen schleppt sich Kuh Mausi heute in den Melkstand. Nach einem heißen Sommertag wartet Landwirtin Barbara Gropper hier am Biohof Gropper in Pfaffenhausen schon auf ihre Mädels, wie sie sie nennt.
8: Da hat gerade eine so Ketterzucht. Da merkt man dann so richtig, dass der Hitzestress da ist, wenn sie so ein bisschen, ja, hört sich ein bisschen an wie Schluck auf.
7: Barbara schließt einer Kuh das Melkzeug an. 50 Milchkühe hat sie. Hier beim Melken zeigt sich im Sommer, ist es den Kühen zu heiß? Geben sie deshalb sogar weniger Milch? Ein erstes Fazit der Landwirtin.
8: Also da merkt man schon, die Milchmenge geht da schon ein bisschen runter. Man sieht es ja jeden Tag dann, man weiß ja ungefähr, wie viel Milch eine Kuh gibt. Und wenn dann halt mal 2 Liter fehlen, dann ist das einfach der Hitze zuzuschreiben.
7: Denn Kühe mögen es eigentlich kalt. Bei minus 7 bis 17 Grad fühlen sie sich am wohlsten. Was kann Barbara tun, um ihre Mädels abzukühlen bei rund 30 Grad und mehr im Schatten? Auf Social Media zeigen gerade auch andere Landwirte, wie sie und ihre Tiere durch die Hitzetage kommen. Zum Beispiel mit einem Wassersprenkler für Schweine. Das wirkt, bestätigt der Tiergesundheitsdienst Bayern. Und rät, auch kalte Bodenbeläge oder Tricks wie Vitamin C im Hühnerfutter können im Sommer Abhilfe schaffen.
8: Ja, Mädi, was ist los? Komm!
7: Und am Biohof Gropper? Auch Barbara hat sich was überlegt.
8: Ich habe mich influenzen lassen. Dann habe ich eine Bewässerungsanlage mit Sprühnebel gefunden. Sehr, sehr preiswert. 27 Euro hat das Ding gekostet.
7: Über mehrere Meter hat sie einen Schlauch über dem Laufstall aufgehängt. Noch steht hier keine Kuh. Dann heißt es Wassermarsch. Eine Kuh nach der anderen quetscht sich unter den Schlauch, streckt den Kopf Richtung kühle Brise und schnauft durch. Die Kuhdusche läuft immer nur für eine kurze Zeit. Sonst wird's zu nass im Stall. Alle glücklich?
8: Ich weiß nicht, ob sie gerade happy sind, aber ich glaube, sie fühlen sich schon ziemlich wohl so.
7: Ob damit die Milchmenge wieder hochgeht, wird sich zeigen. Barbara Gropper hat jedenfalls bereits die zweite Kuhdusche bestellt.
2: Sandra Lohse hat für uns aus dem Unterallgäu berichtet. Wer einen Garten hat oder Pflanzen auf dem Balkon, der hat in diesen Tagen extra Arbeit. Der muss richtig viel gießen. Pralle Sonne, trockene Hitze und kaum Schatten. Für viele Pflanzen ist das sehr problematisch. Wie können Sie diese heißen Tage unbeschadet überstehen? Stefan Kloß hat Tipps vom Experten für uns gesammelt.
9: Die nächsten Hitzetage stehen vor der Tür. Und wer auf seinem Balkon Pflanzen hat, vor allem auf dem Südbalkon, der hat möglicherweise Sorgenfalten auf der Stirn. Gut gießen empfiehlt Pflanzenarzt René Wades bei MDR um 4. Sonst?
10: Ja, die verbrennen halt und verdursten. Eigentlich verdursten die Pflanzen auf dem Südbalkon, weil man einfach nicht genügend Wasser gegeben hat. Also da muss man schon jeden Tag gießen. Das ist halt einfach so. Und wenn man dann noch nicht den richtigen, ich sag mal, Balkonkasten hat, so zu klein, wo man halt keinen Wasservorrat hat, dann wird es immer enger und da muss man immer mehr gießen.
9: Deshalb früh aufstehen und gießen, damit die geliebten Pflanzen gut durch den Tag kommen können. So der Tipp des Gartenprofis. Es gibt einen Trick, wie sich Feuchtigkeit länger im Boden hält. Eine Pflanzschale mit Wasserreservoir. Das bedeutet, die Pflanzen stehen auf einem doppelten Boden. Unten ist Wasser und das zieht sich die Pflanze über die Erde nach oben. Und es gibt noch einen weiteren Trick.
10: Was man noch machen kann, man kann auch im unteren Bereich, das heißt erst recht für diese Pflanzen, die ja sehr empfindlich sind bei zu viel Wasser, einfach Schwämme mit reinpacken. Das heißt also auch so, ich kann jetzt zum Beispiel diese Schwemmstücke einfach hier jetzt reinpacken, die werden jetzt in die Erde rein gemischt, also ein paar mehr würde ich dann machen, dann kommt die Erde drauf. Was passiert jetzt? Das heißt, wenn ich jetzt gieße, dann saugen sich diese Schwämme mit Wasser voll und geben das Wasser ganz langsam ab. Und so habe ich noch einen höheren Wasserreservoir. 10 Tage kann das gut funktionieren.
9: Genutzt werden können dafür ganz normale Schwämme, wie sie zum Beispiel in der Küche verwendet werden. Am besten in etwas kleinere Stücke zerschneiden und dann mit unter die Erde mischen, so der Tipp. Jeder, der auf einem begrünten Südbalkon auch an heißen Tagen nicht verzichten möchte, der könne zudem auf hitzeresistente Pflanzenarten zurückgreifen.
10: Also ganz wichtig ist immer zu gucken, wo kommt die Pflanze her? Wo ist der Ursprung der Pflanze? Und wenn ich zum Beispiel den Lavendel, da weißt du, wo der herkommt? Der kommt aus dem Süden, kommt ja in der Provence. Und da ist es auch immer heiß. So, und diese Pflanze ist perfekt für den Südbalkon. Ja, und das kann man immer daran erkennen, an der Farbe. Die Farbe der Blätter, ja, sagt, da erzählt mir die Pflanze, wo sie stehen möchte. Silber, ja, so grau, behaart, und das sind Pflanzen, die volle Sonne abkönnen.
9: Man solle deshalb die Blätter der Pflanze auch mal anfassen vor dem Kauf, so Gartenprofi Wades. Stabile und dicke Blätter seien ein Anzeichen dafür, dass eine Pflanze Wasser speichern und mit Hitze gut umgehen kann. Als eine Art Hitzeschutzschild würden einige Pflanzen sogar Wachsschichten bilden. Der grundsätzliche Tipp des Gartenfachmanns: Man sollte seine Balkonpflanzen gut kennen und gut behandeln, um sie unbeschadet durch die heißen Tage zu bringen.
2: Und die Temperaturen. Morgen am Donnerstag 26 bis 39 Grad. Am wärmsten wird es mit 39 Grad in Würzburg und in Laa. 26 Grad in München. 34 Grad werden es in Düsseldorf, in Rostock und in Hamburg. Und entspannte 26 Grad auf Sylt und auf Borkum. Jetzt ist es 21.12 Uhr.
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2: 24 Stunden und 24 Minuten in der Luft. Das war der Rekordflug gestern mit einem Spezial-Airbus von Qantas von Melbourne, Australien, ins südfranzösische Toulouse. Und die Fluggesellschaft Qantas will das Flugzeug ab dem kommenden Jahr für weitere Direktflüge nach Europa einsetzen. Zum Beispiel von Sydney direkt nach London. Meine MDR-Kollegin Katja Dietrich-Stieler hat über das Thema mit dem Luftfahrtexperten Kurt Schellenberg gesprochen.
11: Herr Schellenberg, fast 4 Millionen Menschen haben diesen Flug gestern verfolgt. Wie erklären Sie sich denn dieses Interesse, diese große Faszination?
12: Auch Rekorde ziehen doch immer an. Und auch wenn der jetzt vielleicht gar nicht im Guinness-Buch der Rekorde notiert wird, das hat man im Kopf und gleichzeitig überlegt man sich vielleicht auch, geht das gut? Und ich hatte das Gefühl, Airbus hat es ordentlich vorbereitet.
11: Okay, die Airline, die wir nonstop von Sydney nach London, später nach New York fliegen. Ist das wirklich die Zukunft? Also ist das flächendeckend denkbar?
12: Es gibt sicherlich Strecken, wo man das Umsteigen und den entsprechenden, sag ich mal, Zeitverlust ausgleichen möchte. Und schon heute gibt es gewisse Strecken, auf denen gibt es dieses Angebot mit Nonstop. Zum Beispiel die längste Strecke momentan weltweit ist Singapur-New York mit 18 bis 19 Stunden. Aber gleichzeitig gibt es auch Umsteigeverbindungen, zum Beispiel Singapur-Frankfurt, Frankfurt-New York. Das heißt, der Fluggast kann entweder zwischen dieser ganz langen Strecke wählen oder er bevorzugt einen Zwischenstopp und auch dort kann er dann wieder wählen. Möchte er dann nach ein, zwei Stunden wieder an Bord gehen und weiterfliegen oder ein zwei, drei Tage in Frankfurt oder Deutschland verbringen. Auch das gibt es. Insofern, die Auswahl wird größer.
11: Alles klar. Aber jetzt mal Hand aufs Herz. Wer hält es denn 20 Stunden oder länger im Flugzeug aus? Also gibt es dafür wirklich auch Nachfrage? Was denken Sie?
12: Ja, also eilige Reisende, geschäftsreisende Menschen, die sagen hier, jede Stunde ist mir lieb und teuer, werden das vielleicht mögen. Gleichzeitig hat zum Beispiel Singapore Airlines auch für ihre New York-Strecke von Singapur aus, die haben auch ein besonderes Bordprodukt. Das heißt, die Flugzeugkabine ist speziell für diesen Flug hergerichtet und das Flugzeug oder die Flugzeuge werden dann auch auf der Strecke exklusiv eingesetzt. Da gibt es keine Economy Class, sondern Business Class und die Premium Economy Class. Das heißt, dort bietet man Sitze an, die mehr Platz bieten. Und gerade auf diesen langen Strecken ist das natürlich das Komfortmerkmal neben einem ordentlichen Essen, würde ich mal tippen. Die Passagiere haben also einfach mehr Bewegungsraum, sei es mal zum Aufstehen, weniger Menschen an Bord, aber vor allem auch in ihrem Sitz.
11: Aber was bedeutet das noch sonst für mich als Passagier? Also muss ich mich irgendwie anders auf so einen langen Flug vorbereiten?
12: Also wenn ich Thrombose verdächtig bin, würde ich jetzt den Flug nicht gerade buchen, sondern dann würde ich ganz klassisch einen Flug mit Zwischenstopp buchen, beziehungsweise ich finde das zum Beispiel schön, jetzt wenn ich mal an Europa, Australien oder Neuseeland denke, mit diesen ganz langen Flügen, dass man wirklich einen Zwischenstopp macht, den die Reise für 2, 3, 4 Tage unterbricht und sich nochmal ein, zwei andere Orte auf der Welt anguckt. Das gilt sicherlich mehr für Privatreisende als für Geschäftsreisende, aber ansonsten gilt das, was auf allen Langstreckenflügen gilt, viel Wasser trinken, keinen oder ganz wenig Alkohol, leichtes Essen und mich eben auch bewegen. Und wenn es nur alle 2 Stunden mal aufstehen ist, ein bisschen Hocke. Früher hat die Lufthansa so ein Video gezeigt mit Gymnastikübungen. Ja, das ist jetzt lange her und wahrscheinlich gibt es die immer noch. Aber sie sind auf jeden Fall weiter richtig, diese Gymnastikübungen. Und sei es nur ist, dass man ordentlich in die Knie geht und vielleicht nicht gerade Liegestütze startet. Das könnte schwierig werden.
11: Das kommt bestimmt wieder ins Programm dann auf jeden Fall, ja. Wenn man es jetzt nochmal runterbricht, rein technisch. Erstmal ist es ja nur ein sehr langer Flug gewesen. Was macht denn die Leistung aus Sicht der Luftfahrt so besonders?
12: Die Zuverlässigkeit des Flugzeugs und der Besatzung. Das ist das Besondere, das abgesehen vom Tank, nicht, muss halt ausreichend Kerosin mitnehmen können auf so einem Flug, inklusive einer möglichen Umleitung, wenn Nebel am Zielflughafen ist. Also ich brauche zusätzlich zu der langen Strecke natürlich auch die Reserve. Aber die Besatzung muss auf diesen Flug eingestellt sein. Das heißt, es muss Besatzung sein, die sich ablöst. Oder bei diesen Flügen kann es auch sein, dass sie komplett eine Besatzung dann aus dem Dienst nehmen und brauchen dafür entweder Schlafplätze oder Ruheplätze. Und gleichzeitig die technische Zuverlässigkeit des Flugzeugs muss eben extrem hoch sein. Und diese Nonstop-Strecke hilft ja nur, wenn sie zuverlässig von A nach B bedient wird. Und ob nun 10, 12 oder 20 Stunden, da ist sicherlich eine Erhöhung des Potenzials. Aber Singapore Airlines zeigt das ja schon von New York mit Singapur in der Verbindung. Also es ist nochmal ein Tacken mehr, aber es ist auch nicht die Revolution, nach der es sich vielleicht anhört.
2: Der Journalist und Luftfahrtexperte Kurt Schellenberg zum 24-Stunden-Rekordflug eines Airbus gestern von Australien nach Frankreich.
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2: Handy runter, Kopf hoch und Kunst entdecken. Das ist das Ziel einer Kunstaktion in der Innenstadt von Köln. Reporterin Pierre Pietsch hat sich das angeschaut.
13: Der Blick geht aufs Handy. Eine WhatsApp beantworten, noch schnell Insta checken und weiter zum nächsten Geschäft. Auf der schmalen Kölner Ehrenstraße laufen viele Menschen aneinander vorbei, ohne ihre Umgebung bewusst wahrzunehmen. Die Initiative Kölner Kunstmomente will genau das mit einer Kunstaktion ändern, so der Kurator Roderick Helms.
14: Diese Abgestumpftheit durch diese Mediendevices, das geht eben in die Richtung, dass man eigentlich sich anonymisiert. Also man verliert die Kommunikation, obwohl man ständig da dran ist. Und das ist eigentlich auch ja, so ein bisschen den Bürger aufwecken.
13: Hoch oben an den Laternen hängen jetzt goldene Bilderrahmen. Über den Köpfen der Menschen schweben insgesamt 16 Kunstwerke. Ein blaues Gesicht mit leuchtend gelbem Mund blickt auf die Einkaufsstraße. Ein Mann trägt riesige weiße Kopfhörer. Eine andere Frau mit lila Haaren hält eine Blüte in der Hand. Und unter einigen der gerahmten Bildern stehen kleine Botschaften, sowas wie »Ich bin steinreich« oder »Schon beim Friseur gewesen«. Die Kunstwerke hängen nicht im Museum, sondern zwischen Cafés, Boutiquen und Schaufenstern. Für die Kölner Politikerin Maria Helmes-Ahrendt ein ganz wichtiger Schritt.
15: Ich glaube, dass Kunst und Kultur nicht nur in den großen Tempeln, in unseren Museen und Konzerthäusern stattfinden muss. Das ist auch wichtig. Aber wir brauchen eben auch wirklich barrierearme Zugänge. Kunst, die einem einfach so begegnet und etwas mit einem macht.
13: Die Kölner Kunstmomente wollen Menschen dort erreichen, wo sie ohnehin unterwegs sind. Beim Einkaufen, auf dem Weg zur Arbeit oder einfach beim durch die Innenstadt.
16: Es könnte funktionieren, wenn es größer wäre, damit der Kunde oder der Passant darüber stolpert.
17: Wenn man einmal dafür sensibilisiert wird, dass sowas hängt, kann man da auf jeden Fall ein Lächeln ins Gesicht zaubern oder halt auch sowas wahrnehmen.
13: Die Werke stammen von zwei Künstlerinnen und einem Künstler. Jedes Bild erzählt seine eigene Geschichte. Mal mit einem Augenzwinkern, mal zum Nachdenken. So auch das Kunstwerk von Lucy Albrecht.
18: Was bedeutet für dich steinreich? Jeder empfindet was anderes. Für mich ist es nicht Reichtum zu haben, dickes Auto, viel Geld auf dem Konto, sondern ganz viele, zum Teil banale, alltägliche Sachen.
13: Eine schöne Message. Und die Rechnung scheint aufzugehen. Immer wieder bleiben die Menschen stehen. Sie zeigen nach oben, fotografieren die Bilder oder lesen die Sprüche unter den goldenen Rahmen. Die Ehrenstraße soll mehr sein als eine kleine Einkaufsmeile. Ein Ort, an dem alle nicht einfach nur bummeln, sondern für einen Moment innehalten. Das ist vor allem Mitinitiator Peter Möltgen wichtig. Er selbst führt seit über 60 Jahren eine Parfümerie auf der Straße.
19: Wir wollen doch etwas Schönes für die Stadt bringen. Die Stadt einfach, wo ein Passant sich dran erfreut und nicht an den hässlichen Dingen, wenn man runterschaut. Das war der Grund, warum wir diese Idee angegriffen haben.
13: Ob Kunst den Blick auf die Stadt tatsächlich verändern kann? Das wird sich zeigen. Auf jeden Fall gibt es jetzt auf der Ehrenstraße 16 gute Gründe, den Blick mal wieder nach oben zu richten.
2: Pia Pietsch über die Kunstaktion in der Innenstadt von Köln. Und musikalische Kunst gibt es gerade im Innenhof des Märchenschlosses Neuschwanstein in Bayern. Gestern haben dort die Neuschwanstein-Konzerte begonnen, 5 Abende mit hochkarätiger Musik. Es ist ein logistischer Kraftakt, den Schlosshof mitten in der Hochsaison umzubauen für 500 Besucher und eine große Bühne. Seit Sonntagabend waren die Helfer im Einsatz, vor allem nachts, damit der Führungsbetrieb tagsüber ungestört weiterlaufen konnte. Rupert Waldmüller war beim Aufbau dabei.
20: Mit dem Kran werden die sperrigen Bühnenelemente in den oberen Schlosshof gehievt. Helfer schleppen hunderte Kisten mit Equipment, Kabeln, Bühnentechnik und Werkzeug über die große Treppe. Kurz nach 18 Uhr, wenn die letzte Führung durch ist, beginnt der Aufbau für die Schlosskonzerte. Die Zeit drängt für den technischen Produktionsleiter Marco Kuschmirz und sein Team. In nur 3 Nächten muss alles fertig sein.
21: Wir haben ja nur Zeit von 18 Uhr bis 6 Uhr in der Früh. In der Zeitspanne dürfen wir aufbauen. Es ist alles schwer, es ist hier kein glatter Boden oder es ist nicht wie in einem Veranstaltungszentrum, wo man mit dem LKW hinfährt, ablädt und die Sache läuft, sondern es ist halt viel Handarbeit.
20: Die große Bühne, die Beleuchtung, Bestuhlung und all die Technik. Die rund 100 Helfer haben alle Hände voll zu tun. Kerstin Globaller, Geschäftsführerin der Neuschwanstein-Konzerte, ist im Dauereinsatz. Trotzdem, der nächtliche Aufbau im Märchenschloss bleibt für sie was Besonderes.
22: Wenn die Dämmerung eintritt, dann ist das schon ein ganz besonderer Moment, der alle berührt. Man hat das Schloss auch nie so fast schon intim für sich. Also ich glaube, das feiern wir alle.
20: Bei den 5 Konzertabenden in dem weltberühmten Märchenschloss stehen international bekannte Künstler auf der großen Open-Air-Bühne im Schlosshof. Darunter Jonas Kaufmann, Pretty Ende, Julia Fischer und Piotr Bitschauer. Zu hören sein werden Werke unter anderem von Schumann, Tschaikowski, Wagner, Puccini, Offenbach und Verdi.
22: Diese einzigartige Atmosphäre mit einzigartiger Musik in der Kombination an einem Ort, der nicht schöner sein kann, das berührt das Herz.
20: Zum ersten Mal wird bei den Neuschwanstein-Konzerten in diesem Jahr aber auch Filmmusik zur Aufführung kommen. Bei dem Konzert Disney at Neuschwanstein erklingen bekannte Melodien aus Filmen wie Cinderella, Mary Poppins, Die Schöne und das Biest oder Die Eiskönigin. Die Organisatoren wollen so nicht nur Klassik-Kenner ansprechen, sondern auch ein breites, jüngeres Publikum und Familien. Bis alles fertig ist, wird aber noch geschuftet im Schlosshof. Viel Arbeit und wenig Schlaf bedeutet das nicht nur für Marco Kuschmirz und Kerstin Glowalla. Das Endergebnis entschädigt aber alle Helfer für ihren Einsatz.
21: Wenn man dann in die Augen von den Gästen oder vom Publikum schaut, wie die dann sagen, ja wow, das ist dann schon beeindruckend. Und wenn dann die Sommernacht dann nur lau ist und es nicht regnet, dann ist es natürlich perfekt.
22: Weil es ein Abenteuer ist für alle, vor der Bühne, hinter der Bühne, fürs Publikum. Ja, und weil es das so einfach nirgendwo anders gibt.
2: Die Neuschwanstein-Konzerte im Allgäu haben gestern begonnen.
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1: Ja, auch ohne Fußball-Weltmeisterschaft ist die Fußballwelt in Aufruhr. Gianni Infantino, der Boss des Weltverbandes, will die Rechte an der Fußball-WM teilweise an Investoren verkaufen. Das hat in der deutschen Fußballszene für Entsetzen gesorgt. Angst vor dem Ausverkauf des Fußballs. Auf dem internationalen Trainerkongress in Mainz zeigten sich der Trainer des VfB Stuttgart, Sebastian Hoeneß, Marie-Louise Etter, Trainerin Union Berlin Frauen, Fußballexperte Matthias Sammer und Florian Kohfeldt, Trainer Darmstadt 98, entrüstet.
4: Das Schlimme ist ja, dass man gar nicht so verwundert ist. Also das ist ja ein völlig absurder Gedanke, das zu tun.
5: Ist einfach erschreckend und hoffentlich tun sich dann ganz, ganz viele auch wieder zusammen, um da irgendwann auch mal einen Riegel noch mehr vorzuschieben.
23: Eine einigermaßen emotionale Glaubwürdigkeit wird in Frage gestellt und damit tust du an den Grundmauern des Fußballs dagegen pfeffern.
24: Und ich glaube, dass wir ehrlicherweise auch einige verlieren werden auf diesem Weg, wenn es immer mehr Kommerzialisierung ist und wenn ich WM-Halbzeit also ist populistisch, aber ich finde es zum Kotzen.
1: Drastische Worte. Die deutschen Trainer wollen keine Kommerzialisierung. Aber die FIFA hat 211 Mitgliedsverbände und nicht alle werden dem Geld widerstehen können. Anke Feller und das unmoralische Angebot von FIFA-Boss Gianni Infantino.
25: Wie groß ist die Zustimmung zu den WM-Investorenplänen der FIFA? Die 211 Mitgliedsverbände des Fußball-Weltverbandes haben bis zum 19. September Zeit, dem Investorenplan des Weltverbandes zuzustimmen. Das geht aus einem Brief hervor, der der Sportschau vorliegt. Wollen die Mitgliedsverbände in den kommenden 4 Jahren Geld aus einem Topf bekommen, der mit gut 10 Milliarden US-Dollar gefüllt ist? Oder, wie bisher geplant, aus einem mit 2,7 Milliarden Dollar gefüllten Topf? Das sind die entscheidenden Fragen, die Gianni Infantino in einem Brief an die 211 Mitgliedsverbände der FIFA stellt. Eine einfache Mehrheit sei nötig, um den Plan umzusetzen, Anteile an der Fußball-WM an Investoren zu verkaufen. Sollten also 106 Verbände zustimmen, würde schon ab dem 1. Januar 2027 deutlich mehr Geld an die einzelnen Verbände fließen als bisher. Im Laufe der Jahre könnten sich die Summen bis 2038 im besten Fall sogar verdreifachen.
1: Ja, der DFB, die UEFA sind dagegen, aber sind längst nicht alle Verbände dem Ruf des Geldes abgeneigt. In Europa und Deutschland regt sich aber, wie gesagt, Widerstand. Schon allein die Art und Weise, wie FIFA-Boss Gianni Infantino praktisch im Alleingang die Investorenidee vorantreibt, provoziert. Christian Michel und die Reaktionen des DFB-Präsidenten Bernd Neuendorf.
26: DFB-Präsident Bernd Neuendorf kritisiert dabei nicht nur den Inhalt der Pläne, sondern auch das Vorgehen der FIFA. Als Mitglied des FIFA-Councils habe er davon erst aus der Presse erfahren.
27: Zunächst mal hat uns diese Nachricht einmal mehr überrascht. Ich glaube, es ist ein fatales Zeichen, eine Fußball-Weltmeisterschaft für Investoren zu öffnen. Der Fußball lebt von der Akzeptanz der Gesellschaft und wir dürfen ihn nicht zum Spielball von Investoren machen.
26: Auch grundsätzlich geht Neuendorf mit dem Weltverband hart ins Gericht. Wichtige Entscheidungen würden im höchsten FIFA-Gremium gar nicht mehr beraten. Die UEFA will sich nun mit ihren 55 Mitgliedsverbänden abstimmen, sagt Bernd Neuendorf.
27: Es ist ganz klar, wenn die UEFA hier sich klar positioniert, ist auch meine Erwartung, dass das passiert, wenn wir alle 55 Verbände zusammen haben, dass wir sehr kritisch, dann ist aus meiner Sicht dieses Projekt auch gestorben, weil kein Investor wird sich finden, wenn Europa sagt, an so einer Maßnahme haben wir kein Interesse, wir werden nicht teilnehmen.
26: Nach den Beratungen der UEFA erwartet Neuendorf nun auch eine Reaktion der FIFA. Infantino müsse das FIFA-Council kurzfristig einberufen und die offenen Fragen zu den Investorenplänen beantworten.
1: FIFA-Boss Gianni Infantino hat Investorenpläne. Deutschland und die UEFA sind massiv dagegen. Das war's vom Sport für den Moment. Mein Name ist Martin Thiel.
2: Danke, Martin. Und der Sport im ARD-Infoabend immer um kurz vor halb.

Bei uns geht es weiter mit den Nachrichten und dann der ARD-Wirtschaftspodcast Plus Minus. Zu hohe Stromrechnung, was hinter Abrechnungsfehlern steckt, ist dann das Thema.

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1: Um 21.30 Uhr mit Eva Irion. Die US-Notenbank Federal Reserve lässt den Leitzins ein weiteres Mal unverändert, gegen den Willen von US-Präsident Trump. Damit dürfte die Inflation in den USA weiter hoch bleiben. Grund ist der Energiepreisschock durch den Iran-Krieg. Ökonomen warnen, dass Trump durch Druck auf den neuen Fed-Chef Walsh eine lockerere Geldpolitik forcieren könnte. Die Fed ist eigentlich politisch unabhängig. Immer mehr Wälder brennen in Südeuropa. Auf der griechischen Insel Kreta mussten rund 6.000 Touristen einen Ferienort verlassen. Durch starken Wind können Löschflugzeuge nicht mehr eingesetzt werden. 3 griechische Feuerwehrleute kamen ums Leben. In der Türkei werden Brände aus mehreren Regionen gemeldet. In Frankreich kämpfen die Einsatzkräfte weiter gegen den Brand bei Bordeaux. In den Waldbrandgebieten rund um Madrid konnten zehntausende Menschen in ihre Häuser zurück. Der Klimawandel gefährdet den Anbau von Reis stärker als gedacht. Das hat eine Studie des Potsdam-Instituts für Klimafolgenforschung zusammen mit dem Helmholtz-Zentrum für Umweltforschung ergeben. So sei bei einer globalen Erwärmung um 1 Grad Celsius schon ein Ertragsrückgang um 8% anzunehmen. Reis ist für mehr als die Hälfte der Weltbevölkerung ein Grundnahrungsmittel. Deshalb empfehlen die Forscher, hitzetolerante Sorten zu züchten. Der bisherige Kanzleramtsminister Frei ist neuer Chef der Bundestagsfraktion von CDU und CSU. Frei wurde mit knapp 92% der Stimmen gewählt. Er wird Nachfolger von Jens Spahn, der in der Affäre um eine Leihmutterschaft zurückgetreten war. Vorher sind schon mehrere CDU-Bundesministerien neu besetzt worden, mit Verkehrsminister Bilger, Kanzleramtsministerin Warken und Gesundheitsminister Linnemann. Eine weitere anonyme Spende ermöglicht Kindern und Jugendlichen kostenlosen Eintritt ins Freibad, diesmal im nordrhein-westfälischen Anröchte. Die Spenderin hat die Kosten für die Sommerferien übernommen. Das teilte der Förderverein des Waldfreibades mit. Auch in Detmold gab es eine anonyme Spende. Vorbild ist offenbar ein anonymer Spender aus Schwalmstadt in Nordhessen. Dem Spiegel sagte er, das Freibad sei für ihn als Schüler die große Freiheit gewesen. Ein Freibadbesuch solle nicht von der finanziellen Situation der Familien abhängen. SWR-Nachrichten, Redaktion Stefan Eferz. Das Wetter, in der Nacht meist sternenklar, 23 bis 13 Grad. Tagsüber Sonne und extrem heiß, dann einzelne Schauer und Gewitter. Teils stürmisch auffrischender Wind mit schweren Sturmböen. Besonders im Norden lokal kräftige Gewitter und orkanartige Böen. 26 bis 39 Grad. Am Freitag wechselnd bewölkt mit Sonne, vor allem in der Landesmitte, Schauer und Gewitter. 21.33 Uhr.
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2: 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Guten Abend. Und hier hören Sie jetzt den ARD-Wirtschaftspodcast Plus Minus. Intelligente Stromzähler sind wichtig für die Energiewende, aber aktuell beschweren sich viele Menschen über unerklärliche Rechnungen und hohe Nachforderungen. Was steckt dahinter? Liegt es am Stromzähler oder eher an den Strukturen am Strommarkt? Und wie kann man sich dagegen wehren? Dazu jetzt der Podcast Plus Minus.
3: 7.000 Euro. 7.000 Euro Nachzahlung für ganz normalen Haushaltsstrom.
4: Alleine als Nachzahlung, ne, wenn ich mal auf so eine Stromrechnung bei mir, ganze Familie gucke, mit 7.000 Euro, da komme ich ja ein paar Jahre über die Runden, einfach nur was den Strom angeht.
3: Diese Nachzahlung hatte ein Haushalt im Briefkasten in Oberbayern für ein einziges Jahr. Und zwar nachdem da ein Smart Meter eingebaut wurde. Ein neuer, intelligenter Stromzähler, den wir bald alle bekommen sollen. Das ist ein ganz zentraler Baustein für unser neues Stromnetz in Deutschland.
4: Ja, haben wir drüber geredet, ne? Das heißt, ausgerechnet diese 9 wichtigen Teile, die sorgen jetzt für falsche Stromrechnungen bei uns zu Hause.
3: Genau das klären wir heute. Ich bin David Alf.
4: Und ich bin Anna Planken und das ist der Plus-Minus-Podcast. Und gleichzeitig bin ich aber auch schon jetzt frustriert, bevor du loslegst, denn wir haben doch vor einer Zeit eine Folge über diese Smart Meter gemacht, über diese intelligenten Stromzähler. Ja. Und wir waren uns doch, lieber David, einig. Die Dinger sind eigentlich geil. Wir brauchen die am besten sofort. Alle total wichtig für unsere Energiewende. Damals haben wir gesagt, eigentlich müsste jeder sofort so ein Teil in den Keller bekommen. Mhm. Und jetzt kommst du mit dieser Horrorstromrechnung und findest, diese Smart Meter sind Muss.
3: Also bis zum letzten Satz hast du mit allem recht, aber so würde ich das nicht sagen. Smart Meter sind kein Murks. Ich werde das wahrscheinlich auch im Laufe dieser Folge nicht sagen.
4: Bin gespannt.
3: Was im Moment passiert, es kann beim Ausrollen dieser Geräte offenbar zu falschen Stromrechnungen kommen. Das ist nach unseren Plus-Minus-Recherchen auch kein Einzelfall. Am besten dokumentiert sind die Probleme in Bayern, da wo auch unsere 7.000 Euro herkommen. In der Energieabteilung der Landesverbraucherzentrale ploppen jeden Tag mehr als 20 solcher Fälle auf. Und wir haben auch bundesweit Hinweise darauf gefunden, dass es rund um diese neue Technik Probleme gibt. Bei der Schlichtungsstelle Energie sind schon einige solcher Fälle gelandet. Und auch der Bundesverband der Deutschen Verbraucherzentralen, der hat Anfang des Jahres ein Papier veröffentlicht. Und darin sind konkrete Fälle zitiert. Ein Kunde hat zum Beispiel pro Monat nach eigenen Angaben mit Smart Meter 100 Euro zu viel gezahlt.
4: Okay, das ist doof. Klingt für mich jetzt erstmal noch nicht nach einer riesigen Welle, die überall Schlagzeilen macht. Aber dafür sind wir da, um über ein Thema zu sprechen, bevor es alle anderen machen. Außerdem baut sich diese Welle ja wahrscheinlich gerade erst richtig auf. Du hast ja gesagt, irgendwann sollen wir alle solche Smart Meter zu Hause im Keller haben. Also ich habe so ein digitales Teil, aber es ist kein Smart Meter, habe ich mir erklären lassen. Der zählt einfach nur digital, schickt selber keine Daten raus. Hast du irgendwie so ein intelligentes Teilchen?
3: Nee, habe ich auch noch nicht. Damit geht's mir wie den meisten in Deutschland. Der Rollout dieser Geräte, der läuft langsam an, um nicht zu sagen ziemlich langsam.
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3: Stimmt es, dass wir mit immer mehr Smart Mietern bald auch immer mehr falsche Stromrechnungen haben? Und was kann ich dagegen tun?
4: Und vielleicht schauen wir nochmal auf die Basics. Für alle, die unsere Folge über ein intelligentes Stromnetz in Deutschland noch nicht gehört haben. Warum werden die Teile überhaupt eingebaut und bei wem?
3: Ja, das machen wir und dann müssen wir drittens natürlich auch darauf schauen, wo der Fehler eigentlich liegt. Spoiler, es sind nicht die Geräte selbst.
4: Ja gut, dann leg los. Warum werden Smart Meter nach und nach in deutsche Haushalte eingebaut? Das haben wir damals recherchiert, hat mit der Energiewende zu tun.
3: Stimmt, denn die macht unser Stromsystem komplizierter. Früher war das alles ziemlich planbar. Der Strom kam aus Kraftwerken, verlässlich und zentral.
4: Naja, und heute ist halt gar nichts mehr zentral und auch nicht so durchgängig, ne? Sonne, Wind, das ist dezentral und auch ziemlich schwankend, ganz schwer planbar. Man kommt viel, man kommt wenig, regional auch total unterschiedlich.
3: Und gleichzeitig entstehen immer mehr neue große Verbraucher. Wärmepumpen, Wallboxen für E-Autos, Batteriespeicher. Und damit unser Stromnetz da nicht zusammenklappt, müssen Stromerzeugung und wir, die Verbraucherinnen und Verbraucher, besser zusammenarbeiten. Genau dafür sollen intelligente Messsysteme gut sein. Die messen in kurzen Abständen den Stromverbrauch und geben diese Daten weiter, zum Beispiel an Netzbetreiber. Die sehen dann viel schneller und besser als früher, was in ihrem Netz passiert. Und so kann ein Stromnetz viel gezielter ausgebaut werden, als einfach mal auf Verdacht überall so dicke Kabel zu legen. Und Stromanbieter können neue, dynamische Tarife anbieten. Heißt, Strom ist genau dann günstig, wenn gerade viel davon da ist.
4: Das wäre ja cool, ne? Das sind ja diese Minuspreise, ne, die in den Nachrichten manchmal sind. Das heißt, ich wasche meine Wäsche und krieg dafür noch Geld, weil ich den ganzen vielen Sonnenstrom wegnehme oder weil gerade richtig viel Wind ist und sonst das Netz zusammenbricht. Das wäre schon ziemlich cool.
3: Genau, aber dafür brauchst du halt einen Smart Meter. Dann gibt's Verbrauchsdaten auf die Minute genau. Und du kannst die Waschmaschine laufen lassen oder das E-Auto laden, wenn der Strom gerade besonders günstig ist. Vielleicht sogar ganz automatisch gesteuert über dein Smart Home.
4: Wow. Okay, also ich verstehe schon, ich habe keinen Smart Meter unten im Keller. Es ist nämlich mehr als eine digitale Uhr, die jetzt statt der analogen einfach eingebaut wird. Das ist wirklich ein Teil der Energiewende. Das ist so ein richtiges Stück Infrastruktur.
3: Ja, aber wenn damit dann irgendwas schief geht, dann kann halt am Ende die Rechnung falsch sein. Woran das liegt, das klären wir gleich. Lass uns noch kurz darauf schauen, wer bekommt denn im Augenblick eigentlich Smart Meter eingebaut? Wir zwei schon mal nicht. Und vielleicht müssen wir an der Stelle nochmal unterscheiden, wenn sich der ein oder andere denkt, Moment, so einen Teil habe ich doch bei mir im Keller, digital. Nicht jeder digitale Zähler, so wie bei Anna, ist so ein Smart Meter. Da geht es wirklich um die Kommunikation, also eine sogenannte intelligente Messeinheit, die Daten übertragen kann. Und es ist wirklich nicht so einfach, wer bekommt das, wann und wie.
4: Ja gut. Sag mal, wer kommt in diesen Genuss von der Messstellenbetreiberstelle angerufen zu werden?
3: Alle Haushalte und Betriebe, die mehr als 6000 Kilowattstunden Strom im Jahr verbrauchen. Okay. Das ist schon ordentlich. Ja. Im Schnitt verbraucht eine vierköpfige Familie ca. 4000 Kilowattstunden. Außerdem alle, die eine größere Solaranlage betreiben mit mehr als 7 Kilowatt Leistung. Und dritte Gruppe. Alle, die große steuerbare Verbraucher im Haus haben, das sind in der Regel Wallboxen oder Wärmepumpen oder Stromspeicher, diese drei Gruppen bekommen in bestimmten Etappen Smart Meter. Das erste Ziel, das die Bundesnetzagentur vorgegeben hat, war in der Gruppe mit dem großen Verbrauch, da sollte bis Ende 2025 jeder fünfte einen Smart Meter haben. Das hat auch geklappt, innerhalb dieser Gruppe lag die Quote sogar etwas drüber, aber halt nur dort. Insgesamt, ich habe es vorhin kurz erwähnt, ist Deutschland langsam. Von allen Messstellen, die es bei uns gibt, also die Zähler in jedem Keller, sind wir erst bei 5,5% Smart Meter Anteil. 5,5%.
4: Und da müssen wir an dieser Stelle doch mal wieder der Wahrheit ins Auge blicken und zugeben, wir sind eben doch keine Energiewende-Weltmeister. Andere Länder sind dann deutlich weiter, oder?
3: Ja, die sind wirklich deutlich weiter. Die Quote von Haushalten, die einen Smart Meter in der Europäischen Union haben, liegt im Schnitt bei 50%. Wir mit 5,5 sind Schlusslicht.
4: Okay, und wenn ich das jetzt nicht ertrage, dass wir Schlusslicht sind, sondern da was mithelfen will, kann ich da mithelfen, das irgendwie beschleunigen? Also wenn ich jetzt eigentlich nicht zu denen gehöre, die ein neues Gerät bekommen sollen, kann ich mich selbst irgendwo melden, damit die Sache dann vielleicht vorankommt und ich vielleicht auch diesen coolen, dynamischen Stromtarif bekomme, um umsonst oder sogar für Geld rauskriegen, noch Wäsche zu waschen. Geht das irgendwie?
3: Ja, das geht. Du kannst einen Smart Meter bei deinem Messstellenbetreiber beantragen. Der muss dann innerhalb von 4 Monaten eingebaut werden. Das ist vorgeschrieben. Aber das kann ein bisschen was kosten. Der Pflichteinbau kostet nichts, da wird nur eine kleine jährliche Gebühr fällig. Wenn du so einen Teil freiwillig willst, dann kann der Messstellenbetreiber bis zu 100 Euro für den Einbau verlangen.
4: Okay, wir wissen jetzt, wofür diese Smart Meter gut sind. Wichtiger Teil der Infrastruktur für die Energiewende, um das Stromnetz besser steuern zu können. Wir wissen, wer die Dinger erstmal ausgeteilt bekommt. Und wir wissen, dass es in Deutschland echt ziemlich langsam ist. Ne? Aber wo liegt dann der ganze Fehler? Woher kommen diese falschen, monsterteuren Rechnungen? 7000 Euro Nachzahlung, hast du gerade gesagt. Ist ja unfassbar.
3: Ja, das liegt nicht an den Geräten selbst. Das habe ich ja vorhin schon mal kurz gespoilert.
4: Ja, ich finde, das wäre es ja auch. Ne? Also wir schaffen als Menschen alles Mögliche, kriegen kristallklare Bilder von der Marsoberfläche, dann wird ja wohl so ein digitaler neuer Stromzähler richtig zählen können und diese Daten auch korrekt übertragen können, oder nicht?
3: Ja, das Ding im Keller zählt auch in aller Regel nicht falsch. Die Probleme fangen danach an. Die Daten wandern quasi einmal durch ganz Deutschland und zurück. Sie werden vom Messstellenbetreiber weitergegeben an den Stromlieferanten, in Abrechnungssysteme, in Kundenportale. Und wenn da irgendwo eine Zählernummer falsch verknüpft ist oder ein alter Zähler nicht sauber abgemeldet wurde oder Daten einfach irgendwo nicht rechtzeitig angekommen sind, zum Beispiel weil das Mobilfunknetz im Keller schlecht ist, über das die Daten übertragen werden sollen, dann gibt's Chaos.
4: Ja. Und um es auch mal auf den Punkt zu bringen, das liegt zwar jetzt nicht an den Smart Metern, ne? Vor denen müssen wir anscheinend keine Angst haben, aber es muss ja an irgendwas liegen. Also liegt es denn vielleicht an dem, was danach kommt, an unserem zerfrickelten, zerfaserten, komplizierten, total kleinteiligen Strommarkt in Deutschland?
3: Ja, so ist es. Wenn ich so eine falsche Rechnung im Briefkasten habe, dann sieht das für mich natürlich aus wie, ah, da hat der neue Smart Meter einen Fehler gemacht. Oder vielleicht allerhöchstens der Stromanbieter. Aber an dieser Kette hängt bei uns noch so viel mehr, bis hin zu Subfirmen für den Einbau. Wir haben da insgesamt hunderte, eher tausende Unternehmen auf dem Markt, die irgendwas mit Strom machen.
4: Ja, die intelligenten Stromzähler, die sind nicht das Problem. Die sind nicht schlecht. Sie sind auch nach wie vor nötig für den neuen Strommarkt in Deutschland. Aber das, was sie eigentlich leisten sollen,

0: haben, jetzt kommen die ersten Smart Meter endlich und es scheint uns sofort um die Ohren zu fliegen. Das ist ja nicht gerade im Sinne des Erfinders. Was ist da los?
1: Ja, also das ist nicht im Sinne des Erfinders. Es ist auch wirklich misslich, dass das so stattfindet, weil eigentlich sind die Smart Meter gut und richtig und wir brauchen sie auch und die machen ja auch die Stromrechnung nicht teuer. Problematisch ist es ja eher, wenn Zählerstände, Kundendaten oder auch Abrechnungssysteme nicht sauber zusammenspielen. Und das ist, glaube ich, das Hauptproblem an dieser Stelle. Denn der Smart Meter ist ja sowas wie das digitale Thermometer, würde ich mal sagen, des Stromsystems. Und deswegen ist das an sich gut und richtig. Aber was wir dringend brauchen, ist eine Harmonisierung der einzelnen Systeme und auch eine entsprechende Abstimmung der Einzelkomponenten, damit es eben solche Entwicklungen in der Zukunft so nicht mehr gibt.
0: Und wahrscheinlich auch Abstimmung dieser vielen Unternehmen. Das haben wir gerade besprochen, dass da einfach wahnsinnig viele Akteure auf diesem Markt unterwegs sind. Wobei wir ja eigentlich immer sagen, so viele Unternehmen heißt ja, es herrscht auch Wettbewerb. Das ist ja eigentlich was Gutes. Haben wir vielleicht in diesem Fall zu viel Wettbewerb?
1: Na, eigentlich haben wir nicht zu viel Wettbewerb. Wir haben zu wenig Standardisierung und zu wenig klare Verantwortung, würde ich sagen. Denn Wettbewerb im Stromsystem ist ja grundsätzlich sinnvoll. Aber der Wettbewerb funktioniert nur, wenn auch die technische Infrastruktur verlässlich ist. Und dazu braucht man eben einheitliche Datenformate, verbindliche Fristen, automatisierte Plausibilitätskontrollen, auch ganz klare Haftungsregeln und auch schnelle Korrekturverfahren. Also grundsätzlich gesehen kann man sagen, ja, der Wettbewerb ist da schon auch gut. Aber was wichtig ist, ist, dass wir keinen Zuständigkeits-Ping-Pong haben, weil das macht das Problem größer.
0: Und ist es das, was Länder wie Frankreich schon gelöst haben, zum Beispiel einen Zuständigkeits-Ping-Pong zu beenden? Denn die sind ja weiter bei der Digitalisierung des Strommarkts. Was machen die besser?
1: Ja, Frankreich macht es deutlich besser, hat auch den Rollout schon viel stärker zentralisiert und auch industrialisiert. Also da konnten die großen Verteilnetzbetreiber in einem auch wirklich landesweit standardisierten Programm in großer Stückzahl diese Smart Meter installieren. Und das hat gut geklappt. Also die haben eine standardisierte Technik, muss man dazu sagen, einheitliche Prozesse und auch eben diese Skaleneffekte. Und da sind jetzt sehr, sehr viele Anschlüsse und Inbetriebnahmen auch mithilfe eines bestimmten Systems erleichtert worden. Und auch dann können das auch aus der Ferne kann das alles vorgenommen werden. Und Deutschland hat dagegen mehr als 800 grundzuständige Messstellenbetreiber, sehr unterschiedliche Unternehmensgrößen und eine besonders komplexe Sicherheits- und Zertifizierungsarchitektur. Und dann kommen auch noch die hohen Datenschutz- und Sicherheitsanforderungen dazu. Die sind zwar nicht falsch, aber in der technischen Umsetzung hat das Deutschland über Jahre viel zu langsam gemacht und vor allen Dingen viel zu kompliziert.
0: Okay, dann brechen wir es mal runter für unsere Energiewende bei uns in Deutschland, wo viele Dinge noch nicht so gut laufen wie in Frankreich beispielsweise. Was sind denn aus Ihrer Sicht die Schritte, die es jetzt braucht? Wer muss jetzt eigentlich was als nächstes tun?
1: Ja, wir brauchen vor allen Dingen erstmal ganz klare Zuständigkeiten. Wir brauchen transparente Rechnung, auch leicht zugängliche Verbrauchsdaten, ganz verständliche Apps und vor allen Dingen rasche Fehlerkorrekturen und auch automatisch Warnungen, wenn man jetzt so ungewöhnliche Verbräuche hat oder so hohe Kosten, die auch auftreten können. Faire, dynamische Tarife und auch Schutz vor unkalkulierbaren Preisrisiken. Deswegen sollten auch die Verbraucher da entsprechend Kontrolle bekommen und die Harmonisierung muss da stattfinden, dass man es ähnlich machen kann wie in Frankreich, weil die haben es ja offensichtlich auch gut hinbekommen.
0: Haben Sie ein Gefühl dafür, vielleicht sogar mit Argumenten hinterlegt, wie lange das dauern könnte, bis wir da sind, wo Frankreich vielleicht jetzt schon ist?
1: Ja, also Deutschland ist eben enorm kompliziert und da gibt es da ganz, ganz viele Beteiligten, die sehr auch Teil des Problems sind. Stromlieferant, Netzbetreiber, Gateway, Administrator, wir haben auch noch verschiedene IT- und Abrechnungsdienstleister. Also Deutschland hat ja kein Messproblem, sondern eher so ein Schnittstellenproblem und all diese Schnittstellen jetzt in den Griff zu bekommen, das ist enorm schwierig und insofern davon hängt es ab, wie schnell wir sein können. Das sind ja jetzt nicht nur die Anzahl der Akteure, die da viele sind, sondern vor allen Dingen auch, dass die Daten und IT-Systeme häufig ja nicht reibungslos miteinander kommunizieren. Und das müsste man standardisieren und auch harmonisieren. Ich würde sagen, grundsätzlich gesehen kann man das schnell schaffen, aber in Deutschland ist halt alles sehr komplex und kompliziert.
0: Wenn so vieles nicht funktioniert und ich höre jetzt als Außenstehender diese Podcast-Folge und merke, ach, mit diesem Smart Meter scheint doch nicht so reibungslos zu klappen und der Strommarkt in Deutschland ist sehr kompliziert und

0: oh Gott, wir wissen auch gar nicht, noch nicht mal Frau Kempfert weiß genau, wie lange das eigentlich noch dauern soll. Wie sollen Bürgerinnen und Bürger eigentlich noch bei der Stange bleiben, um dieses Ziel Energiewende eigentlich mitzugehen und nicht zu sagen, ach ja, ich glaube, das wird hier nichts mehr?
1: Ja, man darf es jetzt nicht abwälzen auf die Verbraucherinnen, weil die letztendlich ja den richtigen Schritt tun, wenn sie Smart Meter eingebaut bekommen. Aber verantwortlich sind die ganzen Netzbetreiber, sind die verschiedenen Akteure, die ja hier schwer zueinander kommen. Und da müssen die Rahmenbedingungen verbessert werden. Das ist eine Aufgabe der Politik und auch der Bundesnetzagentur und aller Akteure, die da wichtig sind, damit die Transparenz auch für die Verbraucher da sind. Weil grundsätzlich gesehen haben die Verbraucher große Vorteile mit solchen Smart Meter, wenn sie und auch eine Digitalisierung, wenn sie denn funktioniert, weil das die Netzkosten minimieren kann und weil es dann auch dynamische Tarife gibt. Die sind unheimlich spannend, weil durch die erneuerbaren Energien gibt es ja fluktuierende Preisschwankungen, von denen die Verbraucher auch profitieren können. Und diese Transparenz, die ist enorm wichtig. Und da würde ich einfach appellieren, liebe Verbraucherinnen, die das jetzt hier hören, lasst euch da nicht abschrecken, sondern geht dafür auch an die Netzbetreiber heran und sorgt dafür, dass das alles gut funktioniert, damit da auch Druck von unten kommt.
0: Wir fragen am Ende unserer Interviews jeden Gast nach ihrem persönlichen Plus oder Minus. In diesem Fall wäre das, ist unser Strommarkt gut für die Energiewende aufgestellt und sind das alles Kinderkrankheiten, über die wir hier reden? Was würden Sie sagen, Plus oder Minus?
1: Also grundsätzlich bei diesem Thema würde ich sagen, geht es die Tendenz in Richtung Minus, aber mit ganz klarem Potenzial auch zum Plus. Also im Moment ist es dann eher noch ein Minus, weil, also nicht weil die Smart Meter jetzt die falsche Technik wären, das ist ja alles richtig, sondern weil Deutschland den Rollout zu kompliziert, zu langsam und auch zu wenig verbraucherfreundlich organisiert hat. Also die Technik kann ein großes Plus für die Energiewende sein, aber nur wenn jetzt auch die Daten zuverlässig fließen, die Rechnungen stimmen und die Verbraucher auch einen konkreten Nutzen erkennen. Also die Kinderkrankheiten darf man zwar haben, aber nach mehr als 10 Jahren muss man allerdings so langsam auch verstehen, wie es richtig geht. Und das kann Deutschland auch. Also heute Minus, perspektivisch Plus.
0: Sehr schön. Vielen Dank, Frau Kempfert.
1: Danke Ihnen.
2: Plus oder Minus? Lass uns kurz Bilanz ziehen. Was ist für uns Plus? Was ist für uns Minus? Das Plus dieser Woche ist für mich ganz klar, dass all das, was wir bisher über Smart Meter gehört haben, was sie können, wie wichtig sie in Zukunft sein werden, um diesen Strommarkt auch wirklich sinnvoll zu steuern, wie sinnvoll sie für die dynamischen Stromtarife sind und damit man auch Geld sparen kann nachher als Verbraucher, all das, das gilt weiterhin. Das muss ich jetzt im Kopf nicht wegwerfen und aus meinem Gedächtnis löschen. Das ist alles noch weiterhin aktuell. Die Geräte sind nicht das Problem. Im Gegenteil, sie können helfen, das Thema Strom für mich, für uns alle transparent, effizient und am Ende ja auch günstiger zu machen. Aber...
0: Genau, damit sind wir natürlich auch gleichzeitig beim dicken Minus. Der Maschinenraum hinter meiner Stromrechnung. Vorne, da gibt es meinen Stromanbieter und meinen Stromzähler. Aber die Kette aus verschiedenen Anbietern und Stellen, die da hinten dran hängen, die ist richtig lang. Und da liegt offenbar das Problem, weil es da in der Kommunikation zwischen allen Beteiligten hakt. Und das ist ja kein Problem einer neuen Technik, sondern quasi ein ganz altes, analoges Problem. Miteinander reden.
2: Aus der Höhle.
0: Eine Info von A nach B bringen. Hey, unser Kunde hat übrigens einen Smart Meter, bitte notieren. Und jetzt, wo die Digitalisierung bei den Stromzählern läuft, da merken wir das dann so richtig, wenn es im Hintergrund klemmt. Die Bundesregierung will zwar vieles vereinheitlichen, hat dazu schon ganz konkrete Punkte beschlossen, zum Beispiel eine zentrale Datenplattform, wo alles Wichtige zum Thema Stromnetze drinstehen soll. Aber wie so oft wird das dauern. Und die erste große Rollout-Phase für Smart Meter soll halt bis 2030 abgeschlossen sein. Viel Zeit für Verbesserungen ist also gar nicht mehr.
2: Aber wir haben eigentlich schon unsere Wirtschaftsfrage der Woche beantwortet. Verursachen Smart Meter falsche Stromrechnung? Nein, tun sie nicht, ist unsere Antwort. Sie machen eigentlich, was sie sollen. Uns ist tatsächlich kein Fall bekannt, bei dem tatsächlich das Gerät selber irgendwie rumgesponnen hat. Die falschen Rechnungen, die verursacht der große Apparat dahinter und die schlechte Abstimmung. Und daran wird sich leider aber auch so schnell nichts ändern.
3: Das könnt ihr mitnehmen.
2: Naja, und ich würde ja gerne wissen, was ich am besten machen soll. Lieber komplett die Finger von Smart Metern lassen und abwarten, besser so lange, bis ich eins einbauen muss?
0: Also grundsätzlich lohnt sich ein Smart Meter nur, wenn du deinen Verbrauch wirklich gut steuern kannst. Das E-Auto zum Beispiel nachts laden an der eigenen Wallbox. Aber für normale Haushalte ohne flexible Großverbraucher ist der finanzielle Nutzen überschaubar. Also viele können ganz entspannt abwarten, bis sie an der Reihe sind und die Probleme sich auch vielleicht bis dahin gelegt haben.
2: Okay. Und was kann ich gegen so eine falsche Abrechnung tun? Ey, also 7.000 Euro Nachzahlung, da kriegt man ja schon Schweißausbrüche. Mhm. Und könnte einem ja theoretisch auch mit so einem alten Stromzähler passieren. Ne?
0: Ja, schützt dich mit Beweisen beim Zählerwechsel, alten und neuen Zählerstand, Zählernummer, Datum fotografieren, erste Abrechnung danach ganz genau checken, Anfangsstand, Endstand, Verbrauch, Abschlag. Wenn irgendwas nicht passt, schriftlich widersprechen, am besten beim Stromanbieter und beim Messstellenbetreiber. Nach 4 Wochen ohne Lösung kann man an die Schlichtungsstelle Energie gehen. Hilfe bieten auch die Verbraucherzentralen an.
2: Und wenn ich jetzt doch noch, nachdem ich das alles gehört habe über die Smart Meter und nach wie vor begeistert bin, wenn ich jetzt doch noch gerne vor meiner anberaumten Zeit, bevor ich dran bin, Smart Meter hätte, ja, kann ich da irgendwie aktiv mithelfen, damit es kein Chaos bei mir gibt?
0: Du könntest zum Beispiel mal checken, wie gut das Mobilfunknetz in deinem Keller ist. Denn das nutzt der Betreiber für die Datenübertragung. Dein privates WLAN spielt da keine Rolle. Da sollen und dürfen die Stromdaten nicht rüberlaufen. Du solltest also auf jeden Fall nachfragen, ob die Datenverbindung vor dem Einbau getestet wird. Du selbst bist für die Verbindung nicht verantwortlich, sondern der Betreiber. Aber wenn die Daten am Ende nicht raus können, weil dein Keller vielleicht 3 Meter zu tief im Boden ist.
2: Ich sehe ganz schwarz für uns.
0: Netz zu schlecht. Dann stehst du halt wieder da mit Zettel und Stift und notierst den Zählerstand und schickst eine Postkarte an deinen Versorger.
2: Weißt du, wie oft bei uns die klingeln, weil die am Haus vorbeigehen und das eigentlich digital einlesen können sollen? Dann sagen sie mal, wir kommen durch ihre Wände nicht durch.
0: Siehste?
2: Oh.
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0: Wie ist das bei euch? Habt ihr schon ein Smart Meter oder habt ihr vielleicht Probleme damit? Wir finden es super spannend, wenn ihr uns schreibt. Schreibt uns gern an plus-podcast@ard.de oder auch in die Kommentare. Da könnt ihr untereinander ja auch ein bisschen diskutieren oder euch vielleicht sogar gegenseitig Tipps geben.
2: Und wir wollen auch mal Danke an euch sagen. Viele Mails haben uns in der Sommerpause erreicht mit vielen tollen Themenvorschlägen. Die gehen bei uns auch nicht verloren. Wir werden sie jetzt nicht alle sofort schaffen, aber 2 Themen stelle ich euch schon mal vor. Die haben sich mehrere von euch gewünscht und die greifen wir jetzt erstmal raus. Da geht es zum Beispiel um die Rentenreform und das Altersvorsorgedepot. Dazu wollt ihr gerne mehr wissen.
0: Ja, wir haben beide Themen natürlich auch auf dem Schirm, wollen aber abwarten, bis wir ja mehr Details wissen. Das Altersvorsorgedepot, das ist ja zwar beschlossen, aber es gibt noch kaum Angebote dazu. Vor allem fehlt auch noch das staatlich verwaltete Depot. Da gibt es laut Bundesfinanzministerium noch keine Lösung, aber sagen sie, sie arbeiten dran.
2: Ja, und bei der Rente, da wird es auch noch dauern. Die Reform ist ja noch nicht endgültig beschlossen. Ende des Jahres soll es soweit sein, sagt uns das Bundessozialministerium. Sie verarbeiten die Vorschläge gerade in einzelne Gesetze. Also da müssen wir noch ein bisschen Geduld haben. Aber dann, natürlich, sobald was feststeht und klar auf schwarz auf weiß, machen wir die nächste Folge dazu.
0: Das war der Plus-Minus-Podcast von SWR, BR und WDR. Wir haben das eine Thema, das morgen euren Alltag verändert.
2: Und wir hören uns nächste Woche wieder. Ein großes Dank an die Recherche und Redaktion geht an Michael Wegmer und Christine Bergmann. In der Technik war heute Jens Baumgart. Macht's gut.
0: Tschüss.
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Und das war der ARD-Infoabend in dieser Woche vom SWR mit Vanja Weingart. Ich wünsche Ihnen eine gute Nacht. Und wenn Sie noch wach bleiben, dann bleiben Sie bei uns. Hier geht es weiter mit der ARD-Infonacht.

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1: Um 22 Uhr mit Ronald Lessig. Kanzler Merz hat den wesentlichen Teil seines Personalpaketes fertig geschnürt. Die Unionsfraktion wählte in einer Sondersitzung den bisherigen Kanzleramtschef frei zu ihrem neuen Vorsitzenden. Anna Engelke in Berlin hat die Stimmung in der Sitzung in der ARD als ernst und angespannt beschrieben.
2: Allen war ja klar, die vergangenen zwei Wochen, die sind schlecht gelaufen, vor allem für die CDU und ihren Kanzler Friedrich Merz. Die fast 92% für den neuen Fraktionschef Frei, die sind ein exzellentes Ergebnis. Aber der Kanzler weiß wohl, das sind die 92% für Thorsten Frei und nicht für ihn. Wie wir hören, ist Friedrich Merz vergleichsweise demütig aufgetreten in der Sitzung. Aber nach den Personalentscheidungen von Friedrich Merz und auch seiner Kommunikation in den vergangenen Wochen sind bei einigen die Zweifel gewachsen, ob er Kanzler kann.
1: Zuvor hatte Bundespräsident Steinmeier auch drei neue Minister ernannt, womit auch die erste Umbildung des Kabinetts abgeschlossen ist. Die Ministerpräsidenten der ostdeutschen Länder Sachsen, Sachsen-Anhalt und Thüringen sind dafür, die abschlagsfreie Rente nach 45 Jahren beizubehalten. Nach Informationen des Mitteldeutschen Rundfunks wollen sie morgen ein entsprechendes Forderungspapier an die Bundesregierung vorstellen. Die CDU-Politiker verlangen ferner, dass bei den Eigenanteilen in der stationären Pflege die individuelle Leistungsfähigkeit berücksichtigt wird. Belastungen müssten begrenzt und planbar werden. Weiterhin plädieren sie dafür, die häusliche Pflege zu stärken und das Steuerrecht familienfreundlich zu reformieren. Bei BMW sollen Stellen abgebaut werden. Es ist somit der letzte deutsche Autobauer, der den Abbau von Arbeitsplätzen angekündigt hat. Bis Ende des kommenden Jahres sollen 8.000 Stellen gestrichen werden. Gabriel Wirth aus München zu der Frage, was genau vorgesehen ist.
3: In den nächsten Monaten soll es ein freiwilliges Abfindungsprogramm bei BMW geben, das bis Ende nächsten Jahres dann laufen soll. Es wendet sich nicht an die Mitarbeiter in der Produktion, sondern nur an die Beschäftigten in der Verwaltung, im Vertrieb und in der Entwicklung. Es soll hier auch keine Listen geben, sondern allen Mitarbeitern in diesem Bereich angeboten werden. Die Rede ist von rund 50.000 Beschäftigten in Deutschland, denen eben dieses Angebot gemacht wird. Diese sollen sich freiwillig entscheiden können, ob sie es jetzt annehmen oder nicht. Und mit diesem Programm und mit normaler Fluktuation sollen weltweit rund 8.000 Stellen gestrichen werden.
1: Das waren die Nachrichten. Das Wetter in Deutschland. In der Nacht klar bei 23 bis 13 Grad. Morgen anfangs heiter, später Schauer und Gewitter. Bei 25 Grad an der Nordsee und 40 Grad im Süden. Am Freitag zeitweise freundlich, vor allem im Westen. Später Schauer und Gewitter bis 38 Grad. Am Samstag heiter, im Süden Schauer bis 34 Grad. Es ist 22.03 Uhr.
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4: Mit 10 Meldungen. A1 Fehmarn Richtung Hamburg zwischen Lübeck Zentrum und Kreuz Lübeck 4 Kilometer Stau. A1 Lübeck Richtung Bremen zwischen Norderelbbrücke und Stillhorn 3 Kilometer Stau. A3 Frankfurt Richtung Köln zwischen Neustadt-Wied und Bad Honnef-Linz 4 Kilometer Stau nach einem Unfall. Die A4 Görlitz Richtung Dresden ist zwischen Kodersdorf und Niederseifersdorf wegen Bauarbeiten im Tunnel Königshainer Berge bis ca. 1 Uhr gesperrt. Die A6 Nürnberg-Heilbronn ist zwischen Kreuz-Weinsberg und Heilbronn-Neckars-Ulm wegen eines Böschungsbrandes gesperrt. Ebenfalls A6 Kaiserslautern Richtung Saarbrücken zwischen Dreieck Kaiserslautern und Kaiserslautern West 2 Kilometer Stau. Die A7 Ulm Richtung Würzburg ist zwischen Wörnitz und Rothenburg ob der Tauber wegen einer Baustelle bis 6 Uhr gesperrt. Folgen Sie der U37. Die A40 Duisburg-Essen ist zwischen Mülheim an der Ruhr Winkhausen und Dreieck Essen-Ost in beiden Richtungen wegen Bauarbeiten bis 6 Uhr früh gesperrt. Die A71 Richtung Schweinfurt ist zwischen Arnstadt Süd und Stadt Ilm wegen Wartungsarbeiten im Tunnel Behringen bis ca. 6 Uhr gesperrt. Und die A293 Oldenburg West, Oldenburg Nord ist zwischen Kreuz Oldenburg Nord und der B211 wegen einer Nachtbaustelle in beiden Richtungen bis 5 Uhr gesperrt. Weiterhin gute Fahrt.
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4: Aus dem Studio des Norddeutschen Rundfunks in Hamburg. Mein Name ist Ben Wotzny. Schönen guten Abend. Viele Mitglieder der Unionsfraktion hatten sich ihre parlamentarische Sommerpause vermutlich anders vorgestellt. Aber es gibt eine Sommerpause vor den Umbaumaßnahmen von Bundeskanzler Friedrich Merz und eben eine danach. Bei warmem Wetter mussten alle noch einmal nach Berlin, Sondersitzung der Fraktion, der neue Vorsitzende musste gewählt werden. Und das hat auch geklappt. Auf knapp 92% der Stimmen kam der ehemalige Kanzleramtsminister Thorsten Frey. Also entspannt und guten Mutes zurück in die Sommerpause, könnte man meinen, aber man musste noch nicht einmal genau hinhören, um wahrzunehmen, dass das so unbeschwert nicht ist. Die vergangenen Tage des Umbaus haben teilweise scharfe Kritik ausgelöst. Markus Sambale hat sie eingefangen, er beginnt seinen Bericht aber mit dem guten Ergebnis.
5: 170 von 185 anwesenden Unionsabgeordneten stimmten für Thorsten Frey. Rund 92%. Großer Rückhalt aus der Fraktion also für den Mann, dem Friedrich Merz vertraut. Für den Mann, den Merz an der Spitze der Unionsfraktion sehen wollte, als Nachfolger von Jens Spahn. Auf den ersten Blick ein Erfolg für den Kanzler und CDU-Chef Merz. Doch trotz des guten Ergebnisses für Thorsten Frey, der Frust über Friedrich Merz schwelt weiter in den eigenen Reihen. Nur wenige äußern die Kritik öffentlich. Der sächsische CDU-Abgeordnete Jens Lehmann lässt aber viel Skepsis durchblicken.
6: Wen der Kanzler als Minister oder Staatssekretär hat, ist ja letztendlich seine Entscheidung. Aber ich finde, der Umgang, das ist aus meiner Sicht nicht so gelaufen, wie ich mir es gewünscht hätte.
5: Die Kritik aus der Partei zielt darauf, wie Friedrich Merz seine Personalwechsel organisiert und kommuniziert hat. Nicht transparent, nicht nachvollziehbar, nicht wertschätzend, heißt es von einigen. Beschwerden gibt es auch, wie Merz Regierung und Partei führt und dabei andere zu wenig einbinde. Aber der CDU-Abgeordnete Paul Ziemiak hatte vor Beginn der Sitzung appelliert, die tagelangen Diskussionen abzuhaken.
7: Vor allem wünsche ich mir, dass wir nicht über Personaldebatten sprechen, sondern über das, was jetzt wichtig ist fürs Land. Denn die Reformen haben ja begonnen und sie müssen fortgesetzt werden.
5: Die Abgeordneten, viele extra angereist aus dem Urlaub, wollten aber dann doch zurückblicken. Für die Unionsfraktionssitzung war anfangs eine Stunde angesetzt, doch die Diskussionen wurden länger. Der Kanzler musste sich erklären. Es dürfte dabei auch nochmal um den Rauswurf von Verkehrsminister Schnieder gegangen sein. Die tagelange Hängepartie hatte viele aufgebracht. Merz hatte Schnieder vergangene Woche über dessen Entlassung informiert, konnte aber zunächst keinen Nachfolger präsentieren, weil der erste Kandidat abgesagt hatte. Für Schnieder selbst war der Tag, sich von den Mitarbeitern in seinem Ministerium zu verabschieden. In einer feinsinnigen Rede betonte er Eigenschaften, die er beim Kanzler auch zu vermissen schien.
8: Die Kolleginnen und Kollegen hier sind, ich habe immer großen Wert darauf gelegt, kritikfähig und bringen das auch vor. Sonst macht das für mich keinen Sinn.
5: Nicht nur im Verkehrsministerium wurde heute der Personalwechsel offiziell vollzogen, von Patrick Schnieder zu Steffen Bilger. Auch im Kanzleramt ist der Wechsel fix. Dort übernimmt Nina Waken jetzt das Amt von Thorsten Frey. Waken übergab im Gesundheitsministerium die Geschäfte an ihren Nachfolger Carsten Linnemann. Der bisherige CDU-Generalsekretär Linnemann konnte sich eine Anspielung auf die Turbulenzen der letzten Tage nicht verkneifen.
9: Die Sitzungswochen beginnen wieder Anfang September, also Stand heute. Ist auch, glaube ich, ganz gut so. Nach den letzten zwei Wochen weiß man ja nicht. Aber das beruhigt sich jetzt alles.
5: Der Mann, der die Personalrochaden und Diskussionen ausgelöst hat, taucht doch übrigens nicht auf. Jens Spahn. Er hat sich seit seinem Rücktritt nicht mehr öffentlich zu Wort gemeldet.
4: Seit dem Nachmittag ist Spahns Nachfolger also offiziell gewählt. Thorsten Frey ist neuer Unionsfraktionschef. Mehr als 90% Zustimmung gab es für ihn. Das hätte nach den verbalen Attacken der letzten Tage Richtung Bundeskanzler Merz durchaus schlechter ausfallen können. Es ist also ein Votum offenbar pro Frey. Oliver Köhr hat den neuen Fraktionschef im ARD-Brennpunkt gefragt, ob das Vertrauen der CDU-Abgeordneten in der Führungsspitze so schnell zurückgekommen oder ob es eben ein Vertrauensvorschuss ist.
10: Es ist sicherlich auch ein Vertrauensvorschuss, das glaube ich schon. Es ist ein starkes Signal der Fraktion. Es stärkt mir natürlich den Rücken und es hilft, auch eine selbstbewusste Stimme der Unionsfraktion zu formulieren.
11: Der personelle Umbau der letzten 11 Tage und die Kommunikation dazu sind jetzt nicht perfekt gelaufen. Was hätten Sie denn in Ihrer bisherigen Funktion im Kanzleramt besser oder anders machen sollen, müssen, damit es nicht dazu gekommen wäre?
10: Ja, ich glaube, man muss es einfach auch in Relation zu den Umständen sehen. Also wir sind ja vor 2,5 Wochen auch überrascht worden von dieser Situation. Wir hätten damals nicht für möglich gehalten, dass wir heute da stehen, wo wir jetzt stehen. Da musste also sehr viel parallel und gleichzeitig passieren. Und die Welt ist gleichzeitig nicht stehen geblieben, sondern wir haben nicht nur die Gesetzgebungsarbeit weitergemacht, sondern vor allen Dingen sind wir auch mit Unvorhergesehenem konfrontiert worden, wenn man nur etwa an den islamistischen Anschlag vom Wochenende denkt.
11: Dazu kommen wir sofort noch mal. Trotzdem die Frage, wenn Sie zurückblicken, glauben Sie, Sie hätten irgendwo das Ganze verhindern können an irgendeiner Stelle?
10: Nein, also da ist nicht alles ganz rund gelaufen, das muss man einfach sagen, das stimmt. Aber rückblickend, auch rückblickend betrachtet, würde ich sagen, hätte es da keine groß anderen Möglichkeiten gegeben. Mit manchen Situationen muss man eben zurechtkommen, wie sie sind.
11: Sie haben jetzt gerade den Anschlag hier in Berlin vom Wochenende angesprochen. Die Fraktion hat heute auch schon Konsequenzen gefordert aus dem Anschlag, vor allem für die Sicherheitspolitik. Was können wir da, müssen wir da erwarten?
10: Also Alexander Dobrindt hat ja schon auf einige Punkte hingewiesen. Ich glaube, das weist in die richtige Richtung, wenn man etwa über Präventivhaft spricht, wenn man über den Einsatz der Fußfessel spricht, wenn man auch darüber spricht, dass für Gefährder die Anwendung des Jugendstrafrechts sicherlich, wenn sie Heranwachsende sind, nicht zwangsläufig die richtige Größenordnung ist und vieles andere mehr. Und jetzt geht es darum, dass wir es sehr schnell auch mit unserem Koalitionspartner schaffen, zu einer gemeinsamen Sichtweise zu kommen, die wir dann auch in Gesetzesform gießen können. Und trotzdem, das will ich an dieser Stelle auch sagen, es geht nicht um Aktionismus. Wir können und dürfen nicht den Eindruck erwecken, als ließen sich solche Taten vollständig ausschließen. Das wird in einer freien Gesellschaft kaum möglich sein. Aber wir haben natürlich schon die Verantwortung, alles in unserer Macht Stehende zu tun, um solche Anschläge und Terrorakte nach Möglichkeit zu verhindern.
4: Sagt der neue Unionsfraktionschef Thorsten Frey.
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4: Und da ging es am Ende tatsächlich auch schon wieder um Sachfragen. Wir wollen aber noch einmal auf das Stühlerücken in der Union blicken. Der Umbau des Regierungskabinetts hätte eigentlich eine Chance sein können, Geschlossenheit zu zeigen. Stattdessen, so kommentiert es Georg Schwarte aus dem Hauptstadtstudio, kann man froh sein, dass jetzt erst einmal Sommerpause ist.
12: Und jedem Anfang wohnt ein Zauber inne. Hermann Hesse, der Dichter, erkannte diesen Friedrich Merz nicht. Dessen Anfängen, angefangen von der missglückten Kanzlerwahl im ersten Wahlgang vor 15 Monaten, bis zum heutigen Tag wohnt manches inne, nur eben kein Zauber. Dass sie heute Thorsten Frey, den Ex-Kanzleramtsminister in Ausbildung, mit sehr gutem Ergebnis zum neuen Fraktionschef wählten, geschenkt. Gegenfrage: Was wäre wohl passiert, hätten sie den Mann, den Merz so sehr wollte, jetzt abgestraft? Die Kanzlerdämmerung wäre zur Merz-Finsternis geworden. Friedrich Merz, der Mann, der weder Zauber noch Rambo-Zambo bietet, hätte gleich die Vertrauensfrage stellen können. Die 91% für Thorsten Frey gehen nur und ausschließlich mit Thorsten Frey nach Hause in die Sommerpause. Die Botschaft: Die Fraktion steht noch. Nur der Kanzler wackelt. Für ihn ist es bisher ein Sommer des Grauens geworden, auf den ja der nächste Herbst der Reformen folgen soll und muss, mit dann neuem Personal. Es ist eine besondere Leistung, Landesverbände, Ortsvereine, einfache Mitglieder, CDU-Wahlkämpfer und ehemalige Kanzleramtsminister gleichermaßen so zu verstören, wie es dieser Friedrich Merz gerade mit seinem missglückten Kabinettsumbau geschafft hat. Wenn das alles einem durchdachten Plan folgte, wäre interessant zu wissen, was eigentlich passiert, wenn dieser Kanzler keinen Plan mehr hat. Sie können es nicht, rief der damalige Oppositionsführer Merz Kanzler Olaf Scholz zu, mit ganz dicken Backen. Aber kann er es besser? Nach 15 Monaten zweifelt daran ausgerechnet die eigene Parteibasis, die ihn einst zu dem machte, was er heute ist, Kanzler. Zweifel kennt Friedrich Merz offenbar nicht. Der pfeift im Walde weiter tapfer das Lied vom Reformkanzler. Dass der jetzt erstmal Urlaub macht, statt neuer Pläne, ist da möglicherweise sogar eine gute Nachricht.
4: Ein Kommentar war das von Georg Schwarte aus Berlin.

0: Es ist 22.15 Uhr.
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0: Mit Ben Wotzny, schönen guten Abend. Riesige Waldbrände im Südwesten Frankreichs. Seit über einer Woche schon kämpfen die Feuerwehrleute gegen sie an. Zwischenzeitlich war sogar die Stadt Bordeaux mit ihren knapp 270.000 Einwohnern in Gefahr. Und auch in Spanien, westlich der Hauptstadt Madrid, sind die Einsatzkräfte im Dauereinsatz. Während in einigen Regionen nun bereits Entwarnung gegeben werden konnte, sind andere Brände bislang lediglich stabilisiert, aber noch längst nicht gelöscht. Und es droht eine neue Hitzewelle. In der französischen Region um Bordeaux durften zumindest 60.000 Menschen in ihre Häuser zurückkehren. Aber für die Feuerwehrleute geht der Kampf weiter, wie unsere Korrespondentin Caroline Düller berichtet.
2: David Macri ist Vorstandsmitglied des französischen Feuerwehrverbandes. Er spricht im französischen Fernsehen von einem entscheidenden Tag.
3: On va dire que cette journée est vraiment déterminante.
2: Nach zwei Tagen mit vergleichsweise günstigen Bedingungen kämpfen die Einsatzkräfte gegen neu aufflammende Brandherde, unter anderem bei Lonton am Rande der Bucht von Arcachon. Temperaturen von 40 Grad und starke, trockene Winde, die noch dazu ständig die Richtung wechseln, erschweren den Feuerwehrleuten die Arbeit. Die Einsatzkräfte müssten ihr Equipment deshalb taktisch positionieren, erklärt Macri. Die Einsatzleitung trifft taktische Entscheidungen, die etwa die Windrichtung einbeziehen. Wenn der Wind in Richtung Bordeaux weht, dann positionieren wir unsere Einsatzfahrzeuge in dieser Richtung, um eine Ausbreitung des Feuers in diese Richtung zu verhindern, um Vegetation zu schützen, die bisher nicht verbrannt ist, oder auch sensible Punkte wie Wohnhäuser oder Infrastruktur. Laut der regionalen Waldschutzbehörde haben die Einsatzkräfte bisher gut 120 Kilometer Brandschneisen in die Kiefernwälder geschlagen, um das Feuer aufzuhalten. Aus der Luft ähnelten die verbrannten Gebiete einem regelrechten Kiefernfriedhof. So beschreiben es Journalisten der Nachrichtenagentur AFP. Endlose Reihen verkohlter Baumstämme. Der Anblick der verwüsteten Landschaft mache ihn traurig, erzählt ein Bewohner aus Biganos dem ARD-Team vor Ort. Auch er musste vor dem Feuer fliehen, wohnt gerade bei Freunden.
4: Ben, franchement, ça m'attriste un peu parce que c'est encore de la forêt qui est brûlée.
2: Wieder ist Wald abgebrannt. Dort leben Tiere, das gehört ja dazu, die Artenvielfalt. Das alles ist leider zerstört. Es sind Kiefernwälder, die sehr schnell Feuer fangen.
4: C'est malheureusement c'est détruit. Faut savoir que c'est quand même des forêts de pins.
2: Pflanzen und Böden in der Region sind seit Monaten ausgetrocknet. Der verheerende Waldbrand sei ein Paradebeispiel für die Auswirkungen des Klimawandels, betont Klimaforscherin Françoise Vimeux im Sender France Info. Ausgiebige Regenfälle im Frühjahr, also viele junge Pflanzen, die während der jüngsten Hitzewelle vertrocknet seien.
5: Donc en fait, on a énormément de végétation.
2: Wir haben also viel Vegetation, die extrem trocken ist. Ein Funke und das Feuer breitet sich furchtbar schnell aus. Die Brandgefahr steigt mit dem Klimawandel. Und selbst wenn der Funke nicht von Menschen ausgelöst wird, sondern zum Beispiel durch Blitzeinschlag, hätten wir die gleiche Situation. Mit dieser Trockenheit, der unsere Wälder ausgesetzt sind, müssen wir mit Bränden rechnen. Laut Innenminister Laurent Nunez sind in Frankreich seit Jahresbeginn mehr als 1.000 Quadratkilometer durch Wald- und Buschbrände verwüstet worden. So viel wie nie zuvor.
0: Und wir wollen auch nach Spanien schauen. Auch hier, wir haben es eben schon kurz erwähnt, gab es in den vergangenen Tagen verheerende Waldbrände. Allein in der Provinz Ávila wurde nach vorläufigen Schätzungen eine Fläche von knapp 50.000 Hektar durch die Flammen zerstört. Das entspricht fast der Fläche des Bodensees. Zuletzt haben die spanischen Behörden bei der Bekämpfung der Waldbrände Erfolge vermeldet. Dank besserer Wetterbedingungen konnten die Einsatzkräfte das Feuer in der Region Madrid stabilisieren. Unter Kontrolle sei es laut Regionalregierung aber noch nicht. Und die Sorge ist weiterhin groß, wie Anna Mund berichtet.
6: Der spanische Wetterdienst hat den Beginn einer neuen Hitzewelle angekündigt. Sie soll mindestens bis Sonntag anhalten. Temperaturen von bis zu 42 Grad sowie eine sinkende Luftfeuchtigkeit könnten die Löscharbeiten erschweren oder die Flammen erneut anfachen. Derweil kehren tausende Menschen in den Gebieten rund um die spanische Hauptstadt nach und nach in ihre Häuser und Wohnungen zurück. Für andere wurde die Ausgangsbeschränkung aufgehoben. Von Evakuierungen oder Ausgangsbeschränkungen sind aber noch rund 40.000 Menschen betroffen. Größere Sorgen bereitet der Waldbrand in der Provinz Castellón im Osten Spaniens. Dort sind die Flammen weiterhin außer Kontrolle. Im Gebiet Val d'Uixot erfassten die Flammen bisher rund 10.000 Hektar Land. Dort mussten sich rund 16.000 Menschen in Sicherheit bringen, viele konnten aber inzwischen zurückkehren. Die Waldbrände haben vor allem die Provinz Ávila westlich von Madrid sowie die benachbarten Regionen Madrid und Toledo schwer getroffen. Allein in Ávila wurde nach vorläufigen Schätzungen eine Fläche von knapp 50.000 Hektar zerstört. Das entspricht fast der Fläche des Bodensees. Dieser Brand ist der größte jemals in Spanien registrierte.
0: Also in Spanien, in Frankreich und auch in Griechenland sind die ersten Waldbrände der Saison ausgebrochen. Die Feuerwehr hat ein Feuer auf der Insel Paros unter Kontrolle gebracht. Jetzt melden die Behörden von der Insel Kreta einen Brand, bei dem auch Menschen ums Leben gekommen sind. Moritz Pompel mit den Einzelheiten.
7: Nach Angaben eines Mitglieds des regionalen Hotelverbandes sind derzeit rund 2000 Gäste in Aia Galini. Die Menschen würden vorsorglich und ohne Panik teils mit Bussen nach Timbaki weiter im Osten gebracht. Der Brand war am frühen Nachmittag nahe des Bergortes Kriavrisi ausgebrochen und durch starken Wind angefacht worden. So stark, dass teilweise nicht mehr aus der Luft gelöscht werden konnte. Inzwischen soll die Feuerfront in dem Gebiet mit niedriger Vegetation rund 15 Kilometer lang sein. Auf Videos in griechischen Medien ist zu sehen, wie die Küstenwache aus dem kleinen Dorf Agios Pavlos Menschen über das Meer in Sicherheit brachte. In den Flammen starben zwei Feuerwehrmänner, die in ihrem Fahrzeug wohl die Orientierung verloren hatten. Auch auf der Nordägäisinsel Lesbos brennt es in der Nähe der Stadt Plomari. Dort ist ein Feuer auf einer alten Mülldeponie ausgebrochen und hat auf Oliven- und Pinienbäume übergegriffen. Ein Brand auf der Kykladeninsel Paros ist dagegen inzwischen unter Kontrolle. Für die kommenden Tage gilt für viele Teile Griechenlands eine hohe Warnstufe. Es soll sehr windig bleiben.
0: Am Abend wurde der Tod eines weiteren Mitglieds der Feuerwehr gemeldet. Das Opfer habe gegen einen Brand auf dem Peloponnes im Süden Griechenlands gekämpft, heißt es. Bei uns in Deutschland steigen die Temperaturen heute weiter an und auch morgen. In München werden um die 36 Grad erwartet, in Köln 35 und sogar in Hamburg soll das Thermometer auf 35 Grad klettern. Das heißt dann wieder viel trinken, direkte Sonne meiden und sich vielleicht auch den Ventilator ans Bett stellen. Das gilt für Menschen. Aber was machen eigentlich Tiere bei dieser Hitze? Also nicht nur Hund, Katze und andere Haustiere, sondern das Nutzvieh auf den Höfen. Besonders Kühe mögen es eigentlich lieber kühl. Wie sich die Hitze auf die Tiere auswirkt und wie eine Landwirtin versucht, für Abkühlung zu sorgen, berichtet Sandra Lohse vom Bayerischen Rundfunk. Sie war in einem Kuhstall in Pfaffenhausen im Unterallgäu.
8: Einen schweren Schritt nach dem anderen schleppt sich Kuh Mausi heute in den Melkstand. Nach einem heißen Sommertag wartet Landwirtin Barbara Gropper hier am Biohof Gropper in Pfaffenhausen schon auf ihre Mädels, wie sie sie nennt.
9: Da hat gerade eine so Kette gezogen. Da merkt man dann so richtig, dass, die nicht, dass der Hitzestress da ist, wenn sie so ein bisschen, ja, hört sich ein bisschen an wie Schluck auf.
8: Barbara schließt einer Kuh das Melkzeug an. 50 Milchkühe hat sie. Hier beim Melken zeigt sich im Sommer, ist es den Kühen zu heiß? Geben sie deshalb sogar weniger Milch? Ein erstes Fazit der Landwirtin.
9: Also da merkt man schon, die Milchmenge geht da schon ein bisschen runter. Man sieht ja jeden Tag dann, man weiß ja ungefähr, wie viel Milch eine Kuh gibt. Und wenn dann halt mal 2 Liter fehlen, dann ist das einfach der Hitze zuzuschreiben.
8: Denn Kühe mögen es eigentlich kalt. Bei minus 7 bis 17 Grad fühlen sie sich am wohlsten. Was kann Barbara tun, um ihre Mädels abzukühlen bei rund 30 Grad und mehr im Schatten? Auf Social Media zeigen gerade auch andere Landwirte, wie sie und ihre Tiere durch die Hitzetage kommen. Zum Beispiel mit einem Wassersprengler für Schweine. Das wirkt, bestätigt der Tiergesundheitsdienst Bayern. Und rät, auch kalte Bodenbeläge oder Tricks wie Vitamin C im Hühnerfutter können im Sommer Abhilfe schaffen.
9: Ja, Mädi, was ist los? Komm!
8: Und am Biohof Gropper? Auch Barbara hat sich was überlegt.
9: Ich habe mich influenzen lassen. Dann habe ich eine Bewässerungsanlage mit Sprühnebel gefunden. Sehr, sehr preiswert. 27 Euro hat das Ding gekostet.
8: Über mehrere Meter hat sie einen Schlauch über dem Laufstall aufgehängt. Noch steht hier keine Kuh. Dann heißt es Wassermarsch. Eine Kuh nach der anderen quetscht sich unter den Schlauch, streckt den Kopf Richtung kühle Brise und schnauft durch. Die Kuhdusche läuft immer nur für eine kurze Zeit, sonst wird es zu nass im Stall. Alle glücklich?
9: Ich weiß nicht, ob sie gerade happy sind, aber ich glaube, sie fühlen sich schon ziemlich wohl so.
8: Ob damit die Milchmenge wieder hochgeht, wird sich zeigen. Barbara Gropper hat jedenfalls bereits die zweite Kuhdusche bestellt.
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0: FIFA-Präsident Infantino, der muss sich seit gestern harter Kritik ausgesetzt sehen, vor allem aus Europa. Nun versucht er, die Lage zu beruhigen. Ich bin gespannt, Mats Nicholson.
10: Gianni Infantino hat ein Video über die FIFA veröffentlichen lassen. Er reagiert darin auf die Kritik an seinem Vorhaben, Anteile an der Fußball-WM an private Investoren zu verkaufen. Infantino sagt, es handele sich um einen Vorschlag, ein Angebot. Es sei eine Gelegenheit, aber keine Verpflichtung. Und dann verwies er noch auf den demokratischen Beratungsprozess. Die europäische UEFA hat genau wie der Deutsche Fußballbund die Pläne scharf kritisiert. Die UEFA will schon morgen eine Dringlichkeitssitzung mit Vertreterinnen und Vertretern aller 55 europäischen Verbände einberufen. Internationale Medien berichten, dass auch ein europäischer Boykott der WM im Falle eines Anteilverkaufs Thema wird. Die Haltung des wichtigsten deutschen Clubs ist ziemlich klar. Bayerns Sportvorstand Max Eberl hat sich deutlich positioniert.
11: Also ehrlicherweise, ich finde es beschämend und ich schäme mich dafür, dass wir im Fußball über solche Gedanken reden. Also der Fußball, und das haben die Fans ja auch schon gesagt, der Fußball gehört uns nicht. Das ist ein Spiel. Und die FIFA ist für mich da, dieses Spiel zu begleiten, dieses Spiel in Formen und Regeln zu bringen, Weltmeisterschaften auszurichten. Momentan habe ich das Gefühl, die FIFA ist dafür da, nur Profit zu machen. Mich ekelt das. Und ich finde ehrlicherweise gut, wenn ich höre, dass die UEFA jetzt irgendwie eine Krisensitzung einberufen hat, um zu überlegen, eben gewisse Dinge auch zu boykottieren. Ich bin kein Freund von Boykott, ich bin immer eigentlich ein Freund von Dialog. Aber wenn es so weit kommt, dann wäre ich tatsächlich auch dafür, dass wir als Europa dann auch eine starke Stirn bieten und sagen, nee, da machen wir nicht mit, das ist nicht unser Sport, das ist nicht das, was wir wollen und dann eben auch dagegen vorgehen würden. Ich weiß nicht, wer Herrn Infantino herum ist, sind ja ein paar Menschen gute Buddies, aber es fühlt sich echt beschissen an.
10: Na, jetzt wird spannend, wie das die FIFA-Mitglieder sehen. 211 sind es ja insgesamt und zustimmen müsste eine Mehrheit dieser 211 FIFA-Nationen. Laut übereinstimmenden Medienberichten soll Infantino den Mitgliedsverbänden eine Frist bis zum 19. September gesetzt haben, um den Plänen zuzustimmen. Den Verbänden werden hohe Zahlungen in Aussicht gestellt im Falle eines Anteilsverkaufs. Das Internationale Olympische Komitee lockert nach und nach seine Sanktionen gegen Russland. Und das will die Ukraine nicht akzeptieren. Das Land zieht wegen der schleichenden Rückkehr russischer und belarussischer Athleten in den Weltsport vor den Internationalen Sportgerichtshof CAS. Marc Eschweiler berichtet.
12: Die Ukraine argumentiert in einer Mitteilung, dass die Entscheidung des IOC voreilig und ohne angemessene Überprüfung getroffen worden sei. Die Ukraine fordert unter anderem weitere Überprüfungen, ob die Verstöße, die zur Suspendierung des russischen Olympischen Komitees geführt hatten, tatsächlich eingestellt sind. Der ukrainische Sportminister Bidny sagte der Nachrichtenagentur AFP, dass Russland die aktiven Operationen in den besetzten Gebieten fortsetze und nannte als Beispiel die Integration lokaler Teams in russische Meisterschaften. Das Internationale Olympische Komitee hatte das Gegenteil kommuniziert und die Empfehlung zum Ausschluss russischer Sportlerinnen und Sportler an die Weltverbände weitgehend aufgehoben. Die Entscheidung darüber, ob Russland 2028 in Los Angeles wieder unter eigener Flagge und mit eigener Hymne starten darf, steht dagegen noch aus. Seit 2016 ist Russland als Nation von den Olympischen Spielen ausgeschlossen. Zunächst wegen des Dopingskandals der Winterspiele in Sotschi 2014 und zuletzt wegen des Einmarschs in die Ukraine vor mehr als 4 Jahren.
10: Russland hatte sich zuvor übrigens auch an den Sportgerichtshof CAS gewandt und klagt dort gegen den Leichtathletik-Weltverband, der trotz der IOC-Empfehlung am Ausschluss von russischen und belarussischen Sportlerinnen und Sportlern festhält. Die Leichtathletik-Funktionäre hatten Russland bereits 2015 wegen systematischen Dopings gesperrt und nur einzelnen Sportlerinnen und Sportlern ein Startrecht als neutrale Athleten gewährt.
0: Und das FIFA-Thema haben wir nachher auch nochmal. Vielen Dank für den Sport, Mats Nicholson.
11: Also ehrlicherweise, ich finde es beschämend und ich schäme mich dafür, dass wir im Fußball über solche Gedanken reden. Also der Fußball, und das haben die Fans ja auch schon gesagt, der Fußball gehört uns nicht. Das ist ein Spiel. Und die FIFA ist für mich da, dieses Spiel zu begleiten, dieses Spiel in Formen und Regeln zu bringen, Weltmeisterschaften auszurichten. Momentan habe ich das Gefühl, die FIFA ist dafür da, nur Profit zu machen. Mich ekelt das und ich finde ehrlicherweise gut, wenn ich...
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13: Um 22.30 Uhr mit Ronald Lessig. Der neue Unionsfraktionschef Frei wertet seine Wahl als Vertrauensbeweis und auch als Rückenstärkung. Zuvor hatte ihn die Bundestagsfraktion von CDU und CSU mit 91,9% zum neuen Vorsitzenden gewählt. Birte Sönnigsen in Berlin ordnet das Wahlergebnis von Frei ein.
14: Er ist auch beliebt in der Fraktion, aber dass das Ergebnis jetzt so eindeutig ausfällt, das war im Vorfeld nicht klar. Es war auch befürchtet worden, dass es mehr Gegenstimmen geben könnte, nicht um Thorsten Frei selbst zu treffen, sondern um dem Bundeskanzler einen Denkzettel zu verpassen. Denn der Unmut in Teilen der Unionsfraktion, der war in den vergangenen Tagen durchaus groß und auch die öffentliche Kritik am Bundeskanzler war vor allem für CDU-Verhältnisse bemerkenswert laut.
13: Bundeskanzler Merz hat sich nach parteiinterner Kritik an Personalentscheidungen positiv über eine Sondersitzung der Unionsfraktion geäußert. Zuletzt hatte es in Teilen der CDU Unmut gegeben, vor allem über die Abberufung von Verkehrsminister Schnieder.
15: Wir haben eine wirklich gute, faire und sehr respektvolle Aussprache in der Bundestagsfraktion gehabt. Die Kolleginnen und Kollegen, die sich zu Wort gemeldet haben, wenn ich richtig mitgezählt habe, insgesamt 15 an der Zahl, haben auf die verschiedensten Aspekte hingewiesen und die verschiedensten Herausforderungen, vor denen wir stehen. Insbesondere die Frage, wie wir die nächsten Wahlen bestehen können, aber vor allem, wie wir auch die gesellschaftspolitischen Themen in unserem Land richtig beantworten.
13: Bundeskanzler Merz. In Griechenland hat die Feuerwehr einen Wald- und Buschbrand auf der Insel Paros unter Kontrolle gebracht. Von der Insel Kreta aus melden die Behörden einen Brand, bei dem 2 Menschen getötet worden sind. Aus Athen Moritz Pompel.
16: Bei den Toten handelt es sich nach Angaben griechischer Medien um 2 Feuerwehrleute, die sich offenbar nicht mehr aus ihrem Fahrzeug befreien konnten. Das Feuer ist in der Nähe des Bergortes Kriavrisi im zentralen Süden Kretas ausgebrochen. Auch auf der Nordägäis-Insel Lesbos brennt es. Dort ist ein Feuer auf einer alten Mülldeponie ausgebrochen. Ein Brand auf der Kykladeninsel Paros ist dagegen inzwischen unter Kontrolle. Er war gestern offenbar ebenfalls auf einer Mülldeponie ausgebrochen. Mehrere Orte mussten evakuiert werden.
13: Unterdessen gibt es bei den schweren Waldbränden in Spanien laut Ministerpräsident Sanchez Anzeichen für eine leichte Entspannung. Zwar seien noch 10 Feuer aktiv, die Entwicklung gehe jedoch in die richtige Richtung, so Sanchez. Das Wetter in Deutschland. In der Nacht klar bei 23 bis 13 Grad. Morgen anfangs heiter, später einzelne Schauer oder Gewitter. Bei 25 Grad an der Nordsee und 40 Grad im Süden. Am Freitag zeitweise freundlich, im Westen Schauer oder Gewitter bis 38 Grad. Am Samstag heiter, im Süden und Osten Schauer bis 34 Grad. Das waren die Nachrichten.
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0: Mit einer Gefahreninformation für Erlenbach-Schimmelsberg aufgrund eines Brandes im Bereich der A6 Höhe Weinsberg kommt es zu starker Rauchentwicklung. Die A6 Nürnberg-Heilbronn ist dadurch zwischen Weinsberg und Heilbronn-Neckarsulm in beiden Richtungen gesperrt. Außerdem A1 Fehmarn Richtung Hamburg zwischen Lübeck-Zentrum und Kreuz-Lübeck 4 Kilometer Stau. A1 Lübeck Richtung Bremen zwischen Norderelbbrücke und Stillhorn 3 Kilometer Stau. Die A4 Görlitz Richtung Dresden ist zwischen Kodersdorf und Niederseifersdorf wegen Bauarbeiten im Tunnel Königshainer Berg bis ca. 1 Uhr gesperrt. A6 Kaiserslautern Richtung Saarbrücken zwischen Dreieck Kaiserslautern und Kaiserslautern West 3 Kilometer Stau. Die A40 Duisburg-Essen ist zwischen Mülheim an der Ruhr wegen Kausen und Dreieck Essen-Ost in beiden Richtungen wegen Bauarbeiten bis 6 Uhr früh gesperrt. Und die B8 Limburg-Altenkirchen ist zwischen Höchstenbach und Winkelbach nach einem Unfall in beiden Richtungen gesperrt.
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0: Mit Ben Wozny, schön, dass Sie dabei sind. Der mutmaßliche Täter des Anschlags am Rande des Berliner CSD wollte sich vergangenes Jahr offenbar dem IS in Syrien anschließen. Er war schon auf dem Weg, ehe man ihn fast auf den Tag genau vor einem Jahr oder ein Jahr vor der Tat im Libanon festsetzte, verurteilte und im November wieder nach Deutschland, seinem Geburtsland, zurückschickte. Das wirft viele Fragen auf, nicht nur nach dem Mann, sondern auch nach dem IS selbst. Gibt es ihn in Syrien überhaupt noch? Hatte ihn nicht eine internationale Antiterrorkoalition militärisch niedergerungen? Und hat nicht Syrien einen Interimspräsidenten, der im ganzen Land das Sagen hat? Unsere Korrespondentin Nina Amin geht jetzt dieser Frage nach. Wie stark ist der IS noch in der Region?
17: 12 Jahre ist es her, da rief Abu Bakr al-Baghdadi im irakischen Mosul ein Kalifat aus. Der Islamische Staat hatte den Höhepunkt seiner Macht erreicht. Mehrere Jahre kontrollierte der IS ein großes Gebiet in Syrien und dem Irak. Zigtausende Kämpfer, viele auch aus dem westlichen Ausland, schlossen sich an. Es folgten grausame Verbrechen an der Zivilbevölkerung, an Andersgläubigen durch die Dschihadisten. Das selbsternannte Kalifat ist Geschichte. Der Islamische Staat, auf Arabisch Daesh, ist noch da.
18: Sie sind präsent, sowohl in Syrien als auch im Irak und im Libanon, aber sie operieren verdeckt,
17: sagt Hassan Abu Haneye im Interview mit der ARD. Der Jordanier forscht seit Jahren zu islamistischen Gruppierungen in der Region. Die Miliz aktiviere für bestimmte Operationen einzelne Zellen im Land. UN-Schätzungen gehen von bis zu 5000 IS-Kämpfern in Irak und Syrien aus. Der ägyptische Experte Hisham En-Naga meint,
18: dadurch ist der IS in der Lage, einen langwierigen Zermürbungskrieg zu führen. Sie können jedoch nicht mehr dauerhaft die Kontrolle über große Städte ausüben.
17: In Syrien hat Übergangspräsident Ahmed Esharaa, der selbst eine dschihadistische Vergangenheit hat, dem IS den Kampf angesagt. Esharaa präsentiert nach außen ein stabiles Syrien, aber es kommt immer wieder zu Anschlägen. Zuletzt Anfang dieses Monats. Explosionen überschatteten den Besuch eines Staatschefs aus der EU in Damaskus. In der Nähe des Hotels, in dem der französische Präsident Macron übernachtet hat, explodierten Bomben. Esharaa sagte kurz darauf,
18: sicherlich gibt es in Syrien viele Menschen, denen der Erfolg des Staates ein Dorn im Auge ist. Aber für sie wird es eng. Die Ermittlungen laufen derzeit und ich glaube, dass die Verantwortlichen für diese abscheuliche kriminelle Tat bald festgenommen werden.
17: Schnell machte die syrische Regierung den IS für die Taten verantwortlich. Bekannt hat sich die Terrormiliz dazu nicht. Terrorexperte Abu Haneye sagt, der Islamische Staat ordne sich gerade neu. Mit Blick auf die Spannungen im Land zwischen verschiedenen Bevölkerungsgruppen wartet die Miliz auf den richtigen Moment.
18: Der IS setzt auf das Scheitern. Er erkennt, dass sich durch die explosive Mischung innerhalb Syriens zusammen mit der Instabilität in der Region infolge des amerikanisch-israelisch-iranischen Konfliktes eine Chance bietet.
17: Anfang des Jahres wurde das berüchtigte Lager El-Hol im Nordosten Syriens aufgelöst. Jahrelang waren dort Familienangehörige von IS-Kämpfern eingesperrt, ohne verurteilt zu sein, viele Frauen und Kinder unter sehr schwierigen humanitären Bedingungen. Berichten zufolge sollen bei der Auflösung von El-Hol Tausende das Lager ohne Kontrolle verlassen haben. Ein Erfolg, den der IS feiert, meinen Beobachter vom International Center for Counterterrorism in Den Haag und einer, der ihnen weiteren Nachwuchs beschert. Und wie sieht es mit dem Zulauf von außen aus? Junge, oft radikalisierte Männer wollen weiter nach Syrien reisen und sich dem Islamischen Staat anschließen. Nochmal Abu Haneye.
18: Der IS ist ein Phänomen, das mehr mit der Moderne und Technologie verbunden ist als mit Tradition.
17: Er experimentiere im Netz mit künstlicher Intelligenz und passe sich ständig an die veränderten Sicherheitsmaßnahmen an.
1: Wirtschaft.
0: Jetzt also auch noch BMW. Als letzter deutscher Autokonzern legen die Münchner ein großes Stellenabbauprogramm auf. Weltweit sollen rund 8000 Jobs wegfallen. Darüber hat BMW die Beschäftigten auf einer Betriebsversammlung informiert. Aber anders als bei Volkswagen oder Mercedes ist bei den Bayern der große Aufschrei bislang ausgeblieben. Christian Sachsinger.
19: BMW hat seine Mitarbeiter über die verschiedenen Standorte zugeschaltet, damit alle wissen, was Sache ist. Am Werk in Dingolfing zeigt man sich danach wenig überrascht.
20: Freilich erwartet es mir, weil wenn VW, Audi, BMW, gehören alle zusammen.
21: Habe ich erwartet. Es läuft halt einfach nicht so. Es läuft so.
22: Ganz ehrlich, man kann nichts ändern, weil die Wirtschaft geht ins Ausland.
23: Ja, es war sowieso klar, dass schlecht läuft. Muss man jetzt mal schauen, wie es weitergeht.
19: Immerhin, die Mitarbeitenden in Dingolfing sind momentan nicht direkt betroffen. Auch wenn es nicht offiziell bestätigt ist, BMW plant einen Abbau von 8000 Stellen. Das sind rund 5% der Belegschaft. Treffen soll es dabei vor allem die Beschäftigten am Hauptsitz in München. Kündigungen sind nicht geplant. Die Jobs sollen über natürliche Fluktuation und auf freiwilliger Basis wegfallen. Und so gibt sich der Bezirksleiter der IG Metall in Bayern, Horst Ott, im Bayerischen Rundfunk versöhnlich.
2: Das ist kein Tarifvertrag damit involviert, das heißt BMW hält sich an Tarifverträge.
19: Mitarbeitende in der Produktion sind nicht betroffen, die Stellen sollen in der Verwaltung, im Vertrieb und in der Entwicklung gestrichen werden. Die Beschäftigten dort bekommen Abfindungen angeboten. IG Metall-Bezirksleiter Ott.
2: Ja, es ist nicht schön auf der einen Seite, aber so wie wir es bis jetzt absehen können, wird es in einem Rahmen gemacht und in einer Art und Weise gemacht, ja, wo wir sagen, das ist halt der Markt, da haben wir in anderen Konzernen größere Alarmzeichen.
19: Beim Volkswagen-Konzern beispielsweise stehen bis zu 100.000 Jobs auf der Kippe und mehrere Werksschließungen im Raum. Dass bei BMW jetzt ebenfalls ein Stellenabbauprogramm ansteht, darüber ist bereits seit ein paar Wochen spekuliert worden. Für den Autoexperten Stefan Bratzl vom Center of Automotive Management war der Schritt nur logisch.
3: BMW unterscheidet sich nicht grundsätzlich von anderen Automobilherstellern. Kostendruck ist hoch, man leidet an China, man muss die Wettbewerbsposition auf dem Markt Europa am Standort Deutschland verbessern.
19: Das Abfindungsprogramm soll im Oktober dieses Jahres starten und dann bis Ende des nächsten Jahres laufen. Wie viel sich BMW den Jobabbau am Ende kosten lässt, muss sich erst noch zeigen. Ohnehin ist Stefan Bratzl noch nicht völlig überzeugt.
3: Ja, ich glaube, man darf das nicht unterschätzen, wenn 40.000 Beschäftigte Abfindungsangebote bekommen, dann ist das in einer Organisation nicht unbedingt leistungsfördernd.
19: Und ob genügend Mitarbeitende freiwillig ausscheiden, ist auch noch nicht gesagt. Sollten nicht wie erhofft 8.000 Leute gehen, werde man bei BMW später eben doch noch ein schärferes Schwert zücken müssen, so der Autoexperte.
0: Nach Mercedes und VW baut also auch BMW nun Stellen ab. Viele Frauen kennen diese Angst. Der Brustkrebs ist nach der Behandlung weg, aber bleibt das auch so? Die Unimedizin Mainz hat einen mRNA-Impfstoff getestet, der das Rückfallrisiko minimieren soll. Zwar schützt die Impfung nicht davor, an Brustkrebs zu erkranken, sie kann aber dabei helfen, dass der Krebs nicht wieder zurückkommt. Getestet wurde der mRNA-Impfstoff bei einer der aggressivsten Formen des Brustkrebs. Vanessa Siemers vom SWR berichtet.
4: Marco Schmidt ist der Leiter des Brustzentrums an der Mainzer Unimedizin und weiß, wie die Impfung wirkt.
5: Letztendlich macht die Impfung das, was jede anständige Impfung tun sollte, nämlich das Immunsystem hochregulieren, gegen was geimpft worden ist. Also wir haben die Impfung letztendlich abgestellt darauf, gegen Mutationen in diesem speziellen Brustkrebs zu reagieren.
4: Das bedeutet, der jeweilige Tumor wird zuerst ganz genau angeschaut und dann eine für ihn passende mRNA-Impfung entwickelt. Der Ansatz ist hier, dass das Immunsystem durch die Impfung stimuliert wird, um Rückfälle zu verhindern. Und es scheint zu funktionieren.
5: Wir können eine starke Immunreaktion bei nahezu allen Patienten auslösen. Und gleichzeitig haben wir gesehen im Nachhinein, dass die geimpften Patienten von denen nur weniger einen Rückfall hatten, also weniger, als wir erwarten könnten, rein statistisch.
4: Von den 14 Patientinnen, die an der Studie teilgenommen haben, hat sich nur bei sehr wenigen erneut ein Tumor gebildet. Der Impfstoff wird für jede Patientin angepasst. Eine von ihnen ist Barbara Weiler. Die 69-Jährige aus Bodenheim war an der sehr schweren Form von Brustkrebs erkrankt und eine der Studienteilnehmerinnen.
24: Es ist natürlich eine sehr schwere Krankheit, aber ich bin auch ein sehr positiver Mensch. Ich hatte also immer einen Optimismus auch gehabt und die Impfung war jetzt nochmal das i-Tüpfelchen.
4: Ein weiterer Vorteil dieser Impfung, die verhältnismäßig geringen Nebenwirkungen.
24: Im Unterschied zu der Chemotherapie und auch zu der Bestrahlung fand ich die Nebenwirkungen da am geringsten. Ich hatte Fieberschübe jedes Mal, das ging aber schon am Abend zurück und brauchte dann auch einen Tag, um mich etwas zu erholen und war dann eigentlich wieder oben auf.
4: Der Therapieansatz, der in dieser Studie untersucht wurde, basiert auf BioNTechs mRNA-Technologie. Um zu sehen, ob die Therapie wirklich hilft, müsste allerdings eine noch viel größere Studie unter anderen Bedingungen durchgeführt werden. BioNTech hat sich in seiner Forschungsausrichtung inzwischen auf andere Krebstherapien fokussiert. Marco Schmidt aber bleibt weiter bei der Immuntherapie gegen den Krebsrückfall dran.

0: Es ist 22.45 Uhr.
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0: Eine Welle der Wut schwappt derzeit gegen FIFA-Präsident Gianni Infantino. Und das nicht nur aus Europa, dem Kernmarkt

0: ist sogar die Rede vom großen Knall zwischen dem Weltfußballverband und der Europäischen Fußballunion UEFA. Und die Frage ist, wie werden die europäischen Verbände über die aktuelle Empörung hinaus auf Infantinos Pläne reagieren? Und welches Gewicht werden sie im Zusammenspiel der 211 FIFA-Mitgliedsverbände haben? Der Schweizer Jurist und Antikorruptionsexperte Marc Piet war von 2011 bis 2013 Vorsitzender der unabhängigen Kommission für Governance-Reformen bei der FIFA.
1: Es ist ein Verein und die Vereinsmitglieder haben Rechte. Nur, es ist klar, dass die Europäer mit ihren Stimmen sich nicht ohne weiteres gegen all diese Inselstaaten durchsetzen können. Die Frage stellt sich einmal mehr, wenn man ihn nicht bremsen kann, ihn nicht abwählen kann, müssen die Europäer das Ganze eigentlich mitmachen?
0: Am Nachmittag teilt die UEFA in einem kurzen Statement mit, man wisse von erheblichem und wachsendem Widerstand gegen das Vorhaben der FIFA und weiter, Zitat,
2: die FIFA darf unseren Sport nicht länger dazu nutzen, sich selbst und ihre Freunde zu bereichern.
0: Werden die Europäer also den Aufstand wagen? Korruptionsexperte Piet ist skeptisch.
1: Ich bin nicht wahnsinnig zuversichtlich. Ich glaube nämlich, dass die europäischen Verbände zwar Symbolpolitik machen, aber die sind letztlich nicht wirklich stark. Also die sind, ich würde sogar eher ein härteres Wort verwenden, die Funktionäre sind eher Feiglinge. Das hängt bei Europa nicht nur damit zusammen, dass sie Geld verdienen, aber auch.
0: Doch die europäischen Fußballverbände lassen zumindest verbal weiter die Muskeln spielen. Und DFB-Präsident Bernd Neuendorf ist sicher,
3: kein Investor wird sich finden, wenn Europa sagt, an so einer Maßnahme haben wir kein Interesse, wir werden nicht teilnehmen. Ich glaube, dann ist relativ schnell klar, dass diese Idee und dieser Gedanke von Gianni Infantino in sich zusammenfällt.
0: Aber auch wenn es so kommen sollte, bleibt die Frage, ob die Europäer ihr Fußballschwergewicht nutzen können und wollen, um den umstrittenen FIFA-Präsidenten zu stoppen.
1: Autokratie ist nur möglich, wenn man die Leute machen lässt. Also da denke ich, sind sie an einem Punkt angelangt, wo sie sich ganz harte Fragen stellen müssen. Wenn sie nicht selber austreten wollen, dann können sie den Präsidenten abwählen lassen. Da muss allerdings noch ein bisschen Politik gemacht werden. Schauen wir mal, was passiert.
4: Sagt der Schweizer Jurist und Antikorruptionsexperte Marc Piet im Bericht von Katrin Hondel. So, wir wollen genauer drauf schauen auf dieses Milliardengeschäft Fußball-WM, aus dem FIFA-Präsident Gianni Infantino noch mehr Geld rausholen möchte. Jessica Sturmberg vom WDR hat mit dem Sportjournalisten Markus Tepper gesprochen und der erklärt zunächst, wie denn jetzt der Plan genau aussieht.
5: Also der Plan besteht darin, dass die FIFA eine Tochtergesellschaft gründen wird namens FIFA Forward Enterprise. Schöner Name, ne? Es geht weit nach vorne, wo alle kommerziellen Aktivitäten und auch die Turnierorganisation gebündelt wird. Und da geht es um das gesamte Turnierportfolio, also alle Turniere im Männer-, Frauen- und Jugendfußball. Da geht man von der Bewertung aus, diese Firma, wo diese Rechte drin gebündelt werden, haben einen Wert, aktuell hat die FIFA ermittelt, von 20 Milliarden US-Dollar. Und das möchte man verkaufen als Minderheitsbeteiligung an Investoren. Die FIFA behält also 80% der Anteile an dieser Tochtergesellschaft bei sich und würde 20% der Anteile verkaufen. Eine ähnliche Idee gab es schon mal 2018. Da wollte Infantino die FIFA Club WM für 25 Milliarden Dollar an die Saudis verhökern. Das ist aber damals unter anderem am Widerstand der Europäer gescheitert.
6: Wer hätte denn ein Interesse daran, diese Anteile zu kaufen und für wie viel Geld?
5: Ja, also im Raum steht ein Erlös, den die FIFA auch schon offenbar errechnet hat, 4,2 Milliarden US-Dollar, das sind derzeit so um die 3,7 Milliarden Euro. 20% der Anteile sollen rausgehen an eine Investmentgesellschaft oder ein Konsortium unter der Führung einer Firma, die sich Thrive Capital nennt. Und das Besondere daran ist, diese Firma wird geführt von Joshua Kushner. Wer ein bisschen mit der amerikanischen Politik vertraut ist, der weiß, der Name wird ihm bekannt führen. Das ist nämlich der Bruder von Jared Kushner und der ist Schwiegersohn von US-Präsident Donald Trump. Mit im Boot ist auch noch die Großbank JP Morgan als Berater. Also der Prozess wirkt schon sehr weit fortgeschritten.
6: Wenn die WM jetzt als Produkt in eine neue Gesellschaft übergeht und dann Anteile davon verkauft werden, was gibt die FIFA denn dann eigentlich aus der Hand?
5: Sie sagt, sie gibt nichts aus der Hand, sondern einfach nur Anteile.
6: Weil sie ja noch 80% hat?
5: Weil sie noch 80% hat. das mag stimmen, nur niemand investiert ohne Gegenleistung. Und die Frage wird, was ist die Rendite, was ist das Renditeversprechen, mit dem die FIFA da reingeht und was bedeutet das letztendlich auch für den Fan? Also spielen wir das mal durch. Investoren gehen da rein, weil sie ein Geschäft wittern.

0: Und dann wollen sie natürlich auch dieses Geschäft steuern. Und es gibt durchaus Experten, die sagen, wir reden dann vielleicht wieder über eine WM im Zwei-Jahres-Rhythmus. Wir reden dann wieder über mehr Spiele, 64 statt aktuell 48. Und das alles muss sich natürlich äußern in höheren Ticketpreisen, in höheren Fernsehrechten. Also Infantino möchte aus diesem Turniergeschäft noch mehr Geld rauspressen. Das möchte er verteilen an die Mitgliedsverbände. Aber natürlich soll ein Share auch für die FIFA da bleiben und letztendlich für die Investoren. Weil wie hoch die Investorenrendite sein wird, das steht nirgendwo.
1: Wie realistisch ist es denn, dass Infantino damit durchkommt? Also ich habe jetzt gerade im Ohr, die Gespräche sind weit fortgeschritten und gleichzeitig gab es ja auch die gescheiterten Pläne damals mit den Saudis.
0: Ja, wir haben eine exklusive Info aus der Sportschau-Redaktion. Es gibt einen Brief der FIFA an die 211 Mitgliedsverbände, wo sie bis zum 19.09., also das ist gar nicht so lange hin, sich äußern sollen, wie sie das finden. Und das Versprechen ist, dass die Mitgliedsverbände über 4 Jahre zusätzlich 25 Millionen US-Dollar bekommen. Das ist für einen kleinen Verband und übrigens auch für den DFB, der gerade 10 Millionen Euro geschätzt durch das frühe WM-Ausscheiden gemacht hat, eine attraktive Summe. Und man darf nicht vergessen, Geld ist an der Stelle auch Machtmittel für Gianni Infantino. Der will nächstes Jahr wiedergewählt werden, da braucht er die Stimmen der Mitgliedsverbände. Und nach 2031 darf er nicht mehr als FIFA-Präsident antreten, aber vielleicht wird er ja Chef dieser neuen Gesellschaft, die FIFA da gründet.
2: Sagt der WDR-Sportjournalist Markus Tepper zu den Plänen des FIFA-Präsidenten Infantino, Teile der WM-Rechte zu verkaufen. Nächste Woche, da beginnt am Bodensee die Apfelernte und die Obstbauern haben dort zunehmend ein Problem. Sie finden immer weniger Erntehelfer. Forscher arbeiten deshalb schon länger an Ernterobotern. Vor kurzem gab es den ersten Praxistest in der Apfelplantage. Helmut Nordwig aus der ARD-Wissenschaftsredaktion.
3: Wann ist ein Apfel reif zum Ernten? Bisher testen Obstbauern das, indem sie Proben nehmen und den Zuckergehalt messen. Anders macht es eine künstliche Intelligenz, die Jörg Eberhardt von der Hochschule Ravensburg-Weingarten trainiert hat.
4: Viele Äpfel verändern ihre Farbe, werden von grün über gelb zu rot. Bei diesen Apfelsorten ist es sehr einfach nachzuvollziehen. Bei Apfelsorten, die natürlich grün bleiben, da funktioniert das nicht ganz so gut, da muss man dann zusätzlich noch Informationen hinzunehmen, wie zum Beispiel, wie groß ist er denn jetzt?
3: Diese KI ist nur eine von mehreren. Andere können Pilz- und Schädlingsbefall erkennen, Spritzmittel optimal dosieren und eine weitere KI soll die Obstbäume sogar beschneiden. All diese Systeme sind in einem Roboter integriert. Er sieht auf den ersten Blick aus wie ein geländegängiges autonomes Fahrzeug. Entscheidend ist aber seine Greifhand mit 3 Fingern.
4: Greift nach dem Apfel und durch eine kleine Drehbewegung zieht er dann quasi den Apfel vom Ast, sodass quasi der Stängel des Apfels noch dran bleibt, so ähnlich wie es der Mensch auch tun würde.
3: All das feinfühlig genug, um die empfindlichen Früchte nicht zu beschädigen. Und autonom, niemand muss den Roboter steuern. Ein erster Praxistest zeigt, das klappt bereits, aber nur bei gutem Wetter. Auch deswegen setzen die Obstbauern am Bodensee vorerst noch auf menschliche Erntehelfer. Es könnte ja doch irgendwann wieder regnen.
2: Kultur. Philipp Oehmke leitet das Kulturressort beim Spiegel. Vor 3 Jahren erschien sein Debütroman Schönwald, ein Gesellschafts- und Familienroman. Das Buch war ein Bestseller. Nun kommt sein neuer Roman heraus. Er trägt den Titel Papenburg. Und wer jetzt an die niedersächsische Stadt an der Ems denkt, der liegt falsch. Worum es in diesem Buch geht, Maren Ahring hat es gelesen und mit dem Autoren genau darüber gesprochen.
5: Philipp Oehmke erzählt in seinem neuen Roman erneut die Geschichte einer Familie. Nämlich die von Thomas, Katrin und Emilia Papenburg. Ihre Geschichte ist eng mit der Familie Schönwald verknüpft, die Leserinnen und Leser bereits aus seinem ersten Roman kennen. Ist dieses Buch also eine Fortsetzung?
6: Die Idee war schon, ein anderes Familienkonzept, eine andere Familie unter das Brennglas zu legen und zu erkunden. Aber ich stellte dann fest, dass ich mich von einigen Charakteren von Schönwald noch nicht so richtig trennen konnte und fragte mich vor allen Dingen, wie würden die Schönwalds auf sowas reagieren?
5: Sagt Autor Philipp Oehmke. Papenburg spielt vor allem in den USA, in New York, San Francisco und im ehemaligen Haus von Joan Baez. 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
7: answer is blowing in the wind.
5: Dort lebt Thomas Papenburg, ein Tech-Milliardär, der nicht weiß, wohin mit seinem Geld. Er will einen Think Tank gründen und braucht dafür Unterstützer. Politische Gesinnung? Nebensächlich.
8: Urs Leuthardt und Chris Schönwald, man musste sie wohl als rechts bezeichnen, falls diese Begriffe noch etwas bedeuteten. Und seine alten Freunde Thiel, Andresen und natürlich den furchtbaren Elon sowieso. Thomas war es, ehrlich gesagt, egal, solange er dabei sein konnte. Es waren nur Hüllen. Mal trug man die Hosen eng, dann wieder weit.
5: Chris Schönwald, ehemaliger Literaturprofessor, dann Maga-Podcaster, arbeitet jetzt für die Trump-Regierung. Diese Karriere hat auch Philipp Oehmke erstaunt.
6: Kurz der Weg ist von einer solchen völlig anerkannten Figur unserer westlichen Zivilisation hochdekoriert bis hin zu einem Communications-Direktor in der Trump-Bewegung. Wie kurz, also geistig, wie kurz dieser Weg ist, das war wirklich überraschend.
5: Chris Schönwalds Bruder ist mit Emilia, geborene Papenburg, verheiratet. Aber sie hat Benny verlassen und lebt jetzt mit den beiden gemeinsamen Söhnen in einem luxuriösen Haus in New York. Dort nimmt sie wieder Kontakt zu ihrer Mutter auf. Das Verhältnis der beiden ist schwierig, denn Katrin hat ein Alkoholproblem und wird immer wieder rückfällig.
9: Fahr nach Hause, Mama, sagte Emilia kaum hörbar zu ihrer Mutter. Ich möchte dich nicht mehr wiedersehen. Ich weiß, es ist bestimmt nicht einfach mit einer Sucht und so, und ich wünschte, ich könnte dir vergeben. Aber ich weiß, ich kann nicht.
5: Die Papenburgs sind nur noch auf dem Papier eine Familie. Zuneigung, Liebe, Vertrauen, all das verspüren sie nicht mehr zueinander. Ein bisschen ähneln sie da den Schönwalds. Auch in dieser Familie wird nicht offen und ehrlich miteinander kommuniziert. Als sich dann beide Familien in New York zu einem gemeinsamen Weihnachtsfest einfinden, man ahnt es, eskaliert die Situation. Papenburg ist ein sehr gut geschriebener Familienroman, der viel über die Innenwelt seiner Protagonisten erzählt. Des Außen, die Welt, in der sie agieren, aber nicht verheimlicht.
6: Der Schmerz über den Verlust der USA, so wie wir sie, wie meine Generation Westdeutscher, sie kannte, der Schmerz, das verloren zu haben, der ist eigentlich fast ein Leitmotiv von Papenburg, der durchzieht den ganzen Roman.
5: Allerdings sollte man als Leserin oder Leser darauf gefasst sein, die Protagonisten zum Teil nervig oder unsympathisch zu finden. Trotzdem sind sie alle glaubwürdig mit ihren Verletzungen, Spleens und Problemen. Wer Papenburg liest, muss nicht zwingend Schönwald kennen, aber schaden kann es auch nicht.
2: Philipp Oehmkes neuer Roman Papenburg ist bei Piper erschienen, hat 448 Seiten und kostet 26 €.

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1: Um 23 Uhr mit Ronald Lessig. Kanzler Merz hat den wesentlichen Teil seines Personalpakets fertiggeschnürt. Die Unionsfraktion wählte in einer Sondersitzung den bisherigen Kanzleramtschef frei zu ihrem neuen Vorsitzenden. Anna Engelke in Berlin hat die Stimmung in der Sitzung in der ARD als ernst und angespannt beschrieben.
2: Allen war ja klar, die vergangenen zwei Wochen, die sind schlecht gelaufen, vor allem für die CDU und ihren Kanzler Friedrich Merz. Die fast 92% für den neuen Fraktionschef frei, die sind ein exzellentes Ergebnis. Aber der Kanzler weiß wohl, das sind die 92% für Thorsten Frey und nicht für ihn. Wie wir hören, ist Friedrich Merz vergleichsweise demütig aufgetreten in der Sitzung. Aber nach den Personalentscheidungen von Friedrich Merz und auch seiner Kommunikation in den vergangenen Wochen sind bei einigen die Zweifel gewachsen, ob er Kanzler kann.
1: Zuvor hatte Bundespräsident Steinmeier auch drei neue Minister ernannt, womit auch die erste Umbildung des Kabinetts abgeschlossen ist. Die Ministerpräsidenten der ostdeutschen Länder Sachsen, Sachsen-Anhalt und Thüringen sind dafür, die abschlagsfreie Rente nach 45 Jahren beizubehalten. Nach Informationen des Mitteldeutschen Rundfunks wollen sie morgen ein entsprechendes Forderungspapier an die Bundesregierung vorstellen. Die CDU-Politiker verlangen ferner, dass bei den Eigenanteilen in der stationären Pflege die individuelle Leistungsfähigkeit berücksichtigt wird. Belastungen müssten begrenzt und planbar werden. Weiterhin plädieren sie dafür, die häusliche Pflege zu stärken und das Steuerrecht familienfreundlich zu reformieren. Bei BMW sollen Stellen abgebaut werden. Es ist somit der letzte deutsche Autobauer, der den Abbau von Arbeitsplätzen angekündigt hat. Bis Ende kommenden Jahres sollen 8000 Stellen gestrichen werden. Gabriel Wirth aus München zu der Frage, was genau vorgesehen ist.
3: In den nächsten Monaten soll es ein freiwilliges Abfindungsprogramm bei BMW geben, das bis Ende nächsten Jahres dann laufen soll. Es wendet sich nicht an die Mitarbeiter in der Produktion, sondern nur an die Beschäftigten in der Verwaltung, im Vertrieb und in der Entwicklung. Es soll hier auch keine Listen geben, sondern allen Mitarbeitern in diesem Bereich angeboten werden. Die Rede ist von rund 50.000 Beschäftigten in Deutschland, denen eben dieses Angebot gemacht wird. Diese sollen sich freiwillig entscheiden können, ob sie es jetzt annehmen oder nicht. Und mit diesem Programm und mit normaler Fluktuation sollen weltweit rund 8000 Stellen gestrichen werden.
1: Das waren die Nachrichten. Das Wetter in Deutschland. In der Nacht klar bei 23 bis 13 Grad. Morgen erst heiter, später einzelne Schauer oder Gewitter. Bei 25 Grad an der Nordsee und bis 40 Grad im Süden. Am Freitag zeitweise freundlich, im Westen Schauer oder Gewitter bis 38 Grad. Am Samstag heiter, im Süden und Osten Schauer bis 34 Grad. Die Zeit, es ist 23.03 Uhr.
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4: Der beginnt mit einer Gefahreninformation für Erlenbach-Schimmelsberg. Aufgrund eines Brandes im Bereich der A6 Höhe Weinsberg kommt es zu starker Rauchentwicklung. Die A6 Nürnberg-Heilbronn ist dadurch zwischen Weinsberg und Heilbronn-Neckarsulm in beiden Richtungen gesperrt. A1 Fehmarn Richtung Hamburg zwischen Lübeck-Zentrum und Kreuz Lübeck 4 Kilometer Stau an einer Baustelle. A1 Lübeck Richtung Bremen zwischen Norderelbbrücke und Stillhorn 2 Kilometer Stau. Die A4 Görlitz Richtung Dresden ist zwischen Kodersdorf und Niederseifersdorf wegen Bauarbeiten im Tunnel Königshainer Berge bis ca. 1 Uhr gesperrt. Die A5 Frankfurt Richtung Karlsruhe zwischen Kronau und Bruchsal 2 Kilometer Stau. Die A7 Ulm Richtung Würzburg ist zwischen Wörnitz und Rothenburg ob der Tauber wegen einer Baustelle bis 6 Uhr gesperrt. Die Umleitung führt über die U37. Die A40 Duisburg-Essen ist zwischen Mülheim an der Ruhr Winkhausen und Dreieck Essen-Ost in beiden Richtungen wegen Bauarbeiten bis 6 Uhr früh gesperrt. Die A60 Bingen Richtung Mainz ist zwischen Mainz-Finden und Mainz-Lerchenberg nach einem Unfall gesperrt. Die A71 Richtung Schweinfurt ist zwischen Arnstadt Süd und Stadt Ilm wegen Wartungsarbeiten im Tunnel Behringen bis ca. 6 Uhr gesperrt. Und die A293 Oldenburg West, Oldenburg Nord ist zwischen Kreuz Oldenburg Nord und der B211 wegen einer Nachtbaustelle in beiden Richtungen bis 5 Uhr gesperrt. Kommen Sie gut und sicher an.
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4: vom Norddeutschen Rundfunk in Hamburg und mit Ben Wozny. Hallo. Eigentlich ist ja gerade Sommerpause im politischen Betrieb, doch ausgerechnet da brach sich ein großes Stühlerücken in der Bundesregierung, vor allem in der CDU-Bahn. Seit Tagen berichten wir darüber, wie geschickt oder auch ungeschickt die Bundesregierung, allen voran Bundeskanzler Friedrich Merz, den Personaltausch vollzogen und kommuniziert haben. Heute wurde der personelle Umbau zunächst besiegelt. Am Nachmittag wählte die extra zusammengekommene Unionsfraktion den ehemaligen Kanzleramtsminister frei zu ihrem neuen Vorsitzenden. Zuvor wurde das Kabinett offiziell verändert. Bundespräsident Steinmeier hat 3 Entlassungs- und 3 Ernennungsurkunden überreicht. Veränderungen gab es im Kanzleramt sowie den Ressorts Gesundheit und Verkehr. Katrin Aue berichtet.
5: Verkehrsminister Patrick Schnieder ist damit offiziell ausgeschieden. Sein Nachfolger Steffen Bilger hat ebenso eine Ernennungsurkunde bekommen wie Nina Wagen und Carsten Linnemann. Wagen ist nun Kanzleramtschefin. Ihr Amt im Gesundheitsministerium übernimmt Ex-CDU-Generalsekretär Linnemann. Bundespräsident Frank-Walter Steinmeier sagte bei der Zeremonie:
6: Meine Damen und Herren, die Fähigkeit und Entschlossenheit der Bundesregierung, den ihr vom Wähler gegebenen Gestaltungsauftrag zu erfüllen, hat umso größere Bedeutung, als Handlungsfähigkeit das Gebot der Stunde ist.
5: Deutschland habe mit weitreichenden inneren Reformen und außenpolitischen Herausforderungen dafür zu sorgen, dass das Land für die Zukunft gut gewappnet sei. Die neuen Minister und die Ministerin müssen noch ihren Eid vor dem Bundestag leisten. Weil aber gerade parlamentarische Sommerpause ist, soll das im September nachgeholt werden. Ob das rechtens ist, ist umstritten. Bundeskanzler Friedrich Merz steht wegen der Personalwechsel seit Tagen in der Kritik. CDU-intern gibt es Unmut über seinen Führungsstil.
4: Auch wenn der Kanzler in der Fraktionssitzung Besserung gelobte, er wolle sich in Zukunft besser erklären, soll und muss nun auch Nina Wagen dafür sorgen, dass die schlechte Stimmung verfliegt und ein Personalwechselchaos nicht noch einmal vorkommt. Die neue Kanzleramtsministerin ist das, und Oliver Körr hat sie im ARD-Brennpunkt gefragt, was sie jetzt tun will, dass die Bürger den Eindruck bekommen, bei der Regierung Merz wirklich in guten Händen zu sein.
7: Ja, zuerst muss man mal feststellen, dass wir eigentlich sehr gut in die Sommerpause gestartet sind mit dem, was wir in der letzten Sitzungswoche noch alles auf den Weg gebracht haben. Zum Beispiel mit der Reform der gesetzlichen Krankenversicherung, aber auch mit dem Gebäudeenergiegesetz. Also da sind wir nicht schlecht in die Sommerpause gestartet. Und jetzt geht es darum, diese Dinge, die wir tatsächlich beschließen als Kabinett, aber auch im Parlament noch besser zu den Bürgern zu kriegen, besser zu kommunizieren, damit man tatsächlich auch vor Ort in den Wahlkreisen bei den Menschen merkt, was diese Regierung auf den Weg bringt.
8: Jetzt ist aber erstmal der Eindruck entstanden, die Personaldecke in der CDU zumindest ist nicht sonderlich groß. Wenn Merz vorige Woche zunächst einen ausgewiesenen Finanzpolitiker vorschlägt, der dann erst selbst sagen muss, ich bin für den Job des Verkehrsministers eigentlich gar nicht so gut geeignet, hat man den Eindruck, so richtig viel Auswahl gibt es nicht.
7: Naja, es hat die Notwendigkeit gegeben, durch den Rücktritt von Jens Spahn an der Fraktionsspitze eine Neubesetzung vorzunehmen. Und da haben wir, glaube ich, eine herausragende Wahl heute getroffen als Mitglieder der Fraktion. Gratuliere Thorsten Frey sehr herzlich. Und das hat dann zu weiteren Personalentscheidungen geführt, die ja auch nicht ungewöhnlich sind. Es gibt immer mal wieder auch Kabinettsumbildungen. Und der Kanzler hat entschieden, wie ich meine, zu Recht entschieden, sie zu diesem Zeitpunkt auch durchzuführen. Und natürlich hätte man sich gewünscht, dass es geräuschlöser über die Bühne geht. Natürlich hätte man sich gewünscht, dass man im Rahmen von Sitzungswochen auch persönliche Gespräche führen kann. Jetzt müssen wir gemeinsam nach vorne blicken. Und ich höre bei all dem Unmut, wie es vielleicht in der Sache gelaufen ist, doch auch sehr viel Zustimmung für die Kolleginnen und Kollegen, die jetzt neu in Verantwortung gekommen sind.
8: Wenn Sie nach vorne gucken wollen, Sie haben nicht mehr allzu viel Zeit, bis die nächsten Landtagswahlen sind, gut 5 Wochen nur noch. Da ist es jetzt so, dass der einzige parlamentarische Staatssekretär aus Sachsen-Anhalt, aus Ihrem Ministerium, gehen muss. Und jetzt niemand aus Sachsen-Anhalt mehr in der Regierung ist. Hilft sowas im Wahlkampf?
7: Ich war diese Woche in Sachsen-Anhalt fast einen ganzen Tag zu mehreren Terminen. Andere Kolleginnen und Kollegen sind dort auch. Wir haben einen sehr starken Blick auch auf die Landtagswahlen, aber auch auf die neuen Bundesländer sind dort präsent. Und natürlich ist es uns auch wichtig, dort ansprechbar zu sein für die Bürgerinnen und Bürger. Hatte meinen ersten Bürgerdialog auch in Thüringen. Also es ist uns schon wichtig, auch als Bundeskabinett insgesamt dort vor Ort und ansprechbar zu sein.
8: Aber Sie haben gesagt, Sie müssen besser kommunizieren. Das hat der Kanzler auch gesagt. Was dürfen wir da erwarten? Wie wird das aussehen?
7: Naja, es geht darum, viele Enden zusammenzubinden, ansprechbar zu sein für die Kolleginnen und Kollegen im Parlament, in den Ländern und dann eben zu versuchen, sich vielleicht weniger mit sich selbst zu befassen, aber vor allem die Themen, die man gut zu Ende bringt, die Gesetze, die man beschließt, wirklich den Bürgern näher zu bringen. Das ist eine Aufgabe von uns allen, der Bundesregierung insgesamt, den Koalitionsfraktionen, und da werden wir in den nächsten Wochen sicher noch drüber sprechen, wie uns das besser gelingen kann.
4: Sagt die neue Kanzleramtschefin Nina Wagen im ARD-Brennpunkt. Weniger mit sich selbst befassen, das ist also der Plan der Union für eine bessere Zukunft. Aktuell aber gilt, der Kanzler steht unter Druck aus den eigenen Reihen wie selten jemand vor ihm im Amt, inklusive Zweifeln an seiner Führungspersönlichkeit. Was läuft da schief? Darüber hat Caroline Köhler vom WDR mit dem Kommunikationsexperten Olaf Kramer gesprochen. Er forscht an der Uni Tübingen unter anderem zu politischer Kommunikation. Und er erklärt, was Merz aus seiner Sicht gerade falsch gemacht hat.
9: Ja, ich würde sagen, es wurde wirklich sehr unprofessionell kommuniziert. Also wenn eine solche Personalrochade stattfindet, dann kann das ja auch ein Anlass sein, eine Aufbruchsstimmung auszulösen. Und das ist halt überhaupt nicht gelungen. Also man hat kein positives Narrativ entwickeln können aus diesen großen personellen Veränderungen, die man jetzt angeht. Und das ist nun wirklich eine absolut verpasste Chance an dieser Stelle. Und wenn man etwa diese Pressekonferenz von Merz an diesem Montag anschaut, ne, dann werden halt die Personen hin und her geschoben, aber sonst passiert nichts. Es gibt keinerlei positives Angebot, keinerlei positives Narrativ, dass man nur eine Veränderung vornimmt, um eben auch Ziele zu erreichen. Und so ist es natürlich ganz schwer, Leute mitzunehmen.
10: Mhm. Merz hätte es ja besser wissen können. Er hat ja in den vergangenen Monaten immer mal wieder erlebt, was seine Art der Kommunikation auslöst. Wir kennen das noch von der Vorgängerregierung. Da wurde viel mehr über Personalien, über Streit gesprochen als über Inhalte. Warum hat er da keine Konsequenzen ausgezogen? Hat Sie das überrascht, wie er das jetzt angegangen ist?
9: Ja, das ist mir insgesamt wirklich auch rätselhaft. Ihm schlägt ja viel Kritik entgegen für die Art und Weise, wie er kommuniziert. Aber er hat keinerlei Tendenz, wirklich substanziell sein Kommunikationsverhalten zu ändern. Also es gab ja jetzt dieses Sommerinterview vor ein paar Tagen. Auch dort wurde er nochmal mit dieser Kritik konfrontiert und seine Reaktion war, ja, die Medien greifen immer nur die negativen Wahrnehmungen heraus. Und das ist halt natürlich schwierig, wenn jemand nicht erkennt, dass kommunikativ ein Problem vorliegt, wie will man dann sich weiterentwickeln.
10: Ja. Wie würden Sie das einschätzen, dieses Polarisieren? Wie viel ist da wirklich Impulsivität und wie viel ist es vielleicht aber auch Kalkül?
9: Ja, seine polarisierenden Äußerungen über die Paschas und das Stadtbild, würde ich sagen, die sind häufig auch eine Art Fischen im Trüben. Also man positioniert sich nicht so ganz genau, nicht so ganz explizit, aber der Subtext, der dann eben auch mittransportiert wird, einer sehr konservativ extremen Haltung, den scheint er meines Erachtens schon auch ganz bewusst ins Spiel zu bringen in solchen Situationen, um eben am rechten Rand zu fischen. Und auch das, finde ich, ist eine bedenkliche Entwicklung.
10: Kann Merz das einfach nicht gut, wenn er jetzt impulsiv ist? Oder würden Sie sagen, der kann eigentlich schon ein guter Redner sein? Also was bräuchte es dafür?
9: Naja, auf der einen Seite würde ich sagen, ist er ein rhetorisches Talent. Er hat gute, feurige Reden gehalten als Oppositionsführer, hat aber jetzt nicht umgeschaltet in eine neue Rhetorik, die dann eben doch auch zum Bundeskanzler gehört, Menschen auch mitzunehmen, zu integrieren und Positionen zu werben. Also man ist ja Kanzler aller Deutschen und nicht nur Kanzler der CDU-Wähler. Und diese Umschaltung, die ist wenig geglückt. Und ich finde aber auch im Hintergrund, scheint mir unprofessionell im Bundeskanzleramt gearbeitet zu werden, weil diese Dinge muss man doch auch anders vorbereiten, anders aufbereiten. Also wenn man so einen großen Personalwechsel plant, muss man doch vorher mit allen Leuten gesprochen haben, braucht klare Entscheidungen. Erst dann geht man an die Öffentlichkeit. Man muss in einer solchen Situation auch erkennen, dass ein solcher Wechsel immer für Menschen eine große Herausforderung darstellt, auch für die Wählerinnen und Wähler. Etwas ist, was potenziell irritierend ist. Also brauche ich irgendein Narrativ, das darauf Antworten gibt. Und solche Dinge professionell vorzubereiten, ist ja auch etwas, was sozusagen im Umfeld des Kanzlers passieren sollte und wo ich mir wirklich nicht erklären kann, was da los ist.
4: Sagt Rhetorikprofessor Olaf Kramer von der Uni Tübingen. Und Friedrich Merz versprach in der Fraktionssitzung heute, seine Politik besser zu erklären. Dies nehme er als Auftrag aus dem Gespräch in der Fraktion hinter verschlossenen Türen mit.

0: Es ist 23.15 Uhr.
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0: Bei sogenannten Großlagen, also erheblichen Gefahren, gibt es in vielen Städten oder auch Ländern Krisenstäbe. Dass es das aber auch auf EU-Ebene gibt, ist vielleicht nicht so vielen von allen Menschen bekannt. Aber EU-Mitglieder in Not und sogar Nicht-Mitglieder in Not können den sogenannten Katastrophenschutzmechanismus ausrufen. Dann stehen rund 60 EU-Experten rund um die Uhr für Hilfe zur Verfügung. Im Moment beschäftigen die meisten von ihnen die Waldbrände in Südeuropa. Sabrina Fritz hat das Krisenzentrum in Brüssel besucht.
2: Es ist die 110 für globale Krisen.
3: Wherever in the world something happens, people can call.
2: Wo immer auf der Welt etwas passiert, können uns die Menschen anrufen, sagt Maria Suba. Sie leitet das Krisenzentrum der EU. Und die Länder haben dieses Jahr schon oft angerufen, ob Erdbeben, Überschwemmungen oder Waldbrände. Die Europäische Union versucht zu helfen.
3: You can see that this year the fire season started extremely early.
2: Dieses Jahr hat die Feuersaison sehr früh angefangen. Wir hatten die erste Anfrage Ende April von den Niederlanden und dann fragte die Tschechische Republik um Hilfe. Warum die Feuer diesmal schon so früh ausgebrochen sind, auch dafür hat Maria Suba eine Erklärung.
3: So what happened that in the beginning of the year in February,
2: Anfang des Jahres hatten wir viel Regen und Stürme, die haben viel Äste und Brennmaterial verursacht. Und dann kamen die Hitzewellen, die alles sehr trocken gemacht haben und dann hatte das Feuer leichtes Spiel. Jetzt beschäftigt das Notfallteam aus rund 60 Expertinnen und Experten die beiden großen Feuer in Frankreich und Spanien. Anfang der Woche hatte sich die Lage etwas entspannt, doch jetzt wird es wieder schlimmer, befürchten die Experten in Brüssel. Dank ihrer Copernicus-Satelliten können sie die Lage ziemlich genau vorhersagen. Sie sehen, wo ein Feuer ausbricht und können die betroffene Region frühzeitig informieren. Im Lagezentrum sieht man die Bildschirme rot werden, dort wo die Feuer gerade besonders heftig wüten. Wenn ein Land den sogenannten Katastrophenschutzmechanismus ausruft, können die EU-Experten auf einen Pool zurückgreifen, den die Mitgliedstaaten angemeldet haben. Deutschland zum Beispiel Wasseraufbereitungsanlagen und mobile Labore, Rumänien Flugzeuge zur Evakuierung, Polen Löschfahrzeuge mit Feuerwehrmännern. Das Krisenzentrum ist für die EU auch ein Zeichen der Solidarität, dass man sich hilft in der Not, heißt es in Brüssel. Die Hilfe gilt übrigens auch für Nicht-EU-Staaten. Venezuela zum Beispiel wurde nach dem schweren Erdbeben unterstützt. Rund 140 Feuerwehrleute, 13 Flugzeuge, 41 Fahrzeuge hat die EU von ihren Mitgliedstaaten eingesammelt. Angesichts der Gewalt der Brände vielleicht eine eher kleine Zahl, aber dazu kommt die bilaterale Hilfe. So hat Deutschland 2 Löschfahrzeuge von der Bundeswehr direkt zur Verfügung gestellt. Dafür gab es ein Extralob von EU-Kommissionspräsidentin von der Leyen. Doch wenn man die Krisenhelfer im Lagezentrum besucht, hört man auch Frust. Frust über die zunehmende Ignoranz gegen den Klimawandel.
4: Esto es una asignatura para todos. Y esta te la pregunto yo al revés. ¿A qué estamos dispuestos a renunciar?
5: Wie sieht es mit den umfassenderen Themen aus, wie zum Beispiel dem Kampf gegen den Klimawandel? Das ist eine Aufgabe für uns alle. Und diese Frage stelle ich euch einmal umgekehrt. Worauf sind wir bereit zu verzichten? Denn letztendlich hängt dieser Klimawandel mit unserem Lebensstandard zusammen, das wisst ihr alle. Worauf sind wir bereit zu verzichten, um wieder ein Leben zu führen, das vielleicht etwas einfacher, unkomplizierter, aber nachhaltiger ist?
2: Doch jetzt geht es erstmal um die akute Erstversorgung. Bis zum 18. September besteht die Waldbrandgefahr in Europa. Keine Sommerpause also für das EU-Krisenteam.
0: Nach dem Anschlag am Rande des Christopher Street Days in Berlin mit einer Toten und 31 Verletzten hat die Aufarbeitung im Berliner Abgeordnetenhaus begonnen. Heute ist der Innenausschuss zu einer Sondersitzung zusammengekommen und die Abgeordneten aller Fraktionen hatten viele Fragen. Vor allem, warum kam der Tatverdächtige aus der Untersuchungshaft frei und wie wurde er danach überwacht? Kirsten Buchmann vom RBB fasst die Diskussion zusammen.
6: Der Tatverdächtige wurde laut Polizeipräsidentin Barbara Slowik-Meisel im Mai als Hochrisikofall eingestuft. Er sei eng in den Blick genommen worden. Abdul B. wurde von der Polizei zeitweise in 2 Schichten observiert sowie mit einer Kamera überwacht. Sein Telefon sei abgehört worden, sagt die Polizeipräsidentin.
7: Ich darf Ihnen hier nicht konkret sagen, was wir jetzt da alles gesehen und nicht gesehen haben. Ich kann es nur pauschal im Grunde sagen. Wir haben auf jeden Fall nichts, aber auch gar nichts gefunden, was uns zu einer Prognose gebracht hätte, dass wir entweder die Voraussetzung für eine Fußfessel oder gar für eine Präventivhaft gehabt hätten.
6: Es sei kein Verdacht einer terroristischen Straftat erkennbar gewesen. Eine zunehmende Radikalisierung war laut Innensenatorin Iris Spranger bei Abdul B. seit 2021 festzustellen.
8: Klar ist aber, dass der Tatverdächtige der salafistischen Szene Berlins zuzuordnen ist.
6: In den letzten 2 Jahren habe es in der salafistischen Szene Hinweise gegeben, dass vermehrt Ausreisen diskutiert und geplant würden. Abdul B. hatte versucht auszureisen und sich dem IS anzuschließen. Im Libanon kam er 3 Monate in Untersuchungshaft. In Berlin verbrachte er nach seiner Rückkehr 6 weitere Monate in U-Haft. Daraus entließ das Gericht ihn. Justizstaatssekretär Dirk Feuerberg zitiert mehrere Gründe, die im Urteil niedergelegt seien, unter anderem:
9: Es wurde hingewiesen auf eine sehr starke familiäre Einbindung, die noch vorläge. Es wurde, und das spielt in der Praxis in der Tat normalerweise eine ganz erhebliche Rolle, darauf hingewiesen, dass der jetzt Getötete erstmalig Haft erfahren hatte. Und das ist ein Kriterium, das bei den Gerichten schon eine erhebliche Rolle spielt, zu fragen, können wir davon ausgehen, dass dadurch eine Änderung in seiner Haltung eingetreten ist.
6: Abdul B. habe nach dem Jugendstrafrecht am 12. Mai eine sogenannte Vorbewährung mit Auflagen erhalten, eine Gelegenheit, sich zu ändern. Nach spätestens 6 Monaten sollte entschieden werden, seine Strafe von 22 Monaten zur Bewährung auszusetzen oder nicht. Nicht alle Fragen lassen sich laut Innensenatorin Iris Spranger momentan öffentlich beantworten. Sie verweist darauf, dass derzeit der Generalbundesanwalt ermittele. Im Innenausschuss des Abgeordnetenhauses bleibt daher etwa offen, ob es mögliche Hintermänner des Tatverdächtigen gegeben habe. Die Grünen-Abgeordnete Antje Kapek will daher wissen:
10: Wie geht es jetzt weiter mit unseren offenen Fragen?
6: Die Grünen fordern einen Untersuchungsausschuss, sollte es bei den Unklarheiten bleiben. In Betracht kommt er für diesen Fall erst in der kommenden Legislaturperiode nach der Abgeordnetenhauswahl am 20. September.
0: Der Berliner Innenausschuss debattiert über das CSD-Attentat. Wohnraum in Großstädten ist knapp. Da gilt es, Wohnungen so gut wie möglich zu nutzen. In der hessischen Landeshauptstadt Wiesbaden gibt es deshalb ab heute eine Tauschbörse für Menschen, denen ihre Wohnung zu klein oder, ja, auch das gibt es, zu groß geworden ist. Wenn die Kinder aus dem Haus sind oder sich Familiennachwuchs ankündigt, also es gibt zahlreiche Gründe, die Wohnung zu verkleinern oder eben auch zu vergrößern. Es ist die erste kommunale Tauschbörse in Hessen. Andrea Bohnhagen erklärt, wie sie funktioniert.
11: Endlich mittendrin, sagt eine Frau auf einem Plakat. Sie hat eine zentrale Wohnung gefunden. Endlich Erdgeschoss, sagt eine andere, die nicht mehr fit für Treppen ist. Mein eigener Garten, freut sich andererseits ein Mitdreißiger. Die Stadt wirbt für ihre neue Tauschbörse. Wenn der Partner gestorben ist, die Kinder aus dem Haus sind, das Putzen mühsam wird oder die Wohnung einfach zu teuer ist, kann der Wunsch entstehen, sich zu verkleinern. Umgekehrt sorgen zum Beispiel ein Kindersegen oder ein WG-Wunsch dafür, dass man mehr Platz braucht. Die Stadt Wiesbaden will bei einem Tausch helfen. Der Gedanke, wer eine Wohnung sucht, hat ja oft eine zu bieten und kann so seine Chancen erhöhen. Sozialdezernentin Patricia Becher erklärt, wer sucht, kann angehen. Geben, ob er
12: eher in die östlichen Vororte ziehen möchte oder an den Rhein. Möchte ich vielleicht eher in die Innenstadt oder umgekehrt, habe ich eine Veränderung, weil ich weiß, wir ziehen zusammen, unsere Familie vergrößert sich oder hat sich auch verkleinert, weil die Kinder aus dem Haus sind. Und das bietet eine zusätzliche Möglichkeit, weil die Frage ist ja, wie würde ich sonst von einem solchen möglichen Matching-Prozess überhaupt als Bürgerin oder Bürger erfahren?
11: Interessierte finden das neue Online-Portal unter Wohnungstauschbörse der Stadt Wiesbaden. Wer es nicht so mit dem Internet hat, ruft die Stadt an und fragt nach der Wohnberatung. Es ist eine Kooperation mit dem Portal tauschwohnung.com. Da stehen schon die ersten Wohnungen drin. 2 Zimmer, 70 Quadratmeter, 700 Euro in Nordost bietet ein Mann. Er sucht 1,5 Zimmer bis 650 Euro. Wer die hat und mit ihm tauschen mag, anmelden, eigene Wohnungen anbieten und dann sollte es ein Match geben. Der Vermieter muss natürlich zustimmen. Martin Vaché von der Stadt.
13: Der hat natürlich sehr viele Wörtchen mitzureden. Ich warne davor, den Wohnungstausch sozusagen in eine Anspruchshaltung zu versehen, dass ich damit einen günstigen Altmietvertrag bekomme. Das ist nicht Ziel des Ganzen. Es geht nicht darum, eine Seite zu übervorteilen. Deswegen sehe ich das auch kritisch, wenn Forderungen sind, hier so eine Art Recht auf Eintritt in alte Verträge zu schaffen.
11: Die Miete kann sich also erhöhen. Aber klappen kann der Tausch trotzdem. Das Ziel? Endlich Bewegung auf dem Wohnungsmarkt. Bei Angeboten herrscht zurzeit in der Regel gähnende Leere, meint Vaché.
13: Weil wir einfach festgestellt haben, dass der normale Wohnungsmarkt, also die Anzeigen in früher Printmedien, heute in den entsprechenden Internetportalen, dass das nicht mehr funktioniert. Die Leute ziehen nicht mehr um, keine Wohnungen werden mehr frei. Der Markt ist sozusagen erstickt. Wohnungen werden ja quasi nur noch unter der Hand angeboten.
11: In Baden-Württemberg wird so ein Engagement der Städte unterstützt. Die bekommen 3.000 bis 7.500 Euro in lohnenden Fällen, also wenn sich jemand über 15 Quadratmeter verkleinert. Freiburg gibt das Geld weiter und zahlt 2.000 Euro Umzugshilfe. Das gibt es in Wiesbaden noch nicht. Aber es gibt 1,5 Stellen für Wohnberaterinnen. So werden auch Menschen ohne Internet unterstützt.
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14: Mit Moritz Knorr. Nach dem Bekanntwerden der Pläne des Fußball-Weltverbandes FIFA, Anteile unter anderem an der Weltmeisterschaft zu verkaufen, hat FIFA-Präsident Gianni Infantino seinen Plan jetzt verteidigt. Es sei ein Vorschlag, ein Angebot, Teil eines demokratischen Beratungsprozesses, sagte Infantino in einem Video. Es ist eine Gelegenheit, aber keine Verpflichtung, so der Schweizer weiter. Die Kritik war im Laufe des Tages riesig geworden. Und auch der DFB, der Deutsche Fußballbund, ist so gar nicht angetan von der FIFA-Idee. Christian Michel.
15: DFB-Präsident Bernd Neuendorf kritisiert dabei nicht nur den Inhalt der Pläne, sondern auch das Vorgehen der FIFA. Als Mitglied des FIFA-Councils habe er davon erst aus der Presse erfahren.
16: Zunächst mal hat uns diese Nachricht einmal mehr überrascht. Ich glaube, es ist ein fatales Zeichen, eine Fußball-Weltmeisterschaft für Investoren zu öffnen. Der Fußball lebt von der Akzeptanz der Gesellschaft und wir dürfen ihn nicht zum Spielball von Investoren machen. Das ist, glaube ich, ganz wichtig.
15: Auch grundsätzlich geht Neuendorf mit dem Weltverband hart ins Gericht. Wichtige Entscheidungen würden im höchsten FIFA-Gremium gar nicht mehr beraten. Die UEFA will sich nun mit ihren 55 Mitgliedsverbänden abstimmen, sagt Bernd Neuendorf.
16: Es ist ganz klar, wenn die UEFA hier sich klar positioniert, ist auch meine Erwartung, dass das passiert, wenn wir alle 55 Verbände zusammen haben, dass wir sehr kritisch, dann ist aus meiner Sicht dieses Projekt auch gestorben, weil kein Investor wird sich finden, wenn Europa sagt, an so einer Maßnahme haben wir kein Interesse, wir werden nicht teilnehmen. Ich glaube, dann ist relativ schnell klar, dass diese Idee und dieser Gedanke von Gianni Infantino in sich zusammenfällt.
15: Nach den Beratungen der UEFA erwartet Neuendorf nun auch eine Reaktion der FIFA. Infantino müsse das FIFA-Council kurzfristig einberufen und die offenen Fragen zu den Investorenplänen beantworten.
14: Und am Nachmittag soll dann auch eine Krisensitzung der UEFA mit allen 55 Mitgliedsverbänden stattfinden. Dort soll dann über das weitere Vorgehen und auch über einen möglichen Boykott beraten werden. Schauen wir auf die Tour de France. Auch in diesem Jahr war das wichtigste Radrennen der Welt wieder ein riesiges Fest. Los ging es, wie so häufig in den letzten Jahren, nicht in Frankreich selbst, sondern im Ausland. Dieses Mal war Barcelona dran und 2029 könnte der Tourauftakt auch nach Deutschland kommen. Genauer gesagt nach Mitteldeutschland. Dafür ist jetzt die Bewerbung offiziell überreicht worden. Thomas Kunze.
17: Viel konkreter, viel nachdrücklicher kann man eine Einladung nicht aussprechen, kann das Interesse am Grand Départ der Tour de France 2029 nicht dokumentiert werden. Eine Staatsministerin, ein regierender Bürgermeister, drei Ministerpräsidenten, Sportfunktionäre aus dem obersten Regal, eine dicke gelbe Bewerbungsmappe und ein Stück der Berliner Mauer. Diese Bewerbung ist ernst. Sehr ernst gemeint, sagt Sachsens Ministerpräsident Michael Kretschmer.
18: Die Tour de France in Berlin und dann durch die mitteldeutschen Länder, das ist doch großartig, das ist eine unfassbare Werbung für uns.
17: 16 Monate nach der Idee, den Auftakt der Tour 2029 zum 40. Jubiläum des Mauerfalls nach Berlin und in die neuen Länder zu holen, steht also der Plan. Ein Prolog in der Hauptstadt, drei Etappen durch Sachsen, Sachsen-Anhalt und Thüringen, vorbei an 14 Welterbestätten, so der Wunsch in der Bewerbung. Kommt die Tour de France nach 2017 tatsächlich erstmals wieder nach Deutschland, wäre das nicht nur ein Erfolg, sondern ein teures, aufwendiges Unternehmen. Zwischen 20 und 25 Millionen Euro werden aktuell kalkuliert. Die Tourveranstalter selbst, um Christian Prudhomme übrigens, verließen Berlin nicht ohne hoffnungsvolle Botschaft. Politisch natürlich, aber irgendwie auch der Bewerbung zugewandt.
19: Ich glaube, dass die deutsche-französische Freundschaft das Kern von Europa immer ist.
14: Und die Entscheidung soll dann Anfang 2027 fallen.
0: Das war der Sport mit Moritz Knorr. Vielen Dank.
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20: Um 23.30 Uhr mit Olaf Knapp. Der neue Unionsfraktionschef Frei wertet seine Wahl als Vertrauensbeweis und auch als Rückenstärkung. Zuvor hatte ihn die Bundestagsfraktion von CDU und CSU mit 91,9% zum neuen Vorsitzenden gewählt. Birte Sönnigsen in Berlin ordnet das Wahlergebnis von Frei ein.
21: Er ist auch beliebt in der Fraktion, aber dass das Ergebnis jetzt so eindeutig ausfällt, das war im Vorfeld nicht klar. Es war auch befürchtet worden, dass es mehr Gegenstimmen geben könnte, nicht um Thorsten Frei selbst zu treffen, sondern um dem Bundeskanzler einen Denkzettel zu verpassen. Denn der Unmut in Teilen der Unionsfraktion, der war in den vergangenen Tagen durchaus groß. Und auch die öffentliche Kritik am Bundeskanzler war vor allem für CDU-Verhältnisse bemerkenswert laut.
20: Bundeskanzler Merz hat sich nach parteiinterner Kritik an Personalentscheidungen positiv über eine Sondersitzung der Unionsfraktion geäußert. Zuletzt hatte es in Teilen der CDU Unmut gegeben, vor allem über die Abberufung von Verkehrsminister Schnieder.
22: Wir haben eine wirklich gute, faire und sehr respektvolle Aussprache in der Bundestagsfraktion gehabt. Die Kolleginnen und Kollegen, die sich zu Wort gemeldet haben, wenn ich richtig mitgezählt habe, insgesamt 15 an der Zahl, haben auf die verschiedensten Aspekte hingewiesen und die verschiedensten Herausforderungen, vor denen wir stehen. Insbesondere die Frage, wie wir die nächsten Wahlen bestehen können, aber vor allem, wie wir auch die gesellschaftspolitischen Themen in unserem Land richtig beantworten.
20: Bundeskanzler Merz. Jetzt sind auch in mehreren Urlaubsgebieten in der Türkei Waldbrände ausgebrochen. Im Süden des Landes haben die Feuer ein Wohngebiet erreicht, das zum beliebten Touristenort Antalya gehört. Aus Istanbul, Jim Bob Nikşas.
23: Ein Feuer hat nun offenbar auch Wohngebiete im Stadtteil Yazia außerhalb von Antalya erreicht. Die Bewohner waren zuvor schon in Sicherheit gebracht worden. Der Gouverneur von Antalya sieht die Ursache für die Waldbrände vor allem in der extremen Hitze und Trockenheit, gepaart mit starkem Wind. Insgesamt sind demnach 12 Brände in der Region gemeldet worden. Die bei Touristen beliebten Orte Adrasan und die antike Stadt Olympos wurden wegen der starken Rauchentwicklung für den Verkehr gesperrt. Auch aus weiteren Regionen im Westen der Türkei wurden Waldbrände gemeldet.
20: Unterdessen melden die griechischen Behörden, 3 Feuerwehrmänner, die beim Kampf gegen die Waldbrände auf Kreta und der Peloponnes ums Leben gekommen seien. Das Wetter in Deutschland. Nachts ist es oft klar, Tiefstwerte von 23 bis 13 Grad. Morgen anfangs heiter, später einzelne kräftige Schauer und Gewitter. Höchstwerte 25 Grad an der Nordsee bis teilweise 40 Grad im Süden. Am Freitag zeitweise freundlich, vor allem im Westen später Schauer und Gewitter, 20 bis 38 Grad und am Sonnabend teils heiter, im Süden und Osten Schauer und Gewitter, 20 bis 34 Grad. Das waren die Nachrichten.
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0: Beginnt mit einer Gefahreninformation für Erlenbach-Schimmelsberg. Aufgrund eines Brandes im Bereich der A6 Höhe Weinsberg kommt es zu starker Rauchentwicklung. Die A6 Nürnberg-Heilbronn ist dadurch zwischen Weinsberg und Heilbronn-Neckarsulm in beiden Richtungen gesperrt. A1 Fehmarn Richtung Hamburg zwischen Lübeck-Zentrum und Kreuz-Lübeck 4 Kilometer Stau an einer Baustelle. A1 Lübeck Richtung Bremen zwischen Norderelbbrücke und Stillhorn 2 Kilometer Stau. Die A5 Frankfurt Richtung Karlsruhe zwischen Kronau und Bruchsal 2 Kilometer Stau und das waren die aktuellen Meldungen. Kommen Sie gut durch die Nacht.
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0: Mit Ben Wotzny, schön, dass Sie dabei sind. Monatelang wurde gerungen, jetzt liegt das Papier aus dem Wirtschaftsministerium auf dem Tisch. Eine Reform der Energiepolitik, konkret des Erneuerbare Energiegesetzes. Bundeswirtschaftsministerin Reiche sagt, das Gesetz soll kein Rundum-Sorglos-Paket mehr sein und so solle beispielsweise die garantierte Einspeisevergütung für kleine Dachsolaranlagen bald entfallen. Noch ist es aber nur ein Reformvorschlag, der auf deutliche Kritik stößt, wie Lissy Kaufmann berichtet.
2: Die Pläne von Wirtschaftsministerin Katharina Reiche von der CDU waren von Anfang an umstritten. Die ersten Entwürfe für die Reform der Energiepolitik sorgten bei Umweltverbänden schon vor Monaten für einen Aufschrei. Von einem Ausbremsen der Energiewende war die Rede. Jetzt hat die Bundesregierung eine abgemilderte Version dieser Pläne auf den Weg gebracht.
3: Wir nehmen damit einen Paradigmenwechsel vor.
2: Paradigmenwechsel, so nennt Wirtschaftsministerin Katharina Reiche die Pläne. Das Ziel sei es, den Ausbau der Erneuerbaren
3: kosteneffizienter, ökonomisch robuster und vor allem mit mehr Systemverantwortung voranzutreiben.
2: Am Ausbauziel will die Bundesregierung festhalten. Der Anteil der Erneuerbaren an der Stromerzeugung soll bis 2030 auf 80% steigen. Künftig soll der Bund aber gezielter fördern und insgesamt weniger Geld ausgeben. Für Betreiber von Anlagen heißt das, sie müssen mit weniger Absicherung auskommen. Betroffen sind unter anderem all jene, die sich ab dem kommenden Jahr eine Solaranlage aufs Dach bauen lassen. Wenn sie ihren Strom ins Netz einspeisen, sollen sie dafür künftig nicht mehr 20 Jahre lang eine Preisgarantie pro Kilowattstunde bekommen, sondern eine reduzierte Übergangspreisgarantie, und zwar für maximal 3 Jahre. Danach ist noch für 4 Jahre ein Bonus vorgesehen, wenn der Strom zu marktüblichen Preisen verkauft wird.
3: Wir beenden das EEG als Rundum-Sorglos-Paket.
2: So fasst Wirtschaftsministerin Reiche die Pläne zusammen. Bislang gebe der Staat für die Förderung 15 bis 17 Milliarden Euro aus, Tendenz steigend. Das muss nach Ansicht von Katharina Reiche nicht sein. Schließlich lohne sich eine private Anlage auf dem eigenen Dach mittlerweile auch ohne Förderung.
3: Und eine Investition, die sich unmittelbar amortisiert, von dem Privathaushalte etwas haben, sollten nicht auf Dauer von einer Allgemeinheit bezahlt werden.
2: Künftig will die Bundesregierung außerdem den Ausbau großer Ökostromanlagen mit dem Ausbau der Stromnetze synchronisieren. Verhindert werden soll, dass neue Anlagen ausgerechnet dort gebaut werden, wo Netze oft überlastet sind und Anlagen dann vorübergehend abgeschaltet werden müssen. Für den Ausfall gibt es bislang eine Entschädigung für die Betreiber. Hier will die Bundesregierung kürzen. Katharina Reiche setzt auf mehr Eigenverantwortung und vergleicht das Ganze mit dem Brötchenbacken.
3: Wenn der Bäcker zu viel Brötchen produziert, bringt er die abends nicht zum Bürgermeister und sagt, ich habe mich verzählt und ich möchte jetzt den Ausfall für die zu viel produzierte Menge.
2: Umweltverbände kritisieren die Gesetzentwürfe, die die Bundesregierung auf den Weg gebracht hat. Und auch aus der Opposition kommt Gegenwind.
4: Die Energiewende wird ausgebremst, anstatt sie zu beflügeln,
2: sagt Michael Kellner, energiepolitischer Sprecher der Grünen.
4: Die ganzen Gesetzespakete sind ein Rückschlag, gerade in Zeiten, wo die Welt brennt, wo wir schneller aus fossilen Energien raus müssen.
2: Michael Kellner hofft, dass die Entwürfe im parlamentarischen Verfahren noch weiter abgemildert werden. Denn am Ende müssen auch Bundestag und Bundesrat noch über die Gesetze abstimmen.
0: Die Energiepolitik soll reformiert werden.
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0: China ist immer noch der wichtigste Einzelmarkt für deutsche Autohersteller. Vor allem Volkswagen hat jahrelang Milliardengewinne aus China kassiert. Doch diese Zeiten sind vorbei. Zuletzt ist der Absatz von VW in China erneut eingebrochen, um fast 30%. Darüber hat meine Kollegin Liane Kossmann mit unserem Korrespondenten in Peking, mit Benjamin Eissel, gesprochen. Und die erste Frage lag quasi auf der Hand. Woran liegt das?
5: Das hat 2 Hauptgründe. Der eine ist, dass der chinesische Automarkt allgemein zurückgeht. Wir haben hier einen Rückgang der Neuwagenverkäufe um 20% im ersten Halbjahr gehabt. Das hat verschiedene Gründe. Zum einen gibt es weniger Förderung für E-Autos. Der Markt ist auch gesättigt. Und dazu kommt, dass China in einer Wirtschaftskrise steckt und die Leute ihr Geld lieber sparen, als es für neue Autos auszugeben. Das ist ein Problem für alle Autohersteller. Bei VW kommt noch dazu, dass die Konkurrenz einfach sehr groß ist, gerade auf dem E-Automarkt. Und VW die Entwicklung bei den E-Autos etwas verschlafen hat, da will man jetzt aufholen.
7: Ja, welche Zukunft hat der Konzern in China? Also das Unternehmen peilt ja jetzt sehr viel schnellere Entwicklungszyklen, 18 Monate nämlich an, und will günstigere Modelle anbieten. Ist das eine erfolgversprechende Strategie für die Zukunft?
5: Na, man muss vielleicht sich erstmal anschauen, wo VW herkommt. Früher hat man Autos in Deutschland entwickelt und dann vielleicht für den chinesischen Markt angepasst. Und das hat jahrzehntelang super funktioniert hier in China. VW war Marktführer ganz lange Zeit, hat sehr viele Autos verkauft, hat sehr viel Gewinn gemacht. Aber bei den E-Autos, da klappte das dann eben nicht mehr. So ein ID.3, der kommt ja einfach nicht besonders gut an bei den chinesischen Kundinnen und Kunden. Der ist zu piefig, der hat zu wenige Gimmicks und deswegen geht jetzt VW komplett in die Offensive, hat die Strategie geändert, in China für China heißt die, also hier entwickeln und produzieren für den chinesischen Markt. Man hat ein neues Vorzeigewerk aus dem Boden gestampft. Die Devise heißt eben, ja, man entwickelt.
0: Wir unterbrechen das Programm für eine wichtige Verkehrsdurchsage. Achtung, Falschfahrer auf der B31 Freiburg-Donau-Eschingen. Zwischen Kappler-Tunnel und Buchenbach kommt Ihnen ein Falschfahrer entgegen. Fahren Sie äußerst rechts und überholen Sie nicht. Auf der B31 Freiburg-Donau-Eschingen zwischen Kappler-Tunnel und Buchenbach ist ein Falschfahrer unterwegs. Vorsicht in beiden Richtungen und wir machen weiter im Programm.
5: Jetzt alles hier inklusive der eigenen Softwareplattform. Das ist günstiger, das ist schneller. Klar, zum einen sind die Löhne hier niedriger in China, zum anderen kooperiert man aber auch mit chinesischen Start-ups, von denen man lernen will. Früher war es andersrum. Die chinesischen Autohersteller haben von den Deutschen gelernt, jetzt lernen die Deutschen von den chinesischen. Man produziert mit Robotern hauptsächlich, spart da auch Geld. So sollen die Kosten um bis zu 40% eingedampft werden.
7: Du hast es aber ja schon gesagt, die Konkurrenz ist groß. Also wie wird ein Konzern wie Volkswagen jemals in China mithalten können, wenn mehr als 100 chinesische Marken mit staatlicher Förderung entstanden sind?
5: Genau, das ist das Problem. Der Preiskampf hier auf dem chinesischen Markt, der ist extrem hart und der ist ruinös. Viele Marken sind schon verschwunden. Der Markt wird sich auch weiter konsolidieren. Da sind sich alle Experten einig. Man muss aber auch sagen, dass VW gegenüber den ganzen E-Auto-Startups den chinesischen einen Vorteil hat. Es ist ein riesiger Konzern, der hat viel Kapital und er hat eben noch ein gut laufendes oder einigermaßen gut laufendes Verbrennergeschäft, auch hier in China. Das heißt, man kann da quersubventionieren und hält vielleicht auch länger durch als ein chinesisches E-Auto-Startup. Die Gewinne, die man früher hier in China eingefahren hat, die gibt es aber nicht mehr, zumindest vorübergehend.
7: Und wie schätzt du das ein? Kann man jüngere chinesische Käufer, auf die es ja ankommt, in Zukunft von Volkswagen überzeugen? Oder wovon wird es abhängen?
5: Also die Voraussetzungen sind da bei den neu entwickelten E-Autos. In diesem Jahr sollen allein 20 neue oder überarbeitete intelligente E-Autos von Volkswagen auf den Markt kommen. Die können jetzt alles, was die Chinesen schon länger können. Also die ganze Unterhaltung, die Sprachsteuerung, die Gimmicks, von denen ich vorhin gesprochen habe. Große Bildschirme, Ablageflächen für Smartphone, induktives Laden und so weiter. Manchmal gibt es auch Kühlschränke und allerlei Spielereien. Und autonomes Fahren, das ist auch ganz wichtig in China. Das ist alles da. Und Influencer auf der Automesse haben uns auch gesagt, ja, die Autos sind gut. Jetzt geht sicherlich viel über den Preis und da muss eben VW schauen, wie gesagt, wie sehr man diesen Preiskampf mitmacht. Was auch bei den jüngeren Käufern schwierig ist, die haben keine Markentradition, kein Bewusstsein. Für die bedeutet VW vielleicht gar nicht so viel, ist vielleicht eher piefig und die entscheiden sich dann vielleicht auch eher für ein modernes chinesisches Auto. Da sind eben viele Chinesen auch inzwischen stolz, dass die chinesischen Hersteller so tolle moderne Autos bauen können. Also es wird schwierig, aber vielleicht kann Volkswagen die Kurve noch kriegen. Das wird sich aber erst in ein paar Jahren zeigen, denke ich.
0: Unser China-Korrespondent Benjamin Eisel war das im Gespräch mit meiner Kollegin Liane Kossmann.
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0: Immer mehr Menschen nutzen künstliche Intelligenz für die Reiseplanung, um unterhaltsame Bilder zu generieren oder auch um Sprachen zu lernen. Andere schreiben damit Widersprüche oder sogar Klagen. Die KI-Welle kommt somit auch bei Behörden und in der Justiz an. Atjena Abetnia hat sich bei den Sozialgerichten im Norden umgehört.
8: Christian Launstein ist Richter am Landessozialgericht Niedersachsen-Bremen in der Hauptstelle in Celle. Auf seinem Schreibtisch landen immer häufiger Schriftsätze, die mit künstlicher Intelligenz geschrieben wurden. Er erkennt sie sofort, sprachlich perfekt, sauber gegliedert, aber oft zu allgemein und viel zu lang. Für das Sozialgericht werden diese Schreiben zur Herausforderung.
9: Was uns Richtern besonders
6: Arbeit und Mühe macht, ist, dass diese Schriftsätze oftmals keinen Einzelfallbezug aufweisen, also keinen Bezug zu ihrem konkreten Fall. Aber das brauchen wir unbedingt, um das Verfahren auch sinnvoll führen zu können. Und wenn wir 50, 60, 70 Seiten bekommen, wo allgemeine Rechtsausführungen drinstehen, das klingt zwar irgendwie gut, hat aber oft mit der Sache nichts zu tun.
8: Die meisten Widersprüche oder Klagen betreffen Verfahren rund ums Bürgergeld. Nach Beobachtung des Gerichts empfehlen Chatbots oft vorschnell ein Eilverfahren. Die Folge? Allein im ersten Quartal 2026 hat sich die Zahl der Eilverfahren im Vergleich zum Vorjahr mehr als verdoppelt. Manchmal geht die KI sogar noch einen Schritt weiter und erfindet für die Begründung einfach Urteile, die es angeblich in der Vergangenheit gegeben haben soll.
6: Dann stutzen wir Richter manchmal, weil wir denken, von der Entscheidung habe ich noch nie gehört. Greifen dann auf unsere Datenbanken zurück und stellen fest, diese Entscheidung gibt es überhaupt gar nicht. Die hat sozusagen die KI halluziniert, frei erfunden. Das führt nämlich dann bei den Gerichten zu einer Mehrbelastung und bei den Betroffenen zu Frustration, weil die KI ja auch keine Widerworte gibt und sie möglicherweise immer wieder dazu antreibt, das Verfahren am Leben zu halten, neue Verfahren einzuleiten, obwohl das am Ende keinen Sinn ergibt.
8: An den Landessozialgerichten gibt es keine Gerichtskosten und einen Anwalt benötigt man auch nicht zwingend. Das Sozialrecht wird aber immer komplexer. Wenn ein Bescheid vom Jobcenter oder der Rentenversicherung ins Haus einflattert, seien viele Empfänger auf Hilfe angewiesen, sagt Holger Lange vom Sozialverband VdK.
9: Viele Menschen verstehen diese komplizierten Bescheide nicht, haben nicht schnell genug fachkundige Unterstützung und so ein KI-System ist natürlich jederzeit verfügbar und liefert innerhalb von wenigen Sekunden einen scheinbar professionellen Text. Damit haben die Leute das Gefühl, selbst handlungsfähig zu sein in einer oft prekären Situation.
8: Hinzu kommt, dass es immer weniger Fachanwälte für Sozialrecht gibt, sagt Christian Wagner vom Deutschen Anwaltverein.
10: Liegt einfach darin begründet, dass es für den Anwalt, der nur eben Sozialrecht macht, kaum auskömmlich ist, die Gebühren sehr niedrig sind, man oft sehr lange Verfahren hat.
8: Laut VdK ist die Zahl der Fachanwälte seit Anfang 2020 um fast 16% gesunken. Das sei ein Warnsignal, denn das Sozialrecht betrifft fast jeden Menschen irgendwann im Leben, sagt Holger Lange vom Sozialverband.

0: Auslöser. Seitdem sind die Vorschriften verschärft worden. Powerbanks gehören ins Handgepäck, dürfen an Bord nicht aufgeladen oder benutzt werden und sollen jederzeit griffbereit sein. Allerdings setzen die Fluggesellschaften diese Regeln unterschiedlich streng um. Was müssen Reisende beachten und wie gefährlich sind Powerbanks im Flugzeug wirklich? Andreas Kegel berichtet.
1: Ladies and gentlemen, please sit down and fasten your seatbelt.
2: An Bord eines vollbesetzten Airbus 380 sind 500 Passagiere und geschätzt 2000 Lithium-Ionen-Akkus. Die sind verbaut in Handys, Powerbanks, Laptops, Kameras oder E-Zigaretten. Und jeder dieser Akkus an Bord ist ein potenzielles Sicherheitsrisiko, so der Akku-Experte Simon Holz vom Ernst-Mach-Institut in Freiburg.
3: Das Erste, was man merken kann, ist, dass der Akku ungewöhnlich warm wird, dass er sich möglicherweise aufbläht. Und die nächste Eskalationsstufe wäre dann, dass der Akku ausgast, dass Gase rauskommen. Auch die sind schon leicht entzündlich, giftig. Und eine extremere Form wäre, dass sich bei einem Ausgasen dass dieses Gasgemisch sofort entzündet. Und dann brennt der Akku einmal komplett ab.
2: So wie die Nutzung der elektronischen Geräte im Alltag zunimmt, nimmt auch die Zahl gefährlicher Situationen zu. Im Schnitt kommt es allein in den USA im Luftverkehr zu 2 Vorfällen pro Woche. So die amerikanische Luftfahrtbehörde FAA. Viktor Norrefeld vom Fraunhofer Institut für Bauphysik in Holzkirchen hat die gesundheitlichen Risiken eines Akkubrandes im Fluglabor untersucht. Und er gibt Entwarnung.
4: Selbst wenn der Brand nicht gelöscht wird, also man das Gerät für sich lässt, ist die Flugzeuglüftung stark genug, in etwa 2 Sitze entfernt vom Brand, die Konzentration an diesen Brandgasen so weit abzusenken, dass keine akute gesundheitliche Gefährdung mehr besteht.
2: Dazu kommt, die Crews an Bord seien auf Akkubrände gut vorbereitet, so der Experte. Löschen, kühlen, Geräte gesichert in die Bordtoilette legen. Dieses Vorgehen trainiere jede Airline.
4: Bisher, toi toi toi, gibt die Statistik, glaube ich, den Crews das Zeugnis, dass sie damit umgehen können.
2: Doch ein einziger Worst Case könnte über den Wolken zu einer Katastrophe führen. Das zeigte der bislang schwerste Vorfall im Januar 2025 im südkoreanischen Busan. Dort ist ein Flugzeug vor dem Start aufgrund einer defekten Powerbank im Gepäckfach komplett ausgebrannt. Die Passagiere blieben zum Glück unverletzt. Die internationale Luftfahrtbehörde ICAO hat die Mitnahme von Lithium-Ionen-Akkus strikt begrenzt. Pro Passagier sind nur noch 2 Powerbanks erlaubt, die am Körper oder in der Sitztasche aufbewahrt werden müssen. Alle entsprechenden Akkus, egal ob im Laptop, Powerbank oder Drohne, dürfen maximal eine Leistung von 100 Wattstunden haben. Mehr Leistung bedeutet mehr Risiko, sagt der Brandschutzbeauftragte Stefan Dörner vom Flughafen Memmingen und betont, ein Akkubrand sei oft schwer unter Kontrolle zu bringen.
5: Zum einen sind die Akkus gekapselt in einem Gehäuse. Und es ist schwierig, an den Akku hinzukommen, um das Löschmittel aufzutragen. Und des Weiteren ist das ein chemischer Prozess, der einfach schwierig ist zu unterbinden, der einfach eine wahnsinnige Eigendynamik hat und eine eigene Energie hat, eine sehr hohe. Und deswegen ist das so schwierig für uns als Feuerwehr, den Brand zu löschen. Dann kann das innerhalb von einem gewissen Zeitraum immer wieder zu erneuten Entflammungen kommen.
2: Die Mitnahme von Akkus im Aufgabegepäck ist strengstens verboten. Denn im Gegensatz zu einem Brand in der Kabine wäre ein Brand im Frachtraum nur schwer zu kontrollieren. Wer entgegen den Vorschriften Lithium-Ionen-Akkus im Gepäck aufgibt, haftet für alle auftretenden Schäden und muss damit rechnen, dass die Geräte bei der Kontrolle konfisziert werden.
0: Powerbanks im Flugzeug, wie gefährlich sind sie wirklich?
6: Kultur.
0: Die Regierung des autoritären serbischen Präsidenten Aleksandar Vučić geht in diesem Sommer wieder vehement gegen die regierungskritische Kulturszene vor. Nun hat es das Festival Exit erwischt. Mit rund 200.000 Besucherinnen und Besuchern ist es das größte Musikfestival des Balkans. Normalerweise findet es in der serbischen Universitätsstadt Novi Sad statt. Doch es ist in diesem Jahr nach Montenegro ausgewichen. Weil die Festivalveranstalter die Studentenproteste gegen die Vučić-Regierung unterstützt haben, waren sie staatlichen Repressionen ausgesetzt. Oliver Schosch mit den Hintergründen.
6: Im Juli vergangenen Jahres war die Welt noch in Ordnung. In der serbischen Universitätsstadt Novi Sad. Auf einem Hügel über der Donau in der Festung Petrovaradin drängen sich bis zu 50.000 Zuschauer vor den rund 40 Bühnen und Musikzonen.

0: In der Dance Arena legt Solomun auf, der weltbekannte bosnische DJ, der in Hamburg aufgewachsen ist. Damit ist es in diesem Jahr vorbei. Die Veranstalter wurden aus politischen Gründen aus Serbien verdrängt, sagt Dušan Kovačević, der Gründer und strategische Kopf des Festivals. Es gab Druck gegen uns. Zuerst wurden alle staatlichen Zuschüsse für das Festival eingestellt und dann wurden unsere Sponsoren bedroht. Und dann gab es schließlich direkte Drohungen von Seiten des serbischen Geheimdienstes BIA gegen mich persönlich und gegen den Rest des Teams. Was war passiert? Das Exit-Festival hat die Studentenproteste gegen Korruption und das autoritäre Machtsystem von Präsident Vučić unterstützt. Im vergangenen Jahr, während des Festivals, wurden Studenten, die ihre Universitäten blockierten, auf die Bühne geholt.
1: One more time, make some noise for the students of Serbia!
0: Sie tanzten dort zusammen mit dem italienischen Popstar Gala. Ihr größter Hit wurde zu einer Hymne der Protestbewegung gemacht. Gala hatte auch eine kurze Ansprache auf Serbisch vorbereitet, mit der sie zum Widerstand in Serbien aufrief.
2: Serbio, ustani za svoja prava.
0: Serbien, steh auf für deine Rechte. Zeig der Welt, dass das Volk Macht hat.
2: Pokaži svetu da narod ima moć.
0: Das war der serbischen Regierung offenbar zu viel. Neben Streichungen der Zuschüsse und verbalen Drohungen kam es im Mai dieses Jahres zu einer Razzia, bei der Miloš Kovačević, ein Mitarbeiter der Universität Novi Sad, verhaftet wurde. Er ist der Bruder des Festivalveranstalters Dušan Kovačević. Ein Videoclip zeigt, wie Polizisten mit gezückten Waffen in eine Wohnung eindringen. Miloš Kovačević steht da mit Socken, Trainingshose und nacktem Oberkörper und ist sichtlich schockiert. Sein Bruder Dušan Kovačević ist sich sicher, dass diese Aktion ihm und dem Festival gegolten hat. Zuerst wurde er wegen Terrorismus angeklagt. Als sie dann gemerkt haben, dass das zu lächerlich ist, sind sie umgeschwenkt auf den Vorwurf, den sie auch den Studenten immer machen. Aufruf zur gewaltsamen Änderung der verfassungsmäßigen Ordnung. Zum Glück konnten wir mit Hilfe eines medizinischen Gutachtens die Haft meines Bruders umwandeln in einen Hausarrest. Sie wollten ihn die ganze Zeit in Haft behalten, solange es um das Exit-Festival geht, damit ich schweige. Aber natürlich habe ich mich darauf nicht eingelassen. Nun ist das Festival ausgewichen ins Nachbarland Montenegro. Anfang Juli gab es den Aufschlag. 3 Festivalnächte am langen Sandstrand von Ulcinj mit insgesamt gut 50.000 Besuchern. Das Festival findet Ende August nochmal am Becici-Strand von Budva statt und im Oktober als Starlight Festival in Ägypten vor der Kulisse der Pyramiden von Gizeh. Für Dušan Kovačević ist das Positive an der ganzen Geschichte. Ich lebe weiter in Novi Sad, wo das Festival nicht mehr sein kann. Das ist kein gutes Gefühl. Aber ich versuche, mich immer auf positive Dinge zu fokussieren. Und diese Welttournee unseres Festivals hat uns wirklich eine Menge neuer Perspektiven verschafft.
3: Standpunkt.
4: Die deutsche Autoindustrie steckt in der Krise. Nun hat auch BMW angekündigt, tausende Stellen abzubauen. 8.000 Jobs sollen bis Ende 2027 wegfallen, die meisten davon in Deutschland. Betroffen sind vor allem Bürojobs. In der Produktion soll es keine Streichungen geben. Unser Gastautor heute ist Mike Koltermann, Chefredakteur der Hamburger Morgenpost. Er findet, trotz der schlechten Nachrichten macht BMW insgesamt eine gute Figur.
5: Alle Verantwortlichen im Boot. Die Kommunikation auf den Punkt. Wo der Kanzler mit seinen wichtigen Personalentscheidungen in den vergangenen Tagen mal wieder eine veritable Bruchlandung hinlegte, zeigt der neue BMW-Chef Milan Nedeljković, wie es auch gehen kann. 6 Wochen Gespräche hinter verschlossenen Türen, eine geräuschlose Einigung und dann die souveräne Verkündung. Alle Achtung! Die Nachrichten klingen trotzdem erstmal nicht gut. 8.000 Mitarbeiter müssen gehen. Die Krise, klar, die ist schon längst auch bei den bayerischen Motorenwerken angekommen. Aber wo die anderen deutschen Autobauer zuletzt mit allerhand heulen und Zähneklappern durch die Verwerfung der internationalen Handelsbeziehungen und disruptive Einschläge in Absatzmärkte und Lieferketten torkeln, stehen die Münchner noch vergleichsweise stabil. Den selbstverschuldeten Rückstand auf die Chinesen bei der Elektrifizierung hat auch BMW noch längst nicht aufgeholt. Aber die Münchner haben mit der sogenannten neuen Klasse inzwischen von allen deutschen Autofirmen wohl am konsequentesten den Hebel umgelegt und dafür sehr viel Geld in die Hand genommen. Wird's reichen, um dem breitbeinig in den Markt drängenden E-Chinesen die Stirn zu bieten? Man wird sehen.
4: Ein Kommentar von Mike Koltermann. Auch der Münchner Merkur meint, dass BMW noch gut dasteht, verglichen mit anderen Herstellern.
3: BMW handelt jetzt, um nicht in eine existenzbedrohende Lage wie der gefesselte Riese Volkswagen zu geraten. Dort haben Politiker, die durch die staatliche Mitbestimmung mit am VW Lenkrad sitzen, den Konzern aus dem politischen Wolkenkuckucksheim direkt an den Rand des Abgrunds gesteuert. Deshalb droht bei der Drama Queen der deutschen Industrie jetzt ein blutiger Kahlschlag von 100.000 Stellen inklusive Werksschließungen und Verödung ganzer Regionen. Derlei ist bei BMW dank der vorausschauenden Unternehmensführung zum Glück nicht zu befürchten. Doch dass selbst ein Vorzeigeunternehmen wie BMW so hart reagieren muss, zeigt, wie groß die Herausforderungen für die deutsche Industrie sind.
4: Für das Straubinger Tagblatt sind die Probleme der Autobauer viel zu komplex, als dass sie sich durch einen reinen Jobabbau lösen ließen.
3: Selbst BMW kann sich dem Abstieg der deutschen Autoindustrie nicht mehr entziehen. Die Ursachen sind mehrgestaltig. Managementfehler mischen sich mit weltpolitischen Verwerfungen, wirtschaftspolitischer Naivität und einem unattraktiven Heimatstandort. Konkret, dass die deutschen Autobosse die Elektromobilität verschlafen haben und bei der Batterietechnik von Asien abhängig sind, hat sich herumgesprochen. Dass sich ihr Wohl und Wehe an den Profiten in China entscheidet, ist ebenso bekannt.
4: Der Kölner Stadtanzeiger meint zu wissen, wie man der scheinbar erdrückenden Konkurrenz aus China begegnen könnte.
3: Für das China-Geschäft muss eine Neuausrichtung her. Den Preiswettbewerb gegen Chinas Billig-E-Autos können die Deutschen nicht gewinnen. Deutsche Marken, allen voran BMW und Mercedes, müssen sich auf ihre traditionellen Stärken fokussieren. Oberklasseverarbeitung, Fahrdynamik, Prestige und wahrer Luxus.
4: Das sieht die Nürnberger Zeitung allerdings ganz anders.
3: Ein bisschen Luxus und Formel 1 ist sicher nicht schlecht fürs Renommee. Ausschließlich teure Produkte beschäftigen aber nicht Hunderttausende, wie Mercedes-Chef Kerlinius nun zugeben musste. Die wirkliche Durchdringung, wenn schon nicht Beherrschung des Marktes, kommt erst mit resilienten Ideen für Massen.
4: Das waren die Standpunkte, zusammengestellt von Constanze Semide.

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1: Um 0 Uhr Mitternacht mit Olaf Knapp. Kanzler Merz hat den wesentlichen Teil seines Personalpakets fertig geschnürt. Die Unionsfraktion wählte in einer Sondersitzung den bisherigen Kanzleramtschef frei zu ihrem neuen Vorsitzenden. Anna Engelke in Berlin hat die Stimmung in der Sitzung in der ARD als ernst und angespannt beschrieben.
2: Allen war ja klar, die vergangenen zwei Wochen, die sind schlecht gelaufen, vor allem für die CDU und ihren Kanzler Friedrich Merz. Die fast 92% für den neuen Fraktionschef frei, die sind ein exzellentes Ergebnis. Aber der Kanzler weiß wohl, das sind die 92% für Thorsten Frey und nicht für ihn. Wie wir hören, ist Friedrich Merz vergleichsweise demütig aufgetreten in der Sitzung. Aber nach den Personalentscheidungen von Friedrich Merz und auch seiner Kommunikation in den vergangenen Wochen sind bei einigen die Zweifel gewachsen, ob er Kanzler kann.
1: Zuvor hatte Bundespräsident Steinmeier drei neue Minister ernannt, womit die erste Umbildung des Kabinetts abgeschlossen ist. Die Ministerpräsidenten der ostdeutschen Länder Sachsen, Sachsen-Anhalt und Thüringen sind dafür, die abschlagsfreie Rente nach 45 Jahren beizubehalten. Nach Informationen des Mitteldeutschen Rundfunks wollen sie heute ein entsprechendes Forderungspapier an die Bundesregierung vorstellen. Die CDU-Politiker verlangen ferner, dass bei den Eigenanteilen in der stationären Pflege die individuelle Leistungsfähigkeit berücksichtigt wird. Belastungen müssten begrenzt und planbar werden. Weiterhin plädieren sie dafür, die häusliche Pflege zu stärken und das Steuerrecht familienfreundlich zu reformieren. Bei BMW sollen Stellen abgebaut werden. Es ist somit der letzte deutsche Autobauer, der den Abbau von Arbeitsplätzen angekündigt hat. Bis Ende des kommenden Jahres sollen 8000 Stellen gestrichen werden. Gabriel Wirth aus München zur Frage, was genau geplant ist.
3: In den nächsten Monaten soll es ein freiwilliges Abfindungsprogramm bei BMW geben, das bis Ende nächsten Jahres dann laufen soll. Es wendet sich nicht an die Mitarbeiter in der Produktion, sondern nur an die Beschäftigten in der Verwaltung, im Vertrieb und in der Entwicklung. Es soll hier auch keine Listen geben, sondern allen Mitarbeitern in diesem Bereich angeboten werden. Die Rede ist von rund 50.000 Beschäftigten in Deutschland, denen eben dieses Angebot gemacht wird. Diese sollen sich freiwillig entscheiden können, ob sie es jetzt annehmen oder nicht. Und mit diesem Programm und mit normaler Fluktuation sollen weltweit rund 8000 Stellen gestrichen werden.
1: Das Wetter in Deutschland. Nachts meist sternenklar. Bei Tiefstwerten von 23 bis 13 Grad. Am Tage anfangs heiter, später einzelne, teils kräftige Schauer und Gewitter. Höchstwerte 25 Grad an der Nordsee bis teilweise 40 Grad im Süden. Die Zeit, es ist gleich 0:03.
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4: Mit einer Entwarnung auf der B31 Freiburg-Donau-Eschingen. Kein Falschfahrer mehr zwischen Kappler Tunnel und Buchenbach. Entwarnung auf der B31 Freiburg-Donau-Eschingen. Kein Falschfahrer mehr zwischen Kappler Tunnel und Buchenbach. Weiterhin besteht eine Gefahreninformation für Erlenbach-Schimmelsberg. Aufgrund eines Brandes im Bereich der A6 Höhe Weinsberg kommt es zu starker Rauchentwicklung. Die A6 Nürnberg-Heilbronn ist dadurch zwischen Weinsberg und Heilbronn-Neckarsulm in beiden Richtungen gesperrt. A1 Fehmarn Richtung Hamburg zwischen Lübeck Zentrum und Kreuz Lübeck 4 Kilometer Stau an einer Baustelle. A1 Lübeck Richtung Bremen zwischen Norderelbbrücke und Stillhorn 2 Kilometer Stau. Die A4 Görlitz Richtung Dresden ist zwischen Kodersdorf und Niederseifersdorf wegen Bauarbeiten im Tunnel Königshainer Berge bis ca. 1 Uhr gesperrt. Die A7 Ulm Richtung Würzburg ist zwischen Wörnitz und Rothenburg ob der Tauber wegen einer Baustelle bis 6 Uhr gesperrt. Die Umleitung führt über die U37. Die A40 Duisburg Richtung Essen ist zwischen Mühlheim an der Ruhr Winkhausen und Dreieck Essen-Ost in beiden Richtungen wegen Bauarbeiten bis 6 Uhr früh gesperrt. Die A71 Richtung Schweinfurt ist zwischen Arnstadt Süd und Stadt Ilm wegen Wartungsarbeiten im Tunnel Behringen bis ca. 6 Uhr gesperrt. Und zum Schluss die A293 Oldenburg West, Oldenburg Nord ist zwischen Kreuz Oldenburg Nord und der B211 wegen einer Nachtbaustelle in beiden Richtungen bis 5 Uhr gesperrt. Kommen Sie sicher und gut durch die Nacht.
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4: aus dem Studio des Norddeutschen Rundfunks in Hamburg. Mein Name ist Ben Wotzny. Schön, dass Sie dabei sind. Viele Mitglieder der Unionsfraktion hatten sich ihre parlamentarische Sommerpause vermutlich anders vorgestellt. Aber es gibt eine Sommerpause vor den Umbaumaßnahmen von Bundeskanzler Friedrich Merz und eben eine danach. Bei warmem Wetter mussten alle nochmal nach Berlin, Sondersitzung der Fraktion, der neue Vorsitzende musste gewählt werden. Und das hat auch geklappt. Auf knapp 92% der Stimmen kam der ehemalige Kanzleramtsminister Thorsten Frey. Also entspannt und guten Mutes zurück in die Sommerpause, könnte man meinen, aber man musste noch nicht einmal genau hinhören, um wahrzunehmen, dass das so unbeschwert nicht ist. Die vergangenen Tage des Umbaus haben teilweise scharfe Kritik ausgelöst. Markus Sambale hat sie eingefangen. Er beginnt seinen Bericht aber mit dem guten Ergebnis.
5: 170 von 185 anwesenden Unionsabgeordneten stimmten für Thorsten Frey. Rund 92%. Großer Rückhalt aus der Fraktion also für den Mann, dem Friedrich Merz vertraut. Für den Mann, den Merz an der Spitze der Unionsfraktion sehen wollte, als Nachfolger von Jens Spahn. Auf den ersten Blick ein Erfolg für den Kanzler und CDU-Chef Merz. Doch trotz des guten Ergebnisses für Thorsten Frey, der Frust über Friedrich Merz schwelt weiter in den eigenen Reihen. Nur wenige äußern die Kritik öffentlich. Der sächsische CDU-Abgeordnete Jens Lehmann lässt aber viel Skepsis durchblicken.
6: Wen der Kanzler als Minister oder Staatssekretär hat, ist ja letztendlich seine Entscheidung. Aber ich finde, der Umgang, das ist aus meiner Sicht nicht so gelaufen, wie ich mir es gewünscht hätte.
5: Die Kritik aus der Partei zielt darauf, wie Friedrich Merz seine Personalwechsel organisiert und kommuniziert hat. Nicht transparent, nicht nachvollziehbar, nicht wertschätzend, heißt es von einigen. Beschwerden gibt es auch, wie Merz Regierung und Partei führt und dabei andere zu wenig einbinde. Aber der CDU-Abgeordnete Paul Ziemiak hatte vor Beginn der Sitzung appelliert, die tagelangen Diskussionen abzuhaken.
7: Vor allem wünsche ich mir, dass wir nicht über Personaldebatten sprechen, sondern über das, was jetzt wichtig ist fürs Land. Denn die Reformen haben ja begonnen und sie müssen fortgesetzt werden.
5: Die Abgeordneten, viele extra angereist aus dem Urlaub, wollten aber dann doch zurückblicken. Für die Unionsfraktionssitzung war anfangs eine Stunde angesetzt, doch die Diskussionen wurden länger. Der Kanzler musste sich erklären. Es dürfte dabei auch nochmal um den Rauswurf von Verkehrsminister Schnieder gegangen sein. Die tagelange Hängepartie hatte viele aufgebracht. Merz hatte Schnieder vergangene Woche über dessen Entlassung informiert, konnte aber zunächst keinen Nachfolger präsentieren, weil der erste Kandidat abgesagt hatte. Für Schnieder selbst war der Tag, sich von den Mitarbeitern in seinem Ministerium zu verabschieden. In einer feinsinnigen Rede betonte er Eigenschaften, die er beim Kanzler auch zu vermissen schien.
8: Die Kolleginnen und Kollegen hier sind, ich habe immer großen Wert darauf gelegt, kritikfähig und bringen das auch vor. Sonst macht das für mich keinen Sinn.
5: Nicht nur im Verkehrsministerium wurde heute der Personalwechsel offiziell vollzogen, von Patrick Schnieder zu Steffen Bilger. Auch im Kanzleramt ist der Wechsel fix. Dort übernimmt Nina Waken jetzt das Amt von Thorsten Frey. Waken übergab im Gesundheitsministerium die Geschäfte an ihren Nachfolger Carsten Linnemann. Der bisherige CDU-Generalsekretär Linnemann konnte sich eine Anspielung auf die Turbulenzen der letzten Tage nicht verkneifen.
9: Die Sitzungswochen beginnen wieder Anfang September, also Stand heute. Ist auch, glaube ich, ganz gut so. Nach den letzten zwei Wochen weiß man ja nicht. Aber das beruhigt sich jetzt alles.
5: Der Mann, der die Personalrochaden und Diskussionen ausgelöst hat, taucht auch übrigens nicht auf. Jens Spahn. Er hat sich seit seinem Rücktritt nicht mehr öffentlich zu Wort gemeldet.
4: Seit dem Nachmittag ist Spahns Nachfolger, also offiziell gewählt. Thorsten Frey ist neuer Unionsfraktionschef. Mehr als 90% Zustimmung gab es für ihn. Das hätte nach den verbalen Attacken der letzten Tage Richtung Bundeskanzler Merz durchaus schlechter ausgehen können. Es ist also offenbar ein Votum pro Frey. Oliver Körr hat den neuen Fraktionschef im ARD-Brennpunkt gefragt, ob das Vertrauen der CDU-Abgeordneten in die Führungsspitze so schnell zurückgekommen oder ob es ein Vertrauensvorschuss ist.
10: Es ist sicherlich auch ein Vertrauensvorschuss, das glaube ich schon. Es ist ein starkes Signal der Fraktion. Es stärkt mir natürlich den Rücken und es hilft, auch eine selbstbewusste Stimme der Unionsfraktion zu formulieren.
11: Der personelle Umbau der letzten 11 Tage und die Kommunikation dazu sind jetzt nicht perfekt gelaufen. Was hätten Sie denn in Ihrer bisherigen Funktion im Kanzleramt besser oder anders machen sollen, müssen, damit es nicht dazu gekommen wäre?
10: Ja, ich glaube, man muss es einfach auch in Relation zu den Umständen sehen. Also wir sind ja vor 2,5 Wochen auch überrascht worden von dieser Situation. Wir hätten damals nicht für möglich gehalten, dass wir heute da stehen, wo wir jetzt stehen. Da musste also sehr viel parallel und gleichzeitig passieren. Und die Welt ist gleichzeitig nicht stehen geblieben, sondern wir haben nicht nur die Gesetzgebungsarbeit weitergemacht, sondern vor allen Dingen sind wir auch mit Unvorhergesehenem konfrontiert worden, wenn man nur etwa an den islamistischen Anschlag vom Wochenende denkt.
11: Dazu kommen wir sofort nochmal. Trotzdem die Frage, wenn Sie zurückblicken, glauben Sie, Sie hätten irgendwo das Ganze verhindern können an irgendeiner Stelle?
10: Nein, also da ist nicht alles ganz rund gelaufen. Das muss man einfach sagen, das stimmt. Aber rückblickend, auch rückblickend betrachtet, würde ich sagen, hätte es da keine groß anderen Möglichkeiten gegeben. Mit manchen Situationen muss man eben zurechtkommen, wie sie sind.
11: Sie haben jetzt gerade den Anschlag hier in Berlin vom Wochenende angesprochen. Die Fraktion hat heute auch schon Konsequenzen gefordert aus dem Anschlag, vor allem für die Sicherheitspolitik. Was können wir da, müssen wir da erwarten?
10: Also Alexander Dobrindt hat ja schon auf einige Punkte hingewiesen. Ich glaube, das weist in die richtige Richtung, wenn man etwa über Präventivhaft spricht, wenn man über den Einsatz der Fußfessel spricht, wenn man auch darüber spricht, dass für Gefährder die Anwendung des Jugendstrafrechts sicherlich, wenn sie Heranwachsende sind, nicht zwangsläufig die richtige Größenordnung ist und vieles andere mehr. Und jetzt geht es darum, dass wir es sehr schnell auch mit unserem Koalitionspartner schaffen, zu einer gemeinsamen Sichtweise zu kommen, die wir dann auch in Gesetzesform gießen können. Und trotzdem, das will ich an dieser Stelle auch sagen, es geht nicht um Aktionismus. Wir können und dürfen nicht den Eindruck erwecken, als ließen sich solche Taten vollständig ausschließen. Das wird in einer freien Gesellschaft kaum möglich sein. Aber wir haben natürlich schon die Verantwortung, alles in unserer Macht Stehende zu tun, um solche Anschläge und Terrorakte nach Möglichkeit zu verhindern.
4: Sagt der neue Unionsfraktionschef Thorsten Frey.
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4: Ja, und da ging es am Ende tatsächlich schon wieder um Sachfragen. Wir wollen aber noch einmal auf das Stühlerücken in der Union blicken. Der Umbau des Regierungskabinetts hätte eigentlich eine Chance sein können, Geschlossenheit zu zeigen. Stattdessen, so kommentiert es Georg Schwarte aus dem Hauptstadtstudio, kann man froh sein, dass jetzt erstmal wieder Sommerpause ist.
12: Und jedem Anfang wohnt ein Zauber inne. Hermann Hesse, der Dichter, erkannte diesen Friedrich Merz nicht. Dessen Anfängen, angefangen von der missglückten Kanzlerwahl im ersten Wahlgang vor 15 Monaten, bis zum heutigen Tag wohnt manches inne, nur eben kein Zauber. Dass Sie heute Thorsten Frey, den Ex-Kanzleramtsminister in Ausbildung, mit sehr gutem Ergebnis zum neuen Fraktionschef wählten, geschenkt. Gegenfrage, was wäre wohl passiert, hätten Sie den Mann, den Merz so sehr wollte, jetzt abgestraft? Die Kanzlerdämmerung wäre zur Merz-Finsternis geworden. Friedrich Merz, der Mann, der weder Zauber noch Rambo-Zambo bietet, hätte gleich die Vertrauensfrage stellen können. Die 91% für Thorsten Frey gehen nur und ausschließlich mit Thorsten Frey nach Hause in die Sommerpause. Die Botschaft, die Fraktion steht noch, nur der Kanzler wackelt. Für ihn ist es bisher ein Sommer des Grauens geworden, auf den ja der nächste Herbst der Reformen folgen soll und muss, mit dann neuem Personal. Es ist eine besondere Leistung, Landesverbände, Ortsvereine, einfache Mitglieder, CDU-Wahlkämpfer und ehemalige Kanzleramtsminister gleichermaßen so zu verstören, wie es dieser Friedrich Merz gerade mit seinem missglückten Kabinettsumbau geschafft hat. Wenn das alles einem durchdachten Plan folgte, wäre interessant zu wissen, was eigentlich passiert, wenn dieser Kanzler keinen Plan mehr hat. Sie können es nicht, rief der damalige Oppositionsführer Merz Kanzler Olaf Scholz zu, mit ganz dicken Backen. Aber kann er es besser? Nach 15 Monaten zweifelt daran ausgerechnet die eigene Parteibasis, die ihn einst zu dem machte, was er heute ist, Kanzler. Zweifel kennt Friedrich Merz offenbar nicht. Der pfeift im Walde weiter tapfer das Lied vom Reformkanzler. Dass der jetzt erstmal Urlaub macht, statt neuer Pläne, ist da möglicherweise sogar eine gute Nachricht.
4: Georg Schwarte kommentierte.
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13: Riesige Waldbrände im Südwesten Frankreich. Seit über einer Woche schon kämpfen die Feuerwehrleute gegen sie an. Zwischenzeitlich war sogar die Stadt Bordeaux mit ihren knapp 270.000 Einwohnern in Gefahr. Und auch in Spanien, westlich der Hauptstadt Madrid, sind die Einsatzkräfte im Dauereinsatz. Während in einigen Regionen nun bereits Entwarnung gegeben werden konnte, sind andere Brände bislang lediglich stabilisiert, aber noch längst nicht gelöscht. Und es droht eine neue Hitzewelle. In der französischen Region um Bordeaux durften zumindest 60.000 Menschen in ihre Häuser zurückkehren. Aber für die Feuerwehrleute geht der Kampf weiter, wie unsere Korrespondentin Caroline Diller berichtet.
14: David Macri ist Vorstandsmitglied des französischen Feuerwehrverbandes. Er spricht im französischen Fernsehen von einem entscheidenden Tag.
15: On va dire que cette journée est vraiment déterminante.
14: Nach zwei Tagen mit vergleichsweise günstigen Bedingungen kämpfen die Einsatzkräfte gegen neu aufflammende Brandherde, unter anderem bei Lonton am Rande der Bucht von Arcachon. Temperaturen von 40 Grad und starke trockene Winde, die noch dazu ständig die Richtung wechseln, erschweren den Feuerwehrleuten die Arbeit. Die Einsatzkräfte müssten ihr Equipment deshalb taktisch positionieren, erklärt Macri. Die Einsatzleitung trifft taktische Entscheidungen, die etwa die Windrichtung einbeziehen. Wenn der Wind in Richtung Bordeaux weht, dann positionieren wir unsere Einsatzfahrzeuge in dieser Richtung, um eine Ausbreitung des Feuers in diese Richtung zu verhindern. Um Vegetation zu schützen, die bisher nicht verbrannt ist, oder auch sensible Punkte wie Wohnhäuser oder Infrastruktur. Laut der regionalen Waldschutzbehörde haben die Einsatzkräfte bisher gut 120 Kilometer Brandschneisen in die Kiefernwälder geschlagen, um das Feuer aufzuhalten. Aus der Luft ähnelten die verbrannten Gebiete einem regelrechten Kiefernfriedhof. So beschreiben es Journalisten der Nachrichtenagentur AFP. Endlose Reihen verkohlter Baumstämme. Der Anblick der verwüsteten Landschaft mache ihn traurig, erzählt ein Bewohner aus Biganos dem ARD-Team vor Ort. Auch er musste vor dem Feuer fliehen, wohnt gerade bei Freunden.
16: Ben, franchement, ça m'attriste un peu parce que c'est encore de la forêt qui est brûlée.
14: Wieder ist Wald abgebrannt. Dort leben Tiere, das gehört ja dazu, die Artenvielfalt. Das alles ist leider zerstört. Es sind Kiefernwälder, die sehr schnell Feuer fangen.
16: C'est malheureusement, c'est détruit. Faut savoir que c'est quand même des forêts de pins. Donc qui prennent feu très rapidement.
14: Pflanzen und Böden in der Region sind seit Monaten ausgetrocknet. Der verheerende Waldbrand sei ein Paradebeispiel für die Auswirkungen des Klimawandels, betont Klimaforscherin Françoise Vimeux im Sender France Info. Ausgiebige Regenfälle im Frühjahr, also viele junge Pflanzen, die während der jüngsten Hitzewelle vertrocknet seien.
17: Donc en fait, on a énormément de végétation.
14: Wir haben also viel Vegetation, die extrem trocken ist. Ein Funke und das Feuer breitet sich furchtbar schnell aus. Die Brandgefahr steigt mit dem Klimawandel. Und selbst wenn der Funke nicht von Menschen ausgelöst wird, sondern zum Beispiel durch Blitzeinschlag, hätten wir die gleiche Situation. Mit dieser Trockenheit, der unsere Wälder ausgesetzt sind, müssen wir mit Bränden rechnen. Laut Innenminister Laurent Nunez sind in Frankreich seit Jahresbeginn mehr als 1.000 Quadratkilometer durch Wald- und Buschbrände verwüstet worden. So viel wie nie zuvor.
13: Und wir wollen auch noch nach Spanien schauen. Auch hier, wir haben es eben schon kurz erwähnt, gab es in den vergangenen Tagen verheerende Waldbrände. Allein in der Provinz Ávila wurde nach vorläufigen Schätzungen eine Fläche von knapp 50.000 Hektar durch die Flammen zerstört. Zuletzt haben die spanischen Behörden bei der Bekämpfung der Waldbrände Erfolge vermeldet. Die Sorge ist aber weiterhin groß, wie Anna Mund berichtet.
18: Der spanische Wetterdienst hat den Beginn einer neuen Hitzewelle angekündigt. Sie soll mindestens bis Sonntag anhalten. Temperaturen von bis zu 42 Grad sowie eine sinkende Luftfeuchtigkeit könnten die Löscharbeiten erschweren oder die Flammen erneut anfachen. Derweil kehren tausende Menschen in den Gebieten rund um die spanische Hauptstadt nach und nach in ihre Häuser und Wohnungen zurück. Für andere wurde die Ausgangsbeschränkung aufgehoben. Von Evakuierungen oder Ausgangsbeschränkungen sind aber noch rund 40.000 Menschen betroffen. Größere Sorgen bereitet der Waldbrand in der Provinz Castellón im Osten Spaniens. Dort sind die Flammen weiterhin außer Kontrolle. Im Gebiet Val d'Uixó erfassten die Flammen bisher rund 10.000 Hektar Land. Dort mussten sich rund 16.000 Menschen in Sicherheit bringen, viele konnten aber inzwischen zurückkehren. Die Waldbrände haben vor allem die Provinz Avila westlich von Madrid sowie die benachbarten Regionen Madrid und Toledo schwer getroffen. Allein in Avila wurde nach vorläufigen Schätzungen eine Fläche von knapp 50.000 Hektar zerstört. Das entspricht fast der Fläche des Bodensees. Dieser Brand ist der größte jemals in Spanien registrierte.
13: In Spanien, in Frankreich und auch in Griechenland sind die ersten Waldbrände der Saison ausgebrochen. Die Feuerwehr hat ein Feuer auf der Insel Paros unter Kontrolle gebracht. Jetzt melden die Behörden von der Insel Kreta einen Brand, bei dem auch Menschen ums Leben gekommen sind. Moritz Pompel mit den Einzelheiten.
19: Nach Angaben eines Mitglieds des regionalen Hotelverbandes sind derzeit rund 2000 Gäste in Aia Gallini. Die Menschen würden vorsorglich und ohne Panik teils mit Bussen nach Timbaki weiter im Osten gebracht. Der Brand war am frühen Nachmittag nahe des Bergortes Kriavrisi ausgebrochen und durch starken Wind angefacht worden. So stark, dass teilweise nicht mehr aus der Luft gelöscht werden konnte. Inzwischen soll die Feuerfront in dem Gebiet mit niedriger Vegetation rund 15 Kilometer lang sein. Auf Videos in griechischen Medien ist zu sehen, wie die Küstenwache aus dem kleinen Dorf Agios Pavlos Menschen über das Meer in Sicherheit brachte. In den Flammen starben zwei Feuerwehrmänner, die in ihrem Fahrzeug wohl die Orientierung verloren hatten. Auch auf der Nordägäisinsel Lesbos brennt es in der Nähe der Stadt Plomari. Dort ist ein Feuer auf einer alten Mülldeponie ausgebrochen und hat auf Oliven- und Pinienbäume übergegriffen. Ein Brand auf der Kykladeninsel Paros ist dagegen inzwischen unter Kontrolle. Für die kommenden Tage gilt für viele Teile Griechenlands eine hohe Warnstufe. Es soll sehr windig bleiben.
13: Und gestern Abend wurde der Tod eines weiteren Mitglieds der Feuerwehr gemeldet. Das Opfer habe gegen einen Brand auf dem Peloponnes im Süden Griechenlands gekämpft, heißt es. Viele sind schon in den Sommerferien. Anderswo stehen sie direkt vor der Tür. In Bayern, da gibt es am Freitag Zeugnisse und dann ist erstmal Schluss mit Schule und Hausaufgaben. Für mehr als 6 Wochen. Und natürlich für viele Familien geht es während der Sommerferien in den Urlaub. Und genau deshalb schauen wir jetzt mal drauf, wie es der Reisebranche so geht, die den internationalen Krisen und einer wirtschaftlich angespannten Lage trotzen muss. Leonie Timm hat sich in Bayern umgehört.
20: Ich begrüße Sie im Namen der Genossenschaft Marmor Plus recht herzlich hier im Marmordorf Laas.
21: In der Gemeinde Laas in Südtirol freuen sich Hans-Jürgen Müller aus dem mittelfränkischen Lauf und seine Frau auf die Führung. Für sie ist die Entscheidung für den Urlaubsort klar. Südtirol. Ab in die Berge.
22: Wir machen jetzt seit 2 Jahren Urlaub in Dorf Tirol. Sind jetzt mit der Finchgauer Bahn heute hergefahren und total interessant.
21: Und damit geht es los zur Führung zum Abbau von Marmor.
20: Wir werden so viel wie möglich schauen, ein bisschen im Schatten stehen zu bleiben. Es ist heute relativ heiß.
21: Für den Deutschen Reiseverband ist klar, trotz Krisen und Unsicherheiten lassen sich die meisten Deutschen ihren Urlaub nicht nehmen. Die Erfahrung hat gezeigt, dass der Reisemarkt resilient ist, erklärt Verbandspräsident Albin Leudl.
23: Sobald sich das Umfeld stabilisiert, kehrt auch die Nachfrage schnell zurück. Deshalb blicken wir trotz der aktuellen Herausforderungen insgesamt zuversichtlich auf die weitere Entwicklung des Reisemarktes.
21: Im April und Mai noch hatte sich der Iran-Krieg auf die Buchungszahlen ausgewirkt. Die Deutschen wollten eher in westliche Mittelmeerziele reisen, wie Spanien, Portugal oder Italien. Das ist laut DRV nicht mehr so. Bestätigt auch Georg Welbers, Vertriebschef vom zweitgrößten deutschen Reiseanbieter DerTour.
24: Seit Anfang Juni ist der östliche Mittelmeerraum deutlich wieder zurück mit Türkei, Tunesien und Ägyptenbuchungen.
21: Auch in Bayern ist der Hotelverband DEHOGA zuversichtlich für den Sommertourismus, erklärt Landesgeschäftsführer Thomas Geppert.
25: Ich würde sagen, der Tourismus ist stabil und weitgehend wie im letzten Jahr.
21: Bayern sei nach wie vor das beliebteste Reiseland innerhalb von Deutschland. Aber
25: was uns besonders herausfordert, sind die Kostensteigerungen bei den gastgewerblichen Betrieben.
21: Die Politik sollte auch weiter auf Entlastung setzen, fordert er. Minijobs sollten erhalten bleiben und die Wochenarbeitszeit umgestellt. Das würde die personalintensive Branche entlasten, erklärt Geppert. Hans-Jürgen Müller und seine Frau haben ihren nächsten Urlaub schon geplant. Kommendes Jahr geht's wieder nach Südtirol. Dann möchten Sie die große Marmorführung mitmachen und einen Steinbruch besuchen.
20: Und damit bin ich am Ende meiner Ausführungen. Ich danke, dass Sie so lange ausgehalten haben, trotz der Hitze, trotz der Sonne. Danke schön.
13: Leonie Timm über die Reisebranche vor den Ferien in Bayern.
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1: Mit Mads Nicholson. FIFA-Präsident Gianni Infantino versucht, die Lage zu beruhigen. Infantino hat ein Video über die FIFA veröffentlichen lassen. Er reagiert darin auf die Kritik an seinem Vorhaben, Anteile an der Fußball-WM an private Investoren zu verkaufen. Infantino sagt, es handele sich um einen Vorschlag, ein Angebot. Es sei eine Gelegenheit, aber keine Verpflichtung. Und verwies auf den demokratischen Beratungsprozess. Die europäische UEFA hat genau wie der Deutsche Fußballbund die Pläne scharf kritisiert. Die UEFA will schon heute eine Dringlichkeitssitzung mit Vertreterinnen und Vertretern aller 55 europäischen Verbände einberufen. Internationale Medien berichten, dass ein europäischer Boykott der WM im Falle eines Anteilverkaufs Thema wird. Die Haltung des wichtigsten deutschen Clubs ist klar. Bayerns Sportvorstand Max Eberl hat sich deutlich positioniert.
2: Also ehrlicherweise, ich finde es beschämend und ich schäme mich dafür, dass wir im Fußball über solche Gedanken reden. Also der Fußball, und das haben die Fans ja auch schon gesagt, der Fußball gehört uns nicht. Das ist ein Spiel. Und die FIFA ist für mich da, dieses Spiel zu begleiten, dieses Spiel in Formen und Regeln zu bringen, Weltmeisterschaften auszurichten. Momentan habe ich das Gefühl, die FIFA ist dafür da, nur Profit zu machen. Mich ekelt das. Und ich finde ehrlicherweise gut, wenn ich höre, dass die UEFA jetzt irgendwie eine Krisensitzung einberufen hat, um zu überlegen, eben gewisse Dinge auch zu boykottieren. Ich bin kein Freund von Boykott, ich bin immer eigentlich ein Freund von Dialog. Aber wenn es so weit kommt, dann wäre ich tatsächlich auch dafür, dass wir als Europa dann auch eine starke Stirn bieten und sagen, nee, da machen wir nicht mit, das ist nicht unser Sport, das ist nicht das, was wir wollen, und dann eben auch dagegen vorgehen würden. Ich weiß nicht, wer Herrn Infantino herum ist, sind ja ein paar Menschen, gute Buddies, aber es fühlt sich echt beschissen an.
1: Zustimmen müsste eine Mehrheit der 211 FIFA-Mitglieder. Laut übereinstimmenden Medienberichten soll Infantino den Mitgliedsverbänden eine Frist bis zum 19. September gesetzt haben. Den Verbänden werden hohe Zahlungen in Aussicht gestellt. Das Internationale Olympische Komitee lockert nach und nach seine Sanktionen gegen Russland. Und das will die Ukraine nicht akzeptieren. Das Land zieht wegen der schleichenden Rückkehr russischer und belarussischer Athleten in den Weltsport vor den Internationalen Sportgerichtshof CAS. Marc Eschweiler berichtet.
3: Die Ukraine argumentiert in einer Mitteilung, dass die Entscheidung des IOC voreilig und ohne angemessene Überprüfung getroffen worden sei. Die Ukraine fordert unter anderem weitere Überprüfungen, ob die Verstöße, die zur Suspendierung des russischen Olympischen Komitees geführt hatten, tatsächlich eingestellt sind. Der ukrainische Sportminister Bidny sagte der Nachrichtenagentur AFP, dass Russland die aktiven Operationen in den besetzten Gebieten fortsetze und nannte als Beispiel die Integration lokaler Teams in russische Meisterschaften. Das Internationale Olympische Komitee hatte das Gegenteil kommuniziert und die Empfehlung zum Ausschluss russischer Sportlerinnen und Sportler an die Weltverbände weitgehend aufgehoben. Die Entscheidung darüber, ob Russland 2028 in Los Angeles wieder unter eigener Flagge und mit eigener Hymne starten darf, steht dagegen noch aus. Seit 2016 ist Russland als Nation von den Olympischen Spielen ausgeschlossen. Zunächst wegen des Dopingskandals der Winterspiele in Sotschi 2014 und zuletzt wegen des Einmarschs in die Ukraine. Vor mehr als 4 Jahren.
1: Russland hatte sich zuvor übrigens auch an den Sportgerichtshof CAS gewandt und klagt dort gegen den Leichtathletik-Weltverband, der trotz der IOC-Empfehlung am Ausschluss von russischen und belarussischen Sportlerinnen und Sportlern festhält. Die Leichtathletik-Funktionäre hatten Russland bereits 2015 wegen systematischen Dopings gesperrt und nur einzelnen Sportlerinnen und Sportlern ein Startrecht als neutrale Athleten gewährt.

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1: Um 0.30 Uhr mit Olaf Knapp. Der neue Unionsfraktionschef Frei wertet seine Wahl als Vertrauensbeweis und auch als Rückenstärkung. Zuvor hatte ihn die Bundestagsfraktion von CDU und CSU mit 91,9% zum neuen Vorsitzenden gewählt. Birte Sönnigsen in Berlin ordnet das Wahlergebnis von Frei ein.
2: Er ist auch beliebt in der Fraktion, aber dass das Ergebnis jetzt so eindeutig ausfällt, das war im Vorfeld nicht klar. Es war auch befürchtet worden, dass es mehr Gegenstimmen geben könnte, nicht um Thorsten Frei selbst zu treffen, sondern um dem Bundeskanzler einen Denkzettel zu verpassen. Denn der Unmut in Teilen der Unionsfraktion, der war in den vergangenen Tagen durchaus groß und auch die öffentliche Kritik am Bundeskanzler war vor allem für CDU-Verhältnisse bemerkenswert laut.
1: Bundeskanzler Merz hat sich nach parteiinterner Kritik an Personalentscheidungen positiv über eine Sondersitzung der Unionsfraktion geäußert. Zuletzt hatte es in Teilen der CDU Unmut gegeben, vor allem über die Abberufung von Verkehrsminister Schnieder.
3: Wir haben eine wirklich gute, faire und sehr respektvolle Aussprache in der Bundestagsfraktion gehabt. Die Kolleginnen und Kollegen, die sich zu Wort gemeldet haben, wenn ich richtig mitgezählt habe, insgesamt 15 an der Zahl, haben auf die verschiedensten Aspekte hingewiesen und die verschiedensten Herausforderungen, vor denen wir stehen. Insbesondere die Frage, wie wir die nächsten Wahlen bestehen können, aber vor allem, wie wir auch die gesellschaftspolitischen Themen in unserem Land richtig beantworten.
1: Bundeskanzler Merz. Jetzt sind auch in mehreren Urlaubsgebieten in der Türkei Waldbrände ausgebrochen. Im Süden des Landes haben die Feuer ein Wohngebiet erreicht, das zum beliebten Touristenort Antalya gehört. Aus Istanbul, Jim Bob Nikşas.
4: Ein Feuer hat nun offenbar auch Wohngebiete im Stadtteil Yazir außerhalb von Antalya erreicht. Die Bewohner waren zuvor schon in Sicherheit gebracht worden. Der Gouverneur von Antalya sieht die Ursache für die Waldbrände vor allem in der extremen Hitze und Trockenheit, gepaart mit starkem Wind. Insgesamt sind demnach 12 Brände in der Region gemeldet worden. Die bei Touristen beliebten Orte Adrasan und die antike Stadt Olympos wurden wegen der starken Rauchentwicklung für den Verkehr gesperrt. Auch aus weiteren Regionen im Westen der Türkei wurden Waldbrände gemeldet.
1: Die griechischen Behörden melden 3 Feuerwehrmänner, die beim Kampf gegen die Waldbrände auf Kreta und der Peloponnes ums Leben gekommen seien. Und nun das Wetter in Deutschland. Nachts meist sternenklar, bei Tiefstwerten von 23 bis 13 Grad. Am Tage anfangs heiter, später einzelne teils kräftige Schauer und Gewitter, Höchstwerte 25 Grad an der Nordsee bis teilweise 40 Grad im Süden. Und am Freitag zeitweise freundlich, vor allem im Westen, später Schauer und Gewitter bei 20 bis maximal 38 Grad. Das waren die Nachrichten.
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5: Beginnt mit einer Gefahreninformation für Baden-Württemberg. In Höhe der A6 Weinsberg kommt es durch einen ausgedehnten Brand zu starker Rauchentwicklung. Die A6 Nürnberg-Heilbronn ist deswegen zwischen Kreuz Weinsberg und Heilbronn-Neckarsulm gesperrt. Also die A6 Nürnberg-Heilbronn ist zwischen Kreuz Weinsberg und Heilbronn-Neckarsulm gesperrt. Außerdem eine Staumeldung A1 Lübeck Richtung Bremen zwischen Norderelbbrücke und Stillhorn. 2 Kilometer Stau und das war's auch schon.
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5: Mit Ben Wotzny, schön, dass Sie dabei sind. Der mutmaßliche Täter des Anschlags am Rande des Berliner CSD wollte sich vergangenes Jahr offenbar dem IS in Syrien anschließen. Er war schon auf dem Weg, ehe man ihn fast auf den Tag genau ein Jahr vor der Tat im Libanon festsetzte, verurteilte und im November wieder nach Deutschland, also seinem Geburtsland, zurückschickte. Das wirft viele Fragen auf, nicht nur nach dem Mann, sondern auch nach dem IS selbst. Gibt es in Syrien überhaupt noch den IS? Hatte ihn nicht eine internationale Antiterrorkoalition militärisch niedergerungen? Und hat nicht Syrien einen Interimspräsidenten, der im ganzen Land das Sagen hat? Unsere Korrespondentin Nina Amin geht jetzt dieser Frage nach. Wie stark ist der IS noch in dieser Region?
6: 12 Jahre ist es her, da rief Abu Bakr el-Baghdadi im irakischen Mosul ein Kalifat aus. Der Islamische Staat hatte den Höhepunkt seiner Macht erreicht. Mehrere Jahre kontrollierte der IS ein großes Gebiet in Syrien und dem Irak. Zigtausende Kämpfer, viele auch aus dem westlichen Ausland, schlossen sich an. Es folgten grausame Verbrechen an der Zivilbevölkerung, an Andersgläubigen durch die Dschihadisten. Das selbsternannte Kalifat ist Geschichte. Der Islamische Staat, auf Arabisch Daesh, ist noch da.
7: Sie sind präsent, sowohl in Syrien als auch im Irak und im Libanon, aber sie operieren verdeckt,
6: sagt Hassan Abu Haneye im Interview mit der ARD. Der Jordanier forscht seit Jahren zu islamistischen Gruppierungen in der Region. Die Miliz aktiviere für bestimmte Operationen einzelne Zellen im Land. UN-Schätzungen gehen von bis zu 5000 IS-Kämpfern in Irak und Syrien aus. Der ägyptische Experte Hisham En-Naga meint,
7: dadurch ist der IS in der Lage, einen langwierigen Zermürbungskrieg zu führen. Sie können jedoch nicht mehr dauerhaft die Kontrolle über große Städte ausüben.
6: In Syrien hat Übergangspräsident Ahmed Eshara, der selbst eine dschihadistische Vergangenheit hat, dem IS den Kampf angesagt. Eshara präsentiert nach außen ein stabiles Syrien, aber es kommt immer wieder zu Anschlägen. Zuletzt Anfang dieses Monats. Explosionen überschatteten den Besuch eines Staatschefs aus der EU in Damaskus. In der Nähe des Hotels, in dem der französische Präsident Macron übernachtet hat, explodierten Bomben. Chara sagte kurz darauf,
7: sicherlich gibt es in Syrien viele Menschen, denen der Erfolg des Staates ein Dorn im Auge ist. Aber für sie wird es eng. Die Ermittlungen laufen derzeit und ich glaube, dass die Verantwortlichen für diese abscheuliche kriminelle Tat bald festgenommen werden.
6: Schnell machte die syrische Regierung den IS für die Taten verantwortlich. Bekannt hat sich die Terrormiliz dazu nicht. Terrorexperte Abu Haneye sagt, der Islamische Staat ordne sich gerade neu. Mit Blick auf die Spannungen im Land zwischen verschiedenen Bevölkerungsgruppen wartet die Miliz auf den richtigen Moment.
7: Der IS setzt auf das Scheitern. Er erkennt, dass sich durch die explosive Mischung innerhalb Syriens zusammen mit der Instabilität in der Region infolge des amerikanisch-israelisch-iranischen Konfliktes eine Chance bietet.
6: Anfang des Jahres wurde das berüchtigte Lager El-Hol im Nordosten Syriens aufgelöst. Jahrelang waren dort Familienangehörige von IS-Kämpfern eingesperrt, ohne verurteilt zu sein, viele Frauen und Kinder unter sehr schwierigen humanitären Bedingungen. Berichten zufolge sollen bei der Auflösung von El-Hol Tausende das Lager ohne Kontrolle verlassen haben. Ein Erfolg, den der IS feiert, meinen Beobachter vom International Center for Counterterrorism in Den Haag. Und einer, der ihnen weiteren Nachwuchs beschert. Und wie sieht es mit dem Zulauf von außen aus? Junge, oft radikalisierte Männer wollen weiter nach Syrien reisen und sich dem Islamischen Staat anschließen. Nochmal Abu Haneye.
7: Der IS ist ein Phänomen, das mehr mit der Moderne und Technologie verbunden ist als mit Tradition.
6: Er experimentiere im Netz mit künstlicher Intelligenz und passe sich ständig an die veränderten Sicherheitsmaßnahmen an.
5: Nina Amin war das mit der Frage, wie stark ist der IS in Syrien?
0: Wirtschaft.
5: Wer als Tourist in Italien einen Autounfall hat, sollte Obacht geben. Nicht immer sind die freundlichen Angebote des Unfallgegners auch freundlich gemeint. Wolfgang Brauer über den sogenannten Spiegeltrick.
8: Jens Wömpen erinnert sich noch genau an die Rückreise mit seinem Wohnmobil aus dem Italienurlaub. Kurz hinter Jesolo in der Provinz Venetien hört er plötzlich einen lauten Knall.
9: Es war viel Verkehr, es war tagsüber und wir fahren auf der Landstraße. Und als wir da so gefahren sind, stand ein einsames weißes Auto auf der rechten Seite in so einer angedeuteten Parkbucht drin. Und als wir dann an dem Auto vorbeigefahren sind, hat es dann einen mächtigen, lauten Schlag gegeben. War natürlich erst einmal der Schock sehr groß. Ich habe dann schon im Rückspiegel gesehen, dass der hinter mir dann auf einmal fährt, dieser weiße PKW mit seiner Lichthupe. Und mir dann gestikulierend gezeigt hat, ich soll mal rechts ranfahren.
8: Aus dem Auto steigen zwei Männer, die ihm sofort einen beschädigten Außenspiegel präsentieren und behaupten, Jens Wömpner habe den Spiegel beim Überholvorgang mit seinem großen Wohnmobil abgefahren. Doch der resolute 59-Jährige lässt sich nicht einschüchtern. Er hat schon vom Spiegeltrick gehört und er hat eine Kamera installiert, die jede Fahrt dokumentiert.
9: In dem Moment, wo er das realisiert hat, da kommt er irgendwie nicht weiter, der ist aufgezeichnet worden, haben sie dann zwei Sätze miteinander gesprochen, sind fluchtartig ins Auto und abgedampft. sind davon gefahren, ja.
8: So cool wie Jens Wömpner reagieren deutsche Touristen aber nicht immer, wenn sie in die Spiegeltrickfalle fahren. Viele Autofahrer lassen sich überrumpeln und zahlen, weiß Julian Häusler vom ADAC.
10: Es sind meistens so 200 bis 300 €, also mehrere hundert Euro sind das schon. Und die Betrüger geben dann vor, sie sind unter Zeitdruck, müssen zum Flughafen, haben einen Termin oder wollen das unbürokratisch lösen, eben nicht über die Versicherung laufen lassen und sagen dann hier, geben Sie mir das Bargeld und dann ist die Sache auch erledigt. Und ja, viele Menschen verständlicherweise, das kann man schon gut nachvollziehen, lassen sich unter Druck setzen, wissen dann nicht weiter und rücken dann oft das Bargeld raus. Aber das ist das, was man eben nicht tun sollte.
8: Oft versuchen die Betrüger, den fingierten Unfall mit einem einfachen Trick zu belegen.
10: Das sind richtige Profis am Werk, also die fahren dann am Fahrzeug vorbei oder fädeln das so ein, dass man die überholt und dann werfen die einen Stein zum Beispiel gegen das Fahrzeug oder andere Gegenstände, um den lauten Knall zu erzeugen und malen dann mit einem Stift oder anderen Werkzeugen dann diesen schwarzen Streifen auf das Fahrzeug, sodass man wirklich eine glaubwürdige Geschichte hat, um den Betrug ja noch schöner darzustellen, um den Menschen noch zu überrumpeln. Hier ist der Beweis, jetzt bitte mal Geld raus für den Seitenspiegel.
8: Julian Häusler vom ADAC rät, beim Spiegeltrick gelassen zu bleiben, sich nicht in Gefahr zu begeben und mit den Tätern an einen belebten Ort, zum Beispiel an einem Rastplatz, zu fahren, um den Sachverhalt zu klären.
10: Das Wichtigste ist, wie immer, Ruhe zu bewahren. Am besten immer die Polizei rufen. Die Betrüger geben oft schon auf. Wenn man sagt, man ruft die Polizei oder nimmt das Handy in die Hand, dann machen die sich oft schon aus dem Staub.
8: Was für die betroffenen Touristen bleibt, ist oft eine schlechte Urlaubserfahrung mehr und manchmal auch ein Schaden am eigenen Auto oder Wohnmobil, wenn die Täter einen Stein geworfen haben. So erging es auch Jens Wömpner.
9: An dem Fahrzeug sind natürlich ein paar tausend Euro Schaden, auf dem man sitzen bleibt, hinterlassen worden. Das sind die Beulen, die an der rechten Fahrzeugwand bei einem Wohnmobil sehr schwierig rauszumachen sind.
8: Für Jens Wömpner ging die Sache glimpflich aus. Den Großteil des Schadens übernahm seine Vollkaskoversicherung. Andere Opfer dieser fiesen Betrugsmasche bleiben aber oft auf den Kosten sitzen.
5: Vorsicht also vor dem Spiegeltrick im Italienurlaub. Die Gefängnisse in Nordrhein-Westfalen, die sorgen in den vergangenen Wochen für negative Schlagzeilen. In Rheinbach zum Beispiel sollen JVA-Mitarbeiter gegen Geld Drogen ins Gefängnis geschmuggelt haben. In Euskirchen konnten sich Inhaftierte offenbar Hafturlaub und Warnungen vor Kontrollen erkaufen. Und vergangene Woche gab es dann noch Berichte über einen möglichen Aufstand in der JVA Siegburg. Meine WDR-Kollegin Caroline Köhler hat darüber mit Reporter Christian von Stülpnagel gesprochen und ihn gefragt, wie die Situation in den Gefängnissen denn nun ist.
11: Ja, also den Alltag in einem Gefängnis, den kann man mit einem Alltag außerhalb eigentlich wirklich gar nicht vergleichen. Es ist schon eine relativ besondere Welt, in die man da eintritt. Ich muss sagen, ich war bei Presseterminen in den Gefängnissen und ja, da wird einem natürlich schon immer die relativ, in Anführungsstrichen, gute Seite eines Gefängnisses gezeigt, wo dann auch gesagt wird, es gibt einen relativ geregelten Tagesablauf und natürlich versuchen sich die Gefängnisse dort in einem relativ guten Licht zu zeigen. Aber ich habe auch mit mehreren ehemaligen Insassen gesprochen und die haben mir erzählt, dass das eine Welt mit ganz eigenen Regeln und Gesetzen ist. Und ja, es gibt dort eine gewisse Rangordnung unter den Inhaftierten. Das heißt, es gibt welche, die haben sehr viel zu sagen. Es gibt andere, die haben wohl sehr wenig zu sagen. Und mein persönliches Empfinden, immer wenn ich bisher in einer JVA war, das war ein relativ beklemmendes Gefühl.
12: Jetzt hast du eben zu diesen Skandalen recherchiert, die da aufgekommen sind. Wie offen waren denn die JVAs mit dir, darüber zu sprechen, was da los ist?
11: Da ist schon so ein bisschen, ja, ich will nicht sagen eine Wagenburg-Mentalität. Also die sind schon nicht so offen, wirklich zu sagen und da Kollegen irgendwie mit anzuschwärzen. Aber das Problem ist auch, jedes Mal, wenn es um die Skandale selbst ging, dann haben nicht mehr die JVAs selber gesprochen, sondern dann ging das Ganze über das Justizministerium und die Pressestelle des Justizministeriums. Und mit den Leuten aus der JVA selber war es tatsächlich gar nicht so leicht, ins Gespräch zu kommen. Und die haben sich dort relativ schnell ja auch verwehrt und haben gesagt, wir werden uns dazu nicht äußern, weil es geht ja immer auch um Kolleginnen und Kollegen, mit denen man jeden Tag zusammenarbeitet und ja auch zusammenarbeiten muss.
12: Jetzt bist du aber ja trotzdem ganz bewusst nicht nur ans Ministerium herangetreten, sondern auch an die JVAs. Was konntest du denn rausfinden?
11: Naja, über die JVAs selber tatsächlich weniger als über die ehemaligen Inhaftierten, mit denen wir gesprochen haben. Die haben uns sehr detailliert von den Ergebnissen berichtet. Ich selber habe zum Beispiel auch mit jemandem gesprochen, der nach diesen Skandalen, die es in Euskirchen gab, diese Vorfälle, dass sich Leute Geld oder Gegengeld Hafturlaub zum Beispiel erkaufen konnten. Dann konnten die mal ein Wochenende nach Hause zur Familie, zum Beispiel für Familienfeiern oder so etwas in der Art. Das ist etwas, was den Häftlingen zumindest im offenen Vollzug zusteht. Da haben sie ein Anrecht drauf. Aber in der JVA Euskirchen, da war es wohl so, dass man sich das Ganze halt gegen Geld erkaufen konnte und dann sehr viel leichter an so einen Hafturlaub gekommen ist. Und da hat mir ein ehemaliger Häftling erzählt, dass er vor 20 Jahren in dieser JVA gesessen hat und dass es damals schon genauso passiert ist.
12: Ja, ich habe gerade gedacht, wenn man das zum ersten Mal hört, dann haben ja Häftlinge, also dann entsteht ja der Eindruck, dass Häftlinge da Vorteile hatten oder sich erkaufen konnten. Aber das ist natürlich, einmal muss man die Mittel dafür haben und zum anderen entsteht da ja dann auch ein großes Gefälle. Du hast ja eben schon von der Rangordnung im Gefängnis gesprochen. Also das ist ja gar nicht unbedingt ein Vorteil für die Häftlinge, wenn eine solche Struktur irgendwie entstanden ist von Korruption.
11: Nee, also es hängt natürlich davon ab, auf welcher Stufe der Rangordnung man steht. Für die Leute, die ganz oben in der Rangordnung stehen, klar, die haben Vorteile, die können häufiger nach Hause. Bei denen wird mal nicht ganz so genau in die Tasche geguckt, wenn die von außen etwas reinbringen. Oder ja, bekommen, wie zum Beispiel in Rheinbach, das ist ja der Skandal von jetzt Anfang Mitte Juli gewesen, dass dort JVA-Mitarbeiter selbst Drogen mit in die JVA gebracht haben sollen. Und wenn man ganz oben in der Rangordnung steht, ja, dann bekommt man natürlich leichter solche Drogen oder solche Geschenke mal. Aber wer unten in der Rangordnung steht, für den hat das Ganze natürlich nur Nachteile. Und ich kann mir vorstellen, dass dann diese Zeit im Gefängnis tatsächlich noch mal schlimmer wird, als sie eh schon ist.
12: Jetzt hat der eine Ex-Häftling, mit dem du gesprochen hast, gesagt, das gab es schon vor 20 Jahren, mir hat keiner geglaubt. Jetzt kann ich die Geschichte endlich noch mal erzählen, habe das Gefühl, ich werde ernst genommen. Was glaubst du, warum das gerade so geballt alles ans Licht kommt?
11: Die Frage, die habe ich mir tatsächlich auch schon gestellt. Und ich weiß nicht, ob das so ein bisschen ein Dominostein ist. Das ist erst diese Ermittlungen rund um die JVA Euskirchen gab und dass danach dann in anderen Gefängnissen einfach die Awareness, also sprich die Aufmerksamkeit diesem Thema gegenüber gestiegen ist. Allerdings wird gleichzeitig auch gesagt, dass es bei den Fällen in Rheinbach, wo eben Beamte selbst Drogen ins Gefängnis geschmuggelt haben sollen, dass es dort schon relativ lange Ermittlungen gibt, die auch schon weit in die Zeit vor der JVA Euskirchen reinreichen. Und ja, ich kann mir selber auch nicht erklären,

0: Stufe zu stellen. Er sagt, es gibt Leute, die halten sich nicht an die Regeln, aber gleichzeitig gibt es auch sehr, sehr, sehr viele Beamte, die ihren Dienst tun und die eben genau hinschauen und die sich an die Regeln halten. Und er warnt davor, halt alle über einen Kamm zu scheren. In dem Fall des Häftlings vor 20 Jahren, da hieß es aus dem Justizministerium aber auch, ja, so lange können wir jetzt in die Vergangenheit leider nicht mehr zurückschauen. Es gibt gesetzliche Tilgungsfristen. Irgendwann werden einfach Daten und Akten gelöscht bzw. geschreddert. Und deswegen konnte man da tatsächlich nicht so weit in die Vergangenheit zurückschauen.
1: Klingt das für dich nach dem wirklichen Willen, diese Dinge aufzuarbeiten? Weil natürlich soll man nicht alle über einen Kamm scheren, aber das sind ja Dinge, die da hochgekommen sind, wo man jetzt von außen sagen würde, scheint schon gut zu sein, da mal genauer hinzugucken.
0: Also ich glaube, dass da jetzt tatsächlich ein Willen herrscht, da genauer hinzuschauen. Benjamin Limbach, der hat ja auch angekündigt, nachdem die Fälle aus Rheinbach jetzt ans Licht gekommen sind, dass alle Justizbeamten selber ihre Taschen kontrollieren lassen müssen, bevor sie in ein Gefängnis reingehen, dass eben sie selber nicht mehr Drogen mit ins Gefängnis bringen können. Oder in Siegburg, da gab es ja auch die Geschichte, dass dort JVA-Beamte Handys in die JVA gebracht haben sollen. Und ich habe schon das Gefühl, dass er da jetzt genauer hinschauen möchte, beziehungsweise dass man im Justizministerium selbst genauer hinschaut, als jetzt vergangene Woche der mögliche Aufstand von Häftlingen in der JVA Siegburg ans Licht gekommen ist. Da hat Benjamin Limbach ja auch seinen Urlaub unterbrochen und ist selber nach Siegburg gereist. Es gibt Untersuchungskommissionen, die sich mit den Zuständen in den Gefängnissen beschäftigen. Das heißt, ich habe das Gefühl, da wird schon genauer hingeschaut und da möchte man jetzt ein bisschen Transparenz schaffen. Aber inwiefern das natürlich funktioniert, weil auch wenn die JVA Beamten jetzt ihre Taschen kontrollieren lassen müssen. Die Taschen werden kontrolliert von anderen JVA-Beamten. Das heißt, wenn es da irgendwie eine Clique geben sollte, die sich selber gegenseitig decken kann, dann ist so das natürlich auch gut möglich.
2: Christian von Stülpnagel war das über Vorwürfe gegen Mitarbeiter in nordrhein-westfälischen Gefängnissen.
3: Kultur.
2: Philipp Oehmke leitet das Kulturressort beim Spiegel. Vor 3 Jahren erschien sein Debütroman Schönwald, ein Gesellschafts- und Familienroman. Das Buch war ein Bestseller und nun kommt sein neuer Roman heraus. Er trägt den Titel Papenburg. Und wer jetzt an die niedersächsische Stadt an der Ems denkt, der liegt falsch. Worum geht es in diesem Buch? Maren Ahring hat es gelesen und mit dem Autoren genau darüber gesprochen.
4: Philipp Oehmke erzählt in seinem neuen Roman erneut die Geschichte einer Familie, nämlich die von Thomas, Katrin und Emilia Papenburg. Ihre Geschichte ist eng mit der Familie Schönwald verknüpft, die Leserinnen und Leser bereits aus seinem ersten Roman kennen. Ist dieses Buch also eine Fortsetzung?
5: Die Idee war schon, ein anderes Familienkonzept, eine andere Familie unter das Brennglas zu legen und zu erkunden. Aber ich stellte dann fest, dass ich mich von einigen Charakteren von Schönwald noch nicht so richtig trennen konnte und fragte mich vor allen Dingen, wie würden die Schönwalds auf sowas reagieren?
4: Sagt Autor Philipp Oehmke. Papenburg spielt vor allem in den USA, in New York, San Francisco und im ehemaligen Haus von Joan Baez.
6: The answer, my friend, is blowing in the wind. The answer is blowing in the wind.
4: Dort lebt Thomas Papenburg, ein Tech-Milliardär, der nicht weiß, wohin mit seinem Geld. Er will einen Think Tank gründen und braucht dafür Unterstützer. Politische Gesinnung? Nebensächlich.
7: Urs Leuthardt und Chris Schönwald, man musste sie wohl als rechts bezeichnen, falls diese Begriffe noch etwas bedeuteten. Und seine alten Freunde Thiel, Andresen und natürlich den furchtbaren Elon sowieso. Thomas war es, ehrlich gesagt, egal, solange er dabei sein konnte. Es waren nur Hüllen. Mal trug man die Hosen eng, dann wieder weit.
4: Chris Schönwald, ehemaliger Literaturprofessor, dann MAGA-Podcaster, arbeitet jetzt für die Trump-Regierung. Diese Karriere hat auch Philipp Oehmke erstaunt.
5: Kurz der Weg ist von einer solchen völlig anerkannten Figur unserer westlichen Zivilisation hochdekoriert bis hin zu einem Communications-Direktor in der Trump-Bewegung. Wie kurz, also geistig, wie kurz dieser Weg ist, das war wirklich überraschend.
4: Chris Schönwalds Bruder ist mit Emilia, geborene Papenburg, verheiratet. Aber sie hat Benny verlassen und lebt jetzt mit den beiden gemeinsamen Söhnen in einem luxuriösen Haus in New York. Dort nimmt sie wieder Kontakt zu ihrer Mutter auf. Das Verhältnis der beiden ist schwierig, denn Katrin hat ein Alkoholproblem.

0: Problem und wird immer wieder rückfällig.
1: Fahr nach Hause, Mama, sagte Emilia kaum hörbar zu ihrer Mutter. Ich möchte dich nicht mehr wiedersehen. Ich weiß, es ist bestimmt nicht einfach mit einer Sucht und so, und ich wünschte, ich könnte dir vergeben. Aber ich weiß, ich kann nicht.
0: Die Papenburgs sind nur noch auf dem Papier eine Familie. Zuneigung, Liebe, Vertrauen, all das verspüren sie nicht mehr zueinander. Ein bisschen ähneln sie da den Schönwalds. Auch in dieser Familie wird nicht offen und ehrlich miteinander kommuniziert. Als sich dann beide Familien in New York zu einem gemeinsamen Weihnachtsfest einfinden, man ahnt es, eskaliert die Situation. Papenburg ist ein sehr gut geschriebener Familienroman, der viel über die Innenwelt seiner Protagonisten erzählt. Des Außen, die Welt, in der sie agieren, aber nicht verheimlicht.
2: Der Schmerz über den Verlust der USA, so wie wir sie, wie meine Generation Westdeutscher, sie kannte, der Schmerz, das verloren zu haben, der ist eigentlich fast ein Leitmotiv von Papenburg, der durchzieht den ganzen Roman.
0: Allerdings sollte man als Leserin oder Leser darauf gefasst sein, die Protagonisten zum Teil nervig oder unsympathisch zu finden. Trotzdem sind sie alle glaubwürdig mit ihren Verletzungen, Spleens und Problemen. Wer Papenburg liest, muss nicht zwingend Schönwald kennen, aber schaden kann es auch nicht.
3: Philipp Oehmkes neuer Roman Papenburg ist bei Piper erschienen, hat 448 Seiten und kostet 26 Euro.
4: Standpunkte.
3: Die deutsche Autoindustrie steckt in der Krise. Nun hat auch BMW angekündigt, tausende Stellen abzubauen. 8000 Jobs sollen bis Ende 2027 wegfallen, die meisten davon in Deutschland. Betroffen sind vor allem Bürojobs. In der Produktion soll es keine Streichungen geben. Unser Gastautor heute ist Mike Koltermann, Chefredakteur der Hamburger Morgenpost. Er findet, trotz der schlechten Nachricht, macht BMW insgesamt eine gute Figur.
5: Alle Verantwortlichen im Boot. Die Kommunikation auf den Punkt. Wo der Kanzler mit seinen wichtigen Personalentscheidungen in den vergangenen Tagen mal wieder eine veritable Bruchlandung hinlegte, zeigt der neue BMW-Chef Milan Nedeljkovic, wie es auch gehen kann. 6 Wochen Gespräche hinter verschlossenen Türen, eine geräuschlose Einigung und dann die souveräne Verkündung. Alle Achtung! Die Nachrichten klingen trotzdem erstmal nicht gut. 8000 Mitarbeiter müssen gehen. Die Krise, klar, die ist schon längst auch bei den bayerischen Motorenwerken angekommen. Aber wo die anderen deutschen Autobauer zuletzt mit allerhand heulen und Zähneklappern durch die Verwerfung der internationalen Handelsbeziehungen und disruptive Einschläge in Absatzmärkte und Lieferketten torkeln, stehen die Münchner noch vergleichsweise stabil. Den selbstverschuldeten Rückstand auf die Chinesen bei der Elektrifizierung hat auch BMW noch längst nicht aufgeholt. Aber die Münchner haben mit der sogenannten neuen Klasse inzwischen von allen deutschen Autofirmen wohl am konsequentesten den Hebel umgelegt und dafür sehr viel Geld in die Hand genommen. Wird's reichen, um den breitbeinig in den Markt drängenden E-Chinesen die Stirn zu bieten? Man wird sehen.
3: Die Meinung von Mike Koltermann. Auch der Münchner Merkur meint, dass BMW noch gut dasteht, verglichen mit anderen Herstellern.
6: BMW handelt jetzt, um nicht in eine existenzbedrohende Lage wie der gefesselte Riese Volkswagen zu geraten. Dort haben Politiker, die durch die staatliche Mitbestimmung mit am VW Lenkrad sitzen, den Konzern aus dem politischen Wolkenkuckucksheim direkt an den Rand des Abgrunds gesteuert. Deshalb droht bei der Drama Queen der deutschen Industrie jetzt ein blutiger Kahlschlag von 100.000 Stellen inklusive Werksschließungen und Verödung ganzer Regionen. Derlei ist bei BMW dank der vorausschauenden Unternehmensführung zum Glück nicht zu befürchten. Doch dass selbst ein Vorzeigeunternehmen wie BMW so hart reagieren muss, zeigt, wie groß die Herausforderungen für die deutsche Industrie sind.
3: Für das Straubinger Tagblatt sind die Probleme der Autobauer viel zu komplex, als dass sie sich durch einen reinen Jobabbau lösen ließen.
6: Selbst BMW kann sich dem Abstieg der deutschen Autoindustrie nicht mehr entziehen. Die Ursachen sind mehrgestaltig. Managementfehler mischen sich mit weltpolitischen Verwerfungen, wirtschaftspolitischer Naivität und einem unattraktiven Heimatstandort. Konkret, dass die deutschen Autobosse die Elektromobilität verschlafen haben und bei der Batterietechnik von Asien abhängig sind, hat sich herumgesprochen. Dass sich ihr Wohl und Wehe an den Profiten in China entscheidet, ist ebenso bekannt.
3: Der Kölner Stadtanzeiger meint zu wissen, wie man der scheinbar erdrückenden Konkurrenz aus China begegnen könnte.
6: Für das China-Geschäft muss eine Neuausrichtung her. Den Preiswettbewerb gegen Chinas Billig-E-Autos können die Deutschen nicht gewinnen. Deutsche Marken, allen voran BMW und Mercedes, müssen sich auf ihre traditionellen Stärken fokussieren. Oberklasseverarbeitung, Fahrdynamik, Prestige und wahrer Luxus.
3: Das sieht die Nürnberger Zeitung allerdings ganz anders.
6: Ein bisschen Luxus und Formel 1 ist sicher nicht schlecht fürs Renommee. Ausschließlich teure Produkte beschäftigen aber nicht Hunderttausende, wie Mercedes-Chef Kerlinius nun zugeben musste. Die wirkliche Durchdringung, wenn schon nicht Beherrschung des Marktes, kommt erst mit resilienten Ideen für Massen.
3: Das waren die Standpunkte, zusammengestellt von Constanze Semide.
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0: ist.
1: Die Bahn soll auch einen Fahrgastrekord verzeichnet haben. Im ersten Halbjahr haben demnach 960 Millionen Fahrgäste DB-Züge genutzt. Das sei der höchste Wert seit der Corona-Pandemie. Im vergangenen Jahr waren es im selben Zeitraum 17 Millionen Reisende weniger. Hauptgrund für den Anstieg sind nach Einschätzung des Unternehmens die hohen Kraftstoffpreise. Zahlreiche Pendler seien vom Auto auf die Bahn umgestiegen. Das gleiche gelte auch für den Fernverkehr. Bahnchefin Palla will die Halbjahreszahlen heute offiziell vorstellen.
2: Bundeskanzler Merz hat sich zuversichtlich gezeigt, dass die aktuellen Personalveränderungen der Regierungskoalition neuen Schwung geben werden. Merz sagte, er sei zuversichtlich, dass jetzt ein neuer Impuls kommen wird. Die Fraktion von CDU und CSU hat Thorsten Frey mit deutlicher Mehrheit zu ihrem Vorsitzenden und damit zum Nachfolger von Jens Spahn gewählt. In der Fraktion wurde während einer Aussprache großer Unmut der Abgeordneten über den Ablauf der Kabinettsumbildung deutlich. Die US-Notenbank Fed lässt den Leitzins unverändert. Sie begründet das mit der nach wie vor hohen Inflationsrate in den USA. Aus Washington, Anne Schneider.
3: Damit widersetzt sich die Fed dem Druck von Präsident Donald Trump, der seine Forderung nach niedrigeren Zinsen erst am Montag noch einmal erneuert hatte. Allerdings hatten sich 3 der 12 Mitglieder des Notenbankgremiums sogar für eine Zinserhöhung ausgesprochen. Sie befürchten, dass die Inflation weiterhin zu hoch bleibt. Zuletzt war die US-Teuerungsrate auf 3,5% gesunken. Damit liegt sie deutlich unter dem Wert vom Mai. Das Ziel der Fed ist aber eine Inflation von 2%.
2: Die Europäische Fußballunion hat die Mitgliedsverbände für heute zu einer Krisensitzung eingeladen. Grund sind die Investorenpläne des Weltverbands FIFA. Er will eine Tochtergesellschaft für die kommerziellen WM-Rechte gründen und private Investoren daran beteiligen. Im Raum steht die Forderung, dass die UEFA die nächste Weltmeisterschaft boykottieren soll. Das Wetter in Deutschland. In der Nacht ist es meist sternenklar bei Tiefstwerten von 23 bis 13 Grad. Am Tage anfangs heiter, später einzelne kräftige Schauer und Gewitter bei Höchstwerten von 25 Grad an der Nordsee bis teilweise 40 Grad im Süden. Morgen dann zeitweise freundlich, vor allem im Westen später Schauer und Gewitter von bei 20 bis maximal 38 Grad. Die Zeit, es ist gleich 1.03 Uhr.
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5: Mit 6 Meldungen und einer Gefahreninformation für Baden-Württemberg. In der Höhe der A6 Weinsberg kommt es durch einen ausgedehnten Brand zu starker Rauchentwicklung. Die A6 Nürnberg-Heilbronn ist deswegen zwischen Kreuz Weinsberg und Heilsbronn-Neckarsulm gesperrt. Die A7 Ulm Richtung Würzburg ist zwischen Wörnitz und Rothenburg ob der Tauber wegen einer Baustelle bis 6 Uhr gesperrt. Die Umleitung führt über die U37. Die A40 Duisburg-Essen ist zwischen Mülheim an der Ruhr Winkhausen und Dreieck Essen-Ost in beiden Richtungen wegen Bauarbeiten bis 6 Uhr früh gesperrt. Die A71 Richtung Schweinfurt ist zwischen Arnstadt Süd und Stadt Ilm wegen Wartungsarbeiten im Tunnel Behringen bis ca. 6 Uhr gesperrt. Die A293 Oldenburg-West-Oldenburg-Nord ist zwischen Kreuz Oldenburg-Nord und der B211 wegen einer Nachtbaustelle in beiden Richtungen bis 5 Uhr gesperrt. Und die B503 Kiel-Wick Schwedeneck Richtung Kiel ist zwischen Kiel-Projensdorf und Holstein-Stadion wegen eines Schwertransports bis 30. Juli 1.30 Uhr gesperrt. Weiterhin Ihnen allen gute Fahrt.
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5: Vom Norddeutschen Rundfunk in Hamburg und mit Ben Wotzny. Hallo. Eigentlich ist ja gerade Sommerpause im politischen Betrieb, doch ausgerechnet da brach sich ein großes Stühlerücken in der Bundesregierung und vor allem in der CDU-Bahn. Seit Tagen berichten wir darüber, wie geschickt oder auch ungeschickt die Bundesregierung, allen voran Bundeskanzler Friedrich Merz, den Personaltausch vollzogen und kommuniziert haben. Heute wurde der personelle Umbau zunächst besiegelt. Am Nachmittag wählte die extra zusammengekommene Unionsfraktion den ehemaligen Kanzleramtsminister Frey zu ihrem neuen Vorsitzenden. Zuvor wurde das Kabinett offiziell verändert. Bundespräsident Steinmeier hat 3 Entlassungs- und 3 Ernennungsurkunden überreicht. Veränderungen gab es im Kanzleramt sowie den Ressorts Gesundheit und Verkehr. Katrin Aue berichtet.
0: Verkehrsminister Patrick Schnieder ist damit offiziell ausgeschieden. Sein Nachfolger Steffen Bilger hat ebenso eine Ernennungsurkunde bekommen wie Nina Wagen und Carsten Linnemann. Wagen ist nun Kanzleramtschefin. Ihr Amt im Gesundheitsministerium übernimmt Ex-CDU-Generalsekretär Linnemann. Bundespräsident Frank-Walter Steinmeier sagte bei der Zeremonie:
6: Meine Damen und Herren, die Fähigkeit und Entschlossenheit der Bundesregierung, den ihr vom Wähler gegebenen Gestaltungsauftrag zu erfüllen, hat umso größere Bedeutung als Handlungsfähigkeit das Gebot der Stunde ist.
0: Deutschland habe mit weitreichenden inneren Reformen und außenpolitischen Herausforderungen dafür zu sorgen, dass das Land für die Zukunft gut gewappnet sei. Die neuen Minister und die Ministerin müssen noch ihren Eid vor dem Bundestag leisten. Weil aber gerade parlamentarische Sommerpause ist, soll das im September nachgeholt werden. Ob das rechtens ist, ist umstritten. Bundeskanzler Friedrich Merz steht wegen der Personalwechsel seit Tagen in der Kritik. CDU-intern gibt es Unmut über seinen Führungsstil.
5: Auch wenn der Kanzler in der Fraktionssitzung Besserungen gelobte, er wolle sich in Zukunft besser erklären, soll und muss nun auch Nina Wagen dafür sorgen, dass die schlechte Stimmung verfliegt und ein Personalwechselchaos nicht noch einmal vorkommt. Die neue Kanzleramtsministerin. Oliver Köhr hat sie im ARD-Brennpunkt gefragt, was sie jetzt tun will, dass die Bürger den Eindruck bekommen, bei der Regierung Merz wirklich in guten Händen zu sein.
7: Ja, zuerst muss man mal feststellen, dass wir eigentlich sehr gut in die Sommerpause gestartet sind mit dem, was wir in der letzten Sitzungswoche noch alles auf den Weg gebracht haben. Zum Beispiel mit der Reform der gesetzlichen Krankenversicherung, aber auch mit dem Gebäudeenergiegesetz. Also da sind wir nicht schlecht in die Sommerpause gestartet. Und jetzt geht es darum, diese Dinge, die wir tatsächlich beschließen als Kabinett, aber auch im Parlament noch besser zu den Bürgern zu kriegen, besser zu kommunizieren, damit man tatsächlich auch vor Ort in den Wahlkreisen bei den Menschen merkt, was diese Regierung auf den Weg bringt.
8: Jetzt ist aber erstmal der Eindruck entstanden, die Personaldecke in der CDU zumindest ist nicht sonderlich groß. Wenn Merz vorige Woche zunächst einen ausgewiesenen Finanzpolitiker vorschlägt, der dann erst selbst sagen muss, ich bin für den Job des Verkehrsministers eigentlich gar nicht so gut geeignet. Hat man den Eindruck, so richtig viel Auswahl gibt es nicht?
7: Naja, es hat die Notwendigkeit gegeben, durch den Rücktritt von Jens Spahn an der Fraktionsspitze eine Neubesetzung vorzunehmen. Und da haben wir, glaube ich, eine herausragende Wahl heute getroffen als Mitglieder der Fraktion. Gratuliere Thorsten Frey sehr herzlich. Und das hat dann zu weiteren Personalentscheidungen geführt, die ja auch nicht ungewöhnlich sind. Gibt immer mal wieder auch Kabinettsumbildungen. Und der Kanzler hat entschieden, wie ich meine, zu Recht entschieden, sie zu diesem Zeitpunkt auch durchzuführen. Und natürlich hätte man sich gewünscht, dass es geräuschlöser über die Bühne geht. Natürlich hätte man sich gewünscht, dass man im Rahmen von Sitzungswochen auch persönliche Gespräche führen kann. Jetzt müssen wir gemeinsam nach vorne blicken und ich höre bei all dem Unmut, wie es vielleicht in der Sache gelaufen ist, doch auch sehr viel Zustimmung für die Kolleginnen und Kollegen, die jetzt neu in Verantwortung gekommen sind.
8: Wenn Sie nach vorne gucken wollen, Sie haben nicht mehr allzu viel Zeit, bis die nächsten Landtagswahlen sind, gut 5 Wochen nur noch. Da ist es jetzt so, dass der einzige parlamentarische Staatssekretär aus Sachsen-Anhalt, aus Ihrem Ministerium gehen muss und jetzt niemand aus Sachsen-Anhalt mehr in der Regierung ist. Hilft sowas im Wahlkampf?
7: Ich war diese Woche in Sachsen-Anhalt fast einen ganzen Tag zu mehreren Terminen. Andere Kolleginnen und Kollegen sind dort auch. Wir haben einen sehr starken Blick auch auf die Landtagswahlen, aber auch auf die neuen Bundesländer sind dort präsent. Und natürlich ist es uns auch wichtig, dort ansprechbar zu sein für die Bürgerinnen und Bürger. Ich hatte meinen ersten Bürgerdialog auch in Thüringen. Also es ist uns schon wichtig, auch als Bundeskabinett insgesamt dort vor Ort und ansprechbar zu sein.
8: Aber Sie haben gesagt, Sie müssen besser kommunizieren. Das hat der Kanzler auch gesagt. Was dürfen wir da erwarten? Wie wird das aussehen?
7: Naja, es geht darum, viele Enden zusammenzubinden, ansprechbar zu sein für die Kolleginnen und Kollegen im Parlament, in den Ländern und dann eben zu versuchen, sich vielleicht weniger mit sich selbst zu befassen, aber vor allem die Themen, die man gut zu Ende bringt, die Gesetze, die man beschließt, wirklich den Bürgern näher zu bringen. Das ist eine Aufgabe von uns allen, der Bundesregierung insgesamt, den Koalitionsfraktionen und da werden wir in den nächsten Wochen sicher noch drüber sprechen, wie uns das besser gelingen kann.
5: Sagt die neue Kanzleramtschefin Nina Wagen im ARD.
9: ARD-Brennpunkt. Weniger mit sich selbst befassen ist also der Plan der Union für eine bessere Zukunft. Aktuell aber gilt, der Kanzler steht unter Druck aus den eigenen Reihen wie selten jemand vor ihm im Amt, inklusive Zweifeln an seiner Führungspersönlichkeit. Was läuft da schief? Darüber hat Caroline Köhler vom WDR mit dem Kommunikationsexperten Olaf Kramer gesprochen. Er forscht an der Uni Tübingen unter anderem zu politischer Kommunikation. Und er erklärt, was Merz aus seiner Sicht gerade falsch gemacht hat.
10: Ja, ich würde sagen, es wurde wirklich sehr unprofessionell kommuniziert. Also wenn eine solche Personalrochade stattfindet, dann kann das ja auch ein Anlass sein, eine Aufbruchsstimmung auszulösen. Und das ist halt überhaupt nicht gelungen. Also man hat kein positives Narrativ entwickeln können aus diesen großen personellen Veränderungen, die man jetzt angeht. Und das ist nun wirklich eine absolut verpasste Chance an dieser Stelle. Und wenn man etwa diese Pressekonferenz von Merz an diesem Montag anschaut, ne, dann werden halt die Personen hin und her geschoben, aber sonst passiert nichts. Es gibt keinerlei positives Angebot, keinerlei positives Narrativ, dass man nur eine Veränderung vornimmt, um eben auch Ziele zu erreichen. Und so ist es natürlich ganz schwer, Leute mitzunehmen.
11: Mhm. Merz hätte es ja besser wissen können. Er hat ja in den vergangenen Monaten immer mal wieder erlebt, was seine Art der Kommunikation auslöst. Wir kennen das noch von der Vorgängerregierung. Da wurde viel mehr über Personalien, über Streit gesprochen als über Inhalte. Warum hat er da keine Konsequenzen rausgezogen? Hat Sie das überrascht, wie er das jetzt angegangen ist?
10: Ja, das ist mir insgesamt wirklich auch rätselhaft. Ihm schlägt ja viel Kritik entgegen für die Art und Weise, wie er kommuniziert. Aber er hat keinerlei Tendenz, wirklich substanziell sein Kommunikationsverhalten zu ändern. Also es gab ja jetzt dieses Sommerinterview vor ein paar Tagen. Auch dort wurde er nochmal mit dieser Kritik konfrontiert und seine Reaktion war, ja, die Medien greifen immer nur die negativen Wahrnehmungen heraus. Und das ist halt natürlich schwierig, wenn jemand nicht erkennt, dass kommunikativ ein Problem vorliegt, wie will man dann sich weiterentwickeln.
11: Ja. Wie würden Sie das einschätzen, dieses Polarisieren? Wie viel ist da wirklich Impulsivität und wie viel ist es vielleicht aber auch Kalkül?
10: Ja, seine polarisierenden Äußerungen über die Paschas und das Stadtbild, würde ich sagen, die sind häufig auch eine Art Fischen im Trüben. Also man positioniert sich nicht so ganz genau, nicht so ganz explizit, aber der Subtext, der dann eben auch mittransportiert wird, einer sehr konservativ extremen Haltung, den scheint er meines Erachtens schon auch ganz bewusst ins Spiel zu bringen in solchen Situationen, um eben am rechten Rand zu fischen. Und auch das, finde ich, ist eine bedenkliche Entwicklung.
11: Kann Merz das einfach nicht gut, wenn er jetzt impulsiv ist? Oder würden Sie sagen, der kann eigentlich schon ein guter Redner sein? Also was bräuchte es dafür?
10: Naja, auf der einen Seite würde ich sagen, ist er ein rhetorisches Talent. Er hat gute, feurige Reden gehalten als Oppositionsführer, hat aber jetzt nicht umgeschaltet in eine neue Rhetorik, die dann eben doch auch zum Bundeskanzler gehört, Menschen auch mitzunehmen, zu integrieren und Positionen zu werben. Also man ist ja Kanzler aller Deutschen und nicht nur Kanzler der CDU-Wähler. Und diese Umschaltung, die ist wenig geglückt. Und ich finde aber auch im Hintergrund, scheint mir unprofessionell im Bundeskanzleramt gearbeitet zu werden, weil diese Dinge muss man doch auch anders vorbereiten, anders aufbereiten. Also wenn man so einen großen Personalwechsel plant, muss man doch vorher mit allen Leuten gesprochen haben, braucht klare Entscheidungen. Erst dann geht man an die Öffentlichkeit. Man muss in einer solchen Situation auch erkennen, dass ein solcher Wechsel immer für Menschen eine große Herausforderung darstellt, auch für die Wählerinnen und Wähler. Etwas ist, was potenziell irritierend ist. Also brauche ich irgendein Narrativ, das darauf Antworten gibt. Und solche Dinge professionell vorzubereiten, ist ja auch etwas, was sozusagen im Umfeld des Kanzlers passieren sollte und wo ich mir wirklich nicht erklären kann, was da los ist.
9: Sagt Rhetorikprofessor Olaf Kramer von der Uni Tübingen. Und Friedrich Merz, der versprach heute in der Fraktionssitzung, seine Politik besser zu erklären. Gestern in der Fraktionssitzung natürlich. Dies nehme er als Auftrag aus dem Gespräch in der Fraktion hinter verschlossenen Türen mit.
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9: Bei sogenannten Großlagen, also erheblichen Gefahren, gibt es in vielen Städten oder auch Ländern Krisenstäbe. Dass es das auch auf EU-Ebene gibt, ist vielleicht nicht so vielen bekannt, aber EU-Mitglieder in Not und sogar Nichtmitglieder in Not können den sogenannten Katastrophenschutzmechanismus ausrufen. Dann stehen rund 60 EU-Experten rund um die Uhr für Hilfe zur Verfügung. Im Moment beschäftigt die meisten von ihnen die Waldbrände in Südeuropa. Sabrina Fritz hat das Krisenzentrum in Brüssel besucht.
12: Es ist die 110 für globale Krisen.
13: Wherever in the world something happens, people can call.
12: Wo immer auf der Welt etwas passiert, können uns die Menschen anrufen, sagt Maria Suber. Sie leitet das Krisenzentrum der EU. Und die Länder haben dieses Jahr schon oft angerufen, ob Erdbeben, Überschwemmungen oder Waldbrände. Die Europäische Union versucht zu helfen.
13: You can see that this year the fire season started extremely early.
12: Dieses Jahr hat die Feuersaison sehr früh angefangen. Wir hatten die erste Anfrage Ende April von den Niederlanden und dann fragte die Tschechische Republik um Hilfe. Warum die Feuer diesmal schon so früh ausgebrochen sind, auch dafür hat Maria Suber eine Erklärung.
13: So what happened that in the beginning of the year in February,
12: Anfang des Jahres hatten wir viel Regen und Stürme, die haben viel Äste und Brennmaterial verursacht. Und dann kamen die Hitzewellen, die alles sehr trocken gemacht haben und dann hatte das Feuer leichtes Spiel. Jetzt beschäftigt das Notfallteam aus rund 60 Expertinnen und Experten die beiden großen Feuer in Frankreich und Spanien. Anfang der Woche hatte sich die Lage etwas entspannt, doch jetzt wird es wieder schlimmer, befürchten die Experten in Brüssel. Dank ihrer Copernicus-Satelliten können sie die Lage ziemlich genau vorhersagen. Sie sehen, wo ein Feuer ausbricht und können die betroffene Region frühzeitig informieren. Im Lagezentrum sieht man die Bildschirme rot werden, dort wo die Feuer gerade besonders heftig wüten. Wenn ein Land den sogenannten Katastrophenschutzmechanismus ausruft, können die EU-Experten auf einen Pool zurückgreifen, den die Mitgliedstaaten angemeldet haben. Deutschland zum Beispiel Wasseraufbereitungsanlagen und mobile Labore, Rumänien Flugzeuge zur Evakuierung, Polen Löschfahrzeuge mit Feuerwehrmännern. Das Krisenzentrum ist für die EU auch ein Zeichen der Solidarität, dass man sich hilft in der Not, heißt es in Brüssel. Die Hilfe gilt übrigens auch für Nicht-EU-Staaten. Venezuela zum Beispiel wurde nach dem schweren Erdbeben unterstützt. Rund 140 Feuerwehrleute, 13 Flugzeuge, 41 Fahrzeuge hat die EU von ihren Mitgliedstaaten eingesammelt. Angesichts der Gewalt der Brände vielleicht eine eher kleine Zahl, aber dazu kommt die bilaterale Hilfe. So hat Deutschland 2 Löschfahrzeuge von der Bundeswehr direkt zur Verfügung gestellt. Dafür gab es ein Extralob von EU-Kommissionspräsidentin von der Leyen. Doch wenn man die Krisenhelfer im Lagezentrum besucht, hört man auch Frust. Frust über die zunehmende Ignoranz gegen den Klimawandel.
14: Esto es una asignatura para todos. Y esta te la pregunto yo al revés. ¿A qué estamos dispuestos a renunciar?
15: Wie sieht es mit den umfassenderen Themen aus, wie zum Beispiel dem Kampf gegen den Klimawandel? Das ist eine Aufgabe für uns alle. Und diese Frage stelle ich euch einmal umgekehrt. Worauf sind wir bereit zu verzichten? Denn letztendlich hängt dieser Klimawandel mit unserem Lebensstandard zusammen, das wisst ihr alle. Worauf sind wir bereit zu verzichten, um wieder ein Leben zu führen, das vielleicht etwas einfacher, unkomplizierter, aber nachhaltiger ist?
12: Doch jetzt geht es erstmal um die akute Erstversorgung. Bis zum 18. September besteht die Waldbrandgefahr in Europa, keine Sommerpause also für das EU-Krisenteam.
9: Sabrina Fritz war im EU-Krisenzentrum. Nach dem Anschlag am Rande des Christopher Street Days in Berlin mit einer Toten und 31 Verletzten hat die Aufarbeitung im Berliner Abgeordnetenhaus begonnen. Gestern ist der Innenausschuss zu einer Sondersitzung zusammengekommen und die Abgeordneten aller Fraktionen hatten viele Fragen. Vor allem, warum kam der Tatverdächtige aus der Untersuchungshaft frei und wie wurde er danach überwacht? Kirsten Buchmann vom RBB fasst die Diskussion zusammen.
16: Der Tatverdächtige wurde laut Polizeipräsidentin Barbara Slowik-Meisel im Mai als Hochrisikofall eingestuft. Er sei eng in den Blick genommen worden. Abdul B. wurde von der Polizei zeitweise in 2 Schichten observiert sowie mit einer Kamera überwacht. Sein Telefon sei abgehört worden, sagt die Polizeipräsidentin.
17: Ich darf Ihnen hier nicht konkret sagen, was wir jetzt da alles gesehen und nicht gesehen haben. Ich kann es nur pauschal im Grunde sagen. Wir haben auf jeden Fall nichts, aber auch gar nichts gefunden, was uns zu einer Prognose gebracht hätte, dass wir entweder die Voraussetzung für eine Fußfessel oder gar für eine Präventivhaft gehabt hätten.
16: Es sei kein Verdacht einer terroristischen Straftat erkennbar gewesen. Eine zunehmende Radikalisierung war laut Innensenatorin Iris Spranger bei Abdul B. seit 2021 festzustellen.
18: Klar ist aber, dass der Tatverdächtige der salafistischen Szene Berlins zuzuordnen ist.
16: In den letzten 2 Jahren habe es in der salafistischen Szene Hinweise gegeben, dass vermehrt Ausreisen diskutiert und geplant würden. Abdul B. hatte versucht auszureisen und sich dem IS anzuschließen. Im Libanon kam er 3 Monate in Untersuchungshaft. In Berlin verbrachte er nach seiner Rückkehr 6 weitere Monate in U-Haft. Daraus entließ das Gericht ihn. Justizstaatssekretär Dirk Feuerberg zitiert mehrere Gründe, die im Urteil niedergelegt seien, unter anderem:
19: Es wurde hingewiesen auf eine sehr starke familiäre Einbindung, die noch vorläge. Es wurde, und das spielt in der Praxis in der Tat normalerweise eine ganz erhebliche Rolle, darauf hingewiesen, dass der jetzt Getötete erstmalig Haft erfahren hatte. Und das ist ein Kriterium, das bei den Gerichten schon eine erhebliche Rolle spielt, zu fragen, können wir davon ausgehen, dass dadurch eine Änderung in seiner Haltung eingetreten ist.
16: Abdul B. habe nach dem Jugendstrafrecht am 12. Mai eine sogenannte Vorbewährung mit Auflagen erhalten, eine Gelegenheit, sich zu ändern. Nach spätestens 6 Monaten sollte entschieden werden, seine Strafe von 22 Monaten zur Bewährung auszusetzen oder nicht. Nicht alle Fragen lassen sich laut Innensenatorin Iris Spranger momentan öffentlich beantworten. Sie verweist darauf, dass derzeit der Generalbundesanwalt ermittele. Im Innenausschuss des Abgeordnetenhauses bleibt daher etwa offen, ob es mögliche Hintermänner des Tatverdächtigen gegeben habe. Die Grünen-Abgeordnete Antje Kapek will daher wissen:
20: Wie geht es jetzt weiter mit unseren offenen Fragen?
16: Die Grünen fordern einen Untersuchungsausschuss, sollte es bei den Unklarheiten bleiben. In Betracht kommt er für diesen Fall erst in der kommenden Legislaturperiode nach der Abgeordnetenhauswahl am 20. September.
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9: Heute vor 125 Jahren wurde in Magdeburg der Gründer der Augsburger Puppenkiste, Walter Oehmichen, geboren. Sifora Robina mit einem Porträt.
21: Augsburger Puppenkiste, Walter Oehmichen, ja.
22: Die Puppenkiste ist von Anfang an ein Familienunternehmen. Begonnen hat sie sehr einfach, erzählt Klaus Marschall, Oehmichens Enkel.
23: Es gab eine Bühne von Walter Oehmichen während des Krieges. Die nannte er damals den Puppenschrein. Das war ein Türrahmentheater. Es passte also von der Konstruktion in jeden Türrahmen ein Tisch, auf welchem Oehmichen, seine Frau Rose und seine beiden Töchter Ulla und Hannelore für zunächst bekannte Verwandte und später auch für Gäste gespielt haben.
22: Bei einem Bombenangriff 1944 auf Augsburg wird der Puppenschrein zerstört. Walter Oehmichen tüftelt weiter. Sein neues Puppentheater soll in eine Kiste passen und einfach zu transportieren sein.
24: Wir wohnten damals bei dem Karosseriebauer Göppel im Haus. Ja, und der Meister, der hat mir erlaubt, da samstags abends, wenn die Lehrlinge den Betrieb sauber machen mussten, fegen mussten, dann bin ich mit einem Magneten in den Dreckhaufen reingegangen und habe da die Nägel rausgezogen, die noch da waren.
22: Bereits 1945 stellt Oehmichen einen Antrag, um die neue Puppenkiste zu eröffnen. Seine NSDAP-Mitgliedschaft wird ihm jedoch zum Verhängnis. Vor dem Krieg war er am Augsburger Stadttheater mitverantwortlich für nationalsozialistische Inszenierungen. 3 Jahre warten die Oehmichens auf die Genehmigung.
24: Am 26. Februar 1948 wurde die Augsburger Puppenkiste mit dem Märchenspiel vom gestiefelten Kater eröffnet.
25: Herr Graf, darf ich nun bitten?
26: Hey, Kutscher, hier geradeaus und um den See herum.
22: Unzählige Produktionen kommen auf die Bühne. Die Puppenkiste tourt durch Deutschland.
27: Ja, hier ist der Hessische Rundfunk, Studio Pieper Schlurf.
22: Im Januar 1953 kommt der große Sprung für das kleine Marionettentheater. Die Augsburger Puppenkiste präsentiert live im Fernsehen Peter und der Wolf.
27: Den ersten Film haben wir schon gefunden und der zweite folgt zugleich. Können wir anfangen?
28: Das Land, in dem Lukas, der Lokomotivführer, lebt, heißt Lummerland und ist nur sehr klein.
22: Die Mumienfamilie, Jim Knopf und Lukas der Lokomotivführer, Ummel aus dem Eis, Räuber Hotzenplotz und. Die Augsburger Puppenkiste ist heute Kult und erfreut sich noch immer großer Beliebtheit. Geboren wurde ihr Gründer, Walter Oehmichen, am 30. Juli 1901, heute vor 125 Jahren.
9: Das war der Stichtag von Sifora Robina.
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0: mit Moritz Knorr. Nach dem Bekanntwerden der Pläne des Fußball-Weltverbandes FIFA, Anteile unter anderem an der Weltmeisterschaft zu verkaufen, hat FIFA-Präsident Gianni Infantino seinen Plan jetzt verteidigt. Es sei ein Vorschlag, ein Angebot, Teil eines demokratischen Beratungsprozesses, sagte Infantino in einem Video. Es ist eine Gelegenheit, aber keine Verpflichtung, so der Schweizer weiter. Die Kritik war im Laufe des Tages riesig geworden. Und auch der DFB, der Deutsche Fußballbund, ist so gar nicht angetan von der FIFA-Idee. Christian Michel.
1: DFB-Präsident Bernd Neuendorf kritisiert dabei nicht nur den Inhalt der Pläne, sondern auch das Vorgehen der FIFA. Als Mitglied des FIFA-Councils habe er davon erst aus der Presse erfahren.
2: Zunächst mal hat uns diese Nachricht einmal mehr überrascht. Ich glaube, es ist ein fatales Zeichen, eine Fußball-Weltmeisterschaft für Investoren zu öffnen. Der Fußball lebt von der Akzeptanz der Gesellschaft und wir dürfen ihn nicht zum Spielball von Investoren machen. Das ist, glaube ich, ganz wichtig.
1: Auch grundsätzlich geht Neuendorf mit dem Weltverband hart ins Gericht. Wichtige Entscheidungen würden im höchsten FIFA-Gremium gar nicht mehr beraten. Die UEFA will sich nun mit ihren 55 Mitgliedsverbänden abstimmen, sagt Bernd Neuendorf.
2: Es ist ganz klar, wenn die UEFA hier sich klar positioniert, ist auch meine Erwartung, dass das passiert, wenn wir alle 55 Verbände zusammen haben, dass wir sehr kritisch, dann ist aus meiner Sicht dieses Projekt auch gestorben, weil kein Investor wird sich finden, wenn Europa sagt, an so einer Maßnahme haben wir kein Interesse, wir werden nicht teilnehmen. Ich glaube, dann ist relativ schnell klar, dass diese Idee und dieser Gedanke von Gianni Infantino in sich zusammenfällt.
1: Nach den Beratungen der UEFA erwartet Neuendorf nun auch eine Reaktion der FIFA. Infantino müsse das FIFA-Council kurzfristig einberufen und die offenen Fragen zu den Investorenplänen beantworten.
0: Und am Nachmittag soll dann auch eine Krisensitzung der UEFA mit allen 55 Mitgliedsverbänden stattfinden. Dort soll dann über das weitere Vorgehen und auch über einen möglichen Boykott beraten werden. Schauen wir auf die Tour de France. Auch in diesem Jahr war das wichtigste Radrennen der Welt wieder ein riesiges Fest. Los ging es, wie so häufig in den letzten Jahren, nicht in Frankreich selbst, sondern im Ausland. Dieses Mal war Barcelona dran und 2029 könnte der Tourauftakt auch nach Deutschland kommen. Genauer gesagt nach Mitteldeutschland. Dafür ist jetzt die Bewerbung offiziell überreicht worden. Thomas Kunze.
3: Viel konkreter, viel nachdrücklicher kann man eine Einladung nicht aussprechen, kann das Interesse am Grand Départ der Tour de France 2029 nicht dokumentiert werden. Eine Staatsministerin, ein regierender Bürgermeister, drei Ministerpräsidenten, Sportfunktionäre aus dem obersten Regal, eine dicke gelbe Bewerbungsmappe und ein Stück der Berliner Mauer. Diese Bewerbung ist ernst. Sehr ernst gemeint, sagt Sachsens Ministerpräsident Michael Kretschmer.
5: Die Tour de France in Berlin und dann durch die mitteldeutschen Länder, das ist doch großartig. Das ist eine unfassbare Werbung für uns.
3: 16 Monate nach der Idee, den Auftakt der Tour 2029 zum 40. Jubiläum des Mauerfalls nach Berlin und in die neuen Länder zu holen, steht also der Plan. Ein Prolog in der Hauptstadt, drei Etappen durch Sachsen, Sachsen-Anhalt und Thüringen, vorbei an 14 Welterbestätten, so der Wunsch in der Bewerbung. Kommt die Tour de France nach 2017 tatsächlich erstmals wieder nach Deutschland, wäre das nicht nur ein Erfolg, sondern ein teures, aufwendiges Unternehmen. Zwischen 20 und 25 Millionen Euro werden aktuell kalkuliert. Die Tourveranstalter selbst, um Christian Prudhomme übrigens, verließen Berlin nicht ohne hoffnungsvolle Botschaft. Politisch natürlich, aber irgendwie auch der Bewerbung zugewandt.
6: Ich glaube, dass die deutsche-französische Freundschaft das Kern von Europa immer ist.
0: Und die Entscheidung soll dann Anfang 2027 fallen.
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1: Um 1.30 Uhr mit Olaf Knapp. Die Deutsche Bahn hat im ersten Halbjahr dieses Jahres erstmals seit 7 Jahren wieder Gewinn gemacht. Das berichten die Bild-Zeitung und der Spiegel übereinstimmend. Demnach hat der Staatskonzern von Januar bis Juni einen Überschuss im dreistelligen Millionenbereich eingefahren. Außerdem erreichte die Deutsche Bahn in diesem Zeitraum einen Passagierrekord. 960 Millionen Menschen nutzten Züge des Unternehmens. Den Hauptgrund für den Anstieg sieht die Bahn in den hohen Kraftstoffpreisen. Bahnchefin Palla will die Halbjahreszahlen am Vormittag offiziell vorstellen. Der neue Unionsfraktionschef Frei wertet seine Wahl als Vertrauensbeweis und auch als Rückenstärkung. Die Bundestagsfraktion von CDU und CSU hat ihn mit rund 92% zum neuen Vorsitzenden gewählt. Birte Sönnigsen in Berlin ordnet das Wahlergebnis von Frei ein.
2: Er ist auch beliebt in der Fraktion, aber dass das Ergebnis jetzt so eindeutig ausfällt, das war im Vorfeld nicht klar. Es war auch befürchtet worden, dass es mehr Gegenstimmen geben könnte, nicht um Thorsten Frei selbst zu treffen, sondern um dem Bundeskanzler einen Denkzettel zu verpassen. Denn der Unmut in Teilen der Unionsfraktion, der war in den vergangenen Tagen durchaus groß und auch die öffentliche Kritik am Bundeskanzler war vor allem für CDU-Verhältnisse bemerkenswert laut.
1: Die Ministerpräsidenten der ostdeutschen Länder Sachsen, Sachsen-Anhalt und Thüringen sind dafür, die abschlagsfreie Rente nach 45 Jahren beizubehalten. Nach Informationen des Mitteldeutschen Rundfunks wollen sie heute ein entsprechendes Forderungspapier an die Bundesregierung vorstellen. Die CDU-Politiker verlangen außerdem, dass bei den Eigenanteilen in der stationären Pflege die individuelle Leistungsfähigkeit berücksichtigt wird. Belastungen müssten begrenzt und planbar werden. Weiterhin plädieren sie dafür, die häusliche Pflege zu verstärken und das Steuerrecht familienfreundlich zu reformieren. Airbus hat dank Fortschritten in der Rüstungs- und Raumfahrtsparte Umsatz und Gewinn stärker gesteigert als erwartet. Im ersten Halbjahr stieg der Umsatz um 12% auf mehr als 33 Milliarden Euro. Der Gewinn vor Steuern und Zinsen kletterte um 24% auf über 2,7 Milliarden Euro. Wie der französisch-deutsche Konzern in Toulouse mitteilte. Neben der anziehenden Produktion von Verkehrsflugzeugen machte sich auch die Sanierung der Rüstungs- und Raumfahrtsparte bemerkbar. Diese konnte ihren operativen Gewinn beinahe verdoppeln. Das Wetter in Deutschland, nachts meist sternenklar bei Tiefstwerten von 23 bis 13 Grad. Am Tage anfangs heiter, später einzelne, teils kräftige Schauer und Gewitter. Höchstwerte 25 Grad an der Nordsee bis teilweise 40 Grad im Süden. Das waren die Nachrichten.
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3: Um 1.33 Uhr ohne Staus, aber mit einer Gefahreninformation für Baden-Württemberg. In Höhe der A6 Weinsberg kommt es durch einen ausgedehnten Brand zu starker Rauchentwicklung. Dadurch kann es auf der A6 Nürnberg-Heilbronn zwischen Kreuz Weinsberg und Heilbronn-Neckar-Sulm zu Sichtbehinderungen kommen. Ansonsten alles frei, weiterhin gute Fahrt.
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3: Noch eine knappe halbe Stunde mit Ben Wotzny. Schön, dass Sie dabei sind. Monatelang wurde gerungen, jetzt liegt das Papier aus dem Wirtschaftsministerium auf dem Tisch. Eine Reform der Energiepolitik, konkret des Erneuerbare Energiegesetzes. Bundeswirtschaftsministerin Reiche sagt, das Gesetz soll kein Rundum-Sorglos-Paket mehr sein. Und so solle beispielsweise die garantierten Einspeisevergütungen für kleine Dachsolaranlagen bald entfallen. Noch ist es aber nur ein Reformvorschlag, der auf deutliche Kritik stößt, wie Lissi Kaufmann berichtet.
4: Die Pläne von Wirtschaftsministerin Katharina Reiche von der CDU waren von Anfang an umstritten. Die ersten Entwürfe für die Reform der Energiepolitik sorgten bei Umweltverbänden schon vor Monaten für einen Aufschrei. Von einem Ausbremsen der Energiewende war die Rede. Jetzt hat die Bundesregierung eine abgemilderte Version dieser Pläne auf den Weg gebracht.
5: Wir nehmen damit einen Paradigmenwechsel vor?
4: Paradigmenwechsel, so nennt Wirtschaftsministerin Katharina Reiche die Pläne. Das Ziel sei es, den Ausbau der Erneuerbaren
5: kosteneffizienter, ökonomisch robuster und vor allem mit mehr Systemverantwortung voranzutreiben.
4: Am Ausbauziel will die Bundesregierung festhalten. Der Anteil der Erneuerbaren an der Stromerzeugung soll bis 2030 auf 80% steigen. Künftig soll der Bund aber gezielter fördern und insgesamt weniger Geld ausgeben. Für Betreiber von Anlagen heißt das, sie müssen mit weniger Absicherung auskommen. Betroffen sind unter anderem all jene, die sich ab dem kommenden Jahr eine Solaranlage aufs Dach bauen lassen. Wenn sie ihren Strom ins Netz einspeisen, sollen sie dafür künftig nicht mehr 20 Jahre lang eine Preisgarantie pro Kilowattstunde bekommen, sondern eine reduzierte Übergangspreisgarantie, und zwar für maximal 3 Jahre. Danach ist noch für 4 Jahre ein Bonus vorgesehen, wenn der Strom zu marktüblichen Preisen verkauft wird.
5: Wir beenden das EEG als Rundum-Sorglos-Paket.
4: So fasst Wirtschaftsministerin Reiche die Pläne zusammen. Bislang gebe der Staat für die Förderung 15 bis 17 Milliarden Euro aus, Tendenz steigend. Das muss nach Ansicht von Katharina Reiche nicht sein. Schließlich lohne sich eine private Anlage auf dem eigenen Dach mittlerweile auch ohne Förderung.
5: Und eine Investition, die sich unmittelbar amortisiert, von dem Privathaushalte etwas haben, sollten nicht auf Dauer von einer Allgemeinheit bezahlt werden.
4: Künftig will die Bundesregierung außerdem den Ausbau großer Ökostromanlagen mit dem Ausbau der Stromnetze synchronisieren. Verhindert werden soll, dass neue Anlagen ausgerechnet dort gebaut werden, wo Netze oft überlastet sind und Anlagen dann vorübergehend abgeschaltet werden müssen. Für den Ausfall gibt es bislang eine Entschädigung für die Betreiber. Hier will die Bundesregierung kürzen. Katharina Reiche setzt auf mehr Eigenverantwortung und vergleicht das Ganze mit dem Brötchenbacken.
5: Wenn der Bäcker zu viel Brötchen produziert, bringt er die abends nicht zum Bürgermeister und sagt, ich habe mich verzählt und ich möchte jetzt den Ausfall für die zu viel produzierte Menge.
4: Umweltverbände kritisieren die Gesetzentwürfe, die die Bundesregierung auf den Weg gebracht hat. Und auch aus der Opposition kommt Gegenwind.
6: Die Energiewende wird ausgebremst, anstatt sie zu beflügeln,
4: sagt Michael Kellner, energiepolitischer Sprecher der Grünen.
6: Die ganzen Gesetzespakete sind ein Rückschlag, gerade in Zeiten, wo die Welt brennt, wo wir schneller aus fossilen Energien raus müssen.
4: Michael Kellner hofft, dass die Entwürfe im parlamentarischen Verfahren noch weiter abgemildert werden. Denn am Ende müssen auch Bundestag und Bundesrat noch über die Gesetze abstimmen.
3: Lissi Kaufmann war das über die geplante Reform der Energiepolitik.
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3: Jetzt also auch BMW. Als letzter deutscher Autokonzern legen die Münchner ein großes Stellenabbauprogramm auf. Weltweit sollen rund 8000 Jobs wegfallen. Darüber hat BMW die Beschäftigten auf einer Betriebsversammlung informiert. Aber anders als bei Volkswagen oder Mercedes ist bei den Bayern der große Aufschrei bislang ausgeblieben. Christian Sachsinger.
7: BMW hat seine Mitarbeiter über die verschiedenen Standorte zugeschaltet, damit alle wissen, was Sache ist. Am Werk in Dingolfing zeigt man sich danach wenig überrascht.
8: Freilich erwartet es mir, weil wie ein VW, Audi, BMW gehören alle zusammen.
9: Habe ich erwartet. Nee, es läuft halt einfach nicht so. Es läuft was ich.
10: Ganz ehrlich, man kann nichts ändern, weil die Wirtschaft geht ins Ausland.
11: Ja, es war sowieso klar, dass schlecht läuft. Muss man jetzt durch. Mal schauen, wie es weitergeht.
7: Immerhin, die Mitarbeitenden in Dingolfing sind momentan nicht direkt betroffen. Auch wenn es nicht offiziell bestätigt ist, BMW plant einen Abbau von 8000 Stellen, das sind rund 5% der Belegschaft. Treffen soll es dabei vor allem die Beschäftigten am Hauptsitz in München. Kündigungen sind nicht geplant, die Jobs sollen über natürliche Fluktuation und auf freiwilliger Basis wegfallen. Und so gibt sich der Bezirksleiter der IG Metall in Bayern, Horst Ott, im Bayerischen Rundfunk versöhnlich.
12: Das ist kein Tarifvertrag damit involviert, das heißt BMW hält sich an Tarifverträge.
7: Mitarbeitende in der Produktion sind nicht betroffen, die Stellen sollen in der Verwaltung, im Vertrieb und in der Entwicklung gestrichen werden. Die Beschäftigten dort bekommen Abfindungen angeboten. IG Metall-Bezirksleiter Ott.
12: Ja, es ist nicht schön auf der einen Seite, aber so wie wir es bis jetzt absehen können, wird es in einem Rahmen gemacht und in einer Art und Weise gemacht, ja, wo wir sagen, das ist halt der Markt, da haben wir in anderen Konzernen größere Alarmzeichen.
7: Beim Volkswagen-Konzern beispielsweise stehen bis zu 100.000 Jobs auf der Kippe und mehrere Werksschließungen im Raum. Dass bei BMW jetzt ebenfalls ein Stellenabbauprogramm ansteht, darüber ist bereits seit ein paar Wochen spekuliert worden. Für den Autoexperten Stefan Bratzl vom Center of Automotive Management war der Schritt nur logisch.
13: BMW unterscheidet sich nicht grundsätzlich von anderen Automobilherstellern. Kostendruck ist hoch, man leidet an China, man muss die Wettbewerbsposition auf dem Markt Europa am Standort Deutschland verbessern.
7: Das Abfindungsprogramm soll im Oktober dieses Jahres starten und dann bis Ende des nächsten Jahres laufen. Wie viel sich BMW den Jobabbau am Ende kosten lässt, muss sich erst noch zeigen. Ohnehin ist Stefan Bratzl noch nicht völlig überzeugt.
13: Ja, ich glaube, man darf das nicht unterschätzen, wenn 40.000 Beschäftigte Abfindungsangebote bekommen. Dann ist das in einer Organisation nicht unbedingt leistungsfördernd.
7: Und ob genügend Mitarbeitende freiwillig ausscheiden, ist auch noch nicht gesagt. Sollten nicht wie erhofft 8.000 Leute gehen, werde man bei BMW später eben doch noch ein schärferes Schwert zücken müssen, so der Autoexperte.
3: Nach Mercedes und VW baut nun auch BMW Stellen ab. Wer am Rhein unterwegs ist, der kann es sehen. Viel Wasser ist nicht mehr drin. Der Rheinpegel nähert sich seinem neuen Tiefstwert. Während das Niedrigwasser der Schifffahrt Sorge bereitet, freut es die Schatzsucher. Denn so werden Bereiche begehbar, wo man sonst nicht hinkommt. Christina Nova vom SWR war mit einem Sondengänger in Rheinland-Pfalz in der Nähe von Koblenz unterwegs.
14: Christian Ganser ist mit seinem Metalldetektor unterwegs und schwenkt den hier über das freigespülte Rheinufer. Es piepst schon wieder. Was ist das Feines?
15: Das ist irgendein Bruchstück Buntmetall. Das war mal wahrscheinlich Aluminium oder Zink oder irgendeine komische Legierung. Aber das kann man jetzt hier nicht genau ausmachen, was das war.
14: Kommt in den Mülleimer. Man muss schon geduldig sein, oder?
15: Tatsächlich kann man auch durchaus mal 1-2 Stunden rumlaufen, bis der erste gute Fund halt erscheint. Aber mit der Zeit weiß man auch, er kommt auf jeden Fall.
14: So, jetzt sind wir mal richtig am Wasser. Jetzt wird mit der Spitzhacke richtig tief ins Flussbett gegraben.
15: Die Metallfunde liegen immer ganz unten auf dem Felsgrund. Und dann hängt es nur noch davon ab, wie viel Kies oben drüber ist.
14: Sieht auch irgendwie ein bisschen anstrengend aus.
15: Ja, das ist mein Workout auch. Da haben wir eine Schnalle. Auch jetzt nicht ultra alt, vielleicht 100 Jahre maximal. Vielleicht ist sie aus dem Zweiten Weltkrieg. Aber es ist eine Kupfer- oder Messingschnalle vermutlich.
14: Was macht denn für dich den Reiz am Suchen aus?
15: Also das Tun selbst ist ein wunderbarer Ausgleich vom Alltag. Man ist in der Natur, man bewegt sich, man kommt an schöne Orte in der Landschaft. Das Zweite ist natürlich dieser Moment des Entdeckens, dieser spannende Moment. Aber das ist bei mir jetzt nicht unbedingt die Triebfeder. Viel spannender finde ich eigentlich das, was danach anfängt, nämlich die kleine Zeitreise, auf die mich hier der Fund schickt.
14: Ja, der wühlt jetzt richtig schön auch im Matsch rum.
15: Ja, Händewaschen ist danach extrem wichtig. Das ist alles hier nicht so appetitlich. Da. Ah, das ist doch... Was soll ich sagen? Ich habe gerade eine 3000 Jahre alte Pfeilspitze gefunden.
14: Wie besonders ist der Fund denn?
15: Also bronzezeitliche Objekte sind generell toll, weil es praktisch das älteste Metall, das man überhaupt finden kann. Abgesehen jetzt von Meteoriten. Ich habe jetzt bisher das Glück gehabt, in über 10 Jahren vielleicht 5 oder 6 dieser Spitzen zu finden.
14: So, was sagst du zu deinem Fundergebnis heute?
15: Also immer dann, wenn ich nur einen Fund mache, der es wert ist, den Archäologen gemeldet zu werden, dann ist es ein guter Tag gewesen.
14: Für heute reicht's, aber es gibt immer ein nächstes Mal, ne?
15: Ja. Und gerade jetzt muss man das Niedrigwasser ausnutzen. Ich werde hier bald schon wieder unterwegs sein.
3: Mit der Sonde unterwegs bei Niedrigwasser, Schatzsucher im Rhein.
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3: Viele von Ihnen erinnern sich sicher noch an die letzte Hitzewelle mit über 40 Grad in Deutschland. Auch in den nächsten Tagen wird es regional wieder heiß. Experten sagen, das könnte in Zukunft immer häufiger vorkommen. Antonia Scheurer vom RBB hat sich deshalb einmal angeschaut, an welche kühlen Orte man sich in Berlin zurückziehen kann, wenn es draußen einfach zu heiß ist. Und die findet man unter anderem online auf einer Erfrischungskarte.
16: Sonnige 27 Grad. Nicht gerade typisches Museumswetter. Trotzdem ist im Gropiusbau in Berlin-Kreuzberg an diesem Tag viel los. Besucher freuen sich über die kühlen Temperaturen im Museum, weiß Mitarbeiterin Lola.
17: Wenn die kommen drinnen, die sagen immer, oh, wie schön ist hier drinnen. Und die, welche haben Ticket, die freuen sich auch, wenn es drinnen Klimaanlage und so.
16: Denn der Eingangsbereich, die Toiletten, die kleine Ausstellung im Lichthof sowie ein gemütlicher Ruheraum inklusive Wasserspender – all das ist frei zugänglich.
17: In unserem Waiting Room ist jeder Besucher herzlich willkommen, egal von die kommen. Wir haben auch hier gehabt obdachlose Menschen, die haben hier gesessen, fast ganze Tag gelesen oder geschrieben etwas.
16: Jeder kann kommen und sich von der Hitze erholen. Daher ist der Gropiusbau als öffentlicher kühler Ort auf der Erfrischungskarte der Stadt Berlin markiert. Was sagen die Besucher dazu?
18: Ich bin hochschwanger und deswegen ist mir total warm. Deswegen freue ich mich immer über solche Orte. Also ich gehe gerne in die Museen, aber auch gerne unten in die U-Bahn zum Beispiel. Da ist immer schön kühl.
19: Man weiß leider nicht, dass man da einfach so kostenfrei reingehen kann. Also wenn es mehr irgendwo ausgeschildert wäre.
20: So mitten in der Stadt einen Raum zu haben, wo man sich kurz zurückziehen kann, belanglos sitzen kann, ohne dass man irgendwas kaufen muss oder gucken muss, einfach nur zu sitzen, finde ich sehr, sehr schön.
16: Das geht nicht nur im Gropiusbau, sondern auch in mehreren Kirchen in Berlin. Oliver Dahms ist in der 12-Apostel-Kirche in der Nähe des Nollendorfplatzes für die offene Kirche zuständig.
21: Hast du Toilettenpapier hingelegt?
16: Ja. An fast allen Tagen der Woche gibt es hier Kaffee, Wasser, eine Toilette und ein offenes Ohr. Unter den Besuchern sind immer wieder auch Menschen, die
22: reinkommen, erstmal natürlich sowieso merken, es ist kühler, wenn man in die Kirche kommt. Ja, das ist schon mal angenehmer. Die vielleicht gar nicht deswegen kamen, aber sagen, ach, ist ja schön, können wir uns mal ein bisschen hinsetzen.
16: Das ist nicht selbstverständlich, denn viele Kirchen haben tagsüber geschlossen. Einige öffnen aber gezielt und sind auch auf der Erfrischungskarte als öffentliche kühle Orte markiert. Wie wichtig ein frei zugänglicher Raum im Kühlen, insbesondere für Wohnungslose sein kann, weiß Barbara Breuer, Sprecherin der Berliner Stadtmission.
23: Wenn man sich vorstellt, man ist den ganzen Tag der Sonne ausgesetzt, man hat keinen Rückzugsort, legt sich vielleicht irgendwo schlafen, dann kommt da Sonne hin, wo vorher Schatten war, man schläft tief und fest, da können schon schlimme Dinge passieren.
16: Umso wichtiger sei es, dass Berlinerinnen und Berliner aufeinander achten. Wer das Haus mit einer Wasserflasche verlässt, könnte an heißen Tagen noch eine extra Wasserflasche zum Verteilen mitnehmen, empfiehlt Breuer.
23: Wenn derjenige sieht, ach guck mal, der schenkt mir eine Wasserflasche und wenn man dann noch sagt, schauen Sie mal, Sie sind hier in der Sonne, gehen Sie doch lieber in Schatten. Ah ja, ja, ja. Manche Leute kriegen es auch einfach nicht selber so richtig mit. Ne?
16: Neben den öffentlichen kühlen Orten wie dem Gropiusbau, einigen Kirchen oder Stadtteilzentren gibt es auch spezielle Angebote für Bedürftige und Wohnungslose. Mit Blick auf den Klimawandel sollten die aber deutlich ausgebaut werden, sagt Barbara Breuer von der Berliner Stadtmission.
3: Viele Frauen kennen diese Angst. Der Brustkrebs ist nach der Behandlung weg, aber bleibt das auch so? Die Unimedizin Mainz hat an einem mRNA-Impfstoff getestet, der das Rückfallrisiko minimieren soll. Zwar schützt die Impfung nicht davor, an Brustkrebs zu erkranken, sie kann aber dabei helfen, dass der Krebs nicht wieder zurückkommt. Getestet wurde der mRNA-Impfstoff bei einer der aggressivsten Formen von Brustkrebs. Vanessa Siemers berichtet.
24: Marco Schmidt

0: auslösen. Und gleichzeitig haben wir gesehen im Nachhinein, dass die geimpften Patienten, von denen nur wenige einen Rückfall hatten, also weniger, als wir erwarten könnten, rein statistisch.
1: Von den 14 Patientinnen, die an der Studie teilgenommen haben, hat sich nur bei sehr wenigen erneut ein Tumor gebildet. Der Impfstoff wird für jede Patientin angepasst. Eine von ihnen ist Barbara Weiler. Die 69-Jährige aus Bodenheim war an der sehr schweren Form von Brustkrebs erkrankt und eine der Studienteilnehmerinnen.
2: Es ist natürlich eine sehr schwere Krankheit, aber ich bin auch ein sehr positiver Mensch. Ich hatte also immer einen Optimismus auch gehabt und die Impfung war jetzt nochmal das i-Tüpfelchen.
1: Ein weiterer Vorteil dieser Impfung, die verhältnismäßig geringen Nebenwirkungen.
2: Im Unterschied zu der Chemotherapie und auch zu der Bestrahlung fand ich die Nebenwirkungen da am geringsten. Ich hatte Fieberschübe jedes Mal, das ging aber schon am Abend zurück und brauchte dann auch einen Tag, um mich etwas zu erholen und war dann eigentlich wieder oben auf.
1: Der Therapieansatz, der in dieser Studie untersucht wurde, basiert auf BioNTechs mRNA-Technologie. Um zu sehen, ob die Therapie wirklich hilft, müsste allerdings eine noch viel größere Studie unter anderen Bedingungen durchgeführt werden. BioNTech hat sich in seiner Forschungsausrichtung inzwischen auf andere Krebstherapien fokussiert. Marco Schmidt aber bleibt weiter bei der Immuntherapie gegen den Krebsrückfall dran.
3: Eine neue Impfung also gegen Rückfälle bei Brustkrebs.
4: Kultur.
3: Sie will noch mal zeigen, wer im Land das Sagen hat. Die Regierung des autoritären Präsidenten Vučić in Serbien. Und geht in diesem Sommer wieder vehement gegen die regierungskritische Kulturszene vor. Nun hat es das Festival Exit erwischt. Mit rund 200.000 Besucherinnen und Besuchern ist es das größte Musikfestival in Serbien und in der ganzen Balkanregion. Normalerweise findet es in der nordserbischen Universitätsstadt Novi Sad statt. Doch in diesem Jahr musste man nach Montenegro ausweichen. Denn die Festivalorganisation hat die Studentenproteste gegen die Vučić-Regierung unterstützt. Und daher gab es Repressionen, wie autoritäre Staaten das nun eben machen. Oliver Schosch mit den Hintergründen.
5: Im Juli vergangenen Jahres war die Welt noch in Ordnung. In der serbischen Universitätsstadt Novi Sad. Auf einem Hügel über der Donau in der Festung Petrovaradin drängen sich bis zu 50.000 Zuschauer vor den rund 40 Bühnen und Musikzonen. In der Dance Arena legt Solomun auf, der weltbekannte bosnische DJ, der in Hamburg aufgewachsen ist. Damit ist es in diesem Jahr vorbei. Die Veranstalter wurden aus politischen Gründen aus Serbien verdrängt, sagt Dušan Kovačević, der Gründer und strategische Kopf des Festivals. Es gab Druck gegen uns. Zuerst wurden alle staatlichen Zuschüsse für das Festival eingestellt und dann wurden unsere Sponsoren bedroht. Und dann gab es schließlich direkte Drohungen von Seiten des serbischen Geheimdienstes BIA gegen mich persönlich und gegen den Rest des Teams. Was war passiert? Das Exit-Festival hat die Studentenproteste gegen Korruption und das autoritäre Machtsystem von Präsident Vučić unterstützt. Im vergangenen Jahr, während des Festivals, wurden Studenten, die ihre Universitäten blockierten, auf die Bühne geholt.
6: One more time, make some noise for the students of Serbia!
5: Sie tanzten dort zusammen mit dem italienischen Popstar Gala. Ihr größter Hit wurde zu einer Hymne der Protestbewegung gemacht. Gala hatte auch eine kurze Ansprache auf Serbisch vorbereitet, mit der sie zum Widerstand in Serbien aufrief.
7: Serbio! Ustani za svoja prava.
5: Serbien, steh auf für deine Rechte. Zeig der Welt, dass das Volk Macht hat.
7: Pokaži svetu da narod ima moć.
5: Das war der serbischen Regierung offenbar zu viel. Neben Streichungen der Zuschüsse und verbalen Drohungen kam es im Mai dieses Jahres zu einer Razzia, bei der Miloš Kovačević, ein Mitarbeiter der Universität Novi Sad, verhaftet wurde. Er ist der Bruder des Festivalveranstalters Dušan Kovačević. Ein Videoclip zeigt, wie Polizisten mit gezückten Waffen in eine Wohnung eindringen. Miloš Kovačević steht da mit Socken, Trainingshose und nacktem Oberkörper und ist sichtlich schockiert. Sein Bruder Dušan Kovačević ist sich sicher, dass diese Aktion ihm und dem Festival gegolten hat.

0: Zuerst wurde er wegen Terrorismus angeklagt. Als sie dann gemerkt haben, dass das zu lächerlich ist, sind sie umgeschwenkt auf den Vorwurf, den sie auch den Studenten immer machen. Aufruf zur gewaltsamen Änderung der verfassungsmäßigen Ordnung. Zum Glück konnten wir mit Hilfe eines medizinischen Gutachtens die Haft meines Bruders umwandeln in einen Hausarrest. Sie wollten ihn die ganze Zeit in Haft behalten, solange es um das Exit-Festival geht, damit ich schweige. Aber natürlich habe ich mich darauf nicht eingelassen. Nun ist das Festival ausgewichen ins Nachbarland Montenegro. Anfang Juli gab es den Aufschlag. 3 Festivalnächte am langen Sandstrand von Ulcinj mit insgesamt gut 50.000 Besuchern. Darunter viele Montenegriner und Besucher, die aus Serbien angereist sind. Wir sind aufs Festival gegangen, solange es in Serbien war. Wir waren stolz auf dieses Festival und wir hoffen, dass es irgendwann wieder zurückkommt. Wir haben uns jahrelang gefragt, warum wir eigentlich hier in Montenegro an so einem Strand kein Festival haben. Wir werden es genießen. Das Festival findet Ende August nochmal am Becici-Strand von Budva statt und im Oktober als Starlight Festival in Ägypten vor der Kulisse der Pyramiden von Gizeh. Für Dusan Kovacevic ist das Positive an der ganzen Geschichte. Ich lebe weiter in Novi Sad, wo das Festival nicht mehr sein kann. Das ist kein gutes Gefühl. Aber ich versuche mich immer auf positive Dinge zu fokussieren. Und diese Welttournee unseres Festivals hat uns wirklich eine Menge neuer Perspektiven verschafft.
1: Standpunkt.
2: Die deutsche Autoindustrie steckt in der Krise. Nun hat auch BMW angekündigt, tausende Stellen abzubauen. 8.000 Jobs sollen bis Ende 2027 wegfallen, die meisten davon in Deutschland. Betroffen sind vor allem Bürojobs. In der Produktion soll es keine Streichungen geben. Unser Gastautor heute ist Mike Koltermann, Chefredakteur der Hamburger Morgenpost. Er findet, trotz der schlechten Nachrichten macht BMW insgesamt eine gute Figur.
3: Alle Verantwortlichen im Boot. Die Kommunikation auf den Punkt. Wo der Kanzler mit seinen wichtigen Personalentscheidungen in den vergangenen Tagen mal wieder eine veritable Bruchlandung hinlegte, zeigt der neue BMW-Chef Milan Nedeljković, wie es auch gehen kann. 6 Wochen Gespräche hinter verschlossenen Türen, eine geräuschlose Einigung und dann die souveräne Verkündung. Alle Achtung! Die Nachrichten klingen trotzdem erstmal nicht gut. 8.000 Mitarbeiter müssen gehen. Die Krise, klar, die ist schon längst auch bei den bayerischen Motorenwerken angekommen. Aber wo die anderen deutschen Autobauer zuletzt mit allerhand heulen und Zähneklappern durch die Verwerfung der internationalen Handelsbeziehungen und disruptive Einschläge in Absatzmärkte und Lieferketten torkeln, stehen die Münchner noch vergleichsweise stabil. Den selbstverschuldeten Rückstand auf die Chinesen bei der Elektrifizierung hat auch BMW noch längst nicht aufgeholt. Aber die Münchner haben mit der sogenannten neuen Klasse inzwischen von allen deutschen Autofirmen wohl am konsequentesten den Hebel umgelegt und dafür sehr viel Geld in die Hand genommen. Wird's reichen, um den breitbeinig in den Markt drängenden E-Chinesen die Stirn zu bieten? Man wird sehen.
2: Ein Kommentar von Mike Koltermann. Auch der Münchner Merkur meint, dass BMW noch gut dasteht, verglichen mit anderen Herstellern.
4: BMW handelt jetzt, um nicht in eine existenzbedrohende Lage wie der gefesselte Riese Volkswagen zu geraten. Dort haben Politiker, die durch die staatliche Mitbestimmung mit am VW-Lenkrad sitzen, den Konzern aus dem politischen Wolkenkuckucksheim direkt an den Rand des Abgrunds gesteuert. Deshalb droht bei der Drama Queen der deutschen Industrie jetzt ein blutiger Kahlschlag von 100.000 Stellen inklusive Werksschließungen und Verödung ganzer Regionen. Derlei ist bei BMW dank der vorausschauenden Unternehmensführung zum Glück nicht zu befürchten. Doch dass selbst ein Vorzeigeunternehmen wie BMW so hart reagieren muss, zeigt, wie groß die Herausforderungen für die deutsche Industrie sind.
2: Für das Straubinger Tagblatt sind die Probleme der Autobauer viel zu komplex, als dass sie sich durch reinen Jobabbau lösen ließen.
4: Selbst BMW kann sich dem Abstieg der deutschen Autoindustrie nicht mehr entziehen. Die Ursachen sind mehrgestaltig. Managementfehler mischen sich mit weltpolitischen Verwerfungen, wirtschaftspolitischer Naivität und einem unattraktiven Heimatstandort. Konkret, dass die deutschen Autobosse die Elektromobilität verschlafen haben und bei der Batterietechnik von Asien abhängig sind, hat sich herumgesprochen. Dass sich ihr Wohl und Wehe an den Profiten in China entscheidet, ist ebenso bekannt.
2: Der Kölner Stadtanzeiger meint zu wissen, wie man der scheinbar erdrückenden Konkurrenz aus China begegnen könnte.
4: Für das China-Geschäft muss eine Neuausrichtung her. Den Preiswettbewerb gegen Chinas Billig-E-Autos können die Deutschen nicht gewinnen. Deutsche Marken, allen voran BMW und Mercedes, müssen sich auf ihre traditionellen Stärken fokussieren. Oberklasseverarbeitung, Fahrdynamik, Prestige und wahrer Luxus.
2: Das sieht die Nürnberger Zeitung allerdings ganz anders.
4: Ein bisschen Luxus und Formel 1 ist sicher nicht schlecht fürs Renommee. Ausschließlich teure Produkte beschäftigen aber nicht Hunderttausende, wie Mercedes-Chef Kerlinius nun zugeben musste. Die wirkliche Durchdringung, wenn schon nicht Beherrschung des Marktes, kommt erst mit resilienten Ideen für Massen.
2: Das waren die Standpunkte, zusammengestellt von Constanze Semidey. Und das war der erste Teil der ARD-Infonacht. Ben Wotzny bedankt sich herzlich fürs Zuhören. Nebenan hat Maja Weber schon das Licht angemacht. Sie wird hier gleich übernehmen.

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1: Um 2 Uhr mit Olaf Knapp. Die Deutsche Bahn hat in den ersten 6 Monaten dieses Jahres offenbar zum ersten Mal seit 7 Jahren schwarze Zahlen geschrieben. Wie die Bild-Zeitung und der Spiegel übereinstimmend berichten, hat der Staatskonzern einen Überschuss im dreistelligen Millionenbereich eingefahren. Aus der Nachrichtenredaktion Janine Artist.
2: Die Bahn soll auch einen Fahrgastrekord verzeichnet haben. Im ersten Halbjahr haben demnach 960 Millionen Fahrgäste DB-Züge genutzt. Das sei der höchste Wert seit der Corona-Pandemie. Im vergangenen Jahr waren es im selben Zeitraum 17 Millionen Reisende weniger. Hauptgrund für den Anstieg sind nach Einschätzung des Unternehmens die hohen Kraftstoffpreise. Zahlreiche Pendler seien vom Auto auf die Bahn umgestiegen. Das gleiche gelte auch für den Fernverkehr. Bahnchefin Palla will die Halbjahreszahlen heute offiziell vorstellen.
1: Bundeskanzler Merz hat sich zuversichtlich gezeigt, dass die aktuellen Personalveränderungen der Regierungskoalition neuen Schwung geben werden. Merz sagte, er sei zuversichtlich, dass jetzt ein neuer Impuls kommen wird. Die Unionsfraktion hat Thorsten Frey mit deutlicher Mehrheit zu ihrem neuen Vorsitzenden gewählt. Außerdem hat Bundespräsident Steinmeier 2 neue Minister und eine neue Ministerin ernannt. In der Ukraine läuft offenbar gerade ein russischer Raketenangriff auf die Hauptstadt Kiew. Es wurde Luftalarm ausgelöst. Die Bewohner sind aufgerufen, Schutzräume aufzusuchen. Es soll mehrere Explosionen gegeben haben. Der ukrainische Präsident Zelensky hatte gestern Abend vor einem massiven russischen Luftangriff gewarnt. Russland habe diesen vor einigen Tagen vorbereitet. FIFA-Präsident Infantino verteidigt sein Vorhaben, Anteile an der Fußball-WM an private Investoren zu veräußern. Es sei eine Gelegenheit, aber keine Verpflichtung, sagte Infantino in einem Video, das der Fußball-Weltverband gestern Abend veröffentlichte. Aus der Sportredaktion Mats Nicholson.
3: Infantino betonte, dass es sich beim Anteilsverkauf um einen Vorschlag handele. Er verwies auf den demokratischen Beratungsprozess. Laut internationalen Medienberichten sollen die Mitgliedsverbände bis zum 19. September zustimmen. Ihnen seien dabei hohe Zahlungen aus den Anteilsverkäufen in Aussicht gestellt worden. Der Europäische Fußballverband UEFA hatte die FIFA-Pläne hart kritisiert. Heute soll eine Sitzung mit Vertretern aller 55 europäischen Verbände folgen, um das gemeinsame Vorgehen abzustimmen. Das bestätigte der norwegische Fußballverband.
1: Das Wetter in Deutschland. Nachts ist es meist klar bei Tiefstwerten von 23 bis 13 Grad. Am Tage zunächst heiter, später einzelne, teils kräftige Schauer und Gewitter, Höchstwerte 25 Grad an der Nordsee bis 40 Grad im Süden. Morgen zeitweise freundlich, vor allem im Westen, später Schauer und Gewitter 20 bis 38 Grad. Es ist gleich 2.03 Uhr.
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4: Und wir beginnen mit einer Gefahreninformation.